0: umgestellt. Volkswagen-Chef Blume soll sich nach den Worten von Betriebsratschefin Cavallo noch im Laufe des Tages zu den Plänen äußern. Unsere Korrespondentin Annette Deutzkens hat die Sitzung in Wolfsburg verfolgt.
1: Das ist schon ziemlich ruppig. Und dann haben wir eben den Vorstandschef selbst gehört in einer sehr allgemeinen Videobotschaft an die Beschäftigten, wo er so ganz allgemein die Lage erklärt. Dazwischen ist irgendwo das Land Niedersachsen. Das versucht fast so ein bisschen moderierend aufzutreten. Und ich muss sagen, das erinnert alles ganz schön an 2024. Da gab es diese Debatte ja schon einmal um Werksschließungen, um Jobabbau. Und damals hat man dann nach langem Ringen einen Kompromiss gefunden. Und auch diesmal ist klar, es muss so einen Kompromiss geben. Wir wissen, dass der Aufsichtsrat in relativ hoher Taktung auch demnächst tagen wird.
0: Der Bundestag hat eine milliardenschwere Finanzspritze für Länder und Kommunen beschlossen. Bis 2029 sieht das Gesetz einen jährlichen Zuschuss von jeweils 1 Milliarde Euro vor. Außerdem hat der Bundestag den Weg für neue Gaskraftwerke freigemacht. Sie sollen die Versorgung absichern, falls der Strom aus Wasser, Sonne und Wind nicht reicht. Und die Abgeordneten haben beschlossen, dass das Kindergeld ab dem kommenden Jahr automatisch an Eltern ausgezahlt werden soll. Gut 2 Monate vor der Wahl zum Berliner Abgeordnetenhaus steht offenbar eine mögliche Ablösung des regierenden Bürgermeisters Wegner als CDU-Spitzenkandidat im Raum. Mehrere Kreisvorsitzende wollen Wegner laut Medienberichten zum Rückzug bewegen. Sie kommen am Abend zu Beratungen zusammen. Hintergrund ist das Krisenmanagement nach dem Anschlag auf die Berliner Stromversorgung Anfang des Jahres. Wegner hat mehrfach falsche Angaben dazu gemacht. Frankreich steht im Halbfinale der Fußball-Weltmeisterschaft. Gegen Marokko gab es einen ungefährdeten Sieg. Aus dem ARD-WM-Team Michael Küster.
2: Frankreich hat mit Marokko keine Mühe gehabt und sich hochverdient mit 2:0 durchgesetzt. Beide Treffer fielen in der zweiten Halbzeit. Mbappé mit der Führung nach 1 Stunde, die Dembélé nur 6 Minuten später ausbauen konnte. Frankreich dominierte die Nordafrikaner über die gesamte Spielzeit und vergab durch Mbappé in der ersten Halbzeit sogar einen Foul-Elfmeter. Der Vize-Weltmeister steht damit als erster Halbfinalist fest und trifft dort am kommenden Dienstag entweder auf Spanien oder Belgien.
0: Das waren die Nachrichten. Das Wetter in Deutschland. Einige Nebelfelder, es bleibt trocken bei 18 bis 10 Grad. Tagsüber viel Sonne und trocken, im Norden und Osten auch Wolken bei 24 bis 35 Grad, an der See um 20 Grad. Am Samstag viel Sonne, im Osten einige Schauer bis 36 Grad. Am Sonntag heiter ebenfalls bis 36 Grad. Es ist 2:03 Uhr.
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4: Die A42 Kamp-Lindfort Richtung Dortmund ist zwischen Oberhausen Zentrum und Kreuz Essen-Nord wegen Brückenarbeiten bis ca. 5 Uhr gesperrt. Die A67 Mannheim Richtung Darmstadt ist zwischen Lorsch und Gernsheim nach einem Unfall bis auf Weiteres gesperrt. Die A71 Erfurt Richtung Suhl ist zwischen Gräfenroda und Oberhof wegen Tunnelwartungsarbeiten bis ca. 6 Uhr gesperrt. Die A94 München Richtung Passau ist zwischen Altötting und Neuötting Ost wegen einer Nachtbaustelle bis ca. 5.30 Uhr gesperrt. Die A555 Bonn Richtung Köln ist zwischen Bornheim und Wesseling nach einem Unfall gesperrt. Und eine Meldung für Berlin, die B96 Berlin-Tiergarten und Berlin-Moabit. Der Tiergartentunnel ist wegen Wartungsarbeiten in beiden Richtungen bis ca. 5 Uhr gesperrt. Das war's vom Verkehr. Ihnen eine gute und sichere Fahrt.
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4: Wie immer vom Norddeutschen Rundfunk aus Hamburg. Im Studio ist Detlef Karg. Aktuelles und Hintergründiges hier bei uns noch bis 6 Uhr. Wir blicken auf die Lage bei Volkswagen. 2 Jahre nach dem letzten Tarifkonflikt steht VW offenbar vor einem erneuten Streit um Einsparungen. Konzernchef Blume will den Sparkurs noch einmal deutlich verschärfen. Bereits im Frühjahr hatte er ja angekündigt, dass bei der Suche nach Kostensenkungen jeder Stein umgedreht werden müsse. Bis in die gestrigen Abendstunden hat der Aufsichtsrat von Volkswagen getagt und über mögliche Sparpläne beraten. Beschlüsse soll es aber erst nach der Sommerpause geben. Die Gewerkschaft geht auf Konfrontationskurs. Fraglich ist, ob diese Linie nicht vielleicht auch kontraproduktiv sein könnte. Bertil Starke berichtet aus Wolfsburg.
5: Stundenlang diskutiert der VW-Aufsichtsrat hinter verschlossenen Türen. Im dritten Stock des Markenhochhauses in Wolfsburg geht es um nicht weniger als die Zukunft der Volkswagen-Welt. Die Gespräche sind vertraulich, konkrete Ergebnisse werden deshalb nicht bekannt. Olaf Lies, der Ministerpräsident Niedersachsens, tritt nach dem Treffen am Tor des Stammwerks vor die Kameras. Im Aufsichtsrat hat er vom Vorstand gerade die Sparpläne der Chefetage präsentiert bekommen. Werksschließungen erteilt der SPD-Politiker erneut eine klare Absage.
6: Wir brauchen eine Zukunftsperspektive für unsere Standorte. Das ist wichtig, daran müssen wir arbeiten. Das Gleiche gilt, wir haben ein Erfolgsmodell mit dem VW-Gesetz, wir haben ein Erfolgsmodell mit der Marke Volkswagen innerhalb des Konzerns. Und auch das hat für mich nicht nur in der Vergangenheit eine Grundlage geschaffen, zukunftsfähig zu sein, sondern auch für die Zukunft.
5: Die Konzernspitze bekräftigt nach dem Treffen ihren Sanierungswillen. Die Modellpalette soll um 50% schrumpfen. Kapazitäten will der Vorstand herunterschrauben. VW-Chef Oliver Blume äußert sich in einem Videostatement. Von Standortschließungen und Jobabbau ist dabei keine Rede.
7: Gerade jetzt kommt es darauf an, die ganze Stärke unseres Konzerns zu entfalten, Synergien über alle Marken und Regionen hinweg maximal heben, Kosten senken und unsere Effizienz weiter steigern.
5: Was diese Worte für die Belegschaft bedeuten, das bleibt unklar. Der VW-Betriebsrat fordert Oliver Blume auf, sich innerhalb von 24 Stunden den Beschäftigten zu erklären. Zu den Standorten mit einer ungewissen Zukunft gehört das traditionsreiche Werk in Hannover. Dort arbeiten mehr als 10.000 Menschen. Viele von ihnen sind besorgt.
8: Wir hoffen, dass unsere Arbeitsplätze erhalten bleiben. Nicht nur hier in Hannover, sondern in ganz Deutschland.
9: Die Angst ist aber auch noch da. Abwarten und gucken. Wir werden uns weiterhin wehren und wollen uns das auch nicht gefallen lassen.
5: Im Raum steht auch nach dem Treffen weiterhin eine Drohkulisse, die über Werksschließungen und Jobabbauprogramme hinausgeht. Der VW-Vorstand plant, die Kernmarke aus dem Konzern herauszulösen. Für das Land Niedersachsen und die Arbeitnehmerseite ist dieses Szenario der Super-GAU. Ihr großer Einfluss wäre damit Geschichte. Für Thorsten Gröger von der IG Metall ist so etwas eine Kampfansage.
10: Ich will das hier ganz klar sagen. Wer sich mit den Beschäftigten und wer sich mit der Mitbestimmung anlegt, der riskiert einen Großkonflikt, der sich gewaschen hat.
5: Über solche für das Land Niedersachsen düsteren Gedankenspiele spricht Ministerpräsident Lies nach dem Aufsichtsrat nicht. Er erwartet so oder so schwierige Verhandlungen.
6: Insofern gibt es schon, ich glaube, ein paar klare Linien, die wir alle haben und wahrscheinlich noch eine ganze Zeit intensiver Diskussion.
4: Niedersachsens Ministerpräsident Olaf Lies war das nach der VW-Aufsichtsratssitzung. An allen deutschen Standorten des VW-Konzerns hat die IG Metall Proteste angekündigt. Die Beschäftigten wollen sich gegen die Sparpläne wehren. Eine Kundgebung gab es auch bei Audi im baden-württembergischen Neckarsulm. Von dort berichtet Jens Niesing.
11: 500 bis 800 Audianer, so schätzen IG Metall und Betriebsrat, haben ihrem Unmut Luft gemacht. Alle zwischen Bangen und Hoffnung.
12: Ich denke mal noch gar nicht, dass das Werk geschlossen ist. Soweit bin ich noch völlig weg.
13: Es wird sehr viel mit Gerüchten gearbeitet. Und als betroffener Mitarbeiter macht man sich richtig Sorge.
14: Da überlegt man sich schon, okay, wie geht's für mich weiter? Wie geht's für meine Kollegen weiter? Es würden ganze Familien ohne Job dastehen.
15: Es betrifft über 15.000 Kolleginnen und Kollegen. Und ich finde, sie sollten auch das halt mitbedenken. Halt, ne? Nicht nur Zahlen, Daten, Fakten, sondern halt auch bei ihren Entscheidungen halt mitbetreffen, dass es halt unsere Familien betrifft.
11: Dem Audi-Werk in Neckarsulm droht das aus. Zwar rechnet niemand damit, dass der Aufsichtsrat des VW-Konzerns eine schnelle Entscheidung trifft. Aber der Konzern könnte Fakten schaffen, befürchtet Betriebsrat Robin Lörcher.
16: Wir sind der Meinung, das Unternehmen muss liefern, was in der Zukunftsvereinbarung geregelt ist. Und das ist das Volumenmodell für Neckarsulm.
11: Und das ist der Knackpunkt. Volumenmodell bedeutet eine Großserie für ein neues Fahrzeug. Und zwar für die Zeit nach 2032, wenn Audi keine Autos mit Verbrennermotor mehr produzieren will. Bisher jedenfalls hat der Konzern dem Standort Neckarsulm kein solches Volumenmodell zugeteilt. Dazu kommt, seit Juli ist Thomas Bogus der Werkleiter von Neckarsulm. Bogus kommt aus Brüssel, wo Audi sein Werk geschlossen hat. Ist er der Abwickler, lautet die bange Frage im Unternehmen. Yvonne Möller von der IG Metall gibt sich überzeugt. Das Audi-Werke Neckarsulm hätte alle Voraussetzungen für die Zukunft.
17: Wir haben hier die SIPAI um die Ecke, wir haben hier vor allen Dingen die Fachkräfte, die es braucht, um alles Zukünftige auch zu meistern. Und genau darum geht's jetzt. Und das sollte der VW-Konzern einfach auch im Hintergrund haben.
11: Der IPAI, der Innovationspark für künstliche Intelligenz im nahen Heilbronn, soll Europas größtes Zentrum für angewandte KI werden. Und Audi ist daran beteiligt. Rückendeckung kommt unterdessen von Baden-Württembergs Ministerpräsident Cem Özdemir. In einem Brief an den VW-Vorstandsvorsitzenden Oliver Blume macht er sich vehement für den Standort Neckarsulm stark. Unter anderem mit einem Spruch, der in der Region seit geraumer Zeit die Runde macht. Wenn Volkswagen und das Audi-Werk husten, bekommt ein ganzer Industriezweig eine handfeste Grippe.
4: Jens Niesing informierte. Ja, die Krise bei Volkswagen ist ja nicht nur firmenintern. Viele andere Hersteller haben ebenfalls Probleme. Helena Wispert ist Betriebswirtin und Professorin mit dem Schwerpunkt Automobilwirtschaft an der Ostfalia Hochschule in Wolfsburg. Und meine WDR-Kollegin Katrin Schmick hat sie gefragt, wie groß die Krise bei VW und in der Branche ist.
18: Also Volkswagen steckt jetzt wirklich in einer sehr großen Krise. Und die ist beispiellos, weil Volkswagen über Schritte nachdenkt, die vor 3 Jahren undenkbar gewesen wäre. Also erstens natürlich diese Werkschließungen, aber auch zum Beispiel China-Technologie von Volkswagen China auch hier in Europa einzusetzen. Also das ist ein Paradigmenwechsel, der aus der Not geboren ist.
19: Wenn ein Konzern so tief in der Krise steckt, dann muss man auch mal fragen, warum? Woran liegt's? Woran lag's? Und da muss auch die Frage kommen, ob vielleicht äußere Umstände schuld sind oder ob die Krise tatsächlich hausgemacht ist. Was sagen Sie?
18: Also es ist beides. Es gibt natürlich die äußeren Umstände, die wir alle kennen, die geopolitische Lage, aber auch jetzt dieser wirklich neue Wettbewerb aus China. Und in China ist der Automobilmarkt nicht gesund. Also da gibt es einen Preiskampf. Die Autos werden unter Kosten verkauft. Alle versuchen, ihre Überproduktion in den Markt zu bringen. Und das, was da nicht verkauft wird, das versuchen die Hersteller, die chinesischen Hersteller jetzt in Europa unterzubekommen, weil das hier ein wachsender Markt für Elektroautos ist. Also wirklich schwierige Marktlage. Und dann hausgemacht gibt es da auch ein paar Themen.
19: Zum Beispiel?
18: Volkswagen wollte alles selber machen. Also die ganze Software für die neuen Elektroautos hat ja auch beim autonomen Fahren mit Bosch eine Kooperation aufgesetzt. Also hat da wirklich viel Geld in die Hand genommen, hat Milliarden investiert. Und das hat sich jetzt alles nicht so in die Realität übertragen lassen wie geplant. Und Volkswagen hat sich da zum Teil übernommen und es fehlt jetzt an Geld und es fehlt eben auch an der Zeit, um da jetzt noch länger zu warten, weil die Modelle müssen jetzt kommen.
19: Ja, Sie haben die Elektromobilität schon erwähnt. Das ist ja auch ein Riesenthema, wo man sich fragt, wo hat Deutschland eigentlich hier den Anschluss verpasst und warum? Welche Rolle spielt zum Beispiel dieses politische Hin und Her, wenn es um den Ausbau der E-Mobilität geht?
18: Ja, das hat auf keinen Fall geholfen, weil wenn eben diese Diskussion um das Verbrenner aus, ja, wenn es das nicht gegeben hätte, dann wären wir schon 3 Jahre weiter, weil 2023 hatte das Ganze angefangen und bis dahin lief das eigentlich ganz gut mit der E-Mobilität in Deutschland zumindest, in China nicht. Aber grundsätzlich, also was die deutschen Autobauer angeht, aber grundsätzlich ist es so, dass es da eine sehr starke Verunsicherung gab. Wir sehen jetzt in 26, das ist positiv, eine Zunahme der Elektroautos, eine sehr starke Zunahme bei den Absätzen. Und da partizipieren auch die deutschen Hersteller. Nur wir sehen jetzt auch, dass da auch neue Wettbewerber sich da ein Stück vom Kuchen abschneiden und da auch wirklich in den Preiskampf hier gehen und nicht nur in China.
19: Würden Sie sagen, es kommt was, aber zu wenig und fast schon zu spät?
18: Also wenn wir uns jetzt alle deutschen Autobauer anschauen, dann haben alle so ihre Probleme mit den neuen Technologien. Teilweise sind sie sehr innovativ unterwegs. Also die Premium-Marken, die sind da wirklich vorne mit dabei. Volkswagen hat jetzt eine Sonderrolle, weil sie eben diesen Preisdruck haben und diesen Technologiedruck. Also das ist jetzt alles etwas spät. Natürlich ist das alles auch noch umkehrbar. Aber diese harten Einschnitte, die hätten vielleicht vermieden werden können, wenn da früher eingelenkt werden, also wenn früher eingelenkt worden wäre.
19: Was glauben Sie, müsste die Autobranche tun, um eine Trendwende zu schaffen?
18: Ja, was wir bei den Herstellern durchweg gesehen haben, ist, dass die Strategie in den letzten Jahren sehr oft verworfen worden ist oder wieder neu gedacht worden ist. Und wenn wir das Beispiel mal ganz konkret nehmen, diese Local-for-Local-Strategie, also die Autos werden da entwickelt, wo sie auch verkauft werden. Und das hat jetzt ganz gut in China funktioniert, weil da kommen jetzt so neue Autos, die auch wirklich wettbewerbsfähig sind, was das ganze Thema Software angeht. Das hat aber jetzt in Europa gerade nicht funktioniert, vielleicht weil der Fokus dann eben auch zu sehr auf China lag. Und da muss man jetzt eben daran denken, eben die Technologie dann aus China zu nehmen oder sogar Autos aus China hier zu produzieren. Also das sind alles so Punkte, die einmal über den Haufen geworfen worden sind und die eben Zeit kosten.
4: Sagt Helena Wisbert. Sie ist Professorin für allgemeine Betriebswirtschaftslehre mit Schwerpunkt Automobilwirtschaft an der Ostfalia Hochschule in Wolfsburg.
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4: 2.15 Uhr. Viel zu tun für den Bundeskanzler vor der Sommerpause. Gerade erst vom NATO-Gipfel in Ankara zurückgekehrt, stand im Bundestag für ihn gestern die Regierungserklärung an. Thema waren die Reformen der Regierung auf vielen Ebenen, für die der Kanzler vor allem viel Selbstlob hatte. Nun stehen heute zunächst die Verabschiedung des Sparpakets im Gesundheitssektor an, ebenso wie das geänderte Heizgesetz. Georg Schwarte fasst die gestrige, zum Teil hitzige Bundestagsdebatte zusammen.
20: Regierungserklärung des Kanzlers. Der war auch da, nur zeitweise eben nicht mehr auf der Regierungsbank. Kanzlersessel erste Reihe vorne links.
21: Der Bundeskanzler ist noch da hinten kann ich ihn sehen.
20: Ätzte AfD-Co-Chefin Weidel. Der Kanzler war da nämlich längst aufgestanden, hatte sich ins Plenum verzogen. Und zwar, als die Linksfraktionschefin Reichenegg ihn derart beschimpfte, dass er vorn einfach nicht mehr zuhören mochte. Da ging es gerade ums Attest am ersten Tag der Krankschreibung.
22: Ich weiß, Sie sind seit Geburt privatversichert, aber vielleicht schauen Sie doch mal mit uns Normalsterblichen kurz in ein Wartezimmer, einfach so fürs Gefühl. Dann sehen Sie mal, unter welchem Druck. Naja, da geht er.
20: Ja, da ging er. War aber nicht daher und auch nicht davongelaufen, sondern setzte sich zu seinen Leuten in die Unionsreihen, um dann hören zu müssen, wie Heidi Reichenegg den 8-Stunden-Tag auf ihre Art verteidigte.
22: Den lassen wir uns von Ihrer dahergelaufenen Regierung ganz sicher nicht nehmen.
20: Dahergelaufene Regierung. Da wurde es dann sogar der Bundestagspräsidentin Klöckner etwas zu wild.
23: Frau Kollegin Reichenegg, in einer Demokratie ist eine Regierung nicht dahergelaufen, sondern rechtmäßig ernannt. Und das bitte ich auch zu respektieren.
20: Apropos Respekt. Den sollte der Kanzler zuvor diesem Land, also gewissermaßen uns allen.
24: Wir sind ein starkes Land. Wir sind stark und wir können es auch bleiben.
20: Merz machte auf Optimismus, sprach von Zuversicht, Mut und ja, sogar von Stolz war die Rede in seiner Rede.
24: Wir brechen auf in die Zukunft, wir brechen auf in eine Zeit, in der wir gern und stolz Bürgerinnen und Bürger unseres Landes sind.
20: Das brachte später AfD-Co-Chef Krupalla auf die Idee zu fragen, welches Land der Kanzler da wohl meinte.
25: Muss ich wirklich fragen, wo leben Sie eigentlich? Wo leben Sie eigentlich mit Ihren Äußerungen, mit Ihren Wünschen, die Sie hier verbreiten? Müssten ja Ihre Umfrageergebnisse durch die Decke gehen.
20: Regierungserklärung. Es ging hoch her, hitzig beinahe, vor allem als Katharina Dröge, die Grünen Co-Fraktionschefin, diesem Reformkanzler angesichts der jüngsten Hitzewelle, angesichts der vielen Hitzetoten Mitgefühl und Amtsverständnis absprach. Kein Wort des Kanzlers dazu. Nicht damals, nicht heute, so beklagte sie.
26: Aber Sie sind auf Tauchstation gegangen und mich macht das fassungslos. Ich frage mich ehrlich, warum? Warum findet ein Bundeskanzler dort keine Worte?
20: Hitzig war's. Phasenweise. Merz wollte Mut machen, die AfD, sagt CSU-Mann Hoffmann, aber mache alles mies.
27: Sie quatschen unser Land in eine Depression, sie quatschen die Menschen in eine Depression.
20: Nach Tino Chrupalla, immerhin Oppositionsführer einer Partei, die für bisweilen wüsten Umgangston bekannt ist, war da beleidigt.
25: Wenn der Oppositionsführer hier eine Rede hält, dann redet er und quatscht nicht, wie Sie das bezeichnen. Das ist immer das Erste. Sie reden doch immer von Anstand.
20: Regierungserklärung, die letzte vor der Sommerpause, aber das Beste kommt ja noch, hatte Merz zuvor gesagt und auch sein Fraktionschef Jens Spahn sagte das dann später.
28: Wir tun alles dafür, dass ein einfacher Satz gilt, the best is yet to come. Das Beste kommt noch.
4: Eindrücke aus dem Bundestag waren das, zusammengestellt von Georg Schwarte. Es war nur eine Randnotiz auf dem NATO-Gipfel in Ankara, aber es ist von zentraler Bedeutung für Deutschlands Abschreckungsfähigkeit. Denn Deutschland kauft nun von den USA Mittelstreckenwaffen vom Typ Tomahawk. Dies war noch von Kanzler Scholz und US-Präsident Biden vereinbart worden. Dann wackelte dieser Beschluss aber unter Präsident Trump. Angesichts der Stationierung russischer Raketen im Bezirk Kaliningrad, nur 500 Kilometer von Berlin entfernt, schließt Deutschland damit eine wichtige Lücke. Denn die Tomahawk-Marschflugkörper können bis zu 2500 Kilometer weit fliegen. Aus Berlin, Christina Nagel.
0: Aus Sicht von Kanzler Merz ist es eine gute Nachricht. Mit dem Kauf und der Stationierung der Tomahawk-Marschflugkörper schließe Deutschland eine wichtige strategische Lücke in der Verteidigung. Denn Deutschland und die europäischen NATO-Verbündeten verfügen derzeit nicht über Waffensysteme mit einer mittleren Reichweite, also Systeme, die auch Ziele in Russland treffen könnten. Russland seinerseits hat entsprechende Waffensysteme und hat diese auch so aufgestellt, dass sie Ziele in Deutschland und Westeuropa erreichen können. Um glaubhaft abschrecken und sich verteidigen zu können, ist eine Stationierung von Mittelstreckenwaffen deshalb aus Sicht der Bundesregierung notwendig. Deutschland eigne sich dafür aufgrund seiner zentralen Lage in Europa, heißt es im Verteidigungsministerium. Weil die Entwicklung und Produktion eigener europäischer Systeme noch Jahre dauern wird, hat sich bereits Olaf Scholz in seiner Zeit als Kanzler für einen Deal mit den USA eingesetzt. Eine entsprechende Vereinbarung mit dem früheren US-Präsidenten Biden aus dem Jahr 2024 hat dessen Nachfolger Donald Trump allerdings wieder kassiert. Trump will nicht einfach so Marschflugkörper vom Typ Tomahawk in Deutschland stationieren, er will sie verkaufen. Eine entsprechende Vereinbarung haben beide Seiten nun unterzeichnet. Wie viel Geld fließen wird, ist nicht bekannt. Geheim bleiben soll auch, wie viele Raketen und Startrampen geliefert werden. Klar ist nur, dass im August die offizielle Genehmigung erteilt werden soll und dass nicht geplant ist, auch US-Personal zur Bedienung mitzuschicken. Während man im Kanzleramt und im Verteidigungsministerium froh ist, dass nun nach 2 Jahren eine Entscheidung gefallen ist, warnen Kritiker vor einem neuen, teuren und gefährlichen Wettrüsten. Gefährlich, weil die Waffensysteme immer kürzere Vorwarn- und Reaktionszeiten haben. Schon kleinste Fehleinschätzungen können verheerende Folgen haben. Deutschland werde zu einem Ziel. Kritisiert wird auch, dass anders als zu Zeiten des Kalten Krieges nicht parallel über Rüstungskontrolle oder Abrüstungsverträge verhandelt wird. Manch Politiker, nicht nur in der Opposition, würde sich mit Blick auf so weitreichende Entscheidungen auch eine breitere Debatte wünschen.
4: Christina Nagel informierte. Am 20. September wird in Mecklenburg-Vorpommern ein neuer Landtag gewählt. 2 Wochen nach der Landtagswahl in Sachsen-Anhalt und in beiden Bundesländern liegt die AfD laut Umfragen weit vorne im ungefähren 40%-Bereich. Es gibt nun eine aktuelle Umfrage aus Mecklenburg-Vorpommern. Und da konnte die SPD der Ministerpräsidentin Schwesig immerhin 2 Prozentpunkte zulegen. Die genauen Zahlen von Eva-Maria Guhl.
1: AfD-Spitzenkandidat Holm zeigt sich zufrieden mit dem Ergebnis für seine Partei und teilt im gleichen Atemzug gegen SPD-Ministerpräsidentin Schwesig aus.
2: Ja, wir freuen uns. Weiterhin ein starkes Ergebnis. Und jetzt gehen die 2 Monate Wahlkampf ja erst los. Es soll mehr werden. Wir wollen die Alleinregierung. Und wir werden den Bürgern natürlich klar machen, dass Frau Schwesig hier gerade Opposition spielt, als hätte sie mit all dem, was passiert in Berlin und Schwerin, nichts zu tun. Es ist die SPD und Frau Schwesig hat an vorderster Front den Koalitionsvertrag auch in Berlin mit ausgehandelt. Und deswegen kann sie sich hier keinen schlanken Fuß machen.
1: Dabei sind, wenn es um den Posten des Ministerpräsidenten oder der Ministerpräsidentin geht, die Umfrageergebnisse auf der Seite von Schwesig. 49% der Befragten wollen sie weiter auf dem Posten sehen und nur 27% wünschen sich Holm als Landeschef. Und genau da setzt Manuela Schwesig an. Wer wolle, dass sie Ministerpräsidentin bleibt, der müsse auch am 20. September SPD wählen. In der aktuellen Umfrage hat die SPD zwar 2 Prozentpunkte zugelegt, liegt aber mit insgesamt 29% hinter der AfD. Schwesig will das noch aufholen.
5: Mein Ziel ist, mit der SPD MV wieder stärkste Kraft zu werden. Das ist noch ein Weg, aber es ist gleichzeitig Motivation, die letzten Wochen bis zur Wahl zu nutzen, um die Menschen davon zu überzeugen, dass unser Land weiter stabil und verlässlich regiert werden soll.
1: Schwesigs aktuelle Regierungspartnerin Die Linke kommt aktuell auf 12%, 1 Prozentpunkt weniger als bei der letzten Umfrage. Parteichefin Oldenburg ist trotzdem zufrieden.
6: Ach, für mich ist es wichtig, dass wir eine ganz stabile Linke bleiben, dass die Menschen merken, sie haben mit uns goldrichtig agiert, wenn sie uns wählen, weil wir uns um ihr Leben kümmern, um ein gutes, sozial gerechtes Leben im Antifaschismus. Und da setzen wir alles daran. Und dann werden wir sehen, was am Ende am 20. September dann rauskommt.
1: Die CDU liegt nur noch bei 9%. Generalsekretärin Hoffmeister macht dafür die zunehmende Polarisierung verantwortlich.
7: Wir haben im Moment ein Vorwahlkampfergebnis, so sehen wir das auch. Und wir sehen natürlich allerdings auch, dass wir einer ständigen Polarisierung ausgesetzt sind, nämlich zwischen ganz rechts und ganz links. Und das beiden Blöcken im Moment tatsächlich nutzt und uns im Moment tatsächlich eher schadet.
1: Freuen dürfen sich die Grünen. Erstmals seit langem kommen sie in der aktuellen Umfrage auf 5% und können auf den Wiedereinzug in den Landtag hoffen. Spitzenkandidatin Müller will weiter um jede Stimme kämpfen.
8: Immer gilt, Umfragen sind Momentaufnahmen. Natürlich freuen wir uns über die 1-Prozentpunkt Zuwachs, weil es durchaus zeigt, dass wir auf einem guten Weg sind. Aber es zeigt auch, wir müssen um jede Stimme kämpfen. Es geht darum, dass wir im Landtag sind, um dann stabile demokratische Mehrheiten zu sichern.
1: Der Trend für das BSW geht weiter nach unten. Nach der neuen Umfrage liegt die Wagenknecht-Partei bei nur noch 4%. Und auch die FDP würde es nicht in den Landtag schaffen.
4: Eva Maria Gul informierte.
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10: Mit Moritz Kühn und dem ersten Halbfinalisten bei der diesjährigen Fußball-WM. Vize-Weltmeister Frankreich gehört mal wieder zu den besten 4 Teams der Welt. Gegen Afrika-Cup-Sieger Marokko gab es einen 2-0-Erfolg. Erst verschoss in der ersten Halbzeit Mbappé einen Foul-Elfmeter. Dann, Mitte der zweiten Hälfte, brachte der Stürmer von Real Madrid die Franzosen auf die Siegerstraße.
12: Zweiter Ball, wer holt ihn sich am Strafraum? Natürlich die Franzosen, da ist Mbappé, da ist Mbappé, da ist das Tor! Kylian Mbappé, 1-0 Frankreich und da ist er, der WM-Mbappé.
10: Ja, sein 8. Tor bei diesem Turnier, Wahnsinn. Danach machte Dembélé mit dem 2-0 den Deckel drauf. Gegen wen die Franzosen nun im Halbfinale spielen, steht heute Abend deutscher Zeit fest. Um 21 Uhr wird das Viertelfinale zwischen Spanien und Belgien angepfiffen. Das Damenfinale beim Tennis-Grand-Slam-Turnier in Wimbledon gibt's am Samstag und dort wird Geschichte geschrieben. Denn zum ersten Mal überhaupt treffen im Endspiel 2 Tschechinnen aufeinander. Und zwar Karolina Muchova und Linda Noskova. Ja, es gab schon mal ein Damenfinale in Wimbledon mit doppelter tschechischer Beteiligung. 1986 war das. Mantlikova gegen Navratilova. Aber die in Prag geborene Navratilova ist damals für die USA gestartet. Heute Nachmittag gibt's dann die Halbfinals der Männer, mit dabei der frisch gebackene Grand-Slam-Sieger Alexander Zverev aus Hamburg, der seiner Favoritenrolle gerecht werden möchte, Matthias Kammann.
13: David gegen Goliath, so kann man das erste Halbfinale getrost bezeichnen. Denn da spielt die Nummer 114 der Welt gegen die 3. Ein 23-jähriges unbeschriebenes Blatt gegen einen 29-jährigen mehrfachen Grand-Slam-Finalisten. Oder auch ein 1,75 Meter kleiner Brite gegen einen 1,98 langen Deutschen. In kurz, Arthur Ferry gegen Alexander Zverev. Die Rollen sind damit klar verteilt. Einziger Faktor, der für den Local Hero spricht, die 15.000 auf dem Center Court werden vereint hinter ihrem Landsmann stehen. Zverev sagt, er werde diese Energie genießen und könne damit umgehen, dass 99% gegen ihn sein werden. Im zweiten Halbfinale sind die Sympathien gleichmäßiger verteilt, denn da spielt der Weltranglistenerste Jannik Sinner gegen den 24-maligen Grand-Slam-Champion Novak Djokovic. Ist die Frage, ob Djokovic nach seinem 5-1-viertelstündigen Kraftakt im Viertelfinale wieder fit genug ist.
10: Topfit ist Radprofi Tadej Pogacar. Der 4-malige Tour de France-Sieger aus Slowenien scheint auch in diesem Jahr unbesiegbar zu sein. Mit einer Leichtigkeit fuhr er auf der 6. Etappe in den Pyrenäen im Alleingang über den berühmten Tourmalet und konnte das gelbe Trikot des Gesamtführenden zurückerobern. Aus Frankreich berichtet Steffen Gahr.
14: Der Tourmalet hat gezeigt, der Toursieg geht nur über den Slowenen. Er steht schon mit einem Bein auf dem Pariser Podium. Und Florian Lipowitz hat bewiesen, dass er am Berg deutlich stärker ist als sein Co-Kapitän Remco Evenepoel.
15: Ja, ich denke, ich kann ganz happy sein. Ich meine, am Tourmalet haben die Beine nicht ganz gereicht. Und dann fahre ich vorne natürlich nicht mit, wenn ich Remco hinten habe. Und dann kommt die Gruppe zurück und dann haben wir jetzt nicht ganz geschafft, Jonas zurückzuholen, aber ich denke, ja, die Teamperformance war heute top.
14: Den Tagessieg holte sich Pogacar mit einer Solofahrt. Von der Attacke bis ins Ziel waren es gut 43 Kilometer. Eine Demonstration der Stärke des neuen Mannes im gelben Trikot. Ein unglaublicher und süßer Sieg für den Slowenen.
16: Yeah, it's really incredible victory. It's one of the sweetest for sure.
14: Pogacar in der Gesamtwertung mehr als 2,5 Minuten vor Jonas Vingegaard. Zur Belohnung gab es Shake Hands mit dem Staatspräsidenten. Florian Lipowitz ist 7. der Gesamtwertung, 4 Minuten hinter Pogacar. Aber bis zum Podium sind es für den Ulmer nur 30 Sekunden. Für den bisherigen Gesamtführenden, Thorstein Tran, war es ein doppelt bitterer Tag. Er verlor viel Zeit und damit sportlich das gelbe Trikot. Und dann stürzte er auch noch in der Abfahrt vom Tourmalet.
10: Die Folge: eine Gehirnerschütterung sowie mehrere Rippenbrüche. Für ihn ist die Tour de France beendet.
4: Das war Moritz Kühn mit dem Sport.
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3: Um 2.29 Uhr mit Ronald Lessig. Der VW-Betriebsrat hat dem Vorstand ein Ultimatum gestellt. Noch heute müsse Volkswagen-Chef Blume sich unmissverständlich zu den drastischen Sparplänen äußern, hieß es. Aus der Nachrichtenredaktion Ulrike Ufer.
11: Die Vorsitzende des Konzernbetriebsrats Cavallo sagte, der Umgang des Vorstands mit der Belegschaft sei an Respektlosigkeit nicht mehr zu überbieten. Es sei unverantwortlich, die Belegschaft im Unklaren zu lassen und so in den Urlaub zu schicken. Komme der Konzernchef der Aufforderung nicht nach, werde es nach der Sommerpause VW-weit und zeitgleich außerordentliche Betriebsversammlungen geben, um, so wörtlich, die Vorstände dort ans Mikrofon zu zitieren. Der Konzernvorstand hatte am Abend nach der Aufsichtsratssitzung nur mitgeteilt, die strategische Neuausrichtung des Unternehmens werde fortgesetzt.
3: Der Bundestag hat außerdem eine milliardenschwere Finanzspritze für Länder und Kommunen beschlossen. Ein Gesetz, das noch vom Bundesrat bestätigt werden muss, sieht für die Jahre 2026 bis 2029 einen jährlichen Zuschuss von jeweils 1 Milliarde Euro vor. Davon sollen 250 Millionen Euro direkt an klamme Kommunen gehen, um dort Kitas, Schwimmbäder oder Bibliotheken zu finanzieren. Das Bistum Hildesheim ist das Ausmaß sexualisierter Gewalt offenbar größer gewesen als bisher bekannt. Im Rahmen einer laufenden Studie fanden Sozialwissenschaftler und Juristen Hinweise auf 84 neue mutmaßliche Täter. Aus der Nachrichtenredaktion Valeria Dobralskaja.
17: Wissenschaftler haben alte Akten des Bistums seit 1945 ausgewertet. Dabei fanden sie Hinweise auf deutlich mehr Täter als bislang öffentlich bekannt. Nach aktuellem Stand zählen die Forscher knapp 150 mutmaßliche Täter, mehr als doppelt so viele wie bisher bekannt. Wie viele Opfer sich hinter den einzelnen Fällen verbergen, ist laut den Forschern noch unklar. Aber auch die Opferzahl dürfte höher liegen als bisher angenommen.
3: Mehr als 4 Monate nach seiner Tötung ist Irans oberster Führer Ayatollah Ali Khamenei beerdigt worden. Die Öffentlichkeit war von der eigentlichen Beisetzung in seinem Heimatort Mashhad ausgeschlossen, wie mehrere iranische Medien berichten. Die Trauerzeremonien liefen bereits seit rund einer Woche. Nach staatlichen Angaben nahmen Millionen Menschen daran teil. Khamenei war Ende Februar durch einen israelischen Luftangriff getötet worden. Neues Staatsoberhaupt ist sein Sohn Mojtaba, der seit dem Angriff aber nicht mehr in der Öffentlichkeit gesehen wurde. Das Wetter in Deutschland. Einige Nebelfelder, es bleibt trocken bei 18 bis 10 Grad. Tagsüber viel Sonne und trocken, im Norden und Osten auch Wolken bei 24 bis 35 Grad, an der See um 20 Grad. Am Samstag viel Sonne, im Osten ein paar Schauer, 23 bis 36 Grad. Am Sonntag oft heiter, im Nordosten einzelne Schauer, 22 bis 36 Grad. Das waren die Nachrichten.
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4: Die A67 Mannheim Richtung Darmstadt ist zwischen Lorsch und Gernsheim nach einem Unfall bis auf Weiteres gesperrt. Ebenfalls nach einem Unfall weiterhin gesperrt ist die A555 Bonn Richtung Köln zwischen Bornheim und Wesseling. Das war es aktuell vom Verkehr. Ihnen eine gute Fahrt.
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4: Mit Detlef Karg im Studio willkommen. Die erneute Eskalation zwischen den USA und dem Iran hat die Unsicherheit an den Märkten und in der Weltwirtschaft wieder aufleben lassen. Wir alle merken das natürlich auch hier in Deutschland an den gestiegenen Tankstellenpreisen. Die USA hatten zuletzt in 2 Nächten in Folge den Iran massiv angegriffen. In dieser Nacht ist es bis zur Stunde ruhig und es liegen keine weiteren Angriffsmeldungen vor. Was aber bleibt? Die Straße von Hormuz ist weiterhin kaum passierbar. Welche wirtschaftlichen Folgen dieser Konflikt hat, dazu jetzt unser Podcast Straße von Hormuz mit Melanie Böff.
18: Fängt gerade alles wieder von vorne an? Die Waffenruhe zwischen Iran und den USA war ja ohnehin die ganze Zeit schon brüchig. Inzwischen greifen sich die beiden Kriegsparteien wieder und wieder an. Das US-Militär fährt offenbar vermehrt Angriffe in Irans Küstenregion. Damit wolle man nach eigener Aussage Teherans Fähigkeit einschränken, den Schiffsverkehr in der Straße von Hormus weiter zu stören. Iran wiederum griff diese Woche US-Militärstützpunkte an und offenbar auch Handelsschiffe. Das Rahmenabkommen zwischen den USA und Iran hat Donald Trump für gescheitert erklärt. Die Unsicherheit also ist mit voller Wucht zurück. Kaum Schiffe durchqueren aktuell die Straße von Hormus. Die Weltschifffahrtsorganisation warnt sogar vor der Durchfahrt. Und die Ölpreise steigen auch wieder. Lieferketten bleiben unter Spannung. Produkte und Materialien fehlen. Und das macht schon längst auch Unternehmen in Deutschland Sorge. Und all das bespreche ich jetzt mit Kapitalmarktstrategen.

0: Atomprogramm aufgeben wollen. Und die Amerikaner haben das immer zur Bedingung gemacht. Und insofern ist das wie bei Trump, wenn er nun seit Jahren davon redet, dass er den Ukraine-Krieg beenden will, dadurch, dass er mit den Beteiligten redet, viel Getöse und am Ende kommt nichts dabei raus.
1: Und gerade jetzt ist ja auch sozusagen die Warnung an den Iran auch nochmal schärfer geworden seitens Trump. Also das Rahmenabkommen hält er für beendet, aber es könne auch weitere Angriffe und noch größere Angriffe geben. Also da muss man sich vermutlich auf allen Seiten auf noch mehr Unsicherheit einstellen, oder?
0: Das Problem ist, dass Donald Trump im eigenen Land keinen Rückhalt für diesen Krieg hat. Auch solche, die ja ihm stark geholfen haben, wie der Tucker Carlson oder Joe Rogan, haben sich ja von ihm distanziert. Die MAGA-Bewegung hat sich teilweise von ihm distanziert, weil er ja gesagt hat, er will die USA aus Kriegen raushalten. Und dann macht er das Gegenteil und führt einen Krieg, wo keiner den Sinn dahinter erkennt, der aber in den USA, weil der Ölpreis ein Weltmarktpreis ist, zu deutlich steigenden Preisen führt. Und das merken die Leute an der Zapfsäule. Aber wir wissen ja, Öl ist ja Vorprodukt für viele andere Produkte. Das bedeutet am Ende auch, dass die Preise im Supermarkt zeitverzögert anfangen zu steigen. Wir erleben das in Europa ja auch. Und deswegen tut Donald Trump sich eben schwer, aufs Ganze zu gehen. Also hier wirklich das Militär noch mal stärker einzusetzen. Er hat jetzt ja auch Bodentruppen ausgeschlossen, was auch strategisch gesehen ja nicht sehr klug ist den Iranern gegenüber. Und der sitzt jetzt wirklich da in einem Zwiespalt und weiß nicht mehr, wie er da rauskommen soll. Auf der einen Seite will er der harte Hund sein gegenüber dem Iran und sein Gesicht nicht verlieren. Auf der anderen Seite muss er seine Wähler zufrieden machen, weil wir haben die Midterm-Wahlen vor uns im Herbst. Und da sind die Umfragen für Donald Trump alles andere als gut.
1: Also auch da steigt der Druck, was aber, sage ich mal, geopolitisch natürlich einem eigentlich nur noch mehr Sorgen machen sollte. Denn das öffnet im Zweifel natürlich auch den Raum für noch härtere Reaktionen, sage ich mal, in diesem Konflikt.
0: Wir haben einen US-Präsident, der nur schwer berechenbar oder eigentlich unberechenbar ist. Und wie der reagiert, wenn er wirklich in die Enge getrieben wird, wissen wir alle nicht. Und wir Verbraucher, die Industrie, alle spüren natürlich die Auswirkungen dieses Krieges, der tatsächlich ja nichts genützt hat. Die Iraner haben immer noch ihr Atomprogramm. Die unterdrückte Opposition, und den hat er ja mal zugerufen, haltet durch, wir kommen und helfen euch. Diese unterdrückte Opposition wird weiter unterdrückt mit brutalster Gewalt. Auch wenn die erste Riege um diesen geistlichen Führer, der jetzt ja betrauert wurde, eliminiert worden ist. Die zweite, dritte Riege, und darauf hatte man sich im Iran ja vorbereitet, führt ja diese Politik 1:1 weiter fort. Aber die ganze Welt leidet am Ende des Tages unter diesem Krieg, weil eben diese Straße von Hormuz für Öllieferungen, aber auch für Gaslieferungen sehr wichtig ist. Und das betrifft dann eben nicht nur die Energieversorgung, das betrifft auch zum Beispiel die Chipproduktion, weil da kommt Helium her, ein Gas, und man braucht genau das Gas von dort, um gewisse Chips herstellen zu können. All diese Dinge geraten in Probleme. Und je länger der Konflikt schwelt, je länger die Schifffahrt dort blockiert ist, desto stärker leeren sich die Lager, die Öllager, aber auch die Lager anderer Materialien. Und dann haben wir irgendwann die extreme Knappheit, vor der das IFO-Institut jetzt ja schon gewarnt hat, beziehungsweise von dem das IFO-Institut jetzt berichtet hat, weil die Firmen befragt haben. Und dann nimmt die Materialknappheit ganz extrem zu.
1: Ganz genau. Das zeigen neueste Daten vom Münchner IFO-Institut. Die Materialengpässe, die verschärfen sich offenbar in der Industrie. Besonders betroffen demnach offenbar die Chemie, die Elektronik und der Maschinenbau. Herr Risse, sind das einfach vielleicht besonders anfällige Branchen, weil, klar, energieintensiv zum Beispiel?
0: Ja, klar. Das ist ganz ohne Frage so, dass erstmal Europa, aber auch Asien eine viel größere Abhängigkeit von diesen Öllieferungen haben als die USA, diese Selbstversorger. Aber weil der Ölpreis halt ein Weltmarktpreis ist, zahlt das trotzdem der amerikanische Verbraucher. Aber die haben keinen Engpass, die haben nur höhere Preise. Wir haben hier tatsächlich irgendwann Engpässe. Und da Öl, da Gas Vorprodukte sind für chemische Produkte beispielsweise, tritt eben dieser Mangel auch auf. Und den kann man immer eine Zeit lang überbrücken, weil man was eingelagert hat, weil man alternative Lieferungen bekommt. Aber auf Dauer ist das, was aus der Straße von Hormuz kommt, an Öllieferungen, an Gas,

0: Gaslieferung eben nicht vollkommen zu ersetzen, weil dafür sind die Mengen, die da durchlaufen, zu groß.
1: Und Sie haben einen total wichtigen Punkt schon angesprochen. Irgendwie, natürlich hat jeder Lager, jeder hat Vorräte. Also eine Zeit lang lässt sich im Grunde sehr viel überbrücken. Aber nun dauert dieser Krieg schon eine deutlich längere Zeit. Und wir wissen ja vor allem auch gar nicht, wie es weitergeht. Wir haben ein stetiges Hin und Her, vor, zurück. Dann wird verhandelt, dann einigt man sich, dann ist alles gefühlt wieder obsolet. Also es fehlt ja auch seitens der Unternehmen eine Sicherheit, worauf kann ich mich denn eigentlich hier einstellen in den nächsten Monaten?
0: Es ist unkalkulierbar, weil man eben genau, wie Sie richtig sagen, nicht weiß, wie lange dieser Krieg geht. Donald Trump sagt zwar, es geht jetzt darum, die Straße von Hormuz passierbar zu machen und die neuen militärischen Aktionen sollen vor allem das gewährleisten. Nur das hat er ja bisher nicht hinbekommen. Und Experten, die eben von solchen Themen noch mal mehr verstehen, die raten den Rädern eben auch, da nicht durch diese Straße durchzufahren. Es ist einfach zu gefährlich, weil die Houthi-Rebellen sitzen da, die schießen da ihre Raketen ab. Das Ganze ist vermiemt. Also das wird Donald Trump durch sein sicher übermächtiges Militär aber so einfach nicht klären können, weil es eine schwer zu lösende Situation ist. Und auf die Lager noch mal zurückzukommen, dass der Ölpreis nicht schon stärker gestiegen ist, liegt daran, das konnte man jetzt in den Zahlen sehen, dass die Chinesen viel weniger Öl importiert haben zuletzt. Also im Grunde ist die Nachfrage nach Öl sehr zurückgegangen seit Beginn dieses Krieges. Warum? Die Chinesen sind Strategen, die wussten und wissen um ihre Abhängigkeit von Öllieferungen. Sie kriegen natürlich das Öl aus Russland, das ist ziemlich gewährleistet. Das reicht von der Menge aber nicht, dafür sind die Pipelines nicht groß genug. Auch die sind angewiesen auf die Öllieferungen aus dem Nahen Osten. Aber die Chinesen haben mit Abstand die größten Ölläger überhaupt. Und die können sich das ein bisschen länger leisten, weniger Öl zu importieren zu hohen Preisen und zapfen dann ihre Reserven an. Aber auch die Reserven, wie jede Reserve, ist endlich.
1: Dennoch sehen wir jetzt ganz aktuell durch die jüngsten Angriffe, die Ölpreise steigen wieder auf ein sehr hohes Niveau. Wie lange, glauben Sie, müssen wir uns darauf einstellen, dass es gerade beim Ölpreis ein, sage ich mal, ja fast tägliches Auf und Ab geben wird? Diese Unsicherheit, die ist ja im Markt gefühlt sehr fest drin.
0: Mir fehlt momentan die Fantasie, wie sich ein schnelles Ende dieses Krieges abzeichnen könnte. Ich glaube, es wird eine Hängepartie. Und solange diese Hängepartie anhält, wird es mit dem Ölpreis rauf und runter gehen. Und wir sehen aber an der Reaktion des Ölpreises aufgrund der Äußerungen von Donald Trump, aufgrund der Beendigung der Feuerpause, dass man dem Militär der USA, dass man Trump auch nicht zutraut, dass er militärisch in der Lage ist, die Straße von Hormuz offen zu halten. Denn wenn die Märkte das glauben würden, die Marktteilnehmer, dann wäre der Ölpreis nicht gestiegen, sondern eher gefallen. Der Markt glaubt, wenn da der Krieg weiter tobt, kriegen die diese Straße nicht geöffnet. Und wenn die dann über ein Jahr oder wie auch immer mehr oder minder nicht passierbar ist oder nur ganz spärlich passierbar ist, dann werden die Mängel größer werden und dann werden wir auch noch größere Preisverwerfungen sehen. Und die sehen wir dann eben auch bei den Lebensmitteln. Denn für Lebensmittel brauche ich Dünger. Für Dünger brauche ich Ammoniak und für Ammoniak brauche ich Gas. Und wenn das Gas teuer ist, weil die Gasfelder, da sind ja große Gasfelder, zum Beispiel das von Katar, wenn das Gas, das von diesen Gasfeldern kommt, nicht mehr exportiert werden kann, weil es durch die Straße von Hormuz muss, dann habe ich, wie wir das schon in der Zeit des Beginns des Überfalls von Russland auf die Ukraine bei den Gaspreisen in Europa gesehen haben, dann habe ich eben auch so hohe Düngerpreise, dass die Bauern irgendwann sagen, zu den Düngerpreisen kann ich gar nicht anbauen. Und dann haben wir wieder die steigenden Preise im Supermarkt und dann haben wir wieder das Thema Inflation. Und wir dürfen ja eins nicht vergessen, Frau Böf, das alles trifft ja nicht eine gesund wachsende deutsche Wirtschaft. Wir haben eine Wirtschaft, die immer so ja an der Stagnation vorbei schrammt, also ganz bisschen Wachstum oder auch mal wieder Rezession. Wir kennen ja all die strukturellen Probleme der deutschen Wirtschaft und da kommt das natürlich jetzt obendrauf wirklich zur Unzeit.
1: Dementsprechend wagen wir vielleicht mal mit Ihnen den Ausblick. Inflation kommt wieder. Also natürlich zuletzt erstmal gesunken, aber wir wissen auch, dass das mitnichten ein Signal der langfristigen Entwarnung sein kann. Da müssen wir uns auf weiter oder schneller steigende Preise einstellen. Wir sehen die Knappheiten eventuell auf den Weltmärkten, sprich an den Energiemärkten. All das wird natürlich bei uns ankommen. Sie haben auch gesagt, Thema Lebensmittel, Dünger, all das. Wie stark, denken Sie, werden wir das in Deutschland spüren? Denn nach wie vor von Knappheiten sind wir natürlich in Deutschland aufgrund unserer geografischen Lage nicht so wahnsinnig betroffen wie viele, viele andere Länder in dieser Welt. Aber wir werden es ja sehr, sehr wahrscheinlich weiter an den Preisen spüren. Aber wie stark werden wir das spüren?
0: Eine absolute Prognose zu geben, wie stark die Inflationsraten steigen, fällt auch mir schwer. Ich kann nur sagen, je länger der Konflikt dauert, je länger die Straße von Hormuz nicht passierbar ist, desto stärker werden wir es merken, nach allem, was ich so lese und sehen kann. Und ich glaube, dass dieser Konflikt, wie schon gesagt, länger schwelen wird, weil ich nicht sehe, wo von da jetzt kurzfristig eine Lösung herkommen soll, außer dass die Märkte durch Lippenbekenntnisse seitens Donald Trumps immer wieder beruhigt werden. Aber die Märkte werden auch ihm ja immer weniger glauben. Nein, wir werden uns darauf einstellen müssen, dass wir längerfristig höhere Inflationsraten haben und diese 2% Notenbankziel nicht erreicht werden. Und das wird nicht nur uns betreffen in Europa, das betrifft auch die Amerikaner. Und dann gibt es ja ganz am Schluss aber eine gute Nachricht, die damit verbunden ist, nämlich diese höheren Inflationsraten lindern zumindest ein Problem, und das ist das Verschuldungsproblem. Die Amerikaner verschulden sich ja ganz massiv. Wir verschulden uns ja wegen der Infrastrukturpakete und der Wiederaufrüstung auch ganz deutlich. Ja. Und Inflation entwertet ja Altschulden, weil wir das Bruttoinlandsprodukt immer in den Preisen von heute messen. Ist es ja so, dass wenn die Preise zum Beispiel um 10% steigen, ja, alle Preise steigen um 10%, dann ist auch das Bruttoinlandsprodukt um 10% höher. Wir haben alle nichts davon, weil wir alle nur höhere Preise bezahlen. Das ist kein reales Wachstum. Aber das nominale Wachstum ist immer die Inflation plus das reale Wachstum. Und wenn ich 10% Inflation habe, habe ich automatisch 10% nominales Wirtschaftswachstum. Und meine Schuldenmenge, die wächst aber ja dadurch nicht um 10%. Die bleibt ja gleich. Und in Relation zum Bruttoinlandsprodukt werden die Schulden dann kleiner. Und die Steuereinnahmen des Staates steigen. Aber ja, wenn die Preise um 10% steigen, auch die Gehälter um 10% steigen aufgrund der gestiegenen Preise, habe ich auch 10% höhere Steuereinnahmen, habe aber den gleichgebliebenen Schuldenberg, gilt nicht nur für den Staat, gilt auch für jeden Bürger, der verschuldet ist, wenn er mehr verdient, ja, weil die Gewerkschaften Lohnausgleich fordern oder die Arbeitgeber den Lohnausgleich auch geben wegen der Inflation, dann ist das, was ich an Schulden habe, in Relation zu meinem Einkommen kleiner. Für den Sparer, der netto nicht verschuldet ist, sondern der was gespart hat, für den ist es natürlich eine schlechte Nachricht, denn die Zinsen werden nicht stark steigen können, auch wenn jetzt die Zinsen angehoben worden sind, aufgrund der hohen Verschuldung, aufgrund der doch schlechten Wirtschaftslage, nicht nur in Deutschland, auch die europäische Wirtschaft insgesamt wächst ja nicht so richtig stark, sind echte höhere Zinsen undenkbar. Das heißt, man wird dann, wenn die Inflation hartnäckiger ist, tolerieren, dass die Inflation über den Zinsen liegt und dann wird natürlich das Spargeld aufgefressen.
1: Vielleicht klären wir doch nochmal zum Abschluss eine Sache. Also wir sehen starke Schwankungen beim Ölpreis. Wie fallen die Reaktionen an den Börsen auf diese aktuellen Entwicklungen aus?
0: Ja, wir haben schon deutlich sinkende Aktienkurse zuletzt gesehen. Allerdings muss man mal so generell sagen, wenn wir uns überlegen, dass dieser Krieg ja Anfang des Jahres ausgebrochen ist und jetzt ja auch schon länger anhält, gab jetzt diese kurze Phase, wo man gedacht hat, jetzt finden sie da irgendwie ein Rahmenabkommen. Wie gesagt, ich habe das nie geglaubt, dass das dazu kommt, aber auch die Märkte konnten nicht zu 100% darauf vertrauen, dass da jetzt ein Frieden entsteht. Die Märkte leben schon seit längerem ihr eigenes Leben. Das hat, glaube ich, eben auch mit der Inflation zu tun, weil man sich sagt, naja gut, früher bist du in eine Staatsanleihe gegangen als sichere Anlage, da weißt du heute nicht mehr, ob nicht am Ende die Inflation dir das Geld auffrisst. Und wir haben an den Börsen momentan eben eine ganz eigene Welt und das ist die KI-Welt. Auch die Wirtschaft in den USA wird im Wesentlichen getrieben von den KI-Investitionen. Auch die volkswirtschaftlichen in Korea oder in Japan, die starke Zulieferer im Chip-Bereich sind. Diese Milliardeninvestitionen in diese Rechenzentren treiben die Wirtschaft momentan, treiben die Gewinne der Unternehmen ganz enorm. Und am Ende des Tages ist das Entscheidende, steigen die Gewinne der Unternehmen oder nicht. Und die Gewinne zum Beispiel der Ölunternehmen steigen ja auch aufgrund der gestiegenen Ölpreise.
1: Absolut.
0: Und deswegen hat sich die Börse trotz der großen geopolitischen und auch handelspolitischen Unsicherheit, die wir durch Donald Trump ja die ganze Zeit schon haben. Jetzt hat er ja wieder gesagt, er will den Handel mit Spanien komplett einstellen. Ja. Trotz all dieser Unsicherheit haben die Börsen ein Eigenleben entwickelt und blenden das aus, weil es den Unternehmen zumindest bisher noch gut geht. Aber auch die kriegen irgendwann Probleme, wenn diese Lieferketten unterbrochen sind. Weil, wie gesagt, auch für die Chips brauche ich am Ende Gas. Und wenn das irgendwann nicht mehr in der Menge kommt, dann kann ich die Rechenzentren auch nicht mehr in der Geschwindigkeit bauen, in der ich das aktuell geplant habe.
1: Das bedeutet, gerade mit Blick auf die Lieferketten, zumindest Stand jetzt, zeichnet sich auf jeden Fall keine Entspannung ab. Stefan Risse, ganz herzlichen Dank für dieses Gespräch.
0: Sehr gerne.
2: Das war der Kapitalmarktexperte Stefan Risse im Gespräch mit Melanie Böff. 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
2: Die britische Sängerin Bonnie Tyler ist gestorben. Sie starb im Alter von 75 Jahren, wie ihre Familie mitteilte. Unter anderem mit dem Song Total Eclipse of the Heart war sie zum Weltstar geworden, aber das war längst nicht ihr einziger Hit. Ein Nachruf von Gabi Biesinger.
4: Diese Reibeisenstimme hat Generationen von Disco-Fans durch die 70er und 80er Jahre begleitet. Sie gehört Gaynor Hopkins, geboren im walisischen Swansea und weltweit bekannt als Bonnie Tyler. Ihr Markenzeichen, die raue Stimme, hatte sie erst mit Mitte 20 bekommen, nach einer Operation an den Stimmbändern. Dass sie bis ins hohe Alter auf Bühnen in der ganzen Welt stehen würde, gerne auch in Deutschland, das hätte sie sich als junge Frau nie vorstellen können, erzählte sie im Interview mit der BBC, obwohl sie in einer musikalischen Familie aufwuchs. Ihre Mutter war Opernfan, Bruder, Schwester, alle haben gesungen, es war immer Musik im Haus.
5: I was brought up in a musical family. My mother was a wonderful singer. My brother is a singer, my sister is a singer. There was always music on scene.
6: It's a heartache. Nothing but a heartache.
4: Für Bonnie Tyler ist schon als Teenager klar, ich will auf die Bühne und ich will singen. Die erste Bühne ist das Bett in ihrem Zimmer, das erste Mikro, ihre Haarbürste, so erzählte sie es später. Dann ging es zügig weiter mit einem Nachwuchswettbewerb und schließlich mit einer eigenen Band. Ich habe 7 Jahre lang in Clubs gesungen und nie eine Aufnahme zu einem Plattenverlag geschickt. Aber dann hat mich ein Talentsucher aus London gehört und ins Studio geholt. Dort habe ich Demos aufgenommen. Eins davon war Lost in France. So ging es los mit meiner Karriere.
5: Recording career started.
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4: Auf den frühen Erfolg folgen Durststrecken und nach Ausflügen in die Country-Szene schließlich die Rückkehr in die Rockmusik, zeitweise übrigens mit Dieter Bohlen als Produzent. 2013 schickte die BBC sie als Vertreterin für das Vereinigte Königreich zum Eurovision Song Contest nach Malmö.
7: And the lady hoping to turn things around for the UK, Bonnie Tyler.
4: Mit dem Song Believe in Me sollte die Sängerin mit der blonden Mähne die Pechsträhne der Briten beim ESC beenden. Aber es reichte doch auch wieder nur für den 19. Platz. 2021, kurz vor ihrem 70. Geburtstag und mitten in der Pandemie, erschien ihr letztes und 18. Studioalbum The Best Is Yet To Come, das von den Kritikern gelobt wurde.
6: 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We've got the bad days on the road.
5: It's exciting.
4: Aufregend. Ich hatte das nicht mehr seit Total Eclipse in den 80ern. Aber die Songs sind so energiegeladen und rockig, dass es auch klingt wie die 80er. Privat hatte Bonnie Tyler schon 1973 ihr Glück gefunden. Seit über 50 Jahren war sie mit ihrem Mann Robert verheiratet. Sie lebten zuletzt in Portugal in einem Haus an der Algarve. Dort war Tyler Anfang Mai zu einer Notoperation am Darm ins Krankenhaus gekommen, von der sie sich nicht mehr erholte. In Erinnerung bleiben werden ihre Hits wie dieser.
6: I'm holding out.
2: Ein Nachruf auf Bonnie Tyler war das von Gabi Biesinger.
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2: Wir liefern. Kanzler Merz hat in seiner Regierungserklärung natürlich eine positive Zwischenbilanz seiner Regierung gezogen. Unsere Gastautorin ist heute Beatrice Achterberg, Politikredakteurin der Neuen Zürcher Zeitung in Berlin. Sie kritisiert, die Regierung sei seit über einem Jahr im Amt und die meisten großen Reformen seien weder beschlossen noch umgesetzt.
8: Der Kanzler setzt auf eine einfache Strategie. Er will Zuversicht verbreiten in der Hoffnung, dass sie Wirklichkeit wird. Kritik kommt von radikalen Kräften. Zweifel an den Kosten der Aufrüstung? Die Bürger haben es einfach nicht verstanden. Das Problem ist nur, Wähler messen Regierungen nicht an wohlklingenden Formulierungen, sondern an sinkenden Preisen, sicheren Jobs und einem funktionierenden Alltag. Bislang liefert die Koalition vor allem eines: das Versprechen, bald zu liefern.
2: Meint Beatrice Achterberg von der Neuen Zürcher Zeitung. Die Welt schreibt, in der letzten Sitzungswoche vor der parlamentarischen Sommerpause sei Merz bereits eine gewisse Erschöpfung anzumerken gewesen. Souverän in der Sache sei seine Regierungserklärung doch ein wenig kraftlos geraten.
9: Dabei konnte er durchaus eine Erfolgsbilanz präsentieren. Gerade erst haben die Koalitionsspitzen ein Reformpaket mit 34 Maßnahmen beschlossen. Zwar hielt Merz dem selbsterzeugten Zeitdruck nicht stand und so wurde aus dem angekündigten Herbst der Reformen ein darauffolgender Sommer der Reformen. Politisch aber ist die schwarz-rote Koalition einen großen Schritt vorangekommen. Und sie demonstriert damit auch, dass sie entgegen verbreiteter Unkenrufe handlungs- und arbeitsfähig ist.
2: Die Frankfurter Allgemeine Zeitung richtet den Blick auf die Oppositionsparteien.
9: So ärgerlich, selbstgefällig und überzogen das Eigenlob, mit dem der Bundeskanzler die noch mageren Reformergebnisse seiner Koalition in der Regierungserklärung preist, so ernüchternd ist das Bild, das die Opposition im Bundestag abgibt. Ob AfD, Grüne oder Linkspartei, in der scharfen, teils verächtlichen Rhetorik, mit der sie der Bundesregierung zusetzen, findet sich kaum ein tragfähiger Vorschlag, der geeignet wäre, den strukturellen Problemen des Standorts besser zu begegnen.
2: Die Frankfurter Rundschau verweist darauf, dass in der Regierungserklärung der Klimawandel praktisch keine Rolle spielte, obwohl Deutschland und Europa wieder eine Hitzewelle erlebt haben, die vielerorts historische Ausmaße erreichte.
9: Statt die Energiewende voranzubringen, steigt die Regierung auf die Bremse. Der Zubau bei Solar und Wind soll sinken, Förderprogramme werden gekürzt. Auch bei der Anpassung an die neuen heißen Zeiten kommt Deutschland nur schleppend voran. Man kann nachvollziehen, warum andere Krisen Aufmerksamkeit beanspruchen. Doch die Klimakrise verschwindet nicht, nur weil andere Probleme akuter erscheinen. Im Gegenteil, sie droht, Konflikte zu verschärfen. Durch Ernteausfälle, Wasserknappheit, Gesundheitsrisiken, Kosten und Fluchtbewegungen.
2: Die Magdeburger Volksstimme meint, der Kanzler habe sich im Bundestag vor Begeisterung kaum halten können. Und sie fragt, ob es nicht einmal eine Nummer kleiner geht, wenn halbwegs etwas nach Plan läuft.
9: Mit dem nervigen Hochjubeln einiger Taten schaden sich Merz und diverse Minister nur. Innenpolitisch ist in den nächsten Monaten harte Sacharbeit nötig, um die anstehenden Reformen umzusetzen. Der Bevölkerung die damit verbundenen Zumutungen plausibel zu machen, wird ein neuer Stresstest für diese Regierung. Denn von einer Stimmungswende, die die Koalition schon für den vergangenen Sommer versprochen hatte, ist jedenfalls nichts zu spüren.
2: Das waren unsere Standpunkte, heute zusammengestellt von Ulrike Ufer.

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1: Um 3 Uhr mit Ronald Lessig. Der Aufsichtsrat von Volkswagen hat am Abend über mögliche Sparpläne des Konzernvorstandes beraten. Insgesamt sollen 100.000 Jobs und 4 deutsche Werke auf der Kippe stehen. Aus Hannover Helmut Eickhoff.
2: In einem offiziellen Statement spricht der Konzernvorstand von einem Zukunftsplan. Volkswagen solle schlanker werden, mit weniger Modellen und niedrigeren Kosten. Von Werksschließungen oder auch Stellenabbau keine Rede. Der Konzern vermied es, davon zu sprechen. Es bleibt nach dieser Aufsichtsratssitzung also offen, wie hart die Einschnitte sein werden. Nun ist mit wochenlangen und harten Verhandlungen um die Zukunft und die Neuaufstellung des Volkswagen-Konzerns zu rechnen. Gewerkschaft und Betriebsrat haben schon erbitterten Widerstand angekündigt.
1: Der Bundestag hat eine milliardenschwere Finanzspritze für Länder und Kommunen beschlossen. Bis 2029 sieht das Gesetz einen jährlichen Zuschuss von jeweils 1 Milliarde Euro vor. Außerdem hat der Bundestag den Weg für neue Gaskraftwerke freigemacht. Sie sollen die Versorgung absichern, falls der Strom aus Wasser, Sonne und Wind nicht reicht. Und die Abgeordneten haben beschlossen, dass das Kindergeld ab dem kommenden Jahr automatisch an Eltern ausgezahlt werden soll. Der Hausärzteverband appelliert an den Bundesrat, das umstrittene Sparpaket zur Stabilisierung der Krankenkassenbeiträge zu stoppen. Das Gesetz sei ein einziges Fiasko für die Praxen und ihre Patientinnen und Patienten, sagte die Vorsitzende Buhlinger Göpfert der Rheinischen Post. Die Versorgung der Patienten werde sich damit spürbar verschlechtern. Der Bundestag und wohl auch der Bundesrat entscheiden heute über das Gesetz. Vorgesehen sind Ausgabenbremsen bei Praxen, Kliniken, Apotheken und in der Pharmabranche, um Beitragserhöhungen in der gesetzlichen Krankenkasse zu verhindern. Bei der Fußball-Weltmeisterschaft steht der erste Halbfinalist fest. Frankreich gewann am Abend mit 2:0 gegen Marokko. Aus dem ARD-WM-Team Michael Küster.
3: Auch Marokko hat den Vize-Weltmeister bei diesem WM-Turnier nicht stoppen können. Frankreich dominierte die Partie nach Belieben und ließ durch Kylian Mbappés verschossenem Foul-Elfmeter schon im ersten Durchgang die Chance zur Führung liegen. Der Superstar traf aber nach einer Stunde dennoch zum 1:0, bevor nur 6 Minuten später Ousmane Dembélé den 2:0-Endstand herstellte. Frankreich hat damit zum dritten Mal hintereinander das Halbfinale erreicht und trifft dort am kommenden Dienstag entweder auf Spanien oder Belgien. Diese beiden spielen heute Abend gegeneinander.
1: Das waren die Nachrichten. Das Wetter in Deutschland. Tagsüber viel Sonne und trocken, im Norden und Osten auch Wolken bei 24 bis 35 Grad, an der See um 20 Grad. Am Samstag viel Sonne, im Osten einige Schauer bis 36 Grad, am Sonntag oft heiter, ebenfalls bis 36 Grad. 3:03 Uhr.
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4: Die A2 Hannover Richtung Dortmund ist zwischen Rehren und Bad Eilsen nach einem Unfall gesperrt. Die A42 Kamp-Lindfort Richtung Dortmund ist zwischen Oberhausen Zentrum und Kreuz Essen Nord wegen Brückenarbeiten bis ca. 5 Uhr gesperrt. Die A71 Erfurt Richtung Suhl ist zwischen Gräfenroda und Oberhof wegen Tunnelwartungsarbeiten bis ca. 6 Uhr gesperrt. Die A94 München Richtung Passau ist zwischen Altötting und Neuötting Ost wegen einer Nachtbaustelle bis ca. 5.30 Uhr gesperrt. Die A555 Bonn Richtung Köln ist zwischen Bornheim und Wesseling nach einem Unfall weiterhin gesperrt. Und die B96 Berlin-Tiergarten und Berlin-Moabit, der Tiergartentunnel ist wegen Wartungsarbeiten in beiden Richtungen bis ca. 5 Uhr gesperrt. Soweit der Verkehr. Ihnen eine gute und freie Fahrt.
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4: Und mit der kommen Sie gut informiert durch diese Nacht, wie immer vom Norddeutschen Rundfunk in Hamburg, heute mit Detlef Karg im Studio, hier für Sie noch bis 6 Uhr. Beim NATO-Gipfel in der Türkei hatte US-Präsident Trump das Rahmenabkommen mit Iran für die Beendigung des Krieges ja praktisch für gescheitert erklärt. Die USA haben daraufhin wieder Ziele in Iran bombardiert und Teheran griff seinerseits Stützpunkte der Amerikaner in der Region an. In dieser Nacht ist es bis zur Stunde ruhig. Die Führung in Teheran setzt nach Meinung von Beobachtern darauf, dass Trump trotz seiner Drohungen vor einer weiteren Eskalation zurückschreckt, wegen der Ölpreise und auch wegen der anstehenden US-Kongresswahlen im Herbst. Mehr von Uwe Lüb.
5: Nach der Eskalation im Konflikt zwischen den USA und Iran ist der Schiffsverkehr an der Straße von Hormus so gut wie wieder eingestellt. Das melden Branchenkenner. Die Angaben decken sich mit Informationen auf Internetseiten über Schiffsbewegungen. Vorangegangen sind neue militärische Auseinandersetzungen. Sie haben sich am Kontrollanspruch Irans über die Straße von Hormus entzündet. Nach Angriffen in der Nacht auf Ziele in Iran kam es zu Vergeltungsschlägen auf US-Militärstützpunkte in Golfstaaten. In Iran sind durch die Angriffe nach amtlichen Angaben 14 Menschen getötet worden, Dutzende seien verletzt worden. Die USA hatten ihre Angriffswelle am Morgen für beendet erklärt. Nach iranischen Behördenangaben ist später jedoch noch ein Geschoss in der Nähe des Atomkraftwerks Bushehr eingeschlagen. Auch Iran feuert offenbar weiter Raketen ab. Jordanien hat nach eigenen Angaben einige abgefangen. Bei den nächtlichen Angriffen sollen auch Eisenbahnbrücken nahe der Stadt Mashhad zerstört worden sein. Damit ist die wichtigste Handelsverbindung über Schienen zwischen Iran und China zumindest vorerst unterbrochen. Auch konnten Menschen, die für die endgültige Beisetzung des getöteten obersten Anführers Khamenei nach Mashhad wollten, nicht mehr mit der Bahn anreisen.
4: Uwe Lüb informierte. Ja, und trotz dieser Eskalation erreicht uns gerade über den Nachrichtensender CNN die Meldung, dass der Iran in der vergangenen Nacht allein mit seinen Schiffen 10 Millionen Barrel Rohöl exportiert hat. Das zeigen Schiffstracker-Seiten. Zum Vergleich, in den vergangenen 3 Wochen waren das 60 Millionen Barrel, also eine deutliche Steigerung innerhalb einer Nacht. Gegenseitige Angriffe der USA und des Iran. Dazu diese Drohungen von beiden Seiten. Wie soll es nun weitergehen? Darüber hat mein Kollege André Schünke bei Tagesschau 24 mit Cornelius Adebar von der Deutschen Gesellschaft für Auswärtige Politik gesprochen. Die erste Frage war, ob er derzeit überhaupt noch von einer Waffenruhe sprechen würde.
6: Ich denke, wir müssen uns daran gewöhnen, dass diese Begriffe nicht die klare Bedeutung haben, die wir ihnen sonst gerne zumessen würden. Es war ja tatsächlich auch so, dass vor diesem Abkommen, vor dem Memorandum of Understanding, schon eine gewisse Kampfruhe herrschte. Und gleichzeitig ist danach nicht der Frieden ausgebrochen. Es gab immer wieder kleinere Angriffe. Iran hat vor allen Dingen eben seine Kontrolle über die Straße von Hormuz deutlich machen wollen. Und was wir jetzt sehen, ist, dass die letzten Tage eben hier eine neue Eskalation wiedergebracht haben. Gleichzeitig sagt der US-Präsident nicht, dass er jetzt zum Krieg wieder übergehen will, sondern er gibt den Verhandlungen, die laufen, eine Chance. Das heißt, wir bewegen uns letztlich in einem Graubereich seit einiger Zeit und müssen eben damit auch mit weiteren Verschlechterungen rechnen.
7: Ja, das schwankt ja so ein bisschen täglich. Mal sagt Trump, er gibt den Verhandlungen eine Chance, dann droht er teilweise im gleichen Satz noch mit einem größeren Schlag. Wie ernst sind diese Drohungen da überhaupt zu nehmen?
6: Also grundsätzlich kennen wir die erratischen Aktionen des US-Präsidenten in den vergangenen Monaten nur zu deutlich gesehen. Und dass er keine Strategie hat in diesem Krieg, ist leider auch sehr deutlich geworden. Er hat erkennen lassen, dass er eigentlich nicht zurück möchte zu einem großen Krieg. Das war sein Eingehen auf diese Verhandlungen überhaupt. Er hat ja in dem Memorandum auch sehr viele Zugeständnisse gemacht, weitaus mehr als die iranische Seite, wenn man das miteinander vergleicht. Und jetzt scheint er nochmal in ein Kräftemessen einzusteigen, dass er eben versucht, die iranische Seite hier zu Zugeständnissen zu zwingen. Gleichzeitig sehen wir die innenpolitische Lage auch rund um das Begräbnis. Das ist jetzt nicht der Moment, wo Iran einknicken wird, sondern es wird weiterhin diese Spannung geben. Und man muss sehen, ob es dann eben in den Verhandlungen überhaupt Konkretisierung gibt dieser Punkte, die zuletzt ausgearbeitet wurden.
7: Also Sie sagen, wenn ich das richtig verstehe, egal wie sehr Donald Trump droht und egal wie stark vielleicht auch die Angriffe ausgeweitet werden, Sie glauben nicht, dass der Iran einknicken wird?
6: Also für den Moment ist das nicht absehbar. Und wie gesagt, gleichzeitig sind die Amerikaner nicht bereit, wieder neu in diesen Krieg einzusteigen. Er hat zu viel gekostet und zu wenig gebracht. Also gekostet auch rein materiell an Munition, an Raketen, die verschossen wurden, an Abwehrraketen, die jetzt über Jahre hinweg nachproduziert werden müssen. Und gleichzeitig die Verschlechterung der Weltwirtschaft. Der Ölpreis hat sich immer noch nicht erholt im Vergleich zu dem Niveau vor dem Krieg. Das alles spüren ja die Menschen nicht nur in Europa oder Asien, sondern eben auch in den USA, sodass die Grundtendenz, Trump möchte diesen Krieg beenden, möchte sich zum Sieger erklären, das ist erkennbar gewesen. Und darauf baut eben auch Iran. Die iranische Führung, gerade weil sie die Bevölkerung unterdrückt und terrorisiert, hat einen viel längeren Atem, kann viel mehr ihren Menschen zumuten. Und anders als eben Präsident Trump stehen keine Midterm-Wahlen, also keine Herbstwahlen ins Haus. Das heißt, das hat die Position Irans durchaus gestärkt.
7: Das klingt für mich auch, als wäre aus Ihrer Sicht das Regime im Land nicht verändert worden, wirklich, auch wenn vielleicht ein paar Köpfe ausgewechselt wurden, sondern es sei im Gegenteil sogar gestärkt worden durch diesen Krieg.
6: Es hat sich zumindest gefestigt. Wir müssen uns erinnern, dass Anfang des Jahres ja eine große Protestwelle durch das Land ging, die dann eben auch brutal niedergeschlagen wurde. Man muss von mehreren 10.000 Toten ausgehen in der Folge dieser Repression. Das war schon ein Moment, in dem das Regime mit dem Rücken an die Wand stand. Jetzt kann es zumindest Einigkeit, relative Einigkeit demonstrieren, relative Stärke. Also ich betone beide Male das relativ, weil sie aber eben im Inneren klar machen, wir sind, also die Islamische Republik ist die vorherrschende Staatsform, wir lassen uns nicht vertreiben, weder durch die inneren Feinde, wie Sie sagen würden, noch durch die äußeren. Und eben nach außen hin haben sie es geschafft, den vereinten Kräften von Israel und den USA standzuhalten und zumindest einen Waffenstillstand zu erzwingen. Das ist sozusagen in den Augen des Regimes und seiner Verbündeten durchaus ein Erfolg.
7: Stichwort Israel. Welche Rolle spielt Israel momentan noch in diesem Konflikt?
6: In dem Konflikt ist Israel weiterhin beteiligt und spielt allein deshalb eine Rolle, weil der Krieg, den Israel gegen Libanon führt, ja auch zu einem Gegenstand der Verhandlungen geworden ist. Iran drängt darauf, besteht darauf, dass Israel auch an dieser Front einen Waffenstillstand einhält. Die Verhandlungen selber werden direkt zwischen den USA und Iran geführt. Also da ist Israel außen vor. Das hat auch Präsident Trump ganz deutlich gemacht, obwohl er ja den Waffengang zusammen mit Premierminister Netanyahu begonnen hat, sieht er sich als denjenigen, der über das Ende bestimmt und eben gesagt hat, wir, also we call the shots, wir bestimmen, wann hier Schluss ist. Sehr zu Lasten eben zu Ungunsten des israelischen Premiers, der hier gerne mehr Klarheit, einen deutlicheren Sieg über Iran davongetragen hätte, denn er muss sich im Herbst ebenfalls den Wählerinnen und Wählern stellen und wollte hier mit einem Erfolg klar machen, dass er derjenige ist, der die Sicherheit Israels garantieren kann. Und solange dieser Konflikt weiter schwelt, ist das natürlich weitaus weniger deutlich für ihn.
4: Sagt Cornelius Adebar von der Deutschen Gesellschaft für Auswärtige Politik in einem Interview auf Tagesschau 24. Wir bleiben außenpolitisch. Der Kreml hat US-Präsident Trump nach dessen Äußerungen auf dem NATO-Gipfel in Ankara eine Fehleinschätzung der Lage im Ukraine-Krieg vorgeworfen. Trump hatte bei dem Gipfel der Ukraine ja überraschend Zusagen zum Nachbau von Patriot-Abwehrraketen gemacht und den kürzlich von ihm noch gescholtenen Präsidenten Selenskyj gelobt. Die Reaktionen in der Ukraine fasst Stefan Lag zusammen.
8: Ausgesprochen positiv bewertet Serhii Kislytsia, stellvertretender Leiter des Büros des ukrainischen Präsidenten, das Treffen zwischen Volodymyr Selenskyj und US-Präsident Donald Trump am Rande des NATO-Gipfels in Ankara. Es sei eines der besten, möglicherweise sogar das beste Gespräch gewesen, das die beiden Staatschefs bislang geführt hätten, sagte Kislytsia in einem Interview mit RBK Ukraine. Grund für seine nahezu euphorische Einschätzung ist vor allem eine von Trump in Aussicht gestellte Perspektive. Die Ukraine könnte künftig eine Lizenz zur Eigenproduktion der dringend benötigten Patriot-Luftabwehrraketen erhalten. Trump äußerte sich dazu recht deutlich. Wir geben euch die Lizenz, Patriots herzustellen. Das ist doch ziemlich cool, oder? Dann müsst ihr euch nicht mehr darüber beschweren, dass ihr nicht genug davon bekommt. Ihr könnt sie einfach selbst produzieren. Trump räumte zwar ein, dass es sich um einen technisch anspruchsvollen Prozess handle, zugleich zeigte er sich aber überzeugt, dass die Ukraine die dafür notwendigen Fähigkeiten rasch entwickeln könne. Der Mangel an Patriot-Luftabwehrraketen hat für die Ukraine derzeit gravierende Folgen. Offenbar ist das Land inzwischen nur noch eingeschränkt in der Lage, russische Angriffe mit ballistischen Raketen abzuwehren. Allein in Kiew kamen bei den intensivierten russischen Luftangriffen der vergangenen Tage mehr als 50 Menschen ums Leben, weit über 100 weitere wurden verletzt. Vor diesem Hintergrund hatte Präsident Selenskyj beim NATO-Gipfel die USA und andere Bündnispartner aufgefordert, zusätzliche Patriot-Systeme und Raketen aus ihren Beständen bereitzustellen. Zugleich warb er für eine Lizenz zur eigenen Produktion. Beides, so Selenskyj, würde unmittelbar dazu beitragen, Menschenleben zu retten. Kislytsia wertet den Verlauf des Gipfels und insbesondere das Treffen mit Trump deshalb auch als ein starkes politisches Signal an Moskau. Auch die gemeinsame Abschlusserklärung des NATO-Gipfels unterstreicht die fortgesetzte Unterstützung für die Ukraine. Darin wird Russland als langfristige Bedrohung für die Sicherheit des Bündnisses bezeichnet. Bis Ende kommenden Jahres sollen der Ukraine insgesamt 140 Milliarden Euro an Unterstützung zur Verfügung gestellt werden, finanziert von der Europäischen Union und den NATO-Staaten.
4: Stefan Lag informierte.
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4: An diesem Wochenende kommt der Sommer zurück, je nachdem, in welcher Region man in Deutschland lebt, mit Temperaturen bis oder auch über 30 Grad. Die ganze kommende Woche wird sonnig. Viele erinnern sich noch an die heißen Tage der ersten Hitzewelle und haben Vorsorgemaßnahmen getroffen. Vielerorts sind mobile Klimageräte ausverkauft, Verdunklungsrollos ebenso wie Ventilatoren. Das Robert-Koch-Institut hat Zahlen veröffentlicht, wonach diese Hitzewelle Ende Juni einige tausend Todesopfer gefordert hat. Nun war das auch schon in früheren Zeiten so, aber da wurde eben nicht so genau hingeschaut auf die Übersterblichkeit. Vor allem für Menschen mit Vorerkrankungen sind solche Hitzewellen belastend. Corinna Hennig berichtet.
9: Schon im Mai hatte es kleinere Hitzeperioden gegeben. Dann wurde es zum Sommeranfang immer heißer. Bis Mitte Juni kamen so über 800 Hitzetote zusammen. Doch dann, in der letzten Juniwoche, stiegen die Temperaturen mancherorts auf mehr als 40 Grad. Die Zahl der Sterbefälle schnellte nach oben. Insgesamt liegt sie für das erste Halbjahr 2026 nun bei geschätzten 5.120 Toten.
10: Diese extreme Hitzewoche hat sogar noch zu einer noch höheren Anstieg der Sterbefallzahlen geführt, als wir es jetzt aus dem Modell heraus erwartet hätten.
9: Sagt Matthias an der Heiden, der als Statistiker am Robert-Koch-Institut die Daten auswertet. Das Modell, damit ist gemeint, die systematische Schätzung der hitzebedingten Übersterblichkeit. Denn in den seltensten Fällen steht Hitze als Ursache auf dem Totenschein. Das ist in der Regel nur dann so, wenn ein ansonsten gesunder, jüngerer Mensch einen Hitzschlag erleidet. Vermutlich nur wenige hundert Hitzetote waren den Zahlen zufolge diesmal jünger als 65 Jahre. Die überwiegende Mehrzahl der Verstorbenen gab es in der Altersgruppe 75+. Das heißt,
10: in den allermeisten Fällen ist es so, dass es eben schon vorbestehende Grunderkrankungen gibt, dass Menschen eben an einer Herz-Kreislauf-Erkrankung sterben oder an einer Lungenerkrankung oder eben auch an neurologischen Erkrankungen wie Demenz zum Beispiel.
9: Trotzdem können die Epidemiologen ziemlich sicher sagen, dass die Hitze diese Menschen getötet hat. Denn die Ermittlung der Übersterblichkeit bedeutet, vereinfacht gesagt, sie vergleichen die Totenzahlen, statistisch bereinigt, mit einem Zeitraum ohne große Hitze und sehen so, wie viel mehr gestorben sind. Und das waren in der letzten Juniwoche rund 4.310 Menschen. Eine verlässliche Größe, denn die Forschung kennt schon lange auch den medizinischen Zusammenhang zwischen Hitze und Gesundheit. Wenn die Haut stärker durchblutet werden muss, um die Körpertemperatur herunterzuregeln, bleibt weniger Blut, um Organe und Muskeln zu versorgen. Das Herz muss deutlich mehr pumpen und kommt oft nicht mehr hinterher.
10: Sodass da eben natürlich diese Vorerkrankungen zusammenspielen mit eben dann dieser Hitzebelastung, die obendrauf kommt.
9: Entscheidend sind dabei gar nicht unbedingt die Spitzenwerte bei den Temperaturen, sondern es ist die Hitzebelastung über einen längeren Zeitraum. Die Epidemiologen arbeiten dazu mit der sogenannten Wochenmitteltemperatur, erklärt Matthias an der Heiden vom Robert-Koch-Institut, also dem Durchschnittstemperaturwert über eine gesamte Woche.
10: Wenn wir jetzt die Wochenmitteltemperatur als ein Temperaturmaß hernehmen und sagen, wie warm war es jetzt in jeder dieser Wochen? Dann können wir eben einen systematischen Zusammenhang feststellen, dass immer, wenn die Wochenmitteltemperatur so und so heiß ist, dass wir dann eben immer eine systematische Erhöhung dieser Sterbefallzahl beobachten.
9: Diese Wochenmitteltemperatur lag, über ganz Deutschland betrachtet, in der letzten Juniwoche bei 26,2 Grad. Auch nachts kühlte es in der Regel ja nicht mehr ab. Und der Grenzwert, also der Punkt, ab dem das Hitzesterben schon beginnt, liegt statistisch betrachtet deutlich niedriger.
10: Da gibt es einen Bereich, wo die Temperaturen in so einem moderaten Bereich sind, wo sich nicht viel tut. Und dann aber, wenn es eben über die 20 Grad hinausgeht, dann sehen wir, dass da eine deutlicher Anstieg ist, der dann eben auch immer noch steiler wird, wenn es dann noch mal heißer wird.
9: Dass die Gesamtbilanz in diesem Jahr extrem ausfallen wird, ist aufgrund dieser aktuellen Zahlen nicht unwahrscheinlich. Schon jetzt, zu Beginn des Sommers, liegt die Zahl der Hitzetoten über der jeweiligen Gesamtzahl der vergangenen Kalenderjahre. Im extremen Hitzejahr 2018 starben etwas mehr als 8000 Menschen. Klimainitiativen aus dem Gesundheitswesen fordern deshalb, den Hitzeschutz nicht nur in öffentlichen Einrichtungen zu verbessern, sondern auch besser für ältere, alleinstehende Menschen zu sorgen. Denn auch wenn die Krankenhäuser in Hitzewellen meist viel zu tun haben, die allerschwersten Fälle schaffen es oft gar nicht mehr, sich Hilfe zu holen, sagt die Ärztin Alina Herrmann bei der Deutschen Gesellschaft für Allgemeinmedizin und Familienmedizin für Klimawandel und Gesundheit zuständig.
11: Wir wissen zumindest für Herzerkrankungen, dass die Mortalität durch zum Beispiel Herzinfarkte in Hitzewellen ansteigt, aber dass die Hospitalisierung für kardiologische Erkrankungen nicht ansteigt. Und da gibt es eben oft auch diese Theorie, dass sozusagen die Leute dann einfach zu Hause versterben.
9: Und dann kann der Notarzt nur noch den Totenschein ausstellen.
4: Corinna Hennig informierte über Hitze und Krankheitsfälle. Es sind noch gut 70 Tage bis zur Abgeordnetenhauswahl in Berlin und einer gerät immer stärker unter Druck, der regierende Bürgermeister und CDU-Spitzenkandidat Kai Wegner. Er wird wieder eingeholt von seinem Krisenmanagement beim Stromausfall zu Jahresanfang und seiner misslungenen Kommunikation. Ein Bericht des Tagesspiegels in dieser Woche brachte das Ganze erneut ins Rollen. In seiner Partei wächst der Unmut. Wie das Nachrichtenportal News unter Berufung auf CDU-Kreise meldete, könnte Wegner seine Kandidatur niederlegen. Eine Nachfrage der Nachrichtenagentur dpa ergab in dieser Hinsicht aber keine Bestätigung. Heute Abend soll es ein Krisentreffen der Berliner CDU mit Wegner geben. Jan Menzel berichtet über den derzeitigen Stand.
12: Es rumort in der Berliner CDU und der Erste, der sich vorwagt und öffentlich Konsequenzen fordert, ist der Chef der CDU-Nachwuchsorganisation der Jungen Union, Harald Burkhardt.
13: Ich fordere Kai Wegner auf, morgen den Platz als Spitzenkandidat der CDU Berlin freizumachen, weil es einen Neuanfang braucht. Wir brauchen in Berlin jemanden, der unbelastet ist, der für Integrität steht. Wahrheit ist das A und O, das ist die Ware in der Politik.
12: Burkhardt macht sich damit zur Speerspitze einer Kritik, die von allen Seiten kommt. Er höre, dass Parteimitglieder schon angekündigt hätten, Wegner werde ihre Stimme nicht bekommen, berichtet ein Kreisvorsitzender, der namentlich nicht genannt werden möchte. Damit ist er nicht allein. Auch andere CDU-Kreischefs halten sich bedeckt. Öffentlich anzählen will niemand den Amtsinhaber, beispringen aber auch nicht. Die Lage für die CDU ist komplex. Auf den letzten Meter nochmal das Spitzenpferd zu wechseln, birgt ein Risiko. Genau wie die Parole Augen zu und durch. Der Druck kommt zusätzlich auch von außen. Steffen Krach, Spitzenkandidat des noch Koalitionspartners SPD, zieht eine rote Linie.
14: Ich habe ganz klar gesagt, nachdem jetzt nochmal rausgekommen ist, dass er tatsächlich die Berlinerinnen und Berliner belogen hat, dass ich mir keine Konstellation mit Kai Wegner nach der Wahl vorstellen kann. Ich sage ganz klar, ich schließe keine Koalition mit der CDU aus, ich schließe aber eine Zusammenarbeit mit Kai Wegner aus.
12: Soweit gehen die Grünen nicht. Fraktionschefin Bettina Jarasch zeigt sich erschüttert über die, wie sie sagt, Respektlosigkeit gegenüber den BürgerInnen und den demokratischen Institutionen. Mangelnde Haltung wirft die Grüne auch der CDU in der Angelegenheit vor. Sie sei sich sicher, dass die Wählerinnen und Wähler im September entscheiden, dass Kai Wegner keine Rolle mehr spielen werde. Zunächst aber ist die CDU am Zuge. Für Freitag sind die Kreischefs zu einer Runde in die Landesgeschäftsstelle geladen. Einer von ihnen ist Martin Petzold aus Lichtenberg. Dass es ein Krisentreffen sein wird, steht außer Frage. Wir haben etwas zu besprechen, so Petzold vielsagend.
4: Aus Berlin war das Jan Menzel.
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4: Heute vor 170 Jahren wurde der serbischstämmige Erfinder Nikola Tesla im damaligen Kaiserreich Österreich-Ungarn geboren. Eine der schillerndsten Figuren der Technikgeschichte. Sebastian Manz erinnert an ihn.
15: Als Nikola Tesla im heutigen Kroatien zur Welt kommt, gibt es weder Radio noch Fernsehen, keine Computer. Elektrisches Licht ist eine Sensation. Die moderne Welt steckt noch in den Kinderschuhen, doch Tesla hat eine Vorstellung davon, wie sie aussehen könnte. Ende des 19. Jahrhunderts wandert der junge Ingenieur in die Vereinigten Staaten aus. Dort arbeitet er kurzfristig für Mr. Glühbirne Thomas Edison. Aber Edison setzt auf Gleichstrom, Tesla auf Wechselstrom. Die Historikerin Jill Johns über den beginnenden, erbitterten Konkurrenzkampf der beiden Erfinder.
16: Gleichstrom über große Entfernungen zu transportieren war sehr schwierig. Gleichstrom war also nur beschränkt einsetzbar, weil man dafür viele dezentrale Kraftwerke brauchte. Für solche Probleme fand Tesla Lösungen. In diesem Fall sogar eine wirklich brillante Lösung.
15: Der entscheidende Moment kommt 1893 auf der Weltausstellung in Chicago. Bei der feierlichen Eröffnung am 1. Mai legt Präsident Grover Cleveland den Schalter um und 160.000 Glühbirnen erhellen den Himmel über Chicago. Nicht Edisons Gleichstrom kommt zum Einsatz, sondern Teslas Wechselstromsystem, das von dem Großindustriellen George Westinghouse unterstützt wird. Tesla wird berühmt. Er entwickelt Elektromotoren, Transformatoren und Hochfrequenztechnik. Und Tesla denkt längst weiter. 1907 schreibt er an die New York Times:
17: Für mein System ist Entfernung absolut bedeutungslos. Meine Anlage wird Sprache über den Pazifik mit derselben Präzision übertragen wie über einen Tisch.
15: Schon Jahrzehnte vor dem Internet denkt Tesla über drahtlose Kommunikation nach. Doch Tesla erlebt diese Entwicklungen nicht mehr. Viele seiner späteren Projekte scheitern am Geld. Oft erhalten andere Erfinder Anerkennung für Entwicklungen, zu denen er wichtige Vorarbeiten geleistet hat. John Stoudemire, der lange zur amerikanischen Technikgeschichte geforscht hat.
18: Er konnte Technik nicht aus der Perspektive der Investoren sehen, die er ja zwingend für die Verwirklichung seiner Projekte brauchte. Und außerdem, wie diese Projekte in die Praxis passen sollten.
15: Aus dem gefeierten Technikstar wird ein zurückgezogen lebender Mann. 1943 stirbt Nikola Tesla in New York. Ein Mensch, der die Welt nicht so sah, wie sie war, sondern wie sie einmal werden könnte. Nikola Tesla, geboren am 10. Juli 1856, heute vor 170 Jahren.
19: Und das war der Stichtag von Sebastian Manz.
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20: Mit Stefanie Lavoie und dem ersten Halbfinalisten der Fußball-Weltmeisterschaft 2026. 3,5 Jahre nach dem Halbfinale von Katar hieß es in Boston erneut Frankreich gegen Marokko. Und einmal mehr waren es Les Bleus, die das Spiel für sich entscheiden konnten, wieder mit 2:0. Philipp Hofmeister war dabei.
21: Das französische Star-Ensemble war mindestens eine Klasse zu gut und zu schwer für den letzten afrikanischen Vertreter aus Marokko. Torlos ging es trotz drückender Überlegenheit der Franzosen in die Pause. Superstar Kylian Mbappé konnte sich sogar den Luxus erlauben, mit einem Foul-Elfmeter an Marokkos Keeper Bono zu scheitern. Nach einer Stunde machte Mbappé es deutlich besser und schöner, traf sehenswert zur Führung. Weltfußballer Ousmane Dembélé machte 6 Minuten später mit dem Tor zum 2:0 Endstand dann endgültig alles klar. Diese Franzosen gilt es zu schlagen auf dem Weg zum WM-Titel.
20: Der Halbfinalgegner Frankreichs wird heute um 21 Uhr deutscher Zeit im Spiel zwischen Spanien und Belgien ermittelt. Bergauf und bergab, er dominierte das Geschehen. Tadej Pogacar ist der große Star bei der Tour de France, ein absoluter Ausnahmefahrer. Bei der gestrigen ersten Bergetappe ist der Slowene nicht nur allen davongefahren, sondern zudem ins gelbe Trikot. Holger Gersker berichtet vom 6. Tag der Rundfahrt.
22: Gestern im Ziel der schweren Pyrenäen-Etappe gab es wenige strahlende Gesichter, viele Erschöpfte und einige richtig Deprimierte, vor allem das des schwer geschlagenen Jonas Vingegaard. Der Däne ist aktuell Zweiter der Gesamtwertung, aber schon 2 Minuten und 42 hinter einem euphorischen Tadej Pogacar, der im Ziel von einem seiner 5 besten Radrennen sprach. Angesichts der Vita des Slowenen ist das schon ein deftiges Selbstlob. Zu den zufriedenen Gesichtern gehörten auch die des stark kletternden Florian Lipowitz, als Siebter jetzt 33 Sekunden hinter dem Podium und des Sprinters Max Kanter, der gut über die Berge kam und heute eine weitere Etappenchance bekommt. Das siebte Teilstück nach Bordeaux dürfte im Zeichen eines Massensprints stehen.
20: Beim Rasenklassiker in Wimbledon tauchte gestern ein besonderer Gast auf. Franz Wagner, der deutsche Basketball-Welt- und Europameister, schaute Alexander Zverev ein Weilchen beim Training zu. Natürlich drückt der Spieler der Orlando Magic Zverev für sein Halbfinale die Daumen. Gegner wird heute Nachmittag Arthur Ferry sein, der durch eine Wildcard ins Hauptfeld gelangt war. Zverev ist also klarer Favorit in diesem Match.
1: Also das ist auch okay, dass ich dafür der Favorit bin. Das nehme ich auch an, wenn ich gegen jemanden spiele, der 120 in der Welt steht. Das ist für mich kein Problem. Da muss ich alt genug sein und damit umgehen können.
20: Ferry wurde von den Toren von Paris geboren, ist aber nur wenige Minuten von den Wimbledon-Courts entfernt im Südwesten Londons aufgewachsen. Er ist der Stolz der Briten und kann auf die lautstarke Unterstützung der 15.000 Zuschauer am Center Court zählen. Ich habe unsere Reporterin Ina Kast gefragt, ob Zverev das verunsichern könnte.
2: Natürlich macht der Faktor Zuschauer etwas mit einem. Zverev hat aber selbst gesagt, dass er mittlerweile alt genug sei. Er wird ja nächstes Jahr 30, um damit klarzukommen. Er ist ja schon mehr als 10 Jahre Tennisprofi und so viele Niederlagen und Siege, wie er erlebt hat, hat ihn das einfach reifen lassen. Er hat selbst gesagt, er hat auch schon gegen wirklich feindseliges Publikum spielen müssen in seiner Karriere, beispielsweise in Frankreich bei den French Open. Aber er hat die englischen Tennisfans im Vorfeld gelobt, hat gesagt, die seien fast immer fair. Und er hofft einfach darauf, dass er die Tatsache, dass 99% gegen ihn sein werden, als gewisse Motivation nutzen kann, wieder so gut und schnell zu spielen gegen Arthur Ferry. Mit dem French Open-Sieg im Rücken geht Zverev ohnehin in dieses Halbfinale mit einem neuen Selbstverständnis, nämlich mit dem eines Grand-Slam-Siegers. Und ich bin mir sehr sicher, dass er gegen Arthur Ferry gewinnen wird, denn er ist, so wie er sich hier präsentiert hat in diesen anderthalb Wochen, eigentlich der bessere Spieler.
20: Ab 14.30 Uhr fliegen die Bälle. Das zweite Halbfinale bestreiten der ewige Novak Djokovic und Jannik Sinner.
19: Stefanie Lavoie war das mit dem Sport.
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3: Um 3.31 Uhr mit Ronald Lessig. Nach der VW-Aufsichtsratssitzung über den Sparkurs des Konzerns hat der Betriebsrat im Vorstand ein Ultimatum gestellt. Volkswagen-Chef Blume soll sich nach der Forderung von Betriebsratschefin Carvalho noch im Laufe des Tages zu den Plänen äußern. Unsere Korrespondentin Annette Deutzkens hat die Sitzung in Wolfsburg verfolgt.
23: Das ist schon ziemlich ruppig. Und dann haben wir eben den Vorstandschef selbst gehört in einer sehr allgemeinen Videobotschaft an die Beschäftigten, wo er so ganz allgemein die Lage erklärt. Dazwischen ist irgendwo das Land Niedersachsen. Das versucht fast so ein bisschen moderierend aufzutreten. Und ich muss sagen, das erinnert alles ganz schön an 2024. Da gab es diese Debatte ja schon einmal um Werksschließungen, um Jobabbau. Und damals hat man dann nach langem Ringen einen Kompromiss gefunden. Und auch diesmal ist klar, es muss so einen Kompromiss geben. Wir wissen, dass der Aufsichtsrat in relativ hoher Taktung auch demnächst tagen wird.
3: Die Bundespolizei soll mehr Befugnisse bekommen, um Gefahren abzuwehren. Der Bundestag entscheidet heute über entsprechende Änderungen des Bundespolizeigesetzes. Aus Berlin, Markus Sambale.
24: Die gut 50.000 Beamten und Beamtinnen, die an den deutschen Grenzen, an Bahnhöfen und Flughäfen im Einsatz sind, dürfen bald deutlich mehr. Ausgeweitet werden die Befugnisse, um Personen zu überwachen, Mobiltelefone zu orten und Autokennzeichen zu scannen. Die Bundespolizei erhält ausdrücklich die Möglichkeit, gegen fremde Drohnen vorzugehen und sie im Extremfall auch abzuschießen. Erlaubt wird auch die automatische Gesichtserkennung, zum Beispiel an Bahnhöfen.
3: Der Bundestag stimmt heute auch wie geplant über die Gesundheitsreform und das Heizungsgesetz ab. Das Bundesverfassungsgericht lehnte gestern mehrere Eilanträge dagegen ab. Gesundheitsministerin Warken will die gesetzlichen Krankenkassen wegen stark steigender Ausgaben entlasten und so Beitragserhöhungen verhindern. Vorgesehen sind Ausgabenbremsen bei Praxen, Kliniken, Apotheken und der Pharmabranche. Aber für Patienten auch höhere Zuzahlungen für Medikamente und Einschränkungen bei der Familienversicherung. Bei einem Waldbrand im südspanischen Andalusien sind mindestens 12 Menschen ums Leben gekommen. Einige der Opfer seien tot in ihren Autos gefunden worden, teilte die Regionalregierung mit. Der Gesundheitsminister sprach von einer beispiellosen Tragödie. Es sei der Brand mit den bisher schwersten Folgen in Andalusien. Das Feuer war gestern Nachmittag in der Nähe von Almeria ausgebrochen. Mehrere Ortschaften wurden evakuiert. Auch in Portugal und Frankreich gab es in den vergangenen Tagen schwere Waldbrände. Hitze und Trockenheit verschärfen die Lage in der Region. das Wetter in Deutschland. Tagsüber viel Sonne und trocken, im Norden und Osten auch Wolken bei 24 bis 35 Grad, an der See um 20 Grad. Am Samstag und Sonntag oft heiter, im Nordosten einzelne Schauer, 23 bis 36 Grad. Das waren die Nachrichten.
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4: Mit einer aktuellen Unfallmeldung, die A555 Bonn Richtung Köln, ist zwischen Bornheim und Wesseling nach einem Unfall weiterhin gesperrt. Das war's vom Verkehr. Ihnen eine gute Fahrt.
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4: Mit Detlef Karg im Studio. Willkommen. Viele Millionen Menschen leben in Neapel und im Umkreis der Stadt im Schatten von zwei Vulkanen. 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
5: Neapel bereitet sich auf den Ausbruch eines Vulkans vor. Wann er ausbricht, das weiß man nicht. Man weiß nur, dass es irgendwann soweit sein wird. Direkt vor der Millionenstadt Neapel liegt der Vesuv. Letzter Ausbruch 1944. Doch es ist diesmal nicht der Vesuv, der den Behörden große Sorgen bereitet. Im Golf von Neapel schlummert unter der Erde ein anderer Vulkan, der noch viel größer ist. Der einzige Supervulkan Europas. Tilman Kleinjung berichtet als ARD-Korrespondent aus Italien und er erzählt uns, welche verheerenden Folgen ein Ausbruch für die Region haben könnte und wie sich der Katastrophenschutz auf den Tag X vorbereitet.

0: Leute im Raum, sehr viele Zuständige und die verschiedenen Menschen, die da irgendwie mit zu tun hatten. Also vor allem die Einrichtungen, Polizei, Krankenhäuser, Feuerwehr, Wissenschaftler, die waren per Video zugeschaltet. Die wurden dann aufgerufen und so schaut's aus, wir haben so und so viele Krankenhausbetten und so weiter. Also das lief da alles zusammen. Und entscheidend ist, den Hut hat der Zivilschutz auf, also der italienische Katastrophenschutz. Der versucht, das zu koordinieren. Der sagt dann zum Beispiel auch der Polizei in einem bestimmten Bereich, hier müssen wir jetzt die Straße freimachen, da darf jetzt niemand, kein anderes Auto mehr fahren und so weiter.
1: Das war ja jetzt eine Übung, die du dir da in Neapel angeschaut hast. Was wurde da genau geübt? Was ist das Szenario?
0: Naja, das Szenario ist ziemlich eindeutig. Stell dir vor, der Vulkan droht auszubrechen. Das könnte innerhalb von 48 Stunden bevorstehen. Und das Szenario war, wir müssen 4 Stadtviertel in Neapel, Posillipo, Chiaia, San Ferdinando und Monte Calvario evakuieren. Diesen Ernstfall, den hat der italienische Zivilschutz einmal durchgespielt. Was machen wir dann? Und wo gehen dann welche Personen hin? Wo kommen sie hin? Wie wird das alles irgendwie organisiert? Man hat Schülerinnen und Schüler aus höheren Klassen von Gymnasien in diesen Vierteln sozusagen als Testpersonen genommen. Die mussten sich dann an einem Sammelpunkt treffen. Wenn du mal in Neapel bist, wirst du das sehen, da gibt's überall so Sammelpunkte. Also dort trifft man sich, von dort aus geht die Evakuierung los. Das sind so Notfallpunkte. Das sind so Schilder und da trifft man sich. Und dann werden die von einem ehrenamtlichen Mitarbeiter des Zivilschutzes zu Bussen begleitet. Der Bus bringt dann die Personen, in dem Fall eben ein paar hundert Schülerinnen und Schüler, in den Hafen. Und dort warten dann im Ernstfall riesige Schiffe darauf, die Bevölkerung dieser Stadtteile aufzunehmen und nach Sardinien oder Sizilien zu bringen. Denn der Notfallplan sieht vor, dass praktisch jedes Viertel eine Art Partnerregion in Italien hat. Manche kann man eben über Busse oder über Züge erreichen. Andere eben, wie jetzt die Inseln Sardinien und Sizilien, die werden dann über Schiff evakuiert und werden dann dorthin gebracht, bis das Ganze dann wieder vorbei ist. Das ist der Notfallplan.
1: Können denn solche Evakuierungsübungen, das Durchspielen von Szenarien, die Menschen überhaupt auf den Ernstfall richtig vorbereiten?
0: Das dient ja vor allem dazu, die Einsatzkräfte auf den Ernstfall vorzubereiten. Also die prüfen da ihre Abläufe und die machen danach dann ein Debriefing, wo sie dann eben feststellen, oh, an der Stelle hat's gehakt, da hätten wir möglicherweise 3 Busse mehr zur Verfügung stellen müssen oder wir wussten gar nicht, wo die Busse parken sollen am Hafen. Also ich erfinde das jetzt völlig frei. Also das dient ja dazu, dass Polizei, Katastrophenschutz, Feuerwehr und alle wissen, was sie im Ernstfall wann machen sollen. Der andere Zweck ist jetzt nicht der, dass man jetzt ausgerechnet diese paar hundert ausgewählten Gymnasiastinnen und Gymnasiasten auf den Ernstfall vorbereiten sollte, sondern die waren sozusagen die Testpersonen, mit denen man das durchgespielt hat. Aber das Ganze findet ja sichtbar in Neapel statt. Das bekommen alle mit, dass da gerade große Zelte am Hafen aufgebaut werden, dass da Schülerinnen mit 20 Bussen unterwegs sind und Schüler. Das kriegen ja alle mit. Also das hat auch diesen Show-Effekt, also dass da auch eine gewisse Multiplikatorenfunktion entsteht.
1: Das klingt jetzt alles nach einem ziemlich großen Aufwand. Wie groß ist denn eigentlich die Gefahr, dass der Ernstfall wirklich eintritt?
0: Der Grund ist ein riesiger Vulkan, der auch Supervulkan genannt wird, weshalb er dann noch mehr Ängste auslöst. Das sind die sogenannten Phlegräischen Felder. Das ist ein riesiges Vulkanfeld in der Nähe von und in Neapel. Es gibt so etwas wie ein Zentrum für dieses Feld. Das ist der Ort Pozzuoli. Und von diesem Ort Pozzuoli, der im Westen von Neapel liegt, wenn man da einen Radius einmal von 6, vielleicht auch 7 Kilometern rundherum zieht, dann hat man in etwa die Größe dieser phlegräischen Felder. Phlegräische Felder, das ist griechisch, das phlegräisch, das heißt, das sind brennende Felder, weil tatsächlich an vielen Stellen in dieser Region, vor allem auch in Pozzuoli, man eben sieht, dass da tatsächlich vulkanische Tätigkeit im Erdboden ist. Da treten Gase aus, da treten Dampfwolken aus. Also da ist tatsächlich der Vulkan zu sehen auf den Feldern. Und am besten kann man das eigentlich besichtigen tatsächlich bei einer Stelle. Die Stelle heißt Solfatara. Und bei dieser Solfatara, das ist so eine Art Krater, Mondkrater, ziemlich matschig, ziemlich lehmig. Und da habe ich mich eben auch dann mit einer Expertin verabredet. Das ist Lucia Pappalardo, die Direktorin des Instituts für Geophysik und Vulkanologie.

0: Tutto quello che è contenuto in questo cerchio è il vulcano.
1: Die hat mir dann eben erklärt, wie groß diese Dimensionen sind. Große Teile sind sogar unter dem Meer. Und da in dieser Solfatara, das ist eben ein sozusagen kleiner Krater, der da mal in der Vergangenheit sich gebildet hat, wo dieser Vulkan ausgebrochen ist. Und da kann man das eben heute ganz gut sehen. Die Phlegräischen Felder sind ein riesiges vulkanisches Gebiet. Innerhalb dieses Gebietes gibt es eben 70 Überreste des Vulkans. Also der ist an etwa 70 verschiedenen Stellen bereits ausgebrochen. Und eben diese Dämpfe, die da austreten, zeigen, dass tatsächlich da immer noch Magma irgendwo tief im Boden schlummert. Und aufgrund dieser riesigen Magmakammer wird er eben Supervulkan genannt. Er ist, das weiß man heute, vor 40.000 Jahren einmal fast komplett ausgebrochen. Und das hatte anscheinend geophysikalisch, klimatisch irrsinnige Auswirkungen. Da kann man eben heute auch noch Gesteinszeugnisse und so weiter finden, die zeigen, dass es diesen Ausbruch gab. Also man spricht auch von einer Eiszeit, die dann ausbricht und all den anderen klimatischen Folgen, die das eben nicht nur für den Menschen hat, das wäre natürlich irrsinnig dramatisch, sondern auch für die Umwelt, für die Natur, für das Klima, für alles. Und dann eben nicht nur für den Golf von Neapel oder den Großraum Neapel, sondern für die gesamte Region, wenn nicht sogar für ganz Europa.
2: Wie wahrscheinlich ist so ein richtiger Supervulkanausbruch?
1: Also die Wissenschaft hält das Szenario, dass dieser sogenannte Supervulkan, also dass die Phlegräischen Felder mit dieser gigantischen Magmakammer unter dem Meer und unter dem Erdboden, dass es da zu einer quasi kompletten Eruption kommt, das halten die Wissenschaftler nach allem, was ich verstanden habe, für extrem unwahrscheinlich. Wahrscheinlicher ist es, dass es zu einem lokal begrenzten Ausbruch kommt. Auch da müsste man dann schon evakuieren, und zwar nicht nur kleinräumig, sondern großräumig. Auch da besteht Gefahr für Leib und Leben und für die Häuser der Menschen. Aber die Tatsache, dass es zu so einem apokalyptischen Szenario kommt, wie vor 40.000 Jahren, dass eben die gesamte Magmakammer sich entlädt, die wird für relativ gering gehalten, nach allem, was ich verstanden habe.
2: Also eher kein Mega-Ausbruch, sondern ein lokaler Vulkanausbruch. Aber auch der könnte verheerende Folgen haben für die Region Neapel. Gibt es denn da konkrete Hinweise, dass so ein Ausbruch bevorstehen könnte?
1: Es gibt Anzeichen, dass da gerade was in Bewegung ist. Also dass in dieser Magmakammer, die da 6 bis 8 Kilometer tief unter dem Erdboden und Meeresboden ist, dass da irgendwas in Bewegung ist. Es gibt verschiedene Anzeichen. Einmal, seit ein paar Monaten, Jahren bebt es regelmäßig im Großraum Neapel. Das sind Beben so zwischen 3 und 4 in der Regel, also Stärke. Die spürt man schon und die dauern nicht lange, aber die genügen, um zu erschrecken. Also da wackeln dann, da sieht man das auf Handyvideos, dann irgendwie die Regale im Supermarkt, da laufen Leute auf die Straße, weil sie Angst haben, dass ein großes Erdbeben kommt. Also das macht Angst. Wir haben uns ja mit der Vulkanologin Lucia Pappalardo vom Observatorium verabredet und ich habe mir gedacht, jetzt mache ich mal eine Aufwärmfrage. Und frag mal so, schläfst du eigentlich noch gut nachts? Und habe gedacht, na, wird sie sagen, wird sie mich beruhigen und also, ja, klar schlafe ich gut, wir haben alles im Griff.
0: Poiché la sismicità è continua in questa zona. Ogni volta che c'è un terremoto sopra Soia, la Soia.
1: Und dann hat sie geantwortet, ich schlafe sehr wenig und schlafe sehr schlecht, denn diese Erdbeben in der Region sind so oft und jedes Mal, wenn es ein Erdbeben gibt, über einen bestimmten Schwellenwert, der liegt bei 1,5, dann werde ich geweckt, weil das sieht der Notfallplan so vor, dass man mich sofort informiert, wenn es ein Erdbeben gibt. Deshalb schläft sie eigentlich praktisch keine Nacht mehr durch. Sie hat es dann auch tatsächlich sehr klar gemacht, dass diese Beben von 1,5 eigentlich kaum wahrnehmbar sind. Die werden gemessen, aber die nehmen die Menschen in der Regel kaum wahr. Aber sie muss eben, weil es das Notfallregime so vorsieht, geweckt werden, muss anschauen, wo war das Beben, gibt es da mehrere und so weiter. Dann gibt es ein zweites Indiz dafür, dass da irgendwas in Bewegung ist. Das ist in der Region relativ bekannt. Jetzt muss ich schon wieder ein Fremdwort benutzen. Es heißt Bradiseismus, dieses Phänomen, auf Italienisch Bradisismo. Das ist ein Phänomen, dass sich die Böden durch diesen Supervulkan im Golf von Neapel und vor allem rund um Pozzuoli und andere Ortschaften heben und senken. Und das beobachtet man seit geraumer Zeit, dass sich da die Böden gerade heben, um 2 Zentimeter etwa pro Monat. Also da geht's ein bisschen immer aufwärts. Wir waren mit der Wissenschaftlerin Lucia Pappalardo auch im Hafen von Pozzuoli und da gab's eben ein Becken, das lag praktisch schon im Trockenen. Also da ist das Meeresniveau so flach, da ist das Bodenniveau so stark angehoben, dass klar war, dass also da irgendwas passiert ist, weil normalerweise ist ein Hafenbecken voller Wasser. Es gab in der Vergangenheit aber auch den umgekehrten Fall auch auf der anderen Seite des Golfs von Neapel. Da gibt es einen Ort, der heißt Baia, eine antike Stadt. Die findet sich heute aufgrund der Bodenabsenkung unter dem Meeresspiegel. Sprich, du kannst da schnorcheln gehen, du kannst da tauchen gehen, zwischen Säulen und Statuen, also natürlich und mit Führung, weil da sind die Archäologen sehr vorsichtig, kannst du da antike Überreste finden, Mosaikböden am Meeresboden. Das ist total spannend, aber im Grunde zeigt es, es ist dasselbe Phänomen.
3: Wissenschaftler in Italien blicken mit Sorge auf die phlegräischen Felder unweit von Neapel. Ein Ausbruch könnte verheerende Auswirkungen haben. Nach Erkenntnissen von Vulkanologen wird die Erdkruste über dem Vulkan immer schwächer.
2: Und wie gefährlich ist die Lage im Moment? Lässt sich das einschätzen?
1: Wir sind gerade, und das wurde auch aktuell noch einmal bestätigt, in Warnstufe Gelb. Also erhöhte Aufmerksamkeit. Da passiert ja gerade ein bisschen was in Neapel. Ist so ein Ampelsystem. Es gibt da 4 Farben. Grün, alles okay. Gelb, erhöhte Aufmerksamkeit. Orange, Voralarm. Und Rot, Alarm. Rot heißt natürlich, Ausbruch steht unmittelbar bevor.
4: Già partire dall'arancione è previsto che.
1: Das ist Italo Giulvi, der Chef des Katastrophenschutzes in der Region Kampanien, in der eben Neapel liegt. Und ich habe Italo Giulvi gefragt, was passiert denn, wenn jetzt die Ampel von Gelb auf Orange umschaltet, also in diese Voralarmstufe? Und er hat dann gesagt, dass dann bereits der Notstand gilt. Es wird eine Kommandozentrale eingerichtet. Dann kommt es auch zu einer vorbeugenden Evakuierung von Gebäuden, die man eben nicht so schnell evakuieren kann, wie Krankenhäuser, Altenheime, Gefängnisse. Und dann, und das ist das Wichtigste, vor allem in einer dicht besiedelten Stadt wie Neapel, werden die Verkehrswege gesichert. Sprich, die Straßen werden freigemacht. Man kann noch aus dem betroffenen Gebiet herausfahren, aber reinkommen wird dann tatsächlich immer schwieriger, vielleicht noch um ein paar nötige Dinge zu holen.
4: Si potrà uscire, ma sarà più difficile entrare nella zona rossa dei campi flegrei.
1: Und das wäre eben die Vorwarnstufe Orange. Und wenn es dann auf Rot sozusagen umschaltet, das heißt dann, wir evakuieren sofort, wir haben 48 Stunden Zeit. Und diese Evakuierung wird dann natürlich auch von den Ordnungskräften durchgesetzt. Da kann dann niemand mehr sagen, oh, ich würde aber lieber hier bleiben und auf meine Münzsammlung aufpassen, das wird schon nicht so schlimm werden.
2: Dass dieser Supervulkan da jetzt so Aktivitäten zeigt, inwiefern beunruhigt das die Neapolitanerinnen und Neapolitaner? Also ich selbst war einmal in so einem Erdbebengebiet und habe so Nachbeben gespürt und mich hat das wirklich sehr, sehr unruhig schlafen lassen. Ich habe in der Zeit so schlecht geschlafen wie, glaube ich, noch nie in meinem Leben. Ja, was macht das mit den Menschen?
1: Also diese Erdbeben beunruhigen die Menschen, ganz klar. Ich habe auch eine Schülerin gefragt, die an dieser Evakuierungsübung teilgenommen hat. Habe sie gefragt, ja, habt ihr denn da jetzt schlaflose Nächte? Und die hat gesagt, naja, ich wohne in Bagnoli, also das ist praktisch ein Ort im Zentrum der phlegräischen Felder. Und dort ist die Angst schon sehr groß, aber Panik gibt's nicht, weil das wird alles noch mal schlimmer machen. Also in so einer Situation hilft Panik nicht.
5: In Situationen così gravi, diciamo, il panico potrebbe non aiutare.
1: Und ich finde, das beschreibt so diese Gelassenheit, mit der die Neapolitaner mit diesem Phänomen ja nicht erst seit gestern leben, sondern ja eigentlich schon seit Jahrzehnten ganz gut. Also man ist aufmerksam, man ist ein bisschen besorgt, weil diese Erdbeben, die fahren dir ja wirklich durch die Knochen. Das erschüttert dich auch innerlich und macht dir große Angst. Aber Panik gibt es nicht. Das kann ich nicht feststellen. Ich habe auch neulich in Neapel mal einen Mann gefragt, sag mal, wie lebt sich's eigentlich so zwischen den phlegräischen Feldern und dem Vesuv, die ja beide jetzt keine ganz ungefährlichen Vulkane sind. Und der hat dann so ganz gelassen gesagt.
6: Perché Napoli, come diciamo noi, è volere
1: di. Naja, in Neapel sagen wir, so wie es Gott will, so geschieht's dir. Also wir vertrauen auf Gott. Also, das ist so eine, vielleicht eine folkloristische Antwort, aber ich glaube, da schwingt schon etwas mit, auch von dem Gottvertrauen, was man in dieser Region hat. Und es gibt noch eine zweite Seite, und die ist die, dass natürlich insbesondere Vesuv durch den Ausbruch auch, dass das wahnsinnige fruchtbare Böden sind. Also diese Region rund um Neapel, das ist schon der Obstgarten Italiens. Da wächst so viel.
2: Und Die Zitronen
1: und das Gemüse und alles. Das sind wahnsinnig gute Ackerböden und sehr fruchtbare Böden. Und man erlebt dann eben auch diesen, insbesondere im Vesuv jetzt auch, das ist jetzt also ein bisschen auch mythologisch, ne? Also nicht nur reine Naturwissenschaft, als irgendwie schon auch was Gutes. Also der gibt ja auch was. Also der tut uns ja auch was Gutes. Und ich habe auch Menschen, als ich neulich in Neapel war, danach gefragt, wie sie denn diesen Vesuv eben erleben. Und da haben sie das genauso beschrieben, dass sie eben sagen, es ist irgendwie wie so ein Bruder oder wie so ein guter Nachbar, der da gut mit uns zusammenlebt und nicht wie irgendwas super Bedrohliches.
2: Und hast du sowas schon mal erlebt, so ein Erdbeben? Und wie schläfst du, wenn du in Neapel bist?
1: Also ich habe schon Erdbeben erlebt. Als Italien-Korrespondent berichtet man leider regelmäßig immer wieder auch über kleinere und größere Erdbeben. Wir sind mittlerweile, wenn wir als Reporter oder auch privat nach Neapel fahren, schon etwas aufmerksamer und denken uns schon, wo komme ich hier raus, wo ist dieses Hotel erdbebensicher und so weiter. Also daran denkt man, aber das ist tatsächlich etwas, was für Neapel eigentlich ziemlich schwierig ist. Die Großregion Neapel, der Großraum, der ist wahnsinnig dicht besiedelt. Das ist ein großes Problem dort. Und es wurde nicht immer nur dort gebaut, wo es sicher ist. Das sehen wir vor allem am Vesuv, da sind Siedlungen entstanden, die möglicherweise bedroht wären von einem potenziellen Vulkanausbruch. Und das gilt genauso auch für die Ortschaften rund um die phlegräischen Felder. Und dann ein Faktor ist ja unser Kurzzeitgedächtnis. Also niemand, der heute lebt, kann sich an einen nennenswerten Ausbruch der phlegräischen Felder erinnern. Das trägt natürlich nicht dazu bei, dass man ständig on alert ist irgendwie, dass man ständig sagt, ich sitze auf gepackten Koffern, wo ist mein Notfallplan, wo ist mein Sammelpunkt? Mhm. Also auch das macht natürlich den Behörden ein bisschen zu schaffen. Von daher muss man da sehr sensibel mit umgehen und muss die Menschen da bestmöglich drauf vorbereiten und sie tatsächlich da auch mitnehmen, ja.
2: Sollte der Supervulkan ausbrechen, dann wäre das ja nicht nur für Menschenleben eine große Gefahr, sondern in dieser Region, da sind ja auch unfassbare Kultur- und Kunstschätze und die werden dann ja auch bedroht, also italienisches Erbe. Wie wichtig ist der italienischen Regierung unter Ministerpräsidentin Meloni der Katastrophenschutz?
1: Ja, Italien hat ja da bittere Lektionen gelernt. Also wir haben ja auch über die Erdbeben geredet, die es in Italien immer wieder gab. Also da ist man tatsächlich, was Naturkatastrophen anbetrifft, glaube ich, besser vorbereitet als viele anderen europäischen Länder aus leidvollster Erfahrung. Da ist tatsächlich der Zivilschutz, das ist auch ein eigenes Ministerium, eine eigene große Behörde hier in Italien, eine sehr professionelle Organisation mit einem schlanken hauptamtlichen Apparat. Das sind, glaube ich, ein paar Tausend, die da hauptamtlich in national und in den Regionen angestellt sind, aber mit 800.000 Freiwilligen in ganz Italien. Und diese Katastrophenschutzregularien, die funktionieren gut. Man hat ja auch entsprechende Gesetze geschaffen, die eben schon ab Orange, also Warnstufe Orange, vorsehen, dass der Notstand ausgerufen werden kann. Dass man also tatsächlich sagt, nee, du darfst hier nicht mehr reinfahren oder ihr müsst jetzt euer Haus verlassen.
2: Also so Freiheiten einschränken.
1: Genau, dass man Freiheiten einschränkt, dass man der Polizei Befugnisse übergibt, die sie sonst aus guten Gründen nicht hat und dass man das Militär dann eben auch aktivieren kann und so weiter.
2: Das heißt, mit all dem, was du bei deiner Recherche erfahren hast, die Region Neapel wäre also halbwegs gut vorbereitet auf einen möglichen Vulkanausbruch.
1: Ich glaube, das halbwegs trifft's ganz gut. Weil auf der einen Seite kannst du ja nie genau sagen, wann so etwas eintrifft. Also Man kann schon sehr genau sagen, wie aktiv Vulkane sind. Italien hat da wahnsinnig viel, auch famose und grandiose Wissenschaftlerinnen und Wissenschaftler, die wir ja auch getroffen haben, die das sehr genau studieren, die sehr genaue Parameter haben, um zu bestimmen, oh, jetzt ist es aktiver als sonst. Aber man kann nicht auf Zeit und Stunde sagen, ach übrigens, morgen um 13.15 Uhr brechen die phlegräischen Felder an diesem oder jenem Punkt aus. Das kann man eben nicht sagen. Von daher kannst du dich auf so eine Situation nicht so vorbereiten, wie wir das möglicherweise gerne hätten als Menschen und sagen, okay, dann packe ich jetzt meinen Koffer und dann fahren wir los und dann bricht er aus. Was ich sagen kann, ist schon, dass Polizei, Zivilschutz, also alle Katastrophenschutzbehörden, die Feuerwehren, das schon sehr ernst nehmen und da wirklich Pläne haben, die in den Schubladen liegen, die immer wieder geprobt werden, Krankenhäuser evakuieren, Gefängnisse evakuieren, ganze Viertel evakuieren. Das wird geübt. Aber ob die dann tatsächlich alle so aufgehen, das kann ich jetzt heute natürlich überhaupt nicht sagen. Und ehrlich gesagt, ich will es mir gar nicht vorstellen, was passieren würde, wenn es so wäre.
7: Standpunkte. Wir liefern. Kanzler Merz hat in seiner Regierungserklärung eine positive Zwischenbilanz gezogen. Unsere Gastautorin Beatrice Achterberg von der Neuen Zürcher Zeitung in Berlin ist da anderer Meinung.
8: Der Kanzler setzt auf eine einfache Strategie. Er will Zuversicht verbreiten in der Hoffnung, dass sie Wirklichkeit wird. Kritik kommt von radikalen Kräften. Zweifel an den Kosten der Aufrüstung? Die Bürger haben es einfach nicht verstanden. Das Problem ist nur, Wähler messen Regierungen nicht an wohlklingenden Formulierungen, sondern an sinkenden Preisen, sicheren Jobs und einem funktionierenden Alltag. Bislang liefert die Koalition vor allem eines: das Versprechen, bald zu liefern.
7: Meint Beatrice Achterberg von der Neuen Zürcher Zeitung. Die FAZ richtet den Blick auf die Oppositionsparteien.
9: So ärgerlich, selbstgefällig und überzogen das Eigenlob, mit dem der Bundeskanzler die noch mageren Reformergebnisse seiner Koalition in der Regierungserklärung preist, so ernüchternd ist das Bild, das die Opposition im Bundestag abgibt. Ob AfD, Grüne oder Linkspartei, in der scharfen, teils verächtlichen Rhetorik, mit der sie der Bundesregierung zusetzen, findet sich kaum ein tragfähiger Vorschlag, der geeignet wäre, den strukturellen Problemen des Standorts besser zu begegnen.
7: Die Volksstimme aus Magdeburg meint, der Kanzler habe sich im Bundestag vor Begeisterung kaum halten können und fragt, ob es nicht mal eine Nummer kleiner geht, wenn etwas halbwegs nach Regierungsplan läuft.
9: Mit dem nervigen Hochjubeln einiger Taten schaden sich Merz und diverse Minister nur. Innenpolitisch ist in den nächsten Monaten harte Sacharbeit nötig, um die anstehenden Reformen umzusetzen. Der Bevölkerung die damit verbundenen Zumutungen plausibel zu machen, wird ein neuer Stresstest für diese Regierung. Denn von einer Stimmungswende, die die Koalition schon für den vergangenen Sommer versprochen hatte, ist jedenfalls nichts zu spüren.
7: Das waren unsere Standpunkte, heute zusammengestellt von Ulrike Ufer.

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1: Um 4 Uhr mit Ronald Lessig. Der VW-Betriebsrat hat dem Vorstand ein Ultimatum gestellt. Noch heute müsse Volkswagen-Chef Blume sich unmissverständlich zu den drastischen Sparplänen äußern, hieß es. Aus der Nachrichtenredaktion Ulrike Ufer.
2: Die Vorsitzende des Konzernbetriebsrats Cavallo sagte, der Umgang des Vorstands mit der Belegschaft sei an Respektlosigkeit nicht mehr zu überbieten. Es sei unverantwortlich, die Belegschaft im Unklaren zu lassen und so in den Urlaub zu schicken. Komme der Konzernchef der Aufforderung nicht nach, werde es nach der Sommerpause VW-weit und zeitgleich außerordentliche Betriebsversammlungen geben, um, so wörtlich, die Vorstände dort ans Mikrofon zu zitieren. Der Konzernvorstand hatte am Abend nach der Aufsichtsratssitzung nur mitgeteilt, die strategische Neuausrichtung des Unternehmens werde fortgesetzt.
1: Der Hausärzteverband appelliert an den Bundesrat, das Sparpaket zur Stabilisierung der Krankenkassenbeiträge zu stoppen. Das Gesetz sei ein einziges Fiasko für die Praxen und ihre Patientinnen und Patienten, sagte die Vorsitzende Buhlinger Göpfert der Rheinischen Post. Die Versorgung der Patienten werde sich damit spürbar verschlechtern. Der Bundestag und voraussichtlich auch der Bundesrat entscheiden heute über das Gesetz. Vorgesehen sind Ausgabenbremsen bei Praxen, Kliniken, Apotheken und in der Pharmabranche, um Beitragserhöhungen in der gesetzlichen Krankenkasse zu verhindern. Gut 2 Monate vor der Wahl zum Berliner Abgeordnetenhaus steht offenbar eine mögliche Ablösung des regierenden Bürgermeisters Wegner als CDU-Spitzenkandidat im Raum. Mehrere Kreisvorsitzende wollen Wegner laut Medienberichten zum Rückzug bewegen. Sie kommen am Abend zu Beratungen zusammen. Hintergrund ist das Krisenmanagement nach dem Anschlag auf die Berliner Stromversorgung Anfang des Jahres. Wegner hat mehrfach falsche Angaben dazu gemacht. Bei der Fußball-Weltmeisterschaft steht der erste Halbfinalist fest. Frankreich gewann am Abend mit 2:0 gegen Marokko. Aus dem ARD-WM-Team Michael Küster.
3: Auch Marokko hat den Vize-Weltmeister bei diesem WM-Turnier nicht stoppen können. Frankreich dominierte die Partie nach Belieben und ließ durch Kylian Mbappés verschossenem Foul-Elfmeter schon im ersten Durchgang die Chance zur Führung liegen. Der Superstar traf aber nach einer Stunde dennoch zum 1:0, bevor nur 6 Minuten später Ousmane Dembélé den 2:0 Endstand herstellte. Frankreich hat damit zum 3. Mal hintereinander das Halbfinale erreicht und trifft dort am kommenden Dienstag entweder auf Spanien oder Belgien. Diese beiden spielen heute Abend gegeneinander.
1: Das waren die Nachrichten. Das Wetter in Deutschland. Tagsüber viel Sonne und trocken, im Norden und Osten auch Wolken bei 24 bis 35 Grad, an der See um 20 Grad. Am Samstag und Sonntag viel Sonne, im Nordosten einzelne Schauer, 22 bis 36 Grad. Es ist 4:03 Uhr.
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4: Die A42 Kamp-Lindfort Richtung Dortmund ist zwischen Oberhausen Zentrum und Kreuz Essen-Nord wegen Brückenarbeiten noch bis ca. 5 Uhr gesperrt. Die A71 Erfurt Richtung Suhl ist zwischen Gräfenroda und Oberhof wegen Tunnelwartungsarbeiten bis ca. 6 Uhr gesperrt. Die A94 München Richtung Passau ist zwischen Altötting und Neuötting Ost wegen einer Nachtbaustelle noch bis ca. 5.30 Uhr gesperrt. Die A555 Bonn Richtung Köln ist zwischen Bornheim und Wesseling nach einem Unfall weiterhin gesperrt. Und Berlin B96 Berlin Tiergarten und Berlin Moabit. Der Tiergartentunnel ist wegen Wartungsarbeiten in beiden Richtungen bis ca. 5 Uhr gesperrt. Und dann kommt hier noch aktuell eine Falschfahrermeldung. Wir haben einen Falschfahrer auf der A46 Hagen-Hemer. Zwischen Kreuzhagen und Ausfahrt B7 Hemer ist ein Falschfahrer unterwegs. Ich wiederhole, auf der A46 Hagen-Hemer. Zwischen Kreuzhagen und Ausfahrt B7 Hemer ist ein Falschfahrer unterwegs. Vorsicht da in beiden Richtungen. Das war's vom Verkehr. Ich wünsche Ihnen eine gute und sichere Fahrt.
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4: Wie immer vom Norddeutschen Rundfunk aus Hamburg im Studio ist Detlef Karg. Aktuelles und Hintergründiges hier noch bis 6 Uhr. Wir blicken auf die Lage bei VW. 2 Jahre nach dem letzten Tarifkonflikt steht Volkswagen offenbar vor einem erneuten Streit um Einsparungen. Konzernchef Blume will den Sparkurs ja verschärfen. Bis in die Abendstunden hatte gestern der Aufsichtsrat von Volkswagen getagt und über mögliche Sparpläne beraten. Beschlüsse soll es aber erst nach der Sommerpause geben. Dagegen protestieren allerdings die Gewerkschaften. Sie wollen rascher Klarheit. Bertil Starke berichtet aus Wolfsburg.
5: Stundenlang diskutiert der VW-Aufsichtsrat hinter verschlossenen Türen. Im 3. Stock des Markenhochhauses in Wolfsburg geht es um nicht weniger als die Zukunft der Volkswagen-Welt. Die Gespräche sind vertraulich, konkrete Ergebnisse werden deshalb nicht bekannt. Olaf Lies, der Ministerpräsident Niedersachsens, tritt nach dem Treffen am Tor des Stammwerks vor die Kameras. Im Aufsichtsrat hat er vom Vorstand gerade die Sparpläne der Chefetage präsentiert bekommen. Werksschließungen erteilt der SPD-Politiker erneut eine klare Absage.
6: Wir brauchen eine Zukunftsperspektive für unsere Standorte. Das ist wichtig, daran müssen wir arbeiten. Das Gleiche gilt, wir haben ein Erfolgsmodell mit dem VW-Gesetz, wir haben ein Erfolgsmodell mit der Marke Volkswagen innerhalb des Konzerns. Und auch das hat für mich nicht nur in der Vergangenheit eine Grundlage geschaffen, zukunftsfähig zu sein, sondern auch für die Zukunft.
5: Die Konzernspitze bekräftigt nach dem Treffen ihren Sanierungswillen. Die Modellpalette soll um 50% schrumpfen. Kapazitäten will der Vorstand herunterschrauben. VW-Chef Oliver Blume äußert sich in einem Videostatement. Von Standortschließungen und Jobabbau ist dabei keine Rede.
7: Gerade jetzt kommt es darauf an, die ganze Stärke unseres Konzerns zu entfalten, Synergien über alle Marken und Regionen hinweg maximal heben, Kosten senken und unsere Effizienz weiter steigern.
5: Was diese Worte für die Belegschaft bedeuten, das bleibt unklar. Der VW-Betriebsrat fordert Oliver Blume auf, sich innerhalb von 24 Stunden den Beschäftigten zu erklären. Zu den Standorten mit einer ungewissen Zukunft gehört das traditionsreiche Werk in Hannover. Dort arbeiten mehr als 10.000 Menschen. Viele von ihnen sind besorgt.
8: Wir hoffen, dass unsere Arbeitsplätze erhalten bleiben. Nicht nur hier in Hannover, sondern in ganz Deutschland.
9: Die Angst ist aber auch noch da. Abwarten und gucken. Wir werden uns weiterhin wehren und wollen uns das auch nicht gefallen lassen.
5: Im Raum steht auch nach dem Treffen weiterhin eine Drohkulisse, die über Werksschließungen und Jobabbauprogramme hinausgeht. Der VW-Vorstand plant, die Kernmarke aus dem Konzern herauszulösen. Für das Land Niedersachsen und die Arbeitnehmerseite ist dieses Szenario der Super-GAU. Ihr großer Einfluss wäre damit Geschichte. Für Thorsten Gröger von der IG Metall ist so etwas eine Kampfansage.
10: Ich will das hier ganz klar sagen. Wer sich mit den Beschäftigten und wer sich mit der Mitbestimmung anlegt, der riskiert einen Großkonflikt, der sich gewaschen hat.
5: Über solche für das Land Niedersachsen düsteren Gedankenspiele spricht Ministerpräsident Lies nach dem Aufsichtsrat nicht. Er erwartet so oder so schwierige Verhandlungen.
6: Insofern gibt es schon, ich glaube, ein paar klare Linien, die wir alle haben und wahrscheinlich noch eine ganze Zeit intensiver Diskussion.
4: Niedersachsens Ministerpräsident Olaf Lies war das nach der VW-Aufsichtsratssitzung im Beitrag von Bertil Starke. An allen deutschen Standorten des VW-Konzerns hat die IG Metall nun Proteste angekündigt. Die Beschäftigten wollen sich wehren. Eine Kundgebung gab es bereits bei Audi im baden-württembergischen Werk Neckarsulm. Von dort berichtet Jens Niesing.
11: 500 bis 800 Audianer, so schätzen IG Metall und Betriebsrat, haben ihrem Unmut Luft gemacht. Alle zwischen Bangen und Hoffnung.
12: Ich denke mal noch gar nicht, dass das Werk geschlossen ist. Soweit bin ich noch völlig weg.
13: Es wird sehr viel mit Gerüchten gearbeitet. Und als betroffener Mitarbeiter macht man sich richtig Sorge.
14: Da überlegt man sich schon, okay, wie geht's für mich weiter? Wie geht's für meine Kollegen weiter? Es würden ganze Familien ohne Job dastehen.
15: Es betrifft über 15.000 Kolleginnen und Kollegen. Und ich finde, die sollten auch das halt mitbedenken. Halt, ne? Nicht nur Zahlen, Daten, Fakten, sondern halt auch bei ihren Entscheidungen halt mitbetreffen, dass es halt unsere Familien betrifft.
11: Dem Audi-Werk in Neckarsulm droht das aus. Zwar rechnet niemand damit, dass der Aufsichtsrat des VW-Konzerns eine schnelle Entscheidung trifft. Aber der Konzern könnte Fakten schaffen, befürchtet Betriebsrat Robin Lörcher.
16: Wir sind der Meinung, das Unternehmen muss liefern, was in der Zukunftsvereinbarung geregelt ist. Und das ist das Volumenmodell für Neckarsulm.
11: Und das ist der Knackpunkt. Volumenmodell bedeutet eine Großserie für ein neues Fahrzeug. Und zwar für die Zeit nach 2032, wenn Audi keine Autos mit Verbrennermotor mehr produzieren will. Bisher jedenfalls hat der Konzern dem Standort Neckarsulm kein solches Volumenmodell zugeteilt. Dazu kommt, seit Juli ist Thomas Bogus der Werkleiter von Neckarsulm. Bogus kommt aus Brüssel, wo Audi sein Werk geschlossen hat. Ist er der Abwickler, lautet die bange Frage im Unternehmen. Yvonne Möller von der IG Metall gibt sich überzeugt. Das Audi-Werk in Neckarsulm hätte alle Voraussetzungen für die Zukunft.
17: Wir haben hier die SIPAI um die Ecke, wir haben hier vor allen Dingen die Fachkräfte, die es braucht, um alles Zukünftige auch zu meistern. Und genau darum geht's jetzt. Und das sollte der VW-Konzern einfach auch im Hintergrund haben.
11: Der IPAI, der Innovationspark für künstliche Intelligenz im nahen Heilbronn, soll Europas größtes Zentrum für angewandte KI werden. Und Audi ist daran beteiligt. Rückendeckung kommt unterdessen von Baden-Württembergs Ministerpräsident Cem Özdemir. In einem Brief an den VW-Vorstandsvorsitzenden Oliver Blume macht er sich vehement für den Standort Neckarsulm stark. Unter anderem mit einem Spruch, der in der Region seit geraumer Zeit die Runde macht. Wenn Volkswagen und das Audi-Werk husten, bekommt ein ganzer Industriezweig eine handfeste Grippe.
18: Jens Niesing informierte. Die Krise bei VW ist ja nicht die einzige. Auch andere Hersteller haben Probleme, wie etwa Toyota weltweit oder etwa Ford in Köln. Helena Wispert ist Betriebswirtin mit Schwerpunkt Automobilwirtschaft und lehrt als Professorin an der Ostfalia Hochschule in Wolfsburg. Meine WDR-Kollegin Katrin Schmick hat sie gefragt, wie groß die Krise bei VW und in der Branche ist.
19: Also Volkswagen steckt jetzt wirklich in einer sehr großen Krise. Und die ist beispiellos, weil Volkswagen über Schritte nachdenkt, die vor 3 Jahren undenkbar gewesen wäre. Also erstens natürlich diese Werkschließungen, aber auch zum Beispiel China-Technologie von Volkswagen China auch hier in Europa einzusetzen. Also das ist ein Paradigmenwechsel, der aus der Not geboren ist.
20: Wenn ein Konzern so tief in der Krise steckt, dann muss man auch mal fragen, warum? Woran liegt's? Woran lag's? Und da muss auch die Frage kommen, ob vielleicht äußere Umstände schuld sind oder ob die Krise tatsächlich hausgemacht ist. Was sagen Sie?
19: Also es ist beides. Es gibt natürlich die äußeren Umstände, die wir alle kennen, die geopolitische Lage, aber auch jetzt dieser wirklich neue Wettbewerb aus China. Und in China ist der Automobilmarkt nicht gesund. Also da gibt es einen Preiskampf. Die Autos werden unter Kosten verkauft. Alle versuchen, ihre Überproduktion in den Markt zu bringen. Und das, was da nicht verkauft wird, das versuchen die Hersteller, die chinesischen Hersteller jetzt in Europa unterzubekommen, weil das hier ein wachsender Markt für Elektroautos ist. Also wirklich schwierige Marktlage. Und dann hausgemacht gibt es da auch ein paar Themen.
20: Zum Beispiel?
19: Volkswagen wollte alles selber machen. Also die ganze Software für die neuen Elektroautos hat ja auch beim autonomen Fahren mit Bosch eine Kooperation aufgesetzt. Also hat da wirklich viel Geld in die Hand genommen, hat Milliarden investiert. Und das hat sich jetzt alles nicht so in die Realität übertragen lassen wie geplant. Und Volkswagen hat sich da zum Teil übernommen und es fehlt jetzt an Geld und es fehlt eben auch an der Zeit, um da jetzt noch länger zu warten, weil die Modelle müssen jetzt kommen.
20: Ja, Sie haben die Elektromobilität schon erwähnt. Das ist ja auch ein Riesenthema, wo man sich fragt, wo hat Deutschland eigentlich hier den Anschluss verpasst und warum? Welche Rolle spielt zum Beispiel dieses politische Hin und Her, wenn es um den Ausbau der E-Mobilität geht?
19: Ja, das hat auf keinen Fall geholfen, weil wenn eben diese Diskussion um das Verbrenner aus, ja, wenn es das nicht gegeben hätte, dann wären wir schon 3 Jahre weiter, weil 2023 hatte das Ganze angefangen und bis dahin lief das eigentlich ganz gut mit der E-Mobilität in Deutschland zumindest, in China nicht. Aber grundsätzlich, also was die deutschen Autobauer angeht, aber grundsätzlich ist es so, dass es da eine sehr starke Verunsicherung gab. Wir sehen jetzt in 26, das ist positiv, eine Zunahme der Elektroautos, eine sehr starke Zunahme bei den Absätzen. Und da partizipieren auch die deutschen Hersteller. Nur wir sehen jetzt auch, dass da auch neue Wettbewerber sich da ein Stück vom Kuchen abschneiden und da auch wirklich in den Preiskampf hier gehen und nicht nur in China.
20: Würden Sie sagen, es kommt was, aber zu wenig und fast schon zu spät?
19: Also wenn wir uns jetzt alle deutschen Autobauer anschauen, dann haben alle so ihre Probleme mit den neuen Technologien. Teilweise sind sie sehr innovativ unterwegs, also die Premium-Marken, die sind da wirklich vorne mit dabei. Volkswagen hat jetzt eine Sonderrolle, weil sie eben diesen Preisdruck haben und diesen Technologiedruck. Also das ist jetzt alles etwas spät. Natürlich ist das alles auch noch umkehrbar, aber diese harten Einschnitte, die hätten vielleicht vermieden werden können, wenn da früher eingelenkt werden, also wenn früher eingelenkt worden wäre.
20: Was glauben Sie, müsste die Autobranche tun, um eine Trendwende zu schaffen?
19: Ja, was wir bei den Herstellern durchweg gesehen haben, ist, dass die Strategie in den letzten Jahren sehr oft verworfen worden ist oder wieder neu gedacht worden ist. Und wenn wir das Beispiel mal ganz konkret nehmen, diese Local-for-Local-Strategie, also die Autos werden da entwickelt, wo sie auch verkauft werden. Und das hat jetzt ganz gut in China funktioniert, weil da kommen jetzt so neue Autos, die auch wirklich wettbewerbsfähig sind, was das ganze Thema Software angeht. Das hat aber jetzt in Europa gerade nicht funktioniert, vielleicht weil der Fokus dann eben auch zu sehr auf China lag. Und da muss man jetzt eben daran denken, eben die Technologie dann aus China zu nehmen oder sogar Autos aus China hier zu produzieren. Also das sind alles so Punkte, die einmal über den Haufen geworfen worden sind und die eben Zeit kosten.
18: Sagt Helena Wispert, sie ist Professorin für Betriebswirtschaft mit Schwerpunkt Automobilwirtschaft an der Ostfalia Hochschule in Wolfsburg. Und wir kommen zum Wetter für heute Freitag, den 10. Juli. In der Südwesthälfte Deutschlands ist es meist sonnig und mit 29 bis 34 Grad sommerlich heiß. In der Nordosthälfte wechselnd bewölkt oder heiter und 25 bis 29 Grad, an der See etwas kühler. Die Temperaturen deutscher Städte zur Stunde: in Kiel 13 Grad. Hamburg 16 Grad, Rostock 15 Grad, Hannover 16 Grad, Berlin 15 Grad, Kassel 12 Grad, Münster 14 Grad, in Köln 15 Grad, Frankfurt am Main 17 Grad, in Erfurt kühle 12 Grad und in Saarbrücken ist es wesentlich wärmer mit 21 Grad, Nürnberg 13 Grad, Dresden 13 Grad, Stuttgart 18 Grad, Freiburg 18 Grad und München meldet 16 Grad. Und die Zeit, es ist 4.16 Uhr.
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18: Viel zu tun war für den Bundeskanzler vor dieser Sommerpause. Gerade erst vom NATO-Gipfel in Ankara zurückgekehrt, stand im Bundestag für ihn gestern die Regierungserklärung an. Thema waren die Reformen der Bundesregierung auf vielen Ebenen, für die der Kanzler vor allem viel eigenes Lob hatte. Nun steht heute zunächst die Verabschiedung des Sparpakets im Gesundheitssektor an, ebenso wie das geänderte Heizgesetz. Georg Schwarte über die Bundestagsdebatte gestern.
2: Regierungserklärung des Kanzlers. Der war auch da, nur zeitweise eben nicht mehr auf der Regierungsbank. Kanzlersessel erste Reihe vorne links.
21: Der Bundeskanzler ist noch da, da hinten kann ich ihn sehen.
2: Ätzte AfD-Co-Chefin Weidel. Der Kanzler war da nämlich längst aufgestanden, hatte sich ins Plenum verzogen. Und zwar, als die Linksfraktionschefin Reichenegg ihn derart beschimpfte, dass er vorn einfach nicht mehr zuhören mochte. Da ging es gerade ums Attest am ersten Tag der Krankschreibung.
22: Ich weiß, Sie sind seit Geburt privatversichert, aber vielleicht schauen Sie doch mal mit uns Normalsterblichen kurz in ein Wartezimmer, einfach so fürs Gefühl. Dann sehen Sie mal, unter welchem Druck. Naja, da geht er.
2: Ja, da ging er. War aber nicht daher und auch nicht davongelaufen, sondern setzte sich zu seinen Leuten in die Unionsreihen, um dann hören zu müssen, wie Heidi Reichenegg den 8-Stunden-Tag auf ihre Art verteidigte.
22: Den lassen wir uns von Ihrer dahergelaufenen Regierung ganz sicher nicht nehmen.
2: Dahergelaufene Regierung. Da wurde es dann sogar der Bundestagspräsidentin Klöckner etwas zu wild.
23: Frau Kollegin Reichenegg, in einer Demokratie ist eine Regierung nicht dahergelaufen, sondern rechtmäßig ernannt. Und das bitte ich auch zu respektieren.
2: Apropos Respekt. Den sollte der Kanzler zuvor diesem Land, also gewissermaßen uns allen.
24: Wir sind ein starkes Land. Wir sind stark und wir können es auch bleiben.
2: Merz machte auf Optimismus, sprach von Zuversicht, Mut und ja, sogar von Stolz war die Rede in seiner Rede.
24: Wir brechen auf in die Zukunft, wir brechen auf in eine Zeit, in der wir gern und stolz Bürgerinnen und Bürger unseres Landes sind.
2: Das brachte später AfD-Co-Chef Krupalla auf die Idee zu fragen, welches Land der Kanzler da wohl meinte.
25: Muss ich wirklich fragen, wo leben Sie eigentlich? Wo leben Sie eigentlich mit Ihren Äußerungen, mit Ihren Wünschen, die Sie hier verbreiten? Müssten ja Ihre Umfrageergebnisse durch die Decke gehen.
2: Regierungserklärung. Es ging hoch her, hitzig beinahe, vor allem als Katharina Dröge, die Grünen Co-Fraktionschefin, diesem Reformkanzler angesichts der jüngsten Hitzewelle, angesichts der vielen Hitzetoten Mitgefühl und Amtsverständnis absprach. Kein Wort des Kanzlers dazu. Nicht damals, nicht heute, so beklagte sie.
26: Aber Sie sind auf Tauchstation gegangen und mich macht das fassungslos. Ich frage mich ehrlich, warum? Warum findet ein Bundeskanzler dort keine Worte?
2: Hitzig war's. Phasenweise. Merz wollte Mut machen, die AfD, sagt CSU-Mann Hoffmann, aber mache alles mies.
27: Sie quatschen unser Land in eine Depression, sie quatschen die Menschen
1: in eine Depression.
2: Tino Chrupalla, immerhin Oppositionsführer einer Partei, die für bisweilen wüsten Umgangston bekannt ist, war da beleidigt.
25: Wenn der Oppositionsführer hier eine Rede hält, dann redet er und quatscht nicht, wie Sie das bezeichnen. Das ist immer das Erste. Sie reden noch immer von Anstand.
2: Regierungserklärung, die letzte vor der Sommerpause, aber das Beste kommt ja noch, hatte Merz zuvor gesagt und auch sein Fraktionschef Jens Spahn sagte das dann später.
3: Wir tun alles dafür, dass ein einfacher Satz gilt, the best is yet to come, das Beste kommt noch.
18: Aus dem Bundestag war das der Bericht von Georg Schwarte. Es war nur eine Randnotiz und ein Satz auf dem NATO-Gipfel in Ankara, aber es ist von zentraler Bedeutung für Deutschlands Abschreckungsfähigkeit. Deutschland kauft von den USA Mittelstreckenwaffen vom Typ Tomahawk. Das war noch von Kanzler Scholz und US-Präsident Biden vereinbart worden. Dann wackelte das Ganze aber unter Präsident Trump. Da war noch von Stationierung durch US-Truppen die Rede. Nun also eigene Tomahawks für Deutschland. Denn angesichts der Stationierung von russischen Raketen, unter anderem im Bezirk Kaliningrad, nur 500 Kilometer von Berlin entfernt, schließt Deutschland damit eine wichtige Lücke. Aus Berlin, Christina Nagel.
5: Aus Sicht von Kanzler Merz ist es eine gute Nachricht. Mit dem Kauf und der Stationierung der Tomahawk-Marschflugkörper schließe Deutschland eine wichtige strategische Lücke in der Verteidigung. Denn Deutschland und die europäischen NATO-Verbündeten verfügen derzeit nicht über Waffensysteme mit einer mittleren Reichweite, also Systeme, die auch Ziele in Russland treffen könnten. Russland seinerseits hat entsprechende Waffensysteme und hat diese auch so aufgestellt, dass sie Ziele in Deutschland und Westeuropa erreichen können. Um glaubhaft abschrecken und sich verteidigen zu können, ist eine Stationierung von Mittelstreckenwaffen deshalb aus Sicht der Bundesregierung notwendig. Deutschland eigne sich dafür aufgrund seiner zentralen Lage in Europa, heißt es im Verteidigungsministerium. Weil die Entwicklung und Produktion eigener europäischer Systeme noch Jahre dauern wird, hat sich bereits Olaf Scholz in seiner Zeit als Kanzler für einen Deal mit den USA eingesetzt. Eine entsprechende Vereinbarung mit dem früheren US-Präsidenten Biden aus dem Jahr 2024 hat dessen Nachfolger Donald Trump allerdings wieder kassiert. Trump will nicht einfach so Marschflugkörper vom Typ Tomahawk in Deutschland stationieren, er will sie verkaufen. Eine entsprechende Vereinbarung haben beide Seiten nun unterzeichnet. Wie viel Geld fließen wird, ist nicht bekannt. Geheim bleiben soll auch, wie viele Raketen und Startrampen geliefert werden. Klar ist nur, dass im August die offizielle Genehmigung erteilt werden soll und dass nicht geplant ist, auch US-Personal zur Bedienung mitzuschicken. Während man im Kanzleramt und im Verteidigungsministerium froh ist, dass nun nach 2 Jahren eine Entscheidung gefallen ist, warnen Kritiker vor einem neuen, teuren und gefährlichen Wettrüsten. Gefährlich, weil die Waffensysteme immer kürzere Vorwarn- und Reaktionszeiten haben. Schon kleinste Fehleinschätzungen können verheerende Folgen haben. Deutschland werde zu einem Ziel. Kritisiert wird auch, dass anders als zu Zeiten des Kalten Krieges nicht parallel über Rüstungskontrolle oder Abrüstungsverträge verhandelt wird. Manch Politiker, nicht nur in der Opposition, würde sich mit Blick auf so weitreichende Entscheidungen auch eine breitere Debatte wünschen.
18: Christina Nagel informierte. Und hier ganz kurz die Entwarnung für die A46 Hagen-Hemer. Kein Falschfahrer mehr zwischen Kreuzhagen und der Ausfahrt B7 Hemer. Rund ein Drittel der Berliner Betriebe nutzt bereits künstliche Intelligenz bei der Arbeit in der Produktion. Das geht aus dem Betriebspanel 2025 hervor, einer repräsentativen Arbeitgeberbefragung, die die Arbeitssenatorin Cansel Kiseltepe gestern vorgestellt hat. Jonas Wintermantel hat zugehört.
7: ChatGPT, Google Gemini oder Microsoft Copilot. Es sind vor allem solche generativen KI-Systeme, die in vielen Berliner Betrieben inzwischen zum Arbeitsalltag gehören. 34% der Berliner Betriebe arbeiten mit KI-Diensten. Berlin liegt damit über dem Bundesdurchschnitt von 27%. Das geht aus dem Betriebspanel 2025 hervor, einer repräsentativen Arbeitgeberbefragung, für die rund 1000 Betriebe in Berlin befragt wurden. Arbeitssenatorin Cansel Kiseltepe sieht darin vor allem eine Chance für Betriebe, denen Fachkräfte fehlen. Befürchtungen, wonach durch den rasanten Aufstieg der KI-Technologien massenweise Arbeitsplätze wegfallen könnten, wies sie heute zurück.
1: Wir haben in den letzten Jahrzehnten viele Diskussionen über neue Technologien geführt, die Horrorszenarien aufgemalt haben, dass Millionen von Arbeitsplätzen vernichtet werden. Wir sehen KI nicht als Bedrohung, sondern wir sehen KI als eine Technologie, die Betriebe in Berlin und in Deutschland stärken können und Beschäftigte auch entlasten können. Wichtig ist, dass die Beschäftigten mitgenommen werden, geschult werden und dass klare Regelungen getroffen werden, ob KI genutzt werden kann, wie KI genutzt werden soll im Betrieb.
7: Genau daran fehlt es aber oft. Nur gut ein Drittel der Betriebe, die KI einsetzen, bieten Schulungen dazu an. Und nur 26% haben eine Betriebsvereinbarung, einen Leitfaden oder andere Regeln zum Umgang mit der neuen Technologie. Mehr als die Hälfte der Berliner Betriebe nutzt dagegen gar keine KI und plant das bislang auch nicht. Von diesen Betrieben sagen 93%, sie sähen gar keine Anwendungsmöglichkeit. Fehlendes Wissen nennen 34%, Datenschutzbedenken gaben 30% an. Das Betriebspanel zeigt auch, das Klima auf dem Berliner Arbeitsmarkt wird rauer. Die Zahl der sozialversicherungspflichtig Beschäftigten sank 2025 um 0,2%. Zum ersten Mal seit vielen Jahren entwickelte sich Berlin damit schlechter als der Bundesdurchschnitt. Immer weniger Menschen wechselten freiwillig den Job. Gleichzeitig stieg die Zahl der Kündigungen seitens der Arbeitgeber deutlich.
1: Wir haben weniger Wachstum und das spiegelt sich natürlich auch auf dem Arbeitsmarkt nieder. Und das schwächt natürlich die Position der Beschäftigten, sodass man vielleicht doch lieber seinen bisherigen Job behalten möchte, um auch Sicherheit zu haben für seine Existenz.
7: Der Fachkräftebedarf bleibt trotzdem hoch. Rund jeder dritte Betrieb suchte 2025 Fachkräfte. Über ein Drittel der angebotenen Stellen blieben unbesetzt. Die Betriebe versuchen daher auch, Mitarbeiter länger im Betrieb zu halten. Von den Betrieben mit Beschäftigten kurz vor dem Rentenalter wollen mehr als zwei Drittel zumindest einen Teil von ihnen länger behalten.
18: Der Berliner Arbeitsmarkt, Jonas Wintermantel berichtete.
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4: Mit Moritz Kühn und dem ersten Halbfinalisten bei der diesjährigen Fußball-WM. Vize-Weltmeister Frankreich gehört mal wieder zu den besten vier Teams der Welt. Gegen Afrika-Cup-Sieger Marokko gab es einen 2:0-Erfolg. Erst verschoss in der ersten Halbzeit Mbappé einen Foul-Elfmeter. Dann, Mitte der zweiten Hälfte, brachte der Stürmer von Real Madrid die Franzosen auf die Siegerstraße.
6: Zweiter Ball, wer holt ihn sich am Strafraum? Natürlich die Franzosen, da ist Mbappé, da ist Mbappé!
4: Ja, sein 8. Tor bei diesem Turnier. Wahnsinn. Danach machte Dembélé mit dem 2:0 den Deckel drauf. Gegen wen die Franzosen nun im Halbfinale spielen, steht heute Abend deutscher Zeit fest. Um 21 Uhr wird das Viertelfinale zwischen Spanien und Belgien angepfiffen. Das Damenfinale beim Tennis-Grand-Slam-Turnier in Wimbledon gibt's am Samstag und dort wird Geschichte geschrieben. Denn zum ersten Mal überhaupt treffen im Endspiel zwei Tschechinnen aufeinander. Und zwar Karolina Muchova und Linda Noskova. Ja, es gab schon mal ein Damenfinale in Wimbledon mit doppelter tschechischer Beteiligung. 1986 war das. Mantlikova gegen Navratilova. Aber die in Prag geborene Navratilova ist damals für die USA gestartet. Heute Nachmittag gibt's dann die Halbfinals der Männer, mit dabei der frisch gebackene Grand-Slam-Sieger Alexander Zverev aus Hamburg, der seiner Favoritenrolle gerecht werden möchte, Matthias Kammann.
8: David gegen Goliath, so kann man das erste Halbfinale getrost bezeichnen. Denn da spielt die Nummer 114 der Welt gegen die 3. Ein 23-jähriges unbeschriebenes Blatt gegen einen 29-jährigen mehrfachen Grand-Slam-Finalisten. Oder auch ein 1,75 Meter kleiner Brite gegen einen 1,98 langen Deutschen. In kurz, Arthur Ferry gegen Alexander Zverev. Die Rollen sind damit klar verteilt. Einziger Faktor, der für den Local Hero spricht, die 15.000 auf dem Center Court werden vereint hinter ihrem Landsmann stehen. Zverev sagt, er werde diese Energie genießen und könne damit umgehen, dass 99% gegen ihn sein werden. Im zweiten Halbfinale sind die Sympathien gleichmäßiger verteilt, denn da spielt der Weltranglistenerste Jannik Sinner gegen den 24-maligen Grand-Slam-Champion Novak Djokovic. Ist die Frage, ob Djokovic nach seinem 5-1-viertelstündigen Kraftakt im Viertelfinale wieder fit genug ist.
4: Topfit ist Radprofi Tadej Pogacar. Der 4-malige Tour de France-Sieger aus Slowenien scheint auch in diesem Jahr unbesiegbar zu sein. Mit einer Leichtigkeit fuhr er auf der 6. Etappe in den Pyrenäen im Alleingang über den berühmten Tourmalet und konnte das gelbe Trikot des Gesamtführenden zurückerobern. Aus Frankreich berichtet Steffen Gahr.
9: Der Tourmalet hat gezeigt, der Toursieg geht nur über den Slowenen. Er steht schon mit einem Bein auf dem Pariser Podium. Und Florian Lipowitz hat bewiesen, dass er am Berg deutlich stärker ist als sein Co-Kapitän Remco Evenepoel.
10: Ja, ich denke, ich kann ganz happy sein. Ich meine, am Tourmalet haben die Beine nicht ganz gereicht. Und dann fahre ich vorne natürlich nicht mit, wenn ich Remco hinten habe. Und dann kommt die Gruppe zurück und dann haben wir jetzt nicht ganz geschafft, Jonas zurückzuholen, aber ich denke, ja, die Teamperformance war heute top.
9: Den Tagessieg holte sich Pogacar mit einer Solofahrt. Von der Attacke bis ins Ziel waren es gut 43 Kilometer. Eine Demonstration der Stärke des neuen Mannes im gelben Trikot. Ein unglaublicher und süßer Sieg für den Slowenen.
12: Yeah, it's really incredible victory. It's one of the sweetest for sure.
9: Pogacar in der Gesamtwertung mehr als 2,5 Minuten vor Jonas Vingegaard. Zur Belohnung gab es Shake Hands mit dem Staatspräsidenten. Florian Lipowitz ist 7. der Gesamtwertung, 4 Minuten hinter Pogacar. Aber bis zum Podium sind es für den Ulmer nur 30 Sekunden. Für den bisherigen Gesamtführenden, Thorstein Tran, war es ein doppelt bitterer Tag. Er verlor viel Zeit und damit sportlich das gelbe Trikot. Und dann stürzte er auch noch in der Abfahrt vom Tourmalet.
4: Die Folge, eine Gehirnerschütterung sowie mehrere Rippenbrüche. Für ihn ist die Tour de France beendet.
18: Das war Moritz Kühn mit dem Sport.
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13: Um 4.31 Uhr mit Ronald Lessig. Nach der VW-Aufsichtsratssitzung über den Sparkurs des Konzerns hat der Betriebsrat im Vorstand ein Ultimatum gestellt. Volkswagen-Chef Blume soll sich nach der Forderung von Betriebsratschefin Cavallo noch im Laufe des Tages zu den Plänen äußern. Unsere Korrespondentin Annette Deutzkens hat die Sitzung in Wolfsburg verfolgt.
14: Das ist schon ziemlich ruppig. Und dann haben wir eben den Vorstandschef selbst gehört in einer sehr allgemeinen Videobotschaft an die Beschäftigten, wo er so ganz allgemein die Lage erklärt. Dazwischen ist irgendwo das Land Niedersachsen. Das versucht fast so ein bisschen moderierend aufzutreten. Und ich muss sagen, das erinnert alles ganz schön an 2024. Da gab es diese Debatte ja schon einmal um Werksschließungen, um Jobabbau. Und damals hat man dann nach langem Ringen einen Kompromiss gefunden. Und auch diesmal ist klar, es muss so einen Kompromiss geben. Wir wissen, dass der Aufsichtsrat in relativ hoher Taktung auch demnächst tagen wird.
13: Die Bundespolizei soll mehr Befugnisse bekommen, um Gefahren abzuwehren. Der Bundestag entscheidet heute über entsprechende Änderungen des Bundespolizeigesetzes. Aus Berlin, Markus Sambale.
15: Die gut 50.000 Beamten und Beamtinnen, die an den deutschen Grenzen, an Bahnhöfen und Flughäfen im Einsatz sind, dürfen bald deutlich mehr. Ausgeweitet werden die Befugnisse, um Personen zu überwachen, Mobiltelefone zu orten und Autokennzeichen zu scannen. Die Bundespolizei erhält ausdrücklich die Möglichkeit, gegen fremde Drohnen vorzugehen und sie im Extremfall auch abzuschießen. Erlaubt wird auch die automatische Gesichtserkennung, zum Beispiel an Bahnhöfen.
13: Der Bundestag stimmt heute auch wie geplant über die Gesundheitsreform und das Heizungsgesetz ab. Das Bundesverfassungsgericht lehnte gestern mehrere Eilanträge dagegen ab. Gesundheitsministerin Warken will die gesetzlichen Krankenkassen wegen stark steigender Ausgaben entlasten und so Beitragserhöhungen verhindern. Vorgesehen sind Ausgabenbremsen bei Praxen, Kliniken, Apotheken und der Pharmabranche. Aber auch Patienten müssen höhere Zuzahlungen für Medikamente und Einschränkungen bei der Familienversicherung in Kauf nehmen. Mehr als 4 Monate nach seiner Tötung ist Irans früherer oberster Führer Ayatollah Ali Khamenei beerdigt worden. Die Öffentlichkeit war von der eigentlichen Beisetzung in seinem Heimatort Mashhad ausgeschlossen, wie mehrere iranische Medien berichten. Die Trauerzeremonien liefen bereits seit rund einer Woche. Nach staatlichen Angaben nahmen Millionen Menschen daran teil. Khamenei war Ende Februar durch einen israelischen Luftangriff getötet worden. Neues Staatsoberhaupt ist sein Sohn Mojtaba, der bei dem Angriff iranischen Angaben zufolge verletzt wurde. Seitdem ist er nicht mehr in der Öffentlichkeit gesehen worden. Das Wetter in Deutschland. Tagsüber viel Sonne und trocken, im Norden und Osten auch Wolken, bei 24 bis 35 Grad, an der See um 20 Grad. Am Samstag und Sonntag viel Sonne, im Nordosten einzelne Schauer, 22 bis 36 Grad. Das waren die Nachrichten.
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18: Die A5 Karlsruhe Richtung Basel ist zwischen Hartheim, Heitersheim und Müllheim-Neuenburg nach einem Unfall gesperrt. Dadurch staut es sich dort. Und die A555 Bonn Richtung Köln ist zwischen Bornheim und Wesseling nach einem Unfall weiterhin gesperrt. Das war's vom Verkehr. Ihnen eine gute und sichere Fahrt.
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18: Mit Detlef Karg im Studio. Guten Morgen. Drohnen sind längst nicht mehr nur für Flughäfen oder im Krieg ein Sicherheitsproblem. Auch Gefängnisse, Unternehmen oder Energieversorger hatten schon Drohnenvorfälle und sie bereiten sich darauf vor. In Landscheid in der Eifel hat die Sicherheitsfirma LiveEye ein neues Trainingszentrum zur Drohnenabwehr eröffnet. Dort geht es um die Fragen, wie erkennt man Drohnen, wie stoppt man sie? Christian Altmaier war dabei, als auch scharf geschossen wurde.
11: Okay.
16: Eine Tontaube steigt schnell in die Luft und bleibt kurz am Himmel stehen. In diesem Moment legt eine junge Frau mit ihrer Schrotflinte an, kneift ein Auge zu und drückt ab, so wie es der Ausbilder erklärt hat.
11: Kopf auf den Schaft, mit dem Oberkörper gehst du ein bisschen nach vorne.
16: Die Tontaube dient bei dieser Übung als Ziel, weil es viel zu teuer wäre, auf eine echte Drohne zu schießen. Das Training soll aber mehr sein als eine Bespaßung für die Journalisten, sagt Carsten Simons, der Chef der Sicherheitsfirma LiveEye, die zum Pressetermin nach Landscheid geladen hat.
17: Das hört sich erstmal nach einer Menge Spaß an. Die Schrotflinte wird sicherlich belächelt im ersten Punkt, ist aber in der Tat anders. In dem Moment wird jeder realisieren, 3, 2, 1, jetzt hätte die Drohne auch meinen Tod herbeiführen können. Die Gefahren sind wesentlich näher an uns ran, wie wir denken.
16: In dem neuen Trainingszentrum will die Firma Kunden zeigen, wie sie sich am besten gegen Drohnen schützen können und ihnen die passende Technik gleich mitverkaufen. Zur Eröffnung sind Polizisten, Bundeswehrsoldaten und Justizbeamte gekommen, darunter auch Jörn Patzak, der Leiter des Wittlicher Gefängnisses.
19: Heute geht es mal um Informationen sammeln, mal gucken, welche Systeme gibt's, was macht nachher auch finanziell Sinn. Es ist, glaube ich, auch kein gutes Signal, in der JVA mit einer Schrotflinte rumzuschießen. Also das wird nicht die Variante sein, für die wir uns interessieren.
16: Interessanter ist für den

0: Neu ist diese Technik nicht, schon gar nicht für die Fachleute der Behörden, die sich teilweise seit Jahren mit der Drohnenabwehr befassen. Trotzdem beobachten sie die Entwicklungen der Anbieter genau. Geschäftsführer Carsten Simons rechnet damit, dass auch bei Privatkunden das Interesse steigen wird.
1: Auf der einen Seite gibt es den technologischen Fortschritt bei der Drohne und auf der anderen Seite erleben wir die Bedrohung, das Ausspionieren. Wir erleben natürlich auch, dass Drohnen auftauchen und mussten feststellen, dass kein Projekt die Bedrohungslage kennt.
0: Je mehr Drohnen also unterwegs sind, desto größer wird der Bedarf an Schutz. Für Sicherheitsfirmen ist das ein wachsender Markt.
2: Wirtschaft. In Deutschland wird immer weniger gelesen. Die Umsätze von Buchhändlern und Verlagen gehen zurück. Das geht aus der Jahresbilanz des Börsenvereins des deutschen Buchhandels hervor. Besonders junge Menschen haben weniger Bücher gekauft. Alexander Schmidt informiert.
3: Der deutsche Buchhandel rutscht immer tiefer in die Krise. Sebastian Gugolz, der Vorsteher des Börsenvereins des deutschen Buchhandels, sagt:
4: Man kann eindeutig sagen, dass die Lesekrise, die schon seit längerem beschworen wird, jetzt auch mit voller Wucht den Buchmarkt erreicht.
3: Abzulesen ist das an den schrumpfenden Umsätzen der Branche.
4: Die Zahlen für 2025 sind um 2,7% zurückgegangen. Wenn man in das erste Halbjahr 26 schaut, dann sieht es noch düsterer aus. Dann sind das über 4% Umsatzrückgang.
3: Antonia Stock leitet in Oberursel bei Frankfurt zwei Buchläden. Sie hatte 2025 und im ersten Halbjahr sogar leicht steigende Umsätze, sagt sie. Aber
5: das Problem sind eher die Ausgaben im Hintergrund, die steigen und leider dann dazu führen, dass von den Mehreinnahmen weniger übrig bleibt.
3: Stabile Umsätze, aber weniger Geld in der Kasse. Vor allem, weil die Tariflöhne gestiegen seien, sagt sie, auch die Transportkosten und der Aufwand für Bürokratie. Insgesamt gibt es immer weniger Buchkäufer. So ist deren Zahl in den vergangenen 5 Jahren von damals mehr als 30 auf aktuell unter 26 Millionen gesunken. Besonders dramatisch sind die Einbrüche bei den jungen Käufern, also denen zwischen 10 und 15 Jahren und bei den 20-Jährigen. Sebastian Gugolz, der Vorsteher des Börsenvereins.
4: Das hat was mit einer Bildungsmisere zu tun und das muss ein Weckruf sein, eben auch an die politische Sphäre, an die Politik.
3: Hoffnungen schöpft die Branche aus dem noch relativ jungen Angebot der sogenannten New Adults oder New Romance, zum großen Teil angefeuert durch die sozialen Medien, sagt der Hauptgeschäftsführer des Börsenvereins Peter Kraus vom Kleff.
6: Wir sehen bei Social Media durch BookTok zum Beispiel, durch Bookstagram, dass hier klare Buchempfehlungen gegeben werden, die neben der häufigsten Empfehlung, wie man auf Bücher kommt, nämlich Empfehlungen vom örtlichen Buchhandel, sicher junge Leute auch zum Buch bringen. Also es ist auch eine Chance für unsere Branche, dass über Bücher gesprochen wird. Und das sehen wir im Bereich New Adult, New Romance, also diese ganzen jüngeren Titel, die jetzt auch in die Zielgruppe der 30 plus reinreichen.
3: Und jüngere Menschen dauerhaft für das Buch gewinnen, so die Hoffnung. Gut laufen im Buchhandel weiterhin Belletristik, also Romane und Unterhaltung, E-Books und Hörbücher. Schwer haben es dagegen zunehmend Sach- und Reisetitel, Ratgeber sowie Kinder- und Jugendbücher. Ein Lesemarkt, der schrumpft, der weniger Menschen anzieht und sich auf weniger Titel konzentriert, ist für kleinere Buchhandlungen wie der von Antonia Stock in Oberursel eine Herausforderung.
5: Wir müssen einiges dazu tun, das machen wir aber natürlich auch gerne. Das heißt Veranstaltungen, also sich ins öffentliche, kulturelle Leben hier einbringen, um einfach immer präsent zu sein. Aber das ist ja auch das, was unseren Job so spannend macht.
3: Gerade in so schwierigen Zeiten wie im Moment.
2: Alexander Schmidt informierte über die Lage im deutschen Buchhandel.
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2: An der Universität Münster hat die erste islamisch-theologische Fakultät ihre Arbeit aufgenommen. Der Lehrbetrieb startet im Oktober. Weltoffenheit ist der Grundgedanke. Mein WDR-Kollege Tobi Schäfer hat mit dem Leiter der Fakultät, Muhannad Khorshid, über das Konzept seiner Fakultät gesprochen.
8: Es ist eine große Aufwertung der islamischen Theologie natürlich hier am Standort Münster, aber auch in Deutschland, auch in ganz Europa. Das ist ein einzigartiges Projekt europaweit, die erste islamisch-theologische Fakultät. Aber was bedeutet das konkret? Naja, eine Fakultät hat eigene Strukturen, eigene Gremien, Dekanat, Prodekane. Das heißt, die Zuständigkeiten werden strukturell ganz klar definiert und wir sind nicht mehr Teil einer anderen Fakultät wie bis jetzt. Wir waren Teil der philologischen Fakultät, wo andere bei uns entschieden haben. Jetzt haben wir unsere eigene Struktur.

0: wo wir selbst uns bestimmen können. Für mich persönlich ist das ganz wichtig, weil so haben wir mehr Möglichkeit, auch diese Vision von einem weltoffenen, progressiven Islam zu etablieren. Natürlich haben wir dann dadurch auch eigene Promotionsordnung. Das heißt, man kann jetzt eine Doktorarbeit in der islamischen Theologie schreiben. Interessanterweise, seit das bekannt wurde, Ende April bekommen wir, also überflutet werden wir, besser gesagt, aus dem Ausland so viele im islamischen Ausland, von Pakistan, Malaysia, Indonesien, Marokko, alle wollen Doktorarbeiten, wollen Masterarbeiten bei uns schreiben. Das hätte ich so nicht gedacht, aber scheinbar auch in der islamischen Welt so gut angekommen zu sein, dass man sagt, wow, in Europa gibt es jetzt eine islamisch-theologische Fakultät mit anderen Standards als in vielen islamischen Ländern, viel mehr Offenheit, Freiheit vor allem der Wissenschaft, wo wir in einem säkularen Kontext arbeiten. Das heißt, es ist nicht die Politik, die uns vorschreibt, was wir erforschen oder wie die Ergebnisse aussehen können. Und somit für Forscherinnen und Forscher ist das sehr lukrativ zu sehen. Wir können hier was Neues kreieren und ein weltoffenes islamisches Bild etablieren.
1: Aber es klingt ja schon so, als würde der Andrang jetzt schon die Kapazitäten überschreiten. Kommen Sie da jetzt dann noch mit hinterher? Hat Sie das überrascht?
0: Es hat uns positiv überrascht, aber die Kapazitäten sind vorhanden, weil wir inzwischen 8 Professorinnen und Professoren, 4 Professorinnen und 4 Professoren sind. 2 weitere sind auch geplant in den nächsten Jahren und wir können mithalten mit anderen Theologien. Das ist auch so ein wichtiger Punkt, dass die islamische Theologie, ähnlich jetzt wie die katholische oder evangelische Theologie, auf Augenhöhe auch den Islam erforscht. Entsprechend auch wissenschaftlichen, akademischen Standards, also auch historisch-kritische Methode zum Beispiel. Das ist noch nicht so ganz selbstverständlich und deshalb freue ich mich auf diese Entwicklung, die hoffentlich auch in die islamische Welt, nicht nur in Europa, ausstrahlen wird.
1: Wenn wir uns mal einzelne Fächer angucken, also was man ganz konkret dann an der Uni machen kann, islamische Religionslehrer werden auch ausgebildet bei ihm, also islamische Theologie. Wie groß ist da der Bedarf, wenn wir auch mal an islamischen Religionsunterricht an den Schulen denken?
0: Also allein NRW braucht 2.000 bis 3.000 Lehrerinnen und Lehrer für den islamischen Religionsunterricht. Wir erreichen unter 10% der muslimischen Schülerinnen und Schüler mit dem Angebot an den Schulen, weil uns diese 2.000 bis 3.000 Lehrkräfte fehlen für den islamischen Religionsunterricht. Bundesweit doppelt so viel. Und wir haben jetzt im Moment nur wenige Hunderte. Das heißt, es gibt auch die Jobchancen. Das ist sehr lukrativ auch für junge Menschen, auf Lehramt zu studieren. Das merken wir jetzt schon am Zentrum, dass 80% etwa unserer Studierende auf Lehramt studieren, weil die Perspektive ganz klar, ich kann Religionslehrer werden oder Lehrerin und schnell verbeamtet auch. Man hat existenziell auch gesorgt. Das ist pragmatisch aus der Sicht vieler jungen Menschen lukrativ. Angebot, klar.
1: Und das kann ja auch jeder machen, also auch Nicht-Muslime.
0: Naja, auf Lehramt, man kann es studieren, nur das Grundgesetz sieht das so, da ist es vorgesehen im Artikel 7 Absatz 3, dass der Religionsunterricht, der konfessionelle, gebunden ist an den Vorgaben der Kirchen, Religionsgemeinschaften. Das heißt, ein katholischer Religionslehrer kann nicht einfach ohne weiteres evangelisch unterrichten oder islamisch. Also im Berufsleben ist das doch konfessionell getrennt. Und ich weiß, da diskutiert man heutzutage, vielleicht ist es sogar eine konstruktive Diskussion heute, zu überlegen, naja, brauchen wir nicht andere Modelle, wo die Schülerinnen und Schüler nicht separiert werden, sondern vielleicht Einheiten, Module, wo jeder bei sich, um zu wissen, wie ist das bei uns islamisch, katholisch oder evangelisch, und dann weitere Module, wo man gemeinsam in der Klasse sitzt und ins Gespräch kommt, auch mit den anderen. Solche Modelle, glaube ich, werden auch in der Zukunft eher etabliert sein im Religionsunterricht.
1: Ja, eine Art von Modernisierung ist Ihnen ja eh wichtig. Ne? Sie legen Wert auf eine historische Betrachtung des Islam und möchten einen weltoffenen Islam. Was gehört da alles dazu?
0: Ganz wichtig, dass man den Islam pluralitätsfähig versteht. Das heißt, der Islam ist nicht der einzig wahre Weg zur Wahrheit oder zu Gott, sondern es gibt auch unterschiedliche Wege zu Gott, zur Wahrheit. Es gibt unterschiedliche Religionen, Weltanschauungen. Das ist mal ein wichtiger Punkt. Gleichberechtigung der Geschlechter und alles, was mit Diversität zu tun hat, das ist auch ein ganz zentraler Punkt. Man kann das alles zusammenfassen ein Islam, der in Harmonie steht mit demokratischen Werten, mit Menschenrechten.
1: Aber da gibt es ja nun durchaus die patriarchalischen Verse im Koran, wie die Männer stehen über den Frauen oder dass männliche Kinder ein doppelt so großes Erbe bekommen wie Frauen. Wie ist denn da Ihre Auslegung?
0: Dass man das alles im historischen Kontext des 7. Jahrhunderts auf der arabischen Halbinsel verorten sollte und daraus keine Soll-Aussagen machen, keine Imperative, so will das Gott für die Ewigkeit, unabhängig vom gesellschaftlichen Kontext oder von Entwicklungen, sondern für die, zum Beispiel das, was Sie jetzt angesprochen haben, 4. Sure, Vers 11, die Mädchen kriegen die Hälfte vom Erbe als ihre Brüder. Für damalige Zeit, im 7. Jahrhundert, war das ein Fortschritt, weil sie davor gar nichts bekommen haben. Genau. Aber für uns heute ist es ein Rückschritt. Und das ist genau die Frage, bleiben wir bei diesem ersten Schritt aus dem 7. Jahrhundert stehen oder verstehen wir, das war damals gerade, ja, die Rahmenbedingungen haben nur das erlaubt. Unsere Rahmenbedingungen heute erlauben, den Koran vorzuschreiben in Richtung Gleichberechtigung. Das gilt auch für viele andere Themen. Patriarchalische Sprache, tatsächlich, haben Sie recht, kommt vor. Aber die Frage ist das ein Imperativ? Müssen wir sie beibehalten heute oder fortdenken, weiterschreiben den Koran?
1: Ihre weltoffene Haltung hatten Sie ja jetzt auch schon vor der Fakultät. Wie sind jetzt nochmal Reaktionen darauf? Also gibt es auch welche, die traditionsbewusster sind? Bekommen Sie da Gegenwind?
0: Also die überwiegenden Reaktionen sind positiv, auch aus der islamischen Welt, weil es ein großes Zeichen der Anerkennung und viele Muslime heute, muss man auch offen sagen, gerade in den letzten Jahren nach diesem Desaster IS und diese schlimmen Erfahrungen, die Muslime selbst erlebt haben, ist so eine Auslegung wie die meine jetzt eher, also die hat mehr Raum, auch in der islamischen Welt. Aber es gibt Islamisten, da bekommen wir auch böse Briefe da und dort, die meinen, das eine Fakultät in einem nicht-islamischen Land, also mehrheitlich nicht-islamisch, in einer nicht-islamischen Universität, das ist schon mal verdächtig, dass das einfach ein westliches Projekt und wir werden verurteilt, abgelehnt, schon per se, allein weil wir in einem nicht-islamischen Land eine Fakultät einrichten, das gibt es auch so eine Kritik.
1: Sie sind ja da richtig zu einer Zielscheibe geworden, auch in den vergangenen Jahren. Wovor müssen Sie sich da in Acht nehmen?
0: Ich lebe seit 2013 unter Polizeischutz und weiterhin auch. Aber das bestätigt ja einen, weil es gibt manche Kreise, so islamistische, wenn die jetzt einverstanden wären mit dem, was ich mache oder mich loben würde, würde ich mich hinterfragen und sagen, was mache ich da falsch? Das heißt, ist es ja auch eine Bestätigung, wie wichtig diese Arbeit ist und wie wichtig, dass wir auch diese jungen Menschen erreichen, weil wir heute vor einer riesen Herausforderung stehen, Social Media. Und heute die jungen Menschen, die radikalisieren sich hauptsächlich über Social Media. Und die Frage ist, wie erreichen wir diese jungen Menschen? Es reicht nicht einfach von Verboten zu reden oder zu kritisieren, diese Kanäle, sondern wir brauchen Alternativangebote. Und ich denke, so eine Fakultät kann den ganzen Diskurs sehr stark beeinflussen, so dass wir hoffentlich ich würde nicht sagen jetzt, das ist die Lösung aller Probleme, aber zumindest einen wichtigen Beitrag leisten.
1: Und deswegen wird es an der Uni ja dann zum Beispiel auch den Campus der Religionen geben, also die Annäherung von verschiedenen Theologien und Gleichberechtigung der Religionen. Und jetzt haben Sie gerade schon angesprochen, warum das gesellschaftlich vielleicht nicht ganz so gut funktioniert, diese Zusammenführung. Also wie schwer fällt diese Annäherung immer noch in der Gesellschaft? Wie dick sind da die Mauern?
0: Wenn aus Religionen Identitätspolitik wird, also wenn man hört, ja, wir müssen unsere christlich-abendländische Identität vor den Muslimen verteidigen oder wir müssen unsere islamische Identität vor den anderen verteidigen, dann wird aus Religion ein Politikum. Und das erlebt man leider in der Gesellschaft. Und umso wichtiger ist das, und das ist Aufgabe der Religionen bzw. Vertreter der Religionen, sei es im akademischen Diskurs oder im gesellschaftlichen Diskurs, die Spiritualität, die ethischen Dimensionen innerhalb der Religionen viel stärker auszuarbeiten, aber auch die gemeinsame Dialog, und mit Dialog meine ich jetzt nicht so Pseudo-Veranstaltungen, wo man alles schön redet, sondern ein echter, authentischer Dialog, wo man auch kritische Anfragen stellt, aber auch, wo man Schulter an Schulter Verantwortung trägt und sich fragt, wie können wir gemeinsam Lösungen für gesellschaftliche Fragen bieten, gemeinsam jüdisch, muslimisch, christlich, also die monotheistischen Religionen, aber auch andere Religionen, Weltanschauungen. Wir stehen ja alle vor ähnlichen Herausforderungen. Was ist unser Beitrag für Demokratie? Was ist unser Beitrag für ein erfülltes, friedliches Leben in einer pluralen Gesellschaft? Da freue ich mich auf dieses Projekt Campus, wo wir dann zusammen in einem Ort sein werden, hier in Münster, ab 27.
2: Das war Muhannad Khorshid. Er leitet die europaweit erste islamisch-theologische Fakultät an der Universität Münster.
3: Kultur.
2: Der Georg-Büchner-Preis ist der renommierteste Literaturpreis im deutschsprachigen Raum. Verliehen wird er von der Deutschen Akademie für Sprache und Dichtung. In diesem Jahr geht der Preis, das wurde gestern bekannt, an die Münchner Autorin Christine Wunicke, die immer wieder außergewöhnliche Biografien von historischen Figuren neu erzählt. Christoph Schäffer mit einem Porträt der Autorin.
4: Ich möchte bitte eine Leiche kaufen, so sie eine für mich haben. Falls sie mehrere lagern, hätte ich lieber die einer Frau oder eines Kindes, weil ich ein Mädchen bin, wie Sie sehen, aber ich darf nicht wählerisch sein.
5: Mitten in der Nacht klopft ein junges Mädchen ans Tor einer Kaserne mit dem Wunsch, Leichen zu kaufen. Wo sonst, wenn nicht bei den Soldaten? Mit dieser Szene beginnt der Roman Wachs von Christine Wunicke. Wir sind in Paris des 18. Jahrhunderts am Vorabend der Französischen Revolution. Das Mädchen, Marie Biron, seziert Leichen und bildet sie aus Wachs nach. Sie will Anatomin werden. Es ist eine reale Figur, über die Christine Wunicke hier schreibt.
6: Wie kann einen das nicht faszinieren, dass eine 13-Jährige an geklauten Leichen im Schlafzimmer Selbststudium die Anatomie lernt? Und wie die ihren komischen, schrägen Weg da gemacht hat. Man weiß wenig, man weiß von ihren Erfolgen. Galt als wohl die beste Anatomin von Frankreich im Endeffekt, aber blieb ein Wunderwesen.
5: Marie entwickelt eine zarte Liebe zu Madeleine Basseport, die sich mit gleicher Neugier und Leidenschaft der Botanik widmet und Pflanzen zeichnet.
6: Ich weiß nicht, ich finde die toll. Das kann ich nicht bei allen meinen Romanfiguren behaupten, aber die mag ich.
5: So Christine Wunicke im Podcast Buchgefühl des Bayerischen Rundfunks. Mit dem im vergangenen Jahr erschienenen Roman Wachs kam Christine Wunicke zum wiederholten Mal auf die Shortlist zum Deutschen Buchpreis. Jetzt wird sie für ihr gesamtes Werk mit dem Georg-Büchner-Preis ausgezeichnet, dem wohl wichtigsten Literaturpreis in Deutschland. Geehrt werde Wunicke für ihr stets überraschendes und souverän konzipiertes Erzählwerk, so die Jury. Ihre brillante Kunst mache im vermeintlich Historischen das Fiktionale sichtbar. Christine Wunicke selbst formuliert das, bezogen auf den Roman Wachs, so.
6: Ich habe mir sehr viel ausgedacht. Achtung, Achtung, es ist nicht alles historisch wahr in dieser Geschichte. Die Quellen sind mager und es ist ein Roman, es ist keine Biografie.
5: Christine Wunicke wurde 1966 in München geboren, wo sie auch heute lebt. Sie studierte Linguistik, Altgermanistik und Psychologie in Berlin und Glasgow, arbeitete nach dem Studium bei der Max-Planck-Gesellschaft. Seit Anfang der 1990er Jahre erschienen von ihr Hörspiele, Radiofeatures und die ersten Romane. Immer wieder ging es ihr um außergewöhnliche, historisch verbürgte Figuren und Wissenswelten. Ihre Prosa, so die Jury, ermögliche einen entlarvenden Blick auf die europäische Wissenschafts- und Kolonialgeschichte, ohne dabei die Empathie für ihre Figuren zu verleugnen. Doch wie kommt Christine Wunicke auf ihre Themen, ihre Stoffe und Figuren?
6: Durch Zufall. Eigentlich immer durch Zufall. Das sind die komischsten Sachen. Irgendwas auf der Reklametafel in der U-Bahn oder irgendein Google-Umweg oder irgendwas. Ich habe ein Beuteschema, das mir selber nicht ganz bewusst ist. Und wenn da irgendwas reinpasst, dann schreit das irgendwie Hallo und dann schreibe ich es auf einen Zettel und lasse den ewig liegen und irgendwann finde ich ihn und dann ist es das vielleicht.
5: So Christine Wunicke im Podcast Buchgefühl. Den Georg-Büchner-Preis wird sie am 24. Oktober in Darmstadt entgegennehmen. Die Laudatio hält dann die Schriftstellerin Judith Schalanski.
2: Christoph Schäffer war das über die diesjährige Büchner-Preisträgerin.
3: Standpunkte.
2: Wir liefern. Kanzler Merz hat in seiner Regierungserklärung natürlich eine positive Zwischenbilanz seiner Koalition gezogen. Unsere Gastautorin ist heute Beatrice Achterberg, Politikredakteurin der Neuen Zürcher Zeitung in Berlin.
3: Das war keine Regierungserklärung, das war ein großer Topf Schönrednerei. Deutschland auf Erfolgskurs, die politische Mitte liefert Wohlstand für alle, Sicherheit und Aufbruch. Klingt gut, nur mit der Realität hat es bisher wenig zu tun. Merz lobt neue Firmengründungen, während gleichzeitig große Unternehmen wie Volkswagen ankündigen, zehntausende Stellen abzubauen. Er preist steuerliche Entlastungen, obwohl seine Steuerreform nicht einmal die kalte Progression vollständig ausgleicht. Die Regierung ist seit über einem Jahr im Amt und die meisten großen Reformen sind weder beschlossen noch umgesetzt. Der Kanzler setzt auf eine einfache Strategie. Er will Zuversicht verbreiten, in der Hoffnung, dass sie Wirklichkeit wird. Kritik kommt von radikalen Kräften. Zweifel an den Kosten der Aufrüstung? Die Bürger haben es einfach nicht verstanden. Das Problem ist nur, Wähler messen Regierungen nicht an wohlklingenden Formulierungen, sondern an sinkenden Preisen, sicheren Jobs und einem funktionierenden Alltag. Bislang liefert die Koalition vor allem eines: das Versprechen, bald zu liefern.
2: Das meint Beatrice Achterberg von der Neuen Zürcher Zeitung. Die Welt schreibt, in der letzten Sitzungswoche vor der Sommerpause sei Merz bereits eine gewisse Erschöpfung anzumerken gewesen. Souverän in der Sache sei seine Regierungserklärung ein wenig kraftlos geraten.
7: Dabei konnte er durchaus eine Erfolgsbilanz präsentieren. Gerade erst haben die Koalitionsspitzen ein Reformpaket mit 34 Maßnahmen beschlossen. Zwar hielt Merz dem selbsterzeugten Zeitdruck nicht stand und so wurde aus dem angekündigten Herbst der Reformen ein darauffolgender Sommer der Reformen. Politisch aber ist die schwarz-rote Koalition einen großen Schritt vorangekommen und sie demonstriert damit auch, dass sie entgegen verbreiteter Unkenrufe handlungs- und arbeitsfähig ist.
2: Die Frankfurter Allgemeine Zeitung richtet den Blick auf die Oppositionsparteien.
7: So ärgerlich, selbstgefällig und überzogen das Eigenlob, mit dem der Bundeskanzler die noch mageren Reformergebnisse seiner Koalition in der Regierungserklärung preist, so ernüchternd ist das Bild, das die Opposition im Bundestag abgibt. Ob AfD, Grüne oder Linkspartei, in der scharfen, teils verächtlichen Rhetorik, mit der sie der Bundesregierung zusetzen, findet sich kaum ein tragfähiger Vorschlag, der geeignet wäre, den strukturellen Problemen des Standorts besser zu begegnen.
2: Die Volksstimme aus Magdeburg meint, der Kanzler sei im Bundestag ziemlich begeistert gewesen und fragt, ob es nicht eine Nummer kleiner geht, wenn etwas halbwegs nach Plan läuft.
7: Mit dem nervigen Hochjubeln einiger Taten schaden sich Merz und diverse Minister nur. Innenpolitisch ist in den nächsten Monaten harte Sacharbeit nötig, um die anstehenden Reformen umzusetzen. Der Bevölkerung die damit verbundenen Zumutungen plausibel zu machen, wird ein neuer Stresstest für diese Regierung. Denn von einer Stimmungswende, die die Koalition schon für den vergangenen Sommer versprochen hatte, ist jedenfalls nichts zu spüren.

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1: Um 5 Uhr mit Ronald Lessig. Der VW-Aufsichtsrat hat über die Sparpläne des Konzernvorstandes diskutiert. Es wird über harte Einschnitte verhandelt. 100.000 Jobs und 4 deutsche Werke sollen auf der Kippe stehen. Der Betriebsrat fordert Auskunft darüber, denn eine klare Aussage des Unternehmens fehlt bisher, wie Helmut Eickhoff berichtet.
2: Der Volkswagen-Konzern selbst, der hat ein eher allgemeines Statement veröffentlicht, spricht von einem Zukunftsplan, von weniger Fahrzeugmodellen, geringeren Kosten, vom Abbau von Überkapazitäten. Man könnte das als Stellenabbau und Werksschließungen interpretieren. Der Konzern, der vermeidet es aber, konkret davon zu sprechen. Das Land Niedersachsen, das sitzt als Anteilseigner ja auch mit am Tisch. Werksschließungen seien keine Zukunftsstrategie für Volkswagen, so SPD-Ministerpräsident Lies im Anschluss. Er spricht von einem Prozess, den das Land konstruktiv begleiten werde.
1: Der Hausärzteverband appelliert an den Bundesrat, das Sparpaket zur Stabilisierung der Krankenkassenbeiträge zu stoppen. Das Gesetz sei ein einziges Fiasko für die Praxen und ihre Patientinnen und Patienten, sagte die Vorsitzende Buhlinger Göpfert der Rheinischen Post. Die Versorgung der Patienten werde sich damit spürbar verschlechtern. Der Bundestag und voraussichtlich auch der Bundesrat entscheiden heute über das Gesetz. Vorgesehen sind Ausgabenbremsen bei Praxen, Kliniken, Apotheken und in der Pharmabranche, um Beitragserhöhungen in der gesetzlichen Krankenkasse zu verhindern. Bei einem Waldbrand im südspanischen Andalusien sind mindestens 12 Menschen ums Leben gekommen. Einige der Opfer seien tot in ihren Autos gefunden worden, teilte die Regionalregierung mit. Der Gesundheitsminister sprach von einer beispiellosen Tragödie. Es sei der Brand mit den bisher schwersten Folgen in Andalusien. Das Feuer war gestern Nachmittag in der Nähe von Almeria ausgebrochen. Mehrere Ortschaften wurden evakuiert. Bei der Fußball-Weltmeisterschaft steht der erste Halbfinalist fest. Frankreich gewann am Abend mit 2:0 gegen Marokko. Aus dem ARD-WM-Team Michael Küster.
3: Auch Marokko hat den Vize-Weltmeister bei diesem WM-Turnier nicht stoppen können. Frankreich dominierte die Partie nach Belieben und ließ durch Kylian Mbappés verschossenem Foul-Elfmeter schon im ersten Durchgang die Chance zur Führung liegen. Der Superstar traf aber nach einer Stunde dennoch zum 1:0, bevor nur 6 Minuten später Ousmane Dembélé den 2:0 Endstand herstellte. Frankreich hat damit zum dritten Mal hintereinander das Halbfinale erreicht und trifft dort am kommenden Dienstag entweder auf Spanien oder Belgien. Diese beiden spielen heute Abend gegeneinander.
1: Das waren die Nachrichten. Das Wetter in Deutschland. Tagsüber viel Sonne und trocken, im Norden und Osten auch Wolken, 24 bis 35 Grad, an der See um 20 Grad. Am Samstag und Sonntag oft heiter bis 36 Grad. Es ist 5.03 Uhr.
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4: A2 Richtung Berlin zwischen Allerengersleben und Alsleben. 3 Kilometer stockender Verkehr an einer Baustelle. Die A5 Karlsruhe Richtung Basel ist zwischen Hartheim-Heitersheim und Müllheim-Neuenburg wegen einer Unfallaufnahme gesperrt. Die A71 Erfurt Richtung Suhl ist zwischen Gräfenroda und Oberhof wegen Tunnelwartungsarbeiten noch bis ca. 6 Uhr gesperrt. Die A94 München Richtung Passau ist zwischen Altötting und Neuötting Ost wegen einer Nachtbaustelle bis ca. 5.30 Uhr gesperrt. Und die A555 Bonn Richtung Köln ist zwischen Bornheim und Wesseling wegen einer Unfallaufnahme weiterhin gesperrt. Das war's vom Verkehr. Ihnen eine gute und sichere Fahrt.
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4: Vom Norddeutschen Rundfunk in Hamburg mit Detlef Karg im Studio hier noch bis 6 Uhr. Guten Morgen. Der Bundestag kann heute abschließend über die Reform der gesetzlichen Krankenversicherung debattieren und dann auch abstimmen. Das Bundesverfassungsgericht hatte ja Eilanträge dagegen abgelehnt. Ziel der Reform ist es, die Finanzen der gesetzlichen Krankenversicherung langfristig zu stabilisieren. Versicherte müssen mit Einschnitten rechnen, aber auch von anderer Seite gibt es Kritik an den Plänen schon seit langem. Aus Berlin, Birte Sennigsen.
5: Der Bundeskanzler verteilte für das Gesetz schon mal das Label.
6: Historisch.
5: Für Friedrich Merz ist das Sparpaket also schon historisch, bevor es überhaupt verabschiedet ist. Und auch Unionsfraktionschef Jens Spahn kann das Gesetz kaum hoch genug bewerten, spricht von einer
6: Jahrzehnt Reform bei der Krankenversicherung.
5: CDU-Gesundheitsministerin Nina Warken nennt es hingegen schlicht.
7: Na, es ist das größte Sparpaket, das wir im Gesundheitsbereich hatten bislang.
5: Stoisch versucht Warken, das Sparpaket durchzukämpfen, gegen alle Widerstände. Und die sind seit Monaten groß. Warken lässt sich weder von klagenden Abgeordneten noch von Verhandlungen mit den Bundesländern bis zur letzten Minute aus der Ruhe bringen.
7: Momentan sind die Koalitionsfraktionen sich da einig, ein gutes Paket gefunden zu haben und das jetzt hier auch verabschieden zu wollen.
5: Das Ziel des Gesetzes ist klar. Die Krankenkassenbeiträge sollen nicht von Jahr zu Jahr steigen. Alleine im kommenden Jahr fehlen rund 19 Milliarden Euro. Reicht das Gesetz, um diese Lücke bei den Krankenkassen zu schließen?
7: Ja, das haben wir gut durchgerechnet und damit können wir die Lücke schließen.
5: Damit das klappt, müssen alle einen Sparbeitrag leisten. Für Versicherte steigen etwa die Zuzahlungen im Krankenhaus oder wenn sie ein Rezept in der Apotheke einlösen. Einschränkungen gibt es bei der bisher beitragsfreien Mitversicherung von Ehepartnern und beim Zahnersatz wird gekürzt. Auch für die Ärzteschaft, für Pharmaunternehmen und Krankenkassen gibt es Einschnitte. Seit Wochen wird gegen die Pläne protestiert, auch an Krankenhäusern. Die Deutsche Krankenhausgesellschaft sieht durch das Gesetz die Hälfte aller Klinikstandorte in Gefahr und damit auch die medizinische Versorgung, vor allem für Menschen auf dem Land. Der grüne Gesundheitspolitiker Janosch Dahm sieht ebenfalls Probleme.
8: In deutschen Krankenhäusern droht der größte Jobabbau in der Geschichte des deutschen Gesundheitswesens. Bis zu 140.000 Jobs in den deutschen Kliniken könnten abgebaut werden.
5: Das schwarz-rote Sparpaket für die Krankenkassen folgt einer Prämisse. Vereinfacht gesagt, dürfen die Ausgaben in Zukunft nur so weit steigen wie die Einnahmen. Das soll für alle Bereiche im Gesundheitswesen gelten, mit einer Ausnahme. Für die Pharmaindustrie wurde das Gesetz auf den letzten Metern noch einmal verändert. Das ärgert den Chef des GKV-Spitzenverbandes, Oliver Blatt.
9: Die haben offensichtlich sehr gute Lobbyarbeit gemacht. Denn wir sind der Meinung, dass die Pharma gutes Geld verdient hat und deshalb mehr Beitrag leisten müsste. Denn das Paket lebt doch davon, dass alle einen guten Beitrag leisten. Und das haben auch alle getan und die Pharma ist sehr geschont worden. Dafür haben wir kein Verständnis.
5: Die Pharmaindustrie selbst sieht das ganz anders und droht weiter damit, ihre Investitionen in Deutschland zurückzufahren. Friedrich Merz hofft darauf, dass das Gesetz heute durch Bundestag und Bundesrat geht, damit die schwarz-rote Koalition nicht schon wieder mit einem großen Dämpfer in die Sommerpause startet.
10: Birte Sennigsen informierte. Jetzt liegt mir hier, doch, da kommt der nächste Beitrag. Es war nur eine Randnotiz. Nein, da fehlt leider etwas. Hier gibt's noch einen neuen Beitrag, das wusste ich gar nicht. Kritik an der Gesundheitsreform. Da haben wir einen Beitrag von Jörn Strehler-Pohl vorliegen und den spiele ich Ihnen jetzt mal vor.
11: So, also einmal die Karte zurücksen Sie, bitteschön. Und dann würde ich Ihnen einmal ein Infoblatt geben, was so auf Sie zukommt bezüglich der Gesundheitsreform nächstes Jahr.
12: Eine HNO-Praxis in Hamburg-Eidelstedt. Die Arzthelferin Bettina Konrad drückt in diesen Tagen allen Patienten ein Flugblatt zur Gesundheitsreform in die Hand. Die Reaktion der Patienten? Gemischt, sagt Konrad.
11: Wir hatten jetzt ja diesen Protest- oder Demonstrationstag und da hatte man das Gefühl, dass viele das nicht interessiert und viele denken, das geht sie nichts an oder noch nicht, sagen wir es so.
12: Sparpolitik vernichtet Praxistermine, so die klare Warnung der Fachärzte. Auch hier in der HNO-Praxis von Timo Kurzweg in Hamburg-Eidelstedt. Denn bisher werden offene Sprechstunden und dringende Termine, die vom Hausarzt vermittelt werden, extra honoriert. Oder genauer gesagt, für sie gibt es keinen Honorardeckel, wie für die meisten anderen medizinischen Leistungen, erklärt der Mediziner.
13: Also wir haben dadurch super Zusammenarbeit mit den Hausärzten in unserer Region entwickelt und wir haben auch Patienten also taggleich oder am Folgetag versorgen können dadurch, wo es früher wirklich längere Wartezeiten gegeben hat.
12: Aber genau diese Leistungen sollen durch die geplante Gesundheitsreform künftig nicht mehr zusätzlich vergütet werden. Und das habe gravierende Auswirkungen, kritisiert HNO-Arzt Kurzweg.
13: Wir können sagen, dass wenn wir jetzt quasi so eine Art Notbremse einlegen müssten und diese Fälle nicht mehr vergütet bekommen, dass wir zwischen 30 und 45 Sprechstunden in der Woche streichen müssten. Und das ist eine ganze Menge Sprechstunde, die dann wegfällt.
12: Mehr Honorare bedeuten mehr Sprechstunden. Das ist kurz gefasst die Rechnung der Fachärztinnen und Fachärzte. Und genau das war auch die Idee des Terminservice- und Versorgungsgesetzes, kurz TSVG, des damaligen Gesundheitsministers Jens Spahn. Doch Kritiker bezweifeln, dass diese Rechnung jemals aufgegangen ist, es also wirklich nennenswert mehr Sprechstunden gibt.
14: Wir haben ja gesehen, dass die Patienten eben nicht davon profitiert haben, von dieser Regelung. Und deshalb ist es eben, sagt der Gesetzgeber, müssen wir diese Regelung wieder abschaffen. Vielleicht kommt eine neue Regelung, ja. Aber zumindest diese Regelung war eben offensichtlich so nicht effektiv.
12: Weil sie eben nicht zu mehr Sprechstunden geführt haben, sagt der Hamburger Gesundheitsökonom Jonas Schreyöck. Er war Mitglied einer Kommission, die im Auftrag der Bundesregierung Vorschläge für die Gesundheitsreform erarbeitet hatte. Dazu zählt unter anderem das Aus für diese Honorarregel. Im Kern, sagt Schreyöck, gehe es in dieser Reform darum, zu einer einnahmeorientierten Ausgabenpolitik zurückzukehren. Also nur so viel Geld auszugeben, wie zur Verfügung stehe.
14: Man hatte natürlich gerade in den 10er Jahren eine enorm gut laufende Konjunktur. Man hatte einen Beschäftigungsboom am Arbeitsmarkt. Und das heißt, die Einnahmen sprudelten und man hatte auf der Ausgabenseite wenig Sorgen. Ja, man hat hier mal einen Sektor mit zusätzlichen Geldern bedacht, mal da. Und das geht eben jetzt nicht mehr. Jetzt sind wir doch in einer ziemlich prekären Situation. So, und entsprechend müssen wir auch auf der Ausgabenseite schauen, dass wir das konsolidieren. Denn ansonsten können wir das Gesundheitswesen so nicht finanzieren.
12: Zurück in der HNO-Praxis von Timo Kurzweg in Hamburg-Eidelstedt. Die meisten Patienten wollen oder können nichts sagen zur bevorstehenden Gesundheitsreform und ihren möglichen Auswirkungen auf die Zahl der Sprechstunden. Was aber zu spüren ist, das ist der Frust darüber, dass es einfach nicht gut läuft im Gesundheitssystem und dass es wohl nicht besser wird.
15: Gerade ich habe einen Sohn, der hat sich den Fuß gebrochen und der ist körperbehindert und der merkt das ganz genau. Gerade die Behinderten und die eben chronisch Kranken müssen noch mehr einstecken. Und die älteren Leute. Und das ist schlimm, finde ich.
12: Vielleicht ist das die Krux an der aktuellen Gesundheitsreform. Sie ist in erster Linie eine Reaktion auf das anwachsende Milliardendefizit der gesetzlichen Krankenkassen. Eine echte Modernisierung des Gesundheitssystems stand aus Sicht der Kritiker dabei erst einmal nicht im Mittelpunkt.
10: Wie kommt die Gesundheitsreform in der Praxis an? Jörn Strelapol hat sich dazu einmal in Hamburg umgehört. Es war nur eine Randnotiz und ein Satz von Kanzler Merz auf dem NATO-Gipfel in Ankara, aber es ist von Bedeutung für Deutschlands Abschreckungsfähigkeit. Deutschland kauft nämlich von den USA Mittelstreckenwaffen vom Typ Tomahawk. Das war ja bereits von Kanzler Scholz und US-Präsident Biden vereinbart worden, stand dann aber auf wackeligen Füßen. Nun also keine Stationierung durch die USA, sondern Kauf durch Deutschland. Damit hat US-Präsident Trump wieder mal einen Deal gemacht. Aus Berlin, Christina Nagel.
16: Aus Sicht von Kanzler Merz ist es eine gute Nachricht. Mit dem Kauf und der Stationierung der Tomahawk-Marschflugkörper schließe Deutschland eine wichtige strategische Lücke in der Verteidigung. Denn Deutschland und die europäischen NATO-Verbündeten verfügen derzeit nicht über Waffensysteme mit einer mittleren Reichweite, also Systeme, die auch Ziele in Russland treffen könnten. Russland seinerseits hat entsprechende Waffensysteme und hat diese auch so aufgestellt, dass sie Ziele in Deutschland und Westeuropa erreichen können. Um glaubhaft abschrecken und sich verteidigen zu können, ist eine Stationierung von Mittelstreckenwaffen deshalb aus Sicht der Bundesregierung notwendig. Deutschland eigne sich dafür aufgrund seiner zentralen Lage in Europa, heißt es im Verteidigungsministerium. Weil die Entwicklung und Produktion eigener europäischer Systeme noch Jahre dauern wird, hat sich bereits Olaf Scholz in seiner Zeit als Kanzler für einen Deal mit den USA eingesetzt. Eine entsprechende Vereinbarung mit dem früheren US-Präsidenten Biden aus dem Jahr 2024 hat dessen Nachfolger Donald Trump allerdings wieder kassiert. Trump will nicht einfach so Marschflugkörper vom Typ Tomahawk in Deutschland stationieren, er will sie verkaufen. Eine entsprechende Vereinbarung haben beide Seiten nun unterzeichnet. Wie viel Geld fließen wird, ist nicht bekannt. Geheim bleiben soll auch, wie viele Raketen und Startrampen geliefert werden. Klar ist nur, dass im August die offizielle Genehmigung erteilt werden soll und dass nicht geplant ist, auch US-Personal zur Bedienung mitzuschicken. Während man im Kanzleramt und im Verteidigungsministerium froh ist, dass nun nach 2 Jahren eine Entscheidung gefallen ist, warnen Kritiker vor einem neuen, teuren und gefährlichen Wettrüsten. Gefährlich, weil die Waffensysteme immer kürzere Vorwarn- und Reaktionszeiten haben. Schon kleinste Fehleinschätzungen können verheerende Folgen haben. Deutschland werde zu einem Ziel. Kritisiert wird auch, dass anders als zu Zeiten des Kalten Krieges nicht parallel über Rüstungskontrolle oder Abrüstungsverträge verhandelt wird. Manch Politiker, nicht nur in der Opposition, würde sich mit Blick auf so weitreichende Entscheidungen auch eine breitere Debatte wünschen.
4: Christina Nagel informierte. Und wir kommen damit zur Wettervorhersage für heute Freitag, den 10. Juli. In der Südwesthälfte Deutschlands ist es meist sonnig und mit 29 bis 34 Grad hochsommerlich heiß. In der Nordosthälfte wechselnd bewölkt oder heiter und 25 bis 29 Grad, an der See etwas kühler. Es weht ein schwacher Wind aus Nordwest bis Nordost. Und die Temperaturen deutscher Städte zur Stunde. In Kiel 13 Grad, Hamburg 16 Grad, Rostock 15 Grad, Hannover 16 Grad, Berlin 15 Grad, Kassel 12 Grad, in Münster 13 Grad, Köln 14 Grad, Frankfurt am Main 16 Grad, Erfurt 12 Grad, Saarbrücken 19 Grad, Nürnberg 12 Grad, in Dresden 12 Grad, Stuttgart und Freiburg 17 Grad und in München 15 Grad. Und wir schauen auf die Uhr. Es wird jetzt 5 Uhr und 16 Minuten.
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4: Die heutige Debatte im Bundestag über die Reform der gesetzlichen Krankenkassen und auch das Heizgesetz, das ist das letzte vor der Sommerpause, was dort stattfindet. Neben dem Bundestag kommt dann heute auch noch einmal der Bundesrat zusammen. Danach die Sommerpause. Was hat die Regierungskoalition geschafft? Was ist liegen geblieben? Isabel Karas zieht eine politische Zwischenbilanz.
17: Sommerpause heißt im Politikbetrieb auch Zeit für ein Zwischenzeugnis. Im Berliner Regierungsviertel fällt das so aus.
18: Also aktuell wäre ich, glaube ich, so bei einer soliden 2.
19: Ja, ich würde auch eine 2 geben.
20: 4.
21: 3,5.
22: 6.
23: 6.
24: Die 5.
25: 4.
26: 4.
17: Durchschnittsnote 4. Versetzungsgefährdet ist die schwarz-rote Regierungskoalition damit zwar nicht, als Strebertruppe geht sie aber auch nicht in die parlamentarische Pause.
27: Wir haben das Gefühl, dass man an uns Bürger gar nicht mehr denkt.
28: Dieses Jahr kann ich zum Beispiel keinen Urlaub machen, weil die Kosten so gestiegen sind.
29: Ich finde, dass halt einfach viele Meinungen, gerade auch von der jüngeren Generation, einfach nicht wirklich beachtet werden.
17: Fragt man den Bundeskanzler, fällt die Zwischenbilanz naturgemäß deutlich positiver aus. In seiner Regierungserklärung hat Friedrich Merz vor allem den eingeschlagenen Reformkurs der Koalition verteidigt.
30: Meine Damen und Herren, auch wenn Sie es nicht wahrhaben wollen, hier und dort, es ist sehr viel geschehen in diesem ersten Jahr, das für unser Land einen wirklichen Aufbruch bedeutet.
17: Damit verweist Merz auf das Reformpaket, das die Koalition erst letzte Woche vorgestellt hat. Geplant sind unter anderem weniger Bürokratie, Steuerentlastungen und Reformen bei Rente und Arbeitsmarkt. Einige Hausaufgaben hat die Koalition also erledigt. Andere nimmt sie mit in die zweite Jahreshälfte. Zum Beispiel die Wirtschaft in Schwung zu bringen. Der Kanzler sieht bereits positive Zeichen, aber
30: das ist noch nicht der Durchbruch. Und wir wissen, es gibt einige Branchen, die sind in einer schweren Krise. Und deshalb ist eines klar, und ich bleibe dabei, wir dürfen nicht nachlassen, wir müssen weiter hart arbeiten, wir müssen noch besser werden.
17: Und nicht nur was das Arbeitsverhalten angeht, steht einiges drin im Halbjahreszeugnis. Auch beim Sozialverhalten hat die Koalition den einen oder anderen Eintrag ins Klassenbuch gesammelt. Ein Beispiel.
31: Und übrigens, das ist auch nicht schlimm, wenn man mal angebrüllt wird.
30: Ich will auch noch mal klarstellen, ich brülle niemanden an.
17: Zoff zwischen Vizekanzler und SPD-Chef Lars Klingbeil und CDU-Chef Friedrich Merz, quasi den beiden Klassensprechern. Ausgangspunkt, das Koalitionstreffen in der Villa Borsig, für das wahrscheinlich sogar die Koalition selbst sich einen Tadel geben würde. Es folgten die Entlastungsprämienpleite und schlechte Umfragewerte. Diese Wochen im Frühjahr gehörten zu den schwierigsten für Schwarz-Rot. Franziska Brandner von den Grünen hat das so zusammengefasst.
32: Man hat so das Gefühl, die stehen vor dem Abgrund und streiten darüber, wer daran schuld ist, dass man kurz vor dem Abgrund steht.
17: Seitdem ist deutlich mehr Ruhe reingekommen. Man könnte auch sagen, Gruppenarbeiten sind wieder möglich. Viele der angekündigten Vorhaben müssen allerdings erst noch durch das Gesetzgebungsverfahren. Genau das erklärt wohl auch die Durchschnittsnote vom Anfang, die auch dieser Mann vergeben hat.
19: Für so ausreichend, keine Regierungskrise, aber ja, mehr halt auch nicht.
17: Schwarz-Rot hat gearbeitet. Ergebnisse scheinen für viele Menschen aber noch nicht spürbar zu sein.
10: Isabel Karas war das mit Schulnoten für die Bundesregierung. In dieser Woche erreichte uns eine schockierende Meldung aus Sachsen-Anhalt. Ein 4-jähriges Mädchen wurde beim Spielen in der elterlichen Wohnung vom Hund der Familie totgebissen. Nach solchen Fällen gibt es immer wieder die Diskussion um einen Hundeführerschein. In Deutschland gibt es den aber noch kaum. Österreich ist da jetzt weiter. Dort müssen seit diesem Monat alle angehenden Hundebesitzer erst einmal zur Ausbildung. Wie das funktioniert, hat unser Korrespondent Oliver Schosch in Erfahrung gebracht.
1: In Österreich müssen seit dem 1. Juli alle angehenden Hundehalter antreten zum Hundeführerschein. Es wird dabei unterschieden zwischen sogenannten Hunden mit erhöhtem Gefährdungspotenzial, das sind Listenhunde wie Rottweiler, Pitbull oder Staffordshire Bull Terrier, von deren Haltern wird mehr abverlangt. Aber auch die Besitzer aller anderen Hunde wie Pudel, Schnauzer oder Golden Retriever müssen ran. Denn es geht nicht nur um die Aggressivität der Hunde und um Beißattacken, es geht auch darum, dass sich viele ziemlich unverantwortlich Hunde anschaffen, sagt die zuständige Politikerin im österreichischen Sozialministerium, Staatssekretärin Ulrike Königsberger-Ludwig.
2: Was bedeutet ein Tier? Das bedeutet Verantwortung, das bedeutet auch Kosten, das bedeutet auch Verlässlichkeit. Und man hat halt einfach gesehen, dass dieses Nicht-Auseinandersetzen damit immer wieder dazu führt, dass Tiere dann vermehrt auch in den Tierheimen landen.
1: Vor allem in der Corona-Zeit waren die Tierheime überfüllt, doch auch jetzt ist die Lage noch angespannt, erzählt Ulrike Königsberger-Ludwig. Deshalb hat das österreichische Parlament den bundeseinheitlichen Hundeführerschein vor 2 Jahren beschlossen. Vorher gab es ihn auch in Österreich nur in einzelnen Bundesländern. Wobei es jetzt nicht nur ein reiner Hundeführerschein ist, auch Reptilienhalter werden mit in die Pflicht genommen, weil auch Schlangen und Schildkröten oft ausgesetzt wurden wegen Überforderung.
2: Also im Jahr 2021 war recht auffällig, dass viele Reptilien in der freien Wildbahn gesichtet wurden auf der einen Seite. Auf der anderen Seite war das Schlangen, die sind dann lebendig einfach durch die Kanalisation quasi in den Venzianlagen gelandet.
1: Großer Schock, Königsnatter kommt aus Wiener Hoteltoilette gekrochen. Das war so eine typische Schlagzeile. Auch Papageienbesitzer müssen einen Führerschein machen, denn auch sie machen viel falsch und die Tiere leiden. Die Basis, die jetzt jeder, der sich ein neues Tier anschafft, absolvieren muss, ist ein sogenannter Sachkundenachweis. Ein 4-stündiger Theoriekurs. Hundebesitzer müssen dann noch einen 2-stündigen Praxiskurs mit ihrem Hund absolvieren und für Listenhunde gibt es noch spezielle Tests, in denen das Wesen des Hundes untersucht wird. Für die Kurse sind die österreichischen Bundesländer zuständig.
3: Also es ist sicher nicht schlecht, wenn man das einmal lernt.
6: Ich finde prinzipiell sehr, sehr gut, weil es sehr viele unverantwortliche Hundehalter gibt, wo die Hunde nicht erzogen sind.
7: Ich erlebe das immer wieder, dass die Leute die Hunde nicht im Griff haben.
10: Der Hundeführerschein in Österreich, das war eine Reportage von Oliver Schosch. Nach monatelangem Streit ist es nun da, das Reformpaket der Bundesregierung. 34 Punkte umfasst es, von flexibleren Arbeitsverhältnissen und Bürokratieabbau bis hin zur Rentenreform. Aber wie groß ist die Bereitschaft der Menschen, bei diesen Veränderungen mitzugehen? Das war unser Thema bei Mitreden Deutschland diskutiert. Felix Leitmeier fasst die Sendung zusammen.
8: 12 Seiten hat das PDF-Dokument der Bundesregierung, in dem die 34 Punkte des Reformpakets aufgeführt sind. Aber wie werden aus dieser Liste eigentlich konkrete Gesetze? Das fragt ein Zuschauer auf dem YouTube-Kanal von Mitreden Deutschland diskutiert. Die Antwort von Wahlkampfstratege Lutz Meier:
20: Die beiden Parteien, die die Bundesregierung bilden, einigen sich auf Reformvorhaben, die gehen dann ins Bundeskabinett, werden als Vorschlag ans Parlament gegeben. Im Parlament gibt es Änderungswünsche. Und damit es da auch eine gewisse Ruhe gibt, gibt es 3 Lesungen. Und das muss 3-mal durchs Parlament.
8: Und dort, im Parlament, kann es dann noch Änderungen geben. Heißt, was jetzt im Reformpaket steht, muss am Ende nicht zwingend auch gesetzt werden. Einige, die in der Sendung anrufen, fänden es gut, wenn vieles aus dem Paket nicht umgesetzt wird. So wie Karl-Heinz Zahn aus Leipzig, der die Reformpläne der Koalition kritisiert.
21: Sie geht nicht auf die Bedürfnisse der Arbeitnehmer ein, sie geht nicht auf die Bedürfnisse der Bürger ein.
8: Er gibt an, aus der SPD ausgetreten zu sein. Philipp Eckstein, Korrespondent im ARD-Hauptstadtstudio, nimmt direkt auf den Hörer Bezug.
22: Wir hatten ja den Anrufer, der berichtet hat, dass er aus der SPD jetzt ausgetreten ist. Und da nahm ich wahr, dass er das Gefühl hatte, dass diese Regierung quasi Reformen macht, die er wahrscheinlich als nicht sozialdemokratisch ansieht.
8: Viele Menschen glaubten nicht, dass die Reformen gerecht sind.
22: Von den Regierungsparteien wurde diese leichte Anhebung dieser sogenannten Superreichensteuer jetzt sehr ins Schaufenster gestellt. Trotzdem beim Elterngeld, beim Wohngeld werden wir Einbußen haben. Es gibt für ärmere Kinder weniger Zuschlag.
8: Holger Piel aus Gütersloh glaubt, Unzufriedenheit kommt auch daher.
0: Ich störe mich an der Kommunikation dieser Regierung.
8: Wahlkampfstratege Lutz Meier findet, Kritik an der Kommunikation ist berechtigt.
20: Friedrich Merz ist kein großer Kommunikator. Das ist alles sehr hart, das ist alles nicht freundlich, nicht zugewandt. Also da hast du nicht den Familienvater, der sagt, komm, jetzt kippen wir mal hier alle die Suppe zusammen und dann kriegen wir das schon hin.
8: Bei aller Kritik findet Alexandra Rissmann aus Berlin auch wichtig, nicht nur das Schlechte zu sehen.
5: Ich bin aus der Generation 67 geboren, no future. Da haben sie uns schon in der Schule gesagt, ihr kriegt gar keine Rente mehr ab. Dieses ständig Kritisieren.
8: Zum Schluss der Sendung steht damit auch der Gedanke im Raum, bei allen Problemen und notwendigen Reformen bietet die Zukunft auch weiterhin Chancen.
9: Soweit Felix Leitmeier über die gestrige Sendung von Mitreden Deutschland diskutiert. 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
12: Mit Stefanie Lavoie und dem ersten Halbfinalisten der Fußball-Weltmeisterschaft 2026. 3,5 Jahre nach dem Halbfinale von Katar hieß es in Boston erneut Frankreich gegen Marokko. Und einmal mehr waren es Les Bleus, die das Spiel für sich entscheiden konnten, wieder mit 2:0. Philipp Hofmeister war dabei.
13: Das französische Star-Ensemble war mindestens eine Klasse zu gut und zu schwer für den letzten afrikanischen Vertreter aus Marokko. Torlos ging es trotz drückender Überlegenheit der Franzosen in die Pause. Superstar Kylian Mbappé konnte sich sogar den Luxus erlauben, mit einem Foul-Elfmeter an Marokkos Keeper Bono zu scheitern. Nach einer Stunde machte Mbappé es deutlich besser und schöner, traf sehenswert zur Führung. Weltfußballer Ousmane Dembélé machte 6 Minuten später mit dem Tor zum 2:0 Endstand dann endgültig alles klar. Diese Franzosen gilt es zu schlagen auf dem Weg zum WM-Titel.
12: Der Halbfinalgegner Frankreichs wird heute um 21 Uhr deutscher Zeit im Spiel zwischen Spanien und Belgien ermittelt. Bergauf und bergab, er dominierte das Geschehen. Tadej Pogacar ist der große Star bei der Tour de France, ein absoluter Ausnahmefahrer. Bei der gestrigen ersten Bergetappe ist der Slowene nicht nur allen davongefahren, sondern zudem ins gelbe Trikot. Holger Gerska berichtet vom 6. Tag der Rundfahrt.
14: Gestern im Ziel der schweren Pyrenäen-Etappe gab es wenige strahlende Gesichter, viele Erschöpfte und einige richtig Deprimierte, vor allem das des schwer geschlagenen Jonas Vingegaard. Der Däne ist aktuell Zweiter der Gesamtwertung, aber schon 2 Minuten und 42 hinter einem euphorischen Tadej Pogacar, der im Ziel von einem seiner 5 besten Radrennen sprach. Angesichts der Vita des Slowenen ist das schon ein deftiges Selbstlob. Zu den zufriedenen Gesichtern gehörten auch die des stark kletternden Florian Lipowitz, als 7. jetzt 33 Sekunden hinter dem Podium und des Sprinters Max Kanter, der gut über die Berge kam und heute eine weitere Etappenchance bekommt. Das 7. Teilstück nach Bordeaux dürfte im Zeichen eines Massensprints stehen.
12: Beim Rasenklassiker in Wimbledon tauchte gestern ein besonderer Gast auf. Franz Wagner, der deutsche Basketball-Welt- und Europameister, schaute Alexander Zverev ein Weilchen beim Training zu. Natürlich drückt der Spieler der Orlando Magic Zverev für sein Halbfinale die Daumen. Gegner wird heute Nachmittag Arthur Ferry sein, der durch eine Wildcard ins Hauptfeld gelangt war. Zverev ist also klarer Favorit in diesem Match.
15: Also das ist auch okay, dass ich dafür der Favorit bin. Das nehme ich auch an, wenn ich gegen jemanden spiele, der 120 in der Welt steht. Das ist für mich kein Problem. Da muss ich alt genug sein und damit umgehen können.
12: Ferry wurde von den Toren von Paris geboren, ist aber nur wenige Minuten von den Wimbledon Courts entfernt im Südwesten Londons aufgewachsen. Er ist der Stolz der Briten und kann auf die lautstarke Unterstützung der 15.000 Zuschauer am Center Court zählen. Ich habe unsere Reporterin Ina Kast gefragt, ob Zverev das verunsichern könnte.
16: Natürlich macht der Faktor Zuschauer etwas mit einem. Zverev hat aber selbst gesagt, dass er mittlerweile alt genug sei. Er wird ja nächstes Jahr 30, um damit klarzukommen. Er ist ja schon mehr als 10 Jahre Tennisprofi und so viele Niederlagen und Siege, wie er erlebt hat, hat ihn das einfach reifen lassen. Er hat selbst gesagt, er hat auch schon gegen wirklich feindseliges Publikum spielen müssen in seiner Karriere, beispielsweise in Frankreich bei den French Open. Aber er hat die englischen Tennisfans im Vorfeld gelobt, hat gesagt, die seien fast immer fair. Und er hofft einfach darauf, dass er die Tatsache, dass 99% gegen ihn sein werden, als gewisse Motivation nutzen kann, wieder so gut und schnell zu spielen gegen Arthur Ferry. Mit dem French Open-Sieg im Rücken geht Zverev ohnehin in dieses Halbfinale mit einem neuen Selbstverständnis, nämlich mit dem eines Grand-Slam-Siegers. Und ich bin mir sehr sicher, dass er gegen Arthur Ferry gewinnen wird, denn er ist, so wie er sich hier präsentiert hat in diesen anderthalb Wochen, eigentlich der bessere Spieler.
12: Ab 14.30 Uhr fliegen die Bälle. Das zweite Halbfinale bestreiten der ewige Novak Djokovic und Jannik Sinner.
10: Und das war Stefanie Lavoie mit dem Sport.

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1: Um 5.30 Uhr mit Ronald Lessig. Nach der VW-Aufsichtsratssitzung über den Sparkurs des Konzerns hat der Betriebsrat dem Vorstand ein Ultimatum gestellt. Volkswagen-Chef Blume soll sich nach der Forderung von Betriebsratschefin Cavallo noch im Laufe des Tages zu den Plänen äußern. Unsere Korrespondentin Annette Deutzkens hat die Sitzung in Wolfsburg verfolgt.
2: Das ist schon ziemlich ruppig. Und dann haben wir eben den Vorstandschef selbst gehört in einer sehr allgemeinen Videobotschaft an die Beschäftigten, wo er so ganz allgemein die Lage erklärt. Dazwischen ist irgendwo das Land Niedersachsen. Das versucht fast so ein bisschen moderierend aufzutreten. Und ich muss sagen, das erinnert alles ganz schön an 2024. Da gab es diese Debatte ja schon einmal um Werksschließungen, um Jobabbau. Und damals hat man dann nach langem Ringen einen Kompromiss gefunden. Und auch diesmal ist klar, es muss so einen Kompromiss geben. Wir wissen, dass der Aufsichtsrat in relativ hoher Taktung auch demnächst tagen wird.
1: Die Bundespolizei soll mehr Befugnisse bekommen, um Gefahren abzuwehren. Der Bundestag entscheidet heute über entsprechende Änderungen des Bundespolizeigesetzes. Aus Berlin, Markus Sambale.
3: Die gut 50.000 Beamten und Beamtinnen, die an den deutschen Grenzen, an Bahnhöfen und Flughäfen im Einsatz sind, dürfen bald deutlich mehr. Ausgeweitet werden die Befugnisse, um Personen zu überwachen, Mobiltelefone zu orten und Autokennzeichen zu scannen. Die Bundespolizei erhält ausdrücklich die Möglichkeit, gegen fremde Drohnen vorzugehen und sie im Extremfall auch abzuschießen. Erlaubt wird auch die automatische Gesichtserkennung, zum Beispiel an Bahnhöfen.
1: Der Bundestag stimmt heute auch wie geplant über die Gesundheitsreform und das Heizungsgesetz ab. Das Bundesverfassungsgericht hatte gestern mehrere Eilanträge dagegen abgelehnt. Gesundheitsministerin Wagen will die gesetzlichen Krankenkassen wegen stark steigender Ausgaben entlasten und so Beitragserhöhungen verhindern. Vorgesehen sind Ausgabenbremsen bei Praxen, Kliniken, Apotheken und der Pharmabranche, aber für Patienten auch höhere Zuzahlungen für Medikamente und Einschränkungen bei der Familienversicherung. Mehr als 4 Monate nach seiner Tötung ist Irans früherer oberster Führer Ayatollah Ali Khamenei beerdigt worden. Die Öffentlichkeit war von der eigentlichen Beisetzung in seinem Heimatort Mashhad ausgeschlossen, wie mehrere iranische Medien berichten. Die Trauerzeremonien liefen bereits seit rund einer Woche. Nach staatlichen Angaben nahmen mehrere Millionen Menschen teil. Khamenei war Ende Februar durch einen israelischen Luftangriff getötet worden. Neues Staatsoberhaupt ist sein Sohn Mojtaba, der bei dem Angriff iranischen Angaben zufolge verletzt wurde. Seitdem ist er nicht mehr in der Öffentlichkeit gesehen worden. Das Wetter in Deutschland. Tagsüber viel Sonne und trocken, im Norden und Osten auch Wolken, bei 24 bis 35 Grad, an der See um 20 Grad. Am Samstag viel Sonne, im Osten einige Schauer, 23 bis 36 Grad. Am Sonntag oft heiter, im Nordosten einzelne Schauer, 22 bis 36 Grad. Das waren die Nachrichten.
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4: Ja, 2 Richtung Berlin zwischen Allerengersleben und Alsleben. 3 Kilometer stockender Verkehr an einer Baustelle. Die A5 Karlsruhe Richtung Basel ist zwischen Hartheim-Heitersheim und Müllheim-Neuenburg wegen einer Unfallaufnahme voraussichtlich noch bis in den Vormittag gesperrt. Es gibt 1 Kilometer Stau vor der Ausleitung. Und die A555 Bonn Richtung Köln ist zwischen Bornheim und Wesseling wegen einer Unfallaufnahme ebenfalls weiterhin gesperrt. Soweit der Verkehr. Ihnen eine gute und freie Fahrt.
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4: Im Studio ist Detlef Karg. Guten Morgen. Stellen Sie sich vor, Sie müssen tanken, aber die Tankstelle hat gar kein Benzin mehr. In Russland ist das an manchen Stellen mittlerweile Alltag. Der Treibstoffmangel wird größer, weil die Ukraine immer wieder russische Raffinerien und Ölterminals angreift. Der Krieg ist damit nun bei den Russen angekommen. Sie müssen suchen, warten und oft auch deutlich tiefer in die Tasche greifen. Mehr von Lilia Becker.
5: Sommer in Moskau heißt jetzt Warteschlangen vor Tankstellen. Einige Betreiber verkaufen zeitweise nur noch an Firmenkunden. Privatleute gehen leer aus. Wer kann, der fährt ins Ausland, nach Kasachstan oder China. Tanktourismus nennt sich das. Dass die ukrainischen Drohnenangriffe auf russische Raffinerien und Ölterminals eine wunde Stelle getroffen haben, zeigt die rhetorische Entgleisung von Kreml-Sprecher Dmitri Peskow, der sonst ein Meister der kontrollierten Wortwahl ist.
6: Es ist ein Krieg, ein echter Krieg. Alles hat als spezielle Militäroperation begonnen, geht aber weiter wie ein Krieg.
5: Das Wort Krieg hat im Kreml sonst niemand so breit in den Mund genommen. Militärische Spezialoperation heißt es auch im fünften Kriegsjahr. Den Schuldigen für den echten Krieg hat Peskow gleich mitgeliefert. Den Westen, der Kiew mit Waffen und Satellitendaten versorge. Bei den Russinnen und Russen kommt im Alltag von dem echten Krieg vor allem der Preisdruck an. Umfragen des Levada-Zentrums zeigen, dass der Anstieg der Preise für mehr als die Hälfte der Befragten das dringendste Problem des Landes ist. Laut Statistikbehörde Rostat wurde Benzin allein in den letzten 3 Wochen fast 7% teurer. Beim Diesel sind es mehr als 8% und der darf bis Ende Juli nicht mehr exportiert werden. Für Benzin gibt es seit Längerem einen Ausfuhrstopp. In fast allen russischen Regionen ist der Kraftstoff rationiert. Kreml-Chef Wladimir Putin selbst spielte die Krise auf einer Regierungssitzung dennoch herunter.
7: Es ist absolut offensichtlich, dass der Gegner wirtschaftlichen Schaden verursachen will. Und vor allem, er will Nervosität in der Gesellschaft hervorrufen. Diese Aufgabe wird er nicht erfüllen können. Die Widerstandsfähigkeit des russischen Energiesystems ist sehr hoch, einer der höchsten weltweit.
5: Wie so oft behauptet der Kreml, an der Front laufe alles nach Plan und die Spritversorgung werde man ebenso in den Griff bekommen. Nach Recherchen der US-Analysefirma Energy Intelligence ist die russische Ölverarbeitung im Juni im Vergleich zum Vorjahreszeitraum allerdings um ein Viertel eingebrochen. Das ist der niedrigste Wert seit über 20 Jahren.
4: Lilia Becker informierte.
0: Wirtschaft.
4: Ja, auch wenn es im Norden Deutschlands in den vergangenen Tagen noch moderat war mit den Temperaturen, kommt nun wieder die nächste Hitzewelle.

0: Kosten könnten in Deutschland ab diesem Jahr bis 2030 wirtschaftliche Verluste von bis zu 131 Milliarden US-Dollar entstehen. Vor allem die Unternehmen stecken quasi in einer Zange, sagt Katharina Utermühl von Allianz Trade.
1: Eine ganz wichtige Schwelle ist da die 30-Grad-Schwelle. Und was wir eben sehen, ist, dass ab 30 Grad die Produktivität sinkt, und zwar um 3% pro Grad.
0: Allianzfrau Utermühl erklärt, warum das so ist.
1: Ab 30 Grad ist es das, was wir eigentlich alle erlebt haben, auch in den letzten Wochen bei den zwei Hitzewellen, die wir dieses Jahr schon gesehen haben. Und zwar, dass man sich eben schlechter konzentrieren kann. Man hat vielleicht in der Nacht vorher schlechter geschlafen. Man macht mehr Fehler, man braucht länger.
0: Gleichzeitig stiegen aber, weil etwa Büros und Maschinen gekühlt werden müssten, auch die Energiekosten der Unternehmen, sagt Utermühl.
1: Und zwar um 1,2% pro Grad. Jetzt kann man sagen, das sind ja kleine Beträge, aber das läppert sich natürlich.
0: Trotzdem, auch wenn es kostet, sagt Enzo Weber vom Institut für Arbeitsmarkt und Berufsforschung.
2: Arbeitgeber sollten wirklich alle Möglichkeiten nutzen, um bei Hitze dann entsprechend die Arbeitsbedingungen zu verbessern, für Kühlung zu sorgen.
0: Von Hitze betroffen sind Mitarbeiter, die im Freien arbeiten, in der Landwirtschaft, auf dem Bau, in der Logistik, aber auch die Mitarbeiterinnen und Mitarbeiter im Büro. Enzo Weber.
2: Also da, wo es möglich ist, da sollte man zusehen, dass man vielleicht Arbeit in die früheren Stunden, in die späteren Stunden verlagert und nicht unbedingt in die Mittagszeit. Man sollte die kleinen Möglichkeiten nutzen für Verschattungen und für Kühlung.
0: Also flexiblere Arbeitszeiten, kostenlose Getränke, Jalousien oder auch Homeoffice erlauben. Sehr viel teurer wird es dann, wenn Firmengebäude hitzegerecht saniert werden oder etwa Klimaanlagen eingebaut werden. Präventiv in Hitzeschutz zu investieren, das ist nicht nur für den Schutz der Gesundheit geboten. Es könnte sich auch als Wettbewerbsvorteil erweisen. Katharina Utermühl meint,
1: also wir sagen auf jeden Fall, dass sich das lohnt, heute zu handeln, und stehen wir langfristig besser da.
0: Wenn es gut läuft, mit leistungsfähigeren und zufriedeneren Mitarbeitern und besseren Zahlen. Trotz Hitze.
3: Heidi Radwilas informierte. Es sind noch gut 70 Tage bis zur Abgeordnetenhauswahl in Berlin und einer gerät immer stärker unter Druck. Der regierende Bürgermeister und CDU-Spitzenkandidat Kai Wegner. Er wird wieder eingeholt von seinem Krisenmanagement beim Stromausfall zu Jahresanfang und seiner misslungenen Kommunikation. Ein Bericht des Tagesspiegels in dieser Woche brachte das Ganze erneut ins Rollen. Heute Abend soll es ein Krisentreffen der Berliner CDU mit Wegner geben. Vielleicht gibt er seine Spitzenkandidatur auf. Jan Menzel berichtet.
4: Es rumort in der Berliner CDU und der Erste, der sich vorwagt und öffentlich Konsequenzen fordert, ist der Chef der CDU-Nachwuchsorganisation der Jungen Union, Harald Burkhardt.
5: Ich fordere Kai Wegner auf, morgen den Platz als Spitzenkandidat der CDU Berlin freizumachen, weil es einen Neuanfang braucht. Wir brauchen in Berlin jemanden, der unbelastet ist, der für Integrität steht. Wahrheit ist das A und O, das ist die Ware in der Politik.
4: Burkhardt macht sich damit zur Speerspitze einer Kritik, die von allen Seiten kommt. Er höre, dass Parteimitglieder schon angekündigt hätten, Wegner werde ihre Stimme nicht bekommen, berichtet ein Kreisvorsitzender, der namentlich nicht genannt werden möchte. Damit ist er nicht allein. Auch andere CDU-Kreischefs halten sich bedeckt. Öffentlich anzählen will niemand den Amtsinhaber, beispringen aber auch nicht. Die Lage für die CDU ist komplex. Auf den letzten Meter nochmal das Spitzenpferd zu wechseln, birgt ein Risiko. Genau wie die Parole Augen zu und durch. Der Druck kommt zusätzlich auch von außen. Steffen Krach, Spitzenkandidat des noch Koalitionspartners SPD, zieht eine rote Linie.
6: Ich habe ganz klar gesagt, nachdem jetzt nochmal rausgekommen ist, dass er tatsächlich die Berlinerinnen und Berliner belogen hat, dass ich mir keine Konstellation mit Kai Wegner nach der Wahl vorstellen kann. Ich sage ganz klar, ich schließe keine Koalition mit der CDU aus, ich schließe aber eine Zusammenarbeit mit Kai Wegner aus.
4: Soweit gehen die Grünen nicht. Fraktionschefin Bettina Jarasch zeigt sich erschüttert über die, wie sie sagt, Respektlosigkeit gegenüber den BürgerInnen und den demokratischen Institutionen. Mangelnde Haltung wirft die Grüne auch der CDU in der Angelegenheit vor. Sie sei sich sicher, dass die Wählerinnen und Wähler im September entscheiden, dass Kai Wegner keine Rolle mehr spielen werde. Zunächst aber ist die CDU am Zuge. Für Freitag sind die Kreischefs zu einer Runde in die Landesgeschäftsstelle geladen. Einer von ihnen ist Martin Petzold aus Lichtenberg. Dass es ein Krisentreffen sein wird, steht außer Frage. Wir haben etwas zu besprechen, so Petzold vielsagend.
3: Aus Berlin war das Jan Menzel zur Causa Wegner.
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3: Und wir blicken noch einmal auf die Krise bei Volkswagen. Die ist ja nicht

0: nur hausgemacht, denn die ganze Branche hat mit Problemen zu kämpfen, wie etwa Toyota oder auch Ford in Köln. Professorin Helena Wispert, sie ist Betriebswirtin mit Schwerpunkt Automobilwirtschaft an der Ostfalia Hochschule in Wolfsburg, und meine WDR-Kollegin Katrin Schmick hat mit ihr gesprochen und sie gefragt, wie groß die Krise bei VW und in der Branche tatsächlich ist.
1: Also Volkswagen steckt jetzt wirklich in einer sehr großen Krise. Und die ist beispiellos, weil Volkswagen über Schritte nachdenkt, die vor 3 Jahren undenkbar gewesen wäre. Also erstens natürlich diese Werksschließungen, aber auch zum Beispiel China-Technologie von Volkswagen China auch hier in Europa einzusetzen. Also das ist ein Paradigmenwechsel, der aus der Not geboren ist.
2: Wenn ein Konzern so tief in der Krise steckt, dann muss man auch mal fragen, warum? Woran liegt's? Woran lag's? Und da muss auch die Frage kommen, ob vielleicht äußere Umstände schuld sind oder ob die Krise tatsächlich hausgemacht ist. Was sagen Sie?
1: Also es ist beides. Es gibt natürlich die äußeren Umstände, die wir alle kennen, die geopolitische Lage, aber auch jetzt dieser wirklich neue Wettbewerb aus China. Und in China ist der Automobilmarkt nicht gesund. Also da gibt es einen Preiskampf. Die Autos werden unter Kosten verkauft. Alle versuchen, ihre Überproduktion in den Markt zu bringen. Und das, was da nicht verkauft wird, das versuchen die Hersteller, die chinesischen Hersteller jetzt in Europa unterzubekommen, weil das hier ein wachsender Markt für Elektroautos ist. Also wirklich schwierige Marktlage. Und dann hausgemacht gibt es da auch ein paar Themen.
2: Zum Beispiel?
1: Volkswagen wollte alles selber machen. Also die ganze Software für die neuen Elektroautos hat ja auch beim autonomen Fahren mit Bosch eine Kooperation aufgesetzt. Also hat da wirklich viel Geld in die Hand genommen, hat Milliarden investiert. Und das hat sich jetzt alles nicht so in die Realität übertragen lassen wie geplant. Und Volkswagen hat sich da zum Teil übernommen und es fehlt jetzt an Geld und es fehlt eben auch an der Zeit, um da jetzt noch länger zu warten, weil die Modelle müssen jetzt kommen.
2: Ja, Sie haben die Elektromobilität schon erwähnt. Das ist ja auch ein Riesenthema, wo man sich fragt, wo hat Deutschland eigentlich hier den Anschluss verpasst und warum? Welche Rolle spielt zum Beispiel dieses politische Hin und Her, wenn es um den Ausbau der E-Mobilität geht?
1: Ja, das hat auf keinen Fall geholfen, weil wenn eben diese Diskussion um das Verbrenner aus, ja, wenn es das nicht gegeben hätte, dann wären wir schon 3 Jahre weiter, weil 2023 hatte das Ganze angefangen und bis dahin lief das eigentlich ganz gut mit der E-Mobilität in Deutschland zumindest, in China nicht. Aber grundsätzlich, also was die deutschen Autobauer angeht, aber grundsätzlich ist es so, dass es da eine sehr starke Verunsicherung gab. Wir sehen jetzt in 26, das ist positiv, eine Zunahme der Elektroautos, eine sehr starke Zunahme bei den Absätzen. Und da partizipieren auch die deutschen Hersteller. Nur wir sehen jetzt auch, dass da auch neue Wettbewerber sich da ein Stück vom Kuchen abschneiden und da auch wirklich in den Preiskampf hier gehen und nicht nur in China.
2: Würden Sie sagen, es kommt was, aber zu wenig und fast schon zu spät?
1: Also wenn wir uns jetzt alle deutschen Autobauer anschauen, dann haben alle so ihre Probleme mit den neuen Technologien. Teilweise sind sie sehr innovativ unterwegs, also die Premium-Marken, die sind da wirklich vorne mit dabei. Volkswagen hat jetzt eine Sonderrolle, weil sie eben diesen Preisdruck haben und diesen Technologiedruck. Also das ist jetzt alles etwas spät. Natürlich ist das alles auch noch umkehrbar, aber diese harten Einschnitte, die hätten vielleicht vermieden werden können, wenn da früher eingelenkt werden, also wenn früher eingelenkt worden wäre.
2: Was glauben Sie, müsste die Autobranche tun, um eine Trendwende zu schaffen?
1: Ja, was wir bei den Herstellern durchweg gesehen haben, ist, dass die Strategie in den letzten Jahren sehr oft verworfen worden ist oder wieder neu gedacht worden ist. Und wenn wir das Beispiel mal ganz konkret nehmen, diese Local-for-Local-Strategie, also die Autos werden da entwickelt, wo sie auch verkauft werden. Und das hat jetzt ganz gut in China funktioniert, weil da kommen jetzt so neue Autos, die auch wirklich wettbewerbsfähig sind, was das ganze Thema Software angeht. Das hat aber jetzt in Europa gerade nicht funktioniert, vielleicht weil der Fokus dann eben auch zu sehr auf China lag. Und da muss man jetzt eben daran denken, eben die Technologie dann aus China zu nehmen oder sogar Autos aus China hier zu produzieren. Also das sind alles so Punkte, die einmal über den Haufen geworfen worden sind und die eben Zeit kosten.
0: Sagt Helena Wispert. Sie ist spezialisiert auf die Automobilwirtschaft an der Ostfalia Hochschule in Wolfsburg.
3: Kultur.
0: Ob sie noch einmal auf Tournee gehen, das ist bei den Rolling Stones ungewiss. Ein neues Album aufzunehmen, das ist ihnen jetzt hingegen wieder gelungen. Foreign Tongues, ihr 25. Studioalbum, erscheint heute und es ist schon das zweite in 3 Jahren. Marcel Anders hat es für uns einmal gehört und Gitarrist Ron Wood in London getroffen.
3: Die Gitarrenparts sind volles Risiko. Ich springe da quasi ins kalte Wasser. Und was man auf dem Album hört, sind frühe Versionen der Songs. Rau und direkt, weil wir Spontanität lieben.
4: Ron Wood versteht Foreign Tongues als musikalisches Abenteuer, gleichzeitig aber auch als die Essenz der Stones. Die 14 Stücke decken alle Facetten ihres Sounds ab. Pop, Rock und Blues, gelegentlich auch Country, Funk und Soul. Mal hymnisch und harmonisch, mal brachial und wild. Das ist nicht die einzige Gangart. Die Stones bemühen sich um eine Balance, die für jeden etwas bietet. Mit vielen Selbstzitaten und Songs über Liebe und Freundschaft. Aber auch mit bissigen Seitenhieben auf Politiker und Tech-Milliardäre.
3: Das tun wir auf unsere ureigene Art, in Rock'n'Roll-Manier. Wir versuchen den Leuten ein Lächeln ins Gesicht zu zaubern, aber auch ehrlich mit ihnen zu sein. Denn momentan passieren schlimme Dinge. Abgesehen von den Verrückten, die unsere Geschicke lenken, haben wir ein großes Klimaproblem. Das Heiße wird immer heißer, das Kalte immer kälter.

0: Unterstützt wird die dienstälteste Rockband der Welt von Gästen wie Bruno Mars, Steve Winwood oder Paul McCartney. Ex-Drummer Charlie Watts hat einen Auftritt in Hit Me in the Head und Keith Richards steuert mit Some of Us sein obligatorisches Solo bei. Alles wie immer und immer noch gut. Das Finale Beautiful Delilah ist eine Hommage an Chuck Berry, You Know I'm No Good, ein Cover von Amy Winehouse.
1: Just respect, really.
2: Amy war ein wunderbarer Mensch und ihr eigener größter Feind. Sie wusste nicht, wann man aufhören muss. So haben wir ein großes Talent verloren, eine zweite Billie Holiday.
1: We lost a Billie Holiday again, you know.
0: Dass ausgerechnet Ron Wood über den richtigen Zeitpunkt fürs Aufhören spricht, hat etwas Ironisches. Über Jahrzehnte hat er exzessiven Missbrauch am eigenen Körper betrieben und erst mit dem Rauchen aufgehört, als man ihm einen Lungenflügel entfernt hatte. Sein Bandkollege Keith Richards leidet unter fortgeschrittener Arthritis, die längere Live-Auftritte unmöglich macht. Doch diese Themen blockt Wood rigoros.
1: You can't talk about those things.
2: Darüber darf man nicht reden. Und mir sind Zahlen völlig egal. Zeit ist eine Illusion. Und wir Menschen sind die einzigen Lebewesen, die sich ihr unterwerfen. Dabei hat schon Einstein gesagt, Zeit ist, was man daraus macht. Und das stimmt doch, oder?
1: And that's true, isn't it?
0: Naive Weisheiten, aber extrem unterhaltsam. Genau wie Foreign Tongues, ein überzeugendes Album nach 64 Jahren Bandgeschichte.
3: Wow.

0: Musik vom neuen Rolling Stones Album Foreign Tongues. Marcel Anders hat es uns vorgestellt.
1: Standpunkte.
0: Wir liefern. Kanzler Merz hat in seiner Regierungserklärung gestern natürlich eine positive Zwischenbilanz seiner Regierungsarbeit gezogen. Unsere Gastautorin ist heute Beatrice Achterberg, Politikredakteurin der Neuen Zürcher Zeitung in Berlin. Sie kritisiert, die Regierung sei seit über einem Jahr im Amt und die meisten großen Reformen seien weder beschlossen noch umgesetzt.
2: Der Kanzler setzt auf eine einfache Strategie. Er will Zuversicht verbreiten, in der Hoffnung, dass sie Wirklichkeit wird. Kritik kommt von radikalen Kräften. Zweifel an den Kosten der Aufrüstung? Die Bürger haben es einfach nicht verstanden. Das Problem ist nur, Wähler messen Regierungen nicht an wohlklingenden Formulierungen, sondern an sinkenden Preisen, sicheren Jobs und einem funktionierenden Alltag. Bislang liefert die Koalition vor allem eines: das Versprechen, bald zu liefern.
0: Meint Beatrice Achterberg von der Neuen Zürcher Zeitung. Die Welt schreibt, in der letzten Sitzungswoche vor der parlamentarischen Sommerpause sei Merz bereits eine gewisse Erschöpfung anzumerken gewesen. Souverän in der Sache sei seine Regierungserklärung doch ein wenig kraftlos geraten.
3: Dabei konnte er durchaus eine Erfolgsbilanz präsentieren. Gerade erst haben die Koalitionsspitzen ein Reformpaket mit 34 Maßnahmen beschlossen. Zwar hielt Merz dem selbsterzeugten Zeitdruck nicht stand und so wurde aus dem angekündigten Herbst der Reformen ein darauffolgender Sommer der Reformen. Politisch aber ist die schwarz-rote Koalition einen großen Schritt vorangekommen. Und sie demonstriert damit auch, dass sie entgegen verbreiteter Unkenrufe handlungs- und arbeitsfähig ist.
0: Die Frankfurter Allgemeine Zeitung richtet den Blick auf die Oppositionsparteien.
3: So ärgerlich, selbstgefällig und überzogen das Eigenlob, mit dem der Bundeskanzler die noch mageren Reformergebnisse seiner Koalition in der Regierungserklärung preist, so ernüchternd ist das Bild, das die Opposition im Bundestag abgibt. Ob AfD, Grüne oder Linkspartei, in der scharfen, teils verächtlichen Rhetorik, mit der sie der Bundesregierung zusetzen, findet sich kaum ein tragfähiger Vorschlag, der geeignet wäre, den strukturellen Problemen des Standorts besser zu begegnen.
0: Die Volksstimme aus Magdeburg meint, der Kanzler habe sich im Bundestag vor Begeisterung kaum halten können und fragt, ob es nicht mal eine Nummer kleiner geht, wenn etwas halbwegs nach Regierungsplan läuft.
3: Mit dem nervigen Hochjubeln einiger Taten schaden sich Merz und diverse Minister nur. Innenpolitisch ist in den nächsten Monaten harte Sacharbeit nötig, um die anstehenden Reformen umzusetzen. Der Bevölkerung die damit verbundenen Zumutungen plausibel zu machen, wird ein neuer Stresstest für diese Regierung. Denn von einer Stimmungswende, die die Koalition schon für den vergangenen Sommer versprochen hatte, ist jedenfalls nichts zu spüren.
0: Das waren unsere Standpunkte heute, zusammengestellt von Ulrike Ufer.
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0: Heute vor 170 Jahren wurde im damaligen Kaiserreich Österreich-Ungarn der serbischstämmige Erfinder Nikola Tesla geboren, eine der schillerndsten Figuren der Technikgeschichte. Sebastian Manns erinnert an ihn.
4: Als Nikola Tesla im heutigen Kroatien zur Welt kommt, gibt es weder Radio noch Fernsehen, keine Computer. Elektrisches Licht ist eine Sensation. Die moderne Welt steckt noch in den Kinderschuhen, doch Tesla hat eine Vorstellung davon, wie sie aussehen könnte. Ende des 19. Jahrhunderts wandert der junge Ingenieur in die Vereinigten Staaten aus. Dort arbeitet er kurzfristig für Mr. Glühbirne Thomas Edison. Aber Edison setzt auf Gleichstrom, Tesla auf Wechselstrom. Die Historikerin Jill Johns über den beginnenden, erbitterten Konkurrenzkampf der beiden Erfinder.
5: Gleichstrom über große Entfernungen zu transportieren war sehr schwierig. Gleichstrom war also nur beschränkt einsetzbar, weil man dafür viele dezentrale Kraftwerke brauchte. Für solche Probleme fand Tesla Lösungen. In diesem Fall sogar eine wirklich brillante Lösung.
4: Der entscheidende Moment kommt 1893 auf der Weltausstellung in Chicago. Bei der feierlichen Eröffnung am 1. Mai legt Präsident Grover Cleveland den Schalter um und 160.000 Glühbirnen erhellen den Himmel über Chicago. Nicht Edisons Gleichstrom kommt zum Einsatz, sondern Teslas Wechselstromsystem, das von dem großindustriellen George Westinghouse unterstützt wird. Tesla wird berühmt. Er entwickelt Elektromotoren, Transformatoren und Hochfrequenztechnik. Schon Jahrzehnte vor dem Internet denkt Tesla über drahtlose Kommunikation nach. Doch Tesla erlebt diese Entwicklungen nicht mehr. 1943 stirbt Nikola Tesla in New York. Ein Mensch, der die Welt nicht so sah, wie sie war, sondern wie sie einmal werden könnte. Nikola Tesla, geboren am 10. Juli 1856, heute vor 170 Jahren.
0: Und das war der Stichtag von Sebastian Manz. Mit diesem Stichtag geht nun auch die ARD-Infonacht an diesem frühen Freitagmorgen so langsam ihrem Ende entgegen. Wie immer kam die Infonacht für Sie aus den Studios von NDR Infos in Hamburg. Ich sage danke fürs Zuhören und für Ihr Interesse, und zu melden bleibt noch, in dieser Nacht zumindest ist es zwischen dem Iran und den Vereinigten Staaten ruhig geblieben. Es gab keine Meldungen über erneute Militärschläge. Die USA haben betont, man wolle zunächst die technischen Gespräche mit dem Iran fortsetzen. Ich sage danke fürs Zuhören. Mein Name ist Detlef Karg und wir blicken noch ganz kurz auf die Uhr. Es wird in wenigen Sekunden 5 Uhr und 58 Minuten.
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8: A96 Lindau Richtung München. A96 Lindau Richtung München. Der Kohlbergtunnel ist wegen eines Feuerwehreinsatzes gesperrt.

0: Es ist 6 Uhr.
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0: Am Freitag, den 10. Juli. Guten Morgen. Am Mikrofon ist Julia Walter und um diese Themen geht's in den nächsten Minuten. Bei Volkswagen ist gestern der Aufsichtsrat zusammengekommen, aber es gibt weiter keine Klarheit zu möglichen Einschnitten. Wir sprechen gleich darüber, wie es bei dem Konzern weitergehen und wann Klarheit herrschen könnte. Ein Gericht hat die geplanten Honorarkürzungen bei Psychotherapeutinnen und Therapeuten vorerst gestoppt. Das Vorhaben hatte bundesweite Proteste ausgelöst, aber eine endgültige Entscheidung steht noch aus. Und wir blicken voraus auf die letzte Sitzung des Bundestags vor der Sommerpause. Dort geht's heute um das sogenannte GKV-Sparpaket, also um Einsparungen, die die gesetzliche Krankenversicherung betreffen. Der größte Autobauer in Europa steckt in einer tiefen Krise. Bei VW wird der Spardruck immer größer. Die Beschäftigten sorgen sich um ihre Zukunft, denn es steht im Raum, dass bis zu 100.000 Stellen weltweit wegfallen könnten. Doppelt so viele wie bisher geplant. Gestern ist der VW-Aufsichtsrat in Wolfsburg zusammengekommen, aber noch immer gibt es keine Klarheit, wie es weitergehen soll. Laut Konzernangaben hat der Vorstand dem Aufsichtsrat ein Maßnahmenpaket vorgestellt. Demnach soll das Modellangebot um etwa die Hälfte sinken und die Ausstattung soll massiv zurückgefahren werden. Über all das kann ich jetzt mit Claudia Wohlsberger sprechen, die das Thema für uns verfolgt. Guten Morgen.
2: Guten Morgen.
0: Ich habe es gerade schon ein bisschen erzählt, was gestern in der Sitzung besprochen worden sein soll. Ist denn noch mehr nach außen gedrungen?
2: Nein, tatsächlich nicht wirklich, denn diese Sitzung, das ist streng vertraulich. Laut IG Metall drohen sogar Geldstrafen bis hin zu Gefängnisstrafen, wenn man da was ausplaudert. Da halten sich also alle zurück. Niedersachsens Ministerpräsident Lies ist ja auch im Aufsichtsrat und der hat gestern Abend noch von einer intensiven Sitzung gesprochen und davon, dass es auch noch weitere harte und intensive Gespräche geben wird. Kurzum, man hat sich also offenbar auf noch nichts geeinigt. Der Betriebsrat hat dem Vorstand gestern noch ein Ultimatum gesetzt, nämlich die Belegschaft aufzuklären über die vielen Gerüchte oder durchgesickerten Pläne, die du auch gerade erwähnt hast. Dass da nicht nur in der Presse drüber gesprochen wird, sondern dass die Belegschaft auch mal vom Vorstand Informationen bekommt.
0: Die Belegschaft, wir haben es gerade schon gesagt, fürchtet ja einen massiven Stellenabbau und Werksschließungen. Dagegen haben die Angestellten auch protestiert. Niedersachsens Ministerpräsident Lies hat den Schließungen ja eine Absage erteilt. Wie viel Einfluss hat denn das Bundesland?
2: Einen sehr großen. Niedersachsen hält ja 20% der Anteile an VW und hat 2 Sitze im Aufsichtsrat. Zusammen mit den 10 Sitzen der Arbeitnehmerseite ist das natürlich eine deutliche Mehrheit bei insgesamt 20 Sitzen. Die beiden zusammen können da schon was blockieren. Beim Thema Werke schließen zum Beispiel ist sogar im VW-Gesetz geregelt, dass es eine Zweidrittelmehrheit im Aufsichtsrat braucht. Ohne Betriebsrat und ohne das Land ist das also kaum denkbar. Gleichzeitig muss man aber auch sagen, ist der Aufsichtsrat natürlich auch dem Wohle des Unternehmens verpflichtet. Dass sich da also irgendwas bewegen muss, das dürfte allen Seiten klar sein.
0: Die Rede ist offenbar auch davon, dass die Kernmarke VW aus dem Konzern gelöst werden soll. Was würde das denn bedeuten?
2: Das ist die große Frage und auch eine, bei der natürlich der Betriebsrat und auch das Land ganz genau draufschauen wird. Einerseits machen andere Großkonzerne das auch so. Siemens und Continental haben ähnliche Umbauten hinter sich. Andererseits ist eben bei VW durch dieses VW-Gesetz geregelt, dass Gewerkschaften und das Land eine wichtige Stimme haben und Mitspracherecht. Und genau die beiden Seiten fürchten jetzt natürlich, dass diese Mitbestimmung ausgehebelt werden könnte, wenn man die Kernmarke rauslöst. Das könnte bedeuten, dass Werke leichter geschlossen werden könnten oder Arbeitsplätze radikaler abgebaut. Aber das wäre auch ein langer Prozess, das auseinander zu operieren, sage ich mal. Das könnte Jahre dauern.
0: VW-Chef Blume hat in einer Videobotschaft zum Konzernumbau ja gesagt, Deutschland bleibe für VW zentraler Industriestandort. Laut Medienberichten hat Blume im Aufsichtsrat seine Sparpläne in einer Abstimmung nicht durchgebracht. Woran ist Blume denn da wohl gescheitert?
2: Ich kann mir eigentlich nicht vorstellen, dass er damit gerechnet hat, diese radikalen Pläne gestern in einer Sitzung durchzukriegen. Das war ihm sicherlich klar, dass das längere Verhandlungen nach sich zieht. Aber er hat natürlich damit vorgelegt. Er hat ein Riesenpaket vorgelegt und damit sicherlich auch ein Zeichen gesetzt an den Aufsichtsrat, wie ernst die Lage für VW ist, so wie ernst er sie einschätzt und wie ernst es ihm auch damit ist, da radikal ranzugehen.
0: Du hast es vorhin schon gesagt, der Betriebsrat hat dem VW-Vorstand ein Ultimatum gestellt und VW-Chef Blume soll sich demnach heute zu den Sparplänen äußern. Heute will VW ja seine jüngsten Verkaufszahlen präsentieren. Meinst du, da könnte die Zukunft von VW konkret nochmal Thema werden?
2: Ja, ob das vermischt wird, das kann ich nicht beurteilen. Es ist zumindest interessant, wie diese Zahlen aussehen werden. Denn zuletzt war VW ja zumindest in Sachen E-Autos auf Platz 1. Im vergangenen Jahr hat VW 9 Millionen Autos verkauft weltweit. Das klingt erstmal viel, aber es sind eben weniger, als es früher waren. Ob sich Blume heute wirklich ganz öffentlich meldet zu diesen Sparplänen oder überhaupt, finde ich schwer abzuschätzen. Beim letzten Konflikt in dieser Art, vor 2 Jahren, als es auch schon ums Sparen ging, da hat die Konzernspitze die unangenehme Kommunikation immer eher dem Betriebsrat überlassen.
0: Danke, Claudia Wulsberger. Die VW-Belegschaft sorgt sich um ihre Jobs und befürchtet Standortschließungen. Das waren Informationen zur Aufsichtsratssitzung von VW, nach der noch kein offizieller Zukunftsplan öffentlich geworden ist. Deutschlands Psychotherapeutinnen und Psychotherapeuten können erst einmal aufatmen. Die geplante Honorarkürzung für ihre Leistungen ist vorerst gestoppt. Das Landessozialgericht Berlin-Brandenburg hat einen Eilbeschluss erlassen und demnach darf der umstrittene Beschluss erstmal nicht umgesetzt werden. Einzelheiten von Tanja Sluka.
3: Damit hat die Kassenärztliche Bundesvereinigung vor Gericht einen vorläufigen Erfolg erzielt. Im März hatte das zuständige Gremium im Gesundheitswesen, der sogenannte erweiterte Bewertungsausschuss, beschlossen, die Vergütung für psychotherapeutische Therapiestunden ab dem 1. April zu senken, und zwar um 4,5%. Die Kassenärztliche Bundesvereinigung, die auch Psychotherapeuten vertritt, reichte daraufhin Klage ein. Das Landessozialgericht Berlin-Brandenburg gewährte nun erst einmal Eilrechtsschutz und ordnete an, dass die Honorare nicht abgesenkt werden dürfen, bevor rechtskräftig über die Klage entschieden wurde. Die Richter sprachen in der Begründung von einer Verzerrung der Zahlen, die bei der Entscheidung über die Honorarkürzungen zugrunde gelegt worden seien. Diese basiere auf der Annahme, dass eine voll ausgelastete psychotherapeutische Praxis 2026 deutlich mehr Umsatz erwirtschaften könne als eine typisch fachärztliche Praxis. Bei der Berechnung seien für die Fachärzte allerdings Zahlen aus dem Jahr 2024 zugrunde gelegt worden, für die Psychotherapeuten dagegen aus diesem Jahr. Außerdem habe der Bewertungsausschuss nicht dargelegt, warum ein öffentliches Interesse am sofortigen Vollzug der Honorarkürzung bestehen sollte. Der Vorstand der Kassenärztlichen Bundesvereinigung sprach in einer ersten Reaktion von einem wichtigen Meilenstein. Man blicke dem Hauptsacheverfahren nun zuversichtlich entgegen. Wann ein endgültiges Urteil gesprochen wird, ist derzeit noch unklar.
0: Die Eilanträge aus der Opposition sind gescheitert. Das Bundesverfassungsgericht hat grünes Licht gegeben für die heutige Abstimmung im Bundestag über die Reform der gesetzlichen Krankenversicherung. Die Pläne von Bundesgesundheitsministerin Warken sind sehr umstritten, weil sie eine ganze Reihe von Einsparungen vorsehen. Unklar ist auch, ob der Bundestag morgen die Neuregelung billigt. Ziel der Reform ist es, dass die Krankenkassenbeiträge nicht weiter steigen. Wir haben unsere Hauptstadtkorrespondentin Birte Sönn gefragt, ob das denn mit dieser Reform klappt.
4: Die Bundesgesundheitsministerin Nina Warken sagt, ja, das klappt. Es ist ja so, seit Jahren steigen zwar die Einnahmen der Krankenkassen, aber die Ausgaben, die steigen sehr viel deutlicher. Deshalb klafft jedes Jahr eine größere Lücke bei den Krankenkassen. Im nächsten Jahr werden es, Stand jetzt, rund 19 Milliarden Euro sein. Und die Gesundheitsministerin sagt, ja, wir haben das im Ministerium alles gut durchgerechnet. Diese 19 Milliarden Lücke im kommenden Jahr bekommen wir jetzt durch dieses Gesetz gestopft. Auch der Spitzenverband der gesetzlichen Krankenkassen hat das Ganze durchgerechnet und geht auch davon aus, dass die Beiträge in den nächsten 1 bis 2 Jahren stabil bleiben können, also Versicherte nicht höhere Zusatzbeiträge bezahlen müssen, wenn dieses Gesetz denn wirklich so verabschiedet wird.
0: Das Gesetz zur Reform der gesetzlichen Krankenversicherung, also heute im Bundestag zur Abstimmung. Die Bundesregierung will das Vorhaben ja noch vor der anstehenden Sommerpause durchbringen. Außerdem stimmt das Parlament heute abschließend über das sogenannte Gebäudemodernisierungsgesetz ab, das den Weiterbetrieb und Neueinbau von Öl- und Gasheizungen erlaubt. An beiden Gesetzen hat die Regierungskoalition zuletzt noch umfassende Änderungen vorgenommen. Wir sind erst im Juli, aber dieser Sommer hat uns schon etliche neue Temperaturrekorde geliefert. Die Klimabewegung wirft der Bundesregierung im Blick darauf eine fahrlässige Klimapolitik vor. Fridays for Future will heute deshalb in rund 25 deutschen Städten demonstrieren. Die Bewegung fordert mehr Engagement in Sachen Klimaschutz und den Rücktritt von Bundeswirtschaftsministerin Reiche. Rund 300.000 Unterschriften hat die Bewegung dafür gesammelt. Janina Schreiber fasst die Argumente der Klimaschützer zusammen.
5: Die Bundeswirtschaftsministerin Katharina Reiche treibe die Klimakrise weiter an, sagte eine Sprecherin von Fridays for Future. Als Beispiel nannte sie die Änderung beim Heizungsgesetz und den Bau neuer Gaskraftwerke. Diese Pläne könnten dazu beitragen, dass extremes Wetter wie die aktuelle Hitzewelle künftig häufiger und intensiver auftritt. Doch eben die Hitzewelle im Juni habe gezeigt, dass die Regierung Klimaschutz und Anpassung vernachlässige. Ohne die menschengemachte Klimaerwärmung wäre eine solche Juni-Hitzewelle mit Temperaturen um die 40 Grad unmöglich gewesen. Das sagte Klimawissenschaftlerin Friederike Otto auf der Pressekonferenz von Fridays for Future. Es bestehe kein Zweifel, dass die Temperaturen weiter steigen werden und damit auch die Häufigkeit und Intensität solcher Extremhitze. Sie werde so lange zunehmen, bis die Welt die klimaschädlichen Treibhausgasemissionen aus der Verbrennung von Kohle, Öl und Gas auf netto Null gebracht hat. Deshalb sei es wichtig, sich auf zunehmendes Extremwetter einzustellen.
0: Der derzeitige Hitzesommer hat im Süden Europas teils dramatische Auswirkungen. Vor allem Spanien ist gerade von schweren Waldbränden betroffen. In Andalusien sind bei einem großen Feuer mindestens 12 Menschen ums Leben gekommen. Das haben die Behörden in der vergangenen Nacht bekannt gegeben. Der Brand war gestern Nachmittag in der Gemeinde Gallardos in der Provinz Almeria ausgebrochen. Der Gesundheitsminister der Region Sanz sprach von einer beispiellosen Tragödie. Es sei der Waldbrand mit den bislang schwersten Folgen in Andalusien. Kylian Mbappé setzte im Stadion in Boston zum Siegestanz an. Zahlreiche französische Fans strömten jubelnd auf die Pariser Champs-Élysées. WM-Titelfavorit Frankreich hat sich im Viertelfinale mit 2:0 gegen Marokko durchgesetzt und ist nun unter den letzten vier. Philipp Hofmeister mit Einzelheiten zum Spiel.
6: Dank einer wieder mal stabilen und konzentrierten Vorstellung steht Topfavorit Frankreich als erster WM-Halbfinalist fest. Das französische Star-Ensemble war mindestens eine Klasse zu gut und zu schwer für den letzten afrikanischen Vertreter aus Marokko. Torlos ging es trotz drückender Überlegenheit der Franzosen in die Pause. Superstar Kylian Mbappé konnte sich sogar den Luxus erlauben, mit einem Foul-Elfmeter an Marokkos Keeper Bono zu scheitern. Nach einer Stunde machte Mbappé es deutlich besser und schöner, traf sehenswert zur Führung. Weltfußballer Ousmane Dembélé machte 6 Minuten später mit dem Tor zum 2:0 Endstand dann endgültig alles klar. Diese Franzosen gilt es zu schlagen auf dem Weg zum WM-Titel. Der Gegner im Halbfinale am Dienstag heißt entweder Spanien oder Belgien.
0: Und BR24 überträgt das Spiel um 21 Uhr live und in voller Länge.
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0: Alte Schriften sind ein Schatz, den es zu bewahren gilt, denn aus ihnen lässt sich vieles herauslesen. Wie haben die Menschen vor unserer Zeit gelebt und wovon? Wie sah ihr Alltag aus? Welche Probleme mussten sie bewältigen? Das meiste, was wir heute über die Antike oder das Mittelalter wissen, verdanken wir einer überschaubaren Auswahl an Texten, die die Jahrhunderte überdauert haben. Doch wie viel Literatur ging unwiederbringlich verloren? Eine neue Studie aus Frankreich liefert Antworten. Oliver Buschek.
7: Stellen wir uns ein Kloster vor 800 Jahren. Ein Mönch beugt sich über ein Pergament. Zeile für Zeile kopiert er einen Text, vielleicht ein religiöses Gedicht oder einen Bericht über Karl den Großen. Ein kleiner Fehler, eine ausgelassene Zeile, eine bewusste Änderung, all das wandert mit in die nächste Abschrift und in die übernächste. So entstanden vor der Erfindung des Buchdrucks lange Ketten von Handschriften. Manche wurden oft kopiert, andere gerieten in Vergessenheit. Viele gingen durch Brände, Kriege oder bloße Gleichgültigkeit verloren. Aber wie viel genau ist da auf der Strecke geblieben?
8: More than 50% of works and more than 95% of manuscripts that were ever produced never made it to our time.
7: Über 50% der Werke könnten verloren sein, erklärt Ulysse Godreau von der Pariser Universität. Bei den einzelnen Handschriften ist der Verlust noch dramatischer. Mehr als 95% sind verschwunden. Die Zahlen haben die Forscher mit einem mathematischen Modell ermittelt, das sie auf rund 2000 mittelalterliche Handschriften aus 500 Jahren angewandt haben. Dabei kommen sie zu dem Schluss, reiner Zufall, also sogenannter Drift, spielt eine enorme Rolle. Ob ein Text über Jahrhunderte weitergegeben wurde oder früh verschwand, hing oft davon ab, ob er am Anfang schnell genug kopiert wurde. Am Ende bleibt die Erkenntnis, das schriftliche Erbe, auf dem unser Bild vom Mittelalter beruht, ist das, was Zufall, historische Katastrophen und die Entscheidungen Einzelner übrig gelassen haben.
0: Und damit ist es jetzt 6:15.
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0: Die Nachrichten mit Anna Greiter.
9: Autobauer VW äußert sich nicht konkret zu Personalplänen. Nach den Beratungen des Aufsichtsrats wurde ein Maßnahmenpaket mit 12 Initiativen zum Sparen vorgestellt. So soll die Modellplatte schrittweise um gut die Hälfte gekürzt werden. Die Ausstattungsoptionen der Autos sollen um bis zu 75% sinken. Angaben zum befürchteten Personalabbau oder Werksschließungen machte der Konzern nicht. VW-Betriebsratschefin Cavallo forderte bis heute Abend Klarheit von Vorstandschef Blume. Hausärzteverband fordert einen Stopp der Krankenkassenreform. Das Gesetz sei ein einziges Fiasko für die Praxen und ihre Patienten, sagte die Vorsitzende Buhlinger Göpfart der Rheinischen Post. Die Versorgung der Patienten werde sich damit spürbar verschlechtern. Spätestens der Bundesrat, der sich heute auch mit dem Sparpaket beschäftigt, müsse es stoppen, forderte sie. Zuvor stimmt der Bundestag über das Gesetz ab. Wirtschaftsverbände warnen Bundesregierung vor Abschaffung von Minijobs. Diese würde Beschäftigte und Unternehmen gleichermaßen treffen. Das erklären unter anderem der Handelsverband Deutschland und der Deutsche Hotel- und Gaststättenverband in einem Brandbrief an die Bundesregierung. Minijobs faktisch abzuschaffen, gehört zu den Vorschlägen für eine Rentenreform. Irans oberster Führer Khamenei wurde beerdigt. Das berichteten mehrere iranische Medien übereinstimmend. Die Trauerzeremonien laufen bereits seit rund einer Woche. Khamenei war Ende Februar durch einen israelischen Luftangriff getötet worden. Neues Staatsoberhaupt ist sein Sohn, Mojtaba Khamenei, der bei dem Angriff verletzt wurde. Frankreich gewinnt bei der Fußball-WM gegen Marokko. Das Viertelfinalduell endete mit 2:0 durch Tore von Mbappé und Dembélé. Im Halbfinale wartet der Sieger des Spiels Spanien gegen Belgien. Das Wetter in Bayern, viel Sonnenschein, die Temperaturen steigen auf 25 bis 32 Grad.
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0: Vor 7 Jahren ist das Volksbegehren Rettet die Bienen bei uns in Bayern erfolgreich gewesen. Gerhard Amberger aus dem BR24 Bayern-Team. Wie sieht es denn beim Artenschutz bei uns aus? Hat sich da was getan?
10: Bei dem Volksbegehren ging es ja um einen besseren Schutz von Pflanzen und Tieren, aber knapp die Hälfte der bislang von Experten untersuchten Tier- und Pflanzenarten sind noch immer in ihrem Bestand bedroht. Es hat sich aber auch schon einiges verändert in der Landschaft in Bayern. Das hat nicht nur Auswirkungen auf die Artenvielfalt bei den Insekten, sondern auch auf die Vögel. Simon Plentinger berichtet.
11: Goldammer, Dorngrasmücke, Zilpzalp und sogar der seltene Neuntöter finden sich in einer Hecke mit Sträuchern und Obstbäumen zwischen 2 Äckern in der Nähe von Aschheim bei München. Über einer Brachfläche nebenan fliegt eine Feldlerche. Norbert Schäffer, Vorsitzender des Landesbunds für Vogelschutz, wünscht sich noch mehr solche Strukturelemente in der Landschaft.
12: Wir messen sehr oft den Zustand der biologischen Vielfalt anhand unserer Vogelwelt. Die Vögel sind so ein bisschen wie so ein Fieberthermometer für unsere Natur insgesamt.
11: Ein Netz solcher Biotope auf 15% der Offenfläche in Bayern war eines der Ziele des Volksbegehrens Artenvielfalt. Noch ist dieses Ziel nicht erreicht. Doch mehr Strukturelemente in der Agrarlandschaft würden den Wiesenvogelarten helfen, bestätigt auch die staatliche Vogelschutzwarte des Landesamts für Umwelt. Den Wiesenvogelarten gehe es tendenziell weniger gut als etwa den Waldvogelarten. Laut LBV gibt es aber auch wichtige Erfolge beim Artenschutz. So gibt es zum Beispiel wieder mehr Stieglitze und Wanderfalken und so viele Weißstörche wie noch nie.
10: Wie steht die bayerische Staatsregierung zum Ludwig-Erhard-Gipfel, der jedes Jahr am Tegernsee stattfindet? Eine endgültige Entscheidung darüber ist offenbar noch immer nicht gefallen. Die Veranstaltung und der einladende Verlag, die Weimer Media Group, sind einst vom heutigen Kulturstaatsminister gegründet worden. Auf öffentlichen Druck hin gab Wolfram Weimer im vergangenen Jahr seine Anteile an einen Treuhänder ab. Und die Staatsregierung blieb dem Gipfel erst einmal fern. Eva Eichmann.
13: Ministerpräsident Markus Söder wartet seit Monaten auf ein Gutachten, von der Weimar Media Group in Auftrag gegeben. Erst danach will Söder entscheiden, ob die Staatskanzlei den Ludwig-Erhard-Gipfel künftig wieder unterstützen wird. Bei der Veranstaltung am Tegernsee treffen sich Entscheider aus Politik, Wirtschaft und Medien. Er versteht sich laut Veranstalter als, Zitat, Treffen der Meinungsführer. Vor einigen Monaten kam der Vorwurf auf, Unternehmer könnten sich dort gegen Geld exklusiven Zugang zu Spitzenpolitikern erkaufen und damit möglicherweise Einfluss auf Entscheidungsträger nehmen. Das weist der Verlag aber zurück. Nun überraschen die Antworten des Verlags. Während Söder auf das Gutachten wartet, um zu entscheiden, teilte der Verlag dem BR mit, die Compliance-Prüfungen seien alle abgeschlossen, alle Fragen der Staatskanzlei beantwortet. Eine weitere Prüfung sei nie versprochen worden. Für dieses Jahr hatte Söder seine Unterstützung ausgesetzt. Keine Teilnahme am Gipfel, kein Staatsempfang.
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14: 430 Tage, so lange sind Bundeskanzler Merz und sein Kabinett jetzt im Amt. Etwas mehr, nämlich 472 Tage, hat der 21. Deutsche Bundestag schon hinter sich gebracht. Und heute ist im Berliner Reichstag die letzte Plenarsitzung vor der Sommerpause. Unsere Hauptstadtkorrespondentin Isabel Karas hat das Datum zum Anlass genommen, einmal Bilanz zu ziehen. Was hat die Regierungskoalition in dieser Zeit geschafft? Was ist liegen geblieben? Welche Entscheidungen sind zumindest angestoßen worden? Bei der Notenfindung für das Zwischenzeugnis hat sich die Kollegin von Passanten im Regierungsviertel helfen lassen.
15: Also aktuell wäre ich, glaube ich, so bei einer soliden 2.
16: Ja, ich würde auch eine 2 geben.
17: 4.
18: 3,5?
19: 6.
20: 6.
21: Die 5.
22: 4.
23: 4.
24: Durchschnittsnote 4. Versetzungsgefährdet ist die schwarz-rote Regierungskoalition damit zwar nicht, als Strebertruppe geht sie aber auch nicht in die parlamentarische Pause.
25: Wir haben das Gefühl, dass man an uns Bürger gar nicht mehr denkt.
26: Dieses Jahr kann ich zum Beispiel keinen Urlaub machen, weil die Kosten so gering sind.
27: Ich finde, dass halt einfach viele Meinungen, gerade auch von der jüngeren Generation, einfach nicht wirklich beachtet werden.
24: Fragt man den Bundeskanzler, fällt die Zwischenbilanz naturgemäß deutlich positiver aus. In seiner Regierungserklärung hat Friedrich Merz vor allem den eingeschlagenen Reformkurs der Koalition verteidigt.
28: Meine Damen und Herren, auch wenn Sie es nicht wahrhaben wollen, hier und dort, es ist sehr viel geschehen in diesem ersten Jahr, das für unser Land einen wirklichen Aufbruch bedeutet.
24: Damit verweist Merz auf das Reformpaket, das die Koalition erst letzte Woche vorgestellt hat. Geplant sind unter anderem weniger Bürokratie, Steuerentlastungen und Reformen bei Rente und Arbeitsmarkt. Einige Hausaufgaben hat die Koalition also erledigt. Andere nimmt sie mit in die zweite Jahreshälfte. Zum Beispiel die Wirtschaft in Schwung zu bringen. Der Kanzler sieht bereits positive Zeichen, aber
28: das ist noch nicht der Durchbruch. Und wir wissen, es gibt einige Branchen, die sind in einer schweren Krise. Und deshalb ist eines klar, und ich bleibe dabei, wir dürfen nicht nachlassen, wir müssen weiter hart arbeiten, wir müssen noch besser werden.
24: Und nicht nur was das Arbeitsverhalten angeht, steht einiges drin im Halbjahreszeugnis. Auch beim Sozialverhalten hat die Koalition den einen oder anderen Eintrag ins Klassenbuch gesammelt. Ein Beispiel.
29: Und übrigens, das ist auch nicht schlimm, wenn man mal angebrüllt wird.
30: Ich will auch noch mal klarstellen, ich brülle niemanden an.
24: Zoff zwischen Vizekanzler und SPD-Chef Lars Klingbeil und CDU-Chef Friedrich Merz, quasi den beiden Klassensprechern. Ausgangspunkt, das Koalitionstreffen in der Villa Borsig, für das wahrscheinlich sogar die Koalition selbst sich einen Tadel geben würde. Es folgten die Entlastungsprämienpleite und schlechte Umfragewerte. Diese Wochen im Frühjahr gehörten zu den schwierigsten für Schwarz-Rot. Franziska Brandner von den Grünen hat das so zusammengefasst.
31: Man hat so das Gefühl, die stehen vor dem Abgrund und streiten darüber, wer daran schuld ist, dass man kurz vor dem Abgrund steht.
24: Seitdem ist deutlich mehr Ruhe reingekommen. Man könnte auch sagen, Gruppenarbeiten sind wieder möglich. Viele der angekündigten Vorhaben müssen allerdings erst noch durch das Gesetzgebungsverfahren. Genau das erklärt wohl auch die Durchschnittsnote vom Anfang, die auch dieser Mann vergeben hat.
2: 4 ist so ausreichend, keine Regierungskrise, aber ja, mehr halt auch nicht.
24: Schwarz-Rot hat gearbeitet. Ergebnisse scheinen für viele Menschen aber noch nicht spürbar zu sein.
14: Bilanziert Isabel Karas aus unserem Hauptstadtstudio in Berlin. In einer Stunde schauen wir nochmal intensiv drauf. Im Thema des Tages geht's um 7:20 um das volle Programm vor der Sommerpause.
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14: Es zählt zu den großen Comebacks des Jahres. Die südkoreanische Boyband BTS kehrte im März nach 4 Jahren Pause auf die Weltbühne zurück und feierte das gemeinsam mit tausenden Fans bei einem kostenlosen Konzert im Zentrum von Seoul. Mit ihrem 9. und 5. Album Arirang sind sie seitdem auf Tour und an diesem Wochenende sind sie auch in der Allianz Arena in München zu sehen. Zumindest für diejenigen, die ein Ticket ergattern konnten. Die Konzerte sind restlos ausverkauft. Tobias Dirr über das Phänomen BTS.
3: BTS sind zurück. Nach 4-jähriger Pause, in der alle Mitglieder ihren obligatorischen Wehrdienst in Südkorea abgeleistet haben. Seit dem Frühjahr sind sie mit dem Comeback-Album Arirang auf Welttournee. Dass K-Pop auch im Westen so groß wurde, daran haben die 7 Südkoreaner einen bedeutenden Anteil, sagt Kara Etkin.
4: Man muss sagen, dass BTS K-Pop massentauglich gemacht hat bzw. im Mainstream verankert hat.
3: Etkin hat das Buch K-Pop 100 Seiten geschrieben. Und wie die meisten K-Pop-Bands bewegen sich auch BTS über die Genregrenzen hinweg und sprengen diese ganz bewusst, sagt Etkin.
4: BTS ist sehr wandelbar. Die haben sich mal für einen stärkeren Hip-Hop-Einfluss entschieden, mal für einen stärkeren Pop-Einfluss. Mit dem Titelsong Idol hatten sie einen sehr starken Einfluss von traditionell koreanischer Musik.
3: Und auch innerhalb ihrer Songs folgen sie nicht den im Westen bekannten Mustern.
4: Diese Songs sind ganz bewusst verschachtelter und komplexer fürs Ohr aufgebaut und folgen nicht dem üblichen Schema von Verse, Chorus, Verse, Chorus, Bridge.
3: So sollen die Songs über einen längeren Zeitraum interessant bleiben. Bei allen Gemeinsamkeiten hat jede K-Pop-Band ihren eigenen Sound. Zudem unterscheidet sich BTS im Selbstverständnis von vielen anderen K-Pop-Künstlern. Sie sehen sich nicht nur als perfekte Entertainer mit perfekten Songs und einer perfekten Choreografie, sondern äußern sich in ihren Songs durchaus auch gesellschaftskritisch, sagt K-Pop-Expertin Kara Etkin.
4: BTS sind nicht so beliebt, weil sie perfekt sind. BTS sind primär so beliebt, weil sie eben versuchen, mit diesem Bild auch zu brechen. Denn in den Songs von BTS geht es auch viel um diesen Druck, perfekt sein zu müssen und um den Druck innerhalb der Gesellschaft.
3: In den Songs von BTS geht es ums Erwachsenwerden, um Selbstliebe und mentale Gesundheit. Und diese Themen sind für viele, insbesondere junge Menschen, anschlussfähig, sagt BTS-Fan Sabrina.
5: Wenn man jetzt nur die Title-Tracks hört, die halt so im Radio laufen, dann ja, sieht man da vielleicht nicht so unbedingt, woraus die Fans jetzt so ihren Comfort ziehen. Aber wenn man halt so mal die B-Sides anhört und zum Beispiel auch die Lyrics liest und sowas, dann findet man da schon irgendwo auch Comfort drin.
3: Die Fans fühlen sich verstanden durch die Texte, aber auch den Vibe der Musik, sagt etwa der junge Münchner K-Pop-Tanzlehrer Nico.
6: Viele, die K-Pop hören, sind bisschen so Außenseiter in ihrem Leben gewesen. K-Pop ist halt eine sehr offene Community. Also da wird an sich jeder akzeptiert.
3: Und das ist wohl auch der Grund, warum die Fans so bedingungslos ihre Lieblingsband unterstützen und aus ganz Europa nach München reisen werden. Sie nennen sich selbst ARMY und entwickeln Strategien, um den Erfolg der Band weiter anzufeuern, sagt Kara Etkin.
4: Ohne die Fanbase, die sich online vernetzt haben, miteinander sprechen, sich austauschen, Fanaktionen organisieren, wäre diese Ausbreitung in dem Maße ja überhaupt nicht möglich gewesen.
3: Wer etwa Informationen rund um die beiden Konzerte, die BTS am Wochenende in München spielen, sucht, der findet alles Wichtige gebündelt auf Instagram-Kanälen, die der ARMY zuzuordnen sind. Man könnte also auch sagen, BTS und ihre Fans stehen in einer Beziehung zueinander, von der beide Seiten profitieren.
14: BTS in München, Tobias Dirr über das K-Pop-Konzertwochenende in München.
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14: A6 Heilbronn Richtung Nürnberg zwischen Ansbach und Lichtenau ein Unfall auf der rechten Spur und A96 München Richtung Lindau zwischen Stetten und Erkheim 3 Kilometer Stau. Wir schauen auch aufs Wetter in Bayern. Im Norden von Oberfranken ist es vereinzelt noch bewölkt. Danach folgt überall viel Sonnenschein. Im Laufe des Tages bilden sich ein paar lockere Quellwolken, vor allem über den Mittelgebirgen und den Alpen. Dazu steigen die Temperaturen auf 25 bis 32 Grad. Die Nacht wird klar und es kühlt ab auf 18 bis 11 Grad. Am Wochenende und auch am Montag bleibt es sonnig und trocken mit nur wenigen Wolken. Die Höchstwerte steigen auf 26 bis 34 Grad, am Montag auf 29 bis 35 Grad.

0: Und damit ist es jetzt 6:30.
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0: Am Freitag, den 10. Juli. Guten Morgen. Am Mikrofon ist Julia Walter und um diese Themen geht's in den nächsten Minuten. Bei Volkswagen ist gestern der Aufsichtsrat zusammengekommen, aber es gibt weiter keine Klarheit zu möglichen Einschnitten. Wir blicken außerdem voraus auf die letzte Sitzung des Bundestags vor der Sommerpause. Da geht's heute um die Notfallversorgung und wichtige Notrufnummern. Und nach dem Amok-Alarm im oberbayerischen Schongau vorgestern blicken wir auf die Stimmung im Ort und an der betroffenen Schule. Nach der Aufsichtsratssitzung bei VW ist weiter unklar, wie es für die einzelnen Standorte und die Belegschaften weitergeht. Vor der abendlichen Sitzung war von 100.000 Arbeitsplätzen die Rede, die wegfallen könnten. 4 VW-Werke in Deutschland sollen auf der Kippe stehen. Helmut Eickhoff berichtet.
2: Stundenlang hat das Kontrollgremium in Wolfsburg getagt. Die Gespräche darüber, wie der krisengeplagte Konzern zukunftsfähig aufgestellt werden kann, fanden vertraulich hinter verschlossenen Türen statt. Konkrete Ergebnisse wurden im Anschluss nicht präsentiert. In einem offiziellen Statement spricht der Konzernvorstand von einem Zukunftsplan. Volkswagen solle schlanker werden, mit weniger Modellen und niedrigeren Kosten. Von Werksschließungen oder auch Stellenabbau keine Rede, der Konzern vermied es, davon zu sprechen. Es bleibt nach dieser Aufsichtsratssitzung also offen, wie hart die Einschnitte sein werden. Auch das Land Niedersachsen sitzt im Kontrollgremium, es sei offen, wann Entscheidungen getroffen werden, Werksschließungen seien aber kein Zukunftskonzept. Nun ist mit wochenlangen und harten Verhandlungen um die Zukunft und die Neuaufstellung des Volkswagen-Konzerns zu rechnen. Gewerkschaft und Betriebsrat haben schon erbitterten Widerstand angekündigt. Werksschließungen seien mit ihnen nicht zu machen, der Umgang des Vorstands mit der Belegschaft sei an Respektlosigkeit nicht zu überbieten.
0: Nach der gestrigen Aufsichtsratssitzung bei VW sind also noch viele Fragen offen. Im Interview mit BR24 Fernsehen hat sich die Autoexpertin Beatrix Keim vom Center Automotive Research in Bergisch Gladbach zu den Problemen des größten deutschen Autobauers geäußert. Sie hält die Sparpläne für geboten und schließt mittelfristig auch Werksschließungen nicht völlig aus.
3: Ich glaube, es ist eher eine Frage, dass etwas geschehen muss. Ich glaube auch, dass das Management das Thema Werksschließung als allerletzte Option ziehen würde, dass man eher versucht, alternative Lösungen zu finden, dass das Werk verkauft oder verliehen würde an eine andere Industrie, dass man hier mit anderen Kooperationspartnern etwas weiterbauen kann. Das sind sehr, sehr gut ausgebildete Menschen, gute Infrastruktur, angesetzte Märkte und Werke. Und insofern glaube ich nicht, dass es ohne Schließung geht, beziehungsweise ohne eine Umwidmung des Werkes.
0: Die Autoexpertin Beatrix Keim im Bayerischen Fernsehen. Weil es immer mehr E-Scooter gibt, häufen sich auch die Unfälle. Und da gibt es nun seit gestern Abend eine neue Regel. Künftig werden die Fahrer leichter in Haftung genommen. Und auch die Verleihfirmen sind jetzt in der Verantwortung, wenn etwa ein Roller umfällt und ein Auto zerkratzt. Bisher waren die Firmen da nämlich fein raus. Alle Einzelheiten jetzt von Maximilian Ulrich.
4: In deutschen Städten sind sehr viele Leih-E-Scooter unterwegs und die werden ja von sehr vielen Menschen genutzt. Kippt ein abgestellter Roller um und zerkratzt ein Auto oder stolpert jemand über einen schlecht geparkten Scooter, ist es oft schwer, den letzten Fahrer herauszufinden. Bisher musste man den Fahrern die konkrete Schuld nachweisen. Das wird nun umgekehrt. Wenn ein Schaden entsteht, müssen Fahrer oder Fahrerin ihre Unschuld beweisen. Juristisch nennt man das Haftung für vermutetes Verschulden. Und herauszufinden, wer zuletzt mit dem E-Scooter gefahren ist, ist Aufgabe der Verleihfirmen. Wenn es denen nicht gelingt, den Verursacher des Schadens ausfindig zu machen, müssen sie für den Schaden aufkommen. Juristisch ist das die sogenannte Halterhaftung. Das Argument lautet, weil die Verleiher von E-Scootern damit viel Geld verdienen, müssen sie auch bei den Schäden mit in die Verantwortung gehen. Diese Risiken müssen sie in ihr Geschäftsmodell einpreisen, damit die Geschädigten nicht auf den Kosten sitzen bleiben.
0: Die Pläne stammen noch aus der Zeit der Ampelkoalition, doch die hatte das Vorhaben nicht mehr umsetzen können. Jetzt startet Schwarz-Rot einen neuen Anlauf, die Notfallversorgung in Deutschland zu reformieren. Am späten Abend hat sich der Bundestag in erster Lesung mit dem Projekt befasst. Gesundheitsministerin Waken schlägt unter anderem vor, die Notrufnummern 112 und 116 117 miteinander zu vernetzen. Außerdem sollen an mehreren Standorten zentrale Anlaufstellen geschaffen werden, damit Patienten gezielter das für sie passende Hilfsangebot erhalten. Details von Chris Bertrow.
5: Bei der Reform geht es der Bundesregierung auch darum, die oft überlaufenden Notaufnahmen der Krankenhäuser zu entlasten. Häufig werden dort Patienten behandelt, deren Beschwerden keinen Krankenhausbesuch erfordern. Eine leichte Schnittwunde bei der Küchenarbeit, Fieber ohne Anzeichen für einen Notfall oder ein schmerzhafter, aber am Ende doch eher harmloser Harnwegsinfekt. In vielen Fällen wären solche Patienten auch in einer Bereitschaftspraxis gut aufgehoben oder eine schnelle Beratung per Video könnte helfen. Um Hilfesuchende gezielter an die richtige Stelle zu lotsen, soll die Rufnummer der Kassenärzte 116 117 wichtiger werden. Dort sollen Patienten eine Ersteinschätzung bekommen, was zu tun ist. Diese Nummer soll eng mit dem Notruf 112 für lebensbedrohliche Situationen vernetzt werden. Außerdem sollen in vielen Kliniken Anlaufstellen entstehen, die Patienten gezielt weiterschicken, sogenannte integrierte Notfallzentren. Der Gesetzentwurf sieht auch Neuregelungen für den Rettungsdienst vor. Rettungsfahrten sollen künftig auch dann bezahlt werden, wenn die Patienten nicht in Krankenhäuser gebracht, sondern vor Ort behandelt werden. Ärzte und Krankenhäuser kritisieren die Pläne, unter anderem, weil es zu wenig Personal dafür gebe. Wenn Bundestag und Bundesrat das Gesetz nach der Sommerpause endgültig beschließen, könnte es Anfang nächsten Jahres in Kraft treten.
0: Und mit Spannung erwartet heute die Entscheidung über das GKV-Sparpaket im Bundestag und wohl auch im Bundesrat. Nach der Gewalttat an einem Gymnasium in Schongau fragen sich Ermittler, Betroffene und Anwohner weiterhin, wie konnte es zu sowas kommen? Zwei 13-jährige Mädchen hat der Täter mit einem Messer verletzt. Die Polizei hat bislang keine Angaben zu dem möglichen Motiv des 16-Jährigen gemacht, aber Einzelheiten zur Vergangenheit des Jugendlichen bekannt gegeben. Alisa Schröter über die Stimmung in Schongau.
6: Am Schulzentrum in Schongau liegen am Tag nach der Gewalttat am Welfen-Gymnasium Freude und Trauer nah beieinander. Während die Realschüler der Abschlussklasse ihre finalen Noten bekommen und sich vor Freude über das eigene Bestehen in die Arme fallen, wirkt der Schock über das Geschehene bei vielen noch nach. So wie bei einem Gymnasiasten, der seine Freunde nach der Notenbekanntgabe von der Realschule abholt.
7: Es ist ein bisschen komisches Gefühl. Ich finde, das kann man irgendwie

0: im Internet Amokläufe verherrlicht haben soll. Der Jugendliche sitzt mittlerweile in Untersuchungshaft in einer Justizvollzugsanstalt. Gegen ihn wird ermittelt wegen versuchten Mordes.
1: Und in 10 Minuten fragen wir, wie sicher sind Bayerns Schulen? In China hat es erneut eine schwere Brandkatastrophe gegeben. Betroffen ist eine Schuhfabrik. Der chinesische Staatspräsident Xi sprach von hohen Verlusten an Menschenleben. Bilder zeigen ein teilweise ausgebranntes Gebäude mit zerborstenen Fensterscheiben. Aus Peking berichtet Johannes Jolmes.
2: Das Feuer in der Stadt Xinjiang im ostchinesischen Landesteil Fujian hat sich rasant ausgebreitet. Videos in den Staatsmedien zeigen Menschen, die sich auf das Dach eines mehrstöckigen Fabrikgebäudes gerettet haben, aus dem dicker Rauch tritt. Ersten Berichten zufolge versperrten Kartons die Fluchtwege. Die chinesischen Behörden sprechen bislang von mindestens 28 Toten. Die Region gilt als Zentrum der chinesischen Schuhindustrie. Nach Behördenangaben stammen 20% der weltweiten Sportschuhproduktion von dort. Solche Industrieunglücke passieren in China immer wieder, trotz strengerer Auflagen für Betriebe.
1: Kylian Mbappé setzte im Stadion in Boston zum Siegestanz an. Zahlreiche französische Fans strömten jubelnd auf die Pariser Champs-Élysées. WM-Favorit Frankreich hat sich im Viertelfinale mit 2:0 gegen Marokko durchgesetzt und ist jetzt unter den letzten 4. Philipp Hofmeister mit den Einzelheiten zum Spiel.
3: Dank einer wieder mal stabilen und konzentrierten Vorstellung steht Topfavorit Frankreich als erster WM-Halbfinalist fest. Das französische Star-Ensemble war mindestens eine Klasse zu gut und zu schwer für den letzten afrikanischen Vertreter aus Marokko. Torlos ging es trotz drückender Überlegenheit der Franzosen in die Pause. Superstar Kylian Mbappé konnte sich sogar den Luxus erlauben, mit einem Foulelfmeter an Marokkos Keeper Bono zu scheitern. Nach einer Stunde machte Mbappé es deutlich besser und schöner, traf sehenswert zur Führung. Weltfußballer Ousmane Dembélé machte 6 Minuten später mit dem Tor zum 2:0 Endstand dann endgültig alles klar. Diese Franzosen gilt es zu schlagen auf dem Weg zum WM-Titel. Der Gegner im Halbfinale am Dienstag heißt entweder Spanien oder Belgien.
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1: Großes Thema heute Morgen bei uns im Programm ist die gestrige Aufsichtsratssitzung von Volkswagen. Rigobert Kaiser, wie ist die Stimmung bei der bayerischen VW-Tochter Audi?
5: Na, in Ingolstadt ist es wie in allen anderen VW-Standorten auch nach der Sitzung gestern, denn die Beschäftigten wissen eigentlich über ihr eigenes Schicksal so gut wie gar nichts. Es gibt ja Spekulationen, dass über 100.000 Jobs auf dem Spiel stehen und möglicherweise 4 Werke in den nächsten Jahren geschlossen werden. Doch dazu wurde nichts gesagt. Daniela Olivares aus Ingolstadt.
6: Verunsicherung und Ärger, das spürt man bei den Protestaktionen, die bundesweit stattfanden. So auch vor den Audi-Werkstoren in Ingolstadt. Mit Fahnen und Trillerpfeifen machten die Audi-Mitarbeiter ihrem Unmut Luft. Und die Sorge bei den Beschäftigten bleibt, denn die VW-Aufsichtsratssitzung brachte keine Klarheit. Wo und wie gespart werden soll, dazu machte das Unternehmen keine Angaben. Schneller und wettbewerbsfähiger soll der VW-Konzern werden, so VW-Chef Oliver Blume. Zu Stellenabbau oder Werksschließungen sagte er nichts. Heißt für die Beschäftigten an allen Standorten, die Ungewissheit bleibt. Audi-Gesamtbetriebsratschef Jörg Schlagbauer kritisiert die Kommunikation des Unternehmens. Aus den Medien habe man von den möglichen Sparmaßnahmen erfahren. Dass sich aber innerhalb des Konzerns etwas ändern müsse, sieht auch Schlagbauer.
7: Wir haben veränderte Marktsituationen in den USA, wir haben veränderte Marktsituationen in China. Und ja, wir erkennen auch einen Handlungsbedarf, aber dann bitte an den Tisch setzen, miteinander diskutieren, den Leuten reinen Wein einschenken und dann werden wir wie immer einen Weg finden.
6: Wie es bei VW und Audi weitergeht, wird sich wohl erst in den nächsten Wochen zeigen.
5: Tja, und besonders groß dürfte die Unsicherheit im Neckarsulmer Audi-Werk sein. Das ist das zweitgrößte Werk im Konzernverbund. Es steht nämlich auf der Liste der 4 Werke, die vor dem Ausstehen könnten. Denn wenn dort in 6 Jahren verschiedene Verbrennermodelle auslaufen, könnte es soweit sein, einen Ersatz in Form eines E-Automodells gibt es nämlich noch nicht. Die Bundeswehr will in den kommenden Jahren massiv aufrüsten, auch im Weltraum. Binnen weniger Jahre sollen über 1.000 Satelliten ins All gebracht werden. Und Bayerns Raumfahrtbranche hofft natürlich auf Großaufträge. Doch vor allem die Startups in Bayern fürchten, gegenüber den großen Anbietern benachteiligt zu werden. Stefan Liener.
8: Gleich mehrere Konsortien bewerben sich um die Aufträge.

0: Aufträge. Angeführt werden sie von den Branchengrößen Rheinmetall, Airbus und OHB. Das sieht man gerade in Bayerns Start-up-Szene kritisch. In einem Brandbrief an die Bundesregierung warnen Firmen vor der Gefahr, dass junge, innovative Unternehmen außen vor bleiben, von denen es gerade im Großraum München sehr viele gibt. Ein Grund: Die großen Traditionsanbieter haben einen Wettbewerbsvorteil. Sie sind politisch bestens vernetzt und kennen sich mit der komplexen Beschaffungsbürokratie der Truppe aus. Deshalb wünscht sich auch Bernhard Eichener, Start-up-Experte bei der IHK für München und Oberbayern, Reformen im Beschaffungswesen.
1: Wir fordern auch ganz klar einen neuen Beschaffungspfad für junge Unternehmen, die sich direkt beteiligen können an den Ausschreibungsverfahren, und einen Trial-and-Error-Prozess, wo man neue Technologien kurzfristig ausprobieren kann und das dann in die Skalierung geben kann.
0: In dieselbe Kerbe schlägt seit einiger Zeit auch die Deutsche Monopolkommission. Die bisherigen Strukturen bevorzugten demnach die herkömmlichen Rüstungsunternehmen und benachteiligten kleine und mittlere Firmen.
2: Und damit ist es 6:45.
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2: So, und jetzt die Nachrichten mit Anna Kreiter.
5: VW-Betriebsrat fordert Klarheit vom Unternehmensvorstand. Bis zum Abend solle sich Vorstandschef Blume klar zu möglichem Personalabbau und befürchteten Werksschließungen äußern, forderte die Betriebsratsvorsitzende Cavallo. Unbestätigten Angaben zufolge plant VW, rund 100.000 Stellen weltweit zu streichen und bis zu 4 Werke in Deutschland zu schließen. Bundestag beschließt strengere Haftungsregeln bei Unfällen mit E-Scootern. Demnach müssen künftig Vermieter von E-Rollern für Unfallkosten aufkommen, wenn der eigentliche Verursacher nicht belangt werden kann. Außerdem müssen Geschädigte bei Unfällen mit geparkten E-Scootern nicht mehr nachweisen, dass ein Fahrzeug falsch abgestellt wurde. Die Zahl der Unfälle mit E-Scootern ist bislang stetig gestiegen. Viele Eltern in Deutschland fühlen sich vom Staat nicht ausreichend unterstützt. Das geht aus einer Umfrage des Sozialverbands Deutschland und des Meinungsforschungsinstituts CIVEI hervor, die der Funke Mediengruppe vorliegt. Demnach blicken rund 44% kritisch auf Leistungen wie Kindergeld und Elterngeld. Sozialverbandsvorsitzende Engelmeier sprach von einem deutlichen Warnsignal. Familien stünden wegen hoher Lebenshaltungskosten unter Druck. Gericht erhebt Anklage wegen Anschlagsplänen auf die Geburtstagsfeier von US-Präsident Trump. Im Bundesstaat Ohio müssen sich 8 Männer verantworten. Sie sollen geplant haben, das Kampfsport-Event im Weißen Haus mit Drohnen und Scharfschützen anzugreifen. Den Männern droht lebenslange Haft. Mindestens 12 Tote bei Waldbrand im Süden Spaniens. Einige der Opfer sind nach offiziellen Angaben tot in ihren Autos gefunden worden. Der Brand war gestern Nachmittag in der Nähe von Almería ausgebrochen. Ursache des verheerenden Feuers war vermutlich ein abgerissenes Stromkabel. Das Wetter in Bayern: viel Sonnenschein. Die Temperaturen steigen auf 25 bis 32 Grad.
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2: 2 Tage nach der mutmaßlichen Amoktat in Schongau steht die Schulgemeinschaft vor Ort immer noch unter Schock. Krisenteams sind dort und versuchen, Schülerinnen und Schüler und Lehrkräfte aufzufangen. Doch was tun in so einer Situation? Wie ein Schüler die Gewalttat vorgestern erlebt hat, das hat er unserer Reporterin Magdalena Rössert erzählt.
6: 2 Minuten vor Schulschluss gab es einen Feueralarm. Dann bin ich aber in die Hausaufgabenbetreuung gegangen. Und dann durften wir da halt nicht mehr raus, weil der draußen rumgelaufen ist. Da waren wir da halt 2 Stunden drin. Dann wurden wir rausgelassen und dann hat Papa mich geholt.
7: So hat ein Schüler die Situation unmittelbar nach der mutmaßlichen Amoktat am Welfengymnasium beschrieben. Anderen Berichten zufolge sei die Lage teilweise chaotisch gewesen. Schüler seien von einem Feueralarm ausgegangen und seien, anstatt sich zu verschanzen, aus dem Schulgebäude gerannt. Wie Lehrer und Schüler in solchen Momenten reagieren sollten, sollen staatliche bayerische Schulen in sogenannten Sicherheitskonzepten festhalten. Die entwickelt ein Krisenteam der Schule zusammen mit der örtlichen Polizei oder Feuerwehr, erklärt Simone Fleischmann, Vorsitzende des Bayerischen Lehrerinnen- und Lehrerverbands.
8: Deswegen sind diese Sicherheitskonzepte auch je nach Schule anders, weil die Situation in jeder Schule baulich von den technischen Maßnahmen her unterschiedlich ist.
7: Die Schulaufsicht überprüft die Konzepte jährlich. Zum Beispiel gibt es in einigen Schulen Codewörter, die über die Schullautsprecher durchgesagt werden, sobald ein Amoklauf vermutet wird. Dadurch sollen die Lehrkräfte sofort wissen, was zu tun ist.
9: Wir haben Schulen in Bayern, die bereits Kurse durchlaufen haben und sich wirklich sehr gut aufgestellt haben und auch ihr Kollegium geschult haben. Es gibt aber auch Schulen, da ist das Thema, nun ja, ich nenne es immer Schubladenthema. Der Notfallplan liegt bereit. Aber er wurde länger nicht rausgeholt.
7: Das sagt Per Niklas Unger. Er schult Lehrerinnen und Lehrer in ganz Deutschland für solche Extremsituationen. In seinen Trainings wird auch der Praxisfall geübt.
9: Wir gehen mit Lehrern in Klassenräume und geben ihnen die ganz einfache Aufgabe: Schließt euch ein und tut alles, was ihr auch im Ernstfall tun müsstet, um euch hier sicher zu machen.
7: Den Praxisfall üben, mit Lehrkräften auf jeden Fall, aber mit den Kindern und Jugendlichen? Ausbilder Unger empfiehlt ganz klar nein.
9: Die Erfahrung zeigt einfach von Schulen, die das gemacht haben, dass Kinder anschließend Ängste entwickeln und nicht mehr zur Schule gehen wollen. Und genau das wollen wir ja nicht. Wir wollen ja den Leuten Sicherheit bieten und eben keine Angst schüren.
7: Und es gibt noch einen zweiten Grund, warum das Üben mit Schulklassen laut Experten nicht sinnvoll ist. Denn Täter kämen in den meisten Fällen aus der Schulfamilie und sollten das Schulkonzept nicht kennen, weil sie es sonst umgehen können.
2: Welche Konzepte haben Schulen in Bayern für den Ernstfall? Magdalena Rössert berichtete. 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Viele Schülerinnen und Schüler in Bayern feiern gerade ihren Abschluss und überlegen, wie es für sie danach weitergeht. Studium, Wehrdienst, Freiwilligendienst. Wer nach der Schule über den Wehrdienst nachdenkt, wird aber offenbar besser informiert, als das beim Freiwilligendienst der Fall ist. Wohlfahrtsverbände kritisieren, dass die Bundeswehr zur Berufsorientierung regelmäßig an Schulen präsent ist, dass es ihnen selbst dafür aber an Geld und Personal fehlt. Das könnte sich ändern, meinen die Verbände, wenn die Information an Schulen sowohl für Wehrdienst als auch für soziale Dienste verpflichtend wäre. Astrid Uhr berichtet.
10: Was er nach dem Abitur macht, weiß Leo noch nicht. Der 18-Jährige besucht die 12. Klasse Gymnasium. An seiner Schule hat er im Rahmen der Berufs- und Studienorientierung einen Vortrag von der Bundeswehr gehört. Das hat ihn angesprochen.
11: Zum Beispiel gibt es ja auch nach dem Abitur die Möglichkeit, Reserveoffizier zu machen, wo man dann eben auch diverse Fortbildungen hat, aber sich eben nicht sein Leben lang verpflichten muss. Das könnte ich mir auch gut vorstellen, dass ich das nach meinem Abitur dann mache.
10: Reserveoffizier bei den Gebirgsjägern in Mittenwald, das könnte was sein, sagt er. Dagegen sei ein sozialer Freiwilligendienst kein Thema, auch nicht bei seinen Freunden.
11: Wir waren zwar dann noch auf einer Berufsmesse, wo auch Leute vom freiwilligen sozialen Jahr waren, aber das war in einem ganz anderen Umfang.
10: Während die Bundeswehr mit Karriereberatern direkt an bayerischen Schulen Nachwuchs rekrutiert, werben Wohlfahrtsverbände wie das Bayerische Rote Kreuz, kurz BRK, oder die Caritas dort meist nur mit Flyern. Michael Kroll vom Caritas-Landesverband Bayern.
12: Wir von der Caritas haben tatsächlich in aller Regel nicht genügend personelle Ressourcen, um an Schulen zu gehen und dort großflächig Werbung für Freiwilligendienste zu machen. Wir würden uns das sehr wünschen, dort gleichberechtigt mit der Bundeswehr aufzutauchen.
10: Werbung sei wichtiger denn je, denn nach dem ausbleibenden Abi-Jahrgang 2025 sind bei der Caritas 2026 etwa 20% weniger junge Freiwillige im Einsatz als im Jahr zuvor. Insgesamt 800. Auch andere Träger wie das BRK verzeichnen einen Rückgang. Neben dem FSJ können junge Menschen auch ein freiwilliges ökologisches, ein kulturelles Jahr oder einen Bundesfreiwilligendienst absolvieren.
12: Dass die Mittel für die Information nicht gleich verteilt sind, sieht man alleine daran, dass jeder junge Mann mittlerweile einen Brief von der Bundeswehr bekommt, dem er einen Fragebogen ausfüllen muss und seine Wehrbereitschaft erklären muss. Und ganz am Ende wird darauf hingewiesen, dass es neben dem Wehrdienst auch Freiwilligendienste gibt.
10: Neben den Karriereberatern ist die Bundeswehr noch mit Jugendoffizieren an Schulen präsent, die über Sicherheitspolitik informieren. Auf BR-Anfrage erklärt das Kultusministerium, die Stärkung der sicherheitspolitischen Bildung an Schulen sei zudem Teil des Gesetzes zur Förderung der Bundeswehr in Bayern, das zum 1. August 2024 in Kraft getreten ist. Im Jahr 2025 hielt die Bundeswehr über 1300 Vorträge zur Karriereberatung an bayerischen Schulen, laut einer Sprecherin der Bundeswehr in Köln. Sieht sich die Bundeswehr bezüglich ihrer Informationsmöglichkeiten an Schulen im Vorteil gegenüber Trägern für soziale Dienste? Nein, sagt eine Sprecherin der Bundeswehr aus Köln. Das oben genannte Gesetz sichere neben der Bundeswehr auch anderen Behörden und Organisationen mit Sicherheitsaufgaben den Zugang zu schulischen Veranstaltungen, zur beruflichen Orientierung über Berufs- und Einsatzmöglichkeiten.
2: Wohlfahrtsverbände fordern gleiche Information an Schulen für Wehrdienst und Freiwilligendienste. Astrid Uhr berichtete.
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2: Einen Tag lang hat der Ball geruht bei der Fußball-WM, seit der Nacht ist damit aber Schluss. Das erste Viertelfinale ist über die Bühne gegangen zwischen Frankreich und Marokko. Und irgendwie kam einem alles ein wenig bekannt vor, Achim Hofbauer.
13: Das war so ein kleines Déjà-vu für WM-Statistiker und die Fans beider Mannschaften, denn Frankreich gegen Marokko, das gab's in der K.O.-Runde schon mal, und zwar 2022 im Viertelfinale. Und auch der Rest war ziemlich ähnlich, denn damals wie gestern kam Frankreich weiter mit einem 2:0. Dass Mbappé einen Elfer verschossen hat, geschenkt. Später hat er sein 8. Tor bei dieser WM nachgelegt, wird damit endgültig zum WM-Mbappé. Und weil auch Dembélé einnetzt, stellt sich nicht nur Thomas Kunze eine Frage: Kann überhaupt irgendwer diese Franzosen stoppen?
14: Tja, es sieht so aus, als wäre das nicht möglich oder wenn dann nur schwer oder nur mit Hilfe der Franzosen höchst selbst. Gestern, das war so eine runde, souveräne Leistung, dass alle anderen wirklich Angst bekommen müssen. Auch der verschossene Elfmeter von Kylian Mbappé in Halbzeit 1 konnte das Team nicht stoppen. Auch das 0:0 zur Pause hat für null Stress gesorgt. Die spielen einfach extrem cool ihr Ding runter. Und man hat auch immer das Gefühl, da ist noch ganz viel Sprit im Tank und sie müssen nur einen Gang hochschalten. Marokko war ja nun wirklich nicht schlecht bei diesem Turnier und trotzdem waren sie in Boston nur Zuschauer. Und so richtig hart wird's ja dann erst, wenn der Trainer Didier Deschamps dann auch noch frische Leute bringt, wie Barcola, Emery, Cherki, Mateta und wie sie alle heißen. Ein paar Sorgen gab's allerdings, und zwar um die Ferse von Kylian Mbappé, der jetzt 8 Turniertore hat. Nach einem Foul musste er dann wenig später runter, aber der Meister selbst hat schon für Entwarnung gesorgt. Der Schlag auf die Ferse ist O-Ton. Nix Ernstes. Frankreich steht jetzt zum 3. Mal in Folge in einem WM-Halbfinale, wartet jetzt auf Spanien oder Belgien. Und man muss davon ausgehen, dass diese Mannschaft auch wieder den Sprung ins Endspiel schafft.
13: Und das Spiel zwischen Spanien und Belgien gibt's heute Abend ab 21 Uhr. In Wimbledon steht ja seit gestern fest, dass es bei den Frauen ein rein tschechisches Tennisfinale geben wird. Wer bei den Männern um den großen Pokal spielen darf, stellt sich heute raus. Und gute Chancen drauf hat Alexander Zverev. Matthias Kammann.
15: David gegen Goliath, so kann man das erste Halbfinale getrost bezeichnen. Denn da spielt die Nummer 114 der Welt gegen die 3. Ein 23-jähriges unbeschriebenes Blatt gegen einen 29-jährigen mehrfachen Grand-Slam-Finalisten oder auch ein 1,75 Meter kleiner Brite gegen einen 1,98 langen Deutschen. In kurz, Arthur Ferry gegen Alexander Zverev. Die Rollen sind damit klar verteilt. Einziger Faktor, der für den Local Hero spricht, die 15.000 auf dem Center Court werden vereint hinter ihrem Landsmann stehen. Zverev sagt, er werde diese Energie genießen und könne damit umgehen, dass 99% gegen ihn sein werden. Im zweiten Halbfinale sind die Sympathien gleichmäßiger verteilt, denn da spielt der Weltranglistenerste Jannik Sinner gegen den 24-maligen Grand-Slam-Champion Novak Djokovic. Ist die Frage, ob Djokovic nach seinem 5-1-viertelstündigen Kraftakt im Viertelfinale wieder fit genug ist.
13: Topfit bei der Tour de France ist Radprofi Tadej Pogacar. Die Königsetappe gestern in den Pyrenäen, für ihn ein Klacks, Steffen Gahr.
16: Der Tourmalet hat gezeigt, der Toursieg geht nur über den Slowenen. Er steht schon mit einem Bein auf dem Pariser Podium. Und Florian Lipowitz hat bewiesen, dass er am Berg deutlich stärker ist als sein Co-Kapitän Remco Evenepoel.
17: Ja, ich denke, ich kann ganz happy sein. Ich meine, am Tourmalet haben die Beine nicht ganz gereicht. Und dann fahre ich vorne natürlich nicht mit, wenn ich Remco hinten habe. Und dann kommen die Gruppe zurück und dann Haben wir jetzt nicht ganz geschafft, Jonas zurückzuholen, aber ich denke, die Teamperformance war heute top.
16: Den Tagessieg holte sich Pogacar mit einer Solofahrt. Von der Attacke bis ins Ziel waren es gut 43 Kilometer. Eine Demonstration der Stärke des neuen Mannes im gelben Trikot. Ein unglaublicher und süßer Sieg für den Slowenen.
18: Yeah, it's really incredible victory. It's one of the sweetest for sure.
16: Florian Lipowitz ist Siebter der Gesamtwertung, 4 Minuten hinter Pogacar. Aber bis zum Podium sind es für den Ulmer nur 30 Sekunden. Für den bisherigen Gesamtführenden, Thorstein Tran, war es ein doppelt bitterer Tag. Er verlor viel Zeit und damit sportlich das gelbe Trikot. Und dann stürzte er auch noch in der Abfahrt vom Tourmalet.
13: Und es geht nicht weiter für ihn. Er zog sich mehrere Rippenbrüche und eine Gehirnerschütterung zu.
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2: A6 Heilbronn Richtung Nürnberg zwischen Ansbach und Lichtenau, ein Unfall auf der rechten Spur. Und A70 Schweinfurt-Werneck Richtung Bamberg, in der Ausfahrt Schonungen steht ein defekter LKW. Wir schauen noch aufs Wetter in Bayern. Im Norden von Oberfranken ist es vereinzelt noch bewölkt. Danach folgt überall viel Sonnenschein. Im Laufe des Tages bilden sich ein paar lockere Quellwolken, vor allem über den Mittelgebirgen und Alpen. Dazu steigen die Temperaturen auf 25 bis 32 Grad. Die Nacht wird klar und es kühlt ab auf 18 bis 11 Grad. Am Wochenende und auch am Montag bleibt es sonnig und trocken mit nur wenigen Wolken. Die Höchstwerte steigen auf 26 bis 34 Grad. Am Montag auf 29 bis 35 Grad.

0: Es ist 7 Uhr.
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0: Am Freitag, den 10. Juli, guten Morgen. Am Mikrofon ist Julia Walter. Und um diese Themen geht's in den nächsten Minuten. Bei Volkswagen ist gestern der Aufsichtsrat zusammengekommen, aber es gibt weiter keine Klarheit zu möglichen Einschnitten. Ein Gericht hat die geplanten Honorarkürzungen bei Psychotherapeutinnen und Therapeuten vorerst gestoppt. Das Vorhaben hatte bundesweite Proteste ausgelöst, aber eine endgültige Entscheidung steht noch aus. Und wir blicken voraus auf die letzte Sitzung des Bundestags vor der Sommerpause. Dort geht's heute um das sogenannte GKV-Sparpaket, also um Einsparungen, die die gesetzliche Krankenversicherung betreffen. In Wolfsburg ging es gestern Abend um die Frage, wie der Autobauer VW langfristig wieder auf die Beine kommt. Der Aufsichtsrat hat dort über erhebliche Sparmaßnahmen beraten. Auch Werksschließungen stehen ja im Raum. Die Belegschaft ist deshalb an zahlreichen Standorten des Konzerns laut geworden und auch die Politik ist besorgt. Antworten auf die brennenden Fragen der Mitarbeiter ist der Aufsichtsrat aber bis zuletzt schuldig geblieben. Bertil Starke fasst zusammen.
2: Stundenlang diskutiert der VW-Aufsichtsrat hinter verschlossenen Türen. Im dritten Stock des Markenhochhauses in Wolfsburg geht es um nicht weniger als die Zukunft der Volkswagen-Welt. Die Gespräche sind vertraulich, konkrete Ergebnisse werden deshalb nicht bekannt. Olaf Lies, der Ministerpräsident Niedersachsens, tritt nach dem Treffen am Tor des Stammwerks vor die Kameras. Im Aufsichtsrat hat er vom Vorstand gerade die Sparpläne der Chefetage präsentiert bekommen. Werksschließungen erteilt der SPD-Politiker erneut eine klare Absage.
3: Wir brauchen eine Zukunftsperspektive für unsere Standorte. Das ist wichtig, daran müssen wir arbeiten. Das Gleiche gilt, wir haben ein Erfolgsmodell mit dem VW-Gesetz, wir haben ein Erfolgsmodell mit der Marke Volkswagen innerhalb des Konzerns. Und auch das hat für mich nicht nur in der Vergangenheit eine Grundlage geschaffen, zukunftsfähig zu sein, sondern auch für die Zukunft.
2: Die Konzernspitze bekräftigt nach dem Treffen ihren Sanierungswillen. Die Modellpalette soll um 50% schrumpfen. Kapazitäten will der Vorstand herunterschrauben. VW-Chef Oliver Blume äußert sich in einem Videostatement. Von Standortschließungen und Jobabbau ist dabei keine Rede.
4: Gerade jetzt kommt es darauf an, die ganze Stärke unseres Konzerns zu entfalten, Synergien über alle Marken und Regionen hinweg maximal heben, Kosten senken und unsere Effizienz weiter steigern.
2: Was diese Worte für die Belegschaft bedeuten, das bleibt unklar. Der VW-Betriebsrat fordert Oliver Blume auf, sich innerhalb von 24 Stunden den Beschäftigten zu erklären. Zu den Standorten mit einer ungewissen Zukunft gehört das traditionsreiche Werk in Hannover. Dort arbeiten mehr als 10.000 Menschen. Viele von ihnen sind besorgt.
5: Wir hoffen, dass unsere Arbeitsplätze erhalten bleiben.
6: Die Angst ist aber auch noch da. Abwarten und gucken. Wir werden uns weiterhin wehren und wollen uns das auch nicht gefallen lassen.
2: Im Raum steht auch nach dem Treffen weiterhin eine Drohkulisse, die über Werksschließungen und Jobabbauprogramme hinausgeht. Der VW-Vorstand plant, die Kernmarke aus dem Konzern herauszulösen. Für das Land Niedersachsen und die Arbeitnehmerseite ist dieses Szenario der Super-GAU. Ihr großer Einfluss wäre damit Geschichte. Für Thorsten Gröger von der IG Metall ist so etwas eine Kampfansage.
7: Ich will das hier ganz klar sagen. Wer sich mit den Beschäftigten und wer sich mit der Mitbestimmung anlegt, der riskiert einen Großkonflikt, der sich gewaschen hat.
2: Über solche für das Land Niedersachsen düsteren Gedankenspiele spricht Ministerpräsident Lies nach dem Aufsichtsrat nicht. Er erwartet so oder so schwierige Verhandlungen.
0: Deutschlands Psychotherapeutinnen und Psychotherapeuten können erst einmal aufatmen. Die geplante Honorarkürzung für ihre Leistungen ist vorerst gestoppt. Das Landessozialgericht Berlin-Brandenburg hat einen Eilbeschluss erlassen und demnach darf der umstrittene Beschluss erstmal nicht umgesetzt werden. Einzelheiten von Tanja Sluka.
8: Damit hat die Kassenärztliche Bundesvereinigung vor Gericht einen vorläufigen Erfolg erzielt. Im März hatte das zuständige Gremium im Gesundheitswesen, der sogenannte erweiterte Bewertungsausschuss, beschlossen, die Vergütung für psychotherapeutische Therapiestunden ab dem 1. April zu senken, und zwar um 4,5%. Die Kassenärztliche Bundesvereinigung, die auch Psychotherapeuten vertritt, reichte daraufhin Klage ein. Das Landessozialgericht Berlin-Brandenburg gewährte nun erst einmal Eilrechtsschutz und ordnete an, dass die Honorare nicht abgesenkt werden dürfen, bevor rechtskräftig über die Klage entschieden wurde. Die Richter sprachen in der Begründung von einer Verzerrung der Zahlen, die bei der Entscheidung über die Honorarkürzungen zugrunde gelegt worden seien. Diese basiere auf der Annahme, dass eine voll ausgelastete psychotherapeutische Praxis 2026 deutlich mehr Umsatz erwirtschaften könne als eine typisch fachärztliche Praxis. Bei der Berechnung seien für die Fachärzte allerdings Zahlen aus dem Jahr 2024 zugrunde gelegt worden, für die Psychotherapeuten dagegen aus diesem Jahr. Außerdem habe der Bewertungsausschuss nicht dargelegt, warum ein öffentliches Interesse am sofortigen Vollzug der Honorarkürzung bestehen sollte. Der Vorstand der Kassenärztlichen Bundesvereinigung sprach in einer ersten Reaktion von einem wichtigen Meilenstein. Man blicke dem Hauptsacheverfahren nun zuversichtlich entgegen. Wann ein endgültiges Urteil gesprochen wird, ist derzeit noch unklar.
0: Die Eilanträge aus der Opposition sind gescheitert. Das Bundesverfassungsgericht hat grünes Licht gegeben für die heutige Abstimmung im Bundestag über die Reform der gesetzlichen Krankenversicherung. Die Pläne von Bundesgesundheitsministerin Warken sind sehr umstritten, weil sie eine ganze Reihe von Einsparungen vorsehen. Unklar ist auch, ob der Bundestag die Neuregelung billigt. Ziel der Reform ist es, dass die Krankenkassenbeiträge nicht weiter steigen. Wir haben unsere Hauptstadtkorrespondentin Birte Sönnigsen gefragt, ob das denn mit dieser Reform klappt.
9: Die Bundesgesundheitsministerin Nina Warken sagt, ja, das klappt. Es ist ja so, seit Jahren steigen zwar die Einnahmen der Krankenkassen, aber die Ausgaben, die steigen sehr viel deutlicher. Deshalb klafft jedes Jahr eine größere Lücke bei den Krankenkassen. Im nächsten Jahr werden es, Stand jetzt, rund 19 Milliarden Euro sein. Und die Gesundheitsministerin sagt, ja, wir haben das im Ministerium alles gut durchgerechnet. Diese 19 Milliarden Lücke im kommenden Jahr bekommen wir jetzt durch dieses Gesetz gestopft. Auch der Spitzenverband der gesetzlichen Krankenkassen hat das Ganze durchgerechnet und geht auch davon aus, dass die Beiträge in den nächsten 1 bis 2 Jahren stabil bleiben können, also Versicherte nicht höhere Zusatzbeiträge bezahlen müssen, wenn dieses Gesetz denn wirklich so verabschiedet wird.
0: Aber was bedeutet das Gesetz für Versicherte? Auch dazu nochmal Birte Sönnigsen.
9: Auf der einen Seite müssen Versicherte, wenn das denn alles so klappt, nicht schon wieder höhere Zusatzbeiträge Monat für Monat an ihre Krankenversicherung bezahlen. Aber auch die Versicherten leisten einen Beitrag zu diesem Sparpaket. Ich pick da mal ein paar Dinge raus. Die Zuzahlungen, die sollen zum Beispiel steigen. Wenn man im Krankenhaus ist oder ein Rezept in der Apotheke einlöst, dann werden da statt wie bisher mindestens 5 Euro in Zukunft mindestens 7,50 Euro fällig. Jetzt muss man sagen, diese Zuzahlungen, die sind auch seit mehr als 20 Jahren nicht erhöht worden. Es gibt noch weitere Änderungen, zum Beispiel bei der bisher beitragsfreien Mitversicherung von Ehepartnern. Die wird eingeschränkt, es wird beim Zahnersatz gekürzt und auch das anlasslose Hautkrebs-Screening für alle, das soll wegfallen.
0: Das Gesetz zur Reform der gesetzlichen Krankenversicherung, also heute im Bundestag zur Abstimmung. Die Bundesregierung will das Vorhaben ja noch vor der anstehenden Sommerpause durchbringen. Außerdem stimmt das Parlament heute abschließend über das sogenannte Gebäudemodernisierungsgesetz ab, das den Weiterbetrieb und Neueinbau von Öl- und Gasheizungen erlaubt. An beiden Gesetzen hat die Regierungskoalition zuletzt noch umfassende Änderungen vorgenommen. Der derzeitige Hitzesommer hat im Süden Europas teils dramatische Auswirkungen. Vor allem Spanien ist gerade von schweren Waldbränden betroffen. In Andalusien sind bei einem großen Feuer mindestens 12 Menschen ums Leben gekommen. Das haben die Behörden in der vergangenen Nacht bekannt gegeben. Der Brand war gestern Nachmittag in der Gemeinde Los Gallardos in der Provinz Almería ausgebrochen. Der Gesundheitsminister der Region Sanz sprach von einer beispiellosen Tragödie. Es sei der Waldbrand mit den bislang schwersten Folgen in Andalusien. Handy-Apps, die anzeigen, wo das Benzin am billigsten ist, das gibt's bei uns auch. Handy-Apps, die anzeigen, wo es überhaupt noch Kraftstoff gibt, die sind in Russland gerade sehr populär. Russische Raffinerien und Ölterminals werden immer häufiger von der Ukraine angegriffen. Die Folge ist oft eklatanter Treibstoffmangel, wie Lilia Becker berichtet.
10: Sommer in Moskau heißt jetzt Warteschlangen vor Tankstellen. Einige Betreiber verkaufen zeitweise nur noch an Firmenkunden. Privatleute gehen leer aus. Wer kann, der fährt ins Ausland, nach Kasachstan oder China. Dass die ukrainischen Drohnenangriffe auf russische Raffinerien und Ölterminals eine wunde Stelle getroffen haben, zeigt die rhetorische Entgleisung von Kreml-Sprecher Dmitri Peskow, der sonst ein Meister der kontrollierten Wortwahl ist.
11: Es ist ein Krieg, ein echter Krieg. Alles hat als spezielle Militär Militäroperation begonnen, geht aber weiter wie ein Krieg.
10: Das Wort Krieg hat im Kreml sonst niemand so breit in den Mund genommen. Militärische Spezialoperation heißt es auch im fünften Kriegsjahr. Den Schuldigen für den echten Krieg hat Peskow gleich mitgeliefert. Den Westen, der Kiew mit Waffen und Satellitendaten versorge. Bei den Russinnen und Russen kommt im Alltag von dem echten Krieg vor allem der Preisdruck an. Umfragen des Levada-Zentrums zeigen, dass der Anstieg der Preise für mehr als die Hälfte der Befragten das dringendste Problem des Landes ist. Laut Statistikbehörde Rostat wurde Benzin allein in den letzten 3 Wochen fast 7% teurer. Beim Diesel sind es mehr als 8% und der darf bis Ende Juli nicht mehr exportiert werden. Für Benzin gibt es seit Längerem einen Ausfuhrstopp. In fast allen russischen Regionen ist der Kraftstoff rationiert. Kreml-Chef Wladimir Putin selbst spielte die Krise auf einer Regierungssitzung dennoch herunter.
12: Es ist absolut offensichtlich, dass der Gegner wirtschaftlichen Schaden verursachen will. Und vor allem, er will Nervosität in der Gesellschaft hervorrufen. Diese Aufgabe wird er nicht erfüllen können.
0: Da haben wir ihn, den ersten Halbfinalisten dieser WM. Frankreich hat sich nach einem 2:0 über Marokko das Ticket für die Runde der letzten 4 gesichert. Dabei hat ein Fußballer mal wieder gezeigt, dass er zu Recht zu den Besten der Welt gezählt wird. Michael Küster berichtet.
13: Kylian Mbappé ist und bleibt einfach einer der absoluten Topstars dieser WM. Gegen Marokko hat er wieder sein Tor gemacht. Es war das 1:0 nach genau einer Stunde. Und damit steht er zusammen mit Messi aktuell bei 8 Treffern. Allerdings musste er kurz danach ausgewechselt werden nach einem Schlag auf die Ferse. Er hat aber im Interview nach dem Schlusspfiff schon gesagt, dass es ihm gut geht. Das zweite Tor hat dann Ousmane Dembélé von Paris Saint-Germain erzielt. Insgesamt war es wieder eine enorm reife Leistung der Franzosen, die über die volle Spielzeit alles im Griff gehabt haben und gegen überforderte Marokkaner auch nur 2 Torschüsse zugelassen haben. Jetzt geht's im Halbfinale gegen den Sieger zwischen Belgien und Spanien. Diese beiden spielen heute Abend gegeneinander.
0: Und das Spiel übertragen wir bei BR24 heute um 21 Uhr live und in voller Länge.
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0: Alte Schriften sind ein Schatz, den es zu bewahren gilt, denn aus ihnen lässt sich vieles herauslesen. Wie haben die Menschen vor unserer Zeit gelebt und wovon? Wie sah ihr Alltag aus? Welche Probleme mussten sie bewältigen? Das meiste, was wir heute über die Antike oder das Mittelalter wissen, verdanken wir einer überschaubaren Auswahl an Texten, die die Jahrhunderte überdauert haben. Doch wie viel Literatur ging unwiederbringlich verloren? Eine neue Studie aus Frankreich liefert Antworten. Oliver Buschek mit Einzelheiten.
14: Stellen wir uns ein Kloster vor 800 Jahren. Ein Mönch beugt sich über ein Pergament. Zeile für Zeile kopiert er einen Text, vielleicht ein religiöses Gedicht oder einen Bericht über Karl den Großen. Ein kleiner Fehler, eine ausgelassene Zeile, eine bewusste Änderung, all das wandert mit in die nächste Abschrift und in die übernächste. So entstanden vor der Erfindung des Buchdrucks lange Ketten von Handschriften. Manche wurden oft kopiert, andere gerieten in Vergessenheit. Viele gingen durch Brände, Kriege oder bloße Gleichgültigkeit verloren. Aber wie viel genau ist da auf der Strecke geblieben?
15: More than 50% of works and more than 95% of manuscripts that were ever produced never made it to our time.
14: Über 50% der Werke könnten verloren sein, erklärt Ulysse Godreau von der Pariser Universität. Bei den einzelnen Handschriften ist der Verlust noch dramatischer. Mehr als 95% sind verschwunden. Die Zahlen haben die Forscher mit einem mathematischen Modell ermittelt, das sie auf rund 2000 mittelalterliche Handschriften aus 500 Jahren angewandt haben. Dabei kommen sie zu dem Schluss, reiner Zufall, also sogenannter Drift, spielt eine enorme Rolle. Ob ein Text über Jahrhunderte weitergegeben wurde oder früh verschwand, hing oft davon ab, ob er am Anfang schnell genug kopiert wurde. Am Ende bleibt die Erkenntnis, das schriftliche Erbe, auf dem unser Bild vom Mittelalter beruht, ist das, was Zufall, historische Katastrophen und die Entscheidungen Einzelner übrig gelassen haben.
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0: Und jetzt ist es 7:15.
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0: Die Nachrichten mit Anna Greiter.
17: Niedersachsens Ministerpräsident Lies spricht sich gegen mögliche Werksschließungen bei VW aus. Diese seien keine Zukunftsstrategie, sagte der SPD-Politiker nach der Aufsichtsratssitzung des Konzerns. Entscheidend sei, dass Volkswagen wieder mit wettbewerbsfähigen, innovativen Produkten überzeugt. Niedersachsen ist mit 20% am Konzern beteiligt. Ob VW tatsächlich Werke schließen will, ist aktuell noch unklar. Fest steht, dass der Konzern sparen muss. Ein 12-Punkte-Plan sieht unter anderem vor, dass die Modellpalette um gut die Hälfte gekürzt wird. Hilfsorganisation Ärzte der Welt kritisiert Reformen der gesetzlichen Krankenversicherung. Diese habe gravierende Folgen für Patientinnen und Patienten, insbesondere für armutsbetroffene Familien. Wenn sich diese Zuzahlungen für Medikamente und Zahnersatz nicht mehr leisten können, führe dies zu viel Leid. Heute will der Bundestag über das Reformvorhaben abstimmen. Wirtschaftsverbände warnen Bundesregierung vor Abschaffung von Minijobs. Diese würde Beschäftigte und Unternehmen gleichermaßen treffen. Das erklären unter anderem der Handelsverband Deutschland und der Deutsche Hotel- und Gaststättenverband in einem Brandbrief an die Bundesregierung. Minijobs faktisch abzuschaffen gehört zu den Vorschlägen für eine Rentenreform. Mindestens 28 Menschen sterben bei Brand in chinesischer Schuhfabrik. Das Feuer in der Stadt Xinjiang im Osten des Landes habe sich rasant ausgebreitet. Die Region gilt als Zentrum der chinesischen Schuhindustrie. Nach Behördenangaben stammen 20% der weltweiten Sportschuhproduktion von dort. Frankreich gewinnt bei der Fußball-WM gegen Marokko. Das Viertelfinalduell endete mit 2:0 durch Tore von Mbappé und Dembélé. Im Halbfinale wartet der Sieger des Spiels Spanien gegen Belgien. Das Wetter in Bayern, viel Sonnenschein. Die Temperaturen steigen auf 25 bis 32 Grad.
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0: Nach der mutmaßlichen Gewalttat an einem Gymnasium in Schongau steht jetzt die Aufarbeitung des Geschehens im Vordergrund. Gerhard Amberger aus dem BR24 Bayern-Team. Einige Details sind schon bekannt.
18: Die Polizei hat sich schon zur Vergangenheit des 16-jährigen mutmaßlichen Täters geäußert. Sie hat aber noch keine Angaben zum möglichen Motiv gemacht. Am Schulzentrum in Schongau lagen gestern Freude und Trauer nah beieinander, berichtet BR-Korrespondentin Alisa Schlöter.
19: Während die Realschüler der Abschlussklasse ihre finalen Noten bekommen und sich vor Freude über das eigene Bestehen in die Arme fallen, wirkt der Schock über das Geschehene bei vielen noch nach. So wie bei einem Gymnasiasten, der seine Freunde nach der Notenbekanntgabe von der Realschule abholt.
20: Es ist ein bisschen ein komisches Gefühl. Ich finde, das kann man irgendwie nicht so richtig realisieren, dass das jetzt bei uns war, weil das ist immer so realitätsfern, wenn man das immer so hört. Und dann ist es einfach in Schongau, das ist dann ja ein bisschen komisch.
19: Der Schüler beschreibt den mutmaßlichen Täter als Einzelgänger. Wieso der 16-Jährige mutmaßlich mit Schusswaffe und Messern in die Schule ging und zwei 13-jährige Mädchen mit mehreren Messerstichen schwer verletzte, ist bislang unklar. Auch die Frage, wie der Jugendliche an die Schusswaffe gelangen konnte, ließ die Polizei zunächst unbeantwortet. Bekannt ist aber mittlerweile, dass er im vergangenen Jahr bereits zweimal Polizei und Staatsanwaltschaft aufgefallen war, weil er Mitschüler bedroht und im Internet Amokläufe verherrlicht haben soll. Der Jugendliche sitzt mittlerweile in Untersuchungshaft in einer Justizvollzugsanstalt. Gegen ihn wird ermittelt wegen versuchten Mordes.
18: Welche Konzepte haben die Schulen in Bayern für den Ernstfall? Darüber berichten wir in einer halben Stunde. Hitzetage werden mehr und Hitzewellen länger. Das zeigen Daten des Bayerischen Klimainformationssystems. Das hat erhebliche Auswirkungen auch auf die Gesundheit. Kommunen sind angehalten, Hitzeaktionspläne zu erstellen. Aber nur wenige Gemeinden haben solche Pläne, wie Katharina Pfadenhauer berichtet.
21: 13 Kommunen und 3 Landkreise mit Hitzeaktionsplänen sind dem Bayerischen Gesundheitsministerium bekannt. Von mehr als 2100 Kommunen und Landkreisen in Bayern. Zwar kann es sein, dass diese Liste nicht abschließend ist. Außerdem dürften einige Kommunen derzeit noch an entsprechenden Aktionsplänen arbeiten. Aber ob sich der Anteil dadurch wesentlich verändert, ist fraglich. Der Bayerische Gemeindetag verteidigt. Die Zahl der Hitzeaktionspläne spiegle nicht die Situation vor Ort wider. Viele Gemeinden würden Hitzeschutzmaßnahmen umsetzen, zum Beispiel Sonnensegel kaufen, Gebäude verschatten oder Trinkwasserbrunnen installieren. Darauf liege, gerade in kleinen Kommunen, eher der Fokus als auf der Planung. Auch Experten betonen, Hitzeaktionspläne hätten koordinierende und präventive Funktionen. Wie wirksam sie seien, hänge aber davon ab, ob Regelungen verbindlich sind. Die Grünen im Bayerischen Landtag fordern die Staatsregierung deswegen dazu auf, Kommunen ausreichend finanziell zu unterstützen. Die Staatsregierung verweist auf verschiedene Förderprogramme. Etwa jährlich 9 Millionen Euro für Beschattung, Kühlbrunnen oder Klimaparks. Kritiker sagen aber, das Geld reiche nicht.
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0: Mit Julia Walter. Der Kanzler betont in diesen Tagen immer wieder, die dringenden Reformen für Deutschland seien auf dem Weg. Und jetzt müsse es schnell gehen. Allerdings verabschiedet sich das politische Berlin langsam in die Sommerpause. Heute kommt der Bundestag ein letztes Mal zusammen. Danach knapp 2 Monate sitzungsfrei. Der schwarz-roten Koalition ist es deshalb wichtig, vorher zumindest noch einen Teil der Reformvorhaben durchs Parlament zu bringen. Wird das gelingen? Was muss auf den Herbst verschoben werden und welches Zwischenzeugnis kann man der Bundesregierung zur Sommerpause ausstellen? Das klären wir jetzt mit unserem Hauptstadtkorrespondenten Jakob Mayer. Guten Morgen nach Berlin.
3: Guten Morgen nach Bayern.
0: Ganz groß auf der Tagesordnung steht heute die Krankenkassenreform. Gestern hat das Bundesverfassungsgericht entschieden, das Paket darf noch vor der Sommerpause in die 2. und 3. Lesung. Warum war das umstritten?
3: Ja, also der Opposition gehen 2 Dinge zu weit. Einmal kritisiert sie das Sparpaket inhaltlich scharf, also inhaltliche Bedenken. Und sie stört sich daran, dass aus ihrer Sicht zu wenig Zeit geblieben ist, um den Entwurf ordentlich zu prüfen. Deshalb hat es diese Eilanträge eines linken und eines grünen Abgeordneten in Karlsruhe gegeben, das Vorhaben aufzuschieben. Und das hat das Bundesverfassungsgericht gestern abgelehnt. Also wird das Vorhaben jetzt in 2 Stunden etwa in den Bundestag kommen. Die Gesundheitsministerin Nina Wagen von der CDU, die will Leistungskürzungen und mehr Einnahmen durchsetzen und dadurch den Fehlbetrag bei der gesetzlichen Krankenversicherung abmilden, ohne dass sich die Beiträge für die Versicherten weiter erhöhen. Und da sollen eben alle ihren Beitrag leisten, die Versicherten, vor allem aber die Kassen, Krankenhäuser, Ärztinnen und Ärzte und die Pharmabranche. Und bei Ärztinnen und Ärzten werden Honorare teilweise gedeckelt oder sogar ganz gestrichen. Und da gibt's eben schon seit Wochen teilweise massive Proteste. Wagen, die Gesundheitsministerin, verweist darauf, dass ohne die Reform das Defizit, also der Fehlbetrag fürs kommende Jahr in der Krankenversicherung bei fast 19 Milliarden Euro liegen würde. Und spannend wird's heute, erst der Bundestag, wie gesagt, und dann spannend wird's, ob auch der Bundesrat sich abschließend mit diesem Gesetz befasst. Das ist noch offen. Der Bundesrat könnte nämlich auch den Vermittlungsausschuss anrufen und dann das Vorhaben zwar nicht ganz ausbremsen, es aber verzögern. Wir haben gerade noch den Ministerpräsidenten, unseren Ministerpräsidenten Bayerns, den Markus Söder im ZDF Morgenmagazin gehört, der sagt, er würde zustimmen, aber das ist eben noch nicht ganz sicher, ob es die anderen auch tun.
0: Bedeutet das also, dass jetzt 2 sehr umstrittene Punkte genauso kommen werden? Also einmal die Krankschreibung ab dem ersten Tag und zum zweiten die 9 Vergütungsregeln in der Psychotherapie?
3: Also Wegfall der telefonischen Krankschreibung, Attestpflicht ab dem ersten Tag, das ist eine der 34 Maßnahmen, die die schwarz-rote Koalition in der vergangenen Woche auf den Weg gebracht hat. Und da hat sie pragmatische Lösungen versprochen, die müssen aber jetzt noch klarer formuliert werden. Also zum Beispiel, dass niemand, der krank ist, sofort zum Arzt gehen muss, das wird versprochen. Wie das genau aussieht, das müssen die Koalitionäre jetzt noch klären. Bei den Psychotherapeuten, die waren jetzt gerade in ihrem Protest sehr laut gegen die GKV-Reform, sagen, dass sich die Wartezeiten auf Therapieplätze erheblich verlängern würden durch das Gesetz. Da wollen Union und SPD noch Nachbesserungen einreichen, also die geplanten Einsparungen etwas abmildern. Das soll dann per Entschließungsantrag nachgereicht werden, und zwar nach der Sommerpause.
0: Schauen wir mal auf die Renten- und Steuerreform. Da heißt es ja von Seiten der Bundesregierung, man wolle die Vorschläge der Kommission genauso umsetzen. Man hört aber schon ein Raunen in Teilen der SPD auch da. Spielen die Sozialdemokraten mit oder sind über die Sommerpause da neue Diskussionen zu erwarten?
3: Das ist bis jetzt erstaunlich ruhig geblieben. Also es ist so, wie du sagst, die zuständige Arbeitsministerin und SPD-Chefin Bärbel Baas hat ja gesagt, Rentenreform, das soll ein Gesamtkunstwerk werden. Da ist geplant der Umstieg auf die Kapitalrente, das Aus für die sogenannte Rente mit 63. Also vor allem letzteres eigentlich Zumutungen für die Sozialdemokratinnen und Sozialdemokraten. Bis jetzt in der SPD-Bundestagsfraktion erstaunlich ruhig, aber es fängt langsam an zu grummeln. Das könnte über den Sommer noch zunehmen. Da gibt es inhaltliche Bedenken und dann auch das Bedenken, dass man sagt, wir sind Abgeordnete und wir sind frei, auch darüber zu entscheiden und da auch noch Nachbesserungen durchzusetzen. Manche empfinden diesen Appell ihrer Führung, das Gesamtkunstwerk da durchzuwinken als Zumutung. Und dann geht es ja auch bei der Steuerreform. Da sollen Entlastungen für untere und mittlere Einkommen kommen. Auch da ist noch nicht sicher, ob die einfach so durchgeht. Es sind ja auch noch weitere Reformvorhaben, die umstritten sind, auch in der Koalition. Also die Regeln zur Befristung von Arbeitsverhältnissen, die gelockert werden sollen, das geht manchen zu weit. Das Elterngeld, das Wohngeld wird gekürzt. Das sind Zumutungen, die auch nicht allen in der Koalition schmecken. Also da könnte es schon noch Unmut geben.
0: Wenn wir vor der Sommerpause jetzt mal Bilanz ziehen, welches Bild gibt die Koalition inzwischen ab? Vielleicht auch im Vergleich zum ergebnislosen und höchst angespannten Koalitionstreffen in der Villa Borsig im April?
3: Ja, das war Ende April und das war so ziemlich der Tiefpunkt im Koalitionsgefüge. Du hast vorher in der Moderation vom Zwischenzeugnis geredet. Ich würde sagen, jetzt zum Beginn der Sommerpause würde ich sagen, sie haben sich bemüht. Man muss aber auch sagen, es ist noch kein Vorhaben abgeschlossen. Also Steuer, Rente, Reform der gesetzlichen Krankenversicherung, die kommt heute in den Bundestag. Die beiden anderen, das soll jetzt erst auf den Weg gebracht werden ins parlamentarische Verfahren. Die Rente im Herbst, Steuerreform auch, damit sie dann Anfang 27 wirken kann. Was man feststellen kann und muss, ist, dass sich die Kommunikation geändert hat. Also vor allem beim Bundeskanzler und CDU-Vorsitzenden Friedrich Merz merkt man, der ist ja vorher mit seinen Botschaften entweder nicht durchgedrungen oder nicht so wie gewünscht. Da merkt man, dass er sich bemüht, deutlicher zu erklären, auch gestern in der Regierungserklärung, die Friedrich Merz im Bundestag gegeben hat. Er versucht, die politischen Botschaften, die er hat, die Reformbotschaften in eine größere Erzählung, in ein Narrativ einzubetten. Er will Optimismus verbreiten. Er hat gestern auch auf positive Zahlen über Firmenneugründungen verwiesen, auf Auftragseingänge, die es gibt in der Industrie. Die Botschaft ist einfach, es gibt keinen Grund zur Verzagtheit. Wir haben allen Anlass, uns etwas zuzutrauen. Seine Vorgängerin hätte gesagt, wir schaffen das. Er sagt, wir liefern. Und dann gibt es eben noch den Verweis darauf, dass das alles ja einen Sinn hat, nämlich vor allem für die junge Generation zu wirken. Also die habe eben den Anspruch darauf, dass wir heute, dass die Koalition auch Bedingungen schafft, dass auch die junge Generation irgendwann mal in Frieden, Freiheit, Wohlstand leben kann. Also er versucht, das Ganze in einen größeren Zusammenhang zu bringen.
0: Also tatsächlich ein Unterschied in der Außenwirkung. Kann das was verändern mit Blick auf die Landtagswahlen in Ostdeutschland im September?
3: Das ist eben die große und die entscheidende Frage. Auf die Landtagswahlen in Mecklenburg-Vorpommern, in Sachsen-Anhalt, auch in Berlin, da schauen natürlich alle. Die AfD ist mit weitem Abstand vorne, vor Union und vor der CDU und vor der SPD auch in den Umfragen. Und da ist eben die Hoffnung der Koalition, das noch irgendwie drehen oder den Abstand verringern zu können, mit Blick auf die Landtagswahlen in Ostdeutschland, eben durch die Reformstimmung, die Aufbruchstimmung, die die Koalition versucht zu versprühen und versucht zu erzeugen. Ob das gelingt, das ist natürlich offen.
0: Infos und Einschätzungen von unserem Hauptstadtkorrespondenten Jakob Mayer. Danke dir. Heute trifft sich der Bundestag zu seiner letzten Sitzung vor der Sommerpause.
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0: A6 Heilbronn Richtung Nürnberg zwischen Ansbach und Lichtenau, 5 Kilometer Stau wegen Bergungsarbeiten. Und A70 Schweinfurt-Werneck Richtung Bamberg in der Ausfahrt Schonungen steht ein defekter PKW. Das Wetter in Bayern. Im Norden von Oberfranken ist es vereinzelt noch bewölkt. Danach folgt überall viel Sonnenschein. Im Laufe des Tages bilden sich ein paar lockere Quellwolken, vor allem über den Mittelgebirgen und Alpen. Dazu steigen die Temperaturen auf 25 bis 32 Grad. Die Nacht wird klar und es kühlt ab auf 18 bis 11 Grad. Am Wochenende und auch am Montag bleibt es sonnig und trocken mit nur wenigen Wolken. Die Höchstwerte steigen auf 26 bis 34 Grad, am Montag auf 29 bis 35 Grad.

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1: Heute ist Freitag, der 10. Juli, es ist 7.30 Uhr. Volkswagen steckt in der Krise. Bei einer Aufsichtsratssitzung hinter verschlossenen Türen ging es gestern um die Sparpläne. Wir bringen Sie gleich auf den aktuellen Stand. Außerdem berichten wir über die letzte Bundestagssitzung vor der Sommerpause und wir schauen auf den ersten Halbfinalisten bei der Fußball-WM. Frankreich hat es nämlich gestern Abend in die nächste Runde geschafft. Durch die Sendung begleitet Sie in den nächsten anderthalb Stunden Katja Strippel. Ich wünsche Ihnen einen schönen guten Morgen. Bei einer Aufsichtsratssitzung hat der VW-Vorstand seinen Zukunftsplan vorgestellt. Der war mit Spannung erwartet worden, weil es im Vorfeld Berichte über den Abbau von 100.000 Stellen und die Schließung von 4 deutschen Werken gab. Aber ausgerechnet diese Fragen sind offen geblieben. Kritik kommt vom Betriebsrat und von den Gewerkschaften. Helmut Eickhoff aus Wolfsburg.
2: Stundenlang hat das Kontrollgremium in Wolfsburg getagt. Die Gespräche darüber, wie der krisengeplagte Konzern zukunftsfähig aufgestellt werden kann, fanden vertraulich hinter verschlossenen Türen statt. Konkrete Ergebnisse wurden im Anschluss nicht präsentiert. In einem offiziellen Statement spricht der Konzernvorstand von einem Zukunftsplan. Volkswagen solle schlanker werden, mit weniger Modellen und niedrigeren Kosten. Von Werksschließungen oder auch Stellenabbau keine Rede, der Konzern vermied es, davon zu sprechen. Es bleibt nach dieser Aufsichtsratssitzung also offen, wie hart die Einschnitte sein werden. Auch das Land Niedersachsen sitzt im Kontrollgremium, es sei offen, wann Entscheidungen getroffen werden. Werksschließungen seien aber kein Zukunftskonzept. Nun ist mit wochenlangen und harten Verhandlungen um die Zukunft und die Neuaufstellung des Volkswagen-Konzerns zu rechnen. Gewerkschaft und Betriebsrat haben schon erbitterten Widerstand angekündigt. Werksschließungen seien mit ihnen nicht zu machen. Der Umgang des Vorstands mit der Belegschaft sei an Respektlosigkeit nicht zu überbieten.
1: Also Vorstand und Management haben die Katze gestern nicht aus dem Sack gelassen. Bei mir im Studio ist jetzt Rigobert Kaiser aus unserer Wirtschaftsredaktion. Die Betriebsratsvorsitzende Daniela Carvalho, die war ja gestern noch richtig sauer und ging VW-Chef Oliver Blume heftig an. Zu Recht?
3: Naja, eben, es kam zu den wichtigen Fragen, was die Beschäftigten angeht. Ich meine, wir sprechen von über 100.000 Beschäftigten bei 650.000. Zwar weltweit, nicht nur in Deutschland, aber da kam gar nichts dazu und in Deutschland wird ja auch über Werksschließungen diskutiert oder spekuliert, auch da kein Wort dazu. Und Carvalho, die ja mit dem Herrn Blume schon mal einen Strauß ausgefochten hat, das war 2023, da hat sich die Dame als sehr kämpferisch gezeigt und hat sich auch durchgesetzt. Auch damals ging es um Werksschließungen, die konnten damals verhindert werden und man darf gespannt sein. Carvalho hat Blume aufgefordert, heute den Beschäftigten reinen Wein einzuschenken. Mal schauen, ob er es macht.
1: Konzernchef Blume hat versprochen, dass Volkswagen kleiner, aber natürlich effizienter und erfolgreicher werden soll. Was heißt denn das?
3: Na gut, das sind so die üblichen Geschichten. Man legt da in Zentralen zusammen, man versucht hier bei Tochtergesellschaften effektiver zu werden, Beteiligungen möglicherweise abzustoßen. Aber hier gibt's zwei zentrale Zahlen dann auch. VW schrumpft ja vor Corona bei 12 Millionen Autos, jetzt ist man bei 9 Millionen Autos und man will die Zahl der Modelle deutlich halbieren und auch die Zahl der Ausstattung. Das gibt ja auch Arbeitsplätze, wenn die Autos verschieden ausgestattet werden.
1: Man könnte es auch anders sagen. Wenn man weniger Autos baut und die Anzahl der Modelle reduziert, dann braucht man auch weniger Mitarbeiter und Werke, oder?
3: Genau so ist es. Die 4 Werke stehen ja nach wie vor im Feuer. Das sind Zwickau, Emden, Hannover, das Audi-Werk Neckarsulm. Dort arbeiten insgesamt 40.000 Menschen und dort sind die Sorgen mit Sicherheit nach dieser Aufsichtsratssitzung kein Deut kleiner geworden.
1: Was würdest du denn sagen, wie groß die Gefahr in Neckarsulm ist, wo das Audi-Werk ist?
3: Ja, die ist schon durchaus realistisch, weil in 6 Jahren laufen dort verschiedene Verbrennermodelle aus. Und dann geht's in diesem Werk darum, was gibt es als Ersatz? Und als Ersatz hat man natürlich heutzutage E-Autos. Und es gibt noch keinen Ersatz. Und das ist eben die große Sorge, dass in Neckarsulm kein Ersatz geboten wird. Und das könnte, man darf jetzt nicht alles schlecht reden, aber das könnte durchaus das Ende in Neckarsulm bedeuten.
1: Das waren Informationen und Einschätzungen von Rigobert Kaiser aus unserer Wirtschaftsredaktion zu der Aufsichtsratssitzung bei VW. Da bleiben nämlich noch viele Fragen offen. Am letzten Sitzungstag vor der Sommerpause stimmt der Bundestag über die Gesundheitsreform und das Heizungsgesetz ab. Das Bundesverfassungsgericht hat gestern mehrere Eilanträge dagegen abgelehnt. Gesundheitsministerin Wagen plant Ausgabenbremsen bei Praxen, Kliniken, Apotheken und der Pharmabranche, um die gesetzlichen Krankenkassen zu entlasten, und höhere Zuzahlungen für Medikamente sowie Einschränkungen bei der Familienversicherung. Gestern Abend hatte der Bundestag neue Regeln für E-Scooter beschlossen. Maximilian Ulrich aus Berlin.
4: In deutschen Städten sind sehr viele Leih-E-Scooter unterwegs und die werden ja von sehr vielen Menschen genutzt. Kippt ein abgestellter Roller um und zerkratzt ein Auto oder stolpert jemand über einen schlecht geparkten Scooter, ist es oft schwer, den letzten Fahrer herauszufinden. Bisher musste man den Fahrern die konkrete Schuld nachweisen. Das wird nun umgekehrt. Wenn ein Schaden entsteht, müssen Fahrer oder Fahrerin ihre Unschuld beweisen. Juristisch nennt man das Haftung für vermutetes Verschulden. Und herauszufinden, wer zuletzt mit dem E-Scooter gefahren ist, ist Aufgabe der Verleihfirmen. Wenn es denen nicht gelingt, den Verursacher des Schadens ausfindig zu machen, müssen sie für den Schaden aufkommen. Juristisch ist das die sogenannte Halterhaftung. Das Argument lautet, weil die Verleiher von E-Scootern damit viel Geld verdienen, müssen sie auch bei den Schäden mit in die Verantwortung gehen. Diese Risiken müssen sie in ihr Geschäftsmodell einpreisen, damit die Geschädigten nicht auf den Kosten sitzen bleiben.
1: Außerdem ging es gestern Abend im Bundestag um eine Reform der Notfallversorgung. Die ursprünglichen Pläne stammen noch aus Zeiten der Ampelkoalition, aber die konnte sie nicht mehr umsetzen. Und so hat Gesundheitsministerin Wagen von der CDU den Gesetzentwurf geschrieben. Chris Berdrow aus Berlin.
5: Bei der Reform geht es der Bundesregierung auch darum, die oft überlaufenden Notaufnahmen der Krankenhäuser zu entlasten. Häufig werden dort Patienten behandelt, deren Beschwerden keinen Krankenhausbesuch erfordern. Eine leichte Schnittwunde bei der Küchenarbeit, Fieber ohne Anzeichen für einen Notfall oder ein schmerzhafter, aber am Ende doch eher harmloser Harnwegsinfekt. In vielen Fällen wären solche Patienten auch in einer Bereitschaftspraxis gut aufgehoben oder eine schnelle Beratung per Video könnte helfen. Um Hilfesuchende gezielter an die richtige Stelle zu lotsen, soll die Rufnummer der Kassenärzte 116 117 wichtiger werden. Dort sollen Patienten eine Ersteinschätzung bekommen, was zu tun ist. Diese Nummer soll eng mit dem Notruf 112 für lebensbedrohliche Situationen vernetzt werden. Außerdem sollen in vielen Kliniken Anlaufstellen entstehen, die Patienten gezielt weiterschicken, sogenannte integrierte Notfallzentren. Der Gesetzentwurf sieht auch Neuregelungen für den Rettungsdienst vor. Rettungsfahrten sollen künftig auch dann bezahlt werden, wenn die Patienten nicht in Krankenhäuser gebracht, sondern vor Ort behandelt werden. Ärzte und Krankenhäuser kritisieren die Pläne, unter anderem, weil es zu wenig Personal dafür gebe. Wenn Bundestag und Bundesrat das Gesetz nach der Sommerpause endgültig beschließen, könnte es Anfang nächsten Jahres in Kraft treten.
1: Ministerpräsident Söder hat die Unterstützung für den Ludwig-Erhard-Gipfel am Tegernsee ausgesetzt. Veranstalter ist die Weimar

0: Medien. Er versteht sich laut Veranstalter als, Zitat, Treffen der Meinungsführer. Vor einigen Monaten kam der Vorwurf auf, Unternehmer könnten sich dort gegen Geld exklusiven Zugang zu Spitzenpolitikern erkaufen und damit möglicherweise Einfluss auf Entscheidungsträger nehmen. Das weist der Verlag aber zurück. Nun überraschen die Antworten des Verlags. Während Söder auf das Gutachten wartet, um zu entscheiden, teilte der Verlag dem BR mit, die Compliance-Prüfungen seien alle abgeschlossen, alle Fragen der Staatskanzlei beantwortet. Eine weitere Prüfung sei nie versprochen worden. Für dieses Jahr hatte Söder seine Unterstützung ausgesetzt. Keine Teilnahme am Gipfel, kein Staatsempfang.
1: In den letzten Wochen war es trocken und heiß. Deshalb rechnet der Bayerische Bauernverband heuer mit einer bestenfalls durchschnittlichen und mancherorts auch richtig schlechten Ernte. Das hat Verbandspräsident Felsner gestern bei der traditionellen Erntepressefahrt im Landkreis Mühldorf am Inn gesagt. Demnach hat die Hitzewelle im Juni vor allem Weizen und Raps zu schaffen gemacht. Außerdem machen sich die Landwirte Sorgen wegen Gerüchten um angeblich billige Getreideimporte aus der Ukraine. Asja Fröhlich hat nachgefragt, wie groß dieses Problem wirklich ist.
2: Die Schellermühle in Pfaffenhofen gehört zu den größten Mehlproduzenten Bayerns. Hier rollen täglich LKWs mit Getreide an. Unter Landwirten heißt es, das sei billiges Getreide aus der Ukraine. Der Firmenchef der Mühle, Josef Scheller, widerspricht. Die Hälfte des Getreides kommt von bayerischen Bauern. Die andere Hälfte, Hartweizen, der in Bayern noch nicht viel angebaut wird, aus Nachbarländern wie Slowakei und Österreich. Verträge mit der Ukraine hat Scheller nicht, sagt er. Ein Grund für die Gerüchte? Die Stimmung auf den Höfen ist extrem angespannt. Der Weizenpreis ist stark gesunken. Gleichzeitig sind Produktionskosten wie Diesel und Dünger teurer geworden. Der Präsident des Bayerischen Bauernverbandes, Günther Felsner, sagte der BR-Sendung Unser Land,
3: die Ängste sind berechtigt, wir spüren es ja auch. Die Ukraine ist ein Agrargigant und der hat Auswirkungen natürlich, wenn dort viel oder wenig gedroschen wird, wenn man Marktzugänge hat auf die Preise hier vor Ort.
2: Weil die Preise auf dem Weltmarkt bestimmt werden. Die Ukraine beliefert vor allem Länder in Asien und Afrika. In der EU Länder wie Polen, Spanien und Italien. Nach Deutschland kamen 2025 nur rund 0,5% der Getreideimporte aus der Ukraine.
1: 20% aller Sportschuhe der Welt stammen aus dem Osten Chinas und dort hat es jetzt eine Brandkatastrophe in einer Schuhfabrik gegeben. Mindestens 28 Menschen sind dabei ums Leben gekommen. Johannes Jolmes aus Peking.
4: Das Feuer in der Stadt Xinjiang im ostchinesischen Landesteil Fujian hat sich rasant ausgebreitet. Videos in den Staatsmedien zeigen Menschen, die sich auf das Dach eines mehrstöckigen Fabrikgebäudes gerettet haben, aus dem dicker Rauch tritt. Ersten Berichten zufolge versperrten Kartons die Fluchtwege. Die chinesischen Behörden sprechen bislang von mindestens 28 Toten. Die Region gilt als Zentrum der chinesischen Schuhindustrie. Nach Behördenangaben stammen 20% der weltweiten Sportschuhproduktion von dort. Solche Industrieunglücke passieren in China immer wieder, trotz strengerer Auflagen für Betriebe. Erst im Mai starben bei einer Explosion in einer Feuerwerksfabrik in der Provinz Hunan 37 Menschen. Mangelhafte Sicherheitsvorkehrungen oder ignorierte Vorschriften verursachen meist die Unglücke.
1: Bei der Fußball-WM steht der erste Halbfinalist fest. Frankreich hat gestern Abend sein Viertelfinalspiel gegen Marokko mit 2:0 gewonnen. Philipp Hofmeister.
5: Dank einer wieder mal stabilen und konzentrierten Vorstellung steht Topfavorit Frankreich als erster WM-Halbfinalist fest. Das französische Star-Ensemble war mindestens eine Klasse zu gut und zu schwer für den letzten afrikanischen Vertreter aus Marokko. Torlos ging es trotz drückender Überlegenheit der Franzosen in die Pause. Superstar Kylian Mbappé konnte sich sogar den Luxus erlauben, mit einem Foul-Elfmeter an Marokkos Keeper Bono zu scheitern. Nach einer Stunde machte Mbappé es deutlich besser und schöner, traf sehenswert zur Führung. Weltfußballer Ousmane Dembélé machte 6 Minuten später mit dem Tor zum 2:0 Endstand, dann endgültig alles klar. Diese Franzosen gilt es zu schlagen auf dem Weg zum WM-Titel. Der Gegner im Halbfinale am Dienstag heißt entweder Spanien oder Belgien.
1: Spanien und Belgien stehen sich heute Abend ab 21 Uhr im Viertelfinale gegenüber. Und hier auf BR24 übertragen wir das Spiel live und in voller Länge.

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3: 7.45 Uhr.
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4: Söder will im Bundesrat für Gesundheitsreform stimmen. Man sei in der Zeit, in der man Reformen brauche, sagte der bayerische Ministerpräsident im gemeinsamen Morgenmagazin von ARD und ZDF. Es habe in den letzten Tagen massive Nachbesserungen gegeben. Das Paket sei mit Schmerzen zustimmungsfähig, so Söder wörtlich. Zunächst wird heute der Bundestag über die Gesundheitsreform abstimmen. Ob es auch in den Bundesrat geht, ist wegen einer Verfahrensfrage noch offen. Bundestag beschließt strengere Haftungsregeln bei Unfällen mit E-Scootern. Demnach müssen künftig Vermieter von E-Rollern für Unfallkosten aufkommen, wenn der eigentliche Verursacher nicht belangt werden kann. Außerdem müssen Geschädigte bei Unfällen mit geparkten E-Scootern nicht mehr nachweisen, dass ein Fahrzeug falsch abgestellt wurde. Die Zahl der Unfälle mit E-Scootern ist bislang stetig gestiegen. VW-Betriebsrat fordert Klarheit vom Unternehmensvorstand. Bis zum Abend solle sich Vorstandschef Blume klar zu möglichem Personalabbau und befürchteten Werksschließungen äußern. Das forderte die Betriebsratsvorsitzende Cavallo. Unbestätigten Angaben zufolge plant VW, rund 100.000 Stellen weltweit zu streichen und bis zu 4 Werke in Deutschland zu schließen. Gericht erhebt Anklage wegen Anschlagsplänen auf die Geburtstagsfeier von US-Präsident Trump. Im Bundesstaat Ohio müssen sich 8 Männer verantworten. Sie sollen geplant haben, das Kampfsportevent im Weißen Haus mit Drohnen und Scharfschützen anzugreifen. Den Männern droht lebenslange Haft. Mindestens 12 Tote bei Waldbrand im Süden Spaniens. Einige der Opfer sind nach offiziellen Angaben tot in ihren Autos gefunden worden. Der Brand war gestern Nachmittag in der Nähe von Almería ausgebrochen. Ursache des verheerenden Feuers war vermutlich ein abgerissenes Stromkabel. Das Wetter in Bayern: viel Sonnenschein, die Temperaturen steigen auf 25 bis 32 Grad.
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5: 2 Tage nach der Gewalttat mit 2 schwer verletzten Schülerinnen in Schongau steht die Gemeinde im Ort immer noch unter Schock. Krisenteams sind an der Schule und versuchen, Schüler und Lehrkräfte aufzufangen. Aber was tun in so einer Situation? Wie ein Schüler den Amoklauf vorgestern erlebt hat, das hat er unserer Reporterin Magdalena Rössert erzählt.
6: 2 Minuten vor Schulschluss gab es einen Feueralarm. Dann bin ich aber in die Hausaufgabenbetreuung gegangen. Und dann durften wir halt da halt nicht mehr raus, weil der draußen rumgelaufen ist. Da waren wir da halt 2 Stunden drin. Dann wurden wir rausgelassen und dann hat Papa mich geholt.
7: So hat ein Schüler die Situation unmittelbar nach der mutmaßlichen Amoktat am Welfengymnasium beschrieben. Anderen Berichten zufolge sei die Lage teilweise chaotisch gewesen. Schüler seien von einem Feueralarm ausgegangen und seien, anstatt sich zu verschanzen, aus dem Schulgebäude gerannt. Wie Lehrer und Schüler in solchen Momenten reagieren sollten, sollen staatliche bayerische Schulen in sogenannten Sicherheitskonzepten festhalten. Die entwickelt ein Krisenteam der Schule zusammen mit der örtlichen Polizei oder Feuerwehr, erklärt Simone Fleischmann, Vorsitzende des Bayerischen Lehrerinnen- und Lehrerverbands.
8: Deswegen sind diese Sicherheitskonzepte auch je nach Schule anders, weil die Situation in jeder Schule baulich von den technischen Maßnahmen her unterschiedlich ist.
7: Die Schulaufsicht überprüft die Konzepte jährlich. Zum Beispiel gibt es in einigen Schulen Codewörter, die über die Schullautsprecher durchgesagt werden, sobald ein Amoklauf vermutet wird. Dadurch sollen die Lehrkräfte sofort wissen, was zu tun ist.
9: Wir haben Schulen in Bayern, die bereits Kurse durchlaufen haben und sich wirklich sehr gut aufgestellt haben und auch ihr Kollegium geschult haben. Es gibt aber auch Schulen, da ist das Thema, nun ja, ich nenne es immer Schubladenthema. Der Notfallplan liegt bereit, aber er wurde länger nicht rausgeholt.
7: Das sagt Per Niklas Unger. Er schult Lehrerinnen und Lehrer in ganz Deutschland für solche Extremsituationen. In seinen Trainings wird auch der Praxisfall geübt.
9: Wir gehen mit Lehrern in Klassenräume und geben ihnen die ganz einfache Aufgabe: Schließt euch ein und tut alles, was ihr auch im Ernstfall tun müsstet, um euch hier sicher zu machen.
7: Den Praxisfall üben, mit Lehrkräften auf jeden Fall, aber mit den Kindern und Jugendlichen? Ausbilder Unger empfiehlt ganz klar nein.
9: Die Erfahrung zeigt einfach von Schulen, die das gemacht haben, dass Kinder anschließend Ängste entwickeln und nicht mehr zur Schule gehen wollen. Und genau das wollen wir ja nicht. Wir wollen ja den Leuten Sicherheit bieten und eben keine Angst schüren.
7: Und es gibt noch einen zweiten Grund, warum das Üben mit Schulklassen laut Experten nicht sinnvoll ist. Denn Täter kämen in den meisten Fällen aus der Schulfamilie und sollten das Schulkonzept nicht kennen, weil sie es sonst umgehen können.
5: Welche Konzepte haben Schulen in Bayern für den Ernstfall? Das war ein Bericht von Magdalena Rössert. 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
5: Die letzten Proteste gegen das Regime im Iran liegen inzwischen Monate zurück. Hunderttausende waren damals auf die Straße gegangen, um gegen die Machthaber in Teheran zu demonstrieren. Die Proteste sind blutig niedergeschlagen worden. Tausende Menschen wurden getötet und die Demonstrationen haben aufgehört. Aber die Diskussionen in den sozialen Netzwerken, die sind weitergegangen. Unser BR24-Faktenfuchs-Team hat diese Posts und Kommentare mal genauer angeschaut und gemeinsam mit 8 weiteren öffentlich-rechtlichen Ländern in Europa ausgewertet. Und sie haben herausgefunden, dass gezielt versucht wurde, die Debatten zu beeinflussen. Michael Schlegel.
10: Die auffälligsten Kommentare tauchten am 2. März 2026 auf. Innerhalb weniger Minuten posteten zahlreiche Accounts diesen wortgleichen Kommentar unter Instagram-Beiträgen von ZDF Heute und Tagesschau.
11: Der Westen führt keinen Krieg gegen den Iran, sondern gegen Muslime auf der ganzen Welt. Der Hass gegen Muslime ist ihr Antrieb, unsere Frauen zu vergewaltigen und unsere Kinder zu töten. Muslime, wehrt euch mit allen Mitteln, egal wo auf der Welt ihr seid.
10: Darauf folgt ein Gewaltaufruf mit antisemitischen Anspielungen. Das gleichzeitige Auftreten und die exakt gleichen Formulierungen der Kommentare deuten darauf hin, dass es sich um Bot-Kommentare handelte, die von einem einzelnen Akteur gezielt gestreut wurden. Es ist der deutlichste von mehreren koordinierten Versuchen, die Iran-Debatte unter Social-Media-Posts von öffentlich-rechtlichen Sendern in Europa zu beeinflussen. Das ergab eine gemeinsame Datenanalyse unter Leitung des österreichischen Rundfunks. Untersucht wurden die Kommentarspalten von 9 öffentlich-rechtlichen Sendern aus 6 europäischen Ländern. Aus Deutschland beteiligten sich neben BR24 auch die Tagesschau und ZDF Heute. Marcel Katzlinger vom ORF erklärt, wie er und seine Kollegen vorgegangen sind.
12: Dafür haben wir ein eigenes Programm entwickelt. Dieses Programm hat zig Millionen Kommentare durchsucht und hat sich ganz genau angeschaut, welche Accounts treten miteinander auf, verbreiten ähnliche Inhalte und tun das über Zeit immer öfter miteinander.
10: Dadurch identifiziert das Programm Communities, also Gruppen von Accounts, die stark miteinander verknüpft sind. Die mit Abstand größte dieser Gruppen unterstützte den iranischen Oppositionellen Reza Pahlavi. Mehr als 10.000 Kommentare aus diesem Netzwerk fanden sich in den untersuchten Datensätzen. Auch unter den analysierten Instagram-Beiträgen von BR24 waren Pahlavi-Kommentare am häufigsten vertreten. Desinformationsexperte Alberto Fitarelli von der Universität Toronto sagt im Interview mit dem ORF:
13: Im Kontext der Pro-Pahlavi-Bewegung gibt es sehr wahrscheinlich einen künstlich erzeugten Anteil innerhalb eines viel größeren Netzwerks, das größtenteils authentisch entstanden ist.
10: Nach Einschätzung des Forschenden stammen die meisten Kommentare in der Pro-Pahlavi-Community also von echten Menschen, die scheinbar sehr koordiniert und organisiert vorgehen. Aber es gibt auch Hinweise auf einzelne Bots und Fake-Profile. Auffällig war außerdem, dass viele Accounts häufig wortgleiche Kommentare und Hashtags wie Free Iran oder Iran Revolution 2026 verwendeten. Warum platzieren solche Netzwerke ihre Kommentare gezielt unter Beiträgen etablierter Nachrichtenmedien? Desinformationsforscher Fitarelli vermutet:
13: Wenn unter einem Post, der ursprünglich von einer glaubwürdigen Nachrichtenorganisation gepostet wurde, alle Kommentare in eine bestimmte Richtung gehen, profitieren die Kommentare von der Glaubwürdigkeit der Nachrichtenorganisation.
10: Zusammengefasst lässt sich sagen, dass tausende Kommentare unter den Social-Media-Posts öffentlich-rechtlicher Sender in Europa versuchten, die Iran-Debatte zu beeinflussen. Unter authentische Accounts von echten Menschen, die koordiniert Kommentare absetzen, haben sich auch Bots und Fake-Profile gemischt.
5: Wie Iran-Kampagnen, europäische Kommentarspalten fluten, das war eine Recherche, an der unser Faktenfuchs-Team beteiligt war.
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5: Und da schauen wir jetzt auf die Fußball-WM, denn da steht seit gestern der erste Halbfinalist fest und den scheint nichts aus der Ruhe zu bringen, oder Joachim Hofbauer?
14: Weder ein starker Viertelfinalgegner namens Marokko noch ein 0:0 zur Pause oder ein verschossener Elfmeter von Kylian Mbappé bringt die Franzosen aus der Spur. Geschmeidig wie eine alte französische Autofederung bügelt die Equipe über solche kleinen Malheurs drüber hinweg, als gäbe es einfach keine Stolpersteine, und hebt dann plötzlich mit brachialem Schub ab, wie früher eine Concorde.
15: Zweiter Ball, wer holt ihn sich am Strafraum? Natürlich die Franzosen, da ist Mbappé, da ist Mbappé!
14: Ja, und Dembélé setzt noch einen drauf aufs Gesamtkunstwerk. 2:0 heißt es am Ende gegen Marokko, Frankreich damit souverän im Halbfinale. Und ich bin jetzt verbunden mit unserem WM-Reporter Thomas Kunze. Ja, Thomas, du hast diese französische Glanzleistung mitverfolgt. Mir stellt sich auch mit Blick auf die Hochkaräter auf der Ersatzbank langsam die Frage, wer soll die eigentlich noch stoppen? Da sind so viel Esprit, Dynamik, Ideen und Talent auf dem Platz. Fällt dir irgendwer ein?
16: Nee, und Achim, das Schöne ist, wir beide können uns zurücklehnen und können sagen, guck mal, Spanien, Belgien, Norwegen, England, Argentinien, Schweiz, die brauchen die Antwort. Wir brauchen sie nicht, wir können uns das anschauen, aber ich weiß, worauf du hinaus willst, und das ist ja auch klar, es ist wirklich Wahnsinn, mit welcher Abgezocktheit, mit welchem Selbstverständnis, und das hast du ja super formuliert, die auch mal über kleinere Schwierigkeiten hinwegbügeln. Der Werkzeugkoffer von Didier Deschamps ist so groß und der Teich, der Spielerteich, in dem er fischt, der ist so riesig und so tief. Er hatte sogar die letzte Viertelstunde heute mal die Möglichkeit, mit Mateta einen echten Neuner einzuwechseln, Emery ins Mittelfeld zu stellen, nach der Einwechslung einfach mal was anderes auszuprobieren, falls sie wirklich mal in Stress kommen, in den nächsten beiden Runden dann, wenn man so möchte, und sie vielleicht wirklich mal einen großen, echten Mittelstürmer brauchen. Das hat er einfach im Turnier, im Viertelfinale einfach mal trainiert. Sie sind und bleiben für mich von Anfang an der große Favorit, und das haben sie gestern gegen Marokko auch wieder bewiesen.
14: Ja, gestern gab es kleine Sorgen um Kylian Mbappé. Der hat was abbekommen, glaube an der Ferse. Gibt es da schon eine Diagnose?
16: Ja, ist alles gut, hat er selber noch gesagt. Issa Diop hat ihn da ganz schön abgeräumt. Fieses Foul, gelbe Karte hat er bekommen. Der Innenverteidiger, der ja auch in Frankreich ausgebildet wurde, die kennen sich auch ganz gut, die beiden, hat sich auch brav entschuldigt. Und Mbappé hat es nach der Partie im Interview nochmal gesagt, Schlag auf die Ferse, Prellung, Eisbeutel drauf. Und jetzt sind sie ja die Ersten, die das Viertelfinale gespielt haben. Nächste Woche, Mittwoch und Donnerstag sind die Halbfinals. Also das sollte reichen für ihn. Keine grobe Verletzung, alles gut.
14: Ja, und heute Belgien gegen Spanien. Einer davon wird der französische Halbfinalgegner. Wem traust du es eher zu?
16: Ja, den Spaniern. Habe ich ja schon häufiger jetzt mal gesagt, auch bei euch. Habt ihr ja in der Gruppenphase oft verfolgt in Atlanta. Das ging alles gar nicht so gut los mit dem 0-0 gegen Kap Verde. Heute sind wir schlauer. Was die gegen Argentinien gezeigt haben beispielsweise, war gar nicht so leicht. Aber dann haben sie sich im Turnier nach und nach gesteigert, sind immer noch ohne Gegentor. Ich habe das Spiel gegen die Portugiesen ganz eng verfolgt, diesen 1-0-Sieg. Das war ein unfassbar taktisch geprägtes Duell zwischen zwei sehr, sehr guten Mannschaften. Auch da waren sie besser und haben verdient gewonnen. Sie werden Belgien schlagen, wenn da nichts Schlimmes und Großartiges passiert, weil sie auch Lamine Yamal langsam ins Turnier reinbekommen, weil sie mit Oyarzabal wirklich einen Top-Stürmer da vorne drin haben und mit Unai Simon auch einen fantastischen Torhüter. Die haben eigentlich alle Zutaten, um dann am Ende im Halbfinale Frankreich auch zu ärgern.
14: Ja, dann schauen wir nochmal aufs Treiben rund ums DFB-Team. Da hat's ja geheißen, dass unter anderem Präsident Neundorf in die USA gereist ist, um Jürgen Klopp zu treffen. Ist da mittlerweile gesickert, ob das vielleicht meistbeachtetste Date des Jahres mittlerweile stattgefunden hat?
16: Ja, es ist ein Dreier-Date, das kann noch nicht stattgefunden haben. Ich habe Jürgen Klopp nämlich gestern im Stadion noch getroffen und wir haben lange gebraucht, um abzureisen von Foxborough nach Boston. Er reist jetzt wohl nach New York und dann wird es in den nächsten Tagen dort passieren, dass sich zumindest die drei dort mal treffen oder vier mit Marc Hoseke noch mit seinem Berater. Und dann wird diese Seite besprochen, aber wie gesagt, da kann ich mich nur wiederholen. Ich glaube, zwischen Klopp und dem DFB ist längst alles klar.
14: Thomas Kunze war das mit Einschätzungen zur Fußball-WM und zum DFB.
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5: Uns liegen zurzeit keine Verkehrsmeldungen vor. Kommen Sie gut an Ihr Ziel.

Das Wetter in Bayern. Heute ist es sonnig. Im Tagesverlauf können sich ein paar lockere Quellwolken bilden. Die Temperaturen steigen auf 25 Grad im Landkreis Hof und bis zu 32 Grad rund um Aschaffenburg und Regensburg. Und die weiteren Aussichten: bis mindestens Montag bleibt uns das sonnige Hochdruckwetter noch erhalten. Am Wochenende liegen die Höchstwerte zwischen 26 und 34 Grad. Am Montag wird es noch ein bisschen heißer.

0: 8 Uhr, heute ist Freitag, der 10. Juli.
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0: Die umstrittene Krankenkassenreform soll heute erst durch den Bundestag und dann durch den Bundesrat. Mehr dazu gleich. Und Ministerpräsident Söder hat schon angekündigt, dass Bayern in der Länderkammer zustimmen will. Außerdem schauen wir auf die Aufsichtsratssitzung gestern bei VW. Da sind die wichtigsten Fragen offen geblieben. Und es gibt eine BR-Recherche zum Hitzeschutz in den bayerischen Kommunen. Kleiner Spoiler, der ist verbesserungswürdig. Durch die Sendung begleitet sie Katja Strippel. Ich wünsche Ihnen einen schönen guten Morgen. Der Bundestag stimmt heute über die umstrittene Krankenkassenreform ab. Gesundheitsministerin Wagen plant Ausgabenbremsen bei Praxen, Kliniken, Apotheken und Pharmabranche, um die gesetzlichen Krankenkassen zu entlasten, und höhere Zuzahlungen für Medikamente sowie Einschränkungen bei der Familienversicherung. Linke und Grüne hatten versucht, die Abstimmung wegen zu kurzer Beratungszeit zu verhindern. Ihr Eilantrag wurde aber gestern vom Bundesverfassungsgericht abgewiesen. Birte Sönnigsen aus Berlin.
2: Der Bundeskanzler verteilte für das Gesetz schon mal das Label
3: historisch.
2: Für Friedrich Merz ist das Sparpaket also schon historisch, bevor es überhaupt verabschiedet ist. Und auch Unionsfraktionschef Jens Spahn kann das Gesetz kaum hoch genug bewerten, spricht von einer
3: Jahrzehntreform bei der Krankenversicherung.
2: CDU-Gesundheitsministerin Nina Wagen nennt es hingegen schlicht.
4: Na, es ist das größte Sparpaket, das wir im Gesundheitsbereich hatten bislang.
2: Stoisch versucht Wagen, das Sparpaket durchzukämpfen, gegen alle Widerstände. Und die sind seit Monaten groß. Wagen lässt sich weder von klagenden Abgeordneten noch von Verhandlungen mit den Bundesländern bis zur letzten Minute aus der Ruhe bringen.
4: Momentan sind die Koalitionsfraktionen sich da einig, ein gutes Paket gefunden zu haben und das jetzt hier auch verabschieden zu wollen.
2: Das Ziel des Gesetzes ist klar. Die Krankenkassenbeiträge sollen nicht von Jahr zu Jahr steigen. Alleine im kommenden Jahr fehlen rund 19 Milliarden Euro. Reicht das Gesetz, um diese Lücke bei den Krankenkassen zu schließen?
4: Ja, das haben wir gut durchgerechnet und damit können wir die Lücke schließen.
2: Damit das klappt, müssen alle einen Sparbeitrag leisten. Für Versicherte steigen etwa die Zuzahlungen im Krankenhaus oder wenn sie ein Rezept in der Apotheke einlösen. Einschränkungen gibt es bei der bisher beitragsfreien Mitversicherung von Ehepartnern und beim Zahnersatz wird gekürzt. Auch für die Ärzteschaft, für Pharmaunternehmen und Krankenkassen gibt es Einschnitte. Seit Wochen wird gegen die Pläne protestiert, auch an Krankenhäusern. Die Deutsche Krankenhausgesellschaft sieht durch das Gesetz die Hälfte aller Klinikstandorte in Gefahr und damit auch die medizinische Versorgung, vor allem für Menschen auf dem Land. Der grüne Gesundheitspolitiker Janosch Dahm sieht ebenfalls Probleme.
5: In deutschen Krankenhäusern droht der größte Jobabbau in der Geschichte des deutschen Gesundheitswesens. Bis zu 140.000 Jobs in den deutschen Kliniken könnten abgebaut werden.
2: Das schwarz-rote Sparpaket für die Krankenkassen folgt einer Prämisse. Vereinfacht gesagt, dürfen die Ausgaben in Zukunft nur so weit steigen wie die Einnahmen. Das soll für alle Bereiche im Gesundheitswesen gelten, mit einer Ausnahme. Für die Pharmaindustrie wurde das Gesetz auf den letzten Metern noch einmal verändert. Das ärgert den Chef des GKV-Spitzenverbandes, Oliver Blatz.
6: Die haben offensichtlich sehr gute Lobbyarbeit gemacht. Denn wir sind der Meinung, dass die Pharma gutes Geld verdient hat und deshalb mehr Beitrag leisten müsste. Denn das Paket lebt doch davon, dass alle einen guten Beitrag leisten. Und das haben auch alle getan und die Pharma ist sehr geschont worden. Dafür haben wir kein Verständnis.
2: Die Pharmaindustrie selbst sieht das ganz anders und droht weiter damit, ihre Investitionen in Deutschland zurückzufahren. Für GKV-Chef Blatt ist es auf jeden Fall entscheidend, dass das Gesetz heute verabschiedet wird. Ansonsten
6: fürchten wir, dass weiterhin diskutiert wird, es weiter verwässert wird und dass es natürlich seine Wirkung zu spät entfaltet. Und wir damit dann steigende Beitragssätze eben doch bekommen. Und das wäre eine schlechte Nachricht.
2: Ob es das Sparpaket heute wirklich ins Ziel schafft, entscheiden am Ende auch die Bundesländer. Sie sind nicht glücklich mit dem Gesetz, fürchten etwa um ihre Krankenhäuser. Zwar müssen die Länder im Bundesrat nicht zustimmen, könnten das Gesetz aber verzögern. Und das will der Bundeskanzler unbedingt verhindern. Deshalb verhandeln Bund und Länder intensiv über das Gesetz. Friedrich Merz hofft darauf, dass das Gesetz heute durch Bundestag und Bundesrat geht, damit die schwarz-rote Koalition nicht schon wieder mit einem großen Dämpfer in die Sommerpause startet.
0: Am Vormittag stimmt der Bundestag über das große Sparpaket ab und danach befassen sich die Länder damit. Ministerpräsident Söder hat im Morgenmagazin von ARD und ZDF angekündigt, dass Bayern das Sparprogramm mittragen wird.
7: Ja, am Ende gehen wir mit. Wir sind jetzt in der Zeit, wo wir Reformen brauchen. Die Bundesregierung hat nach Monaten der langen Diskussion und auch dem Vorwurf, sie würde zu wenig entscheiden, jetzt genau das Gegenteil gemacht. In den letzten 2 Wochen Rentenreform, Gesundheitsreform, jetzt heute Infrastrukturgesetz kommt jetzt endlich voran für die ganzen Investitionen, Heizgesetz und. Also eine Menge von Beschlüssen sind gefasst. Darum sollte man das tun. Wir haben jetzt in den letzten Tagen noch massive Nachbesserungen erreicht, zum Beispiel für die Krankenhäuser. Da wird nochmal Geld draufgelegt, da wird nochmal flexibilisiert. Also auch den Krankenhäusern mehr Möglichkeiten gegeben, sich selber zu gestalten. Also ist noch mal eine Menge nachgearbeitet worden, auch auf Druck der Länder, auch auf Druck von Bayern. Und ich glaube, das Paket ist jetzt unterm Strich auch mit Schmerzen zustimmungsfähig.
0: Und wir haben unseren Hauptstadtkorrespondenten gefragt, wie die Bundesregierung kurz vor der Sommerpause dasteht. Seine Antwort hören Sie um 20:20 im BR24 Thema des Tages. VW-Chef Blume hat den Aufsichtsrat und die Belegschaft auf weitere tiefe Einschnitte vorbereitet, mit denen er den VW-Konzern aus der Krise führen will. Nach der gestrigen Aufsichtsratssitzung hat Blume per Videobotschaft einen Zukunftsplan angekündigt, der VW schneller, robuster und wettbewerbsfähiger machen soll. Konkrete Entscheidungen, was die befürchteten Standortschließungen und den Stellenabbau in Deutschland betrifft, hat Blume aber nicht getroffen.
8: Deutschland ist unsere Heimat und bleibt für den Volkswagen-Konzern zentraler Industriestandort. Wir haben starke Voraussetzungen in unserem Land. Das ist eine hervorragende industrielle Basis, erstklassige Ingenieurskompetenz und die enge Verzahnung von Forschung, Entwicklung und Produktion. Im globalen Wettbewerb reicht das allein aber nicht mehr aus. Höhere Kosten können wir nur durch mehr Produktivität, Effizienz und Innovationskraft ausgleichen. Und genau daran arbeiten wir im Volkswagen-Konzern jeden Tag.
0: Soweit VW-Chef Blume. Im Vorfeld der Aufsichtsratssitzung hatte es Berichte über den Abbau von 100.000 Stellen und über die Schließung von 4 deutschen Werken gegeben. Aber ausgerechnet diese Fragen sind offen geblieben. Kritik kommt vom Betriebsrat und von den Gewerkschaften. Helmut Eickhoff aus Wolfsburg.
9: Stundenlang hat das Kontrollgremium in Wolfsburg getagt. Die Gespräche darüber, wie der krisengeplagte Konzern zukunftsfähig aufgestellt werden kann, fanden vertraulich hinter verschlossenen Türen statt. Konkrete Ergebnisse wurden im Anschluss nicht präsentiert. In einem offiziellen Statement spricht der Konzernvorstand von einem Zukunftsplan. Volkswagen solle schlanker werden, mit weniger Modellen und niedrigeren Kosten. Von Werksschließungen oder auch Stellenabbau keine Rede. Der Konzern vermied es, davon zu sprechen. Es bleibt nach dieser Aufsichtsratssitzung also offen, wie hart die Einschnitte sein werden. Auch das Land Niedersachsen sitzt im Kontrollgremium. Es sei offen, wann Entscheidungen getroffen werden. Werksschließungen seien aber kein Zukunftskonzept. Nun ist mit wochenlangen und harten Verhandlungen um die Zukunft und die Neuaufstellung des Volkswagen-Konzerns zu rechnen. Gewerkschaft und Betriebsrat haben schon erbitterten Widerstand angekündigt. Werksschließungen seien mit ihnen nicht zu machen. Der Umgang des Vorstands mit der Belegschaft sei an Respektlosigkeit nicht zu überbieten.
0: Bei einem Waldbrand im spanischen Andalusien sind mindestens 12 Menschen ums Leben gekommen. Nach Angaben der Regionalregierung sind einige der Opfer in ihren Autos verbrannt. Der Gesundheitsminister sprach von einer beispiellosen Tragödie. Das Feuer war gestern Nachmittag in der Nähe von Almeria ausgebrochen. Mehrere Ortschaften mussten evakuiert werden. Auch in Portugal und Frankreich wüten schwere Waldbrände. Die Klimabewegung Fridays for Future will heute in vielen deutschen Städten protestieren. Sie fordert von der Bundesregierung mehr Engagement für den Klimaschutz und den Rücktritt von Bundeswirtschaftsministerin Reiche. Janina Schreiber.
10: Die Bundeswirtschaftsministerin Katharina Reiche treibe die Klimakrise weiter an, sagte eine Sprecherin von Fridays for Future. Als Beispiel nannte sie die Änderung beim Heizungsgesetz und den Bau neuer Gaskraftwerke. Diese Pläne könnten dazu beitragen, dass extremes Wetter wie die aktuelle Hitzewelle künftig häufiger und intensiver auftritt. Doch eben die Hitzewelle im Juni habe gezeigt, dass die Regierung Klimaschutz und Anpassung vernachlässige. Ohne die menschengemachte Klimaerwärmung wäre eine solche Juni-Hitzewelle mit Temperaturen um die 40 Grad unmöglich gewesen. Das sagte Klimawissenschaftlerin Friederike Otto auf der Pressekonferenz von Fridays for Future. Es bestehe kein Zweifel, dass die Temperaturen weiter steigen werden und damit auch die Häufigkeit und Intensität solcher Extremhitze. Sie werde so lange zunehmen, bis die Welt die klimaschädlichen Treibhausgasemissionen aus der Verbrennung von Kohle, Öl und Gas auf netto Null gebracht hat. Deshalb sei es wichtig, sich auf zunehmendes Extremwetter einzustellen.
0: Hitzewellen werden häufiger und intensiver und die Kommunen sollten sich eigentlich besser darauf vorbereiten. Aber BR-Recherchen zeigen, nur wenige haben konkrete Hitzeaktionspläne. Denn Hitzeschutz ist nicht verpflichtend. Katharina Fadenhauer.
11: 13 Kommunen und 3 Landkreise mit Hitzeaktionsplänen sind dem Bayerischen Gesundheitsministerium bekannt. Von mehr als 2100 Kommunen und Landkreisen in Bayern. Zwar kann es sein, dass diese Liste nicht abschließend ist. Außerdem dürften einige Kommunen derzeit noch an entsprechenden Aktionsplänen arbeiten. Aber ob sich der Anteil dadurch wesentlich verändert, ist fraglich. Der Bayerische Gemeindetag verteidigt. Die Zahl der Hitzeaktionspläne spiegle nicht die Situation vor Ort wider. Viele Gemeinden würden Hitzeschutzmaßnahmen umsetzen, zum Beispiel Sonnensegel kaufen, Gebäude verschatten oder Trinkwasserbrunnen installieren. Darauf liege, gerade in kleinen Kommunen, eher der Fokus als auf der Planung. Auch Experten betonen, Hitzeaktionspläne hätten koordinierende und präventive Funktionen. Wie wirksam sie seien, hänge aber davon ab, ob Regelungen verbindlich sind. Die Grünen im Bayerischen Landtag fordern die Staatsregierung deswegen dazu auf, Kommunen ausreichend finanziell zu unterstützen. Die Staatsregierung verweist auf verschiedene Förderprogramme. Etwa jährlich 9 Millionen Euro für Beschattung, Kühlbrunnen oder Klimaparks. Kritiker sagen aber, das Geld reiche nicht.
12: Bei der Fußball-WM steht der erste Halbfinalist fest. Frankreich hat gestern Abend sein Viertelfinalspiel gegen Marokko mit 2:0 gewonnen. Beide Tore fielen erst in der zweiten Halbzeit. Michael Küster.
13: Kylian Mbappé ist und bleibt einfach einer der absoluten Topstars dieser WM. Gegen Marokko hat er wieder sein Tor gemacht. Es war das 1:0 nach genau einer Stunde. Und damit steht er zusammen mit Messi aktuell bei 8 Treffern. Allerdings musste er kurz danach ausgewechselt werden nach einem Schlag auf die Ferse. Er hat aber im Interview nach dem Schlusspfiff schon gesagt, dass es ihm gut geht. Das zweite Tor hat dann Ousmane Dembélé von Paris Saint-Germain erzielt. Insgesamt war es wieder eine enorm reife Leistung der Franzosen, die über die volle Spielzeit alles im Griff gehabt haben und gegen überforderte Marokkaner auch nur 2 Torschüsse zugelassen haben. Jetzt geht's im Halbfinale gegen den Sieger zwischen Belgien und Spanien. Diese beiden spielen heute Abend gegeneinander.
12: Anpfiff ist um 21 Uhr und hier auf BR24 übertragen wir das Spiel live und in voller Länge.
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12: Alte Schriften sind ein Schatz, den es zu bewahren gilt, denn aus ihnen lässt sich vieles herauslesen. Wie haben die Menschen früher gelebt und wovon, wie sah ihr Alltag aus, welche Probleme mussten sie bewältigen? Das meiste, das wir heute über die Antike und das Mittelalter wissen, das verdanken wir einer überschaubaren Auswahl an Texten, die Jahrhunderte überdauert haben. Aber viele Schriften sind verschollen und dazu gibt es jetzt eine neue Studie aus Frankreich. Oliver Buschek.
14: Stellen wir uns ein Kloster vor 800 Jahren. Ein Mönch beugt sich über ein Pergament. Zeile für Zeile kopiert er einen Text, vielleicht ein religiöses Gedicht oder einen Bericht über Karl den Großen. Ein kleiner Fehler, eine ausgelassene Zeile, eine bewusste Änderung, all das wandert mit in die nächste Abschrift und in die übernächste. So entstanden vor der Erfindung des Buchdrucks lange Ketten von Handschriften. Manche wurden oft kopiert, andere gerieten in Vergessenheit. Viele gingen durch Brände, Kriege oder bloße Gleichgültigkeit verloren. Aber wie viel genau ist da auf der Strecke geblieben?
15: More than 50% of works and more than 95% of manuscripts that were ever produced never made it to our time.
14: Über 50% der Werke könnten verloren sein, erklärt Ulysse Godreau von der Pariser Universität. Bei den einzelnen Handschriften ist der Verlust noch dramatischer. Mehr als 95% sind verschwunden. Die Zahlen haben die Forscher mit einem mathematischen Modell ermittelt, das sie auf rund 2000 mittelalterliche Handschriften aus 500 Jahren angewandt haben. Dabei kommen sie zu dem Schluss, reiner Zufall, also sogenannter Drift, spielt eine enorme Rolle. Ob ein Text über Jahrhunderte weitergegeben wurde oder früh verschwand, hing oft davon ab, ob er am Anfang schnell genug kopiert wurde. Am Ende bleibt die Erkenntnis, das schriftliche Erbe, auf dem unser Bild vom Mittelalter beruht, ist das, was Zufall, historische Katastrophen und die Entscheidungen Einzelner übrig gelassen haben.

0: 8.15 Uhr.
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0: Die Nachrichten mit Anna Greiter.
2: Hausärzteverband fordert Stopp der Gesundheitsreform. Das Gesetz sei ein einziges Fiasko für die Praxen und ihre Patienten, sagte die Vorsitzende Buhlinger Göpfert der Rheinischen Post. Die Versorgung der Patienten werde sich damit spürbar verschlechtern. Der Bundesrat, der sich heute voraussichtlich auch mit dem Sparpaket beschäftigt, müsse es stoppen, forderte sie. Zuvor stimmt der Bundestag über das Gesetz ab. Bundestag beschließt finanzielle Entlastung von Ländern und Kommunen. Demnach sollen Länder und die besonders klammen Kommunen zusammen 1 Milliarde Euro pro Jahr vom Bund bekommen. Das Gesetz soll rückwirkend zu Anfang 2026 in Kraft treten und für die Amtszeit der Bundesregierung bis 2029 gelten. Niedersachsens Ministerpräsident Lies spricht sich gegen mögliche Werksschließungen bei VW aus. Diese seien keine Zukunftsstrategie, sagte der SPD-Politiker nach der Aufsichtsratssitzung des Konzerns. Entscheidend sei, dass Volkswagen wieder mit wettbewerbsfähigen, innovativen Produkten überzeugt. Niedersachsen ist mit 20% am Konzern beteiligt. Ob VW tatsächlich Werke schließen will, ist aktuell noch unklar. Fest steht, dass der Konzern sparen muss. Ein 12-Punkte-Plan sieht unter anderem vor, dass die Modellpalette um gut die Hälfte gekürzt wird. Mindestens 28 Menschen sterben bei Brand in chinesischer Schuhfabrik. Das Feuer in der Stadt Xinjiang im Osten des Landes habe sich rasant ausgebreitet. Die Region gilt als Zentrum der chinesischen Schuhindustrie. Nach Behördenangaben stammen 20% der weltweiten Sportschuhproduktion von dort. Frankreich gewinnt bei der Fußball-WM gegen Marokko. Das Viertelfinalduell endete mit 2:0 durch Tore von Mbappé und Dembélé. Im Halbfinale wartet der Sieger des Spiels Spanien gegen Belgien. Das Wetter in Bayern, viel Sonnenschein. Die Temperaturen steigen auf 25 bis 32 Grad.
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3: Vor 7 Jahren ist das Volksbegehren Rettet die Bienen erfolgreich gewesen. Gerhard Amberger aus unserem BR24 Bayern-Team. Wie sieht es denn heute beim Artenschutz aus? Hat sich da was getan?
4: Bei dem Volksbegehren ging es ja um einen besseren Schutz von Pflanzen und Tieren. Knapp die Hälfte der bislang von Experten untersuchten Tier- und Pflanzenarten sind noch immer in ihrem Bestand bedroht. Es hat sich aber auch schon einiges verändert in der Landschaft in Bayern. Das hat nicht nur Auswirkungen auf die Artenvielfalt bei Insekten, sondern auch auf die Vögel. Simon Plentinger berichtet.
5: Goldammer, Dorngrasmücke, Zilpzalp und sogar der seltene Neuntöter finden sich in einer Hecke mit Sträuchern und Obstbäumen zwischen 2 Äckern in der Nähe von Aschheim bei München. Über einer Brachfläche nebenan fliegt eine Feldlerche. Norbert Schäffer, Vorsitzender des Landesbunds für Vogelschutz, wünscht sich noch mehr solche Strukturelemente in der Landschaft.
6: Wir messen sehr oft den Zustand der biologischen Vielfalt anhand unserer Vogelwelt. Die Vögel sind so ein bisschen wie so ein Fieberthermometer für unsere Natur insgesamt.
5: Ein Netz solcher Biotope auf 15% der Offenfläche in Bayern war eines der Ziele des Volksbegehrens Artenvielfalt. Noch ist dieses Ziel nicht erreicht. Doch mehr Strukturelemente in der Agrarlandschaft würden den Wiesenvogelarten helfen, bestätigt auch die staatliche Vogelschutzwarte des Landesamts für Umwelt. Den Wiesenvogelarten gehe es tendenziell weniger gut als etwa den Waldvogelarten. Laut LBV gibt es aber auch wichtige Erfolge beim Artenschutz. So gibt es zum Beispiel wieder mehr Stieglitze und Wanderfalken und so viele Weißstörche wie noch nie.
4: Wie steht die bayerische Staatsregierung zum Ludwig-Erhard-Gipfel, der jedes Jahr am Tegernsee stattfindet? Eine endgültige Entscheidung darüber ist offenbar noch immer nicht gefallen. Die Veranstaltung und der einladende Verlag, die Weimar Media Group, sind einst vom heutigen Kulturstaatsminister gegründet worden. Auf öffentlichen Druck hin gab Wolfram Weimar im vergangenen Jahr seine Anteile an einen Treuhänder ab. Und die Staatsregierung bleibt dem Gipfel erst einmal fern. Eva Eichmann.
7: Ministerpräsident Markus Söder wartet seit Monaten auf ein Gutachten, von der Weimar Media Group in Auftrag gegeben. Erst danach will Söder entscheiden, ob die Staatskanzlei den Ludwig-Erhard-Gipfel künftig wieder unterstützen wird. Bei der Veranstaltung am Tegernsee treffen sich Entscheider aus Politik, Wirtschaft und Medien. Er versteht sich laut Veranstalter als, Zitat, Treffen der Meinungsführer. Vor einigen Monaten kam der Vorwurf auf, Unternehmer könnten sich dort gegen Geld exklusiven Zugang zu Spitzenpolitikern erkaufen und damit möglicherweise Einfluss auf Entscheidungsträger nehmen. Das weist der Verlag aber zurück. Nun überraschen die Antworten des Verlags. Während Söder auf das Gutachten wartet, um zu entscheiden, teilte der Verlag dem BR mit, die Compliance-Prüfungen seien alle abgeschlossen, alle Fragen der Staatskanzlei beantwortet. Eine weitere Prüfung sei nie versprochen worden. Für dieses Jahr hatte Söder seine Unterstützung ausgesetzt. Keine Teilnahme am Gipfel, kein Staatsempfang.
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3: Der Kanzler betont in diesen Tagen immer wieder, die Reformen seien auf dem Weg und jetzt müsse es schnell gehen. Allerdings verabschiedet sich das politische Berlin langsam in die Sommerpause. Heute treffen sich die Abgeordneten zur letzten Bundestagssitzung und dann ist knapp 2 Monate lang sitzungsfrei. Deshalb will die Koalition vorher unbedingt noch einen Teil ihrer Reformen durchs Parlament bringen. Klappt das auch? Was muss auf den Herbst verschoben werden und welches Zwischenzeugnis kann man der Bundesregierung zur Sommerpause ausstellen? Das hat meine Kollegin Julia Walter vor einer Stunde unseren Hauptstadtkorrespondenten Jakob Mayer gefragt.
8: Ganz groß auf der Tagesordnung steht heute die Krankenkassenreform. Gestern hat das Bundesverfassungsgericht entschieden, das Paket darf noch vor der Sommerpause in die zweite und dritte Lesung. Warum war das umstritten?
9: Ja, also der Opposition gehen 2 Dinge zu weit. Einmal kritisiert sie das Sparpaket inhaltlich scharf, also inhaltliche Bedenken. Und sie stört sich daran, dass aus ihrer Sicht zu wenig Zeit geblieben ist, um den Entwurf ordentlich zu prüfen. Deshalb hat es diese Eilanträge eines linken und eines grünen Abgeordneten in Karlsruhe gegeben, das Vorhaben aufzuschieben. Und das hat das Bundesverfassungsgericht gestern abgelehnt. Also wird das Vorhaben jetzt in den Bundestag kommen. Die Gesundheitsministerin Nina Wagen von der CDU, die will Leistungskürzungen und mehr Einnahmen durchsetzen und dadurch den Fehlbetrag bei der gesetzlichen Krankenversicherung abmilden, ohne dass sich die Beiträge für die Versicherten weiter erhöhen. Und da sollen eben alle ihren Beitrag leisten, die Versicherten, vor allem aber die Kassen, Krankenhäuser, Ärztinnen und Ärzte und die Pharmabranche. Und bei Ärztinnen und Ärzten werden Honorare teilweise gedeckelt oder sogar ganz gestrichen. Und da gibt es eben schon seit Wochen teilweise massive Proteste. Wagen, die Gesundheitsministerin, verweist darauf, dass ohne die Reform das Defizit, also der Fehlbetrag fürs kommende Jahr in der Krankenversicherung bei fast 19 Milliarden Euro liegen würde. Spannend wird es heute, erst der Bundestag, wie gesagt, und dann spannend wird es, ob auch der Bundesrat sich abschließend mit diesem Gesetz befasst. Das ist noch offen. Der Bundesrat könnte nämlich auch den Vermittlungsausschuss anrufen und dann das Vorhaben zwar nicht ganz ausbremsen, es aber verzögern. Wir haben gerade noch den Ministerpräsidenten, unseren Ministerpräsidenten Bayerns, den Markus Söder im ZDF-Morgenmagazin gehört, der sagt, er würde zustimmen, aber das ist eben noch nicht ganz sicher, ob es die anderen auch tun.
8: Bedeutet das also, dass jetzt 2 sehr umstrittene Punkte genauso kommen werden? Also einmal die Krankschreibung ab dem ersten Tag und zum zweiten die neuen Vergütungsregeln in der Psychotherapie?
9: Also Wegfall der telefonischen Krankschreibung, Attestpflicht ab dem ersten Tag, das ist eine der 34 Maßnahmen, die die schwarz-rote Koalition in der vergangenen Woche auf den Weg gebracht hat. Und da hat sie pragmatische Lösungen versprochen, die müssen aber jetzt noch klarer formuliert werden. Also zum Beispiel, dass niemand, der krank ist, sofort zum Arzt gehen muss, das wird versprochen. Wie das genau aussieht, das müssen die Koalitionäre jetzt noch klären. Bei den Psychotherapeuten, die waren jetzt gerade in ihrem Protest sehr laut gegen die GKV-Reform, sagen, dass sich die Wartezeiten auf Therapieplätze erheblich verlängern würden durch das Gesetz. Da wollen Union und SPD noch Nachbesserungen einreichen, also die geplanten Einsparungen etwas abmildern. Das soll dann per Entschließungsantrag nachgereicht werden, und zwar nach der Sommerpause.
8: Schauen wir mal auf die Renten- und Steuerreform. Da heißt es ja von Seiten der Bundesregierung, man wolle die Vorschläge der Kommission genauso umsetzen. Man hört aber schon ein Raunen in Teilen der SPD auch da. Spielen die Sozialdemokraten mit oder sind über die Sommerpause da neue Diskussionen zu erwarten?
9: Das ist bis jetzt erstaunlich ruhig geblieben. Also es ist so, wie du sagst, die zuständige Arbeitsministerin und SPD-Chefin Bärbel Baas hat ja gesagt, Rentenreform, das soll ein Gesamtkunstwerk werden. Da ist geplant der Umstieg auf die Kapitalrente, das Aus für die sogenannte Rente mit 63. Also vor allem letzteres eigentlich Zumutungen für die Sozialdemokratinnen und Sozialdemokraten. Bis jetzt in der SPD-Bundestagsfraktion erstaunlich ruhig, aber es fängt langsam an zu grummeln. Das könnte über den Sommer Sommer noch zunehmen. Da gibt es inhaltliche Bedenken und dann auch das Bedenken, dass man sagt, wir sind Abgeordnete und wir sind frei, auch darüber zu entscheiden und da auch noch Nachbesserungen durchzusetzen. Manche empfinden diesen Appell ihrer Führung, das Gesamtkunstwerk da durchzuwinken, als Zumutung. Und dann geht es ja auch bei der Steuerreform. Da sollen Entlastungen für untere und mittlere Einkommen kommen. Auch da ist noch nicht sicher, ob die einfach so durchgeht. Es sind ja auch noch weitere Reformvorhaben, die umstritten sind, auch in der Koalition. Also die Regeln zur Befristung von Arbeitsverhältnissen, die gelockert werden sollen, das geht manchen zu weit. Das Elterngeld, das Wohngeld wird gekürzt. Das sind Zumutungen, die auch nicht allen in der Koalition schmecken. Also da könnte es schon noch Unmut geben.
8: Wenn wir vor der Sommerpause jetzt mal Bilanz ziehen, welches Bild gibt die Koalition inzwischen ab? Vielleicht auch im Vergleich zum ergebnislosen und höchst angespannten Koalitionstreffen in der Villa Borsig im April.
9: Ja, das war Ende April und das war so ziemlich der Tiefpunkt im Koalitionsgefüge. Du hast vorher in der Moderation vom Zwischenzeugnis geredet. Ich würde sagen, jetzt zum Beginn der Sommerpause würde ich sagen, sie haben sich bemüht. Man muss aber auch sagen, es ist noch kein Vorhaben abgeschlossen. Also Steuer, Rente, Reform der gesetzlichen Krankenversicherung, die kommt heute in den Bundestag. Die beiden anderen, das soll jetzt erst auf den Weg gebracht werden ins parlamentarische Verfahren. Die Rente im Herbst, Steuerreform auch, damit sie dann Anfang 27 wirken kann. Was man feststellen kann und muss, ist, dass sich die Kommunikation geändert hat. Also vor allem beim Bundeskanzler und CDU-Vorsitzenden Friedrich Merz merkt man, der ist ja vorher mit seinen Botschaften entweder nicht durchgedrungen oder nicht so wie gewünscht. Da merkt man, dass er sich bemüht, deutlicher zu erklären, auch gestern in der Regierungserklärung, die Friedrich Merz im Bundestag gegeben hat. Er versucht, die politischen Botschaften, die er hat, die Reformbotschaften in eine größere Erzählung, in ein Narrativ einzubetten. Er will Optimismus verbreiten. Er hat gestern auch auf positive Zahlen über Firmenneugründungen verwiesen, auf Auftragseingänge, die es gibt in der Industrie. Die Botschaft ist einfach, es gibt keinen Grund zur Verzagtheit. Wir haben allen Anlass, uns etwas zuzutrauen. Seine Vorgängerin hätte gesagt, wir schaffen das. Er sagt, wir liefern. Und dann gibt es eben noch den Verweis darauf, dass das alles ja einen Sinn hat, nämlich vor allem für die junge Generation zu wirken. Also die habe eben den Anspruch darauf, dass wir heute, dass die Koalition auch Bedingungen schafft, dass auch die junge Generation irgendwann mal in Frieden, Freiheit, Wohlstand leben kann. Also er versucht, das Ganze in einen größeren Zusammenhang zu bringen.
8: Also tatsächlich ein Unterschied in der Außenwirkung. Kann das was verändern mit Blick auf die Landtagswahlen in Ostdeutschland im September?
9: Das ist eben die große und die entscheidende Frage. Auf die Landtagswahlen in Mecklenburg-Vorpommern, in Sachsen-Anhalt, auch in Berlin, da schauen natürlich alle. Die AfD ist mit weitem Abstand vorne, vor der CDU und vor der SPD auch in den Umfragen. Da ist eben die Hoffnung der Koalition, das noch irgendwie drehen oder den Abstand verringern zu können, mit Blick auf die Landtagswahlen in Ostdeutschland, eben durch die Reformstimmung, die Aufbruchstimmung, die die Koalition versucht zu versprühen und versucht zu erzeugen. Ob das gelingt, das ist natürlich offen.
3: Das waren Informationen und Einschätzungen von unserem Hauptstadtkorrespondenten Jakob Mayer. Langsam füllt sich der Bundestag und die Abgeordneten nehmen ihre Plätze ein. Um 9 Uhr beginnt die letzte Sitzung vor der Sommerpause und das war unser BR24-Thema des Tages dazu. 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
3: Noch ist es ruhig auf den Straßen, normaler Verkehr, gute Fahrt.

Das Wetter in Bayern. Heute ist es sonnig. Im Tagesverlauf können sich ein paar lockere Quellwolken bilden. Die Temperaturen steigen auf 25 bis 32 Grad. Die weiteren Aussichten: bis mindestens Montag bleibt uns das sonnige Hochdruckwetter noch erhalten. Am Wochenende liegen die Höchstwerte zwischen 26 und 34 Grad. Am Montag wird es dann noch ein bisschen heißer.

0: Heute ist Freitag, der 10. Juli. Es ist 8.30 Uhr.
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0: Die umstrittene Krankenkassenreform soll heute erst durch den Bundestag und dann durch den Bundesrat. Mehr dazu gleich. Außerdem schauen wir auf die Aufsichtsratssitzung gestern bei VW. Da sind die wichtigsten Fragen offen geblieben. Und Frankreich steht im Halbfinale der Fußball-WM. Durch die Sendung begleitet sie Katja Strippel. Ich wünsche Ihnen einen schönen guten Morgen. Der Bundestag stimmt heute über die umstrittene Krankenkassenreform ab. Gesundheitsministerin Wagen plant Ausgabenbremsen bei Praxen, Kliniken, Apotheken und Pharmabranche und höhere Zuzahlungen für Medikamente sowie Einschränkungen bei der Familienversicherung. Linke und Grüne hatten versucht, die Abstimmung wegen zu kurzer Beratungszeit noch zu verhindern. Ihr Eilantrag wurde aber gestern vom Bundesverfassungsgericht abgewiesen. Ziel der Reform ist es, die Krankenkassenbeiträge nicht weiter steigen zu lassen. Und wir haben unsere Hauptstadtkorrespondentin Birte Sönnigsen gefragt, ob das mit dieser Reform klappen könnte.
2: Die Bundesgesundheitsministerin Nina Wagen sagt, ja, das klappt. Es ist ja so, seit Jahren steigen zwar die Einnahmen der Krankenkassen, aber die Ausgaben, die steigen sehr viel deutlicher. Deshalb klafft jedes Jahr eine größere Lücke bei den Krankenkassen. Im nächsten Jahr werden es, Stand jetzt, rund 19 Milliarden Euro sein. Und die Gesundheitsministerin sagt, ja, wir haben das im Ministerium alles gut durchgerechnet. Diese 19 Milliarden Lücke im kommenden Jahr bekommen wir jetzt durch dieses Gesetz gestopft. Auch der Spitzenverband der gesetzlichen Krankenkassen hat das Ganze durchgerechnet und geht auch davon aus, dass die Beiträge in den nächsten 1 bis 2 Jahren stabil bleiben können, also Versicherte nicht höhere Zusatzbeiträge bezahlen müssen, wenn dieses Gesetz denn wirklich so verabschiedet wird.
0: Und was bedeutet das Gesetz für die Versicherten?
2: Auf der einen Seite müssen Versicherte, wenn das denn alles so klappt, nicht schon wieder höhere Zusatzbeiträge Monat für Monat an ihre Krankenversicherung bezahlen. Aber auch die Versicherten leisten einen Beitrag zu diesem Sparpaket. Ich pick da mal ein paar Dinge raus. Die Zuzahlungen, die sollen zum Beispiel steigen. Wenn man im Krankenhaus ist oder ein Rezept in der Apotheke einlöst, dann werden da statt wie bisher mindestens 5 Euro in Zukunft mindestens 7,50 Euro fällig. Jetzt muss man sagen, diese Zuzahlungen, die sind auch seit mehr als 20 Jahren nicht erhöht worden. Es gibt noch weitere Änderungen, zum Beispiel bei der bisher beitragsfreien Mitversicherung von Ehepartnern. Die wird eingeschränkt, es wird beim Zahnersatz gekürzt und auch das anlasslose Hautkrebs-Screening für alle, das soll wegfallen.
0: Das waren Informationen von Birte Sönnigsen. Vormittag stimmt der Bundestag über das große Sparpaket ab und danach ist das Thema im Bundesrat. Und Ministerpräsident Söder hat im Morgenmagazin von ARD und ZDF angekündigt, dass Bayern dieses Sparprogramm mittragen wird.
3: Ja, am Ende gehen wir mit. Wir sind jetzt in der Zeit, wo wir Reformen brauchen. Die Bundesregierung hat nach Monaten der langen Diskussion und auch dem Vorwurf, sie würde zu wenig entscheiden, jetzt genau das Gegenteil gemacht. In den letzten 2 Wochen Rentenreform, Gesundheitsreform, jetzt heute Infrastrukturgesetz kommt jetzt endlich voran für die ganzen Investitionen, Heizgesetz und. Also eine Menge von Beschlüssen sind gefasst. Darum sollte man das tun. Wir haben jetzt in den letzten Tagen noch massive Nachbesserungen erreicht, zum Beispiel für die Krankenhäuser. Da wird nochmal Geld draufgelegt, da wird nochmal flexibilisiert. Also auch den Krankenhäusern mehr Möglichkeiten gegeben, sich selber zu gestalten. Also ist noch mal eine Menge nachgearbeitet worden, auch auf Druck der Länder, auch auf Druck von Bayern. Und ich glaube, das Paket ist jetzt unterm Strich auch mit Schmerzen zustimmungsfähig.
0: Außerdem stimmt der Bundestag heute abschließend über das sogenannte Gebäudemodernisierungsgesetz ab, das den Weiterbetrieb und Neueinbau von Öl- und Gasheizungen erlaubt. Und auch an diesem Gesetz hat die Bundesregierung noch mal umfassende Änderungen vorgenommen. Weil es immer mehr E-Scooter gibt, häufen sich auch die Unfälle. Der Bundestag hat gestern Abend beschlossen, dass die Fahrer leichter in Haftung genommen werden können. Und auch die Verleihfirmen sind jetzt in der Verantwortung, beispielsweise wenn ein Roller umfällt und ein Auto zerkratzt wird. Bisher sind die Firmen da nämlich fein raus gewesen. Maximilian Ulrich sagt, was jetzt gilt.
4: In deutschen Städten sind sehr viele Leih-E-Scooter unterwegs und die werden ja von sehr vielen Menschen genutzt. Kippt ein abgestellter Roller um und zerkratzt ein Auto oder stolpert jemand über einen schlecht geparkten Scooter, ist es oft schwer, den letzten Fahrer herauszufinden. Bisher musste man den Fahrern die konkrete Schuld nachweisen. Das wird nun umgekehrt. Wenn ein Schaden entsteht, müssen Fahrer oder Fahrerin ihre Unschuld beweisen. Juristisch nennt man das Haftung für vermutetes Verschulden. Und herauszufinden, wer zuletzt mit dem E-Scooter gefahren ist, ist Aufgabe der Verleihfirmen. Wenn es denen nicht gelingt, gelingt, den Verursacher des Schadens ausfindig zu machen, müssen Sie für den Schaden aufkommen. Juristisch ist das die sogenannte Halterhaftung. Das Argument lautet, weil die Verleiher von E-Scootern damit viel Geld verdienen, müssen sie auch bei den Schäden mit in die Verantwortung gehen. Diese Risiken müssen sie in ihr Geschäftsmodell einpreisen, damit die Geschädigten nicht auf den Kosten sitzen bleiben.
0: Bei einer Aufsichtsratssitzung hat der VW-Vorstand seinen Zukunftsplan vorgestellt. Der war mit Spannung erwartet worden, weil es im Vorfeld Berichte über den Abbau von 100.000 Stellen und die Schließung von 4 deutschen Werken gab. Aber ausgerechnet diese Fragen sind offen geblieben. Kritik kommt vom Betriebsrat und von den Gewerkschaften. Helmut Eickhoff aus Wolfsburg.
5: Stundenlang hat das Kontrollgremium in Wolfsburg getagt. Die Gespräche darüber, wie der krisengeplagte Konzern zukunftsfähig aufgestellt werden kann, fanden vertraulich hinter verschlossenen Türen statt. Konkrete Ergebnisse wurden im Anschluss nicht präsentiert. In einem offiziellen Statement spricht der Konzernvorstand von einem Zukunftsplan. Volkswagen solle schlanker werden, mit weniger Modellen und niedrigeren Kosten. Von Werksschließungen oder auch Stellenabbau keine Rede, der Konzern vermied es, davon zu sprechen. Es bleibt nach dieser Aufsichtsratssitzung also offen, wie hart die Einschnitte sein werden. Auch das Land Niedersachsen sitzt im Kontrollgremium, es sei offen, wann Entscheidungen getroffen werden, Werksschließungen seien aber kein Zukunftskonzept. Nun ist mit wochenlangen und harten Verhandlungen um die Zukunft und die Neuaufstellung des Volkswagen-Konzerns zu rechnen. Gewerkschaft und Betriebsrat haben schon erbitterten Widerstand angekündigt. Werksschließungen seien mit ihnen nicht zu machen. Der Umgang des Vorstands mit der Belegschaft sei an Respektlosigkeit nicht zu überbieten.
0: Nach der gestrigen Aufsichtsratssitzung bei VW sind also noch viele Fragen offen. Im BR24-Interview hat sich die Autoexpertin Beatrix Keim vom Center Automotive Research zu den Problemen des größten deutschen Autobauers geäußert. Sie hält die Sparpläne für geboten und schließt mittelfristig auch Werksschließungen nicht völlig aus.
6: Ich glaube, es ist eher eine Frage, dass etwas geschehen muss. Ich glaube auch, dass das Management das Thema Werksschließung als allerletzte Option ziehen würde, dass man eher versucht, alternative Lösungen zu finden, dass das Werk verkauft oder verliehen würde an eine andere Industrie, dass man hier mit anderen Kooperationspartnern etwas weiterbauen kann. Das sind sehr, sehr gut ausgebildete Menschen, gute Infrastruktur, angesetzte Märkte und Werke. Und insofern glaube ich nicht, dass es ohne Schließung geht, beziehungsweise ohne eine Umwidmung des Werkes.
0: Nach der Gewalttat an einem Gymnasium in Schongau ist das Motiv weiter unklar. Zwei 13-jährige Schülerinnen hatte der Täter mit einem Messer verletzt und der 16-Jährige. Zudem werden immer mehr Einzelheiten bekannt. Alisa Schröder über die Stimmung in Schongau.
7: Am Schulzentrum in Schongau liegen am Tag nach der Gewalttat am Welfen-Gymnasium Freude und Trauer nah beieinander. Während die Realschüler der Abschlussklasse ihre finalen Noten bekommen und sich vor Freude über das eigene Bestehen in die Arme fallen, wirkt der Schock über das Geschehene bei vielen noch nach. So wie bei einem Gymnasiasten, der seine Freunde nach der Notenbekanntgabe von der Realschule abholt.
8: Es ist ein bisschen ein komisches Gefühl. Ich finde, das kann man irgendwie nicht so richtig realisieren, dass das jetzt bei uns war, weil das ist immer so realitätsfern, wenn man das immer so hört. Und dann ist es einfach in Schongau, das ist dann ja ein bisschen komisch.
7: Der Schüler beschreibt den mutmaßlichen Täter als Einzelgänger. Wieso der 16-Jährige mutmaßlich mit Schusswaffe und Messern in die Schule ging und zwei 13-jährige Mädchen mit mehreren Messerstichen schwer verletzt,

0: Best. Frankreich hat gestern Abend sein Viertelfinalspiel gegen Marokko mit 2:0 gewonnen. Philipp Hofmeister.
1: Dank einer wieder mal stabilen und konzentrierten Vorstellung steht Topfavorit Frankreich als erster WM-Halbfinalist fest. Das französische Star-Ensemble war mindestens eine Klasse zu gut und zu schwer für den letzten afrikanischen Vertreter aus Marokko. Torlos ging es trotz drückender Überlegenheit der Franzosen in die Pause. Superstar Kylian Mbappé konnte sich sogar den Luxus erlauben, mit einem Foul-Elfmeter an Marokkos Keeper Bono zu scheitern. Nach einer Stunde machte Mbappé es deutlich besser und schöner, traf sehenswert zur Führung. Weltfußballer Ousmane Dembélé machte 6 Minuten später mit dem Tor zum 2:0 Endstand dann endgültig alles klar.
0: Spanien und Belgien stehen sich heute Abend ab 21 Uhr im Viertelfinale gegenüber und hier auf BR24 übertragen wir das Spiel dann live und in voller Länge. Jetzt ist es 20:09.
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0: Die Aufsichtsratssitzung bei VW ist heute früh das bestimmende Thema bei uns. Rigobert Kaiser, was weiß man denn über den Stellenabbau und drohende Werksschließungen inzwischen?
3: Keine konkreten Zahlen. Also man weiß letztendlich noch nichts. Es wurde ja dieser Zukunftsplan vorgestellt, da wurde dieses Thema explizit ausgeklammert. Was man allerdings weiß, ist, dass es zwischen der mächtigen Gesamtbetriebsratsvorsitzenden Daniela Carvalho und Oliver Blume offenbar zu einer doch etwas lautstärkeren Auseinandersetzung gekommen ist, denn Carvalho muss Blume aufgefordert haben, heute sich noch im Verlauf des Tages dazu zu äußern, denn es gehe nicht, dass man die Beschäftigten so im Ungewissen lasse, wie das gerade der Fall ist. Mal schauen, ob Blume das im Verlauf des Tages machen wird, wo man auch sicher ganz genau hinhören wird, was da heute noch aus Wolfsburg kommt. Das ist aus Ingolstadt und von dort berichtet Daniela Olivares.
4: Verunsicherung und Ärger. Das spürt man bei den Protestaktionen, die bundesweit stattfanden. So auch vor den Audi-Werkstoren in Ingolstadt. Mit Fahnen und Trillerpfeifen machten die Audi-Mitarbeiter ihrem Unmut Luft. Und die Sorge bei den Beschäftigten bleibt, denn die VW-Aufsichtsratssitzung brachte keine Klarheit. Wo und wie gespart werden soll, dazu machte das Unternehmen keine Angaben. Schneller und wettbewerbsfähiger soll der VW-Konzern werden, so VW-Chef Oliver Blume. Zu Stellenabbau oder Werksschließungen sagte er nichts. Heißt für die Beschäftigten an allen Standorten, die Ungewissheit bleibt. Audi-Gesamtbetriebsratschef Jörg Schlagbauer kritisiert die Kommunikation des Unternehmens. Aus den Medien habe man von den möglichen Sparmaßnahmen erfahren. Dass sich aber innerhalb des Konzerns etwas ändern müsse, sieht auch Schlagbauer.
5: Wir haben veränderte Marktsituationen in den USA, wir haben veränderte Marktsituationen in China. Und ja, wir erkennen auch einen Handlungsbedarf, aber dann bitte an den Tisch setzen, miteinander diskutieren, den Leuten reinen Wein einschenken und dann werden wir wie immer einen Weg finden.
4: Wie es bei VW und Audi weitergeht, wird sich wohl erst in den nächsten Wochen zeigen.
3: Groß dürfte natürlich die Unsicherheit im Neckarsulmer Audi-Werk sein. Es steht nämlich auf einer Liste der 4 Werke, die möglicherweise vor dem Ausstehen. Wenn dort dann in 6 Jahren verschiedene Verbrennermodelle auslaufen, könnte es durchaus sein, dass Neckarsulm vor dem Aussteht, weil es ein E-Modell als Ersatz in der Form noch nicht gibt und man hier noch auf eine Entscheidung wartet. Wie soll die Krankenversicherung in Deutschland aufgestellt sein? Der Entwurf aus dem Hause von Nina Wagen ist umstritten. Kritik kommt von Gewerkschaften, Ärzteverbänden, Kliniken und auch der Wirtschaft. In Deutschland muss in die gesetzliche Versicherung einzahlen, wer beschäftigt ist. Besserverdienende können in die private Versicherung wechseln. Wie funktioniert die Krankenversicherung in anderen Ländern? In dieser Woche bringen wir Beispiele im BR24 Wirtschaft. Heute ist Schweden an der Reihe. Charlotte Littgen berichtet aus Stockholm.
6: Wer hier in Schweden zum Arzt will, merkt schnell einige Unterschiede. Anders als in Deutschland gibt es nur eine zentrale Krankenkasse, bei der alle Schweden automatisch versichert sind. Die Krankenkasse wird hier über Steuern finanziert. Zentralisiert sind auch die Daten. Über eine digitale Patientenakte können die behandelnden Ärzte alle Befunde und medizinisch relevanten Informationen über ihre Patienten einsehen. Auch die Patienten selbst haben Zugriff darauf, bequem über eine App. Das vermeidet nicht nur unnötige Doppelbehandlungen, sondern spart auch Kosten. Außerdem gibt es hier eine Hotline, bei der Krankenschwestern die Erstberatung vornehmen. Wer in Schweden also krank ist, ruft als erstes dort an. Per Video oder Telefon wird dann entschieden, welche Anlaufstelle die richtige ist und ob überhaupt eine Arztpraxis aufgesucht werden muss. Manchmal reichen nämlich auch Selbsthilfetipps für zu Hause. Sollte dann doch ein Arztbesuch notwendig

notwendig sein, wird dann ein Termin für den Patienten gebucht. Allerdings dann bei dem Arzt, der Zeit hat. Anders als in Deutschland gibt es hier nicht so etwas wie einen persönlichen Hausarzt. Für manche ist das ein Nachteil des schwedischen Modells. Ihnen fehlt hier die persönliche Beziehung zum vertrauten Arzt.

0: 8.45 Uhr.
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0: Die Nachrichten mit Anna Greiter.
2: Söder will im Bundesrat für Gesundheitsreform stimmen. Man sei in der Zeit, in der man Reformen brauche, sagte der bayerische Ministerpräsident im gemeinsamen Morgenmagazin von ARD und ZDF. Es habe in den letzten Tagen massive Nachbesserungen gegeben. Das Paket sei mit Schmerzen zustimmungsfähig, so Söder wörtlich. Zunächst wird heute der Bundestag über die Gesundheitsreform abstimmen. Ob es auch in den Bundesrat geht, ist wegen einer Verfahrensfrage noch offen. Bundestag beschließt strengere Haftungsregeln bei Unfällen mit E-Scootern. Demnach müssen künftig Vermieter von E-Rollern für Unfallkosten aufkommen, wenn der eigentliche Verursacher nicht belangt werden kann. Außerdem müssen Geschädigte bei Unfällen mit geparkten E-Scootern nicht mehr nachweisen, dass ein Fahrzeug falsch abgestellt wurde. Die Zahl der Unfälle mit E-Scootern ist bislang stetig gestiegen. Autobauer VW äußert sich nicht konkret zu Personalplänen. Nach den Beratungen des Aufsichtsrats wurde ein Paket mit 12 Sparmaßnahmen vorgestellt. Angaben zum befürchteten Personalabbau oder Werksschließungen machte der Konzern nicht. VW-Betriebsratschefin Cavallo forderte bis heute Abend Klarheit. Viele Eltern in Deutschland fühlen sich vom Staat nicht ausreichend unterstützt. Das geht aus einer Umfrage des Sozialverbands Deutschland und des Meinungsforschungsinstituts CIVE hervor, die der Funke Mediengruppe vorliegt. Rund 44% blicken kritisch auf Leistungen wie Kindergeld und Elterngeld. Sozialverbandsvorsitzende Engelmeier sagte, Familien stünden wegen hoher Lebenshaltungskosten unter Druck. Mindestens 12 Tote bei Waldbrand im Süden Spaniens. Einige der Opfer sind nach offiziellen Angaben tot in ihren Autos gefunden worden. Der Brand war gestern Nachmittag in der Nähe von Almería ausgebrochen. Ursache des verheerenden Feuers war vermutlich ein abgerissenes Stromkabel. Das Wetter in Bayern. Viel Sonnenschein bei Höchsttemperaturen von 25 bis 32 Grad.
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0: Nach der Gewalttat mit zwei schwer verletzten Schülerinnen in Schongau stehen viele im Ort noch unter Schock. Krisenteams sind an der Schule und versuchen, Schüler und Lehrkräfte aufzufangen. Aber was tun in so einer Situation? Wie ein Schüler den Amoklauf vorgestern erlebt hat, das hat er unserer Reporterin Magdalena Rössert erzählt.
3: 2 Minuten vor Schulschluss gab es einen Feueralarm. Dann bin ich aber in die Hausaufgabenbetreuung gegangen. Und dann durften wir halt da halt nicht mehr raus, weil der draußen rumgelaufen ist. Da waren wir da halt 2 Stunden drin. Dann wurden wir rausgelassen und dann hat Papa mich geholt.
4: So hat ein Schüler die Situation unmittelbar nach der mutmaßlichen Amoktat am Welfengymnasium beschrieben. Anderen Berichten zufolge sei die Lage teilweise chaotisch gewesen. Schüler seien von einem Feueralarm ausgegangen und seien, anstatt sich zu verschanzen, aus dem Schulgebäude gerannt. Wie Lehrer und Schüler in solchen Momenten reagieren sollten, sollen staatliche bayerische Schulen in sogenannten Sicherheitskonzepten festhalten. Die entwickelt ein Krisenteam der Schule zusammen mit der örtlichen Polizei oder Feuerwehr, erklärt Simone Fleischmann, Vorsitzende des Bayerischen Lehrerinnen- und Lehrerverbands.
5: Deswegen sind diese Sicherheitskonzepte auch je nach Schule anders, weil die Situation in jeder Schule baulich von den technischen Maßnahmen her unterschiedlich ist.
4: Die Schulaufsicht überprüft die Konzepte jährlich. Zum Beispiel gibt es in einigen Schulen Codewörter, die über die Schullautsprecher durchgesagt werden, sobald ein Amoklauf vermutet wird. Dadurch sollen die Lehrkräfte sofort wissen, was zu tun ist.
6: Wir haben Schulen in Bayern, die bereits Kurse durchlaufen haben und sich wirklich sehr gut aufgestellt haben und auch ihr Kollegium geschult haben. Es gibt aber auch Schulen, da ist das Thema, nun ja, ich nenne es immer Schubladenthema. Der Notfallplan liegt bereit. Aber er wurde länger nicht rausgeholt.
4: Das sagt Per Niklas Unger. Er schult Lehrerinnen und Lehrer in ganz Deutschland für solche Extremsituationen. In seinen Trainings wird auch der Praxisfall geübt.
6: Wir gehen mit Lehrern in Klassenräume und geben ihnen die ganz einfache Aufgabe. Schließt euch ein und tut alles, was ihr auch im Ernstfall tun müsstet, um euch hier sicher zu machen.
4: Den Praxisfall üben, mit Lehrkräften auf jeden Fall. Aber mit den Kindern und Jugendlichen? Ausbilder Unger empfiehlt ganz klar nein.
6: die Erfahrung zeigt einfach von Schulen, die das gemacht haben, dass Kinder anschließend Ängste entwickeln und nicht mehr zur Schule gehen wollen. Und genau das wollen wir ja nicht. Wir wollen ja den Leuten Sicherheit bieten und eben keine Angst schüren.
4: Und es gibt noch einen zweiten Grund, warum das Üben mit Schulklassen laut Experten nicht sinnvoll ist. Denn Täter kämen in den meisten Fällen aus der Schulfamilie und sollten das Schulkonzept nicht kennen, weil sie es sonst umgehen können.
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0: Die bayerische Rüstungsindustrie wächst. Zum Teil bauen die Firmen ihre bestehenden Werke aus oder sie suchen sich neue Standorte. So machten am vergangenen Wochenende ein Bürgerentscheid in Halbergmoos den Weg frei für den Drohnenspezialisten Helsing. Vor Ort sorgt es auch für Bedenken. Aber die bayerische Staatsregierung würde solche Ansiedlungen in Zukunft gern beschleunigen. Stefan Liener.
7: Was bedeutet es für Halbergmoos, wenn der Drohnenspezialist Helsing dort einen Technologiecampus mit rund 300 Beschäftigten aufbaut? Im Vorfeld des Bürgerentscheides über die Ansiedlung hatten die Gegner eine Kampagne gestartet, in der sie unter anderem mit der Flächenversiegelung durch einen Neubau auf einer heute unbebauten Wiese argumentierten. Isolde Oberhof von der Bürgerinitiative Senderwiese.
8: In einem dicht besiedelten Gebiet wie dem unseren ist es abwegig und völlig absurd, eine Drohnenfabrik errichten zu wollen. Wir würden wertvolle Naturfläche versiegeln. Wir hätten verstärktes Verkehrsaufkommen und die Atmosphäre des Ortes würde sich massiv verändern.
7: Auf der Internetseite der Bürgerinitiative heißt es außerdem, man wolle im Konfliktfall kein Angriffsziel werden. So habe das russische Verteidigungsministerium Drohnenproduzenten im Westen mit Attacken gedroht. Was die Bürgerinitiative aber verschweigt, Halbergmoos ist schon längst Rüstungsstandort. In der Gemeinde liegt seit vielen Jahren das Hauptquartier des Eurofighter-Konsortiums mit mehr als 400 Beschäftigten. Richard Busel, der örtliche Feuerwehrkommandant, sieht deshalb keine zusätzliche Gefährdung, wenn Helsing künftig vor Ort an Software- und Drohnenbauteilen arbeitet.
9: Die lokale Sicherheit sehe ich durch die Ansiedlung der Firma Helsing nicht mehr oder weniger stark wie davor. Bei uns im Industriegebiet sind schon diverse Rüstungsfirmen vorhanden. Wir haben den Flughafen in der Nähe und somit denke ich nicht, dass wir dadurch ein stärkeres oder größeres Ziel im Kriegsfall wären, wie wir jetzt eh schon sind.
7: Dass die Angst vor möglichen russischen Attacken in Halbergmoos überhaupt zu Debatten führte, das hat nach Einschätzung von Experten mehrere Gründe. Einer davon sind Kampagnen in sozialen Netzwerken. Der Faktenfuchs des Bayerischen Rundfunks hat analysiert, dass es zum Beispiel auf TikTok gezielte Kampagnen gibt, um Ängste zu schüren. So hieß es in einigen Beiträgen, dass Schrobenhausen die atomare Auslöschung drohe, weil die Firma MBDA dort den Marschflugkörper Taurus herstellt. Stefan Meister, Politikwissenschaftler bei der Deutschen Gesellschaft für Auswärtige Politik, bewertet solche Videos als Teil von russisch gesteuerten Desinformationskampagnen, mit denen die Bevölkerung verunsichert werden soll. Eine Strategie, die vor Ort offenbar aber nur zum Teil verfängt. Im Gespräch mit dem BR sagten führende bayerische Rüstungsmanager, dass die lokale Politik und auch die große Mehrheit der Bevölkerung vor Ort in der Regel hinter den Unternehmen stehe. Nicht zuletzt, weil sie sichere und gut bezahlte Arbeitsplätze zu bieten haben. Dazu kommt, dass die Rüstungsindustrie in Bayern eine lange Tradition hat, so Wirtschaftsminister Hubert Aiwanger.
10: Hier ist Bayern ja als Industriestandort immer vorne mit dabei gewesen. Ein Drittel der bundesdeutschen Verteidigungsarbeitsplätze ist in Bayern. Rund 50.000 Menschen sind hier beschäftigt. Tendenz steigend und dieser Wachstumsmarkt muss von uns bedient werden. Gerade in Zeiten, wo Automobilzulieferer und so weiter Substanz verlieren, wollen wir hier mit dabei sein.
7: Dafür hat die bayerische Staatsregierung in den vergangenen Jahren auch einen gesetzlichen Rahmen geschaffen. Bauprojekte der Bundeswehr und auch der Rüstungsindustrie haben seither tendenziell Vorrang vor Umwelt- und Denkmalschutz. Es könnte also in Zukunft zu weiteren Konflikten und Sorgen vor Ort kommen, wenn Unternehmen aus der Verteidigungsbranche Ansiedlungen planen.
0: Was der Ausbau der bayerischen Rüstungsindustrie vor Ort bedeutet, das hat Stefan Liener berichtet.
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0: Es ist noch gar nicht so lange her, dass sich Marokko und Frankreich in der K.O.-Runde einer WM gegenüberstanden. 2022 war das. Und irgendwie dürften viele gestern Abend ein Déjà-vu gehabt haben, oder Achim Hofbauer?
11: Ja, denn bis auf die Tatsache, dass es diesmal ein Viertelfinale und kein Halbfinale war, war auch der Rest ziemlich ähnlich. Denn damals wie gestern kam Frankreich weiter mit einem 2:0, dass Mbappé einen Elfer verschossen hat. Geschenkt. Später hat er sein 8. Tor bei dieser WM nachgelegt, wird damit endgültig zum WM-Mbappé. Und weil auch Dembélé einnetzt, stellt sich nicht nur Thomas Kunze die Frage, kann überhaupt irgendwer diese Franzosen stoppen?
12: Tja, es sieht so aus, als wäre das nicht möglich oder wenn dann nur schwer oder nur mit Hilfe der Franzosen höchst selbst. Gestern, das war so eine runde, souveräne Leistung, dass alle anderen wirklich Angst bekommen müssen. Auch der verschossene Elfmeter von Kylian Mbappé in Halbzeit 1 konnte das Team nicht stoppen. Auch das 0:0 zur Pause hat für null Stress gesorgt. Die spielen einfach extrem cool ihr Ding runter. Und man hat auch immer das Gefühl, da ist noch ganz viel Sprit im Tank und sie müssen nur einen Gang hochschalten. Marokko war ja nun wirklich nicht schlecht bei diesem Turnier und trotzdem waren sie in Boston nur Zuschauer. Und so richtig hart wird's ja dann erst, wenn der Trainer Didier Deschamps dann auch noch frische Leute bringt, wie Barcola, Emery, Cherki, Mateta und wie sie alle heißen. Ein paar Sorgen gab's allerdings, und zwar um die Ferse von Kylian Mbappé, der jetzt 8 Turniertore hat. Nach einem Foul musste er dann wenig später runter, aber der Meister selbst hat schon für Entwarnung gesorgt. Der Schlag auf die Ferse ist, O-Ton, nichts Ernstes. Frankreich steht jetzt zum 3. Mal in Folge in einem WM-Halbfinale, wartet jetzt auf Spanien oder Belgien. Und man muss davon ausgehen, dass diese Mannschaft auch wieder den Sprung ins Endspiel schafft.
11: Und das Spiel zwischen Spanien und Belgien gibt's heute Abend ab 21 Uhr. In Wimbledon steht bereits fest, dass es bei den Frauen ein rein tschechisches Tennisfinale geben wird. Wer bei den Männern um den großen Pokal spielen darf, stellt sich heute raus. Und gute Chancen drauf hat Alexander Zverev. Matthias Kammann.
13: David gegen Goliath, so kann man das erste Halbfinale getrost bezeichnen. Denn da spielt die Nummer 114 der Welt gegen die 3. Ein 23-jähriges unbeschriebenes Blatt gegen einen 29-jährigen mehrfachen Grand-Slam-Finalisten oder auch ein 1,75 Meter kleiner Brite gegen einen 1,98 langen Deutschen. In kurz, Arthur Ferry gegen Alexander Zverev. Die Rollen sind damit klar verteilt. Einziger Faktor, der für den Local Hero spricht, die 15.000 auf dem Center Court werden vereint hinter ihrem Landsmann stehen. Zverev sagt, er werde diese Energie genießen und könne damit umgehen, dass 99% gegen ihn sein werden.
11: Ja, und topfit ist Radprofi Tadej Pogacar. Die Königsetappe gestern in den Pyrenäen bei der Tour de France war für ihn ein Klacks, Steffen Gahr.
14: Der Tourmalet hat gezeigt, der Toursieg geht nur über den Slowenen. Er steht schon mit einem Bein auf dem Pariser Podium. Und Florian Lipowitz hat bewiesen, dass er am Berg deutlich stärker ist als sein Co-Kapitän Remco Evenepoel.
15: Am Tourmalet haben die Beine nicht ganz gereicht und dann fahre ich vorne natürlich nicht mit, wenn ich Remco hinten habe. Und dann kommt die Gruppe zurück und dann haben wir jetzt nicht ganz geschafft, Jonas zurückzuholen, aber ich denke, die Teamperformance war heute top.
14: Den Tagessieg holte sich Pogacar mit einer Solofahrt. Von der Attacke bis ins Ziel waren es gut 43 Kilometer. Eine Demonstration der Stärke des neuen Mannes im gelben Trikot. Florian Lipowitz ist 7. der Gesamtwertung, 4 Minuten hinter Pogacar. Aber bis zum Podium sind es für den Ulmer nur 30 Sekunden. Für den bisherigen Gesamtführenden, Thorstein Tran, war es ein doppelt bitterer Tag. Er verlor viel Zeit und damit sportlich das gelbe Trikot. Und dann stürzte er auch noch in der Abfahrt vom Tourmalet.
11: Ja, und dann kam es noch schlimmer. Es geht nämlich nicht weiter für ihn. Er zog sich mehrere Rippenbrüche und eine Gehirnerschütterung zu.
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0: Mit einer Meldung von der A99 Westumfahrung München Richtung Lindau zwischen Lochhausen und Germering Nord ein Unfall. Das Wetter in Bayern. Heute ist es sonnig. Im Tagesverlauf können sich ein paar lockere Quellwolken bilden, aber eher an den Bergen. Die Temperaturen steigen auf 25 Grad im Landkreis Hof und bis zu 32 Grad rund um Aschaffenburg und Regensburg. Die weiteren Aussichten bis mindestens Montag bleibt uns das sonnige Hochdruckwetter erhalten. Am Wochenende liegen die Höchstwerte zwischen 26 und 34 Grad und am Montag wird es noch ein bisschen heißer.

0: Es ist 9 Uhr.
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0: Am Mikrofon ist Julia Walter und um diese Themen geht's in den nächsten Minuten. Der Bundestag will der Reform der gesetzlichen Krankenkassen heute noch vor der Sommerpause zustimmen. Es eilt, denn auch die Länder sollen heute im Bundesrat noch ihr Go geben. Volkswagen verringert die Anzahl seiner Automodelle drastisch. Aber was bedeutet das konkret für die verschiedenen VW-Werke und wie viele Stellen werden abgebaut? Das alles ist nach einer Aufsichtsratssitzung entweder noch nicht klar oder zumindest noch nicht öffentlich geworden. Und in Bayern war es in den vergangenen Tagen in weiten Teilen temperaturtechnisch auszuhalten. In den nächsten Tagen wird es wieder recht heiß. Und im Süden Europas, da hat die Hitze teilweise keine Pause gemacht mit heftigen Auswirkungen. Wir schauen gleich drauf. Im Bundestag in Berlin, da werden gerade die letzten Telefone in den Flugmodus geschaltet und die letzten Zigaretten zu Ende geraucht. In diesen Minuten beginnt dort die 90. Sitzung der laufenden Wahlperiode. Eindeutig das Thema des Tages, weil eben so sehr viel auf der Agenda steht heute. Zuerst und vor allem das Krankenkassensparpaket. Was man da wissen muss, sagt Jakob Meyer.
2: Dass der Bundestag am Vormittag über die Reform der gesetzlichen Krankenversicherung entscheiden kann, ist erst seit gestern klar. Das Bundesverfassungsgericht hat Eilanträge gegen die Abstimmung abgelehnt. Bundesgesundheitsministerin Nina Warken von der CDU will durch Leistungskürzungen und mehr Einnahmen den Fehlbetrag der gesetzlichen Krankenversicherung abmildern, ohne dass sich die Beiträge für Versicherte weiter erhöhen. Zu den Sparmaßnahmen sollen Versicherte, Kassen, Krankenhäuser, Ärzte und die Pharmabranche beitragen. So sollen Gutverdiener durch eine höhere Beitragsbemessungsgrenze mehr einzahlen. Die Zuzahlungen, wenn man ein Rezept in der Apotheke einlöst, sollen steigen. Das anlasslose Hautkrebs-Screening für alle soll wegfallen. Außerdem wird den Plänen zufolge die Mitversicherung von Ehepartnern eingeschränkt. Viele Kassenleistungen, etwa Homöopathie, sollen wegfallen. Bayerns Ministerpräsident Markus Söder wirbt dafür, das Vorhaben nach dem Bundestagsbeschluss auch im Bundesrat passieren zu lassen. Söder sagte im ZDF-Morgenmagazin, das Paket sei gerecht und fair, auch wenn es an einigen Stellen schmerze. Auf Druck der Länder seien in den vergangenen Tagen noch massive Nachbesserungen erreicht worden, zum Beispiel für die Krankenhäuser, betonte Söder. Das Paket sei jetzt unter dem Strich zustimmungsfähig.
0: Nach monatelangem Streit ist es nun also da, das Reformpaket der Bundesregierung. Das Ziel lautet laut Bundeskanzler Friedrich Merz, Deutschland wieder flott kriegen. 34 Punkte umfasst das Paket, von flexibleren Arbeitsverhältnissen und Bürokratieabbau bis hin zur Rentenreform. Außerdem steht dort darin auch der Vorschlag, die Regeln für Krankschreibungen zu verschärfen. Seit Tagen reißen die Debatten darüber nicht ab. Und auch bei der Talksendung Mitreden Deutschland diskutiert, ist es gestern Abend darum gegangen. Felix Leitmeier fasst die Debatte zusammen.
3: 12 Seiten hat das PDF-Dokument der Bundesregierung, in dem die 34 Punkte des Reformpakets aufgeführt sind. Aber wie werden aus dieser Liste eigentlich konkrete Gesetze? Das fragt ein Zuschauer auf dem YouTube-Kanal von Mitreden Deutschland diskutiert. Die Antwort von Wahlkampfstratege Lutz Meyer, derzeit Berater der CDU in Sachsen-Anhalt und Mecklenburg-Vorpommern: Es ist ein langer Weg.
4: Die beiden Parteien, die die Bundesregierung bilden, einigen sich auf Reformvorhaben. Die gehen dann ins Bundeskabinett, werden als Vorschlag ans Parlament gegeben. Im Parlament gibt es Änderungswünsche. Und damit es da auch eine gewisse Ruhe gibt, gibt es 3 Lesungen. Und das muss 3-mal durchs Parlament.
3: Und dort, im Parlament, kann es dann noch Änderungen geben. Heißt, was jetzt im Reformpaket steht, muss am Ende nicht zwingend auch gesetzt werden. Einige, die in der Sendung anrufen, fänden es gut, wenn vieles aus dem Paket nicht umgesetzt wird. So wie Karl-Heinz Zahn aus Leipzig, der die Reformpläne der Koalition kritisiert.
5: Eigentlich alles falsch gemacht. Sie geht nicht auf die Bedürfnisse der Arbeitnehmer ein, sie geht nicht auf die Bedürfnisse der Bürger ein.
3: Er gibt an, aus der SPD ausgetreten zu sein. Philipp Eckstein, Korrespondent im ARD-Hauptstadtstudio, nimmt direkt auf den Hörer Bezug.
6: Wir hatten ja den Anrufer, der berichtet hat, dass er aus der SPD jetzt ausgetreten ist. Und da nahm ich wahr, dass er das Gefühl hatte, dass diese Regierung quasi Reformen macht, die er wahrscheinlich als nicht sozialdemokratisch ansieht.
3: Viele Menschen glaubten nicht, dass die Reformen gerecht sind.
6: Von den Regierungsparteien wurde diese leichte Anhebung dieser sogenannten Superreichensteuer jetzt sehr ins Schaufenster gestellt. Trotzdem beim Elterngeld, beim Wohngeld werden wir Einbußen haben. Es gibt für ärmere Kinder weniger Zuschlag.
3: Holger Piel aus Gütersloh glaubt, Unzufriedenheit kommt auch daher.
7: Ich störe mich an der Kommunikation dieser Regierung.
3: Wahlkampfstratege Lutz Meier findet, Kritik an der Kommunikation ist berechtigt.
4: Friedrich Merz ist kein großer Kommunikator. Der hat dieses Staccato-Sprech. Das ist alles sehr hart, das ist alles nicht freundlich, nicht zugewandt. Also da hast du nicht den Familienvater, der sagt, komm, jetzt kippen wir mal hier alle die Suppe zusammen und dann kriegen wir das schon hin. Das ist ein Stil, der für einen Bundeskanzler in Deutschland sehr ungewöhnlich ist.
3: Bei aller Kritik findet Alexandra Rissmann aus Berlin auch wichtig, nicht nur das Schlechte zu sehen.
8: Ich bin aus der Generation 67 geboren, No Future. Da haben sie uns schon in der Schule gesagt, ihr kriegt gar keine Rente mehr ab. Dieses ständig Kritisieren.
3: Zum Schluss der Sendung steht damit auch der Gedanke im Raum, bei allen Problemen und notwendigen Reformen bietet die Zukunft auch weiterhin Chancen.
0: Beim Mitreden Deutschland diskutiert ging es gestern um das Reformpaket der Bundesregierung. Felix Leitmeier hat die Diskussion zusammengefasst. Die Pläne stammen noch aus der Zeit der Ampelkoalition, doch die konnte das Vorhaben nicht mehr umsetzen. Jetzt startet Schwarz-Rot einen neuen Anlauf, die Notfallversorgung in Deutschland zu reformieren. Am späten Abend hat sich der Bundestag in erster Lesung mit dem Projekt befasst. Gesundheitsministerin Wagen schlägt unter anderem vor, die Notrufnummern 112 und 116117 miteinander zu vernetzen. Außerdem sollen an mehreren Standorten zentrale Anlaufstellen geschaffen werden, damit Patienten gezielter das für sie passende Hilfsangebot erhalten. Details von Chris Berdroh.
9: Bei der Reform geht es der Bundesregierung auch darum, die oft überlaufenden Notaufnahmen der Krankenhäuser zu entlasten. Häufig werden dort Patienten behandelt, deren Beschwerden keinen Krankenhausbesuch erfordern. Eine leichte Schnittwunde bei der Küchenarbeit, Fieber ohne Anzeichen für einen Notfall oder ein schmerzhafter, aber am Ende doch eher harmloser Harnwegsinfekt. In vielen Fällen wären solche Patienten auch in einer Bereitschaftspraxis gut aufgehoben oder eine schnelle Beratung per Video könnte helfen. Um Hilfesuchende gezielter an die richtige Stelle zu lotsen, soll die Rufnummer der Kassenärzte 116117 wichtiger werden. Dort sollen Patienten eine Ersteinschätzung bekommen, was zu tun ist. Diese Nummer soll eng mit dem Notruf 112 für lebensbedrohliche Situationen vernetzt werden. Außerdem sollen in vielen Kliniken Anlaufstellen entstehen, die Patienten gezielt weiterschicken, sogenannte integrierte Notfallzentren. Der Gesetzentwurf sieht auch Neuregelungen für den Rettungsdienst vor. Rettungsfahrten sollen künftig auch dann bezahlt werden, wenn die Patienten nicht in Krankenhäuser gebracht, sondern vor Ort behandelt werden. Ärzte und Krankenhäuser kritisieren die Pläne, unter anderem, weil es zu wenig Personal dafür gebe. Wenn Bundestag und Bundesrat das Gesetz nach der Sommerpause endgültig beschließen, könnte es Anfang nächsten Jahres in Kraft treten.
0: In Wolfsburg bei Volkswagen hat es gestern Abend eine Aufsichtsratssitzung gegeben. Der Autobauer soll langfristig wieder auf die Beine kommen. Deswegen ist es um erhebliche Sparmaßnahmen gegangen. Auch Werksschließungen stehen ja im Raum. Antworten auf die brennenden Fragen der Mitarbeiter ist der Aufsichtsrat aber bis zuletzt schuldig geblieben. Offenbar ist die Sitzung am Abend ergebnislos zu Ende gegangen. Bertil Starke berichtet.
10: Stundenlang diskutiert der VW-Aufsichtsrat hinter verschlossenen Türen. Im dritten Stock des Markenhochhauses in Wolfsburg geht es um nicht weniger als die Zukunft der Volkswagen-Welt. Die Gespräche sind vertraulich, konkrete Ergebnisse werden deshalb nicht bekannt. Olaf Lies, der Ministerpräsident Niedersachsens, tritt nach dem Treffen am Tor des Stammwerks vor die Kameras. Im Aufsichtsrat hat er vom Vorstand gerade die Sparpläne der Chefetage präsentiert bekommen. Werksschließungen erteilt der SPD-Politiker erneut eine klare Absage.
11: Wir brauchen eine Zukunftsperspektive für unsere Standorte. Das ist wichtig, daran müssen wir arbeiten. Das Gleiche gilt, wir haben ein Erfolgsmodell mit dem VW-Gesetz, wir haben ein Erfolgsmodell mit der Marke Volkswagen innerhalb des Konzerns. Und auch das hat für mich nicht nur in der Vergangenheit eine Grundlage geschaffen, zukunftsfähig zu sein, sondern auch für die Zukunft.
10: Die Konzernspitze bekräftigt nach dem Treffen ihren Sanierungswillen. Die Modellpalette soll um 50% schrumpfen. Kapazitäten will der Vorstand herunterschrauben. VW-Chef Oliver Blume äußert sich in einem Videostatement. Von Standortschließungen und Jobabbau ist dabei keine Rede.
12: Gerade jetzt kommt es darauf an, die ganze Stärke unseres Konzerns zu entfalten, Synergien über alle Marken und Regionen hinweg maximal heben, Kosten senken und unsere Effizienz weiter steigern.
10: Was diese Worte für die Belegschaft bedeuten, das bleibt unklar. Der VW-Betriebsrat fordert Oliver Blume auf, sich innerhalb von 24 Stunden den Beschäftigten zu erklären. Zu den Standorten mit einer ungewissen Zukunft gehört das traditionsreiche Werk in Hannover. Dort arbeiten mehr als 10.000 Menschen. Viele von ihnen sind besorgt.
13: Wir hoffen, dass unsere Arbeitsplätze erhalten bleiben.
14: Die Angst ist aber auch noch da. Abwarten und gucken. Wir werden uns weiterhin wehren und wollen uns das auch nicht gefallen lassen.
10: Im Raum steht auch nach dem Treffen weiterhin eine Drohkulisse, die über Werksschließungen und Jobabbauprogramme hinausgeht. Der VW-Vorstand plant, die Kernmarke aus dem Konzern herauszulösen. Für das Land Niedersachsen und die Arbeitnehmerseite ist dieses Szenario der Super-GAU. Ihr großer Einfluss wäre damit Geschichte. Für Thorsten Gröger von der IG Metall ist so etwas eine Kampfansage.
15: Ich will das hier ganz klar sagen. Wer sich mit den Beschäftigten und wer sich mit der Mitbestimmung anlegt, der riskiert einen Großkonflikt, der sich gewaschen hat.
10: Über solche für das Land Niedersachsen düsteren Gedankenspiele spricht Ministerpräsident Liest nach dem Aufsichtsrat nicht. Er erwartet so oder so schwierige Verhandlungen.
0: Viel Unruhe und große Sorgen also beim VW-Konzern. Hildegard Müller, Präsidentin des Verbands der Automobilindustrie, hat sich im gemeinsamen Morgenmagazin von ARD und ZDF zur Krise bei Volkswagen und der gesamten Autoindustrie in Deutschland geäußert. Müller forderte, dass die Standortbedingungen verbessert werden müssten. Vorwürfe von Kritikern, wonach die Branche in Deutschland den Weg in Richtung Elektromobilität nicht entschlossen genug gegangen sei, wies die VDA-Präsidentin zurück.
16: Ich halte das wirklich für falsch. Wir sind das zweitgrößte Produktionsland für Elektromobilität. Wir haben in vielen Märkten schon mehr Marktanteile auch als Elektromobilität. Und weit überwiegend wird die Zukunft der Mobilität auch elektrisch sein, aber halt nicht vollständig. Weder Indien noch China noch die Vereinigten Staaten noch Kanada steigen aus irgendetwas so aus wie wir. Uns geht es darum, dass wir ergänzend auch die Kompetenzen für Plug-in-Hybride zum Beispiel, für Verbrenner mit erneuerbaren Kraftstoffen auch laufen lassen können. Das könnte hier bis zu 50.000 Arbeitsplätze zum Beispiel bis 2035 erhalten. Die Hauptfrage, warum chinesische Modelle natürlich jetzt mit Vehemenz kommen, ist die Kostenstruktur, der Kostenrucksack, den wir haben. Und hier geht kein Weg an Reformen vorbei. Und das weiß Politik auch schon lange. Und wer jetzt immer sagt, Werksschließungen dürfen nicht sein oder anderes, der muss sich auch nach seiner Verantwortung fragen lassen, ob wir denn alles getan haben, damit wir in Energiekosten, Bürokratiekosten, Steuern, Abgaben, Umlagen und anderen Themen wettbewerbsfähig sind.
0: Soweit die Präsidentin des Verbands der Automobilindustrie, Hildegard Müller, im Morgenmagazin von ARD und ZDF. Der Hitzesommer im Süden Europas hat inzwischen viele Waldbrände mit sich gebracht. In Südfrankreich, aber insbesondere in Spanien. Da ist es gestern nach dem Ausbruch eines verheerenden Brandes einigen Menschen nicht mehr gelungen, sich rechtzeitig in Sicherheit zu bringen. Behördenangaben zufolge sind mindestens 12 Menschen bei dem Feuer ums Leben gekommen. Franka Wels berichtet.
17: Einige der Todesopfer wurden in ihren Fahrzeugen gefunden, die von den Flammen eingeschlossen worden waren. Das Feuer war am Donnerstag bei der Gemeinde Los Gallardos in der südspanischen Provinz Almeria ausgebrochen und am späten Abend auf die zweithöchste Notfallstufe hochgestuft worden. Rund 1000 Menschen aus mehreren Gemeinden mussten vorsorglich ihre Häuser verlassen und Notunterkünfte etwa in Sporthallen aufsuchen. Einige haben offenbar versucht, das Brandgebiet auf eigene Faust zu verlassen und wurden dann in ihren Autos von den Flammen überrascht. Der regionale Minister für Gesundheit und Notfälle, Antonio Sanz, sprach von einer beispiellosen Tragödie und dem bislang verheerendsten Brand in Andalusien. Er rief die Anwohner der betroffenen Gebiete dazu auf, die Anweisungen der Rettungskräfte jederzeit zu befolgen und sich nicht selbst in Gefahr zu bringen. Rund 150 Einsatzkräfte sowie mehrere Löschfahrzeuge sind gegen den Waldbrand bei der andalusischen Gemeinde Los Gallardos im Einsatz. Außerdem mehrere Spezialeinheiten für Waldbrände sowie 150 Einsatzkräfte der Notfalleinheit des spanischen Militärs UME. Seit Jahresbeginn haben großflächige Waldbrände in Spanien mehr als 50.000 Hektar Land zerstört. Das geht aus Daten des Waldbrandinformationssystems der Europäischen Kommission hervor.

0: Es ist gleich 8:45.
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0: Die Nachrichten mit Anna Greiter.
2: Bundestag debattiert über die Gesundheitsreform. In Kürze beginnt die finale Aussprache zu den Änderungen, die die gesetzliche Krankenversicherung entlasten sollen. Anschließend ist die Abstimmung geplant. Aus der Opposition hatte es vorab Kritik gegeben. So kritisierten die Grünen, dass es zu wenig Zeit gab, um die zahlreichen kurzfristigen Änderungen durchzuarbeiten. Ein entsprechender Eilantrag gegen die Abstimmung war gestern vor dem Bundesverfassungsgericht gescheitert. Im Laufe des Tages stimmt der Bundestag auch über das Gebäudemodernisierungsgesetz ab. Dieses soll das sogenannte Heizungsgesetz ablösen. Gestrichen wird eine Regel, wonach jede neu eingebaute Heizung mit 65% erneuerbaren Energien betrieben werden soll. Neue Gas- und Ölheizungen sollen unter bestimmten Voraussetzungen erlaubt bleiben. Umweltverbände warnen vor Rückschritten beim Klimaschutz. Spitzenverband der deutschen Autobauer VDA nennt VW-Krise symptomatisch. Im Morgenmagazin von ARD und ZDF hat VDA-Chefin Müller gesagt, die Transformation zur E-Mobilität koste Arbeitsplätze. Den Standort Deutschland bezeichnete sie als zu teuer. Sie sprach von mangelnder Wettbewerbsfähigkeit. Zu einzelnen Managementfehlern oder möglichen Werksschließungen bei VW wollte sich Müller nicht äußern. Inflationsrate ist im Juni leicht gesunken. Wie das Statistische Bundesamt mitteilte, lag sie zwar 2,3% höher als im Juni des vergangenen Jahres. Im Vergleich zum Vormonat Mai sanken die Preise allerdings leicht um 0,3 Prozentpunkte. Damit hat sich die Teuerung insgesamt etwas abgeschwächt, auch bei den Energiepreisen, die infolge des Iran-Kriegs weiterhin als Preistreiber gelten. Frankreich steht als erster Halbfinalist der Fußball-WM fest. Das Team besiegte Marokko im Viertelfinale mit 2:0. Am Abend entscheidet sich, gegen wen Frankreich als nächstes spielt, Spanien oder Belgien. Das Wetter in Bayern, viel Sonnenschein bei Höchsttemperaturen von 25 bis 32 Grad.
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3: Im Studio Gerhard Amberger. Hitzetage werden mehr und Hitzewellen länger. Das zeigen Daten des Bayerischen Klimainformationssystems. Das hat erhebliche Auswirkungen auch auf die Gesundheit. Kommunen sind angehalten, Hitzeaktionspläne zu erstellen. Aber nur wenige Kommunen haben solche Pläne, wie Katharina Pfadenhauer berichtet.
4: 13 Kommunen und 3 Landkreise mit Hitzeaktionsplänen sind dem Bayerischen Gesundheitsministerium bekannt. Von mehr als 2100 Kommunen und Landkreisen in Bayern. Zwar kann es sein, dass diese Liste nicht abschließend ist. Außerdem dürften einige Kommunen derzeit noch an entsprechenden Aktionsplänen arbeiten. Aber ob sich der Anteil dadurch wesentlich verändert, ist fraglich. Der Bayerische Gemeindetag verteidigt. Die Zahl der Hitzeaktionspläne spiegle nicht die Situation vor Ort wider. Viele Gemeinden würden Hitzeschutzmaßnahmen umsetzen, zum Beispiel Sonnensegel kaufen, Gebäude verschatten oder Trinkwasserbrunnen installieren. Darauf liege, gerade in kleinen Kommunen, eher der Fokus als auf der Planung. Auch Experten betonen, Hitzeaktionspläne hätten koordinierende und präventive Funktionen. Wie wirksam sie seien, hänge aber davon ab, ob Regelungen verbindlich sind. Die Grünen im Bayerischen Landtag fordern die Staatsregierung deswegen dazu auf, Kommunen ausreichend finanziell zu unterstützen. Die Staatsregierung verweist auf verschiedene Förderprogramme. Etwa jährlich 9 Millionen Euro für Beschattung, Kühlbrunnen oder Klimaparks. Kritiker sagen aber, das Geld reiche nicht.
3: In der Oberpfalz hat es gestern Abend einen Großeinsatz gegeben. Der Polizei in Amberg war ein Mann mit einer Schusswaffe in einem Regionalexpress aus Richtung Nürnberg gemeldet worden. Mehrere Polizeistreifen sicherten den einfahrenden Zug und stellten nach eigenen Angaben bei einem 41-jährigen Deutschen eine Softair-Pistole sicher. Daneben soll er ein gefülltes Magazin am Gürtel gehabt haben. Der Mann stand offenbar unter Drogeneinfluss. Nach Oberbayern. Seit mehreren Jahren wird über die Zukunft des Krankenhauses in Kösching diskutiert. Krankenhausreform, Personalmangel und die Kosten machen dem kleinen Krankenhaus zu schaffen. Mittelfristig soll dort ein ambulantes Gesundheitszentrum entstehen. Nun muss die Notaufnahme zum 1. August schließen. Daniela Olivares berichtet.
5: Der Personalmangel habe sich zuletzt weiter verschärft, so dass sich die Notaufnahme nicht länger betreiben lasse. Das teilt die Klinik mit. Die stationären Leistungen sollen dann am Standort Eichstätt gebündelt werden. Die Kliniken im Naturpark Altmühltal sind an zwei Standorten in Eichstätt und Kösching vertreten. Das ambulante Gesundheitszentrum in Kösching soll weiter ausgebaut werden. In den vergangenen Monaten hat man das Angebot bereits um eine urologische Facharztpraxis, ein ambulantes Diabetes- und Fußzentrum, eine Kurzzeitpflege sowie ein ambulantes Operationszentrum erweitert. Der Standort Eichstätt soll für komplexere Eingriffe, die eine stationäre Behandlung erfordern, weiter ausgebaut werden. Die Bettenkapazität dort steigt um 10 Betten auf künftig 172. Für die Bevölkerung bleibt die Notfallversorgung laut Klinik gewährleistet.
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6: Viele Schülerinnen und Schüler in Bayern feiern gerade ihren Abschluss und überlegen, wie es für sie danach weitergeht. Studium, Wehrdienst, Freiwilligendienst. Wer nach der Schule über den Wehrdienst nachdenkt, wird aber offenbar besser informiert, als das beim Freiwilligendienst der Fall ist. Wohlfahrtsverbände kritisieren, dass die Bundeswehr zur Berufsorientierung regelmäßig an Schulen präsent ist, dass es ihnen selbst dafür aber an Geld und Personal fehlt. Das könnte sich ändern, meinen die Verbände, wenn die Information an Schulen sowohl für Wehrdienst als auch für soziale Dienste verpflichtend wäre. Astrid Uhr berichtet.
7: Was er nach dem Abitur macht, weiß Leo noch nicht. Der 18-Jährige besucht die 12. Klasse Gymnasium. An seiner Schule hat er im Rahmen der Berufs- und Studienorientierung einen Vortrag von der Bundeswehr gehört. Das hat ihn angesprochen.
8: Zum Beispiel gibt es ja auch nach dem Abitur die Möglichkeit, Reserveoffizier zu machen, wo man dann eben auch diverse Fortbildungen hat, aber sich eben nicht sein Leben lang verpflichten muss. Das könnte ich mir auch gut vorstellen, dass ich das nach meinem Abitur dann mache.
7: Reserveoffizier bei den Gebirgsjägern in Mittenwald, das könnte was sein, sagt er. Dagegen sei ein sozialer Freiwilligendienst kein Thema, auch nicht bei seinen Freunden.
8: Wir waren zwar dann noch auf einer Berufsmesse, wo auch Leute vom freiwilligen sozialen Jahr waren, aber das war in einem ganz anderen Umfang.
7: Während die Bundeswehr mit Karriereberatern direkt an bayerischen Schulen Nachwuchs rekrutiert, werben Wohlfahrtsverbände wie das Bayerische Rote Kreuz, kurz BRK, oder die Caritas dort meist nur mit Flyern. Michael Kroll vom Caritas-Landesverband Bayern.
9: Wir von der Caritas haben tatsächlich in aller Regel nicht genügend personelle Ressourcen, um an Schulen zu gehen und dort großflächig Werbung für Freiwilligendienste zu machen. Wir würden uns das sehr wünschen, dort gleichberechtigt mit der Bundeswehr aufzutauchen.
7: Werbung sei wichtiger denn je, denn nach dem ausbleibenden Abi-Jahrgang 2025 sind bei der Caritas 2026 etwa 20% weniger junge Freiwillige im Einsatz als im Jahr zuvor. Insgesamt 800. Auch andere Träger wie das BRK verzeichnen einen Rückgang. Neben dem FSJ können junge Menschen auch ein freiwilliges ökologisches, ein kulturelles Jahr oder einen Bundesfreiwilligendienst absolvieren.
9: Dass die Mittel für die Information nicht gleich verteilt sind, sieht man alleine daran, dass jeder junge Mann mittlerweile einen Brief von der Bundeswehr bekommt, dem er einen Fragebogen ausfüllen muss und seine Wehrbereitschaft erklären muss. Und ganz am Ende wird darauf hingewiesen, dass es neben dem Wehrdienst auch Freiwilligendienste gibt.
7: Neben den Karriereberatern ist die Bundeswehr noch mit Jugendoffizieren an Schulen präsent, die über Sicherheitspolitik informieren. Auf BR-Anfrage erklärt das Kultusministerium, die Stärkung der sicherheitspolitischen Bildung an Schulen sei zudem Teil des Gesetzes zur Förderung der Bundeswehr in Bayern, das zum 1. August 2024 in Kraft getreten ist. Im Jahr 2025 hielt die Bundeswehr über 1.300 Vorträge zur Karriereberatung an bayerischen Schulen, laut einer Sprecherin der Bundeswehr in Köln. Sieht sich die Bundeswehr bezüglich ihrer Informationsmöglichkeiten an Schulen im Vorteil gegenüber Trägern für soziale Dienste? Nein, sagt eine Sprecherin der Bundeswehr aus Köln. Das oben genannte Gesetz sichere neben der Bundeswehr auch anderen Behörden und Organisationen mit Sicherheitsaufgaben den Zugang zu schulischen Veranstaltungen, zur beruflichen Orientierung über Berufs- und Einsatzmöglichkeiten.
6: Wohlfahrtsverbände fordern gleiche Information an Schulen für Wehrdienst und Freiwilligendienste, Astrid Uhr berichtete.
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6: Heute kommt ein neues Album der Rolling Stones heraus. Foreign Tongues heißt es. Fans sind begeistert von der Kreativität und Power, die die Kultband an den Tag legt. Denn das letzte Stones-Album, Hackney Diamonds, ist noch keine 3 Jahre alt und jetzt ist wieder ein neues da. Die treibende Kraft dahinter ist offenbar Frontmann Mick Jagger. Das hat er Anja Kaspari in einem Interview verraten.
10: Federnder Schritt, wache Augen, breites Lachen. Und mit seinen 1,80 Meter immer noch eine imposante Gestalt. Mick Jagger ist der Inbegriff eines Frontmanns. Er ist selbstbewusst und die treibende Kraft hinter den Stones. Auch der Albumtitel Foreign Tongues geht auf sein Konto. Er hat ihn aus dem Songtext von Rough and Twisted extrahiert. Keith Richards und Ronnie Wood durften aber auch eine Liste mit Titelvorschlägen abgeben.
11: So I asked Keith and Ronnie, send me lists with your titles, and I've got like pages and pages. So then the Foreign Tongues is in Rough and Twisted. So I sent that one and said, yeah, I love that one. I said, great.
10: Angesprochen darauf, dass die 14 Songs so typisch nach den Rolling Stones klingen, also nach Blues, Country, Poprock mit eingängigen Gitarrenriffs, schüttelt Mick Jagger den Kopf. Nein, seine Band sei doch keine Rockband. Ihre größten Hits, er nennt diese beiden... Yes.

0: Das seien doch lupenreine Popsongs.
1: I mean, all the time we play pop. Let's Spend the Night Together is a pop song. What's your most streamed song? Paint It Black. That's not like classic rock, you know. You're not really a rock band. Not really.
0: Mick Jagger mag 82 Jahre alt sein, aber er singt immer noch wie ein junger Gott. Sogar falsett. Wie vor 46 Jahren auf Emotional Rescue. Das ist kein Problem für ihn.
1: Practice makes perfect.
0: Übung macht den Meister, lacht er. Und merkt an, dass er nicht nur jeden Tag seine Stimmbänder, sondern auch seinen Körper trainiert. Ballett, Yoga, Pilates, Kickboxen, Joggen und Schwimmen. 6 Tage die Woche, jeden Tag ein anderer Sport. Derweil muss sich sein Bandkumpel Keith Richards mit Arthritis in den Fingern herumplagen. Deshalb steht eine Tour auch noch nicht fest.
1: Is there going to be a tour? Not this year, but maybe next year.

0: Das Highlight auf Foreign Tongues ist der Amy Winehouse Song. Natürlich auch eine Idee von Mick Jagger. Der meint, alle hätten Angst, Amy Winehouse zu covern. Alle außer ihm.
1: What should we do? So we thought, well, let's do a woman cover song. Okay. We said, what about Amy? People don't really cover her that much, you know. I think they're afraid to cover her. I'm not afraid, but, you know, it was fun to sing.
2: Anja Kaspari über das neue Album der Rolling Stones, das heute erscheint. Es heißt Foreign Tongues, also Fremdsprachen, aber alle 14 Songs sind auf Englisch gesungen.
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2: A3 Passau-Nürnberg zwischen Kreuz-Regensburg und Sinzing kommt es wegen Wartungsarbeiten mehrfach zu kurzfristigen Sperrungen in beiden Richtungen. A6 Heilbronn Richtung Nürnberg zwischen Ansbach und Lichtenau 6 Kilometer Stau wegen Bergungsarbeiten. A9 Berlin Richtung Nürnberg zwischen Lauf und Nürnberg-Fischbach ein Unfall und A99 Westumfahrung München Richtung Lindau zwischen Lochhausen und Germering Nord ein Unfall. Das Wetter in Bayern. Die Sonne scheint den ganzen Tag. Im Norden Oberfrankens sind noch letzte hochnebelartige Wolken möglich. Später bilden sich ein paar lockere Quellwolken, vor allem über den Mittelgebirgen und Alpen. Die Temperaturen steigen auf 25 bis 32 Grad. Die Nacht wird klar und es kühlt ab auf 18 bis 11 Grad. Am Wochenende und auch am Montag bleibt es sonnig und trocken mit nur wenigen Wolken. Die Höchstwerte steigen auf 26 bis 34 Grad. Am Montag auf 29 bis 35 Grad.

0: Es ist 9:30.
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0: Am Mikrofon ist Julia Walter und um diese Themen geht's in den nächsten Minuten. Der Bundestag will der Reform der gesetzlichen Krankenkassen heute noch vor der Sommerpause zustimmen. Es eilt, denn auch die Länder sollen noch heute im Bundesrat ihr Go geben. Volkswagen verringert die Anzahl seiner Automodelle drastisch. Aber was bedeutet das konkret für die verschiedenen VW-Werke und wie viele Stellen werden abgebaut? Das alles ist nach einer Aufsichtsratssitzung entweder noch nicht klar oder zumindest noch nicht öffentlich geworden. Und wir blicken nochmal nach Schongau, nach der Amok-Tat, nach der mutmaßlichen Amok-Tat vorgestern, ist wohl ein Manifest aufgetaucht. Seit gut 30 Minuten sitzen die Abgeordneten im Bundestag zusammen in der letzten Sitzung vor der Sommerpause. Auf der Tagesordnung für heute steht ganz oben ein umstrittenes Thema, die Krankenkassenreform. Sie soll die Finanzen der Kassen stabilisieren und gleichzeitig verhindern, dass die Beiträge steigen. Stimmt der Bundestag zu, dann soll das im Laufe des Tages auch noch der Bundesrat tun. Das ist der Regierung wichtig, weil die Sorge besteht, dass die Länder es sich anders überlegen könnten, wenn die Abstimmung erst nach der Sommerpause wäre. Denn eigentlich wollen die Länder mehr Geld für die Krankenhäuser. Bayern wird das Sparprogramm mittragen, so hat es Ministerpräsident Söder heute im Morgenmagazin von ARD und ZDF gesagt.
2: Ja, am Ende gehen wir mit. Wir sind jetzt in der Zeit, wo wir Reformen brauchen. Die Bundesregierung hat nach Monaten der langen Diskussion und auch dem Vorwurf, sie würde zu wenig entscheiden, jetzt genau das Gegenteil gemacht. In den letzten zwei Wochen Rentenreform, Gesundheitsreform, jetzt heute Infrastrukturgesetz kommt jetzt endlich voran für die ganzen Investitionen, Heizgesetz und. Also eine Menge von Beschlüssen sind gefasst. Darum sollte man das tun. Wir haben jetzt in den letzten Tagen noch massive Nachbesserungen erreicht, zum Beispiel für die Krankenhäuser. Da wird nochmal Geld draufgelegt, da wird nochmal flexibilisiert. Also auch den Krankenhäusern mehr Möglichkeiten gegeben, sich selber zu gestalten. Also ist noch mal eine Menge nachgearbeitet worden, auch auf Druck der Länder, auch auf Druck von Bayern. Und ich glaube, das Paket ist jetzt unterm Strich auch mit Schmerzen zustimmungsfähig.
0: Soweit Bayerns Ministerpräsident Söder. Luigi Pantisano, Co-Chef der Linken, bedauerte im Gespräch mit dem BR, dass die Eilanträge gegen die heutige Bundestagsabstimmung vor dem Bundesverfassungsgericht gescheitert sind. Pantisano bekräftigte noch einmal die Forderung der Linken, die Beiträge zu den gesetzlichen Krankenkassen zu stabilisieren, indem man die Basis der Beitragszahler ausweitet.
3: Naja, unsere Forderung ist eine einfache und das wäre eine wirklich richtige Reform, dass alle in eine gesetzliche Krankenversicherung einzahlen und es eben keine privaten Versicherungen mehr gibt, sodass Beamtinnen, Abgeordnete wie wir Bundestagsabgeordnete und auch Menschen mit hohem Einkommen in die gesetzliche einbezahlen. Das heißt, wer mehr verdient, bezahlt auch mehr, trägt mehr bei und damit könnten wir die Versicherungsbeiträge stabil halten und die Finanzlöcher stopfen, statt die Patientinnen massiv zu belasten.
0: Der linken Co-Chef Pantisano im Gespräch mit dem BR. Kurz vor der Sommerpause hat der Deutsche Bundestag eben noch eine Reihe wichtiger Tagesordnungspunkte abzuarbeiten. Wegen massiver finanzieller Probleme sind ja erneut Einschnitte bei den Leistungen und zusätzliche Kosten für die Versicherten geplant. Außerdem geht es im Parlament um Änderungen am Bundespolizeigesetz. Zur effektiveren Kriminalitätsbekämpfung will die Regierung den Beamten eine ganze Reihe neuer Befugnisse geben. Aus Berlin berichtet Markus Sambale.
4: Es sind die weitreichendsten Änderungen für die Bundespolizei seit 30 Jahren, wenn das Gesetz mit schwarz-roter Mehrheit heute beschlossen wird. Die gut 50.000 Beamten und Beamtinnen, die an den deutschen Grenzen, an Bahnhöfen und Flughäfen im Einsatz sind, dürfen bald deutlich mehr. Ausgeweitet werden die Befugnisse, um Personen zu überwachen, Mobiltelefone zu orten und Autokennzeichen zu scannen. Die Bundespolizei erhält ausdrücklich die Möglichkeit, gegen fremde Drohnen vorzugehen und sie im Extremfall auch abzuschießen. Erlaubt wird auch die automatische Gesichtserkennung, zum Beispiel an Bahnhöfen. Die Bundespolizei darf dann Live-Bilder von Überwachungskameras mit biometrischen Daten von gesuchten Personen abgleichen. So kann sie Terrorverdächtige und gefährliche Personen ausfindig machen, aber auch nach Vermissten und Opfern von Verbrechen suchen. Laut Gesetz ist die biometrische Überwachung nur bei drohender Gefahr und in engen Grenzen zulässig. Aus der Opposition im Bundestag kommt Kritik. Die Linksfraktion warnt vor einer Überwachungsinfrastruktur, die langsam Orwellsche Ausmaße annehme.
0: Branchenexperten sind sich weitgehend einig, das Management des Autobauers VW ist mit Schuld an der Misere, in der das Unternehmen jetzt steckt. Unter anderem wurde zu langsam auf E-Mobilität gesetzt, bezahlbare Modelle zu wenig priorisiert. Jetzt stehen Werksschließungen im Raum und tausende Stellen sollen gestrichen werden. Finale Beschlüsse aus der Aufsichtsratssitzung gestern Abend gibt es zwar nicht, aber die Kritik an den Sparplänen wird immer lauter, nicht nur aus der Mitarbeiterschaft, sondern auch aus der Politik, wie Maximilian Ulrich berichtet.
5: Niedersachsens Ministerpräsident Olaf Lies von der SPD erteilte möglichen Werksschließungen bei VW eine Absage. Diese seien keine Zukunftsstrategie für Volkswagen, sagte Lies nach der Aufsichtsratssitzung am Donnerstagabend. Das Land Niedersachsen hält 20% der Anteile an VW und sitzt im Aufsichtsrat. Lies betonte, dass Mitbestimmung bei VW ein bewährter Erfolgsfaktor sei und dass eine tragfähige Lösung nur mit den Mitarbeitern und Mitarbeiterinnen gelingen könne. Sachsens Ministerpräsident Kretschmer von der CDU warf VW im Deutschlandfunk vor, Fehler in den letzten Jahrzehnten gemacht zu haben. Das Unternehmen habe einen zu großen Wasserkopf und sei ineffizient. Kretschmer forderte eine Abkehr von der 35-Stunden-Woche, ähnlich wie bei Mercedes. Die 35-Stunden-Woche sei aus der Zeit gefallen, sagte Kretschmer. Bayerns Ministerpräsident Markus Söder von der CSU sagte im ZDF-Morgenmagazin, VW solle selbst über seine Zukunft entscheiden. Er forderte, die aktuelle E-Auto-Prämie zu bearbeiten. Diese gehe im Moment vor allem an chinesische Hersteller, so Söder. Die deutsche Automobilindustrie steckt in einer Krise. Der VW-Konzern hat gestern angekündigt, bis 2030 schlanker, robuster und wettbewerbsfähiger zu werden. Mitarbeitende in den Werken Zwickau, Hannover, Emden und Neckarsulm bangen um ihre Arbeitsplätze.
0: Der Messerangreifer von Schongau hat vor der Tat möglicherweise eine Art Manifest im Internet veröffentlicht. Die Echtheit des Dokuments wird gerade von den Ermittlungsbehörden überprüft. Über den Inhalt berichtet der Spiegel. Einzelheiten von Lorenz Storch.
6: Es sind 19 Seiten voller Hass, verfasst auf Englisch, mutmaßlich, weil sie sich an eine internationale Szene richten, die im Internet Amokläufe und Gewalttaten verherrlicht und Tötungsfantasien teilt. Die Polizei bestätigt bisher nicht, dass sie den Text dem Täter von Schongau zuordnet. Aber der Spiegel hat eine Reihe von Indizien recherchiert, die nahelegen, dass der Text tatsächlich von dem Attentäter stammt. Der Autor bezeichnet sich als hoffnungslosen 16-Jährigen mit viel zu viel Hass im Herzen. Er verachtet und beleidigt Muslime, Frauen, Schwule, Transpersonen, Menschen mit Übergewicht und ergeht sich in Gewaltfantasien gegen laute Kinder. Gleichzeitig stilisiert er sich als Opfer, das gemobbt, angegriffen und ausgeraubt worden sei. Sein Leben sei zum Scheitern verurteilt. Er bezeichnet sich laut Spiegel als rechtsgerichtet, lasse aber keine kohärente politische Ideologie erkennen. Dafür verherrlicht er vergangene Massenmorde an Schulen in Argentinien und den USA und nennt den Attentäter von Christchurch als Vorbild, der 2019 in einer Moschee in Neuseeland mehr als 50 Menschen tötete.
0: In China hat es erneut eine schwere Brandkatastrophe gegeben. Betroffen ist eine Schuhfabrik. Der chinesische Staatspräsident Xi sprach von hohen Verlusten an Menschenleben. Bilder zeigen ein teilweise ausgebranntes Gebäude mit zerborstenen Fensterscheiben. Aus Peking berichtet Johannes Jolmes.
7: Das Feuer in der Stadt Xinjiang im ostchinesischen Landesteil Fujian hat sich rasant ausgebreitet. Videos in den Staatsmedien zeigen Menschen, die sich auf das Dach eines mehrstöckigen Fabrikgebäudes gerettet haben, aus dem dicker Rauch tritt. Ersten Berichten zufolge versperrten Kartons die Fluchtwege. Die chinesischen Behörden sprechen bislang von mindestens 28 Toten. Die Region gilt als Zentrum der chinesischen Schuhindustrie. Nach Behördenangaben stammen 20% der weltweiten Sportschuhproduktion von dort. Solche Industrieunglücke passieren in China immer wieder, trotz strengerer Auflagen für Betriebe. Erst im Mai starben bei einer Explosion in einer Feuerwerksfabrik in der Provinz Hunan 37 Menschen. Mangelhafte Sicherheitsvorkehrungen oder ignorierte Vorschriften verursachen meist die Unglücke.
0: Frankreich steht

0: des 29-jährigen Hamburgers und die Rolle des Publikums.
1: Alexander Zverev hat schon viel erlebt in seinem Tennisleben. Jetzt kommt was Neues. Ein Halbfinale in Wimbledon und das gegen 15.000 und einen Engländer.
2: I've been on tour for long enough and I...
1: Ach, ich bin lange genug auf der Tour. Ich habe schon vor feindseligem, vor unfairem Publikum gespielt. Hier in England sind die Leute laut, aber fair.
2: The English crowd in here, especially in London, they're always quite fair.
1: Trotzdem, sein Gegner Arthur Ferry will diesen Vorteil ausnutzen. Natürlich stehen die Leute hinter mir, das hilft sehr. Ich versuche, das Publikum zu meinem Vorteil zu nutzen, vor allem in den entscheidenden Momenten. Ist allerdings auch sein einziger Vorteil. Ansonsten sind die Rollen klar verteilt. Langjährige Grand-Slam-Erfahrung gegen Newcomer, Nummer 3 der Welt gegen 114 und dann die Körpermaße 1,98 gegen 1,75.
2: Also das ist auch okay, dass ich dafür der Favorit bin. Das nehme ich auch an, wenn ich gegen jemanden spiele, der 120 in der Welt steht. Das ist für mich kein Problem. Da muss ich alt genug sein und damit umgehen können.
1: Favoriten waren Ferrys bisherige Gegner wie Dimitrov und Kobolli aber auch.
3: Zverev is a step up again.
1: Zverev ist nochmal eine Kategorie höher. Ich habe nichts zu verlieren. Ich werde versuchen, an mich zu glauben und dann werde ich sehen, wie weit mich das bringt.
3: Believe in myself and we'll see where that takes me.
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5: Mit Rigobert Kaiser. Der Krieg in der Golfregion hat ja weltweit Inflationsängste geschürt. Wegen des Konflikts ist der Rohölpreis kräftig in die Höhe geschossen und hat natürlich auch die Preise an den Tankstellen nach oben getrieben. Im Mai war folglich die deutsche Rate auf 2,9% geklettert. Doch mittlerweile hat sich ja die Lage beruhigt. Vorerst muss man sagen, im Juni ging die Teuerung auf 2,3% zurück. Felix Linke.
6: Der Iran-Krieg war bereits im April der Auslöser für einen starken Anstieg der Energiepreise. Diese Preise sind nach wie vor hoch, aber in den weiteren Monaten nicht mehr weiter gestiegen, sodass sie sich auch auf die Teuerung nicht mehr so stark auswirken. Vor allem die Preise für Kraftstoffe und leichtes Heizöl seien gegenüber Mai gesunken, sagte die Präsidentin des Statistischen Bundesamts Ruth Brandt. Verbraucherfreundlich sei im Juni ein leichter Rückgang der Nahrungsmittelpreise gewesen. Im Einzelnen kosteten Energieprodukte für sich genommen 3,4% mehr als ein Jahr zuvor. Wobei das Heizöl mit fast 30% an der Spitze lag, dafür verbilligte Strom sich um mehr als 5%, Erdgas war auch fast 3% günstiger, dabei wirkten sich auch einige preisdämpfende Maßnahmen der Bundesregierung aus. Zu Beginn des Iran-Kriegs kam noch der Tankrabatt hinzu, der aber inzwischen ausgelaufen ist. Die meisten Nahrungsmittel kosteten im Juni etwas weniger. Ohne Energie und Nahrungsmittel gerechnet, betrug die sogenannte Kerninflation 2,5%, wobei die Dienstleistungen sich stärker und die Waren sich weniger stark verteuerten.
5: Dazu passt noch eine Wohnung vom Wohnungsneubau. Der wird nämlich immer teurer. Konventionelle Wohngebäude sind im Mai um 5% gegenüber dem Vorjahresmonat gestiegen. Am teuersten sind dabei Dachdecker- und Zimmererleistungen geworden mit einem Plus von 7,3%. Die Bundeswehr will in den kommenden Jahren massiv aufrüsten. Auch im Weltraum binnen weniger Jahre sollen über 1000 Satelliten ins All gebracht werden. Bayerns Raumfahrtbranche hofft natürlich auf Großaufträge, doch vor allem die Startups fürchten, gegenüber den großen Anbietern benachteiligt zu werden. Stefan Liener.
7: Gleich mehrere Konsortien bewerben sich um die Aufträge. Angeführt werden sie von den Branchengrößen Rheinmetall, Airbus und OHB. Das sieht man gerade in Bayerns Start-up-Szene kritisch. In einem Brandbrief an die Bundesregierung warnen Firmen vor der Gefahr, dass junge, innovative Unternehmen außen vor bleiben, von denen es gerade im Großraum München sehr viele gibt. Ein Grund? Die großen Traditionsanbieter haben einen Wettbewerbsvorteil. Sie sind politisch bestens vernetzt und kennen sich mit der komplexen Beschaffungsbürokratie der Truppe aus. Deshalb wünscht sich auch Bernhard Eichener, Start-up-Experte bei der IHK für München und Oberbayern, Reformen im Beschaffungswesen.
8: Wir fordern auch ganz klar einen neuen Beschaffungspfad für junge Unternehmen, die sich direkt beteiligen können an den Ausschreibungsverfahren und einen Trial-and-Error-Prozess, wo man neue Technologien kurzfristig ausprobieren kann und das dann in die Skalierung geben kann.
7: In dieselbe Kerbe schlägt seit einiger Zeit auch die Deutsche Monopolkommission. Die bisherigen Strukturen bevorzugten demnach die herkömmlichen Rüstungsunternehmen und benachteiligten kleine und

0: mittlere Firmen.
1: Es ist 9:45 Uhr.
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1: Die Nachrichten mit Anna Greiter.
3: Bundestag debattiert abschließend über die Gesundheitsreform. Zum Auftakt verteidigte die Union die Novelle gegen die Kritik der Opposition. Die Ausgaben der Krankenkassen stiegen viel schneller als die Einnahmen. Höhere Beiträge wären die Folge. Mit der Reform, so der stellvertretende Unionsfraktionsvorsitzende Stegemann, werde dies verhindert. Nach der Abstimmung im Bundestag wird sich der Bundesrat mit der Gesundheitsreform beschäftigen. Bis kurz vor Sitzungsbeginn war dies unklar, weil Bund und Länder bis zur letzten Minute noch über eine Fristverkürzung der Abstimmung verhandelt hatten. VW-Konzern lässt Stellenstreichungen offen. Medienberichten zufolge müssen bis zu 120.000 Mitarbeiter damit rechnen, ihre Jobs zu verlieren. VW hat sich nach einer Aufsichtsratssitzung am Abend nicht dazu geäußert. Der Vorstand stellte aber ein Maßnahmenpaket bis in das Jahr 2032 vor. Der VW-Betriebsrat forderte bis heute Abend Klarheit über mögliche Stellenstreichungen. Russland meldet Brände in Energieanlagen nach Drohnenangriff. Nach Angaben regionaler Behörden wurde unter anderem eine Ölraffinerie im Süden des Landes getroffen. In Rostow lösche die Feuerwehr außerdem Brände in 2 Treibstofflagern sowie im Seehafen von Taganrog. Insgesamt seien in der Nacht über 370 ukrainische Drohnen abgeschossen worden, so das Verteidigungsministerium in Moskau. Trump drängt Mitglieder aus unabhängiger Wahlkommission. Das berichteten US-Medien übereinstimmend. Die Behörde soll die Bundesstaaten unter anderem bei der Organisation von Wahlen unterstützen. Im Normalfall ist sie mit je 2 Republikanern und Demokraten besetzt. Zuletzt war ein Sitz vakant. Kritiker befürchten eine Beeinflussung der Zwischenwahlen im November. Das Wetter in Bayern: viel Sonnenschein bei Höchsttemperaturen von 25 bis 32 Grad.
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4: Mit Gerhard Amberger. 7 Jahre ist es inzwischen her, da hat der Bayerische Landtag das erfolgreiche Volksbegehren Artenvielfalt und Naturschönheit in Bayern rettet die Bienen angenommen und das Begleitgesetz der Staatsregierung dazu beschlossen. Seitdem hat sich schon einiges verändert in der Landschaft in Bayern. Das hat nicht nur Auswirkungen auf die Artenvielfalt bei den Insekten, sondern auch auf die Vögel in Bayern. Vogelschützer machen da ganz unterschiedliche Beobachtungen, wie Simon Plentinger berichtet.
5: Hier singt ein Buchfink. Zwischen 2 Äckern in der Nähe von Aschheim bei München pflegt der Landesbund für Vogelschutz LBV eine Hecke mit Sträuchern und Obstbäumen. Sie bietet Schutz und Lebensraum für viele Vogelarten. Hier finden sich Goldammer, Dorngrasmücke, Zilpzalb und sogar der seltene Neuntöter. Direkt gegenüber eine sogenannte Brachfläche. Dort wurde schon mehrere Jahre nichts mehr angebaut und die Vegetation sich selbst überlassen. Das sieht zwar unspektakulär aus, bietet aber mehr Nahrung und Lebensraum für Insekten als eine einzelne, extra dafür angesäte Pflanzenart, wie die lila blühende Bienenweide direkt nebenan. Sind die Insekten einmal wieder da, sind es ein paar Jahre später auch die Vögel, erklärt der Vorsitzende des LBV Norbert Schäffer. Tatsächlich kreist über der Brache eine Feldlerche. Ein gutes Zeichen für den Vogelschützer. Besonders gut als Gradmesser für die Artenvielfalt eignet sich das Rebhuhn. Der Vogel des Jahres frisst im Sommer Insekten und im Winter Samen.
6: Ich brauche Insekten in der Landschaft und Wildpflanzen. Wenn Rebhühner da sind, dann ist die Welt relativ in Ordnung. Ich kann auch die Insekten zählen, ich kann die Pflanzen zählen, aber ich kann mir einfach den Rebhuhnbestand anschauen. Wie ein Fieberthermometer, und das sagt mir, wie es der Natur insgesamt geht.
5: Und wie geht es der Natur insgesamt in Bayern? Gemischt. Viele Artenschutzmaßnahmen zeigen Wirkung, aber nicht überall. Laut Margarete Siering, Leiterin der staatlichen Vogelschutzwarte des Landesamts für Umwelt, geht es den Waldvogelarten in den letzten Jahren besser als den Wiesenvogelarten. Mehr Tod- und Altholz in den Wäldern bietet wertvollen Lebensraum. In der Agrarlandschaft bräuchte es dagegen noch mehr Strukturelemente wie Hecken und Brachen. Doch die Biologin sieht noch eine weitere Ursache.
7: Dass die Feuchtwiesen, aber auch die Moorgebiete relativ trocken sind. Wenn man sich klimatisch eben die letzten Frühjahre und Sommer anschaut, merkt man, dass immer häufiger der Niederschlag ausbleibt.
5: Hier wirkt sich der Klimawandel auf die Artenvielfalt aus. Einige wärmeliebende Arten werden deshalb andererseits häufiger.
7: Als Beispiel hier bei der Bienenfresser oder auch unserer südlichen Reiherarten, wie zum Beispiel der Seidenreiher, Nachtreiher, die treten eben häufiger auf in Bayern.
5: LBV-Vorsitzender Norbert Schäffer sieht wichtige Erfolge beim Artenschutz. So gibt es wieder mehr Stieglitze und Wanderfalken und so viele Weißstörche wie noch nie. Und gerade der gezielte Schutz von Wiesenbrütern zeigt Wirkung.
6: Wir wissen genau, was wir machen müssen. Wir müssen nur mehr davon machen.
5: Wichtig sei, dass die Lebensräume sich in Bayern nicht auf wenige Hotspots konzentrieren, sondern sich über die ganze Landschaft erstrecken. Auch dort, wo viel und intensiv Landwirtschaft betrieben wird.
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0: In den sozialen Medien oder am Stammtisch wird man immer wieder mit der Behauptung konfrontiert, angeblich kommen aus der Ukraine riesige Mengen von Getreide und anderen Agrarprodukten nach Deutschland. Sie seien oft mit Schadstoffen belastet und obendrein schuld an niedrigen Preisen, die die heimischen Landwirte momentan für ihre Erzeugnisse bekommen. Beim Getreide zum Beispiel. Tatsache ist, bei vielen Landwirten gibt es diese Befürchtungen. Durch die Importe würden die Erzeugerpreise noch weiter sinken. Norbert Haberger hat recherchiert.
8: Ein Gerücht kursiert unter Landwirten in der Gegend von Pfaffenhofen an der Ilm. In der örtlichen Schellermühle, einer der größten Mehlproduzenten Bayerns, sollen täglich Lkw-Ladungen voll Getreide aus der Ukraine ankommen. Kann das sein? Wir fragen nach bei Firmenchef Josef Scheller.
9: Es ist ein Gerücht. Wir haben noch nie ein Kilo aus der Ukraine bekommen und auch nicht angeboten bekommen.
8: Etwa die Hälfte des Getreides, das in der Schellermühle verarbeitet wird, kommt aus Bayern und wandert in die Marke Mehlzauber. Dafür hat die Firma Kontrakte mit Landwirten aus der Region abgeschlossen. Die andere Hälfte ist Hartweizen, Durum, eine spezielle Sorte aus wärmeren Gegenden, wie Scheller erklärt.
9: Der Hartweizen verarbeiten wir hier für die Teigwarenindustrie und Pastahersteller. Der ist hier in Bayern leider noch nicht so verfügbar und der kommt dann aus den angrenzenden Nachbarländern oft. Wie zum Beispiel Slowakei und Österreich.
8: Aber eben nicht aus der Ukraine. Insgesamt sind die Getreidemengen, die von dort nach Deutschland gelangen, sehr gering. 2025 wurden, nach Auskunft des Bundeslandwirtschaftsministeriums, knapp 20.000 Tonnen Weizen aus der Ukraine importiert. Bei einer Gesamtmenge von knapp 4 Millionen Tonnen aus anderen Ländern sind das gerade mal 0,5%. Auch bei Eiern tauchen in sozialen Medien immer wieder Spekulationen auf. Darin stehen vor allem vorverarbeitete Produkte wie Flüssigei für Nudeln in der Kritik, weil sie aus Käfighaltung stammen könnten. Tatsächlich ist in der Ukraine Käfighaltung noch erlaubt. Doch wie hoch sind die Mengen, die nach Deutschland kommen, tatsächlich? Zahlen der Informationsgemeinschaft Deutsches Geflügel zeigen, sie sind vergleichsweise gering. 2025 wurden 90 Tonnen Eiprodukte aus der Ukraine importiert, bei einer Gesamtmenge von fast 100.000 Tonnen aus anderen Ländern. Doch warum werden Importe aus der Ukraine so kritisch gesehen und oft falsch dargestellt? Beim Getreide könnte der aktuelle Erzeugerpreis ein Grund sein. Viele Landwirte sind frustriert. Der Anbau sei ein Draufzahlgeschäft geworden, sagt Landwirt Simon Sedlmeier. Durch die Hitzewelle erwartet Sedlmeier keine sonderlich gute Ernte, weder bei der Menge noch bei der Qualität.
10: Früher hat man gesagt, ja, wenn die Ernte schlechter wird, dann steigt der Preis, weil die Menge weniger ist. Aber der Weizenpreis wird einfach heute weltmäßig gemacht, gell? Und der Weltmarkt ist mit Weizen voll.
8: Unter anderem, weil weltweit die Ernten in den letzten Jahren sehr gut waren. In der BayWa-Zentrale in München wird das Getreide, das in bayerischen Lagerhäusern angeliefert wird, an den Börsen in Paris und Chicago gehandelt und verkauft. Jörg-Simon Immerz ist Leiter der Abteilung. Die Frage, sind die ukrainischen Importe schuld am niedrigen Preis?
11: Das würde ich auf keinen Fall so bestätigen. Und so einfach ist es nicht. Die Ukraine ist ein Teil des Weltmarktes. Die vermarkten 90% ihrer Mengen über die Tiefseehäfen am Schwarzmeer auf den Weltmarkt. Und da ist Ukraine genauso wie die EU oder Deutschland Teil im Weizenmarkt als Export.
8: Es liegt nicht an Einzelimporten, weshalb die Erzeugerpreise so schlecht sind, sondern am momentanen globalen Überangebot.
0: Schaden Agrarexporte aus der Ukraine Bayerns Bauern? Norbert Haberger hat für solche Behauptungen bei seinen Recherchen keine Belege gefunden.
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12: mit Achim Hofbauer. Eines wird von dieser WM sicher mal im Gedächtnis bleiben, nämlich dass die Superstars geliefert haben. Und er hier ist da ganz vorne mit dabei mit 8 Toren. Kylian Mbappé. Gut möglich, dass er seinen Torhunger weiter frönen kann, denn den Franzosen ein Stoppschild aufzustellen, das schafft irgendwie keiner. Mbappé ist das Hirn und das Herz dieser Mannschaft, aber trotzdem nicht everybody's darling, Burkhard Hupe.
13: Vor kurzem wurde Kylian Mbappé gefragt, ob er sich vorstellen könne, eines Tages zum Präsidenten seines Landes gewählt zu werden. Mbappés Antwort kam ziemlich schnell und ließ tief blicken. Er sagte nur, nein, ich bin schon unbeliebt genug. Und nach gut einer halben Stunde Spielzeit im Viertelfinale gegen Marokko hätten diesen Satz sicherlich etliche Franzosen unterschrieben.
14: Jetzt ist der Ball freigegeben, 2 Schritte, 3 Schritte, Schuss, gehalten!
13: Doch Kylian Mbappé, aufgewachsen im ärmsten Departement von Paris, die Mutter aus Algerien, der Vater aus Kamerun, sorgte selbst dafür, dass die rassistische Häme in seiner Heimat erst einmal keine weitere Nahrung erhielt. Das Tor zum 1:0 gegen Marokko nach gut einer Stunde erzielte er mit einer solchen Leichtigkeit, Präzision, Wucht und Selbstverständlichkeit aus einiger Entfernung, dass man wieder einmal aus dem Staunen kaum herauskam. Mbappé trägt nach Toren wie diesem fast immer ein selbstgewisses Lächeln zur Schau, das ihm oft als Arroganz ausgelegt worden ist. Auch mit Nationaltrainer Didier Deschamps ist Superstar Mbappé nicht immer ein Herz und eine Seele. Vor 18 Monaten stand sogar mal der Rücktritt aus der Nationalmannschaft im Raum. Das Tischtuch zwischen Trainer und Kapitän schien zerschnitten, aber jetzt wirkt Deschamps fast ein bisschen altersmilde.
15: Es war kompliziert, der verschossene Elfmeter, aber das ist das Gute an Kiel. Kylian, er zweifelt nie. Und jetzt sind wir da, wo wir hin wollten.
13: Das Spiel, der Erfolg, der Einzug ins WM-Halbfinale, das alles unterlag einer gewissen Selbstverständlichkeit, an der es kein Rütteln gab. Auch die rassistischen Beleidigungen und Entgleisungen einer Senatorin aus Paraguay haben daran nichts ändern können. Mbappé ist und bleibt der Fixstern im französischen Spiel.
15: Wir dürfen nicht nachlassen. Jetzt stehen wir im Halbfinale. Wir sind zufrieden, aber es liegt noch ein langer Weg vor uns. Und wir wissen, dass es ab jetzt nur noch schwieriger wird. Aber wir sind bereit für jeden Gegner.
13: Und wenn Mbappé seine Mannschaft in gut einer Woche tatsächlich zum 3. WM-Titel führt, dann sollte er sich die Sache mit dem Präsidentenjob vielleicht noch mal überlegen.
12: Zuvor geht's aber erstmal ins Halbfinale. Der Gegner da wird entweder Belgien oder Spanien. Beide spielen ab 21 Uhr gegeneinander. Während die beiden ums Halbfinale kämpfen, hat Alexander Zverev sein Halbfinalticket beim Tennisklassiker in Wimbledon schon sicher. Heute Nachmittag geht's für ihn um den Finaleinzug gegen den Qualifikanten Arthur Ferry und Ina Kast. Die weiß natürlich, dass die Engländer ihm die Daumen drücken und ob das Zverev verunsichern könnte.
16: Natürlich macht der Faktor Zuschauer etwas mit einem. Zverev hat aber selbst gesagt, dass er mittlerweile alt genug sei. Er wird ja nächstes Jahr 30, um damit klarzukommen. Er ist ja schon mehr als 10 Jahre Tennisprofi und so viele Niederlagen und Siege, wie er erlebt hat, hat ihn das einfach reifen lassen. Er hat selbst gesagt, er hat auch schon gegen wirklich feindseliges Publikum spielen müssen in seiner Karriere, beispielsweise in Frankreich bei den French Open. Aber er hat die englischen Tennisfans im Vorfeld gelobt, hat gesagt, die seien fast immer fair. Und er hofft einfach darauf, dass er die Tatsache, dass 99% gegen ihn sein werden, als gewisse Motivation nutzen kann, wieder so gut und schnell zu spielen gegen Arthur Ferry. Denn er ist, so wie er sich hier präsentiert hat in diesen 1,5 Wochen, eigentlich der bessere Spieler.
12: Und wie es läuft für ihn, das hören Sie am Nachmittag in Ausschnitten bei uns. Eine Nachricht gibt's noch von Skispringer Pius Paschke. Der Oberaudorfer hat sich bei einem Sprungtraining in Innsbruck verletzt und muss nun wohl einige Wochen pausieren. Laut DSV verletzte er sich leicht am linken Ellenbogen.
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1: A6 Heilbronn Richtung Nürnberg zwischen Ansbach und Lichtenau 6 Kilometer Stau wegen Bergungsarbeiten und A99 Westumfahrung München Richtung Lindau zwischen Lochhausen und Germering Nord ein Unfall. Das Wetter in Bayern. Die Sonne scheint den ganzen Tag bei maximal 25 bis 32 Grad. Später bilden sich ein paar lockere Quellwolken, vor allem über den Mittelgebirgen und Alpen. Die Temperaturen steigen auf 25 bis 32 Grad. In der Nacht kühlt es ab auf 18 bis 11 Grad. Am Wochenende und auch am Montag bleibt es sonnig und trocken mit nur wenigen Wolken. Die Höchstwerte steigen auf 26 bis 34 Grad, am Montag auf 29 bis 35 Grad.

0: Es ist 10 Uhr.
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0: Am Mikrofon ist Julia Walter und um diese Themen geht's in den nächsten Minuten. Der Bundestag will der Reform der gesetzlichen Krankenkassen heute noch vor der Sommerpause zustimmen. Es eilt, denn auch die Länder sollen noch heute im Bundesrat ihr Go geben. Wir hören gleich in die Bundestagsdebatte rein. Volkswagen verringert die Anzahl seiner Automodelle drastisch. Aber was bedeutet das konkret für die verschiedenen VW-Werke und wie viele Stellen werden abgebaut? Das alles ist nach einer Aufsichtsratssitzung entweder noch nicht klar oder zumindest noch nicht öffentlich geworden. Und in Bayern war es in den vergangenen Tagen in weiten Teilen temperaturtechnisch auszuhalten. In den nächsten Tagen wird es wieder recht heiß. Wir schauen darauf, wie es mit dem Hitzeschutz in den Kommunen ausschaut. Die Krankenkassen müssen sparen. Das sieht auch niemand anders. Wo genau sie aber sparen sollen, darüber ist seit Wochen gestritten worden. Bis jetzt. Denn in diesen Stunden steht das GKV-Beitragsstabilisierungsgesetz im Bundestag zur Abstimmung. Nach einer allerletzten hitzigen Debatte im Plenum. Dagmar Schmidt, stellvertretende Fraktionsvorsitzende der SPD, verteidigte das Sparpaket der Bundesregierung nochmal.
2: Menschen mit kleinen und mittleren Einkommen merken die Auswirkungen der Krise am stärksten und zahlen gleichzeitig hohe Beiträge. Und ich bin deshalb froh, dass wir die Mitversicherung von Partnerinnen und Partnern bis zum Kindesalter von 12 Jahren anheben konnten. Denn Familien müssen sich auf die Solidarität der Gemeinschaft verlassen können. Und ich bin froh, dass die Dynamisierung bei den Zuzahlungen weg ist. So steigen sie zwar einmal, aber dann eben nicht jedes Jahr wieder. Und an den Belastungsgrenzen für kleine Einkommen ändert sich nichts. Und ich bin auch froh, dass es keine Abschläge beim Krankengeld gibt. Denn Familien, ja, wer krank ist, braucht Sicherheit und Unterstützung. Und dabei bleibt es. Freut euch.
0: Scharfe Kritik kam von der AfD, vorgebracht von deren Gesundheitspolitikerin Nicole Hess.
3: Hilfsmittelhersteller, das sind meist mittelständige Betriebe, Familienunternehmen. Hier sparen sie an der Versorgung der Schwächsten unserer Gesellschaft. Psychotherapeuten, die ihre Therapieplätze verringern werden, auch hier sparen sie an der falschen Stelle. Denn die Folgekosten werden immens sein. Praxen und der gesamte ambulante Bereich, die werden seit Jahren mit dem Slogan ambulant vor stationär wie eine Monstranz vor dem Gesundheitssystem hergetragen. Hier findet Versorgung wohnortnah statt, effizient und patientenschonend. Niedergelassene Ärzte, Psychotherapeuten, Zahnärzte, Pflegedienste, Praxiskliniken, die sollen nun steigende Personal-, Miet-, Energie- und Sachkosten auffangen. Bei gedeckelten Vergütungen und immer neuen Auflagen. Das ist keine Reform, das ist eine Einladung zum Rückzug aus der Versorgung.
0: Die Bundestagsdebatte über das Krankenkassensparpaket. Bis zu einem Abstimmungsergebnis wird es noch etwas dauern. Wir halten Sie auf dem Laufenden. Weil es immer mehr E-Scooter gibt, häufen sich auch die Unfälle. Gestern Abend hat der Bundestag beschlossen, dass Fahrer leichter in Haftung genommen werden können. Und auch die Verleihfirmen sind jetzt in der Verantwortung. Zum Beispiel, wenn ein Roller umfällt und ein Auto zerkratzt. Bisher waren die Firmen da nämlich fein raus. Alle Einzelheiten jetzt von Maximilian Ulrich.
4: In deutschen Städten sind sehr viele Leih-E-Scooter unterwegs und die werden ja von sehr vielen Menschen genutzt. Kippt ein abgestellter Roller um und zerkratzt ein Auto oder stolpert jemand über einen schlecht geparkten Scooter, ist es oft schwer, den letzten Fahrer herauszufinden. Bisher musste man den Fahrern die konkrete Schuld nachweisen. Das wird nun umgekehrt. Wenn ein Schaden entsteht, müssen Fahrer oder Fahrerin ihre Unschuld beweisen. Juristisch nennt man das Haftung für vermutetes Verschulden. Und herauszufinden, wer zuletzt mit dem E-Scooter gefahren ist, ist Aufgabe der Verleihfirmen. Wenn es denen nicht gelingt, den Verursacher des Schadens ausfindig zu machen, müssen sie für den Schaden aufkommen. Juristisch ist das die sogenannte Halterhaftung. Das Argument lautet, weil die Verleiher von E-Scootern damit viel Geld verdienen, müssen sie auch bei den Schäden mit in die Verantwortung gehen. Diese Risiken müssen sie in ihr Geschäftsmodell einpreisen, damit die Geschädigten nicht auf den Kosten sitzen bleiben.
0: VW-Chef Blume hat den Aufsichtsrat und die Belegschaft auf weitere tiefe Einschnitte vorbereitet, mit denen er den VW-Konzern aus der Krise führen will. Nach der Aufsichtsratssitzung gestern kündigte Blume per Videobotschaft einen Zukunftsplan an, der VW schneller, robuster und wettbewerbsfähiger machen soll. Konkrete Entscheidungen, was die befürchteten Standortschließungen und den Stellenabbau in Deutschland betrifft, hat Blume aber nicht mitgeteilt.
5: Deutschland ist unsere Heimat und bleibt für den Volkswagen-Konzern zentraler Industriestandort. Wir haben starke Voraussetzungen in unserem Land. Das ist eine hervorragende industrielle Basis, erstklassige Ingenieurskompetenz und die enge Verzahnung von Forschung, Entwicklung und Produktion. Im globalen Wettbewerb reicht das allein aber nicht mehr aus. Höhere Kosten können wir nur durch mehr Produktivität, Effizienz und Innovationskraft ausgleichen. Und genau daran arbeiten wir im Volkswagen-Konzern jeden Tag.
0: Soweit VW-Chef Blume. Im Vorfeld der Aufsichtsratssitzung hatte es Berichte über den Abbau von hunderttausenden Stellen und über die Schließung von 4 deutschen Werken gegeben. Aber ausgerechnet diese Fragen sind offen geblieben. Kritik kommt vom Betriebsrat und von den Gewerkschaften. Die Unsicherheit bleibt damit aber auch bei den Mitarbeitenden des Tochterunternehmens Audi. Aus Ingolstadt berichtet Daniela Olivares.
6: Verunsicherung und Ärger, das spürt man bei den Protestaktionen, die bundesweit stattfanden, so auch vor den Audi-Werkstoren in Ingolstadt. Mit Fahnen und Trillerpfeifen machten die Audi-Mitarbeiter ihrem Unmut Luft. Und die Sorge bei den Beschäftigten bleibt, denn die VW-Aufsichtsratssitzung brachte keine Klarheit. Wo und wie gespart werden soll, dazu machte das Unternehmen keine Angaben. Schneller und wettbewerbsfähiger soll der VW-Konzern werden, so VW-Chef Oliver Blume. Zu Stellenabbau oder Werksschließungen sagte er nichts. Heißt für die Beschäftigten an allen Standorten, die Ungewissheit bleibt. Audi-Gesamtbetriebsratschef Jörg Schlagbauer kritisiert die Kommunikation des Unternehmens. Aus den Medien habe man von den möglichen Sparmaßnahmen erfahren. Dass sich aber innerhalb des Konzerns etwas ändern müsse, sieht auch Schlagbauer.
7: Wir haben veränderte Marktsituationen in den USA, wir haben veränderte Marktsituationen in China. Und ja, wir erkennen auch einen Handlungsbedarf, aber dann bitte an den Tisch setzen, miteinander diskutieren, den Leuten reinen Wein einschenken und dann werden wir wie immer einen Weg finden.
6: Wie es bei VW und Audi weitergeht, wird sich wohl erst in den nächsten Wochen zeigen.
0: Nach einer kurzen Verschnaufpause wird es ab dem Wochenende in Bayern wieder heiß. Weil es immer mehr Hitzetage gibt, sind die Kommunen angehalten, entsprechende Aktionspläne zu erstellen. Aber die sind bisher noch Mangelware, wie Katharina Pfadenhauer herausgefunden hat.
8: 13 Kommunen und 3 Landkreise mit Hitzeaktionsplänen sind dem Bayerischen Gesundheitsministerium bekannt. Von mehr als 2100 Kommunen und Landkreisen in Bayern. Zwar kann es sein, dass diese Liste nicht abschließend ist. Außerdem dürften einige Kommunen derzeit noch an entsprechenden Aktionsplänen arbeiten. Aber ob sich der Anteil dadurch wesentlich verändert, ist fraglich. Der Bayerische Gemeindetag verteidigt. Die Zahl der Hitzeaktionspläne spiegle nicht die Situation vor Ort wider. Viele Gemeinden würden Hitzeschutzmaßnahmen umsetzen, zum Beispiel Sonnensegel kaufen, Gebäude verschatten oder Trinkwasserbrunnen installieren. Darauf liege, gerade in kleinen Kommunen, eher der Fokus als auf der Planung. Auch Experten betonen, Hitzeaktionspläne hätten koordinierende und präventive Funktionen. Wie wirksam sie seien, hänge aber davon ab, ob Regelungen verbindlich sind. Die Grünen im Bayerischen Landtag fordern die Staatsregierung deswegen dazu auf, Kommunen ausreichend finanziell zu unterstützen. Die Staatsregierung verweist auf verschiedene Förderprogramme. Etwa jährlich 9 Millionen Euro für Beschattung, Kühlbrunnen oder Klimaparks. Kritiker sagen aber, das Geld reiche nicht.
0: Der Hitzesommer im Süden Europas hat inzwischen viele Waldbrände mit sich gebracht. In Südfrankreich und vor allem in Spanien. Da ist es gestern nach dem Ausbruch eines verheerenden Brandes einigen Menschen nicht mehr gelungen, sich rechtzeitig in Sicherheit zu bringen. Behördenangaben zufolge sind mindestens 12 Menschen bei dem Feuer ums Leben gekommen. Franka Wels berichtet.
9: Einige der Todesopfer wurden in ihren Fahrzeugen gefunden, die von den Flammen eingeschlossen worden waren. Das Feuer war am Donnerstag bei der Gemeinde Los Gallardos in der südspanischen Provinz Almería ausgebrochen und am späten Abend auf die zweithöchste Notfallstufe hochgestuft worden. Rund 1000 Menschen aus mehreren Gemeinden mussten vorsorglich ihre Häuser verlassen und Notunterkünfte etwa in Sporthallen aufsuchen. Einige haben offenbar versucht, das Brandgebiet auf eigene Faust zu verlassen und wurden dann in ihren Autos von den Flammen überrascht. Der regionale Minister für Gesundheit und Notfälle, Antonio Sanz, sprach von einer beispiellosen Tragödie und dem bislang verheerendsten Brand in Andalusien. Er rief die Anwohner der betroffenen Gebiete dazu auf, die Anweisungen der Rettungskräfte jederzeit zu befolgen und sich nicht selbst in Gefahr zu bringen. Rund 150 Einsatzkräfte sowie mehrere Löschfahrzeuge sind gegen den Waldbrand bei der andalusischen Gemeinde Los Gallardos im Einsatz. Außerdem mehrere Spezialeinheiten für Waldbrände sowie 150 Einsatzkräfte der Notfalleinheit des spanischen Militärs UME. Seit Jahresbeginn haben großflächige Waldbrände in Spanien mehr als 50.000 Hektar Land zerstört. Das geht aus Daten des Waldbrandinformationssystems der Europäischen Kommission hervor.
10: Handy-Apps, die anzeigen, wo das Benzin am billigsten ist, das gibt's auch bei uns. Handy-Apps, die anzeigen, wo es überhaupt noch Kraftstoff gibt, die sind in Russland gerade sehr populär. Russische Raffinerien sind Ölterminals werden immer häufiger von der Ukraine angegriffen. Die Folge ist oft eklatanter Treibstoffmangel, wie Lilia Becker berichtet.
11: Sommer in Moskau heißt jetzt Warteschlangen vor Tankstellen. Einige Betreiber verkaufen zeitweise nur noch an Firmenkunden. Privatleute gehen leer aus. Wer kann, der fährt ins Ausland, nach Kasachstan oder China. Dass die ukrainischen Drohnenangriffe auf russische Raffinerien und Ölterminals eine wunde Stelle getroffen haben, zeigt die rhetorische Entgleisung von Kreml-Sprecher Dmitri Peskow, der sonst ein Meister der kontrollierten Wortwahl ist.
12: Es ist ein Krieg, ein echter Krieg. Alles hat als spezielle Militäroperation begonnen, geht aber weiter wie ein Krieg.
11: Das Wort Krieg hat im Kreml sonst niemand so breit in den Mund genommen. Militärische Spezialoperation heißt es auch im fünften Kriegsjahr. Den Schuldigen für den echten Krieg hat Peskow gleich mitgeliefert. Den Westen, der Kiew mit Waffen und Satellitendaten versorge. Bei den Russinnen und Russen kommt im Alltag von dem echten Krieg vor allem der Preisdruck an. Umfragen des Levada-Zentrums zeigen, dass der Anstieg der Preise für mehr als die Hälfte der Befragten das dringendste Problem des Landes ist. Laut Statistikbehörde Rostat wurde Benzin allein in den letzten 3 Wochen fast 7% teurer. Beim Diesel sind es mehr als 8% und der darf bis Ende Juli nicht mehr exportiert werden. Für Benzin gibt es seit Längerem einen Ausfuhrstopp. In fast allen russischen Regionen ist der Kraftstoff rationiert. Kreml-Chef Wladimir Putin selbst spielte die Krise auf einer Regierungssitzung dennoch herunter.
13: Es ist absolut offensichtlich, dass der Gegner wirtschaftlichen Schaden verursachen will. Und vor allem, er will Nervosität in der Gesellschaft hervorrufen. Diese Aufgabe wird er nicht erfüllen können.
10: Da haben wir ihn, den ersten Halbfinalisten dieser WM. Frankreich hat sich nach einem 2:0 über Marokko das Ticket für die Runde der letzten 4 gesichert. Dabei hat ein Fußballer mal wieder gezeigt, dass er zu Recht zu den Besten der Welt gezählt wird. Michael Küster berichtet.
14: Kylian Mbappé ist und bleibt einfach einer der absoluten Topstars dieser WM. Gegen Marokko hat er wieder sein Tor gemacht. Es war das 1:0 nach genau einer Stunde. Und damit steht er zusammen mit Messi aktuell bei 8 Treffern. Allerdings musste er kurz danach ausgewechselt werden nach einem Schlag auf die Ferse. Er hat aber im Interview nach dem Schlusspfiff schon gesagt, dass es ihm gut geht. Das zweite Tor hat dann Ousmane Dembélé von Paris Saint-Germain erzielt. Insgesamt war es wieder eine enorm reife Leistung der Franzosen, die über die volle Spielzeit alles im Griff gehabt haben und gegen überforderte Marokkaner auch nur 2 Torschüsse zugelassen haben. Jetzt geht's im Halbfinale gegen den Sieger zwischen Belgien und Spanien. Diese beiden spielen heute Abend gegeneinander.
10: Und das übertragen wir bei BR24 heute um 21 Uhr live und in voller Länge.

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3: Es ist 21:15.
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3: Die Nachrichten mit Anna Greiter.
4: Bundestag stimmt in Kürze über die Gesundheitsreform ab. Der Abstimmung war eine hitzige Debatte vorausgegangen. Bundesgesundheitsministerin Waken hat die einzelnen Maßnahmen gegen die Kritik der Opposition verteidigt. Ziel sei es, die Krankenkassenbeiträge stabil zu halten. Die Grünen-Fraktionsvorsitzende Hasselmann mahnte, das Gesetz werde zu überlasteten Hausarztpraxen und der Schließung von psychotherapeutischen Angeboten führen. Nach der Abstimmung im Bundestag wird sich auch der Bundesrat mit der Reform beschäftigen. Spitzenverband der deutschen Autobauer VDA nennt VW-Krise symptomatisch. Im Morgenmagazin von ARD und ZDF hat VDA-Chefin Müller gesagt, die Transformation zur E-Mobilität koste Arbeitsplätze. Den Standort Deutschland bezeichnete sie als zu teuer. Sie sprach von mangelnder Wettbewerbsfähigkeit. Zu einzelnen Managementfehlern oder möglichen Werksschließungen bei VW wollte sich Müller nicht äußern. Inflationsrate ist im Juni leicht gesunken. Wie das Statistische Bundesamt mitteilte, lag sie zwar 2,3% höher als im Juni des vergangenen Jahres. Im Vergleich zum Vormonat Mai sanken die Preise allerdings leicht um 0,3 Prozentpunkte. Damit hat sich die Teuerung insgesamt etwas abgeschwächt, auch bei den Energiepreisen, die infolge des Iran-Kriegs weiterhin als Preistreiber gelten. Russland meldet Brände in Energieanlagen nach Drohnenangriff. Nach Angaben regionaler Behörden wurde unter anderem eine Ölraffinerie im Süden des Landes getroffen. In Rostow lösche die Feuerwehr außerdem Brände in zwei Treibstofflagern sowie im Seehafen von Taganrog. Insgesamt seien in der Nacht über 370 ukrainische Drohnen abgeschossen worden, so das Verteidigungsministerium in Moskau. Das Wetter in Bayern: viel Sonnenschein bei Höchsttemperaturen von 25 bis 32 Grad.
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5: Im Studio Gerhard Amberger. Der Messerangreifer von Schongau hat vor der Tat möglicherweise eine Art Manifest im Internet veröffentlicht. Die Echtheit des Dokuments wird derzeit von den Ermittlungsbehörden überprüft. Über den Inhalt berichtet der Spiegel. Lorenz Storch mit Einzelheiten.
6: Es sind 19 Seiten voller Hass, verfasst auf Englisch, mutmaßlich, weil sie sich an eine internationale Szene richten, die im Internet Amokläufe und Gewalttaten verherrlicht und Tötungsfantasien teilt. Die Polizei bestätigt bisher nicht, dass sie den Text dem Täter von Schongau zuordnet. Aber der Spiegel hat eine Reihe von Indizien recherchiert, die nahelegen, dass der Text tatsächlich von dem Attentäter stammt. Der Autor bezeichnet sich als hoffnungslosen 16-Jährigen mit viel zu viel Hass im Herzen. Er verachtet und beleidigt Muslime, Frauen, schwule Transpersonen, Menschen mit Übergewicht und ergeht sich in Gewaltfantasien gegen laute Kinder. Gleichzeitig stilisiert er sich als Opfer, das gemobbt, angegriffen und ausgeraubt worden sei. Sein Leben sei zum Scheitern verurteilt. Er bezeichnet sich laut Spiegel als rechtsgerichtet, lasse aber keine kohärente politische Ideologie erkennen. Dafür verherrlicht er vergangene Massenmorde an Schulen in Argentinien und den USA und nennt den Attentäter von Christchurch als Vorbild, der 2019 in einer Moschee in Neuseeland mehr als 50 Menschen tötete.
5: Die Landwirte fürchten eine schlechte Ernte. Es ist zu trocken und zu heiß. Besonders Weizen und Raps wachsen schlecht. Beim Getreidehandel kursieren derzeit viele Gerüchte, vor allem um angeblich billige Getreideimporte aus der Ukraine. Wie groß ist deren Einfluss auf die Preise? Der Präsident des Bayerischen Bauernverbandes, Günter Felsner, hat sich dazu geäußert, als er Fröhlich berichtet.
7: Die Schellermühle in Pfaffenhofen gehört zu den größten Mehlproduzenten Bayerns. Hier rollen täglich LKWs mit Getreide an. Unter Landwirten heißt es, das sei billiges Getreide aus der Ukraine. Der Firmenchef der Mühle, Josef Scheller, widerspricht. Die Hälfte des Getreides kommt von bayerischen Bauern. Die andere Hälfte, Hartweizen, der in Bayern noch nicht viel angebaut wird, aus Nachbarländern wie Slowakei und Österreich. Verträge mit der Ukraine hat Scheller nicht, sagt er. Ein Grund für die Gerüchte? Die Stimmung auf den Höfen ist extrem angespannt. Der Weizenpreis ist stark gesunken. Gleichzeitig sind Produktionskosten wie Diesel und Dünger teurer geworden. Der Präsident des Bayerischen Bauernverbandes, Günter Felsner, sagte der BR-Sendung Unser Land:
8: Die Ängste sind berechtigt, wir spüren es ja auch. Die Ukraine ist ein Agrargigant und der hat Auswirkungen natürlich, wenn dort viel oder wenig gedroschen wird, wenn man Marktzugänge hat, auf die Preise hier vor Ort.
7: Weil die Preise auf dem Weltmarkt bestimmt werden. Die Ukraine beliefert vor allem Länder in Asien und Afrika. In der EU Länder wie Polen, Spanien und Italien. Nach Deutschland kamen 2025 nur rund 0,5% der Getreideimporte aus der Ukraine.
5: Das ganze Gespräch mit dem bayerischen Bauernpräsidenten Günter Felsner sehen Sie heute Abend um 7 im bayerischen Fernsehen oder in der ARD-Mediathek.
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9: Die nächsten 8 Minuten geht es um das Phänomen K-Pop. Wie groß und berühmt die südkoreanische Boyband BTS wirklich ist, das zeigt am besten ein Blick nach New York. Dort spielen BTS am 19. Juli beim WM-Finale in der Halbzeitshow. Morgen und übermorgen aber, da spielen BTS erstmal in München. 2 ausverkaufte Konzerte in der Allianz Arena und ein riesiger Hype. Was man wissen muss, sagt jetzt Tobias Dirre.
10: BTS sind zurück. Nach 4-jähriger Pause, in der alle Mitglieder ihren obligatorischen Wehrdienst in Südkorea abgeleistet haben. Seit dem Frühjahr sind sie mit dem Comeback-Album Arirang auf Welttournee. Dass K-Pop auch im Westen so groß wurde, daran haben die 7 Südkoreaner einen bedeutenden Anteil, sagt Kara Etkin.
11: Man muss sagen, dass BTS K-Pop massentauglich gemacht hat bzw. im Mainstream verankert hat.
10: Etkin hat das Buch K-Pop 100 Seiten geschrieben. Und wie die meisten K-Pop-Bands bewegen sich auch BTS über die Genregrenzen hinweg und sprengen diese ganz bewusst, sagt Etkin.
11: BTS ist sehr wandelbar. Die haben sich mal für einen stärkeren Hip-Hop-Einfluss entschieden, mal für einen stärkeren Pop-Einfluss. Mit dem Titelsong Idol hatten sie einen sehr starken Einfluss von traditionell koreanischer Musik.
10: Und auch innerhalb ihrer Songs folgen sie nicht den im Westen bekannten Mustern.
11: Diese Songs sind ganz bewusst verschachtelter und komplexer fürs Ohr aufgebaut und folgen nicht dem üblichen Schema von Verse, Chorus, Verse, Chorus, Bridge.
10: So sollen die Songs über einen längeren Zeitraum interessant bleiben. Bei allen Gemeinsamkeiten hat jede K-Pop-Band ihren eigenen Sound. Zudem unterscheidet sich BTS im Selbstverständnis von vielen anderen K-Pop-Künstlern. Sie sehen sich nicht nur als perfekte Entertainer mit perfekten Songs und einer perfekten Choreografie, sondern äußern sich in ihren Songs durchaus auch gesellschaftskritisch, sagt K-Pop-Expertin Kara Etkin.
11: BTS sind nicht so beliebt, weil sie perfekt sind. BTS sind primär so beliebt, weil sie eben versuchen, mit diesem Bild auch zu brechen. Denn in den Songs von BTS geht es auch viel um diesen Druck, perfekt sein zu müssen und um den Druck innerhalb der Gesellschaft.
10: In den Songs von BTS geht es ums Erwachsenwerden, um Selbstliebe und mentale Gesundheit. Und diese Themen sind für viele, insbesondere junge Menschen, anschlussfähig, sagt BTS-Fan Sabrina.
12: Wenn man jetzt nur die Title-Tracks hört, die halt so im Radio laufen, dann ja, sieht man da vielleicht nicht so unbedingt, woraus die Fans jetzt so ihren Comfort ziehen. Aber wenn man halt so mal die B-Sides anhört und zum Beispiel auch die Lyrics liest und sowas, dann findet man da schon irgendwo auch Comfort drin.
10: Die Fans fühlen sich verstanden durch die Texte, aber auch den Vibe der Musik, sagt etwa der junge Münchner K-Pop-Tanzlehrer Nico.
13: Viele, die K-Pop hören, sind bisschen so Außenseiter in ihrem Leben gewesen. K-Pop ist halt eine sehr offene Community. Also da wird an sich jeder akzeptiert.
10: Und das ist wohl auch der Grund, warum die Fans so bedingungslos ihre Lieblingsband unterstützen und aus ganz Europa nach München reisen werden. Sie nennen sich selbst ARMY und entwickeln Strategien, um den Erfolg der Band weiter anzufeuern, sagt Kara Atkin.
11: Ohne die Fanbase, die sich online vernetzt haben, miteinander sprechen, sich austauschen, Fanaktionen organisieren, wäre diese Ausbreitung in dem Maße ja überhaupt nicht möglich gewesen.
10: Wer etwa Informationen rund um die beiden Konzerte, die BTS am Wochenende in München spielen, sucht, der findet alles Wichtige gebündelt auf Instagram-Kanälen, die der ARMY zuzuordnen sind. Man könnte also auch sagen, BTS und ihre Fans stehen in einer Beziehung zueinander, von der beide Seiten profitieren.
9: Tobias Dirre über das K-Pop-Konzertwochenende in München. Und so wie etwa in den USA die Boy- und Girl-Bands von der Musikindustrie nach bestimmten Kriterien zusammengestellt werden, so geschieht es auch in Südkorea, nur viel, viel rigoroser. BR-Reporter haben jetzt exklusive Einblicke in das System K-Pop erhalten, in die Welt der Stars und die derjenigen, die das erst noch werden wollen. Aus Seoul berichtet Akim Schödel.
14: In einem dunklen Kellerstudio in Südkoreas Hauptstadt Seoul steht sie, die 19-jährige Hilly aus Schweden. Gerade macht sie Gesangsübungen. Sie hat vor einem Jahr ihr Leben in Schweden hinter sich gelassen, um sich in Südkorea den Traum vom K-Pop-Star zu erfüllen.
15: Ich habe mich in jungen Jahren in diese Kunst verliebt. Aber ich konnte mir nie vorstellen, dass ich als weißes, schwedisches Mädchen hierher kommen würde und das hier tun darf. Das war so weit entfernt.
14: Wenn sie so spricht, fällt gar nicht auf, was eigentlich in ihr vorgeht, denn Hillys großer Traum droht zu platzen. Ihr aktuelles Visum läuft nach einem Jahr aus und es gibt nur eine Möglichkeit, wie sie weiterhin in Seoul bleiben kann. Hilly läuft durch die steilen Straßen des Seouler Stadtteils Gangnam. Sie ist auf dem Weg zur Choi Dance Academy, an der war einst auch J-Hope, eines der Mitglieder von BTS. Hilly wird hier zusammen mit knapp 200 anderen Schülern mehrmals die Woche in Singen und Tanzen ausgebildet, für umgerechnet knapp 350 Euro im Monat. Das bezahlt sie von ihren Ersparnissen und ihre Eltern unterstützen sie. Heute will sie mit dem Chef der Academy, Herrn Park, über Möglichkeiten einer Visumsverlängerung reden. Er ist der Einzige, der ihr helfen kann, ein sogenanntes Entertainment-Visum zu bekommen. Dafür muss aber eine der großen K-Pop-Entertainment-Companies für sie unterschreiben.
16: Very scared, 'cause, if I lose...
15: Ich habe Angst, weil wenn ich mein Visum nicht von einer Company gesponsert bekomme, verliere ich alles. Mein neues Zuhause, mein neues Leben.
16: My new life.
14: Er erklärt ihr, dass er bei einigen Companies nachfragen wird und ihr in 3 Tagen die Entscheidung mitteilen will. Bei Hilly fließen Tränen. Der Unterricht an sogenannten Academies ist der erste von 4 Schritten zum K-Pop-Idol. Danach müssen sich die Schüler in Castings für große Companies qualifizieren. Es folgt ein Traineeship, also eine Art intensivere Ausbildung in einer Company. Nur wer dort besteht, debütiert als Mitglied einer K-Pop-Band oder als Solokünstler. Wer scheitert, muss die Kosten für das Traineeship oft zurückzahlen, teils mehrere 100.000 Euro. So entsteht fast jede K-Pop-Band, strikt nach bestimmten Rollen gecastet. Nichts wird dem Zufall überlassen. Während Hilly auf die Entscheidung wartet, bereitet sich andernorts jemand auf seinen Auftritt vor. Im Backstage-Bereich eines Festivals bei Seoul sitzt der 32-jährige Kiyun. Seit über 10 Jahren ist er K-Pop-Idol und tourt mit seiner Band Monster X um die Welt. Heute tritt er solo vor einigen tausend Fans auf. Als Idol im K-Pop-System gäbe es viele Herausforderungen, erzählt er.
17: Wenn wir zum Beispiel ein neues Album herausbringen und es promoten, schlafen wir während dieser 2-3 Wochen nur 2 Stunden am Tag. Das geht auf den Körper, aber das Mentale fordert mich noch mehr. Wir stehen im ständigen Wettbewerb mit anderen Gruppen, das bedeutet Stress. Und wir leben ständig ein Leben in der Öffentlichkeit.
14: Zurück zu Hilly. 3 Tage später ist sie wieder auf dem Weg in die Choi Dance Academy. Heute will ihr Chef ihr mitteilen, ob er eine Company gefunden hat, die für ihr Visum unterschreibt. Das Ergebnis? Er hat 4 große Entertainment Companies angefragt, aber noch keine Rückmeldung erhalten, ob eine davon Hilly unterstützen will. Sie hofft weiterhin auf eine Zusage.
15: Und dass ich bleiben darf und meinen Traum weiterverfolgen kann.
14: Und sie sagt, auch wenn es in Südkorea und im streng organisierten K-Pop-System nicht weitergeht, wird sie auf andere Weise ihren Weg auf die Bühne finden.
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9: A3 Nürnberg Richtung Passau zwischen Metten und Hengersberg Stau. A6 Heilbronn Richtung Nürnberg zwischen Ansbach und Lichtenau 7 Kilometer Stau wegen Bergungsarbeiten. Und A995 Kreuz München Süd Richtung München zwischen Taufkirchen West und Unterhaching Nord. Ein Unfall, bitte eine Gasse für die Einsatzfahrzeuge freihalten. Noch kurz zum Wetter in Bayern. Viel Sonnenschein heute bei maximal 25 bis 32 Grad. Später bilden sich ein paar lockere Quellwolken, vor allem über den Mittelgebirgen und Alpen. Die Temperaturen steigen eben auf 25 bis 32 Grad. Die Nacht wird klar und es kühlt auf 18 bis 11 Grad ab. Am Wochenende und auch am Montag bleibt es sonnig und ähnlich heiß.

0: Und jetzt ist es 10.30 Uhr.
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0: Mit Katja Strippel und diesen Themen. Der Bundestag entscheidet über die umstrittene Krankenkassenreform. Die Politik kritisiert die Sparpläne von Volkswagen, aber die sind noch recht unkonkret. Und Alexander Zverev spielt um den Einzug ins Finale von Wimbledon. Die umstrittene Krankenkassenreform ist gerade Thema im Bundestag und nach der Debatte wird abgestimmt. Das Gesetz von Gesundheitsministerin Wagen soll verhindern, dass die Beiträge für gesetzlich Versicherte steigen. Dafür sollen Leistungen gekürzt werden. Die stellvertretende SPD-Fraktionsvorsitzende Dagmar Schmidt hat das Sparpaket im Bundestag nochmal verteidigt.
2: Menschen mit kleinen und mittleren Einkommen merken die Auswirkungen der Krise am stärksten und zahlen gleichzeitig hohe Beiträge. Und ich bin deshalb froh, dass wir die Mitversicherung von Partnerinnen und Partnern bis zum Kindesalter von 12 Jahren anheben konnten. Denn Familien müssen sich auf die Solidarität der Gemeinschaft verlassen können. Und ich bin froh, dass die Dynamisierung bei den Zuzahlungen weg ist. So steigen sie zwar einmal, aber dann eben nicht jedes Jahr wieder. Und an den Belastungsgrenzen für kleine Einkommen ändert sich nichts. Und ich bin auch froh, dass es keine Abschläge beim Krankengeld gibt, denn Familien, ja, wer krank ist, braucht Sicherheit und Unterstützung und dabei bleibt es. Freut euch.
0: Die AfD warf der Regierung vor, an der Versorgung der Schwächsten zu sparen. Doch von den Linken kommt Kritik. Fraktionschefin Reicheneck sagte:
3: Und vor allem steigen die Zuzahlungen, die Familien werden stärker belastet, die Versorgung kaputt gekürzt. Alle leiden unter ihrer Reform, außer die Pharmakonzerne und die Überreichen im Land. Denn die schonen sie, während die Mehrheit blutet. Hebammen müssen aufgeben, PsychotherapeutInnen schließen ihre Praxen und die Rettungsdienste, die gehen pleite. Das muss man sich mal vorstellen, Rettungsdienste. Sie wollen stabile Beiträge. Ich verrate Ihnen, wie Sie die bekommen, wie Sie die sogar senken können. Mit einer Bürgerinversicherung, in die alle einzahlen, auf alle Einkommensarten, ohne Beitragsvermessungsgrenzen. Das wäre der richtige Weg. Aber Sie gefährden mit diesem Gesetz Menschenleben. Denken Sie daran, wenn Sie gleich Ihre Ja-Stimme abgeben.
0: Die Bundestagsdebatte über das Krankenkassensparpaket. Bis zu einem Abstimmungsergebnis wird es noch ein bisschen dauern. Hier im Programm halten wir Sie selbstverständlich auf dem Laufenden. Und am letzten Sitzungstag vor der Sommerpause stehen noch viele andere Gesetze im Bundestag zur Abstimmung. Zum Beispiel die Neufassung des sogenannten Heizungsgesetzes und Änderungen am Bundespolizeigesetz. Die Beamten sollen eine ganze Reihe von neuen Befugnissen bekommen. Markus Sambale aus Berlin.
4: Es sind die weitreichendsten Änderungen für die Bundespolizei seit 30 Jahren, wenn das Gesetz mit schwarz-roter Mehrheit heute beschlossen wird. Die gut 50.000 Beamten und Beamtinnen, die an den deutschen Grenzen, an Bahnhöfen und Flughäfen im Einsatz sind, dürfen bald deutlich mehr. Ausgeweitet werden die Befugnisse, um Personen zu überwachen, Mobiltelefone zu orten und Autokennzeichen zu scannen. Die Bundespolizei erhält ausdrücklich die Möglichkeit, gegen fremde Drohnen vorzugehen und sie im Extremfall auch abzuschießen. Erlaubt wird auch die automatische Gesichtserkennung, zum Beispiel an Bahnhöfen. Die Bundespolizei darf dann Live-Bilder von Überwachungskameras mit biometrischen Daten von gesuchten Personen abgleichen. So kann sie Terrorverdächtige und gefährliche Personen ausfindig machen, aber auch nach Vermissten und Opfern von Verbrechen suchen. Laut Gesetz ist die biometrische Überwachung nur bei drohender Gefahr und in engen Grenzen zulässig. Aus der Opposition im Bundestag kommt Kritik. Die Linksfraktion warnt vor einer Überwachungsinfrastruktur, die langsam Orwellsche Ausmaße annehme.
0: Am Tag nach der Aufsichtsratssitzung bei VW sind noch viele Fragen offen. VW-Chef Blume hat gestern Abend angekündigt, dass er den Konzern in den kommenden Jahren schneller, robuster und wettbewerbsfähiger machen will. Aber ob dafür Stellen gestrichen und Werke geschlossen werden, das sagte er nicht. Dabei verunsichern seit Tagen Medienberichte über den Wegfall von bis zu 100.000 Jobs und die Schließung von 4 deutschen VW-Werken die Belegschaft. Betriebsratschefin Cavallo hat Blume aufgefordert, heute dazu Stellung zu beziehen. Maximilian Ulrich fasst die politischen Reaktionen zusammen.
5: Niedersachsens Ministerpräsident Olaf Lies von der SPD erteilte möglichen Werksschließungen bei VW eine Absage. Diese seien keine Zukunftsstrategie für Volkswagen, sagte Lies nach der Aufsichtsratssitzung am Donnerstagabend. Das Land Niedersachsen hält 20% der Anteile an VW und sitzt im Aufsichtsrat. Lies betonte, dass Mitbestimmung bei VW ein bewährter Erfolgsfaktor sei und dass eine tragfähige Lösung nur mit den Mitarbeitern und Mitarbeiterinnen gelingen könne. Sachsens Ministerpräsident Kretschmer von der CDU warf VW im Deutschlandfunk vor, Fehler in den letzten Jahrzehnten gemacht zu haben. Das Unternehmen habe einen zu großen Wasserkopf und sei ineffizient. Kretschmer forderte eine Abkehr von der 35-Stunden-Woche, ähnlich wie bei Mercedes. Die 35-Stunden-Woche sei aus der Zeit gefallen, sagte Kretschmer. Bayerns Ministerpräsident Markus Söder von der CSU sagte im ZDF-Morgenmagazin, VW solle selbst über seine Zukunft entscheiden. Er forderte, die aktuelle E-Auto-Prämie zu bearbeiten. Diese gehe im Moment vor allem an chinesische Hersteller, so Söder. Die deutsche Automobilindustrie steckt in einer Krise. Der VW-Konzern hat gestern angekündigt, bis 2030 schlanker, robuster und wettbewerbsfähiger zu werden. Mitarbeitende in den Werken Zwickau, Hannover, Emden und Neckarsulm bangen um ihre Arbeitsplätze.
0: Die Präsidentin des Verbands der Automobilindustrie, Hildegard Müller, hat die Politik aufgefordert, die Standortbedingungen zu verbessern. Kritiker werfen der Autoindustrie ja vor, den Weg Richtung Elektromobilität nicht entschlossen genug gegangen zu sein. Aber das hat die VDA-Präsidentin im Morgenmagazin von ARD und ZDF zurückgewiesen.
6: Ich halte das wirklich für falsch. Wir sind das zweitgrößte Produktionsland für Elektromobilität. Wir haben in vielen Märkten schon mehr Marktanteile auch als Elektromobilität. Und weit überwiegend wird die Zukunft der Mobilität auch elektrisch sein, aber halt nicht vollständig. Weder Indien, noch China, noch die Vereinigten Staaten, noch Kanada steigen aus irgendetwas so aus wie wir. Uns geht es darum, dass wir ergänzend auch die Kompetenzen für Plug-in-Hybride zum Beispiel, für Verbrenner mit erneuerbaren Kraftstoffen auch laufen lassen können. Das könnte hier bis zu 50.000 Arbeitsplätze zum Beispiel bis 2035 erhalten. Die Hauptfrage, warum chinesische Modelle natürlich jetzt mit Vehemenz kommen, ist die Kostenstruktur, der Kostenrucksack, den wir haben. Und hier geht kein Weg an Reformen vorbei. Und das weiß Politik auch schon lange. Und wer jetzt immer sagt, Werksschließungen dürfen nicht sein oder anderes, der muss sich auch nach seiner Verantwortung fragen lassen, ob wir denn alles getan haben, damit wir in Energiekosten, Bürokratiekosten, Steuer- und Abgabenumlagen und anderen Themen wettbewerbsfähig sind.
0: Soweit die Präsidentin des Verbands der Automobilindustrie, Hildegard Müller, im Morgenmagazin. Ministerpräsident Söder hat die Unterstützung für den Ludwig-Erhard-Gipfel am Tegernsee ausgesetzt. Veranstalter ist die Weimar Media Group. Die war in die Schlagzeilen geraten, weil es Berichte gab, dass bei diesem Gipfel gegen Geldgespräche mit Spitzenpolitikern angeboten worden sein sollen. Das weist der Verlag zurück. Er hatte Compliance-Prüfungen in Auftrag gegeben und Eva Eichmann hat bei Staatsregierung und Weimar Media Group nachgefragt, wie es jetzt weitergeht.
7: Ministerpräsident Markus Söder wartet seit Monaten auf ein Gutachten, von der Weimar Media Group in Auftrag gegeben. Erst danach will Söder entscheiden, ob die Staatskanzlei den Ludwig-Erhard-Gipfel künftig wieder unterstützen wird. Bei der Veranstaltung am Tegernsee treffen sich Entscheider aus Politik, Wirtschaft und Medien. Er versteht sich laut Veranstalter als, Zitat, Treffen der Meinungsführer. Vor einigen Monaten kam der Vorwurf auf, Unternehmer könnten sich dort gegen Geld exklusiven Zugang zu Spitzenpolitikern erkaufen und damit möglicherweise Einfluss auf Entscheidungsträger nehmen. Das weist der Verlag aber zurück. Nun überraschen die Antworten des Verlags. Während Söder auf das Gutachten wartet, um zu entscheiden, teilte der Verlag dem BR mit, die Compliance-Prüfungen seien alle abgeschlossen, alle Fragen der Staatskanzlei beantwortet. Eine weitere Prüfung sei nie versprochen worden. Für dieses Jahr hatte Söder seine Unterstützung ausgesetzt. Keine Teilnahme am Gipfel, kein Staatsempfang.
0: Der deutsche Tennisprofi Alexander Zverev kämpft heute um seinen ersten Einzug ins Finale von Wimbledon. Ab 14.30 Uhr trifft er auf dem legendären Rasen auf den britischen Überraschungshalbfinalisten Arthur Ferry. Matthias Kammern.
8: Alexander Zverev hat schon viel erlebt in seinem Tennisleben. Jetzt kommt was Neues. Ein Halbfinale in Wimbledon und das gegen 15.000 und einen Engländer.
9: I've been on tour for long enough and I...
8: Ach, ich bin lange genug auf der Tour. Ich habe schon vor feindseligem, vor unfairem Publikum gespielt. Hier in England sind die Leute laut, aber fair.
9: The English crowd in here, especially in London, they're always quite fair.
8: Trotzdem, sein Gegner Arthur Ferry will diesen Vorteil ausnutzen.
10: Obviously I have the crowd behind me here.
8: Natürlich stehen die Leute hinter mir, das hilft sehr. Ich versuche das Publikum zu meinem Vorteil zu nutzen, vor allem in den entscheidenden Momenten. Ist allerdings auch sein einziger Vorteil. Ansonsten sind die Rollen klar verteilt. Langjährige Grand-Slam-Erfahrung gegen Newcomer, Nummer 3 der Welt gegen 114 und dann die Körpermaße 1,98 gegen 1,75.
9: Also das ist auch okay, dass ich dafür der Favorit bin. Das nehme ich auch an, wenn ich gegen jemanden spiele, der 120 in der Welt steht. Das ist für mich kein Problem. Da muss ich alt genug sein und damit umgehen können.
8: Favoriten waren Ferries bisher.

0: Tag geändert. Vor Einführung der Regel habe es bis zu 50 Veränderungen gegeben. Auch Verstöße gegen die Uhrzeit seien seltener geworden. In nur 2% der Fälle gab es Erhöhungen zu anderen Tageszeiten. Der Krieg in der Golfregion hat weltweit Inflationsängste geschürt. Wegen des Konflikts sind ja die Rohölpreise und damit auch die Tankstellenpreise in die Höhe geschossen. Und so war im Mai die deutsche Inflationsrate auf 2,9% gestiegen. Doch die Lage hat sich vorerst beruhigt. Im Juni ging die Teuerung wieder auf 2,3% zurück. Felix Linke.
1: Der Iran-Krieg war bereits im April der Auslöser für einen starken Anstieg der Energiepreise. Diese Preise sind nach wie vor hoch, aber in den weiteren Monaten nicht mehr weiter gestiegen, sodass sie sich auch auf die Teuerung nicht mehr so stark auswirken. Vor allem die Preise für Kraftstoffe und leichtes Heizöl seien gegenüber Mai gesunken, sagte die Präsidentin des Statistischen Bundesamts Ruth Brandt. Verbraucherfreundlich sei im Juni ein leichter Rückgang der Nahrungsmittelpreise gewesen. Im Einzelnen kosteten Energieprodukte für sich genommen 3,4% mehr als ein Jahr zuvor, wobei das Heizöl mit fast 30% an der Spitze lag. Dafür verbilligte Strom sich um mehr als 5%. Erdgas war auch fast 3% günstiger. Dabei wirkten sich auch einige preisdämpfende Maßnahmen der Bundesregierung aus. Zu Beginn des Iran-Kriegs kam noch der Tankrabatt hinzu, der aber inzwischen ausgelaufen ist. Die meisten Nahrungsmittel kosteten im Juni etwas weniger. Ohne Energie und Nahrungsmittel gerechnet, betrug die sogenannte Kerninflation 2,5%, wobei die Dienstleistungen sich stärker und die Waren sich weniger stark verteuerten.
0: Die Bundeswehr will in den kommenden Jahren auch im Weltraum aufrüsten. Binnen weniger Jahre sollen über 1000 Satelliten ins All gebracht werden. Bayerns Raumfahrtbranche hofft auf Großaufträge. Doch vor allem die kleineren Startups fürchten, gegenüber den großen Anbietern benachteiligt zu werden. Stefan Liener.
2: Gleich mehrere Konsortien bewerben sich um die Aufträge. Angeführt werden sie von den Branchengrößen Rheinmetall, Airbus und OHB. Das sieht man gerade in Bayerns Start-up-Szene kritisch. In einem Brandbrief an die Bundesregierung warnen Firmen vor der Gefahr, dass junge, innovative Unternehmen außen vor bleiben, von denen es gerade im Großraum München sehr viele gibt. Ein Grund: Die großen Traditionsanbieter haben einen Wettbewerbsvorteil. Sie sind politisch bestens vernetzt und kennen sich mit der komplexen Beschaffungsbürokratie der Truppe aus. Deshalb wünscht sich auch Bernhard Eichener, Start-up-Experte bei der IHK für München und Oberbayern, Reformen im Beschaffungswesen.
3: Wir fordern auch ganz klar einen neuen Beschaffungspfad für junge Unternehmen, die sich direkt beteiligen können an den Ausschreibungsverfahren, und einen Trial-and-Error-Prozess, wo man neue Technologien kurzfristig ausprobieren kann und das dann in die Skalierung geben kann.
2: In dieselbe Kerbe schlägt seit einiger Zeit auch die Deutsche Monopolkommission. Die bisherigen Strukturen bevorzugten demnach die herkömmlichen Rüstungsunternehmen und benachteiligten kleine und mittlere Firmen.

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1: Und jetzt ist es 10.45 Uhr.
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1: Die Nachrichten mit Anna Greiter.
3: Bundestag stimmt in Kürze über die Gesundheitsreform ab. Der Abstimmung war eine hitzige Debatte vorausgegangen. Aus der Opposition hagelte es massive Kritik. So warf die AfD der Koalition vor, zwar zu wissen, dass es aus der Bevölkerung, von Medizinern und von Kommunen viel Kritik an der Reform gebe, dies aber zu ignorieren. Auch der Bundesrat wird sich heute noch mit der Reform beschäftigen.

0: beschäftigen. VW-Konzern lässt Stellenstreichungen offen. Medienberichten zufolge müssen bis zu 120.000 Mitarbeiter damit rechnen, ihre Jobs zu verlieren. VW hat sich nach einer Aufsichtsratssitzung am Abend nicht dazu geäußert. Der Vorstand stellte aber ein Maßnahmenpaket bis in das Jahr 2032 vor. Der VW-Betriebsrat forderte bis heute Abend Klarheit über mögliche Stellenstreichungen. Russland meldet Brände in Energieanlagen nach Drohnenangriff. Nach Angaben regionaler Behörden wurde unter anderem eine Ölraffinerie im Süden des Landes getroffen. Außerdem gab es Brände in Treibstofflagern sowie im Seehafen von Taganrog. Insgesamt seien in der Nacht über 370 ukrainische Drohnen abgeschossen worden, so das Verteidigungsministerium in Moskau. Trump drängt Mitglieder aus unabhängiger Wahlkommission. Das berichteten US-Medien übereinstimmend. Die Behörde soll die Bundesstaaten unter anderem bei der Organisation von Wahlen unterstützen. Im Normalfall ist sie mit je zwei Republikanern und Demokraten besetzt. Zuletzt war ein Sitz vakant. Kritiker befürchten eine Beeinflussung der Zwischenwahlen im November. Nach Waldbrand in Spanien werden noch 19 Menschen vermisst. Das gaben die Behörden in der Provinz Andalusien bekannt. Mindestens 11 Menschen sind gestorben. Der Brand war gestern Nachmittag in der Nähe von Almería ausgebrochen. Ursache war vermutlich ein abgerissenes Stromkabel. Das Wetter in Bayern: viel Sonnenschein bei Höchsttemperaturen von 25 bis 32 Grad.
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2: Mit Gerhard Amberger. 7 Jahre ist es inzwischen her, da hat der Bayerische Landtag das erfolgreiche Volksbegehren Artenvielfalt und Naturschönheit in Bayern rettet die Bienen angenommen und das Begleitgesetz der Staatsregierung dazu beschlossen. Seitdem hat sich schon einiges verändert in der Landschaft in Bayern. Das hat nicht nur Auswirkungen auf die Artenvielfalt bei den Insekten, sondern auch auf die Vögel in Bayern. Vogelschützer machen da ganz unterschiedliche Beobachtungen, wie Simon Plentinger berichtet.
3: Hier singt ein Buchfink. Zwischen zwei Äckern in der Nähe von Aschheim bei München pflegt der Landesbund für Vogelschutz LBV eine Hecke mit Sträuchern und Obstbäumen. Sie bietet Schutz und Lebensraum für viele Vogelarten. Hier finden sich Goldammer, Dorngrasmücke, Zilpzalp und sogar der seltene Neuntöter. Direkt gegenüber eine sogenannte Brachfläche. Dort wurde schon mehrere Jahre nichts mehr angebaut und die Vegetation sich selbst überlassen. Das sieht zwar unspektakulär aus, bietet aber mehr Nahrung und Lebensraum für Insekten als eine einzelne, extra dafür angesäte Pflanzenart, wie die lila blühende Bienenweide direkt nebenan. Sind die Insekten einmal wieder da, sind es ein paar Jahre später auch die Vögel, erklärt der Vorsitzende des LBV Norbert Schäffer. Tatsächlich kreist über der Brache eine Feldlerche. Ein gutes Zeichen für den Vogelschützer. Besonders gut als Gradmesser für die Artenvielfalt eignet sich das Rebhuhn. Der Vogel des Jahres frisst im Sommer Insekten und im Winter Samen.
4: Ich brauche Insekten in der Landschaft und Wildpflanzen. Wenn Rebhühner da sind, dann ist die Welt relativ in Ordnung. Ich kann auch die Insekten zählen, ich kann die Pflanzen zählen, aber ich kann mir einfach den Rebhuhnbestand anschauen. Wie ein Fieberthermometer, und das sagt mir, wie es der Natur insgesamt geht.
3: Und wie geht es der Natur insgesamt in Bayern? Gemischt. Viele Artenschutzmaßnahmen zeigen Wirkung, aber nicht überall. Laut Margarete Siering, Leiterin der staatlichen Vogelschutzwarte des Landesamts für Umwelt, geht es den Waldvogelarten in den letzten Jahren besser als den Wiesenvogelarten. Mehr Tod- und Altholz in den Wäldern bietet wertvollen Lebensraum. In der Agrarlandschaft bräuchte es dagegen noch mehr Strukturelemente wie Hecken und Brachen. Doch die Biologin sieht noch eine weitere Ursache.
5: Dass die Feuchtwiesen, aber auch die Moorgebiete relativ trocken sind. Wenn man sich klimatisch eben die letzten Frühjahre und Sommer anschaut, merkt man, dass immer häufiger der Niederschlag ausbleibt.
3: Hier wirkt sich der Klimawandel auf die Artenvielfalt aus. Einige wärmeliebende Arten werden deshalb andererseits häufiger.
5: Als Beispiel hier bei der Bienenfresser oder auch unserer südlichen Reiherarten, wie zum Beispiel der Seidenreiher, Nachtreiher, die treten eben häufiger auf in Bayern.
3: LBV-Vorsitzender Norbert Schäffer sieht wichtige Erfolge beim Artenschutz. So gibt es wieder mehr Stieglitze und Wanderfalken und so viele Weißstörche wie noch nie. Und gerade der gezielte Schutz von Wiesenbrütern zeigt Wirkung.
4: Wir wissen genau, was wir machen müssen. Wir müssen nur mehr davon machen.
3: Wichtig sei, dass die Lebensräume sich in Bayern nicht auf wenige Hotspots konzentrieren, sondern sich über die ganze Landschaft erstrecken. Auch dort, wo viel und intensiv Landwirtschaft betrieben wird.
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0: Die letzten Proteste gegen das Regime im Iran liegen inzwischen Monate zurück. Hunderttausende waren damals auf die Straße gegangen, um gegen die Machthaber in Teheran zu demonstrieren. Die Proteste sind blutig niedergeschlagen worden. Tausende Menschen wurden getötet. Die Demonstrationen hörten auf, aber die Diskussionen in den sozialen Netzwerken, die gingen weiter. Unser BR24-Faktenfuchs-Team hat sich die Posts und Kommentare gemeinsam mit 8 weiteren öffentlich-rechtlichen Sendern in Europa angeschaut und ausgewertet. Und sie haben herausgefunden, dass gezielt versucht wurde, die Debatten zu beeinflussen. Michael Schlegel.
6: Die auffälligsten Kommentare tauchten am 2. März 2026 auf. Innerhalb weniger Minuten posteten zahlreiche Accounts diesen wortgleichen Kommentar unter Instagram-Beiträgen von ZDF Heute und Tagesschau.
7: Der Westen führt keinen Krieg gegen den Iran, sondern gegen Muslime auf der ganzen Welt. Der Hass gegen Muslime ist ihr Antrieb, unsere Frauen zu vergewaltigen und unsere Kinder zu töten. Muslime, wehrt euch mit allen Mitteln, egal wo auf der Welt ihr seid.
6: Darauf folgt ein Gewaltaufruf mit antisemitischen Anspielungen. Das gleichzeitige Auftreten und die exakt gleichen Formulierungen der Kommentare deuten darauf hin, dass es sich um Bot-Kommentare handelte, die von einem einzelnen Akteur gezielt gestreut wurden. Es ist der deutlichste von mehreren koordinierten Versuchen, die Iran-Debatte unter Social-Media-Posts von öffentlich-rechtlichen Sendern in Europa zu beeinflussen. Das ergab eine gemeinsame Datenanalyse unter Leitung des österreichischen Rundfunks. Untersucht wurden die Kommentarspalten von 9 öffentlich-rechtlichen Sendern aus 6 europäischen Ländern. Aus Deutschland beteiligten sich neben BR24 auch die Tagesschau und ZDF Heute. Marcel Katzlinger vom ORF erklärt, wie er und seine Kollegen vorgegangen sind.
8: Dafür haben wir ein eigenes Programm entwickelt. Dieses Programm hat zig Millionen Kommentare durchsucht und hat sich ganz genau angeschaut, welche Accounts treten miteinander auf, verbreiten ähnliche Inhalte und tun das über Zeit immer öfter miteinander.
6: Dadurch identifiziert das Programm Communities, also Gruppen von Accounts, die stark miteinander verknüpft sind. Die mit Abstand größte dieser Gruppen unterstützte den iranischen Oppositionellen Reza Pahlavi. Mehr als 10.000 Kommentare aus diesem Netzwerk fanden sich in den untersuchten Datensätzen. Auch unter den analysierten Instagram-Beiträgen von BR24 waren Pahlavi-Kommentare am häufigsten vertreten. Desinformationsexperte Alberto Fitarelli von der Universität Toronto sagt im Interview mit dem ORF,
9: im Kontext der Pro-Pahlavi-Bewegung gibt es sehr wahrscheinlich einen künstlich erzeugten Anteil innerhalb eines viel größeren Netzwerks, das größtenteils authentisch entstanden ist.
6: Nach Einschätzung des Forschenden stammen die meisten Kommentare in der Pro-Pahlavi-Community also von echten Menschen, die scheinbar sehr koordiniert und organisiert vorgehen. Aber es gibt auch Hinweise auf einzelne Bots und Fake-Profile. Auffällig war außerdem, dass viele Accounts häufig wortgleiche Kommentare und Hashtags wie Free Iran oder Iran Revolution 2026 verwendeten. Warum platzieren solche Netzwerke ihre Kommentare gezielt unter Beiträgen etablierter Nachrichtenmedien? Desinformationsforscher Fitarelli vermutet,
9: wenn unter einem Post, der ursprünglich von einer glaubwürdigen Nachrichtenorganisation gepostet wurde, alle Kommentare in eine bestimmte Richtung gehen, profitieren die Kommentare von der Glaubwürdigkeit der Nachrichtenorganisation.
6: Zusammengefasst lässt sich sagen, dass tausende Kommentare unter den Social-Media-Posts öffentlich-rechtlicher Sender in Europa versuchten, die Iran-Debatte zu beeinflussen. Unter authentische Accounts von echten Menschen, die koordiniert Kommentare absetzen, haben sich auch Bots und Fake-Profile gemischt.
0: Wie Iran-Kampagnen europäische Kommentarspalten fluten, das hat unser Faktenfuchs-Team zusammen mit anderen recherchiert.
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10: Mit Achim Hofbauer. Die Wahrheit bei der Tour de France liegt häufig in den Berben. Sie sieben das Feld aus, viele bleiben angeschlagen auf der Strecke und überbleiben die Top-Leute, die sich Hoffnungen aufs Podest machen dürfen. Von zwei davon hören wir jetzt im nächsten Beitrag. Da ist zum einen Tadej Pogacar, der die gestrige Königsetappe in den Pyrenäen heruntergespult hat, wie andere einen lockeren Radlausflug am Wochenende. Und da ist zum anderen Deutschlands derzeit bester Florian Lipowitz. Er ist auf einem guten Weg Richtung Paris, Steffen Gahr.
11: Es war ein eher unscheinbarer Moment auf der ersten Pyrenäen-Etappe. Bei Kilometer 117 fuhr Florian Lipowitz zum Teamauto und stopfte eine Flasche nach der anderen in seine Trikottaschen. Lipowitz der Wasserträger? Die Kapitänsfrage geklärt, nur weil er nach dem Tourauftakt schon Rückstand auf seinen Co-Kapitän Remco Evenepoel hatte? Die letzte Pyrenäen-Etappe sollte Klarheit bringen.
1: Ich meine, es ist noch lang bis Paris und ich denke aber nach heute werden wir sicher wissen, ja, was in Gesamtklassement gehen wird.
11: Sagte Florian Lipowitz vor der letzten Pyrenäen-Etappe. Und die grünen Berge lieferten einige Erkenntnisse. Eine davon, Lipowitz ist in Topform.
1: Ja, definitiv.
11: Als Tadej Pogacar 5 Kilometer vor dem Gipfel des Tourmalet attackierte und davonzog, war Lipowitz gefordert und er lieferte.
12: Es ist Florian Lipowitz, der jetzt das Hinterrad von Jonas Vingegaard erklommen hat und damit klar stärker ist als sein Teamkollege Remco Evenepoel aus Belgien, klar stärker als der 19-jährige Paul Sexas.
11: Der Tourmalet hat gezeigt, Florian Lipowitz ist am Berg klar stärker als sein Co-Kapitän Remco Evenepoel. Aber alleiniger Kapitän ist Lipowitz jetzt nicht. Evenepoel kam in der Abfahrt vom Tourmalet wieder heran und Lipowitz zog auch nicht voll durch.
1: Ja, ich denke, ich kann ganz happy sein. Ich meine, am Tourmalet haben die Beine nicht ganz gereicht. Und dann, ja klar, fahre ich vorne natürlich nicht mit, wenn ich Remco hinten habe.
11: Noch also bleibt es bei Red Bull bei der Doppelspitze Lipowitz und Evenepoel. Aber die Berge, die dem Ulmer wirklich liegen, kommen erst noch. Bei Tadej Pogacar dagegen hat der Tourmalet klar entschieden. Er ist der Tour-Dominator. Das gelbe Trikot klebt fest an seiner Haut. Kaum vorstellbar, dass es ihm noch jemand entreißen kann. Bei mehr als 2,5 Minuten Vorsprung auf Jonas Vingegaard.
1: Ich meine, bei der Performance kann man, glaube ich, nicht viel machen. Ich denke, wir müssen jetzt um Platz 3 fahren. Jonas war halt auch super stark und ich glaube, er ist einfach der zweitstärkste hier im Feld. Und dahinter wird es knapp.
11: Hinter Pogacar und Vingegaard tobt der Kampf ums Podium. Und Florian Lipowitz ist in der Gesamtwertung nur gut 30 Sekunden von Platz 3 entfernt.
1: Das war zumindest für uns im Vorhinein klar. Der Kampf um Platz 3 wird super hart.
11: Es wird noch einige Wasserflaschen brauchen, bis klar ist, ob Lipowitz der Mann fürs Podium ist.
10: Und die eine oder andere Flasche wird heute auch in den Trinkpausen der Fußball-WM geleert. Zwischen Belgien und Spanien geht's ums Halbfinalticket. Michael Augustin blickt voraus.
13: 5 WM-Spiele, noch kein Gegentor. Spanien hat vor allem wegen seiner starken Abwehr dieses Viertelfinale in Los Angeles erreicht. Torhüter Unai Simon hat bei der gesamten WM erst 8 Schüsse auf sein Tor bekommen. Die Belgier sind gerade dabei, sich während des Turniers neu zu erfinden. Mittelfeldstar Kevin De Bruyne musste zuletzt gegen die USA auf die Bank. Stürmer Romelu Lukaku ist inzwischen ein erfolgreicher und zuverlässiger Joker. Klarer Favorit ist Spanien. Der Europameister hat seit März 2024 kein Länderspiel mehr verloren. Der Sieger trifft am kommenden Dienstag im Halbfinale in Dallas auf Frankreich.
10: Und Halbfinale gibt's heute schon in Wimbledon. Deutschlands bester Tennisspieler Alexander Zverev trifft dabei auf den Engländer Arthur Ferry, die Nummer 114 der Welt. Die Favoritenrolle, die liegt ganz klar beim Hamburger.
14: Also das ist auch okay, dass ich dafür der Favorit bin. Das nehme ich auch an, wenn ich gegen jemanden spiele, der 120 in der Welt steht. Das ist für mich kein Problem. Da muss ich alt genug sein und damit umgehen können.
10: Und wie es für ihn läuft, hören Sie am Nachmittag in Ausschnitten bei uns.
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16: A6 Heilbronn Richtung Nürnberg. Zwischen Ansbach und Lichtenau 7 Kilometer Stau wegen Bergungsarbeiten. A6 Nürnberg Richtung Pilsen. Zwischen Altdorf-Leinburg und Alfeld Sperre nach einem Unfall. Und in Richtung Nürnberg zwischen Alfeld und Altdorf-Leinburg sind nach einem Unfall 2 Spuren gesperrt. Der Verkehr wird über den Standstreifen geleitet. A7 Ulm Richtung Würzburg zwischen Langenau und Niederstotzing 5 Kilometer Stau und A995 Kreuz München Süd Richtung München zwischen Taufkirchen West und Unterhaching Nord ein Unfall. Bitte halten Sie hier unbedingt eine Gasse für die Einsatzfahrzeuge frei. Das Wetter in Bayern. Sonnig ist es heute. Im Tagesverlauf können sich ein paar lockere Quellwolken bilden, aber eher an den Bergen. Die Temperaturen steigen auf 25 bis 32 Grad. Die weiteren Aussichten. Bis mindestens Montag bleibt uns das sonnige Hochdruckwetter noch erhalten. Am Wochenende liegen die Höchstwerte zwischen 26 und 34 Grad. Am Montag wird es noch ein bisschen heißer.

0: 11 Uhr.
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2: Mit Katja Strippel und diesen Themen. Der Bundestag entscheidet über die umstrittene Krankenkassenreform. Die Politik kritisiert die Sparpläne von Volkswagen, aber die sind noch recht unkonkret. Und der Schongau-Attentäter hat offenbar ein Manifest geschrieben. Die umstrittene Krankenkassenreform war heute Vormittag Thema im Bundestag und nach der Debatte ist abgestimmt worden. Das Ergebnis liegt uns aber noch nicht vor. Das Gesetz von Gesundheitsministerin Warken soll verhindern, dass die Beiträge für gesetzlich Versicherte steigen. Dafür sollen Leistungen gekürzt werden. Die stellvertretende SPD-Fraktionsvorsitzende Dagmar Schmidt hat das Sparpaket im Bundestag nochmal verteidigt.
3: Menschen mit kleinen und mittleren Einkommen merken die Auswirkungen der Krise am stärksten und zahlen gleichzeitig hohe Beiträge. Und ich bin deshalb froh, dass wir die Mitversicherung von Partnerinnen und Partnern bis zum Kindesalter von 12 Jahren anheben konnten. Denn Familien müssen sich auf die Solidarität der Gemeinschaft verlassen können. Und ich bin froh, dass die Dynamisierung bei den Zuzahlungen weg ist. So steigen sie zwar einmal, aber dann eben nicht jedes Jahr wieder. Und an den Belastungsgrenzen für kleine Einkommen ändert sich nichts. Und ich bin auch froh, dass keine Abschläge beim Krankengeld gibt, denn Familien, ja, wer krank ist, braucht Sicherheit und Unterstützung und dabei bleibt es. Freut euch.
2: Die Grünen-Fraktionsvorsitzende Britta Hasselmann sprach von einem Bruch der solidarischen Lastenverteilung durch das Gesetz und scharfe Kritik kam auch von der AfD. Nicole Hess.
4: Hilfsmittelhersteller, das sind meist mittelständige Betriebe, Familienunternehmen. Hier sparen sie an der Versorgung der Schwächsten unserer Gesellschaft. Psychotherapeuten, die ihre Therapieplätze verringern werden, auch hier sparen sie an der falschen Stelle, denn die Folgekosten werden immens sein. Praxen und der gesamte ambulante Bereich, die werden seit Jahren mit dem Slogan ambulant vor stationär wie eine Monstranz vor dem Gesundheitssystem hergetragen. Hier findet Versorgung wohnortnah statt, effizient und patientenschonend. Niedergelassene Ärzte, Psychotherapeuten, Zahnärzte, Pflegedienste, Praxiskliniken, die sollen nun steigende Personal-, Miet-, Energie- und Sachkosten auffangen. Bei gedeckelten Vergütungen und immer neuen Auflagen. Das ist keine Reform, das ist eine Einladung zum Rückzug aus der Versorgung.
2: Die hitzige Bundestagsdebatte über das Krankenkassensparpaket. Sobald das Abstimmungsergebnis da ist, hören Sie das selbstverständlich hier auf BR24. Und das Gesetz soll heute auch noch in den Bundesrat kommen. Hessens Ministerpräsident Rhein rechnet nicht damit, dass die Länder den Vermittlungsausschuss von Bundestag und Bundesrat anrufen werden. Dafür werde es keine Mehrheit geben. Das hat Rhein vor der letzten Bundesratssitzung vor der Sommerpause gesagt. Ja, seit Tagen reißen die Debatten über die Reformen der Bundesregierung nicht ab. Und auch in unserer Talksendung Mitreden Deutschland diskutiert ist das gestern Abend Thema gewesen. Felix Leitmeier fasst die Diskussion zusammen.
5: 12 Seiten hat das PDF-Dokument der Bundesregierung, in dem die 34 Punkte des Reformpakets aufgeführt sind. Aber wie werden aus dieser Liste eigentlich konkrete Gesetze? Das fragt ein Zuschauer auf dem YouTube-Kanal von Mitreden Deutschland diskutiert. Die Antwort von Wahlkampfstratege Lutz Meier, derzeit Berater der CDU in Sachsen-Anhalt und Mecklenburg-Vorpommern: Es ist ein langer Weg.
6: Die beiden Parteien, die die Bundesregierung bilden, einigen sich auf Reformvorhaben. Die gehen dann ins Bundeskabinett, werden als Vorschlag ans Parlament gegeben. Im Parlament gibt es Änderungswünsche. Und damit es da auch eine gewisse Ruhe gibt, gibt es 3 Lesungen. Und das muss 3-mal durchs Parlament.
5: Und dort, im Parlament, kann es dann noch Änderungen geben. Heißt, was jetzt im Reformpaket steht, muss am Ende nicht zwingend auch gesetzt werden. Einige, die in der Sendung anrufen, fänden es gut, wenn vieles aus dem Paket nicht umgesetzt wird. So wie Karl-Heinz Zahn aus Leipzig, der die Reformpläne der Koalition kritisiert.
7: Eigentlich alles falsch gemacht. Sie geht nicht auf die Bedürfnisse der Arbeitnehmer ein, sie geht nicht auf die Bedürfnisse der Bürger ein.
5: Er gibt an, aus der SPD ausgetreten zu sein. Philipp Eckstein, Korrespondent im ARD-Hauptstadtstudio, nimmt direkt auf den Hörer Bezug.
8: Wir hatten ja den Anrufer, der berichtet hat, dass er aus der SPD jetzt ausgetreten ist. Und da nahm ich wahr, dass er das Gefühl hatte, dass diese Regierung quasi Reformen macht, die er wahrscheinlich als nicht sozialdemokratisch ansieht.
5: Viele Menschen glaubten nicht, dass die Reformen gerecht sind.
8: Von den Regierungsparteien wurde diese leichte Anhebung dieser sogenannten Superreichensteuer jetzt sehr ins Schaufenster gestellt. Trotzdem beim Elterngeld, beim Wohngeld werden wir Einbußen haben. Es gibt für ärmere Kinder weniger Zuschlag.
5: Holger Piel aus Gütersloh glaubt, Unzufriedenheit kommt auch daher.
0: Ich störe mich an der Kommunikation dieser Regierung.
5: Wahlkampfstratege Lutz Meier findet, Kritik an der Kommunikation ist berechtigt.
6: Friedrich Merz ist kein großer Kommunikator. Der hat dieses Staccato-Sprech. Das ist alles sehr hart, das ist alles nicht freundlich, nicht zugewandt. Also da hast du nicht den Familienvater, der sagt, komm, jetzt kippen wir mal hier alle die Suppe zusammen und dann kriegen wir das schon hin. Das ist ein Stil, der für einen Bundeskanzler in Deutschland sehr ungewöhnlich ist.
5: Bei aller Kritik findet Alexandra Rissmann aus Berlin auch wichtig, nicht nur das Schlechte zu sehen.
9: Ich bin aus der Generation 67 geboren, No Future. Da haben sie uns schon in der Schule gesagt, ihr kriegt gar keine Rente mehr ab. Dieses ständig Kritisieren.
5: Zum Schluss der Sendung steht damit auch der Gedanke im Raum, bei allen Problemen und notwendigen Reformen bietet die Zukunft auch weiterhin Chancen.
2: Am Tag nach der Aufsichtsratssitzung bei VW sind noch viele Fragen offen. VW-Chef Blume hat gestern Abend angekündigt, dass er den Konzern in den kommenden Jahren schneller, robuster und wettbewerbsfähiger machen will. Aber ob dafür Stellen gestrichen und Werke geschlossen werden, das hat er nicht gesagt. Dabei verunsichern seit Tagen Medienberichte über den Wegfall von bis zu 100.000 Jobs und die Schließung von 4 deutschen Werken die Belegschaft. Und zwar nicht nur bei VW, sondern auch bei der Tochter Audi. Daniela Olivares aus Ingolstadt.
10: Verunsicherung und Ärger, das spürt man bei den Protestaktionen, die bundesweit stattfanden, so auch vor den Audi-Werkstoren in Ingolstadt. Mit Fahnen und Trillerpfeifen machten die Audi-Mitarbeiter ihrem Unmut Luft. Und die Sorge bei den Beschäftigten bleibt, denn die VW-Aufsichtsratssitzung brachte keine Klarheit. Wo und wie gespart werden soll, dazu machte das Unternehmen keine Angaben. Schneller und wettbewerbsfähiger soll der VW-Konzern werden, so VW-Chef Oliver Blume. Zu Stellenabbau oder Werksschließungen sagte er nichts. Heißt für die Beschäftigten an allen Standorten, die Ungewissheit bleibt. Audi-Gesamtbetriebsratschef Jörg Schlagbauer kritisiert die Kommunikation des Unternehmens. Aus den Medien habe man von den möglichen Sparmaßnahmen erfahren. Dass sich aber innerhalb des Konzerns etwas ändern müsse, sieht auch Schlagbauer.
11: Wir haben veränderte Marktsituationen in den USA, wir haben veränderte Marktsituationen in China. Und ja, wir erkennen auch einen Handlungsbedarf, aber dann bitte an den Tisch setzen, miteinander diskutieren, den Leuten reinen Wein einschenken und dann werden wir wie immer einen Weg finden.
10: Wie es bei VW und Audi weitergeht, wird sich wohl erst in den nächsten Wochen zeigen.
2: Ausgerechnet diejenigen, die am wenigsten verdienen, sind am seltensten durch Tarifverträge geschützt. Das zeigt eine neue Studie, an der auch das Institut für Arbeitsmarkt und Berufsforschung beteiligt war. Demnach hatten nur 34% der Geringverdiener mit einem Jahreseinkommen von gut 32.000 Euro oder weniger einen Tarifvertrag. Chiara Dombeck aus dem BR24-Team.
12: Lange Zeit waren Tarifverträge ein wichtiger Motor für die Lohnentwicklung in Deutschland. Arbeitgeber und Gewerkschaften handelten Löhne, Arbeitszeiten und Arbeitsbedingungen aus. Für Beschäftigte bedeutete das mehr Sicherheit, bessere Bezahlung und eine stärkere Verhandlungsposition. Doch diese Schutzfunktion verliert laut IAB zunehmend an Bedeutung. Immer weniger Beschäftigte arbeiten heute in Betrieben mit Tarifvertrag. Waren im Jahr 2000 noch rund 68% der Beschäftigten von einem Tarifvertrag erfasst, lag dieser Anteil 2023 nur noch bei 49%. Besonders gering ist die Tarifbindung ausgerechnet in den Branchen mit den niedrigsten Löhnen. Dazu gehören das Gastgewerbe, aber auch Beschäftigte in der Land-, Forst- und Fischereiwirtschaft und im Bereich Kunst, Unterhaltung und Erholung. Gerade dort, wo Beschäftigte die geringste Verhandlungsmacht hätten, sei die Tarifbindung niedrig, so die Einschätzung von Lutz Bellmann, Co-Autor der Studie. Bellmann sieht darin eine zentrale Herausforderung für den deutschen Arbeitsmarkt. Je stärker die Tarifbindung zurückgeht, desto wichtiger wird nach Ansicht der Autoren der Studie der gesetzliche Mindestlohn. Dieser sichere den Niedriglohnsektor ab und übernehme heute teilweise die Schutzfunktion, die früher häufig Tarifverträge erfüllt haben.
2: Nach der Gewalttat am Welfen-Gymnasium in Schongau ist das Motiv des 16-Jährigen weiter unklar. Er hat möglicherweise eine Art Manifest im Internet veröffentlicht, bevor er vorgestern 2 13-jährige Schülerinnen mit einem Messer schwer verletzte. Die Echtheit dieses Dokuments wird zurzeit von den Ermittlern überprüft. Und das Nachrichtenmagazin Spiegel zitiert daraus. Lorenz Storch mit den Einzelheiten.
13: Es sind 19 Seiten voller Hass, verfasst auf Englisch, mutmaßlich, weil sie sich an eine internationale Szene richten, die im Internet Amokläufe und Gewalttaten verherrlicht und Tötungsfantasien teilt. Die Polizei bestätigt bisher nicht, dass sie den Text dem Täter von Schongau zuordnet. Aber der Spiegel hat eine Reihe von Indizien recherchiert, die nahelegen, dass der Text tatsächlich von dem Attentäter stammt. Der Autor bezeichnet sich als hoffnungslosen 16-Jährigen mit viel zu viel Hass im Herzen. Er verachtet und beleidigt Muslime, Frauen, Schwule, Transpersonen, Menschen mit Übergewicht und ergeht sich in Gewaltfantasien gegen laute Kinder. Gleichzeitig stilisiert er sich als Opfer, das gemobbt, angegriffen und ausgeraubt worden sei. Sein Leben sei zum Scheitern verurteilt. Er bezeichnet sich laut Spiegel als rechtsgerichtet, lasse aber keine kohärente politische Ideologie erkennen. Dafür verherrlicht er vergangene Massenmorde an Schulen in Argentinien und den USA und nennt den Attentäter von Christchurch als Vorbild, der 2019 in einer Moschee in Neuseeland mehr als 50 Menschen tötete.
2: Hitzewellen werden häufiger und intensiver und die Kommunen sollten sich eigentlich besser darauf vorbereiten. Aber BR-Recherchen zeigen, nur wenige haben konkrete Hitzeaktionspläne, denn Hitzeschutz ist nicht verpflichtend. Katharina Fadenhauer.
14: 13 Kommunen und 3 Landkreise mit Hitzeaktionsplänen sind dem Bayerischen Gesundheitsministerium bekannt. Von mehr als 2100 Kommunen und Landkreisen in Bayern. Zwar kann es sein, dass diese Liste nicht abschließend ist. Außerdem dürften einige Kommunen derzeit noch an entsprechenden Aktionsplänen arbeiten. Aber ob sich der Anteil dadurch wesentlich verändert, ist fraglich. Der Bayerische Gemeindetag verteidigt. Die Zahl der Hitzeaktionspläne spiegle nicht die Situation vor Ort wider. Viele Gemeinden würden Hitzeschutzmaßnahmen umsetzen, zum Beispiel Sonnensegel kaufen, Gebäude verschatten oder Trinkwasserbrunnen installieren. Darauf liege, gerade in kleinen Kommunen, eher der Fokus als auf der Planung. Auch Experten betonen, Hitzeaktionspläne hätten koordinierende und präventive Funktionen. Wie wirksam sie seien, hänge aber davon ab, ob Regelungen verbindlich sind. Die Grünen im Bayerischen Landtag fordern die Staatsregierung deswegen dazu auf, Kommunen ausreichend finanziell zu unterstützen. Die Staatsregierung verweist auf verschiedene Förderprogramme. Etwa jährlich 9 Millionen Euro für Beschattung, Kühlbrunnen oder Klimaparks. Kritiker sagen aber, das Geld reiche nicht.
2: In Frankreich, Portugal und Spanien wüten nach der Hitzewelle Waldbrände. In Andalusien sind jetzt bei einem Feuer mindestens 12 Menschen ums Leben gekommen. Und nach Angaben der Behörden werden noch 19 Personen vermisst. Der Gesundheitsminister spricht von einer beispiellosen Tragödie. Franka Welz aus unserem Studio in Madrid.
15: Einige der Todesopfer wurden in ihren Fahrzeugen gefunden, die von den Flammen eingeschlossen worden waren. Das Feuer war am Donnerstag bei der Gemeinde Los Gallardos in der südspanischen Provinz Almería ausgebrochen und am späten Abend auf die zweithöchste Notfallstufe hochgestuft worden. Rund 1000 Menschen aus mehreren Gemeinden mussten vorsorglich ihre Häuser verlassen und Notunterkünfte etwa in Sporthallen aufsuchen. Einige haben offenbar versucht, das Brandgebiet auf eigene Faust zu verlassen und wurden dann in ihren Autos von den Flammen überrascht. Der regionale Minister für Gesundheit und Notfälle, Antonio Sanz, sprach von einer beispiellosen Tragödie und dem bislang verheerendsten Brand in Andalusien. Er rief die Anwohner der betroffenen Gebiete dazu auf, die Anweisungen der Rettungskräfte jederzeit zu befolgen und sich nicht selbst in Gefahr zu bringen. Rund 150 Einsatzkräfte sowie mehrere Löschfahrzeuge sind gegen den Waldbrand bei der andalusischen Gemeinde Los Gallardos im Einsatz. Außerdem mehrere Spezialeinheiten für Waldbrände sowie 150 Einsatzkräfte der Notfalleinheit des spanischen Militärs UME. Seit Jahresbeginn haben großflächige Waldbrände in Spanien mehr als 50.000 Hektar Land zerstört. Das geht aus Daten des Waldbrandinformationssystems der Europäischen Kommission hervor.

0: 11.15 Uhr.
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0: Die Nachrichten mit Anna Greiter.
2: Bundestag stimmt derzeit über die Gesundheitsreform ab. Der Abstimmung war eine hitzige Debatte vorausgegangen. Bundesgesundheitsministerin Warken hatte die einzelnen Maßnahmen gegen die Kritik der Opposition verteidigt. Grünen-Fraktionsvorsitzende Hasselmann mahnte, das Gesetz werde unter anderem zu überlasteten Hausarztpraxen führen. Im Laufe des Tages stimmt der Bundestag auch über das Gebäudemodernisierungsgesetz ab. Dieses soll das sogenannte Heizungsgesetz ablösen. Gestrichen wird eine Regel, wonach jede neu eingebaute Heizung mit 65% erneuerbaren Energien betrieben werden muss. Neue Gas- und Ölheizungen sollen unter bestimmten Voraussetzungen erlaubt bleiben. Umweltverbände warnen vor Rückschritten beim Klimaschutz. Spitzenverband der deutschen Autobauer VDA nennt VW-Krise symptomatisch. Im Morgenmagazin von ARD und ZDF hat VDA-Chefin Müller gesagt, die Transformation zur E-Mobilität koste Arbeitsplätze. Den Standort Deutschland bezeichnete sie als zu teuer. Sie sprach von mangelnder Wettbewerbsfähigkeit. Zu einzelnen Managementfehlern oder möglichen Werksschließungen bei VW wollte sich Müller nicht äußern. Tankrabatt wurde größtenteils an die Verbraucher weitergegeben. Laut Bundeskartellamt kam die Steuervergünstigung zu 80% bei den Autofahrern an. Auch die 12-Uhr-Regel wirkt laut der Behörde. Allerdings gab es vereinzelt auch Regelverstöße der Mineralölkonzerne. Ryanair-Maschine auf dem Weg nach Memmingen musste umkehren. Auf dem Flug aus dem griechischen Thessaloniki ins Allgäu ist kurz nach dem Start eine Fensterscheibe zerbrochen. Der Passagier, der neben der beschädigten Scheibe gesessen habe, sei in ein Krankenhaus gebracht worden, berichtete der griechische Rundfunk. Das Wetter in Bayern? Viel Sonnenschein bei Höchsttemperaturen von 25 bis 32 Grad.
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3: Im Studio Gerhard Amberger. Seit mehreren Jahren wird über die Zukunft des Krankenhauses in Kösching in Oberbayern diskutiert. Krankenhausreform, Personalmangel und die Kosten machen dem kleinen Krankenhaus zu schaffen. Mittelfristig soll dort ein ambulantes Gesundheitszentrum entstehen. Nun muss die Notaufnahme zum 1. August schließen, Daniela Olivares berichtet.
4: Der Personalmangel habe sich zuletzt weiter verschärft, so dass sich die Notaufnahme nicht länger betreiben lasse. Das teilt die Klinik mit. Die stationären Leistungen sollen dann am Standort Eichstätt gebündelt werden. Die Kliniken im Naturpark Altmühltal sind an zwei Standorten in Eichstätt und Kösching vertreten. Das ambulante Gesundheitszentrum in Kösching soll weiter ausgebaut werden. In den vergangenen Monaten hat man das Angebot bereits um eine urologische Facharztpraxis, ein ambulantes Diabetes- und Fußzentrum, eine Kurzzeitpflege sowie ein ambulantes Operationszentrum erweitert. Der Standort Eichstätt soll für komplexere Eingriffe, die eine stationäre Behandlung erfordern, weiter ausgebaut werden. Die Bettenkapazität dort steigt um 10 Betten auf künftig 172. Für die Bevölkerung bleibt die Notfallversorgung laut Klinik gewährleistet.
3: Der Millionendiebstahl aus Parkautomaten in Kempten hat nun auch Konsequenzen für eine Komplizin des verurteilten Ehepaars. Gegen eine Bekannte des ehemaligen Bauhofmitarbeiters und seiner Frau verhängte das Amtsgericht Kempten per Strafbefehl eine 8-monatige Bewährungsstrafe wegen Geldwäsche. Außerdem muss die 33-Jährige Geld zurückzahlen. Die Frau hatte im Auftrag der verurteilten Diebe gestohlenes Münzgeld aus den Parkautomaten bei der Bank eingezahlt. Die häufigen Münzgeldeinzahlungen sollten so weniger auffallen. In Coburg beginnt am Abend das internationale Samba-Festival. Mehrere 10.000 Menschen werden in der Innenstadt am Wochenende erwartet. Aus dem BR-Studio Coburg, Andi Ebert.
5: Die Samba-Gruppen kommen aus aller Welt. Kolumbien, Argentinien und natürlich Rio de Janeiro, der Hauptstadt des Samba. 3 Tage verwandelt sich die Coburger Innenstadt ab heute wieder in die Coburg-Cabana. Auf 3 Hauptbühnen und in den Straßen und Gassen wird getrommelt und getanzt. Auch die amtierende Königin des Karneval aus Rio de Janeiro schaut vorbei. Sie hat zum ersten Mal deutschen Boden unter den Füßen. Bei sommerlichen Temperaturen wird sie nicht frieren müssen. Neben Gruppen, Bands und Tänzerinnen haben die Besucher am Samba-Festival auch Gelegenheit, selbst aktiv zu werden. Es wird Tanz- und Trommelworkshops geben. Das Samba-Festival findet seit 1992 in Coburg statt. Es gilt als das größte Festival seiner Art außerhalb Brasiliens.
3: Nach Unterfranken im Landkreis Rhön-Grabfeld führt die Bundeswehr ab heute eine Übung durch. Das hat das Landratsamt mitgeteilt. Bis Sonntag nehmen rund 100 Soldatinnen und Soldaten daran teil. Sowohl auf dem Truppenübungsplatz Wildflecken als auch in den Bereichen Bischofsheim in der Rhön und Sandberg. Teilweise findet die Übung auch nachts statt. 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
6: Die bayerische Rüstungsindustrie wächst. Zum Teil bauen die Firmen ihre bestehenden Werke aus oder suchen neue Standorte. So machte am vergangenen Wochenende ein Bürgerentscheid in Halberg-Moos den Weg frei für den Drohnenspezialisten Helsing. Vor Ort sorgt es auch für Bedenken. Aber die bayerische Staatsregierung würde solche Ansiedlungen in Zukunft gerne beschleunigen. Stefan Diener.
7: Was bedeutet es für Halberg-Moos, wenn der Drohnenspezialist Helsing dort einen Technologiecampus mit rund 300 Beschäftigten aufbaut? Im Vorfeld des Bürgerentscheides über die Ansiedlung hatten die Gegner eine Kampagne gestartet, in der sie unter anderem mit der Flächenversiegelung durch einen Neubau auf einer heute unbebauten Wiese argumentierten. Isolde Oberhof von der Bürgerinitiative Senderwiese.
8: In einem dicht besiedelten Gebiet wie dem unseren ist es abwegig und völlig absurd, eine Drohnenfabrik errichten zu wollen. Wir würden wertvolle Naturfläche versiegeln, wir hätten verstärktes Verkehrsaufkommen und die Atmosphäre des Ortes würde sich massiv verändern.
7: Auf der Internetseite der Bürgerinitiative heißt es außerdem, man wolle im Konfliktfall kein Angriffsziel werden. So habe das russische Verteidigungsministerium Drohnenproduzenten im Westen mit Attacken gedroht. Was die Bürgerinitiative aber verschweigt, Halberg-Moos ist schon längst Rüstungsstandort. In der Gemeinde liegt seit vielen Jahren das Hauptquartier des Eurofighter-Konsortiums mit mehr als 400 Beschäftigten. Richard Busel, der örtliche Feuerwehrkommandant, sieht deshalb keine zusätzliche Gefährdung, wenn Helsing künftig vor Ort an Software- und Drohnenbauteilen arbeitet.
9: Die lokale Sicherheit sehe ich durch die Ansiedlung der Firma Helsing nicht mehr oder weniger stark wie davor. Bei uns im Industriegebiet sind schon diverse Rüstungsfirmen vorhanden. Wir haben den Flughafen in der Nähe und somit denke ich nicht, dass wir dadurch ein stärkeres oder größeres Ziel im Kriegsfall wären, wie wir jetzt eh schon sind.
7: Dass die Angst vor möglichen russischen Attacken in Halberg-Moos überhaupt zu Debatten führte, das hat nach Einschätzung von Experten mehrere Gründe. Einer davon sind Kampagnen in sozialen Netzwerken. Der Faktenfuchs des Bayerischen Rundfunks hat analysiert, dass es zum Beispiel auf TikTok gezielte Kampagnen gibt, um Ängste zu schüren. So hieß es in einigen Beiträgen, dass Schrobenhausen die atomare Auslöschung drohe, weil die Firma MBDA dort den Marschflugkörper Taurus herstellt. Stefan Meister, Politikwissenschaftler bei der Deutschen Gesellschaft für Auswärtige Politik, bewertet solche Videos als Teil von russisch gesteuerten Desinformationskampagnen, mit denen die Bevölkerung verunsichert werden soll. Eine Strategie, die vor Ort offenbar aber nur zum Teil verfängt. Im Gespräch mit dem BR sagten führende bayerische Rüstungsmanager, dass die lokale Politik und auch die große Mehrheit der Bevölkerung vor Ort in der Regel hinter den Unternehmen stehe. Nicht zuletzt, weil sie sichere und gut bezahlte Arbeitsplätze zu bieten haben. Dazu kommt, dass die Rüstungsindustrie in Bayern eine lange Tradition hat, so Wirtschaftsminister Hubert Aiwanger.
10: Hier ist Bayern ja als Industriestandort immer vorne mit dabei gewesen. Ein Drittel der bundesdeutschen Verteidigungsarbeitsplätze ist in Bayern. Rund 50.000 Menschen sind hier beschäftigt, Tendenz steigend und dieser Wachstumsmarkt muss von uns bedient werden, gerade in Zeiten, wo Automobilzulieferer und so weiter Substanz verlieren, wollen wir hier mit dabei sein.
7: Dafür hat die bayerische Staatsregierung in den vergangenen Jahren auch einen gesetzlichen Rahmen geschaffen. Bauprojekte der Bundeswehr und auch der Rüstungsindustrie haben seither tendenziell Vorrang vor Umwelt- und Denkmalschutz. Es könnte also in Zukunft zu weiteren Konflikten und Sorgen vor Ort kommen, wenn Unternehmen aus der Verteidigungsbranche Ansiedlungen planen.
6: Über das Wachstum der bayerischen Rüstungsindustrie berichtete Stefan Diener.
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6: Ein Highlight für jeden Rolling Stone-Fan. Seit heute ist das 25. Album der Kultband im Handel. Foreign Tongues heißt es, also Fremdsprachen. Und die Musiker präsentieren sich so kreativ und kraftvoll wie immer. Seit dem letzten Album Hackney Diamonds sind nicht mal 3 Jahre vergangen. Die treibende Kraft dahinter ist Mick Jagger. Lisa Maria Röhling stellt das neue Album vor.
11: Mick Jagger und Ronnie Wood betreten eine kleine Bühne mitten in einem Aufnahmestudio im Westen Londons. Es ist 4 Tage vor der offiziellen Veröffentlichung des 25. Studioalbums Foreign Tongues und Jagger und Wood geben gut 70 Fans eine exklusive Kostprobe des neuen Albums. In dem Raum, in dem sie die Platte aufgenommen haben, machen die beiden Rockveteranen Witze, erzählen vom Entstehungsprozess und dass sie immer noch neue Musik rausbringen, weil es einfach aufregend ist.
12: It's exciting to still be creative after all these years.
11: Mit diesen Tönen ging die Saga um die neue Stones-Platte im April los. Da tauchten nämlich im Londoner Stadtteil Camden plötzlich mysteriöse Plakate auf, die den Song Rough and Twisted ankündigten. Allerdings sollte die Band dahinter The Cockroaches heißen. Wer aber dem QR-Code auf den Plakaten folgte, kam schnell auf die Webseite der Rolling Stones. Und die machten schnell klar, sie sind halt so langlebig wie Kakerlaken, also Cockroaches, das Pseudonym passt also. Und deswegen tragen auch einige Fans beim exklusiven Termin mit der Band T-Shirts, auf denen steht Who the fuck are the Cockroaches? Damn that rough and twisted road. Das neue Album ist nach Hackney Diamonds bereits das 2. ohne Schlagzeuger Charlie Watts, der 2021 starb. Auf Foreign Tongues ist Charlie Watts trotzdem dabei. Mit dem Song Hit Me in the Head, der kurz vor seinem Tod entstanden ist, erklärt Mick Jagger bei der Albumvorstellung in den USA.
12: So Charlie plays great, it's super fast.
11: Charlie spielt einfach großartig, der Song ist super schnell. Wir hatten auf dem vorherigen Album schon 2 Songs mit Charlie und diesmal ist auch einer dabei.
12: With Charlie on this album.
11: Schon Hackney Diamonds war nach einer fast 20-jährigen Albumpause für viele Fans eine Überraschung, jetzt legen die Stones nach. Und sie haben jetzt schon angekündigt, dass genug Material für ein weiteres Album übrig geblieben ist. Weil sie irgendwie doch nach all den Jahren noch etwas zu beweisen haben, sagt Ronnie Wood.
13: Anything you do, you want it to be better.
11: Alles, was wir machen, soll immer besser werden. Man will ja nicht einfach seine Arbeit machen und dann sagen, so, das ist es. Wir sagen uns, da steckt noch mehr in uns, Jungs. So funktionieren wir.
13: That's the way we operate.
11: Mick Jagger und Ronnie Wood bestreiten die Termine rund um das neue Album weitgehend alleine. Keith Richards lässt beim exklusiven Fan-Event in London per Videobotschaft grüßen. Als die Band zwischen 2005 und 2023 keine neue Musik rausbrachte, musste vor allem Richards seinen Musikstil anpassen. Seine voranschreitende Arthritis hat sein Gitarrenspiel verändert. Dem neuen Album merkt man das kaum an. Auch Mick Jaggers unvergleichliche Stimme ist gewohnt schrill und durchdringend. Auch die Fans, die bei der exklusiven Kostprobe dabei sind, sind von Foreign Tongues begeistert. Während die Titel laufen, wippen die Gäste begeistert mit. Fast alle haben die Tickets für die Veranstaltung gewonnen. Julie und Chris sind extra aus Australien angereist, um ihre Lieblingsband zu treffen und die neuen Lieder zu hören.
14: You don't get this close to the Rolling Stones.
11: Man kommt ja nicht jeden Tag so nah an die Rolling Stones ran. Ich verfolge die Band schon so lange und sie hautnah zu erleben, zu hören, wie sie über ihr neues Album sprechen. Wir können es gar nicht richtig glauben.
15: I was really emotional.
11: Ich war richtig emotional. Der Humor der beiden, die entspannte Atmosphäre, das vergessen wir niemals.
15: Never forget.
11: Und die neue Musik hat die beiden auch überzeugt. Das Album wollen sie sich sofort kaufen.
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6: A3 Nürnberg Richtung Passau zwischen Schwarzach und Hengersberg. 8 Kilometer stockender Verkehr nach einem Unfall. A6 Heilbronn Richtung Nürnberg zwischen Herrieden und Lichtenau. 10 Kilometer Stau wegen Bergungsarbeiten auf der rechten Spur. A6 Nürnberg Richtung Pilsen zwischen Altdorf-Leinburg und Alfeld. Sperre nach einem Unfall. A7 Füssen Richtung Ulm zwischen Bergheim und Dettingen steht ein brennender LKW. A7 Fulda Richtung Würzburg zwischen dem Fulda Dreieck und Bad Brückenau-Wildflecken. 10 Kilometer Stau. A9 München Richtung Nürnberg zwischen Manching und Ingolstadt-Ost, Stau an einer Baustelle. A99 Ostumfahrung München Richtung Salzburg zwischen Aschheim-Ismaning und Hohenbrunn, 9 Kilometer stockend. Und B20 Burghausen Richtung Königssee zwischen Oberschönau und Königssee, Stau. Das Wetter in Bayern. Sonnig ist es heute. Die Temperaturen steigen auf 25 bis 32 Grad. Und bis mindestens Montag bleibt uns dieses sonnige Hochdruckwetter noch erhalten. Am Wochenende liegen die Höchstwerte zwischen 26 und 34 Grad. Und am Montag wird es noch ein bisschen heißer.

0: Und jetzt ist es 11.30 Uhr.
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0: Mit Katja Strippel und diesen Themen. Der Bundestag hat das Sparpaket für die Krankenkassen beschlossen. Die Politik kritisiert die Sparpläne von Volkswagen, aber die sind noch recht unkonkret. Und Geringverdiener sind am seltensten durch Tarifverträge geschützt. Der Bundestag hat die umstrittene Krankenkassenreform beschlossen. Der Gesetzentwurf von Gesundheitsministerin Wagen wurde mit der Mehrheit der Koalitionsfraktionen angenommen. Wagen selbst hatte die Sparpläne in der Debatte noch mal verteidigt. Sie sagte, alle Beteiligten im Gesundheitswesen leisteten einen Beitrag, denn alle profitierten auch langfristig von einer nachhaltigen Finanzierung. Die Lage der gesetzlichen Krankenkassen sei dramatisch und erlaube keinen Aufschub mehr. Und die stellvertretende SPD-Fraktionsvorsitzende Dagmar Schmidt verteidigte das Sparpaket ebenfalls.
2: Menschen mit kleinen und mittleren Einkommen merken die Auswirkungen der Krise am stärksten und zahlen gleichzeitig hohe Beiträge. Und ich bin deshalb froh, dass wir die Mitversicherung von Partnerinnen und Partnern bis zum Kindesalter von 12 Jahren anheben konnten. Denn Familien müssen sich auf die Solidarität der Gemeinschaft verlassen können. Und ich bin froh, dass die Dynamisierung bei den Zuzahlungen weg ist. So steigen sie zwar einmal, aber dann eben nicht jedes Jahr wieder. Und an den Belastungsgrenzen für kleine Einkommen ändert sich nichts. Und ich bin auch froh, dass es keine Abschläge beim Krankengeld gibt, denn Familien, ja, wer krank ist, braucht Sicherheit und Unterstützung. Und dabei bleibt es. Freut euch.
0: Im Bundestag hatte es eine hitzige Debatte gegeben. Die Grünen-Fraktionsvorsitzende Brissa Hasselmann sprach von einem Bruch der solidarischen Lastenverteilung. Die AfD warf der Regierung vor, an der Versorgung der Schwächsten zu sparen. Und auch von den Linken kam Kritik. Fraktionschefin Reicheneck sagte:
3: Und vor allem steigen die Zuzahlungen, die Familien werden stärker belastet, die Versorgung kaputt gekürzt. Alle leiden unter ihrer Reform, außer die Pharmakonzerne und die Überreichen im Land. Denn die schonen sie, während die Mehrheit blutet. Hebammen müssen aufgeben, PsychotherapeutInnen schließen ihre Praxen und die Rettungsdienste, die gehen pleite. Das muss man sich mal vorstellen, Rettungsdienste. Sie wollen stabile Beiträge. Ich verrate Ihnen, wie Sie die bekommen, wie Sie die sogar senken können. Mit einer Bürgerinversicherung, in die alle einzahlen, auf alle Einkommensarten, ohne Beitragsbemessungsgrenzen. Das wäre der richtige Weg. Aber Sie gefährden mit diesem Gesetz Menschenleben. Denken Sie daran, wenn Sie gleich Ihre Ja-Stimme abgeben.
0: Und das Gesetz ist mit den Stimmen von Union und SPD angenommen worden. Am letzten Sitzungstag vor der Sommerpause stehen heute noch viele andere Gesetze im Bundestag zur Abstimmung, zum Beispiel die Neufassung des sogenannten Heizungsgesetzes und Änderungen am Bundespolizeigesetz. Die Beamten sollen eine ganze Reihe von neuen Befugnissen bekommen. Aus Berlin Markus Sambale.
4: Es sind die weitreichendsten Änderungen für die Bundespolizei seit 30 Jahren, wenn das Gesetz mit schwarz-roter Mehrheit heute beschlossen wird. Die gut 50.000 Beamten und Beamtinnen, die an den deutschen Grenzen, an Bahnhöfen und Flughäfen im Einsatz sind, dürfen bald deutlich mehr. Ausgeweitet werden die Befugnisse, um Personen zu überwachen, Mobiltelefone zu orten und Autokennzeichen zu scannen. Die Bundespolizei erhält ausdrücklich die Möglichkeit, gegen fremde Drohnen vorzugehen und sie im Extremfall auch abzuschießen. Erlaubt wird auch die automatische Gesichtserkennung, zum Beispiel an Bahnhöfen. Die Bundespolizei darf dann Live-Bilder von Überwachungskameras mit biometrischen Daten von gesuchten Personen abgleichen. So kann sie Terrorverdächtige und gefährliche Personen ausfindig machen, aber auch nach Vermissten und Opfern von Verbrechen suchen. Laut Gesetz ist die biometrische Überwachung nur bei drohender Gefahr und in engen Grenzen zulässig. Aus der Opposition im Bundestag kommt Kritik. Die Linksfraktion warnt vor einer Überwachungsinfrastruktur, die langsam Orwellsche Ausmaße annehme.
0: Am Tag nach der Aufsichtsratssitzung bei VW sind noch viele Fragen offen. Konzernchef Blume hat gestern Abend angekündigt, dass er Volkswagen in den kommenden Jahren schneller, robuster und wettbewerbsfähiger machen will. Aber ob dafür Stellen gestrichen werden und Werke geschlossen werden, das hat er nicht gesagt. Dabei verunsichern seit Tagen Medienberichte über den Wegfall von bis zu 100.000 Jobs und die Schließung von 4 deutschen Werken die Belegschaft. Betriebsratschefin Cavallo hat Blume aufgefordert, heute noch dazu Stellung zu beziehen. Maximilian Ulrich fasst die politischen Reaktionen zusammen.
5: Niedersachsens Ministerpräsident Olaf Lies von der SPD erteilte möglichen Werksschließungen bei VW eine Absage. Diese seien keine Zukunftsstrategie für Volkswagen, sagte Lies nach der Aufsichtsratssitzung am Donnerstagabend. Das Land Niedersachsen hält 20% der Anteile an VW und sitzt im Aufsichtsrat. Lies betonte, dass Mitbestimmung bei VW ein bewährter Erfolgsfaktor sei und dass eine tragfähige Lösung nur mit den Mitarbeitern und Mitarbeiterinnen gelingen könne. Sachsens Ministerpräsident Kretschmer von der CDU warf VW im Deutschlandfunk vor, Fehler in den letzten Jahrzehnten gemacht zu haben. Das Unternehmen habe einen zu großen Wasserkopf und sei ineffizient. Kretschmer forderte eine Abkehr von der 35-Stunden-Woche, ähnlich wie bei Mercedes. Die 35-Stunden-Woche sei aus der Zeit gefallen, sagte Kretschmer. Bayerns Ministerpräsident Markus Söder von der CSU sagte im ZDF-Morgenmagazin, VW solle selbst über seine Zukunft entscheiden. Er forderte, die aktuelle E-Auto-Prämie zu bearbeiten. Diese gehe im Moment vor allem an chinesische Hersteller, so Söder. Die deutsche Automobilindustrie steckt in einer Krise. Der VW-Konzern hat gestern angekündigt, bis 2030 schlanker, robuster und wettbewerbsfähiger zu werden. Mitarbeitende in den Werken Zwickau, Hannover, Emden und Neckarsulm bangen um ihre Arbeitsplätze.
0: Ausgerechnet diejenigen, die am wenigsten verdienen, sind am seltensten durch Tarifverträge geschützt. Das zeigt eine neue Studie, an der auch das Institut für Arbeitsmarkt und Berufsforschung beteiligt war. Demnach hatten nur 34% der Geringverdiener mit einem Jahreseinkommen von gut 32.000 Euro oder weniger einen Tarifvertrag. Chiara Domberg aus dem BR24-Team.
6: Lange Zeit waren Tarifverträge ein wichtiger Motor für die Lohnentwicklung in Deutschland. Arbeitgeber und Gewerkschaften handelten Löhne, Arbeitszeiten und Arbeitsbedingungen aus. Für Beschäftigte bedeutete das mehr Sicherheit, bessere Bezahlung und eine stärkere Verhandlungsposition. Doch diese Schutzfunktion verliert laut IAB zunehmend an Bedeutung. Immer weniger Beschäftigte arbeiten heute in Betrieben mit Tarifvertrag. Waren im Jahr 2000 noch rund 68% der Beschäftigten von einem Tarifvertrag erfasst, lag dieser Anteil 2023 nur noch bei 49%. Besonders gering ist die Tarifbindung ausgerechnet in den Branchen mit den niedrigsten Löhnen. Dazu gehören das Gastgewerbe, aber auch Beschäftigte in der Land-, Forst- und Fischereiwirtschaft und im Bereich Kunst, Unterhaltung und Erholung. Gerade dort, wo Beschäftigte die geringste Verhandlungsmacht hätten, sei die Tarifbindung niedrig, so die Einschätzung von Lutz Bellmann, Co-Autor der Studie. Bellmann sieht darin eine zentrale Herausforderung für den deutschen Arbeitsmarkt. Je stärker die Tarifbindung zurückgeht, desto wichtiger wird nach Ansicht der Autoren der Studie der gesetzliche Mindestlohn. Dieser sichere den Niedriglohnsektor ab und übernehme heute teilweise die Schutzfunktion, die früher häufig Tarifverträge erfüllt haben.
0: Nach der Gewalttat am Welfen-Gymnasium in Schongau ist das Motiv des 16-Jährigen weiter unklar. Er hat möglicherweise eine Art Manifest im Internet veröffentlicht, bevor er vorgestern zwei 13-jährige Schülerinnen mit einem Messer schwer verletzte. Die Echtheit dieses Dokuments wird zurzeit von den Ermittlern überprüft und das Nachrichtenmagazin Spiegel zitiert daraus. Lorenz Storch mit den Einzelheiten.
7: Es sind 19 Seiten voller Hass, verfasst auf Englisch, mutmaßlich, weil sie sich an eine internationale Szene richten, die im Internet Amokläufe und Gewalttaten verherrlicht und Tötungsfantasien teilt. Die Polizei bestätigt bisher nicht, dass sie den Text dem Täter von Schongau zuordnet. Aber der Spiegel hat eine Reihe von Indizien recherchiert, die nahelegen, dass der Text tatsächlich von dem Attentäter stammt. Der Autor bezeichnet sich als hoffnungslosen 16-Jährigen mit viel zu viel Hass im Herzen. Er verachtet und beleidigt Muslime, Frauen, Schwule, Transpersonen, Menschen mit Übergewicht und ergeht sich in Gewaltfantasien gegen laute Kinder. Gleichzeitig stilisiert er sich als Opfer, das gemobbt, angegriffen und ausgeraubt worden sei. Sein Leben sei zum Scheitern verurteilt. Er bezeichnet sich laut Spiegel als rechtsgerichtet, lasse aber keine kohärente politische Ideologie erkennen. Dafür verherrlicht er vergangene Massenmorde an Schulen in Argentinien und den USA und nennt den Attentäter von Christchurch als Vorbild, der 2019 in einer Moschee in Neuseeland mehr als 50 Menschen tötete.
0: In den letzten Wochen war es trocken und heiß und es wird am Wochenende noch heißer. Und deshalb rechnet der Bayerische Bauernverband heuer mit einer bestenfalls durchschnittlichen und mancherorts auch richtig schlechten Ernte. Das hat Verbandspräsident Felsner gestern bei der traditionellen Erntepressefahrt im Landkreis Mühldorf am Inn gesagt. Demnach hat die Hitzewelle im Juni vor allem Weizen und Raps zu schaffen gemacht. Außerdem machen sich die Landwirte Sorgen wegen Gerüchten um angeblich billige Getreideimporte aus der Ukraine. Assia Fröhlich hat nachgefragt, wie groß dieses Problem wirklich ist.
8: Die Schellermühle in Pfaffenhofen gehört zu den größten Mehlproduzenten Bayerns. Hier rollen täglich LKWs mit Getreide an. Unter Landwirten heißt es, das sei billiges Getreide aus der Ukraine. Der Firmenchef der Mühle, Josef Scheller, widerspricht. Die Hälfte des Getreides kommt von bayerischen Bauern. Die andere Hälfte, Hartweizen, der in Bayern noch nicht viel angebaut wird, aus Nachbarländern wie Slowakei und Österreich. Verträge mit der Ukraine hat Scheller nicht, sagt er. Ein Grund für die Gerüchte: Die Stimmung auf den Höfen ist extrem angespannt. Der Weizenpreis ist stark gesunken. Gleichzeitig sind Produktionskosten wie Diesel und Dünger teurer geworden. Der Präsident des Bayerischen Bauernverbandes, Günther Felsner, sagte der BR-Sendung Unser Land:
9: Die Ängste sind berechtigt. Wir spüren es ja auch. Die Ukraine ist ein Agrar.

0: ein 12-Punkte-Programm danach vorgestellt, das allerdings wichtige Fragen nicht beantwortet. Und zwar die Frage nach dem Stellenabbau, der möglicherweise über 100.000 Jobs kosten wird, und die Frage nach den Werken. Möglicherweise werden ja 4 Werke geschlossen. Und das führt mittlerweile doch zu einem deutlichen Konflikt zwischen der Gesamtbetriebsratsvorsitzenden Cavallo und dem Konzernchef Oliver Blume. Claudia Wulzberger berichtet.
1: Die Betriebsratschefin Daniela Cavallo fordert von Vorstandschef Blume Aufklärung über seine Sparpläne. Dass sich Blume heute tatsächlich zu Wort meldet, damit ist nicht zu rechnen. Cavallo kündigt an, nach der Sommerpause außerordentliche Betriebsversammlungen einzuberufen, um dort die Vorstände auf die Bühne zu zitieren. Es sei respektlos, dass Volkswagen die Beschäftigten im Unklaren ließe und unverantwortlich, die Belegschaft so in den Urlaub zu schicken. Nach der Aufsichtsratssitzung gestern hat Konzernchef Oliver Blume ein Videostatement veröffentlicht. Mit dem Zukunftsplan gehe man den nächsten Schritt in der Transformation, heißt es dort. Unter anderem heißt es in dem Plan, die Modellpalette solle um bis zu 50% gestrafft werden, Überkapazitäten abgebaut werden. Ob das konkret heißt, dass Werke schließen müssen, davon ist keine Rede. Dafür bräuchte es auch im Aufsichtsrat eine Zweidrittelmehrheit, die ist ohne das Land Niedersachsen und die Arbeitnehmerseite nicht zu erreichen. Nach der Sommerpause wird es deshalb wohl weitergehen bei VW, mit Verhandlungen über die Sparpläne und auch mit weiteren Protesten der Belegschaft.
0: Zu einem Streitpunkt war schon auf der Hauptversammlung die Dividende gekommen. Volkswagen hat 2,6 Milliarden Euro an die Aktionäre ausgeschüttet und damit ist die Dividende weniger gesunken, als gleichzeitig der Gewinn des Konzerns zurückgegangen ist. An Porsche sind vor allem das Land Niedersachsen mit 20% beteiligt, aber auch die Porsche Automobil Holding. Und das wiederum ist die Holding, in der die Familien Porsche und Piëch ihre Anteile organisiert haben. Und die haben naturgemäß ein großes Interesse an einer hohen Dividende. Wie soll die Krankenversicherung in Deutschland aufgestellt sein? Der Entwurf aus dem Haus von Nina Warken ist umstritten. Kritik kommt von Gewerkschaften, Ärzteverbänden, Kliniken und auch der Wirtschaft. Doch wie funktioniert die Krankenversicherung in anderen Ländern? In dieser Woche bringen wir Beispiele im BR24 Wirtschaft, heute aus Schweden. Charlotte Littgen berichtet.
2: Wer hier in Schweden zum Arzt will, merkt schnell einige Unterschiede. Anders als in Deutschland gibt es nur eine zentrale Krankenkasse, bei der alle Schweden automatisch versichert sind. Die Krankenkasse wird hier über Steuern finanziert. Zentralisiert sind auch die Daten. Über eine digitale Patientenakte können die behandelnden Ärzte alle Befunde und medizinisch relevanten Informationen über ihre Patienten einsehen. Auch die Patienten selbst haben Zugriff darauf, bequem über eine App. Das vermeidet nicht nur unnötige Doppelbehandlungen, sondern spart auch Kosten. Außerdem gibt es hier eine Hotline, bei der Krankenschwestern die Erstberatung vornehmen. Wer in Schweden also krank ist, ruft als erstes dort an. Per Video oder Telefon wird dann entschieden, welche Anlaufstelle die richtige ist und ob überhaupt eine Arztpraxis aufgesucht werden muss. Manchmal reichen nämlich auch Selbsthilfetipps für zu Hause. Sollte dann doch ein Arztbesuch notwendig sein, wird dann ein Termin für den Patienten gebucht. Allerdings dann bei dem Arzt, der Zeit hat. Anders als in Deutschland gibt es hier nicht so etwas wie einen persönlichen Hausarzt. Für manche ist das ein Nachteil des schwedischen Modells. Ihnen fehlt hier die persönliche Beziehung zum vertrauten Arzt.
3: Und jetzt ist es 11.45 Uhr.
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3: Die Nachrichten mit Silke von Walkow.
5: Bundestag stimmt für Krankenkassenreform. Der Gesetzentwurf für stabile Beiträge wurde mit der Mehrheit der Koalitionsfraktionen angenommen. In der Debatte vorher hatte Gesundheitsministerin Warken auf das Milliardendefizit der gesetzlichen Krankenkassen hingewiesen. Ihr Sparpaket bezeichnete sie als ausgewogen. Die Opposition bezweifelte, dass mit der Reform stabile Beiträge erreicht werden. Mehrere Politiker äußerten ihre Sorge, dass mit den Einsparungen die Versorgung schlechter wird. Bundesrat beschließt Infrastrukturgesetz. Damit können Autobahnen, Bahnstrecken oder Wasserwege künftig schneller geplant, gebaut oder saniert werden. Wichtige Projekte bekommen Vorrang. Der bayerische Ministerpräsident Söder sprach von einer zentralen Weichenstellung. Bund zahlt doch für NSU-Doku-Zentrum in Nürnberg. Nach Angaben des örtlichen SPD-Landtagsabgeordneten Tastinen stellt die Bundesregierung ab 2028 zunächst 6,6 Millionen Euro bereit. Tastinen beruft sich auf eine Nachricht von Bundesfinanzminister Klingbeil.

0: Das Schreiben liegt dem BR vor. Für nächstes Jahr gibt es dagegen keine Mittel für das in Nürnberg geplante Zentrum zum rechten Terror des NSU. Das wurde gestern bekannt. Plädoyers im Prozess um Axtangriff im Zug sind gehalten. Staatsanwalt, Verteidiger und Nebenklagevertreter forderten vor dem Landgericht Regensburg, den Angeklagten für unbestimmte Zeit in der Psychiatrie unterzubringen. Der 21-jährige Syrer soll vor einem Jahr in einem ICE Fahrgäste mit einer Axt attackiert und dabei zwei Menschen schwer verletzt haben. Legendärer Teppich von Bayeux erreicht London. In der Nacht wurde das zerbrechliche Meisterwerk ins British Museum gebracht. Der Wandteppich ist 70 Meter lang. Er zeigt in 58 Szenen die normannische Eroberung Englands im Jahr 1055. Das Wetter in Bayern: viel Sonnenschein bei Höchsttemperaturen von 25 bis 32 Grad.
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2: mit Gerhard Amberger. Hitzewellen werden häufiger und intensiver, auch bei uns in Bayern. Kommunen sollen uns besser schützen mit Trinkwasserbrunnen, Schatten, kühlen Orten und weniger versiegelten Flächen. Doch konkrete Hitzeaktionspläne gibt es bislang nur in wenigen Städten und Gemeinden. Katharina Pfadenhauer über Ideen, Kosten und die Frage, wer am Ende zahlen soll.
3: Zorneding vor dem Rathaus. Seit 2 Wochen gibt es hier kostenloses Trinkwasser aus einem Brunnen. 15.000 Euro hat er gekostet. Für Bürgermeister Piet Meyer kommt er genau zur richtigen Zeit.
4: Wir sehen jetzt an den Hitzewellen, dass einfach die Notwendigkeiten da sind. Bei uns kommen sie jetzt immer häufiger.
3: Zorneding hat einen Hitzeaktionsplan. Darin geht es um Bänke im Schatten, Entsiegelung, Renaturierung und Straßenbegrünung. Auch Landshut setzt auf einen solchen Plan und hat zuletzt in begrünte Bushaltestellen und mobile Bäume investiert. An Ideen mangelt es nicht, sagt Bürgermeister Thomas Haslinger. Aber
5: solche Maßnahmen gehen ganz schnell in den 5- oder 6-stelligen Bereich. Und wenn man alles umsetzen wollen würde, wären wir in einem finanziellen Bereich, der die Kraft der meisten Kommunen absolut übersteigt.
3: Dem Bayerischen Gesundheitsministerium sind bislang 13 Städte und Gemeinden sowie 3 Landkreise mit Hitzeaktionsplänen bekannt. Zwar sind die Kommunen in Bayern angehalten, solche Pläne zu erstellen, verpflichtend sind sie aber nicht. Umweltmedizinerin Claudia Treidel-Hoffmann von der Universität Augsburg allerdings warnt: Wer Hitze- und Klimaschutz aufschiebt, riskiert höhere Folgekosten. Für Achim Singh vom Bayerischen Städtetag ein kaum zu lösendes Problem.
6: Die Frage ist allerdings die Frage aller Fragen: Wie kann man solche Maßnahmen, auch wenn sie sinnvoll sind, finanzieren?
3: Genau daran hängt auch der politische Streit. Soll Klimaanpassung zur kommunalen Pflichtaufgabe werden? Die Grünen im Bayerischen Landtag fordern genau das. Und für die Kommunen wäre das tatsächlich auch finanziell relevant, erklärt Achim Singh vom Städtetag.
6: Wenn es eine wirkliche Pflichtaufgabe ist, würde das sogenannte Konnexitätsprinzip ziehen, also das Motto, wer anschafft, soll bezahlen.
3: Dann müsste also der Freistaat mitzahlen. Ministerpräsident Markus Söder lehnt eine Verpflichtung ab. Hitzeschutz sei Aufgabe der Kommunen.
7: Die Aufgaben sind da an der Stelle also relativ klar verteilt.
3: Der Freistaat verweist auf Förderprogramme. Jedes Jahr stehen für kommunalen Klimaschutz 9 Millionen Euro bereit. Für mehr als 2000 Kommunen in Bayern.
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8: Angeblich kommen aus der Ukraine riesige Mengen an Getreide nach Deutschland. Das hört man gerade oft an den Stammtischen oder liest es in den sozialen Medien. Da heißt es, das Getreide sei mit Schadstoffen belastet und obendrein schuld an den niedrigen Preisen, die Bauern bei uns für ihre Agrarerzeugnisse bekommen. Stimmt das? Norbert Habecker hat recherchiert.
9: Ein Gerücht kursiert unter Landwirten in der Gegend von Pfaffenhofen an der Ilm. In der örtlichen Schellermühle, einer der größten Mehlproduzenten Bayerns, sollen täglich Lkw-Ladungen voll Getreide aus der Ukraine ankommen. Kann das sein? Wir fragen nach bei Firmenchef Josef Scheller.
10: Es ist ein Gerücht. Wir haben noch nie 1 Kilo aus der Ukraine bekommen und auch nicht angeboten bekommen.
9: Etwa die Hälfte des Getreides, das in der Schellermühle verarbeitet wird, kommt aus Bayern und wandert in die Marke Mehlzauber. Dafür hat die Firma Kontrakte mit Landwirten aus der Region abgeschlossen. Die andere Hälfte ist Hartweizen, Durum, eine spezielle Sorte aus wärmeren Gegenden, wie Scheller erklärt.
10: Der Hartweizen verarbeiten wir hier für die Teigwarenindustrie und Pastahersteller. Der ist hier in Bayern leider noch nicht so verfügbar und der kommt dann aus den angrenzenden Nachbarländern oft, wie zum Beispiel in Slowakei und Österreich.
9: Aber eben nicht aus der Ukraine. Insgesamt sind die Getreidemengen, die von dort nach Deutschland gelangen, sehr gering. 2025 wurden, nach Auskunft des Bundeslandwirtschaftsministeriums, knapp 20.000 Tonnen Weizen aus der Ukraine importiert. Bei einer Gesamtmenge von knapp 4 Millionen Tonnen aus anderen Ländern sind das gerade mal 0,5%. Auch bei Eiern tauchen in sozialen Medien immer wieder Spekulationen auf. Darin stehen vor allem vorverarbeitete Produkte wie Flüssigei für Nudeln in der Kritik, weil sie aus Käfighaltung stammen könnten. Tatsächlich ist in der Ukraine Käfighaltung noch erlaubt. Doch wie hoch sind die Mengen, die nach Deutschland kommen, tatsächlich? Zahlen der Informationsgemeinschaft Deutsches Geflügel zeigen, sie sind vergleichsweise gering. 2025 wurden 90 Tonnen Eiprodukte aus der Ukraine importiert, bei einer Gesamtmenge von fast 100.000 Tonnen aus anderen Ländern. Doch warum werden Importe aus der Ukraine so kritisch gesehen und oft falsch dargestellt? Beim Getreide könnte der aktuelle Erzeugerpreis ein Grund sein. Viele Landwirte sind frustriert. Der Anbau sei ein Draufzahlgeschäft geworden, sagt Landwirt Simon Sedlmeier. Durch die Hitzewelle erwartet Sedlmeier keine sonderlich gute Ernte, weder bei der Menge noch bei der Qualität.
11: Früher hat man gesagt, ja, wenn die Ernte schlechter wird, dann steigt der Preis, weil die Menge weniger ist. Aber der Weizenpreis wird einfach halt weltmäßig gemacht, gell? Und der Weltmarkt ist mit Weizen voll.
9: Unter anderem, weil weltweit die Ernten in den letzten Jahren sehr gut waren. In der BayWa-Zentrale in München wird das Getreide, das in bayerischen Lagerhäusern angeliefert wird, an den Börsen in Paris und Chicago gehandelt und verkauft. Jörg Simon Immerz ist Leiter der Abteilung. Die Frage, sind die ukrainischen Importe schuld am niedrigen Preis?
12: Das würde ich auf keinen Fall so bestätigen. Und so einfach ist es nicht. Die Ukraine ist ein Teil des Weltmarktes. Die vermarkten 90% ihrer Mengen über die Tiefseehäfen am Schwarzmeer auf den Weltmarkt. Und da ist Ukraine genauso wie die EU oder Deutschland Teil im Weizenmarkt als Export.
9: Es liegt nicht an Einzelimporten, weshalb die Erzeugerpreise so schlecht sind, sondern am momentanen globalen Überangebot.
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13: Mit Achim Hofbauer. Es ist ein kleines Tennismärchen, das da gerade in Wimbledon steigt. Im Mittelpunkt steht Arthur Ferry, ein junger Qualifikant aus England, der als Nummer 114 der Welt jetzt im Halbfinale des berühmtesten Tennisturniers überhaupt steht. Und dort trifft er am Nachmittag auf Alexander Zverev. Matthias Kammern blickt voraus.
14: Alexander Zverev hat schon viel erlebt in seinem Tennisleben. Jetzt kommt was Neues. Ein Halbfinale in Wimbledon und das gegen 15.000 und einen Engländer.
15: I've been on tour for long enough and I.
14: Ach, ich bin lange genug auf der Tour. Ich habe schon vor feindseligem, vor unfairem Publikum gespielt. Hier in England sind die Leute laut, aber fair.
15: The English crowd in here, especially in London, they're always quite fair.
14: Trotzdem, sein Gegner Arthur Ferry will diesen Vorteil ausnutzen. Natürlich stehen die Leute hinter mir, das hilft sehr. Ich versuche, das Publikum zu meinem Vorteil zu nutzen, vor allem in den entscheidenden Momenten. Ist allerdings auch sein einziger Vorteil. Ansonsten sind die Rollen klar verteilt. Langjährige Grand-Slam-Erfahrung gegen Newcomer, Nummer 3 der Welt gegen 114 und dann die Körpermaße 1,98 gegen 1,75.
15: Also das ist auch okay, dass ich dafür der Favorit bin. Das nehme ich auch an, wenn ich gegen jemanden spiele, der 120 in der Welt steht. Das ist für mich kein Problem. Da muss ich alt genug sein und damit umgehen können.
14: Favoriten waren Ferrys bisherige Gegner wie Dimitrov und Kobolli, aber auch.
16: Zverev is a step up again.
14: Zverev ist nochmal eine Kategorie höher. Ich habe nichts zu verlieren. Ich werde versuchen, an mich zu glauben und dann werde ich sehen, wie weit mich das bringt.
16: Believe in myself and we'll see where that takes me.
14: Es sieht wirklich alles nach einem fast ungleichen Duell aus. Aber wie gesagt, Alexander Zverev hat schon fast alles erlebt in seinem Tennisleben.
13: Und am Nachmittag sind wir in Ausschnitten bei dieser Partie dabei. Während es in Wimbledon um den Finaleinzug geht, geht's bei der Fußball-WM heute zwischen Belgien und Spanien ums zweite Halbfinalticket. Spanien ist Favorit, spannend wird aber, wie Belgien nach dem fulminanten 4:1 gegen die USA auftritt. Es ist die vielleicht letzte Chance der goldenen Generation, international was zu reißen. Und wir haben mal nachgefragt bei unserem WM-Reporter Michael Augustin, wie er Lukaku und Co. heute so einschätzt.
17: Die Belgier waren ganz sicher angestachelt von dem Anruf des US-Präsidenten beim FIFA-Boss mit dem Ergebnis, dass die rote Karte für den amerikanischen Stürmer Balogun zurückgenommen wurde. In den Spielen davor hat mich Belgien nicht wirklich überzeugt, aber zur Wahrheit gehört eben auch, der noch relativ neue Trainer Garcia hat es geschafft, die Hierarchie im Team zu verändern und auch die Spannungen innerhalb der Mannschaft in den Griff zu kriegen. Und er hat sich am Mittelfeld-Star De Bruyne rangetraut und ihn im Achtelfinale komplett draußen gelassen. Auch die neue Rolle von Top-Torjäger Lukaku funktioniert. Im Schnitt ist Lukaku alle 50 Minuten an einem Treffer beteiligt. Heute spielen die Belgier hier in Los Angeles aber gegen das erste wirkliche Top-Team. Und ich glaube, ja, dass sie da an ihre Grenzen kommen.
13: Los geht's um 21 Uhr. Bereits zuvor geht's bei der Tour de France nach Bordeaux. Etappe Nummer 7 ist's, die flachste im Kalender. Und auf die schaut Holger Gersker voraus.
18: Ja, jahrzehntelang war ja Paris die Hauptstadt der Sprinter. Das ist inzwischen Vergangenheit, weil ja in Paris über den Montmartre gefahren wird. Da hat man den Sprintern die Zähne gezogen. Und jetzt ist Bordeaux sowas wie die heimliche Königsetappe. Diese 7. ist die flachste überhaupt der gesamten Rundfahrt. Es spricht eigentlich alles für einen Massensprint in Bordeaux. Und damit stellt sich die Frage, wie gelingt die Revanche für das Finale in Po? Da hat ja Olaf Koy aus den Niederlanden gewonnen, vor Max Kanter. Der Cottbusser auch bei den Sprints unterwegs und Punkte für das grüne Trikot. Sehr schnell, sehr erfolgreich. Er gehört jetzt aktuell sogar zum engsten Kreis der Favoriten auf den heutigen Etappensieg.
13: Und auch da sind wir in Ausschnitten mit dabei.
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8: Die A3 Würzburg Richtung Frankfurt ist zwischen Weibersbrunn und dem Rastplatz Birkenhain nach einem Unfall mit mehreren Fahrzeugen gesperrt. A6 Heilbronn Richtung Nürnberg zwischen Herrieden und Lichtenau 10 Kilometer Stau wegen Bergungsarbeiten auf der rechten Spur. Die A6 Nürnberg Richtung Pilsen ist zwischen Altdorf-Leinburg und Alfeld gesperrt. Hier wird der Verkehr über den Standstreifen geleitet. A7 Fulda Richtung Würzburg zwischen dem Fuldaer Dreieck und Bad Brückenau-Wildflecken 10 Kilometer Stau. A9 München Richtung Nürnberg zwischen Ingolstadt-Nord und Lenting steht ein defekter LKW im Baustellenbereich. An 99 Ostumfahrung München Richtung Salzburg. Zwischen Aschheim-Ismaning und Hohenbrunn 9 Kilometer stockend. Und B20 Burghausen Richtung Königssee. Zwischen Oberschönau und Königssee Stau. Das Wetter in Bayern. Sonnig ist es heute. Im Tagesverlauf können sich ein paar lockere Quellwolken bilden und die Temperaturen steigen auf 25 Grad im Landkreis Hof und bis zu 32 Grad rund um Aschaffenburg und Regensburg. Die weiteren Aussichten: bis mindestens Montag bleibt uns das sonnige Hochdruckwetter noch erhalten. Am Wochenende liegen die Höchstwerte zwischen 26 und 34 Grad. Am Montag wird es dann noch ein bisschen heißer.

0: 12 Uhr ist es jetzt.
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0: Mit Oliver Fritzl und diesen Themen. Reform der gesetzlichen Krankenkassen. Der Bundestag hat dem umstrittenen Sparpaket trotz anhaltender Proteste zugestimmt. Ermittlungen nach Gewalttat in Schongau. Der 16-jährige Angreifer hat möglicherweise eine Art Manifest geschrieben. Und nach der Sitzung des VW-Aufsichtsrates, viele Beschäftigte des Autobauers sind verunsichert. Die Bundesregierung will die gesetzlichen Krankenkassen von weiter steigenden Ausgaben entlasten und Versicherte davor bewahren, dass deren Beiträge noch weiter steigen. Der Bundestag hat mit den Stimmen der schwarz-roten Koalition einem entsprechenden Sparpaket zugestimmt. Vorgesehen sind Ausgabenbremsen auf der einen Seite, aber auch höhere Zuzahlungen zum Beispiel für Versicherte, für Medikamente und auch Einschränkungen der kostenlosen Mitversicherung von Ehepartnern. Scharfe Kritik an dem Sparpaket kommt nicht nur von der Opposition, sondern auch von Verbänden. Und dann ist noch die Frage, ob der Bundesrat heute mitzieht oder ob die Länder den Vermittlungsausschuss anrufen und das Reformpaket damit zumindest verzögern. Aus Berlin berichtet Katrin Aue.
2: Grünes Licht aus dem Bundestag kurz vor Beginn der Sommerpause. Die erste größere Reform der schwarz-roten Koalition ist beschlossen. Sie soll die Krankenkassen aus den roten Zahlen bringen und die Beiträge der Versicherten stabilisieren. Gesundheitsministerin Nina Wagen von der CDU betonte noch einmal, die Lage der gesetzlichen Krankenversicherung sei dramatisch. Eine Reform dürfe nicht mehr aufgeschoben werden. Die Opposition hat erneut vehement dafür geworben, das Gesetz abzulehnen. Linken-Fraktionschefin Heidi Reicheneck sagte, mit dieser Reform lege die Regierung die Axt an die Gesundheitsversorgung im Land. Britta Hasselmann, Fraktionsvorsitzende der Grünen, warnte vor, Zitat, Krankenhausinsolvenzen, überlasteten Hausärzten und verratenen Psychotherapeutinnen. AfD-Gesundheitspolitikerin Nicole Hess sagte, das Gesetz sei keine Reform, sondern eine Einladung zum Rückzug aus der Versorgung. Wenn heute Nachmittag auch der Bundesrat das Gesetz passieren lässt, kommen Einschnitte auf Praxen, Kliniken, Apotheken und die Pharmabranche zu, aber auch auf Versicherte, etwa durch höhere Zuzahlungen bei Medikamenten. Auch die beitragsfreie Mitversicherung von Ehepartnern soll eingeschränkt werden.
0: Und auch das war Thema im Bundesrat heute. Wichtige Eisenbahngleise, ausgebaute Bundesstraßen, erneuerte Brücken. Ja, bei solchen Bauprojekten soll es künftig schneller gehen. Das entsprechende Gesetz hat nach dem Bundestag dann auch der Bundesrat beschlossen. Das Infrastruktur-Zukunftsgesetz, so heißt es. Bayerns Ministerpräsident Söder spricht von einer zentralen Weichenstellung. Mehr dazu jetzt von Sabine Henkel.
3: Mehr Tempo versprechen sich Bundestag und Bundesrat. Straßen, Schienen, Brücken oder Häfen zu modernisieren, dauert ihnen in Deutschland zu lange. Vor allem, weil es viel Zeit braucht, bis ein Bauprojekt überhaupt genehmigt wird. Genau das soll sich ändern. Verfahren einfacher machen, Mehrfachprüfungen streichen und Anträge digital behandeln. Bayern hofft auf einen großen Schub. Baden-Württemberg will raus aus dem Sanierungsstau. Sachsen-Anhalt setzt auf schnellen Autobahnausbau und Bremen darauf, deutsche Häfen zu modernisieren. Geld für Bauprojekte findet sich im 500 Milliarden Euro Sondertopf. Bundesverkehrsminister Schnieder verwies darauf, dass Zeit und Geld gespart werden, weil Verfahren in Zukunft digital behandelt werden. Umweltstandards sieht Schnieder nicht abgesenkt, was wiederum Umweltschützer befürchten.
0: Sollte man versuchen, einzelne Landesverbände der AfD zu verbieten? Seitdem Bayerns CSU-Fraktionschef Holecek das vorgeschlagen hat, wird öffentlich darüber diskutiert. Einige Parteikollegen haben sich inzwischen dazu geäußert. Sie unterstützen diesen Vorschlag. Doch jetzt hat sich Ministerpräsident und Parteichef Söder eingeschaltet. Er sieht einen solchen Schritt kritisch. Das hat er am Rande einer Bundesratssitzung in Berlin deutlich gemacht. Achim Wendler berichtet.
4: Den falschen Weg nennt Markus Söder ein Teilverbot der AfD. Die Diskussion würde der AfD eher nutzen. Es wäre nicht richtig, der Partei einen Märtyrerstatus zu geben, so der Ministerpräsident und CSU-Chef. Weiteres Argument von Söder, ein Verbot wäre verfassungsrechtlich außerordentlich schwierig. Damit ist klar, Söder bleibt bei seiner Linie und der bisherigen der CSU. Kein Verbotsantrag, sondern die AfD politisch bezwingen. Also nein zum Vorstoß von CSU-Fraktionschef Holecek. Er hatte ein Teilverbot der AfD Thüringen ins Spiel gebracht. Man müsse das nicht kategorisch ausschließen. Dafür bekam Holecek Zustimmung von Ilse Aigner, Landtagspräsidentin und Chefin der CSU Oberbayern. Rechtlich möglich wäre so ein Teilverbot laut Bundesverfassungsgerichtsgesetz. Die AfD Thüringen ist laut Verfassungsschutz gesichert rechtsextremistisch. Ihr Chef Björn Höcke wurde zweimal verurteilt wegen Verwendens einer verbotenen SA-Parole. Gegen Höcke persönlich würde Unions-Bundestagsfraktionschef Spahn vorgehen. Er schlägt im Fokus-Podcast Machtmenschen den Versuch vor, Höcke das aktive wie passive Wahlrecht zu entziehen. Also die Möglichkeit zu wählen und sich wählen zu lassen. Wäre rechtlich möglich. Ein Gericht kann jemandem das Wahlrecht aberkennen bei schweren Straftaten. Zum Beispiel Verwenden von Kennzeichen verfassungswidriger Organisationen. Die AfD ist in Thüringen als Fraktion und in Umfragen stärkste Kraft. Björn Höcke schneidet im Politiker-Ranking des Landes vergleichsweise schwach ab.
0: Die mutmaßliche Amoktat an einem Gymnasium hat die Menschen in Schongau in Oberbayern schockiert und fassungslos gemacht. Ein 16-jähriger ehemaliger Schüler hat am Mittwoch zwei Mädchen mit einem Messer angegriffen und schwer verletzt. Seit gestern sitzt er in Untersuchungshaft. Die Frage nach dem Warum ist bisher nicht beantwortet. Die Behörden prüfen jetzt eine Art Manifest, das im Internet aufgetaucht ist und von dem Täter stammen könnte. Einzelheiten hat Lorenz Storch.
5: Es sind 19 Seiten voller Hass, verfasst auf Englisch, mutmaßlich, weil sie sich an eine internationale Szene richten, die im Internet Amokläufe und Gewalttaten verherrlicht und Tötungsfantasien teilt. Die Polizei bestätigt bisher nicht, dass sie den Text dem Täter von Schongau zuordnet. Aber der Spiegel hat eine Reihe von Indizien recherchiert, die nahelegen, dass der Text tatsächlich von dem Attentäter stammt. Der Autor bezeichnet sich als hoffnungslosen 16-Jährigen mit viel zu viel Hass im Herzen. Er verachtet und beleidigt Muslime, Frauen, schwule Transpersonen, Menschen mit Übergewicht und ergeht sich in Gewaltfantasien gegen laute Kinder. Gleichzeitig stilisiert er sich als Opfer, das gemobbt, angegriffen und ausgeraubt worden sei. Sein Leben sei zum Scheitern verurteilt. Er bezeichnet sich laut Spiegel als rechtsgerichtet, lasse aber keine kohärente politische Ideologie erkennen. Dafür verherrlicht er vergangene Massenmorde an Schulen in Argentinien und den USA und nennt den Attentäter von Christchurch als Vorbild, der 2019 in einer Moschee in Neuseeland mehr als 50 Menschen tötete.
0: Der Tankrabatt, um den geht's jetzt bei uns. Ja, diese Spritsteuersenkung von 17 Cent pro Liter, die im Mai und Juni galt, hat die Steuerzahler rund 1,6 Milliarden Euro gekostet. Autofahrer wiederum hat sie aber auch entlastet, genauso wie die 12-Uhr-Regelung an den Tankstellen, die ja nach wie vor gilt. Zu diesem Ergebnis kommt jetzt das Bundeskartellamt. Die Behörde übt aber auch Kritik an den Mineralölkonzernen. Einige von ihnen hätten gegen Regeln verstoßen. Anne Burgert berichtet.
6: Nur einmal pro Tag um 12 Uhr dürfen die Tankstellen die Preise erhöhen. Die meisten haben sich daran gehalten und wer vor 12 Uhr getankt hat, konnte Geld sparen. Aber rund 2% der Kraftstoffanbieter haben sich nicht an die Regel gehalten, ermittelte das Bundeskartellamt. Sie haben die Preise zu früh angehoben. Ob aus technischen Gründen oder um mehr Gewinn zu machen, das wird nun ermittelt. Bei der Senkung der Energiesteuer um rund 17 Cent pro Liter spricht das Bundeskartellamt von einem Erfolg für die Verbraucher. Der Tankrabatt sei zwar nicht vollständig, aber weitgehend an die Kunden weitergegeben worden. Zusätzlich hätten im Juni auch gesunkene Rohölpreise zu deutlichen Preisrückgängen an den Tankstellen geführt, sagte Kartellamtspräsident Andreas Mund. Mit dem Ende des Tankrabatts am 1. Juli seien die Preise an den Zapfsäulen im Durchschnitt um bis zu 19 Cent gestiegen. Dazu hätten auch Preissteigerungen im Großhandel beigetragen. Die werden vor allem nach 12 Uhr an die Kunden weitergegeben. Das Bundeskartellamt rät deshalb, am besten weiter vormittags zu tanken, um Geld zu sparen.
0: Es ist der Tag nach der VW-Aufsichtsratssitzung, auf die gestern ja alle geschaut haben. Und jetzt ist die Verunsicherung bei den Mitarbeitern groß. Im Raum steht ja, dass womöglich auch Werke in Deutschland geschlossen werden, in Hannover, Emden, Zwickau und Neckarsulm. Eine Bestätigung dafür gibt es aber auch noch nicht, sowie auch keinen ausdrücklichen Widerspruch aus der Chefetage von VW. Viele Fragen sind also nach wie vor offen. Aus Hannover Claudia Wolzberger.
7: Die Betriebsratschefin Daniela Cavallo fordert von Vorstandschef Blume Aufklärung über seine Sparpläne. Dass sich Blume heute tatsächlich zu Wort meldet, damit ist nicht zu rechnen. Cavallo kündigt an, nach der Sommerpause außerordentliche Betriebsversammlungen einzuberufen, um dort die Vorstände auf die Bühne zu zitieren. Es sei respektlos, dass Volkswagen die Beschäftigten im Unklaren ließe und unverantwortlich, die Belegschaft so in den Urlaub zu schicken. Nach der Aufsichtsratssitzung gestern hat Konzernchef Oliver Blume ein Videostatement veröffentlicht. Mit dem Zukunftsplan gehe man den nächsten Schritt in der Transformation, heißt es dort. Unter anderem heißt es in dem Plan, die Modellpalette solle um bis zu 50% gestrafft werden, Überkapazitäten abgebaut werden. Ob das konkret heißt, dass Werke schließen müssen, davon ist keine Rede. Dafür bräuchte es auch im Aufsichtsrat eine Zweidrittelmehrheit. Die ist ohne das Land Niedersachsen und die Arbeitnehmerseite nicht zu erreichen. Nach der Sommerpause wird es deshalb wohl weitergehen bei VW mit Verhandlungen über die Sparpläne und auch mit weiteren Protesten der Belegschaft.
0: Und die Kritik an den Sparplänen wird nicht nur innerhalb der Belegschaft immer lauter, sondern auch in der Politik. Maximilian Ulrich fasst zusammen.
8: Niedersachsens Ministerpräsident Olaf Lies von der SPD erteilte möglichen Werksschließungen bei VW eine Absage. Diese seien keine Zukunftsstrategie für Volkswagen, sagte Lies nach der Aufsichtsratssitzung am Donnerstagabend. Das Land Niedersachsen hält 20% der Anteile an VW und sitzt im Aufsichtsrat. Lies betonte, dass Mitbestimmung bei VW ein bewährter Erfolgsfaktor sei und dass eine tragfähige Lösung nur mit den Mitarbeitern und Mitarbeiterinnen gelingen könne. Sachsens Ministerpräsident Kretschmer von der CDU warf VW im Deutschlandfunk vor, Fehler in den letzten Jahrzehnten gemacht zu haben. Das Unternehmen habe einen zu großen Wasserkopf und sei ineffizient. Kretschmer forderte eine Abkehr von der 35-Stunden-Woche, ähnlich wie bei Mercedes. Die 35-Stunden-Woche sei aus der Zeit gefallen, sagte Kretschmer. Bayerns Ministerpräsident Markus Söder von der CSU sagte im ZDF-Morgenmagazin, VW solle selbst über seine Zukunft entscheiden. Er forderte, die aktuelle E-Auto-Prämie zu bearbeiten. Diese gehe im Moment vor allem an chinesische Hersteller, so Söder. Die deutsche Automobilindustrie steckt in einer Krise. Der VW-Konzern hat gestern angekündigt, bis 2030 schlanker, robuster und wettbewerbsfähiger zu werden. Mitarbeitende in den Werken Zwickau, Hannover, Emden und Neckarsulm bangen um ihre Arbeitsplätze.
0: Die EU-Kommission hat ja schon länger den US-Digitalkonzern Meta im Visier. Nun geht sie verstärkt gegen ihn vor. Instagram und Facebook bergen nach vorläufigen Ergebnissen dieser EU-Untersuchung zu große Suchtgefahren für Kinder und Jugendliche. Wo die Europäische Kommission die Risiken genau sieht, das berichtet Andreas Meyer-Feist.
9: Kritisiert wird die Möglichkeit zum endlosen Scrollen. Auch Funktionen wie Autoplay und Push-Benachrichtigungen hätten Suchtpotenzial. Vor allem Kinder und Jugendliche würden immer wieder Neues geboten bekommen und dann nicht loskommen vom Handy. Eltern würden oft an der Einrichtung der Kindersicherung scheitern. Die sei nur schwer einzurichten. Der US-Konzern habe mögliche negative Auswirkungen auf das physische und psychische Wohlbefinden durch hochgradig personalisierte Empfehlungssysteme nicht ausreichend bewertet. Sie versetzten das Gehirn in eine Art Autopilotmodus. Die Folge sei eine fast schon zwanghafte Nutzung. Auch die Zeitmanagement-Tools würden nicht das halten, was sie versprechen. Meta hat jetzt Zeit, etwas gegen die Vorwürfe vorzubringen bzw. sie zu entkräften. Fällt das nicht überzeugend aus, droht eine Geldbuße bis zu 6% des weltweiten Jahresumsatzes. Im Geschäftsjahr 2025 setzte Meta weltweit mehr als 200 Milliarden US-Dollar um.

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3: 12:15 ist es.
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3: Silke von Walkow mit dem Nachrichtenüberblick.
4: Der Bundestag hat die umstrittene Krankenkassenreform beschlossen. Die Abstimmung war eine hitzige Debatte vorausgegangen. Während die schwarz-rote Koalition etwa mit höheren Zuzahlungen für die Medikamente Beitragserhöhungen vermeiden will, lehnt die Opposition die Reform weiterhin ab. Die Linke warnte vor einer schlechteren Gesundheitsversorgung. Die Grünen befürchten überlastete Hausärzte. Reformvorhaben der Regierung passiert auch den Bundesrat. Am Vormittag hat die Länderkammer dem Infrastrukturgesetz zugestimmt. Damit werden Vorschriften für Planung und Umweltfragen so geändert, dass Autobahnen oder Bahnstrecken schneller als bisher gebaut und saniert werden können. Bayerns Ministerpräsident Söder sprach in Berlin von einer zentralen Weichenstellung. Deutsche Autobauer verkaufen deutlich weniger Fahrzeuge. Beim Volkswagen-Konzern, zu dem auch Audi gehört, brach der Absatz im zweiten Quartal um fast 9% ein. Zuwächse in Europa und Nordamerika konnten den Einbruch um ein Drittel auf dem chinesischen Markt nicht ausgleichen. Ähnlich geht es BMW. Die Münchner verkauften zwischen April und Juni etwa 5% weniger Autos als im Vorjahreszeitraum. Mindestens 11 Menschen sterben bei Waldbrand in Spanien. Das haben die Behörden in Andalusien bestätigt. Einige der Opfer wurden in ihren Autos gefunden. Mindestens 19 Menschen werden noch vermisst. Der Brand war gestern 300 Kilometer nordöstlich von Malaga ausgebrochen. Auslöser war vermutlich eine abgerissene Stromleitung. Ryanair-Maschine auf dem Weg nach Memmingen muss nach schwerem Zwischenfall umkehren. Nach Informationen von Passagieren war ein Fenster der Boeing 737 mit einem lauten Knall zerbrochen. Ein Passagier sei ins Freie gezogen worden. Der Mann soll bis zu den Schultern außerhalb der Maschine gewesen sein. Mitreisende konnten ihn zurückziehen. Das Wetter in Bayern: sonnig, trocken und bis 32 Grad. Es wird noch wärmer.
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5: mit Nina Pietschmann. Es soll in den nächsten Tagen wieder heißer werden. Umweltminister Thorsten Glauber ruft die Menschen in Bayern deshalb dazu auf, Wasser zu sparen. Als Begründung nennt er die niedrigen Grundwasserbestände und die anhaltende Trockenheit. Laut Glauber zeigen die Hitzeperioden und die wenigen Niederschläge in diesem Jahr, dass die Folgen des Klimawandels zunehmend auch in Bayern spürbar sind. Die Wasserversorgung in Bayern sei aber aktuell gesichert, betont der Umweltminister. Konkrete Maßnahmen, wie Wasser gespart werden kann, rufen die Kommunen aus. Zuletzt hatte die Stadt München wegen des deutlich höheren Trinkwasserverbrauchs mehrere Zielbrunnen abgeschaltet. Die Stadt Landau hatte an der Isar ein Bewässerungsverbot beschlossen. Und weil es zu trocken und zu heiß ist, befürchten die Landwirte eine schlechte Ernte. Vor allem Weizen und Raps wachsen schlecht. Beim Getreidehandel kursieren momentan viele Gerüchte, auch um angeblich billige Getreideimporte aus der Ukraine. Wie groß ist deren Einfluss auf die Preise? Der Präsident des Bayerischen Bauernverbandes Günther Felsner hat sich dazu geäußert. Asja Fröhlich berichtet.
6: Die Schellermühle in Pfaffenhofen gehört zu den größten Mehlproduzenten Bayerns. Hier rollen täglich LKWs mit Getreide an. Unter Landwirten heißt es, das sei billiges Getreide aus der Ukraine. Der Firmenchef der Mühle, Josef Scheller, widerspricht. Die Hälfte des Getreides kommt von bayerischen Bauern. Die andere Hälfte, Hartweizen, der in Bayern noch nicht viel angebaut wird, aus Nachbarländern wie Slowakei und Österreich. Verträge mit der Ukraine hat Scheller nicht, sagt er. Ein Grund für die Gerüchte: die Stimmung auf den Höfen ist extrem angespannt. Der Weizenpreis ist stark gesunken. Gleichzeitig sind Produktionskosten wie Diesel und Dünger teurer geworden. Der Präsident des Bayerischen Bauernverbandes, Günter Felsner, sagte der BR-Sendung Unser Land:
7: Die Ängste sind berechtigt, wir spüren es ja auch. Die Ukraine ist ein Agrargigant und der hat Auswirkungen natürlich, wenn dort viel oder wenig gedroschen wird, wenn man Marktzugänge hat, auf die Preise hier vor Ort.
6: Weil die Preise auf dem Weltmarkt bestimmt werden. Die Ukraine beliefert vor allem Länder in Asien und Afrika. In der EU Länder wie Polen, Spanien und Italien. Nach Deutschland kamen 2025 nur rund 0,5% der Getreideimporte aus der Ukraine.
5: Nach dem Axtangriff in einem ICE bei Straubing Anfang Juli haben Staatsanwaltschaft und Verteidiger ihre Plädoyers gehalten. Beide Seiten haben sich dafür ausgesprochen, dass der mutmaßliche Angreifer in einer Psychiatrie untergebracht werden soll. Dem 20-jährigen Syrer wird vorgeworfen, mehrere Fahrgäste in Tötungsabsicht mit einer Axt schwer verletzt zu haben. Laut einem Gutachten haben diese Angriffe in einem Zustand der Schuldunfähigkeit stattgefunden, da der Beschuldigte unter einer paranoiden Schizophrenie leide. Das Urteil soll in 10 Tagen fallen. Und die Immobilienpreise in Bayern steigen weiter. 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
3: Die japanische Prinzessin Aiko ist bei der Bevölkerung im Land äußerst beliebt. Doch als Frau ist sie von der Thronfolge ausgeschlossen. Und das wird auch so bleiben. Denn in Japan hat ein Gesetz zur Reform des Kaiserhauses jetzt eine entscheidende Hürde im Parlament genommen. Die nur noch wenige Personen umfassende Kaiserfamilie kann künftig durch Adoption von Männern vergrößert werden. Frauen bleiben weiterhin außen vor. Und das sorgt für Kritik in der Bevölkerung. Aus Tokio berichtet Ulrich Mentgen.
8: Wo immer sie auftaucht, Sprechchöre und Jubel. Prinzessin Aiko, der Popstar der ältesten Monarchie der Welt. Das einzige Kind des japanischen Kaisers Naruhito und seiner Frau Masako drängt sich nicht in den Vordergrund, auch wenn viele in Japan sie gern genau dort sehen würden, als die nächste Kaiserin. Doch ein neues Gesetz lässt diesen Traum platzen. Nicht die Zulassung von Frauen zur Thronfolge soll den Personalmangel im Kaiserhaus beheben, sondern die Aufnahme neuer Männer. Dahinter steht der Einfluss traditionalistischer Kreise, erläutert Professor Naotaka Kimizuka, ein Historiker und Politikwissenschaftler an der Komasawa-Universität in Tokio.
9: Weil man darauf besteht, dass der Nachfolger ein Mann sein muss, sucht man nun gewissermaßen sehr weit entfernte Verwandte.
8: Das ist einer Mehrheit im Parlament offenbar lieber, als Frauen auf den Thron zu lassen. Dabei hält es der Historiker Kimizuka für gut möglich, dass sich niemand findet, der Interesse an einer solchen Adoption zeigt.
9: Was man in einem solchen Fall tun würde, ist überhaupt nicht durchdacht worden. Deshalb reicht der jetzige Vorschlag keinesfalls aus. Wie ich immer wieder sage, muss man die Bestimmung über männliche Nachfolger aus der männlichen Linie abschaffen. Artikel 1 des Gesetzes muss gestrichen und vollständig neu formuliert werden.
8: Die Zeit für eine Lösung drängt, denn das japanische Kaiserhaus zählt heute nur noch 16 Mitglieder. Weil Frauen von der Thronfolge ausgeschlossen sind, kommen als Erben des 66 Jahre alten Kaisers Naruhito nur 3 Männer in Frage. Einer ist Naruhitos Bruder mit 60 Jahren, der aktuelle Kronprinz. Dahinter folgt dessen 19-jähriger Sohn. In Reserve außerdem der Onkel des Kaisers, 90 Jahre alt. Eine dünne Personaldecke. Auf der belebten Kreuzung vor dem Bahnhof Shibuya in Tokio fällt das Votum der Passanten eindeutig aus, zugunsten der populären Prinzessin Aiko. Auch die 70-jährige Hausfrau Keiko ist eine glühende Verehrerin. Die Gesetzesänderung sei überstürzt, findet Keiko. Sie wünscht sich, dass die Stimmung in der Bevölkerung berücksichtigt werde. Wenn die Tochter des Kaisers diesem eines Tages nachfolge, würde das alle Japaner glücklich machen. Doch von einer Frau auf dem Chrysanthementhron ist das Land heute weiter entfernt denn je.
3: Ein neues Gesetz zur Reform des Kaiserhauses sieht vor, dass künftig Männer adoptiert werden können, um die Thronfolge in Japan zu gewährleisten. Das war ein Bericht von Ulrich Mentgen.
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3: Die wohl berühmteste Boyband der Welt, die spielt morgen und übermorgen in München. BTS aus Südkorea. Und so wie bei uns die Boy- und Girlbands von der Musikindustrie nach bestimmten Kriterien zusammengestellt werden, so geschieht es auch in Südkorea. Nur viel, viel rigoroser. BR-Reporter haben jetzt exklusive Einblicke in das System K-Pop erhalten, die Welt der Stars und in die Welt derjenigen, die das erst noch werden wollen. Aus Seoul berichtet Akim Schödel.
10: In einem dunklen Kellerstudio in Südkoreas Hauptstadt Seoul steht sie, die 19-jährige Hilly aus Schweden. Gerade macht sie Gesangsübungen. Sie hat vor einem Jahr ihr Leben in Schweden hinter sich gelassen, um sich in Südkorea den Traum vom K-Pop-Star zu erfüllen.
11: Ich habe mich in jungen Jahren in diese Kunst verliebt. Aber ich konnte mir nie vorstellen, dass ich als weißes, schwedisches Mädchen hierher kommen würde und das hier tun darf. Das war so weit entfernt.
10: Wenn sie so spricht, fällt gar nicht auf, was eigentlich in ihr vorgeht, denn Hillys großer Traum droht zu platzen. Ihr aktuelles Visum läuft nach einem Jahr aus und es gibt nur eine Möglichkeit, wie sie weiterhin in Seoul bleiben kann. Hilly läuft durch die steilen Straßen des Seouler Stadtteils Gangnam. Sie ist auf dem Weg zur Choi Dance Academy, an der war einst auch J-Hope, eines der Mitglieder von BTS. Hilly wird hier zusammen mit knapp 200 anderen Schülern mehrmals die Woche in Singen und Tanzen ausgebildet, für umgerechnet knapp 350 Euro im Monat. Das bezahlt sie von ihren Ersparnissen und ihre Eltern unterstützen sie. Heute will sie mit dem Chef der Academy, Herrn Park, über Möglichkeiten einer Visumsverlängerung reden. Er ist der Einzige, der ihr helfen kann, ein sogenanntes Entertainment-Visum zu bekommen. Dafür muss aber eine der großen K-Pop-Entertainment-Companies für sie unterschreiben.
12: Very scared, 'cause, if I lose...
11: Ich habe Angst, weil wenn ich mein Visum nicht von einer Company gesponsert bekomme, verliere ich alles. Mein neues Zuhause, mein neues Leben.
12: My new life.
10: Er erklärt ihr, dass er bei einigen Companies nachfragen wird und ihr in 3 Tagen die Entscheidung mitteilen will. Bei Hilly fließen Tränen. Der Unterricht an sogenannten Academies ist der erste von 4 Schritten zum K-Pop-Idol. Danach müssen sich die Schüler in Castings für große Companies qualifizieren. Es folgt ein Traineeship, also eine Art intensivere Ausbildung in einer Company. Nur wer dort besteht, debütiert als Mitglied einer K-Pop-Band oder als Solokünstler. Wer scheitert, muss die Kosten für das Traineeship oft zurückzahlen, teils mehrere 100.000 Euro. So entsteht fast jede K-Pop-Band, strikt nach bestimmten Rollen gecastet. Nichts wird dem Zufall überlassen. Während Hilly auf die Entscheidung wartet, bereitet sich andernorts jemand auf seinen Auftritt vor. Im Backstage-Bereich eines Festivals bei Seoul sitzt der 32-jährige Kiyun. Seit über 10 Jahren ist er K-Pop-Idol und tourt mit seiner Band Monster X um die Welt. Heute tritt er solo vor einigen tausend Fans auf. Als Idol im K-Pop-System gäbe es viele Herausforderungen, erzählt er.
13: Wenn wir zum Beispiel ein neues Album herausbringen und es promoten, schlafen wir während dieser 2-3 Wochen nur 2 Stunden am Tag. Das geht auf den Körper, aber das Mentale fordert mich noch mehr. Wir stehen im ständigen Wettbewerb mit anderen Gruppen, das bedeutet Stress. Und wir leben ständig ein Leben in der Öffentlichkeit.
10: Zurück zu Hilly. 3 Tage später ist sie wieder auf dem Weg in die Choi Dance Academy. Heute will ihr Chef ihr mitteilen, ob er eine Company gefunden hat, die für ihr Visum unterschreibt. Das Ergebnis? Er hat 4 große Entertainment Companies angefragt, aber noch keine Rückmeldung erhalten, ob eine davon Hilly unterstützen will. Sie hofft weiterhin auf eine Zusage.
11: Und dass ich bleiben darf und meinen Traum weiterverfolgen kann.
10: Und sie sagt, auch wenn es in Südkorea und im streng organisierten K-Pop-System nicht weitergeht, wird sie auf andere Weise ihren Weg auf die Bühne finden.
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3: Mit 13 Verkehrsmeldungen, einiges los auf den Straßen, wir gehen das jetzt Stück für Stück durch. Die A3 Würzburg Richtung Frankfurt ist zwischen Weibersbronn und Rastplatz Birkenhain nach einem Unfall gesperrt. Mehrere Fahrzeuge sind da beteiligt. A3 Nürnberg Richtung Passau zwischen Schwarzach und Hengersberg, 8 Kilometer Stau und stockender Verkehr. A6 Heilbronn Richtung Nürnberg zwischen Herrieden und Lichtenau, 10 Kilometer Stau wegen Bergungsarbeiten auf der rechten Spur. Die A6 Nürnberg Richtung Pilsen ist zwischen Altdorf-Leinburg und Ahlfeld gesperrt. Der Verkehr wird über den Standstreifen geleitet. Es staut sich. A7 Füssen Richtung Ulm zwischen Memmingen Süd und Dettingen an der Iller, 6 Kilometer stockender Verkehr. A7 Würzburg Richtung Fulda zwischen Bad Kissingen, Obertulbach und Bad Brückenau-Volkers stockender Verkehr. Und in Richtung Würzburg zwischen Fulda-Dreieck und Bad Brückenau-Wildflecken 10 Kilometer Stau. A7 Ulm Richtung Füssen zwischen Woringen und Dietmannsried 3 Kilometer Stau. Jetzt auf die A9 München Richtung Nürnberg zwischen Manching und Lenting 10 Kilometer Stau, dort ein defekter LKW im Baustellenbereich. A9 Berlin Richtung Nürnberg zwischen Markt Schorgast und dem Dreieck Bayreuth-Kulmbach 6 Kilometer stockender Verkehr. A96 Lindau Richtung München zwischen Jengen-Kaufbeuren und Landsberg am Lech West 3 Kilometer Stau. A99 Ostumfahrung München Richtung Salzburg zwischen Aschheim-Ismaning und Hohenbrunn 8 Kilometer stockend. Und nochmal A99, diesmal die Westumfahrung München Richtung Lindau zwischen Neuherberg und dem Dreieck Allach 7 Kilometer stockender Verkehr. Das Wetter in Bayern, das Hochdruckgebiet Klaus mit Schwerpunkt über Mitteleuropa, sorgt für sonniges und hochsommerlich bis heißes Wetter in Bayern. Heute Nachmittag verbreitet Sonnenschein, vereinzelt nur ein paar lockere Quellwolken, vor allem über den Mittelgebirgen und an den Alpen. Bis zum Nachmittag Temperaturen zwischen 25 Grad im Landkreis Hof und 32 Grad rund um Aschaffenburg und Regensburg. Und so geht es auch in den nächsten Tagen weiter. Es wird noch ein bisschen heißer, am Wochenende bis 34, am Montag sogar bis 35 Grad. Jetzt ist es 12.30 Uhr.
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3: Mit Oliver Fritzl und diesen Themen. Reform der gesetzlichen Krankenkassen. Der Bundestag hat dem umstrittenen Sparpaket trotz anhaltender Proteste zugestimmt. Diskussion über Teilverbot der AfD. Jetzt hat sich auch CSU-Chef Söder dazu geäußert. Und Suchtgefahr im Internet. Die EU fordert den Meta-Konzern zu Änderungen bei Instagram und Facebook auf. Die Bundesregierung will die gesetzlichen Krankenkassen von immer weiter steigenden Ausgaben entlasten und Versicherte davor bewahren, dass deren Beiträge noch weiter steigen. Der Bundestag hat jetzt mit den Stimmen der schwarz-roten Koalition einem entsprechenden Sparpaket zugestimmt. Scharfe Kritik daran kommt nicht nur von der Opposition, sondern auch von Ärzten, Krankenhäusern, Krankenkassen und Sozialverbänden. Die Frage ist noch, ob der Bundesrat heute mitzieht oder ob die Länder das Reformpaket zumindest verzögern. Aus Berlin berichtet Katrin Auer.
14: Grünes Licht aus dem Bundestag kurz vor Beginn der Sommerpause. Die erste größere Reform der schwarz-roten Koalition ist beschlossen. Sie soll die Krankenkassen aus den roten Zahlen bringen und die Beiträge der Versicherten stabilisieren. Gesundheitsministerin Nina Wagen von der CDU betonte noch einmal, die Lage der gesetzlichen Krankenversicherung sei dramatisch. Eine Reform dürfe nicht mehr aufgeschoben werden. Die Opposition hat erneut vehement dafür geworben, das Gesetz abzulehnen. Linken-Fraktionschefin Heidi Reichenick sagte, mit dieser Reform lege die Regierung die Axt an die Gesundheitsversorgung im Land. Britta Hasselmann, Fraktionsvorsitzende der Grünen, warnte vor, Zitat, Krankenhausinsolvenzen, überlasteten Hausärzten und verratenen Psychotherapeutinnen. AfD-Gesundheitspolitikerin Nicole Hess sagte, das Gesetz sei keine Reform, sondern eine Einladung zum Rückzug aus der Versorgung. Wenn heute Nachmittag auch der Bundesrat das Gesetz passieren lässt, kommen Einschnitte auf Praxen, Kliniken, Apotheken und die Pharmabranche zu, aber auch auf Versicherte, etwa durch höhere Zuzahlungen bei Medikamenten. Auch die beitragsfreie Mitversicherung von Ehepartnern soll eingeschränkt werden.
3: Erreicht die Reform ihre Ziele und was genau und was alles kommt da auf die gesetzlich Krankenversicherten zu? Darüber spreche ich mit unserer Hauptstadtkorrespondentin im BR24-Hintergrund um 10:10. Wir bleiben noch im Bundestag. Da soll heute am frühen Nachmittag, das neue sogenannte Sportfördergesetz beschlossen werden. Es geht darum, die Förderung des Spitzensports erstmalig auf eine gesetzliche Grundlage zu stellen. Auch mit dem Ziel, vielleicht künftig mehr Medaillen bei internationalen Wettkämpfen zu holen. Was drinsteht in dem Gesetz, das sagt uns jetzt Frank Eichmann.
15: Der Bund fördert den Doping-, Manipulations-, Korruptions- und gewaltfreien Spitzensport in Deutschland, heißt es in Paragraph 1 des Sportfördergesetzes. Neu ist das nicht, aber erstmals wird mit dem geplanten Gesetz ein zusammenhängendes System für die künftige Förderung des Spitzensports geschaffen. Nötig, weil trotz der Steuermittel in Höhe von inzwischen jährlich rund 350 Millionen Euro die Medaillenerfolge deutscher Athleten bei internationalen Top-Wettbewerben deutlich hinter den Erwartungen zurückblieben. Das soll sich ändern. Im Zentrum des Gesetzes die neu zu gründende unabhängige Spitzensportagentur mit Sitz in Leipzig. Ihr Auftrag, die Mittel transparenter vergeben, effizienter, unbürokratischer und vor allem gezielter. Kritik kam bereits von Athletenseite, denn im neunköpfigen Stiftungsrat der Agentur werden laut Gesetz zwar Politiker und Sportfunktionäre sitzen, nicht aber direkt die Sportler selbst. Der Bundesrat wird sich heute nicht mehr mit dem Gesetz befassen, das damit erst nach der Sommerpause endgültig verabschiedet werden kann und im Herbst in Kraft treten soll.
3: Seit Wochen, Monaten, wenn nicht sogar seit Jahren, wird ja über ein mögliches Verbotsverfahren der AfD diskutiert. Jetzt gibt es den Vorschlag aus der CSU, einzelne Landesverbände der AfD zu verbieten. Sollte man das tun? Seitdem Bayerns CSU-Fraktionschef Holleczek das vorgeschlagen hat, wird öffentlich darüber diskutiert. Einige Parteikollegen haben sich inzwischen schon positiv dazu geäußert, würden so etwas unterstützen. Doch jetzt hat sich Ministerpräsident und Parteichef Söder eingeschaltet und gesagt, dass er einen solchen Schritt kritisch sieht. Das hat er am Rande der Bundesratssitzung in Berlin deutlich gemacht. Achim Wendler berichtet.
16: Den falschen Weg nennt Markus Söder ein Teilverbot der AfD. Die Diskussion würde der AfD eher nutzen. Es wäre nicht richtig, der Partei einen Märtyrerstatus zu geben, so der Ministerpräsident und CSU-Chef. Weiteres Argument von Söder, ein Verbot wäre verfassungsrechtlich außerordentlich schwierig. Damit ist klar, Söder bleibt bei seiner Linie und der bisherigen der CSU. Kein Verbotsantrag, sondern die AfD politisch bezwingen. Also nein zum Vorstoß von CSU-Fraktionschef Holeczek. Er hatte ein Teilverbot der AfD Thüringen ins Spiel gebracht. Man müsse das nicht kategorisch ausschließen. Dafür bekam Holeczek Zustimmung von Ilse Aigner, Landtagspräsidentin und Chefin der CSU Oberbayern. Rechtlich möglich wäre so ein Teilverbot laut Bundesverfassungsgerichtsgesetz. Die AfD Thüringen ist laut Verfassungsschutz gesichert rechtsextremistisch. Ihr Chef Björn Höcke wurde zweimal verurteilt wegen Verwendens einer verbotenen SA-Parole. Gegen Höcke persönlich würde Unionsbundestagsfraktionschef Spahn vorgehen. Er schlägt im Fokus-Podcast Machtmenschen den Versuch vor, Höcke das aktive wie passive Wahlrecht zu entziehen. Also die Möglichkeit zu wählen und sich wählen zu lassen. Wäre rechtlich möglich. Ein Gericht kann jemandem das Wahlrecht aberkennen bei schweren Straftaten. Zum Beispiel Verwenden von Kennzeichen verfassungswidriger Organisationen. Die AfD ist in Thüringen als Fraktion und in Umfragen stärkste Kraft. Björn Höcke schneidet im Politiker-Ranking des Landes vergleichsweise schwach ab.
3: Seit 2 Jahren ermittelt die EU-Kommission gegen den Digitalkonzern Meta. Es geht dabei um die Frage, wie gefährlich sind Instagram und Facebook für Kinder und Jugendliche? Jetzt gibt es erste Ergebnisse der Untersuchung. Laut EU-Kommission bergen die Social-Media-Plattformen zu große Suchtgefahren. Woran die EU-Prüfer das festmachen, berichtet Andreas Meyer-Feist.
17: Kritisiert wird die Möglichkeit zum endlosen Scrollen. Auch Funktionen wie Autoplay und Push-Benachrichtigungen hätten Suchtpotenzial. Vor allem Kinder und Jugendliche würden immer wieder Neues geboten bekommen und dann nicht loskommen vom Handy. Eltern würden oft an der Einrichtung der Kindersicherung scheitern. Die sei nur schwer einzurichten. Der US-Konzern habe mögliche negative Auswirkungen auf das physische und psychische Wohlbefinden durch hochgradig personalisierte Empfehlungssysteme nicht ausreichend bewertet. Sie versetzten das Gehirn in eine Art Autopilotmodus. Die Folge sei eine fast schon zwanghafte Nutzung. Auch die Zeitmanagement-Tools würden nicht das halten, was sie versprechen. Meta hat jetzt Zeit, etwas gegen die Vorwürfe vorzubringen bzw. sie zu entkräften. Fällt das nicht überzeugend aus, droht eine Geldbuße bis zu 6% des weltweiten Jahresumsatzes. Im Geschäftsjahr 2025 setzte Meta weltweit mehr als 200 Milliarden US-Dollar um.
3: Es ist ein Albtraum für jeden Flugreisenden und natürlich auch für die Crew. Während des Flugs zerbricht eine Fensterscheibe. Passiert ist es jetzt in einer Ryanair-Maschine, die auf dem Weg von Griechenland nach Bayern war, nach Memmingen. Es gab dann plötzlich einen lauten Knall. Ein Passagier wurde verletzt. Mitreisende mussten den Mann festhalten, der direkt neben der beschädigten Scheibe saß, bis das Flugzeug dann rund 20 Minuten später in Thessaloniki in Griechenland landen konnte. Unser Athen-Korrespondent Moritz Pompel schildert, was bislang über den Zwischenfall bekannt ist.
18: An Bord der Maschine spielten sich nach Berichten von Passagieren dramatische Szenen ab. Demnach war kurz nach dem Start im nordgriechischen Thessaloniki kurz vor 6 Uhr Ortszeit ein lauter Knall zu hören, wie wenn ein Autoreifen zerplatzt. Zeugen berichteten von einem Triebwerksteil, das ein Fenster zerschlug. Ein Passagier, der aus Serbien stammt, wurde daraufhin wohl mit dem Kopf aus der Fensteröffnung gesaugt und verletzt. Durch den Sicherheitsgurt und andere Passagiere neben ihm wurde er aber auf seinem Platz gehalten. Auf einem Foto in den griechischen Medien ist die zerborstene Scheibe zu sehen, Sauerstoffmasken hängen herab. Der Pilot flog die Maschine zurück zum Flughafen Thessaloniki. Der verletzte Passagier kam zur Behandlung ins Krankenhaus. Die Behörden untersuchen den Vorfall. Ryanair schreibt in einer offiziellen Aussage, ein Fenster habe sich während des Flugs bewegt, das Flugzeug sei normal gelandet und Passagiere mit einem Ersatzflug weitergebracht worden.
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19: Im Studio Dirk Filzmeier. Das Bundeskartellamt geht davon aus, dass Autofahrer im vergangenen Quartal durch Maßnahmen der Bundesregierung entlastet wurden. Konkret untersucht wurden von der Behörde die Absenkung der Spritsteuer um rund 17 Cent pro Liter und die neue 12-Uhr-Regelung für Preiserhöhungen an Tankstellen. Allerdings wurden bei der Untersuchung auch Regelverstöße der Mineralölkonzerne festgestellt. Aus Bonn, Anne Burkhardt.
20: Nur einmal pro Tag um 12 Uhr dürfen die Tankstellen die Preise erhöhen. Die meisten haben sich daran gehalten und wer vor 12 Uhr getankt hat, konnte Geld sparen. Aber rund 2% der Kraftstoffanbieter haben sich nicht an die Regel gehalten, ermittelte das Bundeskartellamt. Sie haben die Preise zu früh angehoben. Ob aus technischen Gründen oder um mehr Gewinn zu machen, das wird nun ermittelt. Bei der Senkung der Energiesteuer um rund 17 Cent pro Liter spricht das Bundeskartellamt von einem Erfolg für die Verbraucher. Der Tankrabatt sei zwar nicht vollständig, aber weitgehend an die Kunden weitergegeben worden. Zusätzlich hätten im Juni auch gesunkene Rohölpreise zu deutlichen Preisrückgängen an den Tankstellen geführt, sagte Kartellamtspräsident Andreas Mund. Mit dem Ende des Tankrabatts am 1. Juli seien die Preise an den Zapfsäulen im Durchschnitt um bis zu 19 Cent gestiegen. Dazu hätten auch Preissteigerungen im Großhandel beigetragen. Die werden vor allem nach 12 Uhr an die Kunden weitergegeben. Das Bundeskartellamt rät deshalb, am besten weiter vormittags zu tanken, um Geld zu sparen.
19: Die nächste Hitzewelle steht vor der Tür. Vor allem im Südwesten von Deutschland drohen schon wieder Temperaturen von bis zu 36 Grad. Die Hitze ist aber nicht nur eine Belastung für die Gesundheit vieler Menschen. Wenn es so heiß ist, hat das auch Auswirkungen auf die Wirtschaft. Unter anderem müssen Unternehmen mehr in Hitzeschutz investieren. Und hohe Temperaturen haben auch Einfluss darauf, wie gearbeitet wird.

0: die Produktivität sinkt, und zwar um 3% pro Grad.
1: Allianzfrau Uta Möhl erklärt, warum das so ist.
0: Ab 30 Grad ist es das, was wir eigentlich alle erlebt haben, auch in den letzten Wochen bei den zwei Hitzewellen, die wir dieses Jahr schon gesehen haben. Und zwar, dass man sich eben schlechter konzentrieren kann. Man hat vielleicht in der Nacht vorher schlechter geschlafen. Man macht mehr Fehler, man braucht länger.
1: Gleichzeitig stiegen aber, weil etwa Büros und Maschinen gekühlt werden müssten, auch die Energiekosten der Unternehmen, sagt Uta Möhl.
0: Und zwar um 1,2% pro Grad. Jetzt kann man sagen, das sind ja kleine Beträge, aber das läppert sich natürlich.
1: Präventiv in Hitzeschutz zu investieren, das ist nicht nur für den Schutz der Gesundheit geboten. Es könnte sich auch als Wettbewerbsvorteil erweisen.
2: Auch im zweiten Quartal musste der VW-Konzern einen Rückgang seines Autoabsatzes verbuchen. Im Vergleich zum Vorjahr ging es um fast 9% nach unten. Die Kernmarke Volkswagen verlor dabei sogar 14%. Bei Audi war es ein Minus von 8%. Insgesamt konnte VW damit von April bis Juni über alle Marken hinweg nur noch knapp 2,1 Millionen Fahrzeuge verkaufen. Eine der Hauptursachen waren die schwachen Verkaufszahlen in China. China hat aber auch BMW im zweiten Quartal ein deutliches Minus eingebrockt. Insgesamt sank dadurch die Zahl der verkauften Autos um fast 5% auf deutlich unter 600.000.

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1: Benjamin Franklin hat schon 1751 vor der Staatsgründung aufgeschrieben, es verbirgt, fand er schon, dass in Pennsylvania viel zu viele Einwanderer sind, die da nicht hingehören. Die Sätze kennen wir bis heute. Die Katholiken, die Iren, die Deutschen, die Franzosen, die Chinesen später, irgendwann die Kommunisten, heute die Mexikaner. Irgendwer ist immer verdächtig, unamerikanisch zu sein. Es gibt eine riesige Spannung also zwischen diesem Versprechen von 1776, das Recht auf Leben, Freiheit, das Recht auf Streben nach Glück für alle, und eben der Frage, für wen dieser amerikanische Traum eigentlich wahr werden darf oder werden soll. Diese Spannung, das ist kein Randaspekt in der amerikanischen Geschichte, das ist die amerikanische Geschichte selbst.
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2: 12.45 Uhr.
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2: Jetzt der Nachrichtenüberblick mit Silke von Walkow.
4: Bundestag stimmt für Krankenkassen-Sparpaket. Gesundheitsministerin Barken hatte in der Debatte vorher auf das Milliardendefizit der gesetzlichen Kassen hingewiesen. Ihren Gesetzentwurf bezeichnete sie als ausgewogen. Die Opposition bezweifelte, dass mit der Reform stabile Beiträge erreicht werden. Das Paket soll heute auch noch dem Bundesrat vorgelegt werden. Lässt die Länderkammer es passieren, könnte es noch in diesem Jahr umgesetzt werden. Abgeordnete beraten Gebäudemodernisierungsgesetz. Es soll das sogenannte Heizungsgesetz ersetzen. Künftig können damit auch neue Gas- und Ölheizungen eingebaut werden. Sie müssen aber schrittweise immer mehr CO2-neutrale Brennstoffe nutzen. Die AfD kritisierte, es könnten nicht genügend dieser Stoffe produziert werden. Die Linke sieht die Klimaziele in Gefahr. Bundesrat beschließt Recht auf Reparatur. Hersteller von Waschmaschinen, Mobiltelefonen oder E-Bikes werden damit verpflichtet, ihre Produkte zu einem angemessenen Preis wieder instand zu setzen. Außerdem müssen Geräte künftig so gebaut werden, dass sie repariert werden können. EU bescheinigt Instagram und Facebook Suchtgefahren für Kinder und Jugendliche. Die Europäische Kommission sieht Risiken, insbesondere bei stark personalisierten Empfehlungen und durch das automatische Abspielen immer neuer Videos. Sollte der Mutterkonzern Meta seine Angebote nicht ändern, kann die Kommission eine Strafe verhängen. Bund zahlt doch für NSU-Doku-Zentrum in Nürnberg. Nach Angaben des örtlichen SPD-Landtagsabgeordneten Tasdenen stellt die Bundesregierung ab 2028 Geld bereit. Zunächst sollen es 6,6 Millionen Euro sein. Für

0: Nächstes Jahr gibt es dagegen keine Mittel für das in Nürnberg geplante Zentrum zum rechten Terror des NSU. Das wurde gestern bekannt. Das Wetter in Bayern, viel Sonnenschein bei Höchsttemperaturen von 25 bis 32 Grad.
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2: Wenn Kinder nicht bei ihren leiblichen Eltern leben können, aus welchem Grund auch immer, dann braucht es eine Pflegefamilie. Das Jugendamt kümmert sich darum, dass Kind und Familie zusammenkommen. Doch es gibt nicht genug Paare, die bereit sind, ein Pflegekind aufzunehmen. Dafür entschieden haben sich zum Beispiel Stefanie und Martin aus dem Landkreis Weißenburg-Gunzenhausen in Mittelfranken. Derzeit leben zwei Pflegekinder bei ihnen, die gerade im Kindergartenalter sind. Vera Held hat die Familie zu Hause besucht.
3: Zwei kleine Mädchen wuseln durch die offene, helle Wohnküche von Stefanie und Martin. Vor 4 Jahren sind die beiden Kleinen, noch im Säuglingsalter, als Pflegekinder zu ihr und ihrem Mann gekommen, erzählt Stefanie.
4: Wir waren anfangs ein bisschen zögerlich. Vom ersten Mal beim Jugendamt Informationen einholen bis zu dem Zeitpunkt, wo dann wirklich der Anruf kam. Aber ich habe mich mit vielen Pflegeeltern unterhalten und alle durch die Bank meinten, dass sie das jedes Mal wieder machen würden, weil das so schön ist und so bereichernd für die ganze Familie.
3: Das Jugendamt hat das Ehepaar geprüft und auf ihren Pflegeelterneinsatz vorbereitet. Dann waren Stefanie und Martin Standby, bis der Anruf kam. Wir haben Kinder, die euch brauchen. Sich als Pflegeeltern zu melden, war eine gute Entscheidung, sagt Pflegepapa Martin.
5: Es fühlt sich absolut richtig an, Werte weitergeben zu können, die man selber bekommen hat und die sich einfach gut anfühlen. Man ist erschöpft, aber positiv erschöpft, darf ich mal sagen. Und es ist einfach schön, Kinder zu sehen, denen es dann gut geht, die eine Chance haben, auch die fröhlich sind, die lachen und auch in der Gesellschaft einfach voll mitschwimmen.
3: Pflegeeltern wie Stefanie und Martin gibt es zu wenige. Im Landkreis Weißenburg-Gunzenhausen sind es laut dem Jugendamt etwa 50. Aber allein bis zum April wurden im Landkreis bereits 20 Kinder in Obhut genommen. Das Jugendamt sucht deswegen dringend nach Pflegeeltern oder Familien für sie, sagt Julia Müller vom Pflegekinderdienst des Jugendamtes.
6: Ich denke, das Wichtigste, was man mitbringen muss, ist Zeit und ganz viel Liebe und den Wunsch, einem Kind ein stabiles Zuhause mit ganz viel Geborgenheit und Liebe zu schenken.
3: Kinder würden erst in Obhut genommen, wenn andere Maßnahmen nicht mehr greifen, heißt es vom Jugendamt. Ob und in welche Pflegefamilie die Kinder kommen und wie lange sie dort bleiben, entscheidet das Amt von Fall zu Fall. Das Jugendamt betreut die Pflegefamilien auf dem ganzen Weg, erklärt Ilona Ochsenkiel vom Pflegekinderdienst.
7: Wir haben auch da einen gesetzlichen Auftrag. Wir begleiten unsere Pflegefamilien so lange, wie auch das Kind bei ihnen lebt. Wir kommen regelmäßig vorbei in Form von Hausbesuchen, haben eben auch Hilfeplangespräche und stehen auch sonst immer für sämtliche Fragen telefonisch oder eben per Mail zur Verfügung.
3: Fragen auch zum sogenannten Umgang. So heißt es, wenn die Kinder zusammen mit den Mitarbeiterinnen des Jugendamtes und ihren Pflegeeltern regelmäßig ihre leiblichen Eltern sehen. Die Kinder haben zwei Familien, ihre Herkunfts- und ihre Pflegefamilie, sagt Pflegemama Stefanie.
4: Ich glaube auch, dass das wichtig ist, dass man diese beiden Seiten auch eben sieht in der ganzen Geschichte. Wenn man für den anderen eine Empathie empfindet, dann geht dann das vielleicht auch manchmal leichter.
3: Und am Ende sollten alle das gleiche Ziel haben, den Kindern eine Zukunft schenken.
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2: Hitzige Wortgefechte, Zwischenrufe und eine Parlamentspräsidentin, die mehrfach um Ruhe bitten muss. In der letzten Bundestagssitzung vor der Sommerpause ist es hoch hergegangen, als die Reform der gesetzlichen Krankenkassen Thema war. Schließlich haben die Abgeordneten vorhin mehrheitlich zugestimmt. Unsere Hauptstadtkorrespondentin Stefanie Staus hat die Debatte verfolgt und ist mir jetzt live zugeschaltet. Hallo nach Berlin.
8: Hallo.
2: Der Bundestag hat also grünes Licht gegeben. Ich habe gesagt, in der Sitzung ist es nochmal hoch hergegangen, denn die Reform, kann man sagen, ist und bleibt umstritten. Kannst du uns eben mal zusammenfassen, wie die verschiedenen Positionen sind?
8: Ja, es war tatsächlich eine sehr emotionale, teilweise wilde Debatte. Viele Zwischenrufe und auch Zwischenfragen, vor allem von den Grünen und der Linken. Und Union und SPD haben den Gesetzentwurf natürlich erneut verteidigt. Die Zustimmung koste wegen der schmerzhaften Maßnahmen Überwindung. Das hat Gesundheitsministerin Wagen eingeräumt. Auf der anderen Seite aber hat sie für das Gesetz geworben. Es gehe eben kein Weg daran vorbei, diese Einschnitte zu machen, eben um zu verhindern, dass aufgrund des Milliardenlochs bei der GKV Arbeitnehmer und Arbeitgeber nächstes ja erneut zuzahlen müssen. Darum geht es ja. Und die Opposition bezweifelt das, Grüne und Linke und auch die AfD sind der Meinung, dass eben genau das nicht passieren wird. Das Gesetz sei schlecht gemacht. Krankenhäuser würden massiv unter Druck gesetzt. Genauso auch die Psychotherapie, weniger Arzttermine, lange Warteschlangen, die Warnung aus der Opposition und erneut der Vorwurf, das Gesetzgebungsverfahren sei insgesamt chaotisch abgelaufen.
2: Ja, gestern war noch die Frage, ob ein Eilantrag vor dem Verfassungsgericht gegen die heutige Abstimmung im Bundestag Erfolg hat. War nicht der Fall. Jetzt geht es noch darum heute, ob einige Bundesländer über den Bundesrat die Reform zumindest verzögern. Das wissen wir zum jetzigen Zeitpunkt noch nicht. Womit rechnest du bei der Abstimmung nachher?
8: Ja, da wurde insgesamt wirklich intensivst beraten die vergangenen Stunden. Da ging es in erster Linie um mehr Geld für die Krankenhäuser. Das soll jetzt auch fließen, eine dreistellige Millionensumme für Krankenhäuser und Unikliniken. Woher das Geld kommen soll, ist allerdings noch unklar. Und offen ist derzeit tatsächlich noch, wie sich die Länder verhalten werden. Das Gesetz ist zwar nicht zustimmungspflichtig, dennoch können sie den Vermittlungsausschuss anrufen und die Gesetzgebung damit verzögern. Die unionsgeführten Länder wollen das nicht. Bayerns Ministerpräsident hat gesagt, es kostet zwar Überwindung oder dem Gesetz kann man nur mit Schmerzen zustimmen, aber man sollte ihm zustimmen. Aber zum Beispiel das Saarland und auch Bremen sind dagegen. Also schauen wir mal, ob es zu einem Anrufen des Vermittlungsausschusses kommt oder nicht. Das wird so ungefähr 14.30 oder 15 Uhr sein.
2: Der Plan ist ja, dass diese Kassenreform im Wesentlichen zum Jahreswechsel in Kraft tritt. Möglicherweise, wenn es durch den Bundesrat heute nicht gehen sollte, dann auch später. Aber vermutlich wird sie so oder so irgendwann kommen. Worauf müssen sich gesetzlich Krankenversicherte denn konkret einstellen? Da wird sich ja einiges ändern.
8: Ja, da kommt tatsächlich einiges auf sie zu. Zum einen soll es eine höhere Zuzahlung bei Medikamenten geben, für Physiotherapie und häusliche Krankenpflege eine Pauschale von 15 Euro je Verordnung fällig werden. Geringerer Kassenanteil bei Zahnersatz, auch das soll kommen. Und bei planbaren Operationen wie Knie oder Hüfte soll es eine verpflichtende Zweitmeinung geben. Genauso wurde auch die kostenfreie Mitversicherung von Familienangehörigen eingeschränkt. Also das sind schon Einschnitte, die gesetzlich Versicherten spüren werden. Aber Ärzte, Kliniken und die Pharmaindustrie trifft es eben auch. Also alle müssen den Gürtel enger schnallen.
2: Ja, enorme Einschnitte. Dann ist die Frage, ob dann überhaupt die eigentlichen Ziele wenigstens erreicht werden dieser Reform. Kosten senken und Beiträge für Versicherte stabil halten. Wie ist da deine Einschätzung?
8: Tja, die Opposition sagt nein, die Koalition sagt ja. Das Einsparvolumen ist sehr hoch, 18,5 Milliarden Euro. Das Paket ist umfangreich, aber klar, das muss ich sagen, Gewissheit haben wir erst, wenn das Gesetz in Kraft ist und greift. Das soll dann zum 01.01.27 passieren.
2: Der Bundestag hat der Krankenkassenreform der schwarz-roten Regierungskoalition zugestimmt. Nachher ist noch die Frage, ob die Länder auch im Bundesrat grünes Licht geben. Stefanie Staus live aus Berlin. Vielen Dank.
8: Gerne.
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9: mit Achim Hofbauer. Es ist ein kleines Tennismärchen, das da gerade in Wimbledon steigt. Im Mittelpunkt steht Arthur Ferry, ein junger Qualifikant aus England, der als Nummer 114 der Welt jetzt im Halbfinale des berühmtesten Tennisturniers überhaupt steht. Und dort trifft er am Nachmittag auf Alexander Zverev. Matthias Kammern blickt voraus.
10: Alexander Zverev hat schon viel erlebt in seinem Tennisleben. Jetzt kommt was Neues. Ein Halbfinale in Wimbledon und das gegen 15.000 und einen Engländer. Ach, ich bin lange genug auf der Tour. Ich habe schon vor feindseligem, vor unfairem Publikum gespielt. Hier in England sind die Leute laut, aber fair.
11: The English crowd in here, especially in London, they're always quite fair.
10: Trotzdem, sein Gegner Arthur Ferry will diesen Vorteil ausnutzen. Natürlich stehen die Leute hinter mir, das hilft sehr. Ich versuche, das Publikum zu meinem Vorteil zu nutzen, vor allem in den entscheidenden Momenten. Ist allerdings auch sein einziger Vorteil. Ansonsten sind die Rollen klar verteilt. Langjährige Grand-Slam-Erfahrung gegen Newcomer, Nummer 3 der Welt gegen 114 und dann die Körpermaße 1,98 gegen 1,75.
11: Also das ist auch okay, dass ich dafür der Favorit bin. Das nehme ich auch an, wenn ich gegen jemanden spiele, der 120 in der Welt steht. Das ist für mich kein Problem. Da muss ich alt genug sein und damit umgehen können.
10: Favoriten waren Ferrys bisherige Gegner wie Dimitrov und Kobolli, aber auch.
12: Zverev ist a step up again.
10: Zverev ist nochmal eine Kategorie höher. Ich habe nichts zu verlieren. Ich werde versuchen, an mich zu glauben und dann werde ich sehen, wie weit mich das bringt.
12: We'll see, where that takes me.
10: Es sieht wirklich alles nach einem fast ungleichen Duell aus. Aber wie gesagt, Alexander Zverev hat schon fast alles erlebt in seinem Tennisleben.
9: Und am Nachmittag sind wir in Ausschnitten bei dieser Partie dabei. Während es in Wimbledon um den Finaleinzug geht, geht's bei der Fußball-WM heute zwischen Belgien und Spanien ums zweite Halbfinalticket. Spanien ist Favorit, spannend wird aber, wie Belgien nach dem fulminanten 4:1 gegen die USA auftritt. Es ist die vielleicht letzte Chance der goldenen Generation, international was zu reißen. Und wir haben mal nachgefragt bei unserem WM-Reporter Michael Augustin, wie er Lukaku und Co. heute so einschätzt.
13: Die Belgier waren ganz sicher angestachelt von dem Anruf des US-Präsidenten beim FIFA-Boss mit dem Ergebnis, dass die rote Karte für den amerikanischen Stürmer Balogun zurückgenommen wurde. In den Spielen davor hat mich Belgien nicht wirklich überzeugt, aber zur Wahrheit gehört eben auch, der noch relativ neue Trainer Garcia hat es geschafft, die Hierarchie im Team zu verändern und auch die Spannungen innerhalb der Mannschaft in den Griff zu kriegen. Und er hat sich am Mittelfeld-Star De Bruyne rangetraut und ihn im Achtelfinale komplett draußen gelassen. Auch die neue Rolle von Top-Torjäger Lukaku funktioniert. Im Schnitt ist Lukaku alle 50 Minuten an einem Treffer beteiligt. Heute spielen die Belgier hier in Los Angeles aber gegen das erste wirkliche Top-Team. Und ich glaube, ja, dass sie da an ihre Grenzen kommen.
9: Los geht's um 21 Uhr. Bereits zuvor geht's bei der Tour de France nach Bordeaux. Etappe Nummer 7 ist's, die flachste im Kalender. Und auch da sind wir in Ausschnitten mit dabei.
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2: Sehr viel los ist momentan auf den Straßen in Bayern, zum Beispiel auf der A3 Würzburg Richtung Nürnberg zwischen Erlangen-Tennenlohe und Nürnberg-Beringersdorf, 5 Kilometer Stau. A3 Nürnberg Richtung Passau zwischen Schwarzach und Hengersberg, 8 Kilometer Stau und stockend. A6 Heilbronn Richtung Nürnberg zwischen Herrieden und Lichtenau, 10 Kilometer Stau wegen Bergungsarbeiten auf der rechten Spur. Die A6 Nürnberg Richtung Pilsen ist zwischen Altdorf-Leinburg und Ahlfeld gesperrt. Der Verkehr wird über den Standstreifen geleitet. Es staut sich. A7 Füssen Richtung Ulm zwischen Memmingen Süd und Dettingen an der Iller. 6 Kilometer stockender Verkehr. A7 Würzburg Richtung Fulda zwischen Bad Kissingen, Obertulba und Bad Brückenau-Volkers. Stockender Verkehr. Und in Richtung Würzburg zwischen Fulda-Dreieck und Bad Brückenau-Wildflecken. 10 Kilometer Stau. A7 Ulm Richtung Füssen zwischen Woringen und Dietmannsried 3 Kilometer Stau. A9 München Richtung Nürnberg zwischen Manching und Lenting 10 Kilometer Stau. Dort steht ein defekter LKW im Baustellenbereich. A9 Berlin Richtung Nürnberg zwischen Markt Schorgast und Dreieck Bayreuth-Kulmbach 6 Kilometer stockend. A96 Lindau München zwischen Jengen, Kaufbeuren und Landsberg am Lech West 3 Kilometer Stau. A99 Ostumfahrung München Richtung Salzburg zwischen Aschheim-Ismaning und Hohenbrunn 8 Kilometer stockend. Und 7 Kilometer sind's auf der Westumfahrung München Richtung Lindau zwischen Neuherberg und dem Dreieck Allach. Das Wetter in Bayern kann man relativ kurz machen, denn es gibt viel Sonne und hochsommerlich bis heiße Temperaturen, 25 bis 32 Grad heute. Wenn überhaupt, sind nur ein paar lockere Quellwolken unterwegs. Auch am Wochenende geht's so weiter mit dem sonnigen Hochdruckwetter. Es bleibt trocken, 34 Grad maximal am Wochenende. Am Montag wird's noch ein bisschen wärmer, dann bekommen wir sogar Temperaturen bis zu 35 Grad.
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2: Punkt 13 Uhr.
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2: Mit Oliver Fritzl und diesen Themen. Reform der gesetzlichen Krankenkassen. Der Bundestag hat dem umstrittenen Sparpaket trotz anhaltender Proteste zugestimmt. Ermittlungen nach Gewalttat in Schongau. Der 16-jährige Angreifer hat offenbar eine Art Manifest geschrieben. Und Suchtgefahr. Die EU fordert den Meta-Konzern zu Änderungen bei Instagram und Facebook auf. Die Bundesregierung will die gesetzlichen Krankenkassen von immer weiter steigenden Ausgaben entlasten und Versicherte wiederum davor bewahren, dass deren Beiträge noch weiter steigen. Der Bundestag hat mit den Stimmen der schwarz-roten Koalition jetzt einem entsprechenden Sparpaket zugestimmt. Scharfe Kritik kommt nicht nur von der Opposition, die ihren Unmut in der Bundestagsdebatte lautstark zum Ausdruck gebracht hat, sondern auch vor dem Reichstagsgebäude gab es Proteste, wie Sarah Beham berichtet.
14: Ihr kürzt uns ran!
15: Freitagmorgen vor dem Bundestag.
14: Psychotherapeuten, Pflegepersonal und Gewerkschaften demonstrieren mit Plakaten gegen die Reform der gesetzlichen Krankenversicherung. Drinnen im Parlament wird heute darüber entschieden. Betroffen sind rund 75 Millionen Versicherte und fast jeder im Gesundheitswesen. Das weiß auch die zuständige Gesundheitsministerin Nina Wagen von der CDU.
15: Und deswegen ist es auch gut, dass wir das Gesetz gut vorbereitet haben. Und deswegen muss über dieses Gesetz auch kontrovers diskutiert werden und gerungen werden. Das ist selbstverständlich, denn wir läuten mit diesem Gesetz nicht mehr und nicht weniger als einen Paradigmenwechsel im Gesundheitswesen ein. Und dieser Paradigmenwechsel und dieses Gesetz sind notwendig.
14: Das Ziel? Die Beiträge stabil halten. Denn rund 19 Milliarden Euro fehlen den gesetzlichen Krankenversicherungen allein im nächsten Jahr. Ohne Reform, warnt die Regierung, steigen die Beiträge. Gespart wird bei den Praxen, Kliniken und der Pharmaindustrie. Betroffen aber auch die Versicherten. Höhere Zuzahlungen bei Medikamenten, die kostenfreie Mitversicherung von Ehepartnern wird eingeschränkt, der Zahnersatz gekürzt. Kurz, alle sollen ran.
15: Effizienz und Evidenz oder einfacher gesagt, wir wollen künftig mit dem Geld auskommen, das wir haben und nur noch das bezahlen, was nutzt.
14: Die Debatte im Bundestag emotional mit Zwischenfragen, Zwischen- und Ordnungsrufen.
15: Das Ziel.
16: Einen Moment bitte. Jede Fraktion hat hier die Chance zu reden und Sie kommen auch noch dran. Ich bitte jetzt auch mal zuzuhören, auch wenn es nicht die eigene Meinung ist.
14: Die Opposition tritt inhaltlich in ihrer Kritik geschlossen wie selten auf. Sie warnt vor Insolvenzwellen bei Kliniken, weniger Arztterminen, langen Warteschlangen bei den Hausärzten und Praxisschließungen. Für Britta Hasselmann von den Grünen bleibt die Reform ein leeres Versprechen.
17: Ein Gesetz, das die Beiträge nicht stabilisieren wird. Hören Sie auf, den Menschen das zu versprechen. Sie werden schon in diesem Jahr dieses Versprechen nicht einlösen können.
14: Heidi Reicheneck von der Linken spricht von einer Axt am Gesundheitssystem.
18: Sie wollen stabile Beiträge. Ich verrate Ihnen, wie Sie die bekommen, wie Sie die sogar senken können. Mit einer Bürgerinversicherung, in die alle einzahlen, auf alle Einkommensarten, ohne Beitragsbemessungsgrenzen. Das wäre der richtige Weg.
14: Auch Nicole Hess von der AfD warnt.
19: Das ist keine Reform, das ist eine Einladung zum Rückzug aus der Versorgung.
14: Die Koalition hält dagegen, verteidigt die Reform, die sie selbst Spargesetz nennt. Auch Dagmar Schmidt von der SPD weiß um die Emotionalität.
20: Dieses Gesetz ist keine Gesundheitsreform. Dieses Gesetz ist auch kein Gesetz, wonach Verabschiedung die Sektkorken knallen. Dieses Gesetz löst ein Problem, mit dem sich alle, egal wer regiert, beschäftigen müssten, nämlich einem Defizit in der gesetzlichen Krankenversicherung von 18,5 Milliarden Euro.
14: Die schwarz-rote Koalition will vor der Sommerpause vor allem eins zeigen: Geschlossenheit, Handlungsfähigkeit. Im Bundestag ist das gelungen. Die Mehrheit steht, die Reform ist beschlossen.
21: Mit Ja haben gestimmt 319, mit Nein haben gestimmt 286, Enthaltungen gab es 4. Damit ist der Gesetzentwurf angenommen.
14: Jetzt aber sind die Länder am Zug. Der Bundesrat könnte die GKV-Reform noch ausbremsen und den Vermittlungsausschuss anrufen. Sie alle ringen heute um die Reform, auch diejenigen, die fürchten, dass an ihnen gespart wird.
2: Unsere Hauptstadtkorrespondentin Sarah Biham war das über die Abstimmung zur Reform der gesetzlichen Krankenkassen im Bundestag und die Proteste vor dem Reichstagsgebäude. Sollte man versuchen, statt die ganze Partei einzelne Landesverbände der AfD zu verbieten? Seitdem CSU-Fraktionschef Holleczek das vorgeschlagen hat, wird öffentlich darüber diskutiert. Einige Parteikollegen haben sich inzwischen hinter den Vorschlag gestellt. Jetzt hat sich Ministerpräsident und Parteichef Söder eingeschaltet und gesagt, dass er einen solchen Schritt kritisch sieht. Das hat er am Rande der Bundesratssitzung in Berlin deutlich gemacht. Achim Wendler berichtet.
22: Den falschen Weg nennt Markus Söder ein Teilverbot der AfD. Die Diskussion würde der AfD eher nutzen. Es wäre nicht richtig, der Partei einen Märtyrerstatus zu geben, so der Ministerpräsident und CSU-Chef. Weiteres Argument von Söder, ein Verbot wäre verfassungsrechtlich außerordentlich schwierig. Damit ist klar, Söder bleibt bei seiner Linie und der bisherigen der CSU. Kein Verbotsantrag, sondern die AfD politisch bezwingen. Also nein zum Vorstoß von CSU-Fraktionschef Holeczek. Er hatte ein Teilverbot der AfD Thüringen ins Spiel gebracht. Man müsse das nicht kategorisch ausschließen. Dafür bekam Holeczek Zustimmung von Ilse Aigner, Landtagspräsidentin und Chefin der CSU Oberbayern. Rechtlich möglich wäre so ein Teilverbot laut Bundesverfassungsgerichtsgesetz. Die AfD Thüringen ist laut Verfassungsschutz gesichert rechtsextremistisch. Ihr Chef Björn Höcke wurde zweimal verurteilt wegen Verwendens einer verbotenen SA-Parole. Gegen Höcke persönlich würde Unions-Bundestagsfraktionschef Spahn vorgehen. Er schlägt im Fokus-Podcast Machtmenschen den Versuch vor, Höcke das aktive wie passive Wahlrecht zu entziehen. Also die Möglichkeit zu wählen und sich wählen zu lassen. Wäre rechtlich möglich. Ein Gericht kann jemandem das Wahlrecht aberkennen bei schweren Straftaten. Zum Beispiel Verwenden von Kennzeichen verfassungswidriger Organisationen. Die AfD ist in Thüringen als Fraktion und in Umfragen stärkste Kraft. Björn Höcke schneidet im Politiker-Ranking des Landes vergleichsweise schwach ab.
2: Zwei Tage nach dem Messerangriff im Schongauer Gymnasium kommen jetzt neue Details über den mutmaßlichen Täter ans Licht. Der 16-jährige Schüler, der zwei Mädchen niedergestochen und schwer verletzt haben soll, sitzt in Untersuchungshaft und er hatte die Tat wohl genau geplant und wollte offenbar sein Verbrechen auch für alle Welt sichtbar machen. Frank Jordan berichtet.
0: Der Staatsanwaltschaft liegen nach eigenen Angaben Hinweise vor, dass der 16-Jährige seine Tat live streamen wollte. Nach Recherchen des Magazins Spiegel wurde im Internet ein 19-seitiges Dokument veröffentlicht, das möglicherweise von dem Beschuldigten stammt. Dem BR liegt mutmaßlich das gleiche Dokument vor. Darin äußert sich der Verfasser auf Englisch unter anderem rassistisch und frauenfeindlich. Zudem schwärmt er über vorangegangene Amok-Taten. Ein solches Dokument sei Gegenstand der Ermittlungen und werde auf seine Echtheit und Herkunft sowie hinsichtlich eines etwaigen Bezugs zur Tat überprüft, erklärt die Staatsanwaltschaft. Möglicherweise übernimmt die bei der Generalstaatsanwaltschaft München angesiedelte Bayerische Zentralstelle zur Bekämpfung von Extremismus und Terrorismus das weitere Verfahren. Sie stehe in engem Kontakt mit der Staatsanwaltschaft München II, erklärte die Behörde gegenüber dem BR. Die Spezialeinheit wird bei Straftaten mit extremistischen oder terroristischen Bezügen sowie Hasskriminalität aktiv, also etwa bei dem Verdacht eines gezielten Anschlags und nicht etwa bei Amokläufen.
2: Der sogenannte Tankrabatt, der im Mai und Juni galt, hat die Steuerzahler rund 1,6 Milliarden Euro gekostet, aber er ist weitgehend bei den Autofahrerinnen und Autofahrern angekommen. Zu diesem Ergebnis kommt das Bundeskartellamt. Von dem Rabatt wurden demnach rund 80% weitergegeben. Auch die sogenannte 12-Uhr-Regel, die wirkt laut der Behörde. Mehr dazu von Anne Burkhardt.
5: Nur einmal pro Tag um 12 Uhr dürfen die Tankstellen die Preise erhöhen. Die meisten haben sich daran gehalten und wer vor 12 Uhr getankt hat, konnte Geld sparen. Aber rund 2% der Kraftstoffanbieter haben sich nicht an die Regel gehalten, ermittelte das Bundeskartellamt. Sie haben die Preise zu früh angehoben. Ob aus technischen Gründen oder um mehr Gewinn zu machen, das wird nun ermittelt. Bei der Senkung der Energiesteuer um rund 17 Cent pro Liter spricht das Bundeskartellamt von einem Erfolg für die Verbraucher. Der Tankrabatt sei zwar nicht vollständig, aber weitgehend an die Kunden weitergegeben worden. Zusätzlich hätten im Juni auch gesunkene Rohölpreise zu deutlichen Preisrückgängen an den Tankstellen geführt, sagte Kartellamtspräsident Andreas Mund. Mit dem Ende des Tankrabatts am 1. Juli seien die Preise an den Zapfsäulen im Durchschnitt um bis zu 19 Cent gestiegen. Dazu hätten auch Preissteigerungen im Großhandel beigetragen. Die werden vor allem nach 12 Uhr an die Kunden weitergegeben. Das Bundeskartellamt rät deshalb, am besten weiter vormittags zu tanken, um Geld zu sparen.
2: Seit 2 Jahren ermittelt die EU-Kommission gegen den Digitalkonzern Meta. Es geht dabei um die Frage, wie gefährlich sind Instagram und Facebook für Kinder und Jugendliche? Jetzt gibt es erste Ergebnisse dieser Untersuchung. Laut der EU-Kommission bergen die Social-Media-Plattformen zu große Suchtgefahren. Woran die Prüfer das festmachen, berichtet Andreas Meyer-Feist.
4: Kritisiert wird die Möglichkeit zum endlosen Scrollen. Auch Funktionen wie Autoplay und Push-Benachrichtigungen hätten Suchtpotenzial. Vor allem Kinder und Jugendliche würden immer wieder Neues geboten bekommen und dann nicht loskommen vom Handy. Eltern würden oft an der Einrichtung der Kindersicherung scheitern. Die sei nur schwer einzurichten. Der US-Konzern habe mögliche negative Auswirkungen auf das physische und psychische Wohlbefinden durch hochgradig personalisierte Empfehlungssysteme nicht ausreichend bewertet. Sie versetzten das Gehirn in eine Art Autopilotmodus. Die Folge sei eine fast schon zwanghafte Nutzung. Auch die Zeitmanagement-Tools würden nicht das halten, was sie versprechen. Meta hat jetzt Zeit, etwas gegen die Vorwürfe vorzubringen bzw. sie zu entkräften. Fällt das nicht überzeugend aus, droht eine Geldbuße bis zu 6% des weltweiten Jahresumsatzes. Im Geschäftsjahr 2025 setzte Meta weltweit mehr als 200 Milliarden US-Dollar um.
2: Ausgerechnet diejenigen, die am wenigsten verdienen, sind am seltensten durch Tarifverträge geschützt. Das zeigt eine Studie, an der auch das Institut für Arbeitsmarkt und Berufsforschung beteiligt war. Demnach hatten nur 34% der Geringverdiener mit einem Jahreseinkommen von gut 32.000 Euro oder weniger einen Tarifvertrag. Chiara Dombeck aus dem BR24-Team mit den Einzelheiten.
6: Lange Zeit waren Tarifverträge ein wichtiger Motor für die Lohnentwicklung in Deutschland. Arbeitgeber und Gewerkschaften handelten Löhne, Arbeitszeiten und Arbeitsbedingungen aus. Für Beschäftigte bedeutete das mehr Sicherheit, bessere Bezahlung und eine stärkere Verhandlungsposition. Doch diese Schutzfunktion verliert laut IAB zunehmend an Bedeutung. Immer weniger Beschäftigte arbeiten heute in Betrieben mit Tarifvertrag. Waren im Jahr 2000 noch rund 68% der Beschäftigten von einem Tarifvertrag erfasst, lag dieser Anteil 2023 nur noch bei 49%. Besonders gering ist die Tarifbindung ausgerechnet in den Branchen mit den niedrigsten Löhnen. Dazu gehören das Gastgewerbe, aber auch Beschäftigte in der Land-, Forst- und Fischereiwirtschaft und im Bereich Kunst, Unterhaltung und Erholung. Gerade dort, wo Beschäftigte die geringste Verhandlungsmacht hätten, sei die Tarifbindung niedrig, so die Einschätzung von Lutz Bellmann, Co-Autor der Studie. Bellmann sieht darin eine zentrale Herausforderung für den deutschen Arbeitsmarkt. Je stärker die Tarifbindung zurückgeht, desto wichtiger wird nach Ansicht der Autoren der Studie der gesetzliche Mindestlohn. Dieser sichere den Niedriglohnsektor ab und übernehme heute teilweise die Schutzfunktion, die früher häufig Tarifverträge erfüllt haben.

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3: Gleich 12:45.
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3: Jetzt der Nachrichtenüberblick. Und der kommt von Silke von Walkow.
4: Bundestag beschließt Krankenkassenreformen. Ziel ist es, eine Erhöhung der Versichertenbeiträge zu vermeiden. Dafür müssen die Patienten schon bald bis zu 15 Euro für die Medikamente zuzahlen. Die Krankenkassen übernehmen für homöopathische Leistungen keine Kosten mehr und die kostenlose Mitversicherung von Ehegatten gibt es nur noch in Ausnahmefällen. Am Nachmittag berät auch der Bundesrat über die Reform. Bundesrat beschließt Infrastrukturgesetz. Damit können Autobahnen, Bahnstrecken und Wasserwege künftig schneller geplant, gebaut oder saniert werden. Wichtige Projekte bekommen Vorrang. Der bayerische Ministerpräsident Söder sprach von einer zentralen Weichenstellung. Zahl der Firmenpleiten steigt. Das Statistische Bundesamt hat im Monat April mehr als 2200 Insolvenzen gezählt. Das sind 7% mehr als im gleichen Monat vor einem Jahr. Besonders betroffen sind demnach Unternehmen der Logistik-, Transport- und Reisebranche. Aber auch das Gast- und das Baugewerbe melden mehr Insolvenzen. Tankrabatt ist weitgehend bei den Autofahrern angekommen. Zu diesem Ergebnis kommt das Bundeskartellamt. Von dem Rabatt wurden demnach rund 80% weitergegeben. Auch die 12-Uhr-Regel wirkt, laut der Behörde. Im Schnitt werden die Preise nur noch knapp 8-mal am Tag verändert. Vorher gab es bis zu 50 Änderungen. Legendärer Teppich von Bayeux erreicht London. In der Nacht wurde das zerbrechliche Meisterwerk ins British Museum gebracht. Der Wandteppich ist 70 Meter lang und gilt als eines der wichtigsten Bildzeugnisse des Hochmittelalters. Das Londoner Museum erwartet einen Besucheransturm. Schon am ersten Tag seien 100.000 Eintrittskarten verkauft worden. Das Wetter in Bayern: sonnig, trocken und bis zu 32 Grad warm. Es wird noch wärmer.
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5: mit Nina Pietschmann. Der Prozess um den Axtangriff in einem ICE bei Straubing vor gut einem Jahr nähert sich dem Ende. Heute haben Staatsanwaltschaft und Verteidigung vor dem Landgericht Regensburg ihre Plädoyers gehalten. Christian Akbarzade war dabei.
6: Staatsanwalt und Verteidiger sind sich einig. Der Beschuldigte soll für unbestimmte Zeit in einer geschlossenen Psychiatrie untergebracht werden. Seine Tat habe er wegen einer paranoiden Schizophrenie begangen. Bis heute leide er unter Wahnvorstellungen und höre Stimmen. Der Verteidiger betonte, sein Mandant sei schwer krank, er müsse weiter behandelt werden. Der Mann könne sich nicht an das Geschehene erinnern, es tue ihm aber extrem leid. Dem damals 20-jährigen Syrer wird vorgeworfen, unter anderem eine syrische Familie mit einer Kleinaxt und einem Zimmererhammer im ICE zwischen Straubing und Straßkirchen angegriffen zu haben. Zwei Fahrgäste erlitten eine Schädelfraktur. Vor allem die Mutter der syrischen Familie leidet psychisch bis heute unter der Tat, heißt es. Der Beschuldigte äußerte sich am Ende des Verhandlungstages knapp mit den Worten: "Ich schließe mich meinem Verteidiger an." Das Urteil wird am 20. Juli erwartet.
5: Erst am Mittwoch hieß es aus dem Bundesinnenministerium, es gibt kein Geld für das in Nürnberg geplante Doku-Zentrum zur Aufarbeitung der Morde durch den rechtsterroristischen NSU. Jetzt kam die überraschende Kehrtwende. Andreas Schuster berichtet.
7: In den Jahren ab 2028 gibt es für das NSU-Doku-Zentrum zunächst 6,6 Millionen Euro. So steht es in einer Nachricht, die Bundesfinanzminister Lars Klingbeil dem Nürnberger SPD-Landtagsabgeordneten Arif Tarstelen geschickt hat. Und auch der musste die Nachricht zweimal lesen, konnte es erst gar nicht glauben. Doch wie Klingbeil schreibt, sei das NSU-Doku-Zentrum fest eingeplant und die Gelder für Nürnberg auch schon vom Kabinett beschlossen. Woher das Geld jetzt kommt? Klingbeil schreibt von Ausgaberesten, mit denen sein Ministerium für das kommende Jahr rechnet. Geplant wird das NSU-Doku-Zentrum in Nürnberg schon seit Jahren. Arif Tarstelen geht davon aus, dass die Finanzierungszusage jetzt den Knoten gelöst hat und der Weg für das Projekt frei ist.
5: Schwaben ist im Landesgartenschau-Fieber. Mit Günzburg und Donauwörth wird es gleich zwei große Veranstaltungen in naher Zukunft geben, nämlich 2028 und 2029. Aber ganz in der Nähe gibt es in diesem Jahr schon in Ellwangen in Baden-Württemberg eine Landesgartenschau. 2030 folgt dann Ulm. Kritiker befürchten, dass sich die vier Städte gegenseitig Gäste streitig machen könnten. Einzelheiten von Peter Allgeier.
8: Etwas mehr als eine Stunde Fahrzeit sind die einzelnen Standorte der Gartenschauen maximal voneinander entfernt. Geplant war das nicht. Donauwörth sprang kurzfristig für eine andere Stadt ein, betont die Bayerische Landesgartenschau GmbH. Die Austragungsorte profitieren so aber noch von einem millionenschweren Zuschuss der EU, der ausläuft. 2028 wird die Gartenschau in Donauwörth, ein Jahr später in Günzburg stattfinden. Bei öffentlichen Geländeführungen wird derzeit gezeigt, was geplant ist. Die Landesgartenschau versteht sich nicht als reine Blumenschau. Im Zentrum stehen vielmehr langfristige Investitionen wie Brücken oder Radwege, die Städte attraktiver machen sollen.
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9: Deutschlands Atomausstieg ist aus Sicht von Kanzler Merz inzwischen ein schwerer strategischer Fehler gewesen. In Umfragen sieht das etwas mehr als die Hälfte der Deutschen auch so. Einen Wiedereinstieg wiederum wollen allerdings deutlich weniger Menschen. Dabei wird in Europa längst an einem Revival der Atomkraft gearbeitet. In Tschechien zum Beispiel. Bei der Weiterentwicklung der Nukleartechnologie wollen unsere Nachbarn Pioniere sein. Neue konventionelle Reaktoren sind geplant, genau wie neuartige Mini-AKWs. Die ersten kleinen modularen Reaktoren in Kontinentaleuropa sollen in Tschechien entstehen, unweit der Grenze zu Bayern und Sachsen. Konkrete Vereinbarungen gibt's auch schon, es sind aber noch viele Fragen offen. Aus Tschechien, Marianne Allweis.
10: Rund anderthalb Stunden sind es mit dem Auto von Prag nach Temelin im Südwesten von Tschechien. Die Grenze zu Bayern liegt nur etwa 60 Kilometer entfernt vom größten Atomstandort des Landes. Und der soll weiter wachsen, erklärt Marek Svitak, der Sprecher des Kernkraftwerks. Auf diesem Feld wird ein kleiner modularer Reaktor entstehen, denn der Standort eignet sich für die Kernenergie. Das wurde bereits mehrfach untersucht. Dennoch müssen neue Erkundungen durchgeführt werden. Fertig sein soll das Mini-AKW in der zweiten Hälfte der 2030er Jahre. Als erstes auf dem europäischen Kontinent nach einem Pilotprojekt in Großbritannien. Ein zweites Modularkraftwerk ist in Tuschimitze geplant, in der Region Usti nad Labem, nur 16 Kilometer Luftlinie entfernt von Sachsen. In Prag arbeiten bereits rund 100 Menschen an der Umsetzung in der Zentrale der ČEZ. Der teilstaatliche Energiekonzern ist einer der größten in Ostmitteleuropa und betreibt alle Atomkraftwerke in Tschechien. Peter Šešňák leitet die Abteilung für kleine modulare Reaktoren. Er spricht aber eher von Mittelklasse-Meilern. Große Kraftwerke haben viele Vorteile, weil sie an einem Ort hohe Leistung erbringen. Sie sind aber oft langwierig. Der Vorteil der kleineren Reaktoren liegt in ihrer Modularität. Die Serienproduktion dürfte den Bauprozess erheblich beschleunigen. Im April wurden Vorverträge mit dem britischen Hersteller Rolls-Royce SMA unterzeichnet. Heute wird Energiegeschichte geschrieben. Bereits im Jahr 2019 haben wir ein neues Atomprogramm ins Leben gerufen. Damals wurden wir von vielen ausgelacht. Wir haben nicht nur auf große Blöcke gesetzt, sondern auch schon auf kleine modulare Reaktoren. Mit diesen wollen wir ganz Europa erobern. Der tschechische Industrieminister Karel Havlíček bietet Deutschland Entwicklungshilfe bei den modularen AKWs an, sollte die Bundesregierung Interesse haben. Deutsche Unternehmen beteiligen sich bereits, etwa Siemens Energy. Eine große Mehrheit der Bevölkerung in Tschechien unterstützt den Atomkurs, auch hier in Temelin. Die herausforderndste Zeit wird die Bauphase sein, glaubt Bürgermeister Josef Vácar. Aber wenn der neue Reaktor in Betrieb ist, wird niemand mehr so richtig was davon mitbekommen. Das AKW biete Arbeitsplätze, der Betreiber bezahle den Ort. Nur ein Endlager, das will Temelin nicht auch noch in der Nähe haben. Erneuerbare Energien werden nur stockend ausgebaut. Die rechtspopulistische Regierung bremst nun zusätzlich. Zurzeit liegt Tschechien auf dem letzten Platz in der EU. Dabei ist der Ausstieg aus der klimaschädlichen Kohle bis 2033 geplant. Neue Atomreaktoren kämen dazu zu spät, kritisiert der Klimaexperte Stjepan Wisi, wenn sie sich überhaupt rentieren und realisiert werden.
11: Wenn wir dasselbe Geld in erneuerbare Energie investieren würden, dann sehen wir die Ergebnisse diese ganze Zeit. Ja, also wir müssen nicht 15 Jahre warten. In den letzten 20 Jahren ist Kernkraft auch viel teurer geworden, ja, also im Kontrast zu erneuerbaren Energien. Und das ist etwas, was in Tschechien in der politischen Debatte noch nicht wirklich reflektiert wurde.
9: Informationen war das von Marianne Allweis.
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9: 10 Jahre nach dem Animationsfilm kommt Vaiana wieder ins Kino. Diesmal als Realverfilmung mit echten Schauspielern. Und wieder geht's um die Abenteuer der polynesischen Häuptlingstochter und ihrer Freunde. Doch die neue Disney-Produktion kann mit der ursprünglichen Zeichentrickfassung kaum mithalten, findet Antje Sieb.
12: Realverfilmungen von erfolgreichen Animationsfilmen sind so eine Sache. Auch Fans und Premierenbesucher in Los Angeles sind da vorab nicht alle einer Meinung. Cosplayerin Emily Ong ist perfekt kostümiert als Krebs-Tamatoa unterwegs, einer der Filmbösewichte, und freut sich auf die vertrauten Songs.
13: I love like all the songs of Moana, so I think I'm looking forward to the songs the most. Yeah.
12: Dani Huerta ist unverkennbar als Maui gekommen.
14: It's the people's demigod. Let's do this.
12: Komplett mit Lockenperücke, die viele Fans vorab ganz schön irritiert hat. Aber Dwayne Johnson, The Rock, der den Maui spielt, kann für Huerta sowieso nichts falsch machen.
15: I don't care what The Rock does. He is killing it. I enjoy it. And you know what? People can say what they want.
12: Emily Young ist bei Realverfilmungen ein bisschen vorsichtiger und hofft ganz generell, dass der Live-Action-Film möglichst nicht zu viel am vertrauten Original verändert hat.
13: I hope they keep the story kind of similar and the character energy and songs and stuff.
12: Und das ist nun wirklich etwas, was man der Vaiana Realverfilmung absolut nicht vorwerfen kann. Der Film bleibt so dicht am Original, dass man sich zwischendurch manchmal daran erinnern muss, dass man ihn gerade zum ersten Mal sieht.
16: Ich kenne ein ganz tolles Mädchen. Sie hebt sich von allen ab.
12: Die polynesische Häuptlingstochter Vaiana lebt auf der Insel Motunui, wo aber das Überleben für ihr Volk immer schwieriger wird. Die Fischer fangen keinen Fisch mehr, die Ernte misslingt. Und zwar deshalb, weil Halbgott Maui vor langer Zeit das Herz von Inselmutter Tefiti geklaut hat. Vaiana muss also lossegeln und mit Maui zusammen ihre Welt retten.
16: Finde Maui, bring das Herz nach Tefiti zurück und rette die Welt.
12: Dwayne Johnson als Maui trägt seine online schon viel beschimpfte Lockenperücke mit Überzeugung. Und mit der grandiosen Selbstüberschätzung des Halbgottes hat er als Originalsprecher natürlich Übung. In der deutschen Version ist wie in Vaiana 2 David Mayonga zu hören.
17: Es heißt korrekt, Maui, Formwandler, Halbgott des Windes und des Meeres, Held der Seefahrer.
12: Johnson, die 19-jährige Catherine Lagaia als Vaiana, Rena Owen als ihre Großmutter, alle passen sich großartig in den Abdruck ein, den ihr animierter Vorgänger hinterlassen hat. Und für manche alte oder neue Fans mag eine Realverfilmung den Figuren erst so richtig Leben einhauchen. Das findet jedenfalls Melly De Loro, die dann das Gefühl hat, sie selbst könnte Vaiana sein.
13: See them come alive and like think, oh, that could be me. I mean, I could be Moana. Like, that's pretty amazing.
12: Aber in dieser Realverfilmung gibt es eigentlich nichts, das der Animationsfilm nicht auch zu bieten hätte. Originelle neue Ideen sind offensichtlich riskanter, als eine vorhandene Fangemeinde zuverlässig immer wieder zu reaktivieren. Und solange die Strategie finanziell aufgeht, wird Disney sie vermutlich auch nicht ändern.
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9: Mit der A3 Würzburg Richtung Frankfurt zwischen Rohrbrunn und Bessenbach-Walterschaff 4 Kilometer Stau wegen eines defekten Fahrzeugs auf der linken Spur. A3 Würzburg Richtung Nürnberg zwischen Kitzingen-Schwarzach und Geiselwind 3 Kilometer Stau und zwischen Erlangen-Tennenlohe und Nürnberg-Beringersdorf 7 Kilometer stockend. Weiter auf der A3 Richtung Passau zwischen Schwarzach und Hengersberg 8 Kilometer Stau und stockender Verkehr. Die A6 Heilbronn Richtung Nürnberg zwischen Herrieden und Lichtenau 10 Kilometer Stau wegen Bergungsarbeiten auf der rechten Spur. Die A6 Nürnberg Richtung Pilsen ist zwischen Altdorf-Leinburg und Ahlfeld gesperrt. Der Verkehr wird über den Standstreifen geleitet. Es gibt eine Umleitung über die U41A. A7 Füssen Richtung Ulm, zwischen Memmingen Süd und Dettingen an der Iller, stockender Verkehr. Würzburg Richtung Fulda, die A7 zwischen Bad Kissingen-Obertulbar und Bad Brückenau-Volkers, stockender Verkehr. In Richtung Würzburg zwischen Fulda-Dreieck und Bad Brückenau-Wildflecken 10 Kilometer Stau. A8 München Richtung Salzburg, zwischen Weyern und Irschenberg 9 Kilometer stockend. A8 Salzburg Richtung München, zwischen Holzkirchen und dem Kreuz München Süd, stockender Verkehr. Die A9 München Richtung Nürnberg, zwischen Manching und Lenting 10 Kilometer Stau, dort steht ein defekter LKW im Baustellenbereich. A9 Berlin Richtung Nürnberg, zwischen Markt Schorgast und dem Dreieck Bayreuth-Kulmbach 6 Kilometer stockender Verkehr. A96, Lindau Richtung München, zwischen Jengenkaufbeuren und Landsberg am Lech West, 3 Kilometer Stau. A99, Westumfahrung München Richtung Nürnberg, zwischen dem Dreieck Allach und Ludwigsfeld, sind nach einem Unfall zwei Spuren blockiert. Die Ostumfahrung München Richtung Salzburg, zwischen Arschheim-Ismaning und Hohenbrunn, 8 Kilometer stockend. Und 7 Kilometer sind es auf der Westumfahrung München Richtung Lindau, zwischen Neuherberg und dem Dreieck Allach. Viel los auf den Straßen, kommen Sie gut an. Das Wetter in Bayern, viel Sonne heute Nachmittag, wenn überhaupt sind nur ein paar lockere Quellwolken unterwegs. Dazu Temperaturen zwischen 25 Grad im Landkreis Hof und bis zu 32 rund um Aschaffenburg und Regensburg. Auch in den nächsten Tagen geht's so weiter. Hochsommerlich bis heiß, mit viel Sonne und Temperaturen bis zu 35 Grad.

0: 13.30 Uhr ist es.
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0: Ich bin Hannes Kunz. Ich wünsche Ihnen einen schönen Freitagnachmittag und das sind gleich drei unserer Themen. Krankenkassenreform. Der Bundestag hat das umstrittene Sparpaket beschlossen. Alles Wichtige dazu gleich hier bei uns. Außerdem AfD-Teilverbot. CSU-Chef Markus Söder erteilt dem Vorschlag aus seinen eigenen Reihen jetzt eine Absage. Und Suchtgefahr. Die EU-Kommission geht gegen Meta vor. Das und mehr in der nächsten Viertelstunde. Ich freue mich, dass Sie mit dabei sind. Höhere Zuschüsse für Medikamente, Ausgabenbremsen für Kliniken und Praxen, weniger Zahnersatzzuschuss, keine Homöopathie mehr als Kassenleistung. Der Bundestag hat heute Vormittag die Krankenkassenreform beschlossen. Damit sollen die Kassen saniert werden, ohne dass die Beiträge für die Versicherten weiter steigen. Die Reform ist ziemlich umstritten und es ist fraglich, ob sie heute Nachmittag auch den Bundesrat passiert. Die erste Hürde aber, die ist genommen, Katrin Aue.
2: Grünes Licht aus dem Bundestag kurz vor Beginn der Sommerpause. Die erste größere Reform der schwarz-roten Koalition ist beschlossen. Sie soll die Krankenkassen aus den roten Zahlen bringen und die Beiträge der Versicherten stabilisieren. Gesundheitsministerin Nina Wagen von der CDU betonte noch einmal, die Lage der gesetzlichen Krankenversicherung sei dramatisch. Eine Reform dürfe nicht mehr aufgeschoben werden. Die Opposition hat erneut vehement dafür geworben, das Gesetz abzulehnen. Linken-Fraktionschefin Heidi Reicheneck sagte, mit dieser Reform lege die Regierung die Axt an die Gesundheitsversorgung im Land. Britta Hasselmann, Fraktionsvorsitzende der Grünen, warnte vor, Zitat, Krankenhausinsolvenzen, überlasteten Hausärzten und verratenen Psychotherapeutinnen. AfD-Gesundheitspolitikerin Nicole Hess sagte, das Gesetz sei keine Reform, sondern eine Einladung zum Rückzug aus der Versorgung.
0: Es ist die letzte Sitzung vor der Sommerpause und da stand im Bundestag heute auch noch ein anderes Aufregerthema auf der Tagesordnung, das sogenannte Heizungsgesetz. Kaum ein anderes Vorhaben der Ampelregierung war ja derart umstritten und die Union hat schon im Wahlkampf versprochen, dieses Gesetz wieder abzuschaffen. Daraus geworden ist eine Reform, der der Bundestag vorhin zugestimmt hat. Philipp Eckstein sagt uns, was sich dadurch ändert.
3: Die Regel, dass neu eingebaute Heizungen mit 65% erneuerbaren Energien betrieben werden müssen, aus dem alten Gesetz, die entfällt. Neu auch, grundsätzlich dürfen Öl- und Gasheizungen weiter eingebaut werden, auch über das Jahr 2045 hinaus. Allerdings sieht das neue Gesetz auch einen Umstieg auf mehr klimafreundliche Brennstoffe vor, und zwar mit einer sogenannten Biotreppe. Ab 2029 sollen mindestens 10% klimafreundlichere Brennstoffe genutzt werden, ab 2030 sind es dann 15% und das steigt dann bis 2040 auf 60%. Und vorgesehen ist, dass Brennstoffe für Heizungen ab dem Jahr 2045 komplett klimaneutral sind. Dazu muss die Bundesregierung allerdings noch ein eigenes Gesetz vorlegen. Und 2045 ist als Datum deshalb wichtig, weil Deutschland ja bis dahin klimaneutral wirtschaften will.
0: Ein AfD-Verbotsverfahren, ja oder nein? Die CSU war bisher dagegen. Parteichef Markus Söder hat in den letzten Jahren immer wieder betont, dass das für ihn der falsche Ansatz sei, weil so ein Verbot rechtlich kaum durchsetzbar sei. Aber was ist mit einem Teilverbot, so wie das die CSU-Landtagsfraktion jetzt vorgeschlagen hat? Für Markus Söder macht das keinen Unterschied, berichtet Achim Wendler.
4: Den falschen Weg nennt Markus Söder ein Teilverbot der AfD. Die Diskussion würde der AfD eher nutzen. Es wäre nicht richtig, der Partei einen Märtyrerstatus zu geben, so der Ministerpräsident und CSU-Chef. Weiteres Argument von Söder, ein Verbot wäre verfassungsrechtlich außerordentlich schwierig. Damit ist klar, Söder bleibt bei seiner Linie und der bisherigen der CSU. Kein Verbotsantrag, sondern die AfD politisch bezwingen. Also nein zum Vorstoß von CSU-Fraktionschef Holecek. Er hatte ein Teilverbot der AfD Thüringen ins Spiel gebracht. Man müsse das nicht kategorisch ausschließen. Dafür bekam Holecek Zustimmung von Ilse Aigner, Landtagspräsidentin und Chefin der CSU Oberbayern. Rechtlich möglich wäre so ein Teilverbot laut Bundesverfassungsgerichtsgesetz. Die AfD Thüringen ist laut Verfassungsschutz gesichert rechtsextremistisch. Ihr Chef Björn Höcke wurde zweimal verurteilt wegen Verwendens einer verbotenen SA-Parole. Gegen Höcke persönlich würde Unions-Bundestagsfraktionschef Spahn vorgehen. Er schlägt im Fokus-Podcast Machtmenschen den Versuch vor, Höcke das aktive wie passive Wahlrecht zu entziehen, also die Möglichkeit zu wählen und sich wählen zu lassen. Wäre rechtlich möglich. Ein Gericht kann jemandem das Wahlrecht aberkennen bei schweren Straftaten. Zum Beispiel Verwenden von Kennzeichen verfassungswidriger Organisationen. Die AfD ist in Thüringen als Fraktion und in Umfragen stärkste Kraft. Björn Höcke schneidet im Politiker-Ranking des Landes vergleichsweise schwach ab.
0: Das war auch heute alles andere als ein normaler Schultag am Welfengymnasium in Schongau. Unterstützt von einem Kriseninterventionsteam haben die Lehrkräfte mit den Kindern dort über die mutmaßliche Amoktat vom Mittwoch gesprochen. Und im Mittelpunkt die Frage nach dem Warum. Noch ist das genaue Motiv des Tatverdächtigen unklar, aber es gibt immer mehr Einzelheiten. Der 16-Jährige hatte die Tat offenbar genau geplant, wie Frank Jordan berichtet.
5: Der Staatsanwaltschaft liegen nach eigenen Angaben Hinweise vor, dass der 16-Jährige seine Tat live streamen wollte. Nach Recherchen des Magazins Spiegel wurde im Internet ein 19-seitiges Dokument veröffentlicht, das möglicherweise von dem Beschuldigten stammt. Dem BR liegt mutmaßlich das gleiche Dokument vor. Darin äußert sich der Verfasser auf Englisch unter anderem rassistisch und frauenfeindlich. Zudem schwärmt er über vorangegangene Amok-Taten. Ein solches Dokument sei Gegenstand der Ermittlungen und werde auf seine Echtheit und Herkunft sowie hinsichtlich eines etwaigen Bezugs zur Tat überprüft, erklärt die Staatsanwaltschaft. Möglicherweise übernimmt die bei der Generalstaatsanwaltschaft München angesiedelte Bayerische Zentralstelle zur Bekämpfung von Extremismus und Terrorismus das weitere Verfahren. Sie stehe in engem Kontakt mit der Staatsanwaltschaft München II, erklärte die Behörde gegenüber dem BR. Die Spezialeinheit wird bei Straftaten mit extremistischen oder terroristischen Bezügen sowie Hasskriminalität aktiv, also etwa bei dem Verdacht eines gezielten Anschlags und nicht etwa bei Amokläufen.
0: Ein Auto, das mit hoher Geschwindigkeit über eine rote Ampel und in eine Gruppe Schüler fuhr. Der schwere Unfall in Hürth bei Köln hatte im vergangenen Jahr deutschlandweit für Entsetzen gesorgt. Ein 10-jähriges Mädchen und ein erwachsener Schulbegleiter starben. Am Steuer saß ein 21-Jähriger, der Polizei bereits wegen verschiedener Straftaten bekannt war. Jetzt wurde der Fahrer wegen fahrlässiger Tötung schuldig gesprochen. Jochen Hilgers mit den Einzelheiten.
6: Das Kölner Landgericht hat den 21-jährigen Angeklagten zu 4,5 Jahren Haft verurteilt. Darin eingerechnet sind verschiedene Vorstrafen wegen Raubes und unterlassener Hilfeleistung, die zuvor noch zur Bewährung ausgesetzt worden waren. Es ist das von der Staatsanwaltschaft zuvor geforderte Strafmaß. Außerdem muss der 21-Jährige 100.000 Euro an Schmerzensgeld an die Hinterbliebenen zahlen. Der Angeklagte reagierte äußerlich regungslos auf die Urteilsverkündung. Er hatte mit diesem Strafmaß rechnen müssen. Im Prozess hatte er sich bis zuletzt uneinsichtig gezeigt. Ein Gutachter hatte festgestellt, dass die Ampel bereits 4 Sekunden rot zeigte, als er in die Schülergruppe fuhr. Das stritt er ab, obwohl der Richter immer wieder an ihn appelliert hatte, mit Blick auf die Angehörigen die Wahrheit zu sagen. Eine Sprecherin der Angehörigen hatte in deren Namen zuvor gesagt, es sei das Schlimmste für eine Mutter, ihr Kind zu verlieren.
0: Das dürfte die Sorgen vieler Eltern bestätigen. Social Media macht süchtig und die Plattformen tun zu wenig für den Kinder- und Jugendschutz. Zu diesem Ergebnis kommt jetzt die EU-Kommission, die seit 2024 gegen Meta ermittelt. Sie hat den Facebook-Mutterkonzern jetzt zu Änderungen aufgefordert. Reagiert der amerikanische Konzern nicht, droht ein Bußgeld. Andreas Meyer-Feist berichtet.
7: Kritisiert wird die Möglichkeit zum endlosen Scrollen. Auch Funktionen wie Autoplay und Push-Benachrichtigungen hätten Suchtpotenzial. Vor allem Kinder und Jugendliche würden immer wieder Neues geboten bekommen und dann nicht loskommen vom Handy. Eltern würden oft an der Einrichtung der Kindersicherung scheitern. Die sei nur schwer einzurichten. Der US-Konzern habe mögliche negative Auswirkungen auf das physische und psychische Wohlbefinden durch hochgradig personalisierte Empfehlungssysteme nicht ausreichend bewertet. Sie versetzten das Gehirn in eine Art Autopilotmodus. Die Folge sei eine fast schon zwanghafte Nutzung. Auch die Zeitmanagement-Tools würden nicht das halten, was sie versprechen. Meta hat jetzt Zeit, etwas gegen die Vorwürfe vorzubringen bzw. sie zu entkräften. Fällt das nicht überzeugend aus, droht eine Geldbuße bis zu 6% des weltweiten Jahresumsatzes. Im Geschäftsjahr 2025 setzte Meta weltweit mehr als 200 Milliarden US-Dollar um.
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8: Im Studio Dirk Filzmeier. In der sogenannten Metropolregion München bleibt die Lage auf dem Wohnungsmarkt weiterhin angespannt. Das belegt auch der neue Spezialreport München, Augsburg, Ingolstadt, Rosenheim des Immobilienverbandes IVD. Der hatte sich die Situation für Wohnungssuchende und Mieter im Frühjahr angeschaut. Felix Linke.
9: Während die Neubautätigkeit weitgehend stagniere, steige der Wohnungsbedarf weiter an, schreiben die IVD-Experten. Das gelte insbesondere für die wirtschaftsstarken Regionen in Bayern. Dass zu wenige neue Wohnungen gebaut werden, liege in den untersuchten Städten München, Augsburg, Ingolstadt und Rosenheim an den gestiegenen Zinsen und an den verschärften Kriterien der Banken für die Kreditvergabe. Auch Bestandsimmobilien verkaufen sich zum Teil schlechter, wenn sie einen hohen Energieverbrauch oder einen Sanierungsstau aufweisen. Mit gutem Wohnwert kosteten Altbauwohnungen in München trotzdem fast 8.000 Euro pro Quadratmeter. Im Neubau seien das sogar um die 10.000 Euro und mehr. Dazu tragen vor allem die hohen Grundstückspreise bei. In Augsburg, Ingolstadt und Rosenheim sind vergleichbare Bestandswohnungen in etwa halb so teuer wie in der Landeshauptstadt. Bei den Mieten liegen die Angebotsmieten in München bei 22 Euro pro Quadratmeter. Für den Erstbezug in einer Neubauwohnung werden hier sogar mehr als 25 Euro Kaltmiete fällig. In Augsburg und Ingolstadt liegen die Mietpreise um etwa 10 Euro pro Quadratmeter unter denen von München.
0: Die britische Fluggesellschaft EasyJet hat sich mit dem US-Finanzinvestor Apollo auf eine mögliche Übernahme geeinigt. Apollo bietet der Airline zufolge mehr Geld pro Aktie als der Wettbewerb Castlelake, der EasyJet ebenfalls über

0: an Tankstellen. Allerdings wurden bei der Untersuchung auch Regelverstöße der Mineralölkonzerne festgestellt. Aus Bonn, Anne Burkhardt.
1: Nur einmal pro Tag um 12 Uhr dürfen die Tankstellen die Preise erhöhen. Die meisten haben sich daran gehalten und wer vor 12 Uhr getankt hat, konnte Geld sparen. Aber rund 2% der Kraftstoffanbieter haben sich nicht an die Regel gehalten, ermittelte das Bundeskartellamt. Sie haben die Preise zu früh angehoben. Ob aus technischen Gründen oder um mehr Gewinn zu machen, das wird nun ermittelt. Bei der Senkung der Energiesteuer um rund 17 Cent pro Liter spricht das Bundeskartellamt von einem Erfolg für die Verbraucher. Der Tankrabatt sei zwar nicht vollständig, aber weitgehend an die Kunden weitergegeben worden. Zusätzlich hätten im Juni auch gesunkene Rohölpreise zu deutlichen Preisrückgängen an den Tankstellen geführt, sagte Kartellamtspräsident Andreas Mund. Mit dem Ende des Tankrabatts am 1. Juli seien die Preise an den Zapfsäulen im Durchschnitt um bis zu 19 Cent gestiegen. Dazu hätten auch Preissteigerungen im Großhandel beigetragen. Die werden vor allem nach 12 Uhr an die Kunden weitergegeben. Das Bundeskartellamt rät deshalb, am besten weiter vormittags zu tanken, um Geld zu sparen.
0: Auch im zweiten Quartal musste der VW-Konzern einen Rückgang seines Autoabsatzes verbuchen. Im Vergleich zum Vorjahr ging es um fast 9% nach unten. Die Kernmarke Volkswagen verlor dabei sogar 14%. Bei Audi war es ein Minus von 8%. Insgesamt konnte VW damit von April bis Juni über alle Marken hinweg nur noch knapp 2,1 Millionen Fahrzeuge verkaufen. Eine der Hauptursachen waren die schwachen Verkaufszahlen in China. China hat aber auch BMW im zweiten Quartal ein deutliches Minus eingebrockt. Insgesamt sank dadurch die Zahl der verkauften Autos um fast 5% auf deutlich unter 600.000.

0: 13.45 Uhr ist es.
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0: Die Nachrichten mit Silke von Walkow.
2: Bundestag hat abschließend über Gebäudemodernisierungsgesetz debattiert. Momentan läuft die Auszählung der Stimmen. Mit dem Gesetz wollen die Unionsparteien ihr Wahlkampfversprechen einlösen, das Heizungsgesetz aus der Zeit der Ampelregierung zu reformieren. Damit sollen auch wieder neue Gas- und Ölheizungen eingebaut werden können. Bei der Entscheidung darüber dürften Hausbesitzer auf steigende CO2-Abgaben schauen und auf die Preisentwicklung der Gasnetzbetreiber. Krankenkassenreform ist im Parlament beschlossen. Die Opposition bleibt aber bei ihrer Kritik. Linke und Grüne im Bundestag beklagten, mit den Einsparungen werde die Gesundheitsversorgung in Deutschland gefährdet. So würden Hausärzte überlastet und Kliniken in die Pleite rutschen. Gesundheitsministerin Barken will mit den Reformen vor allem die Kassenbeiträge der Versicherten stabil halten. Bundesrat beschließt Recht auf Reparatur. Hersteller von Waschmaschinen, Mobiltelefonen oder E-Bikes werden damit verpflichtet, ihre Produkte zu einem angemessenen Preis wieder instand zu setzen. Außerdem müssen Geräte künftig so gebaut werden, dass sie repariert werden können. Digitalkonzern Meta kritisiert Studie der EU-Kommission. Darin heißt es, der US-Konzern verstoße mit einem suchtfördernden Design gegen europäisches Recht. Dabei geht es um das automatische Abspielen von Videos oder Push-Benachrichtigungen bei Facebook oder Instagram. Ziel sei eine möglichst lange Nutzungsdauer. Deshalb, so der Vorwurf, tue Meta zu wenig gegen die Suchtgefahr. Artenschützer beklagen schleppende Umsetzung des Bienenvolksbegehrens. Die Beauftragte Becker sagte in München, die vorgesehene Ausweitung des Ökolandbaus hinke noch immer hinter den Zielen her. Dabei sei die Nachfrage nach Bioprodukten gestiegen. Das Volksbegehren Artenvielfalt rettet die Bienen 2019 war das erfolgreichste in der Geschichte des Freistaats. Das Wetter in Bayern, auch die kommenden Tage sonnig und trocken, am Wochenende bis 34 Grad.
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0: Hitzewellen werden häufig

0: Und intensiver auch bei uns in Bayern. Und da stellt sich die Frage, wie Kommunen ihre Bürgerinnen und Bürger besser davor schützen können. Nützlich sind unter anderem Trinkwasserbrunnen, Schatten, kühle Orte und weniger versiegelte Flächen. An konkreten Hitzeaktionsplänen mangelt es bislang allerdings vielerorts und auch, weil die Umsetzung oft teuer ist. Katharina Padenhauer über Ideen, Kosten und die Frage, wer das am Ende alles zahlen soll.
1: Zorneding vor dem Rathaus. Seit 2 Wochen gibt es hier kostenloses Trinkwasser aus einem Brunnen. 15.000 Euro hat er gekostet. Für Bürgermeister Piet Meyer kommt er genau zur richtigen Zeit.
2: Wir sehen jetzt an den Hitzewellen, dass einfach die Notwendigkeiten da sind. Bei uns kommt es jetzt immer häufiger.
1: Zorneding hat einen Hitzeaktionsplan. Darin geht es um Bänke im Schatten, Entsiegelung, Renaturierung und Straßenbegrünung. Auch Landshut setzt auf einen solchen Plan und hat zuletzt in begrünte Bushaltestellen und mobile Bäume investiert. An Ideen mangelt es nicht, sagt Bürgermeister Thomas Haslinger. Aber
3: solche Maßnahmen gehen ganz schnell in den 5- oder 6-stelligen Bereich. Und wenn man alles umsetzen wollen würde, wären wir in einem finanziellen Bereich, der die Kraft der meisten Kommunen absolut übersteigt.
1: Dem Bayerischen Gesundheitsministerium sind bislang 13 Städte und Gemeinden sowie 3 Landkreise mit Hitzeaktionsplänen bekannt. Zwar sind die Kommunen in Bayern angehalten, solche Pläne zu erstellen, verpflichtend sind sie aber nicht. Umweltmedizinerin Claudia Treidel-Hoffmann von der Universität Augsburg allerdings warnt: Wer Hitze- und Klimaschutz aufschiebt, riskiert höhere Folgekosten. Für Achim Singh vom Bayerischen Städtetag ein kaum zu lösendes Problem.
4: Die Frage ist allerdings die Frage aller Fragen: Wie kann man solche Maßnahmen, auch wenn sie sinnvoll sind, finanzieren?
1: Genau daran hängt auch der politische Streit. Soll Klimaanpassung zur kommunalen Pflichtaufgabe werden? Die Grünen im Bayerischen Landtag fordern genau das. Und für die Kommunen wäre das tatsächlich auch finanziell relevant, erklärt Achim Singh vom Städtetag.
4: Wenn es eine wirkliche Pflichtaufgabe ist, würde das sogenannte Konnexitätsprinzip ziehen, also das Motto, wer anschafft, soll bezahlen.
1: Dann müsste also der Freistaat mitzahlen. Ministerpräsident Markus Söder lehnt eine Verpflichtung ab. Hitzeschutz sei Aufgabe der Kommunen.
5: Die Aufgaben sind da an der Stelle also relativ klar verteilt.
1: Der Freistaat verweist auf Förderprogramme. Jedes Jahr stehen für kommunalen Klimaschutz 9 Millionen Euro bereit. Für mehr als 2000 Kommunen in Bayern.
0: Wie steht es um den Hitzeschutz in bayerischen Kommunen? Ein Bericht von Katharina Pfadenhauer war das. Ja, die häufigen Hitzewellen, die können nicht nur die Gesundheit belasten, sie werden zunehmend auch für die Wirtschaft ein Problem. Unternehmen müssen umdenken, mehr in Hitzeschutz investieren. Und das kann sich auch auf die Art auswirken, wie wir arbeiten. Über die unterschätzten Kosten der Hitze berichtet Heidi Radwilas.
6: Extreme Hitze schadet der Wirtschaft. Wie sehr, das hat der Kreditversicherer Allianz Trade kürzlich ausgerechnet. Sollten sich die Hitzewellen des vergangenen Jahrzehnts fortsetzen, könnten in Deutschland ab diesem Jahr bis 2030 wirtschaftliche Verluste von bis zu 131 Milliarden US-Dollar entstehen. Vor allem die Unternehmen stecken quasi in einer Zange, sagt Katharina Utermühl von Allianz Trade.
7: Eine ganz wichtige Schwelle ist da die 30-Grad-Schwelle. Und was wir eben sehen, ist, dass ab 30 Grad die Produktivität sinkt, und zwar um 3% pro Grad.
6: Allianzfrau Utermühl erklärt, warum das so ist.
7: Ab 30 Grad ist es das, was wir eigentlich alle erlebt haben, auch in den letzten Wochen bei den 2 Hitzewellen, die wir dieses Jahr schon gesehen haben. Und zwar, dass man sich eben schlechter konzentrieren kann. Man hat vielleicht in der Nacht vorher schlechter geschlafen. Man macht mehr Fehler, man braucht länger.
6: Gleichzeitig stiegen aber, weil etwa Büros und Maschinen gekühlt werden müssten, auch die Energiekosten der Unternehmen, sagt Uta Müll.
7: Und zwar um 1,2% pro Grad. Jetzt kann man sagen, das sind ja kleine Beträge, aber das läppert sich natürlich.
6: Trotzdem, auch wenn es kostet, sagt Enzo Weber vom Institut für Arbeitsmarkt- und Berufsforschung.
8: Arbeitgeber sollten wirklich alle Möglichkeiten nutzen, um bei Hitze dann entsprechend die Arbeitsbedingungen zu verbessern, für Kühlung zu sorgen.
6: Von Hitze betroffen sind Mitarbeiter, die im Freien arbeiten, in der Landwirtschaft, auf dem Bau, in der Logistik, aber auch die Mitarbeiterinnen und Mitarbeiter im Büro. Enzo Weber.
8: Also da, wo es möglich ist, da sollte man zusehen, dass man vielleicht Arbeit in die früheren Stunden, in die späteren Stunden verlagert und nicht unbedingt in die Mittagszeit. Man sollte die kleinen Möglichkeiten nutzen für Verschattungen und für Kühlung.
6: Also flexiblere Arbeitszeiten, kostenlose Getränke, Jalousien oder auch Homeoffice erlauben. Sehr viel teurer wird es dann, wenn Firmengebäude hitzegerecht saniert werden oder etwa Klimaanlagen eingebaut werden. Präventiv in Hitzeschutz zu investieren, das ist nicht nur für den Schutz der Gesundheit geboten. Es könnte sich auch als Wettbewerbsvorteil erweisen. Katharina Utermüll meint:
7: Also wir sagen auf jeden Fall, dass sich das lohnt, heute zu handeln, und stehen wir langfristig besser da.
6: Wenn es gut läuft, mit leistungsfähigeren und zufriedeneren Mitarbeitern und besseren Zahlen. Trotz Hitze.
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10: Mit Viktor List. Es ist bisher das Jahr seiner Karriere für Tennisprofi Alexander Zverev. Vor wenigen Wochen, da hat er im Finale der French Open endlich seinen ersten Grand-Slam-Titel geholt. Und in diesen Tagen von Wimbledon, da läuft's auch wieder richtig gut für ihn. In einer halben Stunde spielt er das Halbfinale gegen Arthur Ferry aus Großbritannien. Matthias Kammann wird das Match kommentieren. Matthias, in den letzten Jahren, da waren Zverev und Wimbledon ja nicht die besten Freunde. Warum läuft's dieses Jahr so gut?
11: Ja, einerseits ist der French Open-Titel sicherlich einer der Gründe, weil er dadurch natürlich nochmal ein ganz anderes Selbstbewusstsein hat, hat einfach Last von der Schulter genommen bekommen durch seinen ersten Grand Slam-Titel. Das ist das eine. Aber viel wichtiger ist vielleicht auch, dass er sein Spiel deutlich verbessert hat, umgestellt hat. Er ist viel offensiver, aggressiver, spielt mittlerweile nicht nur eine gute Rückhand, sondern eine fast genauso gute Vorhand. Unglaublich schnell. Er ist der beste Aufschläger gemeinsam mit Jannik Sinner bei diesem Turnier. Und das sind alles Faktoren, die dazu führen, dass er sich auf diesem Rasenplatz mittlerweile viel wohler fühlt und einfach besser spielt und die anderen teilweise wirklich dominiert.
10: Heute muss er gegen den Briten Arthur Ferry ran. Das ist der Qualifikant, die 114. der Welt. Wie kann der Zverev gefährlich werden?
11: Ja, wenn er genauso spielt wie in den Runden zuvor, wie gegen Flavio Cobolli, immerhin French Open Finalist, und gegen Grigor Dimitrov, den er auch geschlagen hat in 5 Sätzen. Wenn er genauso gut, so ganz aggressiv von der Grundlinie spielt, flache Bälle spielt, dann kann er natürlich auch Alexander Zverev gefährden. Der ist nur 1,75 groß, hat einen tiefen Schwerpunkt. Das ist auf Rasen immer sehr gut, weil man eben die Bälle, die nicht hoch springen, besser spielen kann. Aber wenn ich ehrlich bin, glaube ich einfach nicht dran, dass Alexander Zverev sich so wahnsinnig schwer tun wird. Das Einzige, was ein Problem sein könnte, ist die Atmosphäre. 15.000 Zuschauer auf dem Center Court werden für Arthur Ferry sein. Und Alexander Zverev ist darauf vorbereitet. Er hat es im Vorwege gesagt, dass 99% gegen ihn sein werden. Aber er mag diese Atmosphäre, er mag diese Energie und er wird sich davon nicht beeinflussen und beeindrucken lassen.
10: Sagt Matthias Kammann. Und im zweiten Halbfinale stehen sich Jannik Sinner und Novak Djokovic gegenüber. Während sie in Wimbledon schon im Halbfinale sind, wird bei der Fußball-WM gerade das Viertelfinale ausgespielt. Heute Abend spielt Spanien gegen Belgien. Reden wir darüber mit Martin Roschitz. Martin, Spanien neben Frankreich wahrscheinlich das souveränste Team bei der WM. Wird das heute eine klare Sache?
12: Also ich habe die Spanier jetzt in Dallas gesehen gegen Portugal, und wenn sie ihre Passmaschine anwerfen, ist es einfach schwierig, überhaupt an den Ball zu kommen. Sie machen es allerdings nicht mehr so perfekt wie zu Zeiten von Xavi und Iniesta, 2008 Europameister, 2010 Weltmeister. So überragend sind sie nicht. Hängt auch damit zusammen, dass Lamine Yamal noch nicht in Topform ist. Der ist so ein bisschen der spanische Musiala, würde ich mal sagen. Nicht hundertprozentig fit nach seiner Muskelverletzung. Und trotzdem sind die Spanier 35 Spiele ungeschlagen. Das verlorene Nations League-Finale gegen Portugal wird da nicht mit eingerechnet, weil sie es im Elfmeterschießen verloren haben. Sie haben hier immer noch kein Gegentor kassiert. Und das wird logischerweise eine richtig harte Nuss, die für Belgien kaum zu knacken sein wird.
10: Ja, jetzt dann schauen wir auf die Belgier. Was macht die so stark? Was haben die für eine Chance vielleicht trotzdem?
12: Ich glaube nicht, dass sie eine Chance haben. Sie hatten ihren Moment in diesem Turnier mit dem hochverdienten Sieg gegen die USA, als irgendwie ja auch alle Belgien-Fans waren wegen des Belgien-Skandals. Ja, sie haben auch feine Fußballer mit De Ketelare, der ja doppelt getroffen hat gegen die USA, oder mit Trossard, der alte Mann, Lukaku vorne im Sturm, der trifft auch noch das Tor, aber eben nicht gegen die Spanier, die hier so gut verteidigen wie keine andere Mannschaft und die den Belgiern auch spielerisch weit überlegen sind. Belgien wird einfach selten den Ball haben in diesem Spiel und irgendwann wird jeder Schritt schwerer und dann greift die Zermürbungstaktik der Spanier, wie bei fast jedem Spiel. Nur gegen Kap Verde haben sie sich ja richtig schwer getan, da hat es nicht geklappt beim 0:0 gegen Vosinha und Co.
10: Deutschland ist schon längst raus und auf der Suche nach einem Bundestrainer. Lass uns kurz noch darüber reden. Klopp soll es werden. Woran hakt der Deal denn noch?
12: der hakt im Prinzip gar nicht mehr. DFB-Vize Watzke und Präsident Neuendorf sind schon unterwegs zum Klopp-Gipfel nach New York. Klopp war gestern noch in Boston beim Frankreich-Spiel und hat mit Mbappé abgeklatscht nach dem 2:0 gegen Marokko. Den kann er leider nicht mehr für den DFB gewinnen. Schade eigentlich. Man wird sich logischerweise nicht auf dem Times Square treffen. Den Ort hält man geheim, um in Ruhe reden zu können. Inhaltlich ist man sich ja längst einig. Jetzt geht es vor allem noch um Verträge und Werbedeals. Geplant ist ein Vertrag bis zur WM 2030. Klopp soll rund 7 Millionen Euro pro Jahr verdienen. Das wäre Nagelsmann-Niveau. Er kassiert aber deutlich mehr mit Werbung und als Testimonial. Und ich bin mir sicher, dass bald weißer Rauch aufsteigen wird über New York.
10: Sagt Martin Roschitz live von der Fußball-WM.
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0: Es ist viel los auf den Straßen. Hier die Meldungen. A3 Würzburg Richtung Nürnberg. Zwischen Kitzingen, Schwarzach und Geiselwind stockender Verkehr. In Richtung Nürnberg, zwischen dem Kreuz führt Erlangen und Nürnberg Nord, staut es sich. A3 Nürnberg Richtung Passau. Zwischen Schwarzach und Hengersberg. 12 Kilometer Stau nach einem Unfall. Der Verkehr wird an der Unfallstelle vorbeigeleitet. A6 Heilbronn Richtung Nürnberg. Zwischen Herrieden und Lichtenau. 10 Kilometer Stau und stockender Verkehr wegen Bergungsarbeiten auf der rechten Spur. Dann nochmal die A6 Nürnberg Richtung Pilsen. Die ist zwischen Altdorf, Leinburg und Alfeld gesperrt. Der Verkehr wird über den Standstreifen geleitet. Es gibt eine Umleitung über die U41A. A7 Füssen Richtung Ulm. Zwischen Altenstadt an der Iller und Vöhringen 5 Kilometer Stau. A7 Füssen Richtung Würzburg. Zwischen Nersingen und Niederstotzingen 10 Kilometer Stau an einer geräumten Unfallstelle. Nochmal die A7 Würzburg Richtung Fulda. Zwischen Bad Kissingen, Obertulba und Bad Brückenau-Volkers 7 Kilometer stockend. A7 Würzburg Richtung Füssen, zwischen Niederstotzingen und Nersingen 7 Kilometer zäh. A8 München Richtung Salzburg, zwischen Bayern und Irschenberg 6 Kilometer stockend. A9 München Richtung Nürnberg, zwischen Manching und Lenting 10 Kilometer Stau, dort steht ein defekter LKW im Baustellenbereich. A9 Berlin Richtung Nürnberg, zwischen Markt Schorgast und Dreieck Bayreuth-Kulmbach 8 Kilometer stockend. A9 Nürnberg Richtung München zwischen Altmühltal und Lenting 2 Kilometer Stau nach einem Unfall. A99 Ostumfahrung München Richtung Salzburg zwischen Aschheim, Ismaning und Hohenbrunn 8 Kilometer zäh und A99 Westumfahrung zwischen Neuherberg und Dreieck-Allach 7 Kilometer zäh. Kurz der Blick aufs Wetter. Hochsommerlich in den nächsten Tagen bei bis zu 35 Grad. Die Nächte meist klar und über 20 Grad. Uhr ist es.
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0: 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Wir schauen in den Iran, nach Brüssel und nach Berlin. Der Bundestag hat das Sparpaket für die gesetzliche Krankenversicherung verabschiedet. Die EU-Kommission kommt zum Schluss, dass Instagram und Facebook süchtig machen. Und um Social Media geht es heute auch in 11 km. Wir berichten über iranische Bot-Netzwerke und Fake-Kommentare. Das und mehr in der nächsten halben Stunde. Ich bin Hannes Kunz. Ich wünsche Ihnen einen schönen Freitagnachmittag. Es ist die letzte Bundestagssitzung vor der Sommerpause und da steht heute noch mal einiges auf dem Programm. Zum Beispiel vorhin die Reform des Heizungsgesetzes oder davor auch schon die größte Krankenkassenreform seit Jahrzehnten. Ein umstrittenes Vorhaben. Mit einem umfangreichen Sparpaket sollen die gesetzlichen Kassen saniert werden, ohne dass die Beiträge für die Versicherten weiter steigen. Katrin Auer berichtet aus Berlin.
13: Grünes Licht aus dem Bundestag kurz vor Beginn der Sommerpause. Die erste größere Reform der schwarz-roten Koalition ist beschlossen. Sie soll die Krankenkassen aus den roten Zahlen bringen und die Beiträge der Versicherten stabilisieren. Gesundheitsministerin Nina Wagen von der CDU betonte noch einmal, die Lage der gesetzlichen Krankenversicherung sei dramatisch. Eine Reform dürfe nicht mehr aufgeschoben werden. Die Opposition hat erneut vehement dafür geworben, das Gesetz abzulehnen. Linken-Fraktionschefin Heidi Reicheneck sagte, mit dieser Reform lege die Regierung die Axt an die Gesundheitsversorgung im Land. Britta Hasselmann, Fraktionsvorsitzende der Grünen, warnte vor, Zitat, Krankenhausinsolvenzen, überlasteten Hausärzten und verratenen Psychotherapeutinnen. AfD-Gesundheitspolitikerin Nicole Hess sagte, das Gesetz sei keine Reform, sondern eine Einladung zum Rückzug aus der Versorgung.
0: Bei uns in Deutschland müssen viele Straßen, Brücken und Schienen dringend saniert werden, aber komplizierte Verfahren und strenge Umweltauflagen sind oft dafür verantwortlich, dass sich solche Verkehrsprojekte Jahrzehnte in die Länge ziehen. Das soll sich ändern. Das Infrastruktur-Zukunftsgesetz soll dafür sorgen, dass Bauvorhaben künftig schneller umgesetzt werden können. Jetzt hat's nach dem Bundestag auch der Bundesrat zugestimmt. Sabine Henkel.
14: Mehr Tempo versprechen sich Bundestag und Bundesrat. Straßen, Schienen, Brücken oder Häfen zu modernisieren, dauert ihnen in Deutschland zu lange. Vor allem, weil es viel Zeit braucht, bis ein Bauprojekt überhaupt genehmigt wird. Genau das soll sich ändern. Verfahren einfacher machen, Mehrfachprüfungen streichen und Anträge digital behandeln. Bayern hofft auf einen großen Schub. Baden-Württemberg will raus aus dem Sanierungsstau. Sachsen-Anhalt setzt auf schnellen Autobahnausbau und Bremen darauf, deutsche Häfen zu modernisieren. Geld für Bauprojekte findet sich im 500 Milliarden Euro Sondertopf. Bundesverkehrsminister Schnieder verwies darauf, dass Zeit und Geld gespart werden, weil Verfahren in Zukunft digital behandelt werden. Umweltstandards sieht Schnieder nicht abgesenkt, was wiederum Umweltschützer befürchten.
0: Das dürfte die Sorgen vieler Eltern bestätigen. Social Media macht süchtig und die Plattformen tun zu wenig für den Kinder- und Jugendschutz. Zu diesem Ergebnis kommt die EU-Kommission, die seit 2024 gegen Meta ermittelt. Sie hat den Facebook-Mutterkonzern jetzt zu Änderungen aufgefordert. Reagiert der US-Konzern nicht, droht ein Bußgeld. Andreas Meyer-Feist hat die Anzeigen.
15: Kritisiert wird die Möglichkeit zum endlosen Scrollen. Auch Funktionen wie Autoplay und Push-Benachrichtigungen hätten Suchtpotenzial. Vor allem Kinder und Jugendliche würden immer wieder Neues geboten bekommen und dann nicht loskommen vom Handy. Eltern würden oft an der Einrichtung der Kindersicherung scheitern. Die sei nur schwer einzurichten. Der US-Konzern habe mögliche negative Auswirkungen auf das physische und psychische Wohlbefinden durch hochgradig personalisierte Empfehlungssysteme nicht ausreichend bewertet. Sie versetzten das Gehirn in eine Art Autopilotmodus. Die Folge sei eine fast schon zwanghafte Nutzung. Auch die Zeitmanagement-Tools würden nicht das halten, was sie versprechen.
0: Der weltberühmte französische Teppich von Bayeux hat für eine Ausstellung zum ersten Mal seine Heimat verlassen. In London ist der bunt bestickte Wandteppich die Attraktion einer geplanten Ausstellung. Und schon jetzt sorgt das einzigartige Stück aus dem Hochmittelalter für Rekorde bei den Ticketverkäufen. Lisa Maria Röhling.
16: Das fast 1000 Jahre alte UNESCO-Kulturerbe ist vergangene Nacht mit strengsten Sicherheitsvorkehrungen von Nordfrankreich über den Eurotunnel ins Londoner British Museum gebracht worden. Der Teppich von Bayeux gilt als eines der wichtigsten Bildzeugnisse des Hochmittelalters. Er gehört dem französischen Staat und hat bisher noch nie französisches Staatsgebiet verlassen. Bis zuletzt war unklar, wann genau der Wandteppich in Großbritannien eintreffen wird. Restauratoren und Kunstexperten hatten gewarnt, dass das fragile 70 Meter lange Kunstwerk während des Transports beschädigt werden könne. Für die geplante Ausstellung im British Museum sind schon jetzt Tickets im Wert von fast 3 Millionen Euro verkauft worden.
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17: Ein Instagram-Post der Tagesschau zu Protesten im Iran. Darunter hunderte Kommentare, so weit, so normal. Nur alle haben fast den identischen Wortlaut und alle sind innerhalb von wenigen Minuten aufgeploppt. Ist das noch Zufall oder schon gezielte Meinungsmache? Millionen solcher Kommentare haben sich Journalistinnen und Journalisten von verschiedenen europäischen Medien genauer angeschaut. Und sie wollten herausfinden, wer versucht, auf die Social-Media-Debatte um den Iran-Krieg und die Proteste im Iran Einfluss zu nehmen. Eva Wackenreuther ist Faktencheckerin beim ORF und hat diese Recherche koordiniert. In dieser 11KM-Folge erzählt Eva, wie schwierig es ist, Kommentare sogenannter Bots von Kommentaren von echten Menschen zu unterscheiden. Und warum die Plattformen so wenig dagegen tun. Ihr hört 11KM, der Tagesschau-Podcast, ein Thema in aller Tiefe. Mein Name ist Kevin Ebert. Hi Eva, schön, dass du da bist.
18: Hallo Kevin.
17: Eva, ihr habt euch angeschaut, wie Debatten in Kommentarspalten von Social-Media-Posts anscheinend gelenkt werden. Was war denn der Anstoß eurer Recherche?
18: Uns sind Postings zum Thema Iran aufgefallen. Und uns ist da ins Auge gestochen, dass es ganz viele Kommentare gibt, die wirklich ganz wortgleich und teilweise auch sekundengleich hinterlassen wurden. Wirklich so im Akkord. Es hat auch meistens Postings betroffen, die irgendwie das Thema Iran aufgreifen.
19: Die wochenlang andauernden Proteste im Iran haben die Machthaber mit so viel Brutalität niedergeschlagen, dass es zumindest im Moment still zu sein scheint auf den Straßen im Land. War es das jetzt? Das fragen wir Reza Pahlavi, den Sohn des 1979 gestürzten Schahs. Er lebt im Exil in den USA und gilt einigen jetzt als Hoffnungsträger.
18: Da gab es beispielsweise einen Beitrag der Tagesschau auf Instagram. Da ging es um ein Interview von Reza Pahlavi.
20: Wir sind zum ersten Mal seit Jahren in einem vollständigen Krieg gegen das Regime, das seinen eigenen Bürgern den Krieg erklärt hat.
18: Und in der Kommentarspalte darunter, unter diesem Posting, hat es dann sowas geheißen wie: Hoffentlich wird jeder Demonstrant im Iran hart bestraft. Der Iran bleibt islamisch und ihr werdet nichts dagegen tun können. Oder: Dieser Clown ist eine Marionette von Israel oder befreit den Iran vom Zionismus. Also ziemlich harte Kommentare. So ähnliche Kommentare hat es dann auch bei ZDF heute gegeben. Da heißt es dann zum Beispiel: Ja zur Freiheit vom Zionismus, Khamenei auf die Eins. Und es hat sogar Kommentare gegeben, die waren nicht nur ähnlich zwischen zum Beispiel Tagesschau und ZDF heute. Es hat sogar welche gegeben, die waren wirklich identisch. Wir haben dann natürlich sofort an Bots gedacht, also automatisierte Accounts, die da auf Kommando von irgendwem Kommentare hinterlassen. Und da wollten wir uns genauer anschauen, wo die denn herkommen.
21: Wie genau seid ihr da vorgegangen, um das zu überprüfen?
18: Zuerst haben wir ein eigenes Programm entwickelt und das gruppiert Kommentare danach, wenn sie zum Beispiel zeitlich oder inhaltlich ähnlich sind. Also wenn zum Beispiel ein Account hunderte Postings zum genau selben Zeitpunkt absetzt oder wenn Account A immer gemeinsam mit Account B auftritt, dann schlägt das bei unserem Programm aus. Wir haben uns da vor allem auf Instagram umgesehen. Das ist einfach auch die Plattform, wo viele Medien groß sind und wo wir diese ganzen Bots auch als interessant empfunden haben. Und dann haben wir uns gedacht, naja, wenn das bei unserer Kommentarspalte so ist, dann ist das vielleicht auch in anderen Kommentarspalten so und haben verschiedene europäische Medien kontaktiert, ob sie denn da vielleicht mitmachen wollen und haben dann mit 9 verschiedenen europäischen Medien insgesamt 17 Millionen Kommentare eben mit diesem Programm quasi durchgerecht und geschaut, was bleibt denn da hängen.
21: Was habt ihr dann mit diesen Ergebnissen gemacht?
18: In einem zweiten Schritt haben wir dann eben diese Kommentare ein wenig genauer unter die Lupe genommen, weil nur weil jemand koordiniert und gemeinsam mit jemandem auftritt, so wie das unser Programm erkannt hat, heißt das nicht zwingend, dass er ein Bot ist. Und was dieses Programm dann gefunden hat, sind Netzwerke. Und da gibt es 2 Arten, ganz grob gesprochen, von Netzwerk. Also die eine Möglichkeit ist, der Account ist völlig fake. Jemand hat den gemietet, gekauft, nur dafür erstellt und der pusht dann halt, was auch immer man ihm sagt, dass er sagen soll. Die Möglichkeit 2 ist, dass Leute auf organische, natürliche Weise miteinander auftreten. Also, dass zum Beispiel jemand eine Social-Media-Kampagne einfach nur verfolgt. Das kann zum Beispiel sein, weil Leute sich ganz ehrlich über ein großes Weltereignis aufregen oder sich dafür interessieren. Dann gibt's natürlich zu dem Thema sehr viele ähnliche Postings, weil das natürlich viele Menschen auch echt gemeinsam mit ihrem Freundeskreis irgendwie aufregt. Und in unserem Fall war das so, dass das viele Kommentare waren, die zwar von echten Menschen waren, aber die oft sehr, sehr, sehr ähnlich formuliert waren. Und dann haben wir ein bisschen nachgeschaut und es gibt eigene Chatgruppen und eigene Webseiten, die einem so Vorlagen bieten. Also da steht dann zum Beispiel: Hier kannst du folgenden Text kopieren und auf Twitter posten. Hier kannst du folgende E-Mail an deinen lokalen Politiker schicken. Oder eben auch: Hier sind ein paar Vorlagen für Instagram, mit denen du Kommentarspalten von Medien fluten kannst.
21: Okay, also das ist ja gar nicht so einfach, das dann wirklich zu unterscheiden. Lass uns auf diese wirklichen Bot-Netzwerke blicken. Wie haben die sich verraten?
18: Als wir uns die Kommentare genauer angeschaut haben, sind uns neben ein paar anderen Netzwerken vor allem 2 wichtige Gruppen ins Auge gesprungen und beide haben mit dem Iran zu tun. Einmal gibt es da ein Netzwerk an Bots, die haben inhaltlich das Regime unterstützt. Und die andere Gruppe hat eher Botschaften der Protestbewegung gegen das Regime verbreitet. Die haben zwar auch teilweise ganz ähnliche Botschaften verbreitet, aber eben nicht so krass. Da haben wir keinen Beweis dafür gefunden, dass da viele Bots dabei gewesen wären. Bei diesen Pro-Regime-Bot-Accounts war es in Anführungszeichen ein wenig einfacher, weil die haben innerhalb von ganz kurzer Zeit wortgleich denselben Kommentar hinterlassen. Die haben da zum Beispiel geschrieben, hoffentlich wird jeder Demonstrant im Iran hart bestraft. Der Iran bleibt islamisch und ihr werdet nichts dagegen tun können. Das ist was, was ein echter Mensch einfach nicht leisten kann, dass er 1000 Kommentare in einer Sekunde hinterlässt oder dass er gleichzeitig in Kommentarspalte A und Kommentarspalte B aktiv ist.
2: Ja.
18: Oder auch wenn man auch die Bios von denen aufruft, dann haben schon viele so einen eher nicht zusammenhängenden Auftritt. Also die sind da in verschiedensten Sprachen unterwegs und wirken einfach rundherum nicht wie ein echter Mensch. Mhm.
2: Das sind so ganz wichtige Erkennungszeichen, dass es sich um Bots handelt.
18: Genau. Bei den Bots gab es innerhalb von Sekunden wirklich identische Aktivität. Bei den aktivistischen Botschaften haben wir das so nicht gesehen. Natürlich können wir jetzt nicht ausschließen, dass irgendwo auch dort Bots waren, aber ganz grundsätzlich war dieser Vernetzungsgrad bei denen schon ein ganz anderer. Also die sind nicht so im Schwarm ausgerückt, wie das bei den Bots der Fall war. Die hatten nicht so ganz identische Formulierungen, nicht ganz so übereinstimmende Posting-Zeitpunkte und überhaupt generell einfach ein natürlicheres Auftreten. Wir haben uns auch einige von den Accounts angesehen und die Profile sind einfach viel natürlicher. Also da sieht man gleichbleibende Hobbys und Interessen oder einen ähnlichen Stil bei den Fotos und den Captions und wie sie auch mit anderen Leuten natürlicher interagieren. Trotzdem hat es da Anzeichen für Koordination gegeben. Zum Beispiel gibt es da den Hashtag Digital Blackout Iran, mit dem man so ein bisschen auf die Internetsperren im Iran aufmerksam machen wollte. Und dieser Hashtag hatte einen kleinen, aber verräterischen Fehler. Und zwar haben sie das große I im Iran wie ein kleines L geschrieben. Und das kommt dann zum Beispiel, so vermuten wir, zustande, weil jemand halt einfach Copy-Paste einen Kommentar von woanders übernommen hat und nicht, weil er es eben selbst getippt hat, weil er selbst gerade sich gedacht hat, das schreibe ich da jetzt mal in die Spalte.
2: Okay, ich fasse das mal zusammen. Bei den Pro-Regime-Kommentaren, da seid ihr euch relativ sicher, dass auch Bots eingesetzt werden. Bei den regimekritischen Kommentaren ist es schwieriger, das zu bestimmen. Da geht ihr von orchestrierten Kampagnen aus, aber wahrscheinlich von echten Accounts.
18: Ganz genau.
2: Okay. Wenn wir jetzt auf diese Bot-Netzwerke blicken, was sind so Möglichkeiten in der Recherche zu sagen, das sind mit an Sicherheit grenzender Wahrscheinlichkeit Bots und keine orchestrierten echten Menschen?
18: Wir haben da einmal in einer früheren Recherche einen Trick angewendet, weil wir können ja nicht immer so ein Programm entwickeln für alles. Und dann sind wir in einem ersten Schritt auch mal auf Kommentare draufgegangen, die uns irgendwie komisch vorgekommen sind und haben uns diese Accounts angeschaut und haben uns angeschaut, wo posten denn diese Accounts sonst noch so. Dafür haben wir Google-Suchoperatoren verwendet, weil nämlich Instagram selbst die Suche nach sowas eigentlich ziemlich erschwert und haben uns über diese Suchoperatoren nach öffentlichen Postings von diesen Accounts umgesehen. Und da ist uns aufgefallen, dass diese Accounts, die bei uns zum Beispiel in der Kommentarspalte aktiv waren, auch in der Kommentarspalte von zum Beispiel einem Restaurant eine positive Bewertung hinterlassen haben.
2: Okay.
18: Oder von Hotels, von Schuhläden. Und interessanterweise, wenn da A, B und C bei uns kommentiert hat, dann hat auch immer A, B und C dieses Restaurant gut gefunden und A, B und C haben auch außerdem diesen Yachtservice toll gefunden und A, B und C würden dir auch auf jeden Fall diese Schuhe empfehlen.
2: Mhm.
18: Da haben wir uns natürlich dann gefragt, wer steckt da dahinter? Bei dem Restaurant, das die positive Bewertung bekommen hat, da haben wir dann dort angerufen und gefragt, hey, habt ihr da eventuell Bot-Kommentare gekauft? Und manche von denen haben das zugegeben.
2: Ganz normaler Anruf, ja.
18: Ja, eher unvermittelter Anruf, aber er zeigt dann ein System, das da dahinter steckt, das ganz interessant ist. Und zwar kann ich mir einen Bot im Prinzip leihen. Also wenn ich jetzt zum Beispiel vorhabe, eine bestimmte Botschaft in die Welt zu posaunen, dann muss nicht ich jetzt persönlich selbst mir hunderte von Fake-Accounts zulegen und die erstmal aufsetzen und bespielen und vielleicht ein bisschen warten, damit sie ein bisschen authentischer aussehen, sondern ich kann mir die quasi mieten. Also es ist wie so ein Mietservice, wo ich diese ganze dafür erforderliche Infrastruktur mir kurz ausleihe, in die Kommentarspalte von wem losschicke, ihnen so grob sage, was sie sagen sollen. Also teilweise können die das auch anpassen. Ich muss nicht alles selbst vorschreiben, sondern ich sage, das ist die grobe Botschaft mit KI. Du schaffst da 10 Varianten davon zu schreiben, damit das nicht zu auffällig ist. Und genau diese Botwolke, die ich losschicke, kauft sich wer andere oder leiht sich wer andere auch zu einem gleichen Zeitpunkt.
21: Wenn wir jetzt nochmal auf den Iran blicken, also die aktuelle Recherche. Was glaubst du, wer steckt denn jetzt hinter den Bots zum Iran? Wer hat die gekauft?
18: Ganz einfach gesagt, das weiß ich nicht. Also das ist wirklich extrem schwierig, sowas wirklich zu belegen und zu beweisen. Das ist ein Problem, das bei all diesen Kommentaren immer ein ganz riesiges Problem ist. Wir können nur mutmaßen, und da gibt's auch Experten, mit denen wir gesprochen haben, die dann eben betonen, dass die Botschaften, die wir da so in unseren Kommentaren gesehen haben, ganz ähnlich sind mit Botschaften, die zumindest dem iranischen Regime, ich sag mal, helfen würden. Und einer, der das iranische Regime sehr gut kennt, ist Walter Posch von der Landesverteidigungsakademie des österreichischen Bundesheeres. Der befasst sich schon lange mit dem Iran und dem Nahen Osten und auch mit der Sicherheitslage dort. Und der sagt, dass solche Netzwerke immer wieder gerade auch fürs Ausland aufgestellt werden.
3: Zum einen, um die zunehmende Popularität der Pahlavi-Anhänger einzudämmen oder denen ein Gegenargument zu bringen.
21: Das heißt, da geht es um Meinungsbeeinflussung über Social Media.
18: Ja, ganz genau. Also das Ziel ist immer mit solchen Aktivitäten, irgendjemanden von irgendetwas zu überzeugen. Und da gab es früher eben Wege wie Zeitungen, Staatsfernsehen, gibt es auch heute noch.
3: Wir haben jetzt bei diesem Konflikt eben deutlich gesehen, dass schon eine neue Dimension erreicht worden ist im Bereich der Online-Agitation, die es so bisher noch nicht gab.
18: Aber Social Media ist da natürlich jetzt eigentlich der ideale Weg und deswegen auch sehr attraktiv und auch einfach sehr effektiv, weil man mit einem Klick unter Umständen sehr viele Leute erreicht und vielleicht auch über den Iran hinweg, vor allem auch hierzulande.
21: Das heißt, ihr könnt euch sehr gut vorstellen, dass das iranische Regime hinter diesen Botnetzwerken steckt. Ihr könnt es aber nicht belegen. Man weiß es nicht genau. Habt ihr trotzdem die Regierung des Irans mit euren Recherchen konfrontiert, da mal nachgefragt?
18: Nein, haben wir nicht. Das ist total schwierig. Und wir wissen ja gar nicht genau, wer dahinter steckt, den man da überhaupt konfrontieren könnte. Das ist oft das Problem bei solchen Einflusskampagnen. Bei den Aktivisten ist es ähnlich. Die sind ja keine uniforme Masse, die streng organisiert ist und irgendwie einen Sprecher hätte, den man konfrontieren könnte.
21: Dieses Vorgehen mit diesen Botnetzwerken, das scheint also ganz gut zur bisherigen Strategie des iranischen Regimes zu passen, weil es wie eine Weiterentwicklung wirkt, ne? Statt Propaganda im Staatsfernsehen, jetzt halt auf Social Media. Aber welche Botschaften sollen damit genau verbreitet werden?
18: Es gibt da ein Wort, das immer wieder fällt, das ist FIMI. Das steht für Foreign Intelligence Manipulation Interference, also eigentlich staatlich organisierte Desinfokampagnen. Und diese Aktivitäten, die zielen auf die öffentliche Meinung ab. Die will man manipulieren. Und eine Erzählung, die da immer wieder kommt von iranischer Seite.
3: Man versucht sich von iranischer Seite als Staat, als seriösen Staat, der von ausländischen Mächten völkerrechtswidrig angegriffen worden ist, darzustellen.
18: Die erwähnt auch Walter Posch.
3: Auch von Gruppen oder Einzelpersonen, die eigentlich mit dem Regime als solchem wenig zu tun haben wollen oder anfangen können. Also man nimmt dieses beste, dieses stärkste Argument, das man hat.
18: Weil das natürlich auch das Argument ist, mit dem man aktuell gerade Sympathie bekommt.
21: Und funktioniert das dann auch?
18: Ganz grundsätzlich ist es schwierig zu messen, wie gut FIMI oder ganz allgemein sowas wirkt. Weil wenn man jetzt Leute fragen würde und auch wenn sie ehrlich antworten würden, dann wissen die Leute ja selbst nicht so genau, welches Schnipsel, welchen Kommentar, den sie gerade irgendwo gelesen haben, ihre Meinung jetzt zustande gebracht hat. Mhm. Also wir sind uns ja dieser Wirkungen selbst nicht bewusst. Ich weiß ja jetzt auch nicht, wie ich zu meinem Weltbild genau gekommen bin und zu wie vielen Prozentteilen sich das aus einem Artikel, den ich vor 3 Jahren und einem Kommentar, den ich vor 2 Jahren gelesen habe, irgendwie zusammensetzt.
2: Ja.
18: Also das konkret zu messen ist total schwer. Aber wir wissen natürlich, wie wir alle psychologisch funktionieren. Wir sind ja alle so Gruppentiere, die sich ganz gerne Mehrheiten anschließen. Und uns ist es schon immer unangenehm, wenn wir die Einzigen sind, die irgendwo eine Außenseiterposition vertreten. Und wenn jetzt etwas ganz neu ist, zum Beispiel so ein Breaking-News-Ereignis wie der Krieg im Iran, da haben wir vielleicht noch nicht so eine lange, gefestigte Meinung wie zu anderen Themen, die uns schon viel länger beschäftigen. Das heißt, da kann es besonders effektiv sein und wir schauen erstmal um, wie reagieren denn die anderen. Und wenn wir dann vielleicht auch zusätzlich nicht mal bemerken, dass das ein Bot ist, sondern einfach glauben, alle anderen denken A, dann schließen wir uns vielleicht eher A an.
2: Und genau da, sagst du, setzen diese massenhaften Bots an, dass die da das erste Bild versuchen zu kippen.
18: Ja, genau. Und andererseits sind auch solche zum Beispiel Medienkommentarspalten auch das ideale Ziel. Weil man muss nicht selbst um Aufmerksamkeit kämpfen in dieser quasi Aufmerksamkeitsökonomie, sondern die großen Postings von den großen Medien, die haben schon Aufmerksamkeit auf das Thema. Das heißt, man hängt sich da im Prinzip nur noch so als Beiwerk mittendran und hat erstens weniger Aufwand damit und zweitens kann man auch ein bisschen deren Glaubwürdigkeit abschöpfen.
2: Du hast ja gesagt, ihr habt vor allem Instagram untersucht. Wie gehen denn Instagram bzw. Meta mit diesen Bots in ihren Kommentaren um?
18: Also einerseits muss man natürlich sagen, solche Bots zu erkennen, das ist viel Aufwand, sieht man auch an unserer Recherche. Andererseits, wir haben da mit einem ganz groben Fischernetz gefischt und nur die Kommentare da quasi rausgeholt, die quasi sekundengleich oder wortidentisch ihre Botschaften hinterlassen haben. Und da glaube ich, Meta hätte mit ihren ausgeklügelten Algorithmen wohl die Möglichkeit, da viel mehr gegen diese Bots zu tun. Aber da scheint es auch einfach ein bisschen an dem Willen daran zu fehlen. Weil ganz allgemein muss man halt schon auch sagen, viel Traffic zu haben, ist Teil des Geschäftsmodells von Meta. Und es gibt zum Beispiel einen internen Bericht von Meta zum Umsatz von 2024 und da geht daraus hervor, dass 10% des Umsatzes mit Scams zum Beispiel gemacht worden sind. Also jetzt nicht nur Bot-Kommentare, sondern auch andere betrügerische Dinge.
2: 10%? Aber das zeigt so,
18: ja, 10%.
2: Okay. Also schon substanzieller Anteil.
18: Schon viel, genau.
2: Und woher habt ihr diese Information genau? Du hast einen Bericht erwähnt, also wurde das geleakt irgendwie?
18: Ja genau, das war ein interner Bericht von Meta und der ist an die Öffentlichkeit geraten, beziehungsweise genauer an eine Nachrichtenagentur. Die Nachrichtenagentur Reuters hat diesen Bericht eingesehen und darüber berichtet und daher wissen auch wir davon. Und daran sieht man schon auch, dass das ein Teil des Geschäftsmodells ist und dass sich dieses wirtschaftliche Interesse da im Widerspruch steht, eben zu diesen Nutzungsbedingungen, die das ja eigentlich verbieten würde.
2: Genau, das wollte ich gerade fragen. Also korrigiere mich, wenn ich da falsch liege, aber die Nutzungsbedingungen sagen doch grundsätzlich, dass Bots nicht erlaubt sind auf den Plattformen, oder?
18: Ja, das ist eigentlich gegen die Nutzungsbedingungen. Wir haben aber trotzdem welche gefunden.
2: Okay, habt ihr Meta damit mal konfrontiert oder da mal nachgefragt?
18: Wir haben bei Meta nachgefragt und von unseren Ergebnissen erzählt, aber wir haben da leider nichts zurückgehört. Auf die Recherche von Reuters hat Meta damals entgegnet, dass die geleakten Zahlen nur eine grobe Schätzung seien und in Wahrheit viel geringer. Meta schreibt, sie würden aktiv gegen Betrug auf ihren Plattformen vorgehen.
2: Ihr habt ja jetzt vor allem auf öffentlich-rechtliche Angebote geblickt und da muss man ja sagen, dass die Kanäle in der Regel und die Formate Community-Manager und Managerinnen haben. Also Leute, die sich wirklich dezidiert um die Kommentarspalten kümmern. Ich kenne es selber auch. Ich habe auch mal als Community-Manager gearbeitet vor einer langen Zeit beim Bayerischen Rundfunk. Und ich würde nicht sagen, dass ich der beste Community-Manager der Welt war und bin. Aber was ich schon gemerkt habe, ist, wenn da mal die Hütte brennt bei einem kritischen Beitrag oder so, dann ist es gar nicht so einfach, da sich noch auf jeden einzelnen Kommentar zu fokussieren,
21: geschweige denn überhaupt erstmal zu checken, ist das echt oder ist das ein Bot? Also was glaubst du, was kann so eine Community-Moderation gegen Bots überhaupt ausrichten?
18: Da gibt's vielleicht zwei Stufen, die man beachten muss. Das erste ist ja, dass es so automatische Filter auch gibt in der Moderation. Also, dass man zum Beispiel bestimmte Slogans irgendwie automatisch wegfiltert. Mhm. Ich glaube, sowas ist schon relativ effektiv. Und dann muss man aber sagen, diese zweite Schicht, diese händische Moderation, die du auch gemacht hast, da wird das schon echt schwierig. Weil man kann ja jetzt nicht erwarten, dass jemand, der da nur drüber liest, nachschaut, ob derselbe Kommentar zufällig auch bei einem französischen Medium erschienen ist. Hm. Oder dass derselbe Kommentar vielleicht zur selben Sekunde unter einem anderen Tagesschau-Posting erschienen ist. Also vor allem, wenn die auch ein bisschen cleverer gemacht sind, dann wird das quasi echt unmöglich. Und wir wissen, dass es diese clevereren Bots auch noch gibt, weil man muss dazu sagen, dass diese Moderation von diesen Netzwerken auch bewusst wahrgenommen wird. Mhm. Also manche Anbieter liefern da gleich noch die Anleitung mit dazu, wie man am besten eben nicht automatisch weggefiltert wird. Also dass man zum Beispiel auch darauf achten soll, das ein bisschen zu variieren, und bieten das gleich inklusive in ihrem Servicepaket mit an. Das heißt, man trickst da schon auch absichtlich das Community Management ein wenig aus, und das ist dann natürlich schwierig für die.
21: Mhm. Und da kommt vor allem noch ein Dilemma ins Spiel, ne? Und zwar Kommentarspalten auf den einschlägigen Plattformen, die sollen ja eigentlich dem Austausch und auch der Meinungsfreiheit dienen. Und genau das, so verstehe ich dich, nutzen die Bots ja aus, indem sie eben die Diskussionen gezielt mit einer Flut von Kommentaren beeinflussen. Aber wenn man jetzt jeden verdächtigen Kommentar direkt löscht, greift man dann nicht auch in die Meinungsfreiheit ein?
18: Ja, das ist zumindest die Argumentation, die Big Tech, allen voran Mark Zuckerberg, gerne nennt. Das ist gerade so die Richtung, dass man sagt, hey, das ist doch Meinungsfreiheit, und das ist in vielen Punkten ja auch richtig. Man möchte ja jetzt nicht einfach jeden Kommentar weglöschen, den jemand anderer schon mal so ähnlich geschrieben hat, weil gibt ja auch genug legitime Gründe, warum Leute ähnliche Kommentare zueinander verfassen, die komplett echte Menschen sind und einfach nur ihre Meinung äußern wollen. Mhm. Aber da ist mein Eindruck, dass manchmal Big Tech dieses Meinungsfreiheitsding auch ein wenig als Vorwand benutzt. Mhm. Ganz allgemein, wenn es jetzt auch um so Bot-Kampagnen geht, dann stellt sich auch die Frage, wie fair das denn ist. Weil wenn wir jetzt unsere Demokratie als so ein Fußballspielfeld irgendwie sehen würden, dann kippt so eine Kampagne das ganze Spielfeld und der Ball rollt quasi immer in die eine Spielfeldrichtung, und es gewinnt dann vielleicht nicht mehr das beste Argument, sondern es gewinnt dann eben der, der mehr Geld und weniger moralische Skrupel hat.
21: Ja, das ist, glaube ich, ein Dilemma, das uns wahrscheinlich noch eine ganze Zeit lang begleiten wird. Ihr habt auf jeden Fall schon mal viel Licht ins Dunkel gebracht mit eurer Recherche. Vielen Dank, dass du die mit uns geteilt hast, Eva.
18: Danke für die Einladung.
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0: Es ist viel los auf den Straßen. Wir beginnen mit der A3 Würzburg Richtung Nürnberg. Zwischen Kitzingen, Schwarzach und Geiselwind stockender Verkehr. Die A3 Nürnberg Richtung Passau ist zwischen dem Kreuz Deckendorf und Hengersberg nach einem Unfall gesperrt. Bitte halten Sie hier eine Rettungsgasse offen und folgen Sie der Umleitungsbeschilderung. A6 Heilbronn Richtung Nürnberg zwischen Herrieden und Lichtenau. 10 Kilometer Stau und stockender Verkehr. Der Grund sind Bergungsarbeiten auf der rechten Spur. Die A6 Nürnberg Richtung Pilsen ist zwischen Altdorf-Leinburg und Alfeld gesperrt. Der Verkehr wird über den Standstreifen geleitet. Es gibt eine Umleitung. A7 Füssen Richtung Ulm zwischen Altenstadt an der Iller und Vöhringen. 5 Kilometer Stau. A7 Würzburg Richtung Fulda zwischen Bad Kissingen-Obertulba und Bad Brückenau-Volkers. 7 Kilometer stockend. Dann die A7 Würzburg Richtung Füssen zwischen Niederstotzingen und Nersingen, 7 Kilometer zäh. A8 München Richtung Salzburg zwischen Bayern und Irschenberg, 6 Kilometer stockend. A9 München Richtung Nürnberg zwischen Manching und Lenting, 10 Kilometer Stau. Dort steht ein defekter LKW im Baustellenbereich. 8 Kilometer stockend sind es auf der A9 Berlin Richtung Nürnberg zwischen Marktschorgast und Dreieck Bayreuth-Kulmbach. Weiter auf der A9 Richtung München zwischen Altmühltal und Lenting 2 Kilometer Stau nach einem Unfall. A93 Holledau Richtung Regensburg zwischen Bad Abbach und Regensburg-Königswiesen 4 Kilometer Stau nach einem Unfall auf der linken Spur. A93 Weiden Richtung Holledau zwischen Regenstauf und dem Kreuz Regensburg 8 Kilometer zäh. Drei Meldungen haben wir noch. A96 Lindau Richtung München zwischen Buchloe West und Landsberg am Lech West 6 Kilometer Stau. A99 Ostumfahrung München Richtung Salzburg zwischen Aschheim-Ismaning und Hohenbrunn 8 Kilometer stockend. Und A99 Westumfahrung München Richtung Lindau zwischen Fröttmanning Nord und Dreieck Allach 11 Kilometer stockend. Das war's. Kommen Sie sicher und gut an Ihr Ziel. Dann schauen wir ganz kurz noch aufs Wetter in Bayern. Das ist auch schnell erzählt. Viel Sonnenschein heute und auch in den nächsten Tagen. Hochsommerlich, warm und heiß, 25 bis 32 Grad. 14.31 Uhr ist es jetzt.
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0: Mit diesen Themen: Krankenkassenreform. Der Bundestag hat das umstrittene Sparpaket beschlossen. Außerdem AfD-Teilverbot. CSU-Chef Söder erteilt dem Vorschlag aus seinen eigenen Reihen eine Absage. Und Waldbrand. Bei dem Feuer in Andalusien sind bereits mindestens 11 Menschen ums Leben gekommen. Das und mehr in der nächsten Viertelstunde hier bei uns. Ich bin Hannes Kunz. Ich wünsche Ihnen einen schönen Freitagnachmittag. Höhere Zuschüsse für Medikamente, Ausgabenbremsen für Kliniken und Praxen, weniger Zahnersatzzuschuss, keine Homöopathie mehr als Kassenleistung. Der Bundestag hat heute Vormittag die Krankenkassenreform beschlossen. Damit sollen die Kassen saniert werden, ohne dass die Beiträge für die Versicherten weiter steigen. Die Reform ist ziemlich umstritten und es ist fraglich, ob sie heute Nachmittag auch den Bundesrat passiert. Die erste Hürde aber, die ist genommen, Katrin Aue.
5: Grünes Licht aus dem Bundestag kurz vor Beginn der Sommerpause. Die erste größere Reform der schwarz-roten Koalition ist beschlossen. Sie soll die Krankenkassen aus den roten Zahlen bringen und die Beiträge der Versicherten stabilisieren. Gesundheitsministerin Nina Wagen von der CDU betonte noch einmal, die Lage der gesetzlichen Krankenversicherung sei dramatisch. Eine Reform dürfe nicht mehr aufgeschoben werden. Die Opposition hat erneut vehement dafür geworben, das Gesetz abzulehnen. Linken-Fraktionschefin Heidi Reicheneck sagte, mit dieser Reform lege die Regierung die Axt an die Gesundheitsversorgung im Land. Britta Hasselmann, Fraktionsvorsitzende der Grünen, warnte vor, Zitat, Krankenhausinsolvenzen, überlasteten Hausärzten und verratenen Psychotherapeutinnen. AfD-Gesundheitspolitikerin Nicole Hess sagte, das Gesetz sei keine Reform, sondern eine Einladung zum Rückzug aus der Versorgung.
0: Ein AfD-Verbotsverfahren, ja oder nein? Die CSU ist dagegen. Parteichef Markus Söder hat in den letzten Jahren immer wieder betont, dass das für ihn der falsche Ansatz sei, auch weil so ein Verbot rechtlich kaum durchsetzbar sei. Aber was ist mit einem Teilverbot, so wie das die CSU-Landtagsfraktion jetzt vorgeschlagen hat? Für Markus Söder macht das keinen Unterschied, berichtet Achim Wendler.
22: Den falschen Weg nennt Markus Söder ein Teilverbot der AfD. Die Diskussion würde der AfD eher nutzen. Es wäre nicht richtig, der Partei einen Märtyrerstatus zu geben, so der Ministerpräsident und CSU-Chef. Weiteres Argument von Söder, ein Verbot wäre verfassungsrechtlich außerordentlich schwierig. Damit ist klar, Söder bleibt bei seiner Linie und der bisherigen der CSU. Kein Verbotsantrag, sondern die AfD politisch bezwingen. Also nein zum Vorstoß von CSU-Fraktionschef Holecek. Er hatte ein Teilverbot der AfD Thüringen ins Spiel gebracht. Man müsse das nicht kategorisch ausschließen. Dafür bekam Holecek Zustimmung von Ilse Aigner, Landtagspräsidentin und Chefin der CSU Oberbayern. Rechtlich möglich wäre so ein Teilverbot laut Bundesverfassungsgerichtsgesetz. Die AfD Thüringen ist laut Verfassungsschutz gesichert rechtsextremistisch. Ihr Chef Björn Höcke wurde zweimal verurteilt wegen Verwendens einer verbotenen SA-Parole. Gegen Höcke persönlich würde Unions-Bundestagsfraktionschef Spahn vorgehen. Er schlägt im Fokus-Podcast Machtmenschen den Versuch vor, Höcke das aktive wie passive Wahlrecht zu entziehen. Also die Möglichkeit zu wählen und sich wählen zu lassen. Wäre rechtlich möglich. Ein Gericht kann jemandem das Wahlrecht aberkennen bei schweren Straftaten. Zum Beispiel Verwenden von Kennzeichen verfassungswidriger Organisationen. Die AfD ist in Thüringen als Fraktion und in Umfragen stärkste Kraft. Björn Höcke schneidet im Politiker-Ranking des Landes vergleichsweise schwach ab.
0: schauen wir nach Bayern. Das war auch heute alles andere als ein normaler Schultag am Welfengymnasium in Schongau. Unterstützt von einem Kriseninterventionsteam haben die Lehrkräfte dort mit den Kindern über die mutmaßliche Amoktat vom Mittwoch gesprochen. Und im Mittelpunkt die Frage nach dem Warum. Noch ist das genaue Motiv des Tatverdächtigen unklar, aber es gibt immer mehr Einzelheiten. Der 16-jährige Tatverdächtige hatte die Tat offenbar genau geplant, Frank Jordan berichtet.
1: Der Staatsanwaltschaft liegen nach eigenen Angaben Hinweise vor, dass der 16-Jährige seine Tat live streamen wollte. Nach Recherchen des Magazins Spiegel wurde im Internet ein 19-seitiges Dokument veröffentlicht, das möglicherweise von dem Beschuldigten stammt. Dem BR liegt mutmaßlich das gleiche Dokument vor. Darin äußert sich der Verfasser auf Englisch unter anderem rassistisch und frauenfeindlich. Zudem schwärmt er über vorangegangene Amok-Taten. Ein solches Dokument sei Gegenstand der Ermittlungen und werde auf seine Echtheit und Herkunft sowie hinsichtlich eines etwaigen Bezugs zur Tat überprüft, erklärt die Staatsanwaltschaft. Möglicherweise übernimmt die bei der Generalstaatsanwaltschaft München angesiedelte Bayerische Zentralstelle zur Bekämpfung von Extremismus und Terrorismus das weitere Verfahren. Sie stehe in engem Kontakt mit der Staatsanwaltschaft München II, erklärte die Behörde gegenüber dem BR. Die Spezialeinheit wird bei Straftaten mit extremistischen oder terroristischen Bezügen sowie Hasskriminalität aktiv, also etwa bei dem Verdacht eines gezielten Anschlags und nicht etwa bei Amokläufen.
0: Das dürfte die Sorgen vieler Eltern bestätigen. Social Media macht süchtig und die Plattformen tun zu wenig für den Kinder- und Jugendschutz. Zu diesem Ergebnis kommt die EU-Kommission, die seit 2024 gegen Meta ermittelt. Sie hat den Facebook-Mutterkonzern jetzt zu Änderungen aufgefordert. Reagiert der US-Konzern nicht, droht ein Bußgeld. Andreas Meyer-Feist hat die Einzelheiten.
15: Kritisiert wird die Möglichkeit zum endlosen Scrollen. Auch Funktionen wie Autoplay und Push-Benachrichtigungen hätten Suchtpotenzial. Vor allem Kinder und Jugendliche würden immer wieder Neues geboten bekommen und dann nicht loskommen vom Handy. Eltern würden oft an der Einrichtung der Kindersicherung scheitern. Die sei nur schwer einzurichten. Der US-Konzern habe mögliche negative Auswirkungen auf das physische und psychische Wohlbefinden durch hochgradig personalisierte Empfehlungssysteme nicht ausreichend bewertet. Sie versetzten das Gehirn in eine Art Autopilotmodus. Die Folge sei eine fast schon zwanghafte Nutzung. Auch die Zeitmanagement-Tools würden nicht das halten, was sie versprechen. Meta hat jetzt Zeit, etwas gegen die Vorwürfe vorzubringen bzw. sie zu entkräften. Fällt das nicht überzeugend aus, droht eine Geldbuße bis zu 6% des weltweiten Jahresumsatzes. Im Geschäftsjahr 2025 setzte Meta weltweit mehr als 200 Milliarden US-Dollar um.
0: Ein verheerender Waldbrand hat in Südspanien zahlreiche Opfer gefordert. Die Behörden sprechen von mindestens 11 Toten. Die Zahl könnte noch höher ausfallen. Noch gelten 19 Menschen als vermisst. Zahlreiche wurden verletzt. Nach wie vor kämpfen die Einsatzkräfte dort gegen die Flammen in der beliebten Urlaubsregion. Franka Welz berichtete.
7: Ein Großeinsatz läuft nahe der Gemeinde Los Gallardos in der andalusischen Provinz Almería. Mehr als 460 Einsatzkräfte bekämpfen die Flammen, die sich auf mehr als 3000 Hektar ausgebreitet haben. Darunter Feuerwehr, Waldbrandspezialisten und auch die Katastrophenschutzeinheit des spanischen Militärs UME ist mit Einheiten vor Ort. Löschflugzeuge und Hubschrauber leisten Unterstützung aus der Luft. Wind, hohe Temperaturen und die extreme Trockenheit erschweren die Löscharbeiten. Einige der Todesopfer wurden in ausgebrannten Fahrzeugen gefunden. Es steht zu befürchten, dass einige versucht haben, auf eigene Faust aus dem Brandgebiet herauszukommen und dabei eine falsche Fluchtroute gewählt hatten. Unter den Todesopfern sollen sich auch ausländische Staatsbürger befinden, möglicherweise Briten oder Belgier. Die Identifizierung der Opfer ist noch nicht abgeschlossen. Mit Blick auf Urlauber ist die Sorge groß, dass einige wegen fehlender Sprachkenntnisse wichtige Informationen nicht erhalten könnten. Es ist der bisher tödlichste Waldbrand in Andalusien und einer der schwersten in der Geschichte Spaniens. 1979 kamen in einer Siedlung in Lloret de Mar im Nordosten Spaniens 21 Menschen ums Leben.
0: Es ist ein Albtraum für jeden Flugreisenden. Während des Fluges ist ein Fenster in einer Ryanair-Maschine zerborsten. Die Maschine befand sich auf dem Weg von Griechenland nach Bayern, als es plötzlich einen lauten Knall gab. Ein Passagier wurde verletzt. Mitreisende mussten den Mann festhalten, der direkt neben der beschädigten Scheibe saß, bis das Flugzeug rund 20 Minuten später in Thessaloniki landen konnte. Unser Athen-Korrespondent Moritz Pompel schildert, was bislang über den Zwischenfall bekannt ist.
6: An Bord der Maschine spielten sich nach Berichten von Passagieren dramatische Szenen ab. Demnach war kurz nach dem Start im nordgriechischen Thessaloniki kurz vor 6 Uhr Ortszeit ein lauter Knall zu hören, wie wenn ein Autoreifen zerplatzt. Zeugen berichteten von einem Triebwerksteil, das ein Fenster zerschlug. Ein Passagier, der aus Serbien stammt, wurde daraufhin wohl mit dem Kopf aus der Fensteröffnung gesaugt und verletzt. Durch den Sicherheitsgurt und andere Passagiere neben ihm wurde er aber auf seinem Platz gehalten. Auf einem Foto in den griechischen Medien ist die zerborstene Scheibe zu sehen, Sauerstoffmasken hängen herab. Der Pilot flog die Maschine zurück zum Flughafen Thessaloniki. Der verletzte Passagier kam zur Behandlung ins Krankenhaus. Die Behörden untersuchen den Vorfall. Ryanair schreibt in einer offiziellen Aussage, ein Fenster habe sich während des Flugs bewegt, das Flugzeug sei normal gelandet und Passagiere mit einem Ersatzflug weitergebracht worden.
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11: Im Studio Dirk Filzmeier. Der unter Spardruck stehende Volkswagen-Konzern hat im zweiten Quartal deutlich weniger Autos verkauft als im Vorjahr. Insgesamt ging es um fast 9% bergab, bei der Kernmarke Volkswagen sogar um 14%. Dem Abwärtstrend kann sich aber auch BMW nicht entziehen. Im zweiten Quartal sanken die Verkaufszahlen bei den Marken BMW, Mini und Rolls-Royce um fast 5%. Und hätte es bei der britischen Tochter Mini kein Absatzplus gegeben, wäre das Minus noch größer ausgefallen. Gabriel Wirth.
23: Die deutsche Autoindustrie leidet vor allem unter dem Markteinbruch in China. Dem kann sich auch BMW nicht entziehen. Auf dem weltgrößten Automarkt kommt der Druck mittlerweile von mehreren Seiten. Bei den Elektroautos herrscht nach wie vor ein gnadenloser Verdrängungswettbewerb, bei dem viele chinesische Hersteller hohe Rabatte für ihre Fahrzeuge anbieten und dabei auch Verluste hinnehmen. Hinzu kommt, dass der chinesische Staat seine Subventionen für Elektroautos zurückgefahren hat. Das schwächt die Nachfrage. Und Verbrenner verkaufen sich nun auch deutlich schlechter, denn auch in China sind die Spritpreise stark gestiegen aufgrund des Iran-Kriegs. Das hat die Talfahrt nochmal beschleunigt. Während BMW im ersten Quartal auf dem weltgrößten Automarkt bereits 10% weniger Fahrzeuge verkauft hat als im Vorjahreszeitraum, lag das Minus im zweiten Quartal schon bei 20%. Und da hilft es auch wenig, dass die Verkäufe in Europa und USA gestiegen sind. Der Vorstand rechnet nicht mit einer

0: Carlos Schintel.
1: Der Studie zufolge waren im Jahr 2021 lediglich 34% der Beschäftigten im untersten Zehntel der Lohnverteilung tarifgebunden. In der Mitte lag dieser Anteil dagegen bei mehr als 60%. Die sehr geringe Tarifbindung im Niedriglohnsektor sei auffällig, sagt der IAB-Chef Bernd Fitzenberger. Gerade dort, wo Beschäftigte die geringste Verhandlungsmacht haben, sei die Tarifbindung niedrig. Tarifverträge würden traditionell dazu beitragen, Lohnunterschiede zu begrenzen und Beschäftigten eine stärkere Verhandlungsposition gegenüber Arbeitgebern zu verschaffen. Wenn die Tarifbindung gerade dort am niedrigsten ist, wo die Löhne besonders gering sind, würden diese Schutzmechanismen an Wirkung verlieren, so die Schlussfolgerung des IAB. Hinzu komme, dass die Tarifbindung in Deutschland rückläufig ist, waren im Jahr 2000 noch rund 68% der Beschäftigten von einem Tarifvertrag erfasst, lag dieser Anteil 2023 nur noch bei 49%.

0: 14.45 Uhr ist es.
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0: Nachrichten mit Silke von Walkow.
2: Bundestag beschließt Gebäudemodernisierungsgesetz. Damit wollen Union und SPD den Eigentümern wieder Entscheidungsfreiheit über die Heizungsoptionen geben. Die Grünen bezeichneten das Gesetz in der Debatte als Brandbeschleuniger für die Klimakrise. Die Deutsche Umwelthilfe kündigte Verfassungsbeschwerde an. Zuvor hatte der Bundestag das umstrittene Sparprogramm für die gesetzliche Krankenversicherung beschlossen. Bundesländer wollen Sexualstrafrecht reformieren. Der Grundsatz soll künftig heißen, nur Ja heißt Ja. Aktuell richtet sich die Gesetzeslage nach dem Prinzip, Nein heißt Nein. Der Bundesrat verabschiedete eine Entschließung, die jetzt an die Bundesregierung weitergeleitet wird. Flächenbrände in Frankreich haben heuer bereits 25.000 Hektar vernichtet. Wie der Zivilschutz mitteilte, ist dies mehr als doppelt so viel wie im gesamten Vorjahr. Frankreich erlebt gerade die dritte Hitzewelle des Jahres. Die Wald- und Flächenbrandgefahr ist extrem hoch. Modedesigner in Venezuela stellt Produktion auf Leichensäcke um. Nach Medienberichten fertigen die Schneiderinnen seit 2 Wochen schwarze Plastiksäcke statt eleganter Kleidung. Diese werden ins Erdbebengebiet geliefert. Man sei froh, auf diese Weise helfen zu können, wird der Modemacher zitiert. Deutschlandtourismus steuert auf Rekordjahr zu. Von Januar bis Mai verzeichnete das Statistische Bundesamt mit über 175 Millionen Übernachtungen so viele wie noch nie. Der Deutsche Tourismusverband sprach von einem starken Signal für die Attraktivität des Reiselandes Deutschland. Das Wetter in Bayern: bis zum Abend viel Sonne bei 25 bis 32 Grad.
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0: Wenn Kinder nicht bei ihren leiblichen Eltern leben können, dann braucht es eine Pflegefamilie. Das Jugendamt kümmert sich darum, dass Kind und Familie zusammenkommen. Doch es gibt nicht genug Paare, die bereit sind, ein Pflegekind aufzunehmen. Dafür entschieden haben sich zum Beispiel Stefanie und Martin aus dem Landkreis Weißenburg-Gunzenhausen in Mittelfranken. Aktuell leben 2 Pflegekinder bei ihnen, die gerade im Kindergartenalter sind. Vera Held hat die Familie zu Hause besucht.
3: 2 kleine Mädchen wuseln durch die offene, helle Wohnküche von Stefanie und Martin. Vor 4 Jahren sind die beiden Kleinen, noch im Säuglingsalter, als Pflegekinder zu ihr und ihrem Mann gekommen, erzählt Stefanie.
4: Wir waren anfangs ein bisschen zögerlich. Vom ersten Mal beim Jugendamt Informationen einholen bis zu dem Zeitpunkt, wo dann wirklich der Anruf kam. Aber ich habe mich mit vielen Pflegeeltern unterhalten und alle durch die Bank meinten, dass sie das jedes Mal wieder machen würden, weil das so schön ist und so bereichernd für die ganze Familie.
3: Das Jugendamt hat das Ehepaar geprüft und auf ihren Pflegeelterneinsatz vorbereitet. Dann waren Stefanie und Martin Standby, bis der Anruf kam. Wir haben Kinder, die euch brauchen. Sich als Pflegeeltern zu melden, war eine gute Entscheidung, sagt Pflegepapa Martin.
5: Es fühlt sich absolut richtig an, Werte weitergeben zu können, die man selber bekommen hat und die sich einfach gut anfühlen. Man ist erschöpft, aber positiv erschöpft, darf ich mal sagen. Und es ist einfach schön, Kinder zu sehen, denen es dann gut geht, die eine Chance haben, auch die fröhlich sind, die

0: machen und auch in der Gesellschaft einfach voll mitschwimmen.
1: Pflegeeltern wie Stefanie und Martin gibt es zu wenige. Im Landkreis Weißenburg-Gunzenhausen sind es laut dem Jugendamt etwa 50. Aber allein bis zum April wurden im Landkreis bereits 20 Kinder in Obhut genommen. Das Jugendamt sucht deswegen dringend nach Pflegeeltern oder Familien für sie, sagt Julia Müller vom Pflegekinderdienst des Jugendamtes.
2: Ich denke, das Wichtigste, was man mitbringen muss, ist Zeit und ganz viel Liebe und den Wunsch, einem Kind ein stabiles Zuhause mit ganz viel Geborgenheit und Liebe zu schenken.
1: Kinder würden erst in Obhut genommen, wenn andere Maßnahmen nicht mehr greifen, heißt es vom Jugendamt. Ob und in welche Pflegefamilie die Kinder kommen und wie lange sie dort bleiben, entscheidet das Amt von Fall zu Fall. Das Jugendamt betreut die Pflegefamilien auf dem ganzen Weg, erklärt Ilona Ochsenkiel vom Pflegekinderdienst.
3: Wir haben auch da einen gesetzlichen Auftrag. Wir begleiten unsere Pflegefamilien so lange, wie auch das Kind bei ihnen lebt. Wir kommen regelmäßig vorbei in Form von Hausbesuchen, haben eben auch Hilfeplangespräche und stehen auch sonst immer für sämtliche Fragen telefonisch oder eben per Mail zur Verfügung.
1: Fragen auch zum sogenannten Umgang. So heißt es, wenn die Kinder zusammen mit den Mitarbeiterinnen des Jugendamtes und ihren Pflegeeltern regelmäßig ihre leiblichen Eltern sehen. Die Kinder haben zwei Familien, ihre Herkunfts- und ihre Pflegefamilie, sagt Pflegemama Stefanie.
4: Ich glaube auch, dass das wichtig ist, dass man diese beiden Seiten auch eben sieht in der ganzen Geschichte. Wenn man für den anderen eine Empathie empfindet, dann geht dann das vielleicht auch manchmal leichter.
1: Und am Ende sollten alle das gleiche Ziel haben, den Kindern eine Zukunft schenken.
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6: Volkswagen verkauft immer weniger Autos. Vor allem das China-Geschäft ist schwach, doch auch weltweit ist der Absatz eingebrochen. Zwischen April und Juni hat VW rund 2 Millionen Autos verkauft. Im Vergleich zum vergangenen Jahr ist das ein Minus von fast 9%. Nicht nur die Marke VW hat Probleme, sondern auch Porsche und Audi, die zum Konzern dazugehören. Die schlechten Zahlen lösen Sorgen aus, auch bei vielen Mitarbeitern des Autobauers, der allein in Deutschland rund 290.000 Menschen beschäftigt. Nach der VW-Aufsichtsratssitzung fürchten einige, dass es hierzulande sogar zu Werksschließungen kommen könnte. Claudia Wolsberger über die Stimmung in der Belegschaft.
7: Für VW-Betriebsratschefin Daniela Cavallo reicht's. Sie spricht von bohrender Ungewissheit und spricht ein Ultimatum aus. Konzernchef Oliver Blume soll noch heute Stellung beziehen, über die durchgesickerten Pläne, Werke schließen zu wollen und 10.000 weitere Stellen abzubauen. Sonst werde es nach der Sommerpause VW-weit Betriebsversammlungen geben und dann müsse sich der Vorstand gleich dort erklären. Die Nachrichten über mögliche Werksschließungen sorgen für Unruhe. Ganze Regionen wären davon betroffen, sagt unter anderem der Oberbürgermeister von Emden, Tim Krauthoff.
8: Allein die Diskussion zeigt schon, dass die Wirtschaft bergab geht. Also Ende 24, aber auch jetzt. Kein Mensch kauft sich ein Grundstück, kein Mensch baut ein Haus, kein Mensch kauft sich ein langfristiges Wirtschaftsgut. Volkswagen hat den Wohlstand hierher gebracht und von daher ist es für die gesamte Region unglaublich wichtig, dass wir diese Industriearbeitsplätze hier am Standort halten.
7: Um 6 Uhr heute Morgen ging am VW-Werk in Hannover die Arbeit los. Die Stimmung hier nach der Aufsichtsratssitzung gestern durchwachsen.
9: Ja, alle schauen nach Wolfsburg, alle wollen wissen, wie es weitergeht. Wir hoffen natürlich, dass es weitergeht, weil das wäre auch der Tod für die Region, ne? Das muss man ganz klar sehen. Es sind ja nicht nur wir von VW, es sind ja alle, die so drumherum liegen, Zulieferer, der kleine Bäckermann, alle.
10: Man muss erstmal abwarten, was kommt. Also ich finde, dass da die Presse mal ein bisschen viel macht. Und solange da nichts von unserer Führung kommt und von der Gewerkschaft und Betriebsrat, sehe ich das alles erstmal ganz locker. Gespart werden muss auf jeden Fall, aber immer ruhig bleiben.
11: Also ich muss sagen, ich finde es schade, dass man so ein bisschen im Unwissen dann noch weiterhin bleibt und dass man so in den Urlaub geschickt wird. Ja, im Endeffekt, also wir Produktionsarbeiter vor allem, wir machen ja das, was wir immer können. Wir bauen Autos und wir hoffen, dass wir so einfach entgegenwirken können, indem wir einfach da sind.
7: Die Werke gelten als zu teuer und sie sind nicht ausgelastet. Volkswagen verkauft viele Autos, aber nicht mehr so viele wie zu Hochzeiten. Dafür kaufen auch hier immer mehr Menschen Elektroautos aus China. Die Konkurrenz ist mittlerweile in Europa angekommen. Für die veränderte Marktlage reichen die bisherigen Sparpläne offenbar nicht mehr aus. In einer Videobotschaft hat sich Konzernchef Oliver Blume gestern geäußert.
12: Wir machen den Volkswagen-Konzern schneller, robuster und wettbewerbsfähiger. Wir reduzieren Komplexität, fokussieren unsere Technologien, richten Produkte, Entwicklung und Produktion noch regionaler in den Märkten aus, bauen Überkapazitäten ab, straffen unser Beteiligungsportfolio und verschlanken unsere Strukturen.
7: Kein konkretes Wort zu der Frage, ob Werke schließen müssen. Das hält Automobilexperte Stefan Bratzel vom Center for Automotive Management zwar für notwendig, aber nicht ausreichend.
13: Volkswagen hat keine Chance, wenn man sich nicht auf die Zukunftsthemen, auf neue Technologien fokussieren kann. Und insofern hat auch die Arbeitnehmerseite durchaus recht. Werksschließungen allein werden Volkswagen längerfristig nicht helfen.
6: Nach der Krisensitzung des VW-Aufsichtsrats herrscht bei den Mitarbeitern also Verunsicherung. Wie geht's weiter in der deutschen Autobranche, vor allem bei uns in Bayern? Dieser und anderen Fragen gehen wir nach heute Nachmittag in unserem Thema des Tages um 16.20 Uhr.
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14: Mit Viktor List und dem Halbfinale von Wimbledon, Deutschlands Nummer 1 im Tennis, Alexander Zverev, steht heute zum ersten Mal im Halbfinale des Grand Slam Turniers auf Rasen. Es geht gegen den Qualifikanten und die 114. der Welt Arthur Ferry, Matthias Kammern live in Wimbledon. Wie ist Zverev denn reingekommen ins Match?
15: Ja, ein bisschen schwierig, ein bisschen hakelig. Er hat bei seinem ersten Aufschlagspiel über Einstand gehen müssen, hat das dann aber gewonnen, führt im Moment 2-1. Aufschlag hat Ferry, der liegt jetzt bei eigenem Aufschlag 15-30 hinten. Und Zverev mit einem Vorhand-Geradeausschlag macht er den Punkt zu seinen ersten beiden Breakbällen in diesem Match. Und nach dem ersten Spiel hat es sich auch so ergeben, dass er seine Nervosität ein bisschen abgelegt hat. Man hat ihn im Gesicht angesehen, dass er nervös war. Er wirkte irgendwie nicht so ganz sich wohlfühlend. Aber jetzt scheint es in die richtige Richtung zu gehen und er könnte jetzt seiner Favoritenrolle schon gerecht werden. In diesem Moment gelingt ihm tatsächlich das erste Break. 3-1 Führung für den Deutschen. Es ist ja eigentlich von der Papierform her eine ganz klare Sache. Die Nummer 3 der Weltrangliste gegen die Nummer 114. Und Zverev könnte heute, wenn er gewinnen sollte, sogar die Nummer 2 werden, weil Carlos Alcaraz ja immer noch verletzt ist. Viele Punkte nach der Finalteilnahme im vergangenen Jahr hier verlieren wird. Und dann wird Montag Alexander Zverev, sollte er das Finale erreichen, die neue Nummer 2 sein, auch wenn ihn das selbst gar nicht interessiert, hat er gesagt. Was ihn interessiert, ist die Nummer 1 und die kann er hier nicht werden, selbst wenn er das Turnier gewinnt. Aber erstmal gilt es, den ersten Schritt zu machen vor 15.000 Zuschauern, die bisher noch nicht so richtig angezündet wurden, weil ihr Landsmann Arthur Ferry 1-3 hinten liegt. Zverev wird seiner Favoritenrolle im Moment folgerecht.
14: Sagt Matthias Kammern live aus Wimbledon. Das zweite Halbfinale spielen Novak Djokovic und Jannik Sinner aus. Der Juli, das ist nicht nur Wimbledon-Zeit, sondern auch Tour de France-Zeit. Aktuell läuft die 7. Etappe von Argentement nach Bordeaux. Holger Gersker ist unser Tour-Reporter. Holger, wem liegt denn diese Etappe besonders?
16: Ja, es ist ein Tag für die Sprinter, keine Frage. Und die Etappe wird denen entgegenkommen, die es mögen, bei 40 Grad im Schattenrad zu fahren. Die haben heute eine Art Heimvorteil. Es ist wieder sehr, sehr warm. Es fühlt sich auch noch wärmer an als an den Tagen, wo die Pyrenäen nahe waren oder wie gestern mittendrin in den Pyrenäen Rad gefahren wurde. Heute hier nach Bordeaux gibt es erst einmal kaum Wind. Die Luft steht. Wir haben im Schatten Temperaturen von 35, 36 Grad hier im Ziel. Auf der Straße fühlt sich das natürlich noch deutlich dramatischer an und im Finale, da werden dann die Sprinter gefragt sein, die Geraden hier an der Garonne, diesem Fluss im Bordeaux entlang, die hat es auch in sich, denn es gibt da viele Fahrbahnverjüngungen, auch Bodenschwellen, das ist nicht ganz so leicht zu fahren. Das Ergebnis des ersten Massensprints dieser Tour de France war ja Olaf Koy aus den Niederlanden vor dem Cottbusser Max Kanter und dem Belgier Tim Merlier. Da kam beispielsweise einer wie Jasper Philipsen, der schon 10 Etappen im Sprint gewonnen hat, bei der Tour de France gar nicht vor. Der wurde nur Fünfter und der sind heute auf Revanche.
14: Wir schauen natürlich auch auf die deutschen Fahrer und auf Florian Lipowitz vom bayerischen Team Red Bull Bora Hans Grohe. Der hatte gestern ein bisschen Stress bekommen mit seinem Teamkollegen Remco Evenepoel. Der hat ihm vorgeworfen, ihm nicht genug geholfen zu haben gestern bei der Etappe. Ist da wieder Frieden zwischen beiden?
16: Sie tun zumindest nach außen so. Die Teamleitung hat tatsächlich immer wieder betont, da wäre nichts. Das wäre in der ersten impulsiven Reaktion gewesen, dass Remco Evenepoel sich da beklagt hätte. Aber so impulsiv war das gar nicht. Der Belgier war schon geduscht, das war schon gezielt. Und dass sowas in die Öffentlichkeit gerät und das nicht intern besprochen wurde, deutet darauf hin, dass es tatsächlich diesen zumindest mal kleinen Riss in der Mannschaft gibt zwischen dem Lager Lipowitz und dem Evenepoel. Das Selbstverständnis des Weltstars Remco Evenepoel ist natürlich, dass Florian Lipowitz ihm hilft, aber der Deutsche war nun mal gestern am Berg erst einmal stärker und dass er dann im Sprint seine Kräfte schont, das kann man durchaus nachvollziehen. In jedem Falle wird das in den nächsten Tagen äußerst spannend mit den beiden.
14: Sagt Holger Gerska, live von der 7. Etappe der Tour de France sind wir natürlich in der kommenden Stunde wieder live dabei, genauso wie in Wimbledon.
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6: Wir schauen auf die Straßen. A3 Würzburg Richtung Nürnberg zwischen Geiselwind und Höchstadt Nord. Stau nach einem Unfall. A3 Nürnberg Richtung Passau zwischen Schwarzach und Hengersberg. 11 Kilometer Stau nach einem Unfall. Der Verkehr wird an der Unfallstelle vorbeigeleitet. A6 Heilbronn Richtung Nürnberg zwischen Herrieden und Lichtenau. Stockender Verkehr wegen Bergungsarbeiten. Die A6 Nürnberg Richtung Pilsen ist zwischen Altdorf, Leinburg und Ahlfeld gesperrt. Der Verkehr wird über den Standstreifen geleitet. Es gibt eine Umleitung. Dann die A7 Füssen Richtung Ulm zwischen Illertissen und Dreikittistetten. Stockender Verkehr. Nochmal die A7 Füssen Richtung Würzburg zwischen dem Dreikittistetten und Niederstotzingen. 13 Kilometer Stau und stockender Verkehr. A7 Würzburg Richtung Fulda zwischen Bad Kissingen, Obertulba und Bad Brückenau-Volkers. 7 Kilometer zäh. A7, Fulda Richtung Würzburg, zwischen Fulda Erdreieck und Bad Brückenau-Wildflecken. Das hatten wir gerade schon, Entschuldigung. Dann weiter auf der A7, Würzburg Richtung Füssen, zwischen Niederstotzingen und Nersingen, 9 Kilometer stockend. A8, München Richtung Salzburg, zwischen Hofoldinger Forst und Weyern, 9 Kilometer stockend. A8, München Richtung Salzburg, zwischen Weyern und Irschenberg, 6 Kilometer stockend. A9, München Richtung Nürnberg. Zwischen Manching und Lenting sind es 10 Kilometer Stau. Der Grund ist ein defekter LKW im Baustellenbereich. A93, Holledau Richtung Regensburg. Zwischen Bad Abbach und Regensburg Nord 13 Kilometer Stau und stockender Verkehr nach einem Unfall auf der linken Spur. A93, Weiden Richtung Holledau. Zwischen Regenstauf und dem Kreuz Regensburg 8 Kilometer stockender Verkehr. A93, Rosenheim Richtung Kiefersfelden, zwischen dem Dreieck Inntal und Reichenhardt staut sich's an einer Baustelle. Genauso wie auf der A96 Lindau Richtung München, zwischen Bad Wörishofen und Landsberg am Lech West, da sind's 5 Kilometer Stau. A99, Ostumfahrung München Richtung Salzburg, zwischen Aschheim-Ismaning und H 9 Kilometer stockend. Zwei Meldungen sind es noch. Einmal die A99 Ostumfahrung München Richtung Nürnberg zwischen Hohenbrunn und Kirchheim stockend und A99 Westumfahrung Richtung Lindau zwischen Fröttmanning Nord und Dreieck Allach 11 Kilometer stockend. Es ist viel los auf den bayerischen Fernstraßen. Kommen Sie gut und sicher an Ihr Ziel. Ganz kurz noch der Blick aufs Wetter in Bayern. Das ist schnell erzählt. Viel Sonnenschein heute und in den nächsten Tagen bei 25 bis 32, in den nächsten Tagen sogar bis 35 Grad.

0: Gleich 15 Uhr und eine Minute.
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0: Im Studio ist jetzt Oliver Fritzl und das sind einige unserer Themen an diesem Freitagnachmittag. Der Bundestag hat dem umstrittenen Krankenkassensparpaket trotz anhaltender Proteste zugestimmt. Was auf die gesetzlich Versicherten zukommt, erklärt unsere Hauptstadtkorrespondentin. Nach der mutmaßlichen Amoktat in Schongau in Oberbayern prüfen die Ermittler nun ein mögliches Täterschreiben und auch Hinweise auf einen womöglich geplanten Livestream von der Tat. Und nach der Sitzung des VW-Aufsichtsrats sind viele Beschäftigte verunsichert. Der Betriebsrat fordert nun Klarheit über die Sparpläne. Hitzige Wortgefechte, Zwischenrufe und eine Parlamentspräsidentin, die mehrfach um Ruhe bitten muss. In der letzten Bundestagssitzung vor der Sommerpause ist es hoch hergegangen, als die Reform der gesetzlichen Krankenkassen Thema war. Schließlich haben die Abgeordneten mehrheitlich zugestimmt. Ausschlaggebend waren die Stimmen der Regierungsfraktionen CDU, CSU und SPD. Darüber habe ich mit unserer Hauptstadtkorrespondentin Stefanie Staus gesprochen. Der Bundestag hat also grünes Licht gegeben. Ich habe gesagt, in der Sitzung ist es nochmal hoch hergegangen, denn die Reform, kann man sagen, ist und bleibt umstritten. Kannst du uns eben mal zusammenfassen, wie die verschiedenen Positionen sind?
2: Ja, es war tatsächlich eine sehr emotionale, teilweise wilde Debatte. Viele Zwischenrufe und auch Zwischenfragen, vor allem von den Grünen und der Linken. Und Union und SPD haben den Gesetzentwurf natürlich erneut verteidigt. Die Zustimmung koste wegen der schmerzhaften Maßnahmen Überwindung. Das hat Gesundheitsministerin Wagen eingeräumt. Auf der anderen Seite aber hat sie für das Gesetz geworben. Es gehe eben kein Weg daran vorbei, diese Einschnitte zu machen, eben um zu verhindern, dass aufgrund des Milliardenlochs bei der GKV Arbeitnehmer und Arbeitgeber nächstes das ja erneut zuzahlen müssen. Darum geht es ja. Und die Opposition bezweifelt das, Grüne und Linke. Und auch die AfD sind der Meinung, dass eben genau das nicht passieren wird. Das Gesetz sei schlecht gemacht. Krankenhäuser würden massiv unter Druck gesetzt. Genauso auch die Psychotherapie. Weniger Arzttermine, lange Warteschlangen, die Warnung aus der Opposition. Und erneut der Vorwurf, das Gesetzgebungsverfahren sei insgesamt chaotisch abgelaufen.
0: Ja, gestern war noch die Frage, ob ein Eilantrag vor dem Verfassungsgericht gegen die heutige Abstimmung im Bundestag Erfolg hat. War nicht der Fall. Jetzt geht es noch darum heute, ob einige Bundesländer über den Bundesrat die Reform zumindest verzögern. Das wissen wir zum jetzigen Zeitpunkt noch nicht. Womit rechnest du bei der Abstimmung nachher?
2: Ja, da wurde insgesamt wirklich intensivst beraten die vergangenen Stunden. Da ging es in erster Linie um mehr Geld für die Krankenhäuser. Das soll jetzt auch fließen, eine dreistellige Millionensumme für Krankenhäuser und Unikliniken. Woher das Geld kommen soll, ist allerdings noch unklar. Und offen ist derzeit tatsächlich noch, wie sich die Länder verhalten werden. Das Gesetz ist zwar nicht zustimmungspflichtig, dennoch können sie den Vermittlungsausschuss anrufen und die Gesetzgebung damit verzögern. Die unionsgeführten Länder wollen das nicht. Bayerns Ministerpräsident hat gesagt, es kostet zwar Überwindung oder dem Gesetz kann man nur mit Schmerzen zustimmen, aber man sollte ihm zustimmen. Aber zum Beispiel das Saarland und auch Bremen sind dagegen. Also schauen wir mal, ob es zu einem Anrufen des Vermittlungsausschusses kommt oder nicht. Das wird so ungefähr 14.30 Uhr oder 15 Uhr sein.
0: Der Plan ist ja, dass diese Kassenreform im Wesentlichen zum Jahreswechsel in Kraft tritt. Möglicherweise, wenn es durch den Bundesrat heute nicht gehen sollte, dann auch später. Aber vermutlich wird sie so oder so irgendwann kommen. Worauf müssen sich gesetzlich Krankenversicherte denn konkret einstellen? Da wird sich ja einiges ändern.
2: Ja, da kommt tatsächlich einiges auf sie zu. Zum einen soll es eine höhere Zuzahlung bei Medikamenten geben, für Physiotherapie und häusliche Krankenpflege eine Pauschale von 15 Euro je Verordnung fällig werden. Geringerer Kassenanteil bei Zahnersatz, auch das soll kommen. Und bei planbaren Operationen wie Knie oder Hüfte soll es eine verpflichtende Zweitmeinung geben. Genauso wurde auch die kostenfreie Mitversicherung von Familienangehörigen eingeschränkt. Also das sind schon Einschnitte, die die gesetzlich Versicherten spüren werden. Aber Ärzte, Kliniken und die Pharmaindustrie trifft es eben auch. Also alle müssen den Gürtel enger schnallen.
0: Ja, enorme Einschnitte. Dann ist die Frage, ob dann überhaupt die eigentlichen Ziele wenigstens erreicht werden dieser Reform. Kosten senken und Beiträge für Versicherte stabil halten. Wie ist da deine Einschätzung?
2: Tja, die Opposition sagt nein, die Koalition sagt ja. Das Einsparvolumen ist sehr hoch, 18,5 Milliarden Euro. Das Paket ist umfangreich, aber klar, das muss ich sagen, Gewissheit haben wir erst, wenn das Gesetz in Kraft ist und greift. Das soll dann zum 01.01.27 passieren.
0: Das Gespräch mit unserer Hauptstadtkorrespondentin Stefanie Staus, das ich heute Mittag geführt habe. Und gerade in diesem Moment kommt die Meldung aus Berlin, dass auch der Bundesrat der Krankenkassenreform der schwarz-roten Regierungskoalition zugestimmt hat. Damit kann die zum Jahreswechsel in wesentlichen Teilen in Kraft treten. Wie sollen die Parteien künftig mit der AfD umgehen? Ein Verbotsverfahren für die gesamte Partei gilt als wenig erfolgsversprechend. Deshalb werden nun andere Varianten diskutiert. Unionsfraktionschef Spahn hat vorgeschlagen, besonders umstrittenen Politikern wie dem Thüringer AfD-Chef Höcke das aktive und passive Wahlrecht zu entziehen. Dann dürfte Höcke weder gewählt werden noch selbst wählen. Ob das realisierbar wäre, ist allerdings unklar. Dasselbe gilt für die Idee, die AfD in Teilen zu verbieten, also einzelne Landesverbände zum Beispiel. Gegen letztere Idee hat sich Bayerns Ministerpräsident und CSU-Chef Söder jetzt am Rande der heutigen Bundesratssitzung ausgesprochen. Achim Wendler berichtet.
3: Ein falscher Weg, sagt Markus Söder über ein Teilverbot der AfD. Die Diskussion würde der AfD ernutzen, so der Ministerpräsident und CSU-Chef. Weiteres Argument von ihm, ein Verbot wäre verfassungsrechtlich schwierig. Damit ist klar, Söder bleibt bei der bisherigen Linie der CSU. Kein Verbotsantrag, sondern die AfD nur politisch bekämpfen. Das heißt auch Nein zum Vorstoß von CSU-Fraktionschef Holleczek. Er hatte ein Teilverbot der AfD Thüringen mit ihrem Landeschef Höcke ins Spiel gebracht. Man solle das nicht kategorisch ausschließen. Genauso sieht es auch Landtagspräsidentin Ilse Aigner. Der bayerische AfD-Fraktionsvorsitzende Singer wirft den beiden CSU-Politikern linke Verbotsfantasien vor. Bayerns Grünen-Fraktionschefin Schulze lobt indes den Vorstoß. Es sei gut, dass jetzt auch in der CSU über ein AfD-Verbot nachgedacht werde. Erstmal für die Höcke-AfD, aber immerhin, so Schulze wörtlich. Rechtlich möglich wäre ein Teilverbot der AfD laut Bundesverfassungsgerichtsgesetz. Die AfD Thüringen ist als Fraktion und in Umfragen stärkste Kraft. Laut Verfassungsschutz ist sie gesichert rechtsextremistisch. Ihr Chef Höcke wurde zweimal verurteilt wegen Verwendens einer verbotenen SA-Parole.
0: 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Die Kassenärztliche Vereinigung Bayerns hat für sie jetzt eine spezielle Hotline eingerichtet. Betroffene können dort ab sofort psychologische Unterstützung bekommen. Der 16-jährige mutmaßliche Angreifer sitzt seit gestern in Untersuchungshaft. Die Ermittler prüfen derzeit neue Hinweise zu den Hintergründen der Tat. Der 16-Jährige hatte sie möglicherweise genau geplant und wollte sie offenbar auch für alle Welt sichtbar machen. Mehr dazu von Frank Jordan.
4: Der Staatsanwaltschaft liegen nach eigenen Angaben Hinweise vor, dass der 16-Jährige seine Tat live streamen wollte. Nach Recherchen des Magazins Spiegel wurde im Internet ein 19-seitiges Dokument veröffentlicht, das möglicherweise von dem Beschuldigten stammt. Dem BR liegt mutmaßlich das gleiche Dokument vor. Darin äußert sich der Verfasser auf Englisch unter anderem rassistisch und frauenfeindlich. Zudem schwärmt er über vorangegangene Amok-Taten. Ein solches Dokument sei Gegenstand der Ermittlungen und werde auf seine Echtheit und Herkunft sowie hinsichtlich eines etwaigen Bezugs zur Tat überprüft, erklärt die Staatsanwaltschaft. Möglicherweise übernimmt die bei der Generalstaatsanwaltschaft München angesiedelte Bayerische Zentralstelle zur Bekämpfung von Extremismus und Terrorismus das weitere Verfahren. Sie stehe in engem Kontakt mit der Staatsanwaltschaft München II, erklärte die Behörde gegenüber dem BR. Die Spezialeinheit wird bei Straftaten mit extremistischen oder terroristischen Bezügen sowie Hasskriminalität aktiv, also etwa bei dem Verdacht eines gezielten Anschlags und nicht etwa bei Amokläufen.
0: Der schwere Unfall in Hürth bei Köln hatte im vergangenen Jahr deutschlandweit für Entsetzen gesorgt, als ein Auto mit hoher Geschwindigkeit über eine rote Ampel in eine Gruppe Schüler gefahren. Ein 10-jähriges Mädchen und ein erwachsener Schulbegleiter starben. Am Steuer saß ein 21-Jähriger, der Polizei schon wegen verschiedener Straftaten bekannt war. Jetzt wurde der Fahrer wegen fahrlässiger Tötung schuldig gesprochen. Jochen Hilgers mit den Einzelheiten.
5: Das Kölner Landgericht hat den 21-jährigen Angeklagten zu 4,5 Jahren Haft verurteilt. Darin eingerechnet sind verschiedene Vorstrafen wegen Raubes und unterlassener Hilfeleistung, die zuvor noch zur Bewährung ausgesetzt worden waren. Es ist das von der Staatsanwaltschaft zuvor geforderte Strafmaß. Außerdem muss der 21-Jährige 100.000 Euro an Schmerzensgeld an die Hinterbliebenen zahlen. Der Angeklagte reagierte äußerlich regungslos auf die Urteilsverkündung. Er hatte mit diesem Strafmaß rechnen müssen. Im Prozess hatte er sich bis zuletzt uneinsichtig gezeigt. Ein Gutachter hatte festgestellt, dass die Ampel bereits 4 Sekunden rot zeigte, als er in die Schülergruppe fuhr. Das stritt er ab, obwohl der Richter immer wieder an ihn appelliert hatte, mit Blick auf die Angehörigen die Wahrheit zu sagen. Eine Sprecherin der Angehörigen hatte in deren Namen zuvor gesagt, es sei das Schlimmste für eine Mutter, ihr Kind zu verlieren.
0: Alle Augen haben sich gestern Nachmittag auf die VW-Aufsichtsratssitzung in Wolfsburg gerichtet. Doch jetzt, am Tag danach, ist die Verunsicherung bei vielen noch größer. Im Raum steht ja, dass womöglich ganze Werke in Deutschland geschlossen werden. In Hannover, Emden, Zwickau und Neckarsulm. Eine Bestätigung dafür gibt es nicht, aber auch keinen ausdrücklichen Widerspruch aus der Chefetage von VW. Aus Hannover berichtet Claudia Wulzberger.
6: Die Betriebsratschefin Daniela Cavallo fordert von Vorstandschef Blume Aufklärung über seine Sparpläne. Dass sich Blume heute tatsächlich zu Wort meldet, damit ist nicht zu rechnen. Cavallo kündigt an, nach der Sommerpause außerordentliche Betriebsversammlungen einzuberufen, um dort die Vorstände auf die Bühne zu zitieren. Es sei respektlos, dass Volkswagen die Beschäftigten im Unklaren ließe und unverantwortlich, die Belegschaft so in den Urlaub zu schicken. Nach der Aufsichtsratssitzung gestern hat Konzernchef Oliver Blume ein Videostatement veröffentlicht. Mit dem Zukunftsplan gehe man den nächsten Schritt in der Transformation, heißt es dort. Unter anderem heißt es in dem Plan, die Modellpalette solle um bis zu 50% gestrafft werden, Überkapazitäten abgebaut werden. Ob das konkret heißt, dass Werke schließen müssen, davon ist keine Rede. Dafür bräuchte es auch im Aufsichtsrat eine Zweidrittelmehrheit, die ist ohne das Land Niedersachsen und die Arbeitnehmerseite nicht zu erreichen. Nach der Sommerpause wird es deshalb wohl weitergehen bei VW, mit Verhandlungen über die Sparpläne und auch mit weiteren Protesten der Belegschaft.
0: VW in der Krise. Was bedeutet das für Audi in Ingolstadt? Dazu unser Thema des Tages heute Nachmittag um 20 nach 4 hier bei uns. Ja, und während in der Autoindustrie allen voran aktuell beim Volkswagen-Konzern über massive Stellenstreichungen gesprochen wird, gibt's andererseits auch noch Bereiche, in denen Arbeitsplätze entstehen. Eine Studie der Unternehmensberatung EY kommt zu dem Schluss, dass hierzulande mehr als 700.000 neue Stellen durch die geplanten Investitionen in sicherheitsrelevante Infrastruktur geschaffen werden könnten. Mehr dazu jetzt von Claudia Wehrle.
7: Ob es um Cybersicherheit geht, um strategisch wichtige Straßen oder um Brücken, die so stabil gebaut sind, dass auch schwere Panzer darüber rollen können. Im Zuge der massiven Ausweitung der Verteidigungsausgaben haben sich die NATO-Staaten darauf geeinigt, nicht nur mehr Drohnen, Panzer und Munition zu bauen, sondern auch mehr Geld in die sicherheitsrelevante Infrastruktur zu stecken. Diese Investitionen dürften erhebliche ökonomische Effekte haben und nicht nur im engeren Sinn dem militärischen Bereich zugutekommen, sondern den Volkswirtschaften insgesamt. So das Ergebnis einer gemeinsamen Studie der Beratungsgesellschaft EY Parthenon und der DK Bank. Profitieren könnten demnach vor allem Unternehmen aus der Baubranche, aber auch aus dem Informations- und Kommunikationsbereich. Logistikunternehmen sind davon betroffen und die Elektroindustrie. Die Studienmacher gehen davon aus, dass durch diese Investitionen rund 4,4 Millionen Arbeitsplätze in Europa entstehen könnten. Allein in Deutschland könnten es rund 723.000 neue Jobs sein. Allerdings, ein hoher Investitionsbedarf ist das eine. Das andere ist, dass es bereits heute in Deutschland und in vielen anderen europäischen Staaten einen hohen Investitionsstau gibt. Und ein Großteil der verteidigungsrelevanten Infrastrukturmaßnahmen entfällt auf langfristige Projekte mit hohen Vorlaufzeiten.

0: 15.15 Uhr.
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0: Zeit für den Nachrichtenüberblick mit Silke von Walkow.
2: Bundestag beschließt Krankenkassenreform. Mit den Stimmen von Union und SPD wurde unter anderem entschieden, dass Patienten für Medikamente bis zu 15 Euro zuzahlen müssen. Homöopathie wird von den Kassen gar nicht mehr bezahlt. Und die kostenlose Mitversicherung von Ehegatten gibt es nur noch in Ausnahmefällen. Mit dem Reformpaket soll eine Erhöhung der Kassenbeiträge vermieden werden. Auch der Bundesrat hat die GKV-Reform passieren lassen. Am letzten Sitzungstag vor der Sommerpause hat der Bundestag außerdem Änderungen am Heizungsgesetz der Ampelregierung beschlossen. Damit wird der Einbau von Öl- und Gasheizungen wieder möglich. Der Bundesrat hat heute das Recht auf Reparatur beschlossen. Hersteller von Smartphones, Waschmaschinen etc. werden demnach verpflichtet, bestimmte Produkte über mehrere Jahre zu reparieren, zu einem angemessenen Preis. Die Zahl der Firmenpleiten steigt. Das Statistische Bundesamt hat im Monat April mehr als 2200 Insolvenzen gezählt. Das sind 7% mehr als im gleichen Monat vor einem Jahr. Besonders betroffen sind demnach Unternehmen der Logistik-, Transport- und Reisebranche. Aber auch das Gast- und das Baugewerbe melden mehr Insolvenzen. Ryanair-Flug entgeht knapp einer Katastrophe. Nach Angaben der Fluggesellschaft durchschlug kurz nach dem Start in Thessaloniki heute früh ein Teil des rechten Triebwerks der Boeing 737 ein Passagierfenster. Ein 61 Jahre alter Fluggast wurde in einer Flughöhle von 6000 Metern aus dem Flugzeug gesogen. Der Mann überlebte, weil ihn eine Frau minutenlang festhielt. Die Maschine mit Ziel Memmingen konnte 20 Minuten nach dem Zwischenfall wieder in Griechenland landen. Das Wetter in Bayern: sonnig, trocken und bis zu 32 Grad. Es wird noch wärmer.
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3: mit Nina Pietschmann. 7 Jahre ist es mittlerweile her, da hat der Bayerische Landtag das erfolgreiche Volksbegehren Artenvielfalt und Naturschönheit in Bayern rettet die Bienen angenommen und dazu das Begleitgesetz der Staatsregierung beschlossen. Seitdem hat sich schon einiges verändert in der Landschaft in Bayern. Wie genau die Umsetzung vorangeht, darauf blicken die Initiatoren rund um die Bayerischen Grünen, die ÖDP und dem LBV jedes Jahr mit einem wissenschaftlichen Monitoring. Heute haben sie weitere Zwischenergebnisse veröffentlicht. Simon Plentinger mit den Einzelheiten.
4: Neu entstandene Streuobstwiesen bieten mehr wertvolle Lebensräume in Bayern. Pufferstreifen schützen Gewässer vor Dünger- und Pflanzenschutzmitteln. Und viele Wiesen werden erst nach Mitte Juni gemäht und bieten damit mehr Schutz für viele Arten. So der Bericht im Auftrag des Trägerkreises von Rettet die Bienen. Doch bei einigen Zielen hapere es noch. Noch immer stellen nicht genug Landwirte auf Ökolandbau um, um das Ziel 30% Bio bis 2030 zu erreichen, sagt Agnes Becker, Landesvorsitzende der ÖDP.
5: Nicht, weil die Landwirte das nicht wollen würden, sondern weil die Politik einfach den Landwirten die notwendige Unterstützung und auch die notwendige Perspektive verweigert.
4: Kritik üben die Initiatoren auch beim sogenannten Biotopverbund. Das Ziel, ein Netz von vielen kleinen Lebensräumen auf insgesamt 15% der Offenfläche in Bayern, ist noch lange nicht erreicht. Biotope müssten außerdem noch mehr in Regionen entstehen, in denen auf großen Flächen intensiv Landwirtschaft betrieben wird. Die für die Umsetzung zuständigen Ministerien für Umwelt und für Landwirtschaft sehen die Staatsregierung dagegen insgesamt auf einem guten Weg und versichern, diesen konsequent weiterzugehen.
3: Die Pegel der Donau haben heute zum Teil historische Tiefststände erreicht. Laut dem Gewässerkundlichen Dienst Bayern lag der Wasserstand der Donau bei Pfelling im Landkreis Straubing-Bogen in der Früh bei 2,26 Meter. Das sind 2 Zentimeter weniger als der bisherige Tiefststand von August 2018. Ähnliches gilt für andere Gewässer in Niederbayern, zum Beispiel für den Regen, die Isar oder die Ilz. Der Prozess um den Axtangriff in einem ICE bei Straubing vor gut einem Jahr nähert sich dem Ende. Heute haben Staatsanwaltschaft und Verteidigung vor dem Landgericht Regensburg ihre Plädoyers gehalten. Christian Akpasade war dabei.
6: Staatsanwalt und Verteidiger sind sich einig. Der Beschuldigte soll für unbestimmte Zeit in einer geschlossenen Psychiatrie untergebracht werden. Seine Tat habe er wegen einer paranoiden Schizophrenie begangen. Bis heute leide er unter Wahnvorstellungen und höre Stimmen. Der Verteidiger betonte, sein Mandant sei schwer krank, er müsse weiter behandelt werden. Der Mann könne sich nicht an das Geschehene erinnern, es tue ihm aber extrem leid. Dem damals 20-jährigen Syrer wird vorgeworfen, unter anderem eine syrische Familie mit einer Kleinaxt und einem Zimmererhammer im ICE zwischen Straubing und Straßkirchen angegriffen zu haben. Zwei Fahrgäste erlitten eine Schädelfraktur. Vor allem die Mutter der syrischen Familie leidet psychisch bis heute unter der Tat, heißt es. Der Beschuldigte äußerte sich am Ende des Verhandlungstages knapp mit den Worten: "Ich schließe mich meinem Verteidiger an." Das Urteil wird am 20. Juli erwartet.
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0: Heute vor 50 Jahren geriet in einem Chemiewerk im italienischen Seveso eine Reaktion außer Kontrolle. Die Folge war einer der größten Chemieunfälle weltweit. Dioxin trat aus und eine giftige Wolke verseuchte die Umgebung. Die Folgen waren zwar unmittelbar sichtbar, allerdings war nicht klar, wie schädlich der Unfall unter anderem für Schwangere und Kinder war. Christine Auerbach berichtet.
7: Am 10. Juli 1976 ist es heiß in Seveso, rund 20 Kilometer entfernt von Mailand. Kinder spielen in der Nähe der örtlichen Chemiefabrik, so wie Kinder eben spielen im Sommer.
8: Im Garten, in kurzen Hosen. Die Kinder waren deshalb natürlich die Ersten, die betroffen waren, weil die am wenigsten anhatten.
7: Erinnert sich der Biochemiker Paolo Moccarelli. Denn an jenem Tag platzt in der Chemiefabrik ein Sicherheitsventil. Eine Gaswolke entweicht. In ihr Dioxin. Ein hochgiftiger Stoff. Dioxin gilt als krebserregend, kann Nerven schädigen und ungeborene Kinder gefährden. Die Chemiefabrik gehört der Schweizer Firma Roche. Die vertuscht das Problem, rät den Bewohnern erstmal eben kein Gemüse und kein Obst mehr aus ihren Gärten zu essen. Aber kurz darauf verlieren Bäume ihre Blätter, Kinder bekommen Hautausschläge und die Haustiere sterben.
8: Hühner, Kaninchen, es waren fast 3.500. Alle hatten Todesangst. Natürlich, die Tiere starben und welche Auswirkungen das alles auf die Menschen haben wird, darüber wussten wir kaum etwas. Klar dachten viele, dass auch Menschen sterben könnten.
7: Die Armee riegelt das Gebiet ab. Familien werden evakuiert. Um die Welt gehen in der Zeit nach dem Unglück vor allem die Fotos von Kindern aus Seveso. Ihre Gesichter sind durch Pusteln entstellt, sogenannte Chlorakne. Dazu Fotos von dick eingepackten Menschen mit Schutzkleidung und Gasmasken, die Tierkadaver entsorgen. Schwangeren Frauen aus der Region rät man vorsorglich zu einem Schwangerschaftsabbruch. Die Unwissenheit, was Dioxin im Körper auslöst, sei das Schlimmste für die Menschen gewesen, erinnert sich Paolo Moccarelli. Er wird als Biochemiker wenige Tage nach dem Unglück gerufen, um die Menschen zu untersuchen. Insgesamt, sagt er, sammelt er damals rund 250.000 Blutproben. Viel versprechen kann er den Menschen erstmal nicht.
8: Wir wussten nichts über die Wirkung von Dioxin auf Menschen. Und das haben wir den Menschen auch gesagt. Wir haben gesagt, es gibt kein Gegenmittel. Aber ihr müsst euch testen lassen, weil dadurch können wir vielleicht mehr herausfinden.
7: Weil die Untersuchungsmethoden damals noch begrenzt sind, lässt der Biochemiker Zehntausende Blutproben einfrieren, in der Hoffnung, dass die Forschung besser wird. Das wird sie. Und Moccarelli findet sein Lebensthema. Seit dem Unglück erforscht er die Wirkung von Dioxin auf den menschlichen Körper. Die Betroffenen von damals machen bis heute mit, füllen lange Fragebögen aus, lassen oft unangenehme Untersuchungen über sich ergehen, Männer geben Spermaproben ab.
8: Bevölkerung und Wissenschaft arbeiten hier Hand in Hand, schon seit Jahren.
7: Die Folgen des Unglücks sind dabei auf den ersten Blick geringer als befürchtet. Niemand stirbt. Die Kinder der schwangeren Frauen kommen gesund zur Welt. Die Hautkrankheiten sind verheilt, aber oft erst nach mehreren Operationen und mit Narbenbildung. Aber die jahrzehntelange Forschung zeigt auch, Dioxin kann die Aktivität unserer Gene beeinflussen, verändert die Spermienproduktion. Manche Folgen könnten sich erst bei den noch kommenden Generationen zeigen. Moccarelli ist heute 91. Seine Forschung hat den Grundstein gelegt für diese einzigartige Langzeitstudie.
8: Ich hoffe zwar, dass Gott mir noch ein paar Jahre Gesundheit gibt, aber jetzt müssen die Jungen weitermachen.
0: Christine Auerbach war das über den Chemieunfall von Seveso heute vor 50 Jahren.
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0: Klassikfans zählen schon jetzt die Stunden. An diesem Wochenende wird vor historischer Kulisse in der Münchner Innenstadt wieder Hochkarätiges geboten. Die Konzertreihe Klassik am Odeonsplatz geht in eine neue Runde. Seit dem Jahr 2000 treten das BR-Symphonieorchester und die Münchner Philharmoniker stets an einem Wochenende im Juli mit Solisten auf. Diesmal sind es der Pianist Kirill Gerstein und die Violinistin Maria Dueñas. Zu Gast rund 1.400 oder 14.000 Karten sogar sind wieder einmal restlos ausverkauft und die Vorbereitungen in vollem Gange, wie Denise Maurer berichtet.
9: Auch wenn es nur eine Probe ist. Im Herkulessaal der Münchner Residenz machen Sir Simon Rattle, das Sinfonieorchester des Bayerischen Rundfunks und Pianist Kirill Gerstein 2 Tage vor Klassik am Odeonsplatz Lust auf Gershwin. Genauer gesagt auf sein Klavierkonzert in F-Dur. Solist Kirill Gerstein wird am Samstag zwar zum ersten Mal bei Klassik am Odeonsplatz spielen, aber nicht zum ersten Mal mit Sir Simon Rattle.
10: Und mit Sir Simon, das ist eine lange Freundschaft musikalisch. Ich bewundere ihn und wie das sich zusammenarbeitet mit dem BR so, da in die Mitte zu sein und Musik zusammen zu machen, besser geht's nicht.
9: Der Respekt beruht auf Gegenseitigkeit. Für Sir Simon, der Gershwins Musik schon als Kind geliebt hat, ist Kirill Gerstein die Idealbesetzung für dieses Programm.
11: Kirill ist einer der größten lebenden klassischen Pianisten, aber der Jazz steckt immer noch tief in seiner DNA. Ich meine, er spielt dieses Konzert wie kein anderer. Er verbindet beide Welten perfekt miteinander.
12: He straddles both the worlds perfectly.
9: Beide betonen, dass die Mischung aus Broadway-Musik, klassischer Kompositionstradition, Blues und teils sogar Klezmer das Geniale an Gershwin ist und dass diese Musik einfach gute Laune macht. Gerstein?
10: Wir haben gerade mit Simon auch gesprochen, dass wechselt sich wirklich manchmal innerhalb von 4, 5 Noten. Welche 2 oder 3 sind eher so Hommage an Tchaikovsky und welche 2 sind von Broadway und was kommt von Blues. Und trotzdem dann, und das ist eine Seite von seiner Genialität von Gershwin, es wird eine organische Einheit dann.
9: Während die Probe weitergeht, werden am anderen Ende der Residenz Lastwagen mit technischem Equipment auf den Odeonsplatz gelotst. Die Bühne vor der Feldherrenhalle steht bereits und ist im unteren Bereich mit Brettern in Steinoptik verkleidet. Passend zum toskanischen Flair des Odeonsplatzes. Die eigentliche Schallzentrale für die Tontechnik liegt direkt unter der Bühne in der sogenannten Underworld. In einem langen Gang, umgeben von aneinandergereihten Kästen mit komplexer Elektronik, hält Tontechniker Christoph Müller vor und während des Konzertes die Stellung. Hier laufen die rund 100 Signale von ca. 100 Mikrofonen auf der Bühne zusammen und werden unter anderem auf die ca. 160 Lautsprecher auf dem Platz verteilt.
13: Und dann gibt es etwas, was Ästhetik macht in Form von einem zweiten Beschallungssystem, das einen Konzertsaal simuliert. Dadurch wird das Ganze sehr luftig und geht nochmal akustisch in eine andere Dimension.
9: Mit dieser 3D-Akustik hat sich das Tontechniker-Team um Rudolf Pierz sogar weltweit einen Namen gemacht. Beste Voraussetzungen für ein weiteres Sommerhighlight bei Klassik am Odeonsplatz.
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0: Jede Menge los auf den Straßen. 14 Verkehrsmeldungen haben wir für Sie. A3 Nürnberg Richtung Passau zwischen Metten und Hengersberg 11 Kilometer Stau nach einem Unfall. Der Verkehr wird an der Unfallstelle vorbeigeführt. Die A6 Nürnberg Richtung Pilsen ist zwischen Altdorf-Leinburg und Alfeld gesperrt. Der Verkehr wird über den Standstreifen geleitet. Umleitung über die U41A. A7 Füssen Richtung Ulm zwischen Altenstadt an der Iller und Dreikittistetten 12 Kilometer stockend. Und zwischen Nersingen und Niederstotzingen 9 Kilometer stockend. Und weiter auf der A7 Richtung Fulda zwischen Bad Kissingen, Obertulba und Bad Brückenau-Volkers 7 Kilometer stockender Verkehr. A7 Fulda Richtung Würzburg zwischen Fulda Dreieck und Bad Brückenau-Wildflecken 7 Kilometer Stau. Und weiter auf der A7 Richtung Füssen zwischen Niederstotzingen und Nersingen 9 Kilometer Stau. Und nochmal die A7, man glaubt's kaum, zwischen Föhringen und Illertissen 3 Kilometer Stau nach einem Unfall auf der linken Spur. A9 Berlin Richtung Nürnberg zwischen Markt Schorgast und dem Dreieck Bayreuth-Kulmbach Stau und stockender Verkehr. A93, Holledau Richtung Regensburg. Zwischen Bad Abbach und Regensburg Nord. 13 Kilometer Stau und stockend nach einem Unfall auf der linken Spur. A93, Weiden Richtung Holledau. Zwischen Regenstauf und dem Kreuz Regensburg 8 Kilometer stockend. A96, Lindau Richtung München. Zwischen Bad Wörishofen und Landsberg am Lech West Stau. Auf der A99, der Ostumfahrung München Richtung Nürnberg, zwischen Hohenbrunn und Kirchheim stockender Verkehr. Und auf der Westumfahrung München Richtung Lindau, zwischen Neuherberg und Dreieck Allach, 9 Kilometer Stau und stockend. Kommen Sie gut an. Das Wetter in Bayern, viel Sonnenschein heute, wenn überhaupt sind nur ein paar lockere Quellwolken unterwegs. 25 Grad im Landkreis Hof und bis zu 32 rund um Aschaffenburg und Regensburg. In den nächsten Tagen geht's hochsommerlich weiter mit viel Sonne und Temperaturen am Wochenende bis zu 34 Grad, am Wochenende sogar bis zu 35 Grad.

0: Jetzt ist es kurz nach halb vier.
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0: Berlins regierender Bürgermeister Kai Wegner will bei der Wahl zum Abgeordnetenhaus im September nicht mehr antreten. Das hat er jetzt bekannt gemacht. Grund ist die anhaltende Kritik an seiner Kommunikation beim großen Stromausfall in Berlin im Januar. Der Bundestag hat dem umstrittenen Krankenkassensparpaket trotz anhaltender Proteste zugestimmt. Was auf die gesetzlich Krankenversicherten zukommt, hören wir gleich. Und nach der mutmaßlichen Amoktat in Schongau in Oberbayern prüfen die Ermittler nun weitere Hinweise auf ein mögliches Tatmotiv. Mein Name ist Oliver Fritzl. Einen schönen Freitagnachmittag. Berlins regierender Bürgermeister Kai Wegner wirft das Handtuch, wenn auch nicht sofort. Bis zur Wahl des neuen Abgeordnetenhauses in Berlin will der CDU-Politiker im Amt bleiben. Im September ist das. Hintergrund seiner Entscheidung ist eine monatelange Debatte über sein Krisenmanagement nach dem großen Stromausfall im Januar. In seiner CDU rumort es schon länger, weil die Partei in einer Umfrage zuletzt auf 17% abgerutscht war. Vor wenigen Minuten, da hat sich Kai Wegner dann vor der Presse geäußert.
2: Ja, ich habe kommunikative Fehler gemacht. Und ja, glauben Sie es mir, ich ärgere mich am meisten darüber. Und das war auch Mist. Und deswegen habe ich mich auch bei den Berlinerinnen und Berlinern entschuldigt. Und ich ärgere mich am meisten darüber. Ich möchte, dass diese Partei in den Wahlkampf zieht, um ein Linksbündnis unter Führung der Linkspartei zu verhindern. Es geht jetzt darum, die Mitte in dieser Stadt zu stärken, dass eben nicht Linksextremisten die Führung in dieser Stadt übernehmen. Und deswegen werde ich heute Abend den Kreisvorsitzenden sagen, dass ich von einer Spitzenkandidatur Abstand nehme, dass ich nicht erneut als Spitzenkandidat zur Verfügung stehe.
0: Kai Wegner, Berlins regierender Bürgermeister, war das in einer Pressekonferenz vor wenigen Minuten zu seiner Entscheidung, sich nicht mehr für das Amt zur Wahl zu stellen. Die gesetzlichen Krankenkassen haben schon lange kein Geld mehr. Im kommenden Jahr könnte das Minus bei fast 19 Milliarden Euro liegen. Und das, obwohl die Beiträge der gesetzlich Krankenversicherten in den letzten Jahren ja immer weiter gestiegen sind. Damit es nicht endlos so weitergeht, hat Bundesgesundheitsministerin Waken ein Sparpaket aufgelegt. Alle Beteiligten sollen dazu beitragen. Versicherte, Kassen, Krankenhäuser, Ärzte und die Pharmabranche. Der Bundestag hat diesem umstrittenen Mammutprojekt jetzt zugestimmt. Katrin Aue über eine hitzige Bundestagsdebatte.
3: Grünes Licht aus dem Bundestag kurz vor Beginn der Sommerpause. Die erste größere Reform der schwarz-roten Koalition ist beschlossen. Sie soll die Krankenkassen aus den roten Zahlen bringen und die Beiträge der Versicherten stabilisieren. Gesundheitsministerin Nina Waken von der CDU betonte noch einmal, die Lage der gesetzlichen Krankenversicherung sei dramatisch. Eine Reform dürfe nicht mehr aufgeschoben werden. Die Opposition hat erneut vehement dafür geworben, das Gesetz abzulehnen. Linken-Fraktionschefin Heidi Reicheneck sagte, mit dieser Reform lege die Regierung die Axt an die Gesundheitsversorgung im Land. Britta Hasselmann, Fraktionsvorsitzende der Grünen, warnte vor, Zitat, Krankenhausinsolvenzen, überlasteten Hausärzten und verratenen Psychotherapeutinnen. AfD-Gesundheitspolitikerin Nicole Hess sagte, das Gesetz sei keine Reform, sondern eine Einladung zum Rückzug aus der Versorgung.
0: Inzwischen hat auch der Bundesrat dem Gesetz zugestimmt. Damit kann es ab dem Jahreswechsel in Kraft treten. Versicherte müssen dann in der Apotheke mehr für Medikamente zuzahlen, die Festzuschüsse für Zahnersatz sinken und die beitragsfreie Mitversicherung von Ehepartnern wird eingeschränkt. Die jetzige Bundesregierung ist ja auch angetreten mit dem Versprechen, das sogenannte Heizungsgesetz der Ampel-Vorgängerregierung abzuschaffen. Darüber hatte es ja wochenlang öffentlichen Streit gegeben. Nach dem Bundestag hat auch jetzt der Bundesrat dem neuen Heizungsgesetz zugestimmt. Aber auch mit den neuen geplanten Regeln sind nicht alle glücklich. Was sich genau ändern soll, erklärt Lissy Kaufmann.
4: Wer künftig neue Öl- und Gasheizungen einbauen will, soll das tun können, und zwar langfristig. Das neue Gebäudemodernisierungsgesetz macht es möglich, unter der Bedingung, dass ab 2029 stufenweise mehr klimafreundliche Brennstoffe zum Einsatz kommen. Die bisherige Vorschrift, dass neue Heizungen mit 65% erneuerbaren Energien betrieben werden müssen, entfällt. Damit setzt die schwarz-rote Koalition ihr Versprechen aus dem Koalitionsvertrag um, das alte Heizungsgesetz abzuschaffen. Von einem guten Gesetz für die Freiheit und den Klimaschutz spricht die CDU. Die SPD verweist auf den Schutz für Mieter, wenn deren Vermieter sich für eine neue Gas- oder Ölheizung entscheiden. Dann müssen Vermieter einen Teil der Heizkosten übernehmen. Der Linkspartei geht das nicht weit genug. Sie warnt davor, dass die, Zitat, vorgegaukelte Freiheit im Heizungskeller zu falschen und teuren Entscheidungen führen könne. Die AfD spricht von einem Heizungshammer 2.0. Sie kritisiert, dass es nicht genügend klimaneutrale Brennstoffe für Öl- und Gasheizungen geben werde, um die Anforderungen zu erfüllen. Die Grünen werfen der Bundesregierung vor, die, Zitat, schlechteste Wirtschaftspolitik aller Zeiten zu machen und die Klimaziele krachend zu verfehlen. Deutschland will ab 2045 klimaneutral sein. Die Bundesregierung will, dass dann nur noch klimafreundliche Brennstoffe verkauft werden dürfen. Ein entsprechendes Gesetz soll aber erst nach der Sommerpause erarbeitet werden.
0: Wie sollen die Parteien künftig mit der AfD umgehen? Ein Verbotsverfahren für die gesamte Partei gilt als wenig erfolgsversprechend. Da gibt es jetzt auch die Idee, die AfD in Teilen zu verbieten, also zum Beispiel einzelne Landesverbände. Dagegen hat sich Bayerns Ministerpräsident und CSU-Chef Söder am Rande der heutigen Bundesratssitzung ausgesprochen. Achim Wendler berichtet.
5: Ein falscher Weg, sagt Markus Söder über ein Teilverbot der AfD. Die Diskussion würde der AfD ernutzen, so der Ministerpräsident und CSU-Chef. Weiteres Argument von ihm, ein Verbot wäre verfassungsrechtlich schwierig. Damit ist klar, Söder bleibt bei der bisherigen Linie der CSU. Kein Verbotsantrag, sondern die AfD nur politisch bekämpfen. Das heißt auch Nein zum Vorstoß von CSU-Fraktionschef Holleczek. Er hatte ein Teilverbot der AfD Thüringen mit ihrem Landeschef Höcke ins Spiel gebracht. Man solle das nicht kategorisch ausschließen. Genauso sieht es auch Landtagspräsidentin Ilse Aigner. Der bayerische AfD-Fraktionsvorsitzende Singer wirft den beiden CSU-Politikern linke Verbotsfantasien vor. Bayerns Grünen-Fraktionschefin Schulze lobt indes den Vorstoß. Es sei gut, dass jetzt auch in der CSU über ein AfD-Verbot nachgedacht werde. Erstmal für die Höcke-AfD, aber immerhin, so Schulze wörtlich. Rechtlich möglich wäre ein Teilverbot der AfD laut Bundesverfassungsgerichtsgesetz. Die AfD Thüringen ist als Fraktion und in Umfragen stärkste Kraft. Laut Verfassungsschutz ist sie gesichert rechtsextremistisch. Ihr Chef Höcke wurde zweimal verurteilt wegen Verwendens einer verbotenen SA-Parole.
0: Die mutmaßliche Amoktat an einem Gymnasium in Schongau in Oberbayern mit zwei schwer verletzten Mädchen beschäftigt nach wie vor viele Menschen in der Stadt und der ganzen Region. Der 16-jährige mutmaßliche Angreifer sitzt inzwischen in U-Haft. Die Ermittler prüfen jetzt neue Hinweise zu den Hintergründen der Tat. Der 16-Jährige hatte sie möglicherweise ganz genau geplant und wollte sie offenbar auch für alle Welt sichtbar machen. Frank Jordan berichtet.
6: Der Staatsanwaltschaft liegen nach eigenen Angaben Hinweise vor, dass der 16-Jährige seine Tat live streamen wollte. Nach Recherchen des Magazins Spiegel wurde im Internet ein 19-seitiges Dokument veröffentlicht, das möglicherweise von dem Beschuldigten stammt. Dem BR liegt mutmaßlich das gleiche Dokument vor. Darin äußert sich der Verfasser auf Englisch unter anderem rassistisch und frauenfeindlich. Zudem schwärmt er über vorangegangene Amok-Taten. Ein solches Dokument sei Gegenstand der Ermittlungen und werde auf seine Echtheit und Herkunft sowie hinsichtlich eines etwaigen Bezugs zur Tat überprüft, erklärt die Staatsanwaltschaft. Möglicherweise übernimmt die bei der Generalstaatsanwaltschaft München angesiedelte Bayerische Zentralstelle zur Bekämpfung von Extremismus und Terrorismus das weitere Verfahren. Sie stehe in engem Kontakt mit der Staatsanwaltschaft München II, erklärte die Behörde gegenüber dem BR. Die Spezialeinheit wird bei Straftaten mit extremistischen oder terroristischen Bezügen sowie Hasskriminalität aktiv, also etwa bei dem Verdacht eines gezielten Anschlags und nicht etwa bei Amokläufen.
0: Es ist ein Albtraum für jeden Flugreisenden. Während eines Ryanair-Fluges von Griechenland nach Bayern ist heute ein Passagier beinahe durch ein kaputtes Fenster aus der Maschine hinausgezogen worden. Unser Athen-Korrespondent Moritz Pompel schildert, was bislang über den Zwischenfall bekannt ist.
7: An Bord der Maschine spielten sich nach Berichten von Passagieren dramatische Szenen ab. Demnach war kurz nach dem Start im nordgriechischen Thessaloniki kurz vor 6 Uhr Ortszeit ein lauter Knall zu hören, wie wenn ein Autoreifen zerplatzt. Zeugen berichteten von einem Triebwerksteil, das ein Fenster zerschlug. Ein Passagier, der aus Serbien stammt, wurde daraufhin wohl mit dem Kopf aus der Fensteröffnung gesaugt und verletzt. Durch den Sicherheitsgurt und andere Passagiere neben ihm wurde er aber auf seinem Platz gehalten. Auf einem Foto in den griechischen Medien ist die zerborstene Scheibe zu sehen, Sauerstoffmasken hängen herab. Der Pilot flog die Maschine zurück zum Flughafen Thessaloniki. Der verletzte Passagier kam zur Behandlung ins Krankenhaus. Die Behörden untersuchen den Vorfall. Ryanair schreibt in einer offiziellen Aussage, ein Fenster habe sich während des Flugs bewegt. Das Flugzeug sei normal gelandet und Passagiere mit einem Ersatzflug weitergebracht worden.
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8: Im Studio Dirk Filzmeier. In der sogenannten Metropolregion München bleibt die Lage auf dem Wohnungsmarkt weiterhin angespannt. Das belegt auch der neue Spezialreport München, Augsburg, Ingolstadt, Rosenheim des Immobilienverbands IVD. Der hatte sich die Situation für Wohnungssuchende und Mieter im Frühjahr angeschaut. Felix Linke.
9: Während die Neubautätigkeit weitgehend stagniere, steige der Wohnungsbedarf weiter an, schreiben die IVD-Experten. Das gelte insbesondere für die wirtschaftsstarken Regionen in Bayern. Dass zu wenige neue Wohnungen gebaut werden, liege in den untersuchten Städten München, Augsburg, Ingolstadt und Rosenheim an den gestiegenen Zinsen und an den verschärften Kriterien der Banken für die Kreditvergabe. Auch Bestandsimmobilien verkaufen sich zum Teil schlechter, wenn sie einen hohen Energieverbrauch oder einen Sanierungsstau aufweisen. Mit gutem Wohnwert kosteten Altbauwohnungen in München trotzdem fast 8.000 Euro pro Quadratmeter. Im Neubau seien das sogar um die 10.000 Euro und mehr. Dazu tragen vor allem die hohen Grundstückspreise bei. In Augsburg, Ingolstadt und Rosenheim sind vergleichbare Bestandswohnungen in etwa halb so teuer wie in der Landeshauptstadt. Bei den Mieten liegen die Angebotsmieten in München bei 22 Euro pro Quadratmeter. Für den Erstbezug in einer Neubauwohnung werden hier sogar mehr als 25 Euro Kaltmiete fällig. In Augsburg und Ingolstadt liegen die Mietpreise um etwa 10 Euro pro Quadratmeter unter denen von München.
8: Wer in Deutschland wenig verdient, gehört relativ häufig auch zu denen, die nicht durch eine

0: Anwendung niedrig. Tarifverträge würden traditionell dazu beitragen, Lohnunterschiede zu begrenzen und Beschäftigten eine stärkere Verhandlungsposition gegenüber Arbeitgebern zu verschaffen. Wenn die Tarifbindung gerade dort am niedrigsten ist, wo die Löhne besonders gering sind, würden diese Schutzmechanismen an Wirkung verlieren, so die Schlussfolgerung des IAB. Hinzu komme, dass die Tarifbindung in Deutschland rückläufig ist, waren im Jahr 2000 noch rund 68% der Beschäftigten von einem Tarifvertrag erfasst, lag dieser Anteil 2023 nur noch bei 49%.
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3: Und jetzt erstmal der Nachrichtenüberblick.
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4: Regierender Bürgermeister von Berlin zieht sich zurück. Wenige Wochen vor der Wahl zum Abgeordnetenhaus verzichtet Kai Wegner auf eine erneute Spitzenkandidatur für die CDU. Damit zieht er die Konsequenz aus lautstarken Vorwürfen, er habe bei Fragen zum Krisenmanagement während des tagelangen Berliner Stromausfalls im Januar gelogen. In einigen Umfragen ist die CDU in Berlin zuletzt auf den 4. Platz hinter Linke, AfD und Grüne abgerutscht. Gesetzlich Krankenversicherte müssen mit Einschnitten rechnen. Nach dem Bundestag hat auch der Bundesrat das sogenannte Beitragsstabilisierungsgesetz passieren lassen. Ein Antrag, den Vermittlungsausschuss anzurufen, fand in der Länderkammer keine Mehrheit. Vorgesehen sind unter anderem höhere Beiträge für Besserverdienende, Einschränkungen bei der kostenlosen Partnermitversicherung und höhere Zuzahlungen für Medikamente. Ziel der Reform ist die Stabilisierung der Finanzlage der Kassen. Bundesländer wollen Sexualstrafrecht reformieren. Der Grundsatz soll künftig heißen, nur Ja heißt Ja. Aktuell richtet sich die Gesetzeslage nach dem Prinzip Nein heißt Nein. Der Bundesrat verabschiedete eine Entschließung, die jetzt an die Bundesregierung weitergeleitet wird. Deutschland-Tourismus steuert auf Rekordjahr zu. Von Januar bis Mai verzeichnete das Statistische Bundesamt mit über 175 Millionen Übernachtungen so viele wie noch nie in diesem Zeitraum. Der Deutsche Tourismusverband sprach von einem starken Signal für die Attraktivität des Reiselandes Deutschland. Bayerische Staatsregierung fördert Mathematikernachwuchs. Für ihr Abschneiden beim Landeswettbewerb haben 9 Schulen Preisgelder von bis zu 1.500 Euro erhalten. Auch die besten Schülerinnen und Schüler wurden ausgezeichnet. Kultusministerin Stolz sagte, Mathematik sei wie ein Berggipfel, den man mit Ausdauer und Cleverness erklimme. Das Wetter in Bayern. Bis zum Abend viel Sonne bei 25 bis 32 Grad.
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5: mit Nina Pietschmann. Bei der Erdbebenkatastrophe in Venezuela vor rund 2 Wochen sind mehr als 3.800 Menschen ums Leben gekommen. Über 16.000 wurden verletzt und fast 18.000 Menschen sind quasi von einer Sekunde auf die andere obdachlos geworden. Aus aller Welt kommen Hilfslieferungen, nicht nur von Organisationen und Vereinen, sondern auch von Privatleuten. Norbert Steiche hat eine gebürtige Venezolanerin im Landkreis Schweinfurt getroffen. Sie packt jetzt Hilfspakete, um ihren Landsleuten zu helfen.
6: Zum Beispiel hier habe ich diese Trinkwasserreinigung, habe ich auch Feuchttücher, Handschuhe, diese Erste Hilfe, Bandage, alles dabei.
7: Nairobi Bonsanches zeigt all die Utensilien, die sie in große Kartons packt. Dabei sind auch Windeln für Kinder und Senioren oder Desinfektionsmittel. Wir sind im Kosmetikstudio der 48-Jährigen in Poppenhausen. An der Wand prangt die Flagge von Venezuela. Davor hat sie mit ihrem Sohn ein Schild drapiert, auf dem steht SOS Venezuela.
6: Die Spenden kommen in einem Monat.

0: Monat dauert lang, aber die Leute brauchen das.
1: 80 Euro kostet der Postversand für ein 10-Kilo-Paket in ihre alte Heimat. Nairobi Bonsanches finanziert das und die Inhalte bislang selbst, hofft aber darauf, dass Leute aus Poppenhausen oder wo auch immer in Unterfranken sie finanziell dabei unterstützen. Sie hat auch ganz konkrete Adressen in Venezuela. Einen Arzt, eine Pfarrgemeinde und ein Zentrum, das Hilfe organisiert. Rückblick.
0: Früh am Morgen habe ich gesehen die Nachrichten. Das war ein bisschen komisch, dass meine Schwester so mitten in der Nacht mir eine Nachricht geschrieben hat.
1: Mitten in der Erdbebennacht hat sie von ihrer Schwester eine WhatsApp-Nachricht erhalten, dass alles in Ordnung sei. Damit konnte sie zunächst gar nichts anfangen, bis sie am nächsten Morgen die ersten Nachrichten sah. Erleichtert erfährt sie kurz darauf, dass ihre Mutter und ihre Schwester unverletzt sind.
0: Und dann habe ich weiter meine andere Familie, die in Caracas wohnt, keine Kontakte gehabt, weil in verschiedenen Zonen haben keine Elektrizität mehr. Ja, ich war nervös, weil ich hatte nicht gewusst über meine Nichte.
1: Auch ganz in der Nähe ihres Elternhauses sind Hochhäuser eingestürzt.
0: Ein Haus von 10 Etagen total zerstört. Gott sei Dank von meiner Familie, auch die Leute, die in Caracas wohnen, sie sind am Leben.
1: Ich kann keine Minute verbringen, ohne Nachrichten zu verfolgen, sagt Emma Elisa Landa-Keidel. Die gelernte Grafikerin aus Venezuela lebt in Volkach und versucht mit ihren Eltern in Maracay am Lago de Valencia, 250 Kilometer westlich von Caracas, in Kontakt zu bleiben. Auch dort seien bei dem Erdbeben Hochhäuser eingestürzt, sagt sie.
2: Jeden Tag sorge, jeden Tag gucke ich mein Handy, jeden Tag rufe ich meine Familie. Das ist wirklich sehr schwer, traurig.
1: Von ihrer Familie ist Gott sei Dank niemand verletzt oder vermisst.
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5: Kaum hat man sich von der einen Hitzewelle erholt, rollt von Süden her schon die nächste an. Bis zu 36 Grad werden morgen und am Wochenende in Teilen Deutschlands erwartet. Die häufigen Hitzewellen können nicht nur die Gesundheit belasten, sie werden mehr und mehr auch für die Wirtschaft ein Problem. Unternehmen müssen umdenken, mehr in Hitzeschutz investieren. Das kann sich auch auf die Art auswirken, wie wir arbeiten. Über die unterschätzten Kosten der Hitze berichtet Heidi Radwilas.
6: Extreme Hitze schadet der Wirtschaft. Wie sehr, das hat der Kreditversicherer Allianz Trade kürzlich ausgerechnet. Sollten sich die Hitzewellen des vergangenen Jahrzehnts fortsetzen, könnten in Deutschland ab diesem Jahr bis 2030 wirtschaftliche Verluste von bis zu 131 Milliarden US-Dollar entstehen. Vor allem die Unternehmen stecken quasi in einer Zange, sagt Katharina Utermühl von Allianz Trade.
7: Eine ganz wichtige Schwelle ist da die 30-Grad-Schwelle. Und was wir eben sehen, ist, dass ab 30 Grad die Produktivität sinkt, und zwar um 3% pro Grad.
6: Allianzfrau Utermühl erklärt, warum das so ist.
7: Ab 30 Grad ist es das, was wir eigentlich alle erlebt haben, auch in den letzten Wochen bei den 2 Hitzewellen, die wir dieses Jahr schon gesehen haben. Und zwar, dass man sich eben schlechter konzentrieren kann. Man hat vielleicht in der Nacht vorher schlechter geschlafen. Man macht mehr Fehler, man braucht länger.
6: Gleichzeitig stiegen aber, weil etwa Büros und Maschinen gekühlt werden müssten, auch die Energiekosten der Unternehmen, sagt Uta Müll.
7: Und zwar um 1,2% pro Grad. Jetzt kann man sagen, das sind ja kleine Beträge, aber das läppert sich natürlich.
6: Trotzdem, auch wenn es kostet, sagt Enzo Weber vom Institut für Arbeitsmarkt und Berufsforschung.
8: Arbeitgeber sollten wirklich alle Möglichkeiten nutzen, um bei Hitze dann entsprechend die Arbeitsbedingungen zu verbessern, für Kühlung zu sorgen.
6: Von Hitze betroffen sind Mitarbeiter, die im Freien arbeiten, in der Landwirtschaft, auf dem Bau, in der Logistik, aber auch die Mitarbeiterinnen und Mitarbeiter im Büro. Enzo Weber.
8: Also da, wo es möglich ist, da sollte man zusehen, dass man vielleicht Arbeit in die früheren Stunden, in die späteren Stunden verlagert und nicht unbedingt in die Mittagszeit. Man sollte die kleinen Möglichkeiten nutzen für Verschattungen und für Kühlung.
6: Also flexiblere Arbeitszeiten, kostenlose Getränke, Jalousien oder auch Homeoffice erlauben. Sehr viel teurer wird es dann, wenn Firmengebäude hitzegerecht saniert werden oder etwa Klimaanlagen eingebaut werden. Präventiv in Hitzeschutz zu investieren, das ist nicht nur für den Schutz der Gesundheit geboten. Es könnte sich auch als Wettbewerbsvorteil erweisen. Katharina Utermüll meint,
7: also wir sagen auf jeden Fall, dass sich das lohnt, heute zu handeln, dann stehen wir langfristig besser da.
6: Wenn es gut läuft, mit leistungsfähigeren und zufriedeneren Mitarbeitern und besseren Zahlen. Trotz Hitze.
5: Hitze und was sie die Wirtschaft kosten könnte, das war ein Bericht von Heidi Radwilas.
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9: Mit Viktor List. Am vergangenen Dienstag hat das IOC mehrere weitreichende Entscheidungen für die Olympischen Winterspiele 2030 in den französischen Alpen getroffen. Zum einen fliegt die nordische Kombination aus dem Programm. Zum anderen hat das Komitee die Sanktionen gegen russische Athleten aufgehoben. Und das in einer Zeit, in der der Angriffskrieg Russlands gegen die Ukraine weiterhin andauert. Eine Entscheidung, die für Diskussionen sorgt. Kilian Medele.
10: Der Deutsche Olympische Sportbund äußert Verständnis für die IOC-Entscheidung, russische Athleten wieder zuzulassen. Der Weltsport sei mehr als je zuvor herausgefordert, in seiner Funktion als Brückenbauer zwischen den Menschen wirken zu können, so der DOSB. Ski-Alpin-Olympiasiegerin Viktoria Rebensburg sagt,
11: also ich finde generell, wenn du einfach Sportler bist aus dem Herzen, dann ist es egal eigentlich, aus welchem Land du kommst. Du machst Sport, weil du einfach das Allerbeste findest, deinen Sport auf höchstem Niveau zu machen und dich mit anderen zu messen. Deswegen ist es für die Sportler, die aus Russland kommen, natürlich extrem schön, die wieder dann teilnehmen können.
10: Johannes Ritzek, Athletensprecher der nordischen Kombinierer, ist da etwas anderer Meinung.
12: Es ist auch vor allem in Russland so, viele der Sportförderungen sind direkt mit dem Militär verbunden und da sehe ich natürlich schon eine Problematik. Klar, am Ende ist ein Athlet und hat vielleicht gar nicht so viel zu tun, trotzdem steht er für das Militär, für die Sachen, die da verübt werden. Alle Athleten, die in Verbindung mit dem Militär sind, haben da eigentlich nichts verloren.
10: Ob die russischen Athleten und Teams schon bei den Sommerspielen in Los Angeles auch wieder mit eigener Flagge und Hymne starten dürfen, wie schon bei den Winter Paralympics in Italien, solle erst zu einem späteren Zeitpunkt beurteilt werden, heißt es beim IOC. Es dürfte eine Frage der Zeit sein.
9: Sagt Kilian Medele. Wir schauen nach Wimbledon zum Halbfinale mit Alexander Zverev. Die deutsche Nummer 1 im Tennis kämpft um den zweiten Finalanzug bei einem Grand Slam in diesem Jahr und es geht gegen Arthur Ferry, den Briten. Wie läuft denn die Mission Finale, Matthias Kammann?
13: Ja, sie läuft hervorragend, denn Alexander Zverev führt mit 7:6 und 4:1. Man könnte es auch so sagen, bis zum 6:6 im ersten Satz hat der Brite mitgehalten und dann konnte er es halt nicht mehr. Denn schon den Tiebreak hat er mit 0:7 verloren und das hat das erste Mal für ein bisschen Enttäuschung im Publikum gesorgt. Und jetzt auch im zweiten Satz erkennt man, dass Ferry dann doch wohl nicht mithalten kann mit Alexander Zverev. Der bestimmt hier, was Sache ist. Entweder macht er direkte Punkte oder auch viele unerzwungene Fehler. Aber er ist derjenige, der das Geschehen hier bestimmt, Alexander Zverev. Und der Brite Ferry muss sich jetzt irgendwas ausdenken, muss sich irgendeine neue Taktik überlegen, wie er gegen Zverev spielen will.
9: Soweit Matthias Kammann aus Wimbledon. In der kommenden Stunde sind wir wieder live dabei. Und auch zur Tour de France schauen wir noch kurz. Heute die 7. Etappe und da gab es für den Deutschen, für Florian Lipowitz, eine kleine Schrecksekunde, Holger Gerska.
14: Ja, es war aber nur ein Defekt, ein Vorderraddefekt. Das kommt vor in einer solchen Etappe. Er musste das Rad wechseln. Hatte allerdings sehr entspannt zwischen den Mannschaftsfahrzeugen und mit Hilfe seines Teamkollegen Nico Denz schon nach wenigen Kilometern wieder den hinteren Teil des Feldes erreicht. Ansonsten ist es ein entspannter Tag, wenn man mal davon absieht, dass die Temperaturen natürlich für alle eine Belastung sind von im Schatten etwa 36, 37 Grad. Das fühlt sich heute aber in der Sonne sehr, sehr viel mehr an. Und wenn man berücksichtigt, dass er natürlich auch konzentriert in Richtung Ziel fahren muss, denn es läuft auf einen Massensprint hinaus und da gibt es ja traditionell auch Stürze. Die Zielanfahrt hier in Bordeaux ist tricky. Es wird sicherlich zu einem Sprint kommen. Noch haben zwei Ausreißer 1,20 Vorsprung, aber die Sprintermannschaften kontrollieren das Geschehen an der Spitze des Feldes.
9: Sagt Holger Gerska live von der 7. Etappe der Tour de France.
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5: Mit der A3 Würzburg Richtung Nürnberg zwischen Erlangen, Frauenaurach und Nürnberg Nord 10 Kilometer stockender Verkehr. Und weiter auf der A3 Richtung Passau zwischen Metten und Hengersberg 11 Kilometer Stau nach einem Unfall. Der Verkehr wird an der Unfallstelle vorbeigeführt. Die A6 Nürnberg Richtung Pilsen ist zwischen Altdorf-Leinburg und Alfeld gesperrt. Der Verkehr wird über den Standstreifen geleitet. Umleitung über die U41A. A7 Füssen Richtung Ulm zwischen Illertissen und dem Dreieck Kittistetten 8 Kilometer stockender Verkehr. Und zwischen dem Dreieck Kittistetten und Niederstotzingen stockender Verkehr. A7 Fulda Richtung Würzburg. Zwischen Fulda Dreieck und Bad Brückenau Wildflecken 10 Kilometer Stau. Weiter auf der A7 Richtung Füssen. Zwischen Niederstotzingen und Nersingen 8 Kilometer Stau und stockender Verkehr. A7 Ulm Richtung Füssen zwischen Nersingen und Illertissen, 14 Kilometer Stau und stockender Verkehr nach einem Unfall auf der linken Spur. Die A8 München Richtung Salzburg zwischen Bad Aibling und Rohrdorf, 9 Kilometer stockend. A9 Berlin Richtung Nürnberg zwischen Markt Schorgast und dem Dreieck Bayreuth-Kulmbach, Stau. A93 Holledau Richtung Regensburg zwischen Bad Abbach und Regensburg Nord, Stau und stockender Verkehr nach einem Unfall auf der linken Spur. A96 Lindau Richtung München zwischen Bad Wörishofen und Landsberg am Lech West, Stau. A99 noch die Ostumfahrung München Richtung Nürnberg zum einen, da zwischen Hohenbrunn und Kirchheim stockender Verkehr, und die Westumfahrung Richtung Lindau zwischen Neuherberg und dem Dreieck Allach 9 Kilometer Stau und stockend. Viel los an diesem Freitagnachmittag, kommen Sie gut an Ihr Ziel. Und das bei Sonnenschein in Bayern. Heute Nachmittag ist es schon hochsommerlich warm, 22 Grad im Landkreis Hof, bis zu 32 rund um Aschaffenburg und in Regensburg. Und auch in den nächsten Tagen geht es genauso weiter mit dem sonnigen Hochdruckwetter. Nur wenige Wolken, es bleibt fast überall trocken. Temperaturen am Wochenende bis 34 Grad, am Montag sogar bis 35 Grad.

0: Jetzt ist es 16 Uhr.
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0: Diesen Freitagnachmittag mit Oliver Fritzl und diesen Themen. Berlins regierender Bürgermeister Wegner zieht sich zurück. Er will bei der Wahl zum Abgeordnetenhaus nicht mehr antreten. Grund ist die massive Kritik an seinem Krisenmanagement beim großen Stromausfall im Januar. Außerdem hat der Bundestag und auch der Bundesrat dem umstrittenen Krankenkassen-Sparpaket trotz anhaltender Proteste zugestimmt. Und nach der mutmaßlichen Amoktat in Schongau in Oberbayern prüfen die Ermittler ein mögliches Täterschreiben und auch Hinweise auf einen womöglich geplanten Livestream von der Tat. Im September wählt Berlin ein neues Abgeordnetenhaus und auf jeden Fall auch einen neuen Bürgermeister. Denn der aktuelle Kai Wegner von der CDU tritt nicht mehr an. Das hat er vor gut einer halben Stunde bekannt gegeben. Wegner war wegen seines Krisenmanagements nach einem Stromausfall in die Kritik geraten.
2: Ja, ich habe kommunikative Fehler gemacht. Und ja, glauben Sie es mir, ich ärgere mich am meisten darüber. Und das war auch Mist. Und deswegen habe ich mich auch bei den Berlinerinnen und Berlinern entschuldigt. Und ich ärgere mich am meisten darüber. Ich möchte, dass diese Partei in den Wahlkampf zieht, um ein Linksbündnis unter Führung der Linkspartei zu verhindern. Es geht jetzt darum, die Mitte in dieser Stadt zu stärken. Dass eben nicht Linksextremisten die Führung in dieser Stadt übernehmen. Und deswegen werde ich heute Abend den Kreisvorsitzenden sagen, dass ich von einer Spitzenkandidatur Abstand nehme, dass ich nicht erneut als Spitzenkandidat zur Verfügung stehe.
0: Wegner wollte sich nicht zu seinem persönlichen Favoriten für die Spitzenkandidatur äußern. In der Berliner CDU wird Finanzsenator Stefan Evers als Favorit gehandelt. Die gesetzlichen Krankenkassen haben schon lange kein Geld mehr. Im kommenden Jahr könnte das Minus bei fast 19 Milliarden Euro liegen. Und das, obwohl die Beiträge der etwa 75 Millionen Versicherten in den letzten Jahren ja immer weiter gestiegen sind. Und damit das nicht einfach so weitergeht, hat Bundesgesundheitsministerin Wagen ein Sparpaket aufgelegt. Alle Beteiligten sollen dazu beitragen. Versicherte, Kassen, Krankenhäuser, Ärzte und auch die Pharmabranche. Nach dem Bundestag hat jetzt auch der Bundesrat dem umstrittenen Mammutprojekt zugestimmt. Es kann damit zum Jahreswechsel in Kraft treten. Nicht nur im Reichstagsgebäude, also im Bundestag, gab es lautstarken Widerspruch, auch davor, wie unsere Korrespondentin Sarah Biham berichtet.
3: Ihr kürzt uns an!
4: Freitagmorgen vor dem Bundestag. Psychotherapeuten, Pflegepersonal und Gewerkschaften demonstrieren mit Plakaten gegen die Reform der gesetzlichen Krankenversicherung. Drinnen im Parlament wird heute darüber entschieden. Betroffen sind rund 75 Millionen Versicherte und fast jeder im Gesundheitswesen. Das weiß auch die zuständige Gesundheitsministerin Nina Wagen von der CDU.
5: Und deswegen ist es auch gut, dass wir das Gesetz gut vorbereitet haben. Und deswegen muss über dieses Gesetz auch kontrovers diskutiert werden und gerungen werden. Das ist selbstverständlich, denn wir läuten mit diesem Gesetz nicht mehr und nicht weniger als einen Paradigmenwechsel im Gesundheitswesen ein. Und dieser Paradigmenwechsel und dieses Gesetz sind notwendig.
4: Das Ziel? Die Beiträge stabil halten. Denn rund 19 Milliarden Euro fehlen den gesetzlichen Krankenversicherungen allein im nächsten Jahr. Ohne Reform, warnt die Regierung, steigen die Beiträge. Gespart wird bei den Praxen, Kliniken und der Pharmaindustrie. Betroffen aber auch die Versicherten. Höhere Zuzahlungen bei Medikamenten. Die kostenfreie Mitversicherung von Ehepartnern wird eingeschränkt. Der Zahnersatz gekürzt. Kurz, alle sollen ran.
5: Effizienz und Evidenz oder einfacher gesagt, wir wollen künftig mit dem Geld auskommen, das wir haben und nur noch das bezahlen, was nutzt.
4: Die Debatte im Bundestag emotional mit Zwischenfragen, Zwischen- und Ordnungsrufen.
5: Das Ziel.
6: Einen Moment bitte, einen Moment bitte. Jede Fraktion hat hier die Chance zu reden und Sie kommen auch noch dran. Ich bitte jetzt auch mal zuzuhören, auch wenn es nicht die eigene Meinung ist.
4: Die Opposition tritt inhaltlich in ihrer Kritik geschlossen wie selten auf. Sie warnt vor Insolvenzwellen bei Kliniken, weniger Arztterminen, langen Warteschlangen bei den Hausärzten und Praxisschließungen. Für Britta Hasselmann von den Grünen bleibt die Reform ein leeres Versprechen.
7: Ein Gesetz, das die Beiträge nicht stabilisieren wird. Hören Sie auf, den Menschen das zu versprechen. Sie werden schon in diesem Jahr dieses Versprechen nicht einlösen können.
4: Heidi Reicheneck von der Linken spricht von einer Axt am Gesundheitssystem.
8: Sie wollen stabile Beiträge. Ich verrate Ihnen, wie Sie die bekommen, wie Sie die sogar senken können. Mit einer Bürgerinversicherung, in die alle einzahlen, auf alle Einkommensarten, ohne Beitragsvermessungsgrenzen. Das wäre der richtige Weg.
4: Auch Nicole Hess von der AfD warnt.
7: Das ist keine Reform, das ist eine Einladung zum Rückzug aus der Versorgung.
4: Die Koalition hält dagegen, verteidigt die Reform, die sie selbst Spargesetz nennt. Auch Dagmar Schmidt von der SPD weiß um die Emotionalität.
9: Dieses Gesetz ist keine Gesundheitsreform. Dieses Gesetz ist auch kein Gesetz, wonach Verabschiedung die Sektkorken knallen. Dieses Gesetz löst ein Problem, mit dem sich alle, egal wer regiert, beschäftigen müssten, nämlich einem Defizit in der gesetzlichen Krankenversicherung von 18,5 Milliarden Euro.
4: Die schwarz-rote Koalition will vor der Sommerpause vor allem eins zeigen: Geschlossenheit, Handlungsfähigkeit. Im Bundestag ist das gelungen. Die Mehrheit steht, die Reform ist beschlossen.
10: Mit Ja haben gestimmt 319, mit Nein haben gestimmt 286, Enthaltungen gab es 4. Damit ist der Gesetzentwurf angenommen.
4: Sie alle ringen heute um die Reform, auch diejenigen, die fürchten, dass an ihnen gespart wird.
0: Die beschlossene Reform der gesetzlichen Krankenkassen und die Proteste dagegen, das war ein Bericht von Sarah B. Hamm. Wie sollen Parteien künftig mit der AfD umgehen? Ein Verbotsverfahren für die gesamte Partei gilt als wenig erfolgsversprechend. Deshalb gibt's auch die Idee, die AfD in Teilen zu verbieten, also zum Beispiel einzelne Landesverbände. Dagegen hat sich jetzt Bayerns Ministerpräsident und CSU-Chef Söder ausgesprochen. Achim Wendler berichtet.
11: Den falschen Weg nennt Markus Söder ein Teilverbot der AfD. Die Diskussion würde der AfD eher nutzen. Es wäre nicht richtig, der Partei einen Märtyrerstatus zu geben. So der Ministerpräsident und CSU-Chef. Weiteres Argument von Söder: Ein Verbot wäre verfassungsrechtlich außerordentlich schwierig. Damit ist klar, Söder bleibt bei seiner Linie und der bisherigen der CSU. Kein Verbotsantrag, sondern die AfD politisch bezwingen. Also nein zum Vorstoß von CSU-Fraktionschef Holecek. Er hatte ein Teilverbot der AfD Thüringen ins Spiel gebracht. Man müsse das nicht kategorisch ausschließen. Dafür bekam Holecek Zustimmung von Ilse Aigner, Landtagspräsidentin und Chefin der CSU Oberbayern. Rechtlich möglich wäre so ein Teilverbot laut Bundesverfassungsgerichtsgesetz. Die AfD Thüringen ist laut Verfassungsschutz gesichert rechtsextremistisch. Ihr Chef Björn Höcke wurde 2-mal verurteilt wegen Verwendens einer verbotenen SA-Parole. Gegen Höcke persönlich würde Unionsbundestagsfraktionschef Spahn vorgehen. Er schlägt im Fokus-Podcast Machtmenschen den Versuch vor, Höcke das aktive wie passive Wahlrecht zu entziehen. Also die Möglichkeit zu wählen und sich wählen zu lassen. Wäre rechtlich möglich. Ein Gericht kann jemandem das Wahlrecht aberkennen bei schweren Straftaten. Zum Beispiel Verwenden von Kennzeichen verfassungswidriger Organisationen. Die AfD ist in Thüringen als Fraktion und in Umfragen stärkste Kraft. Björn Höcke schneidet im Politiker-Ranking des Landes vergleichsweise schwach ab.
0: Die mutmaßliche Amoktat in einem Gymnasium in Schongau in Oberbayern mit 2 schwer verletzten Mädchen, sie beschäftigt nach wie vor viele Menschen in der Stadt und in der ganzen Region. Die Kassenärztliche Vereinigung Bayerns hat für sie jetzt eine spezielle Hotline eingerichtet. Betroffene können dort ab sofort psychologische Unterstützung bekommen. Der 16-jährige mutmaßliche Angreifer sitzt seit gestern in Untersuchungshaft und jetzt prüfen die Ermittler neue Hinweise zu den Hintergründen der Tat. Der 16-jährige hatte sie möglicherweise genau geplant und wollte sie offenbar auch für alle Welt sichtbar machen. Mehr dazu von Frank Jordan.
12: Der Staatsanwaltschaft liegen nach eigenen Angaben Hinweise vor, dass der 16-Jährige seine Tat live streamen wollte. Nach Recherchen des Magazins Spiegel wurde im Internet ein 19-seitiges Dokument veröffentlicht, das möglicherweise von dem Beschuldigten stammt. Dem BR liegt mutmaßlich das gleiche Dokument vor. Darin äußert sich der Verfasser auf Englisch unter anderem rassistisch und frauenfeindlich. Zudem schwärmt er über vorangegangene Amok-Taten. Ein solches Dokument sei Gegenstand der Ermittlungen und werde auf seine Echtheit und Herkunft sowie hinsichtlich eines etwaigen Bezugs zur Tat überprüft, erklärt die Staatsanwaltschaft. Möglicherweise übernimmt die bei der Generalstaatsanwaltschaft München angesiedelte Bayerische Zentralstelle zur Bekämpfung von Extremismus und Terrorismus das weitere Verfahren. Sie stehe in engem Kontakt mit der Staatsanwaltschaft München II, erklärte die Behörde gegenüber dem BR. Die Spezialeinheit wird bei Straftaten mit extremistischen oder terroristischen Bezügen sowie Hasskriminalität aktiv, also etwa bei dem Verdacht eines gezielten Anschlags und nicht etwa bei Amokläufen.
0: Jetzt zu einem schweren Unfall in Hürth bei Köln, der im vergangenen Jahr deutschlandweit für Entsetzen gesorgt hat. Da war ein Auto mit hoher Geschwindigkeit über eine rote Ampel in eine Gruppe Schüler gefahren. Ein 10-jähriges Mädchen und ein erwachsener Schulbegleiter starben. Am Steuer ein 21-Jähriger, der Polizei schon wegen verschiedener Straftaten bekannt war. Jetzt ist er wegen fahrlässiger Tötung schuldig gesprochen worden. Jochen Helgas mit den Einzelheiten.
13: Das Kölner Landgericht hat den 21-jährigen Angeklagten zu 4,5 Jahren Haft verurteilt. Darin eingerechnet sind verschiedene Vorstrafen wegen Raubes und unterlassener Hilfeleistung, die zuvor noch zur Bewährung ausgesetzt worden waren. Es ist das von der Staatsanwaltschaft zuvor geforderte Strafmaß. Außerdem muss der 21-jährige 195.000 Euro an Schmerzensgeld an die Hinterbliebenen zahlen. Der Angeklagte reagierte äußerlich regungslos auf die Urteilsverkündung. Er hatte mit diesem Strafmaß rechnen müssen. Im Prozess hatte er sich bis zuletzt uneinsichtig gezeigt. Ein Gutachter hatte festgestellt, dass die Ampel bereits 4 Sekunden rot zeigte, als er in die Schülergruppe fuhr. Das stritt er ab, obwohl der Richter immer wieder an ihn appelliert hatte, mit Blick auf die Angehörigen die Wahrheit zu sagen. Eine Sprecherin der Angehörigen hatte in deren Namen zuvor gesagt, es sei das Schlimmste für eine Mutter, ihr Kind zu verlieren.
0: Gestern ja die mit Spannung erwartete VW-Aufsichtsratssitzung. Heute am Tag danach ist die Verunsicherung bei vielen noch größer als vorher. Im Raum steht ja, dass womöglich ganze Werke in Deutschland geschlossen werden. In Hannover, Emden, Zwickau und Neckarsulm. Eine Bestätigung dafür gibt es nach wie vor nicht, aber auch keinen ausdrücklichen Widerspruch aus der Chefetage von VW. Aus Hannover berichtet Claudia Wolzberger.
14: Die Betriebsratschefin Daniela Cavallo fordert von Vorstandschef Blume Aufklärung über seine Sparpläne. Dass sich Blume heute tatsächlich zu Wort meldet, damit ist nicht zu rechnen. Cavallo kündigt an, nach der Sommerpause außerordentliche Betriebsversammlungen einzuberufen, um dort die Vorstände auf die Bühne zu zitieren. Es sei respektlos, dass Volkswagen die Beschäftigten im Unklaren ließe und unverantwortlich, die Belegschaft so in den Urlaub zu schicken. Nach der Aufsichtsratssitzung gestern hat Konzernchef Oliver Blume ein Videostatement veröffentlicht. Mit dem Zukunftsplan gehe man den nächsten Schritt in der Transformation, heißt es dort. Unter anderem heißt es in dem Plan, die Modellpalette solle um bis zu 50% gestrafft werden, Überkapazitäten abgebaut werden. Ob das konkret heißt, dass Werke schließen müssen, davon ist keine Rede. Dafür bräuchte es auch im Aufsichtsrat eine Zweidrittelmehrheit, die ist ohne das Land Niedersachsen und die Arbeitnehmerseite nicht zu erreichen. Nach der Sommerpause wird es deshalb wohl weitergehen bei VW, mit Verhandlungen über die Sparpläne und auch mit weiteren Protesten der Belegschaft.
0: VW in der Krise, was bedeutet das für Audi in Ingolstadt? Dazu gleich unser BR24-Thema des Tages um 20 nach 4. Der weltberühmte französische Teppich von Bayeux hat für eine Ausstellung zum ersten Mal seine Heimat verlassen. In London ist der bunt bestickte Wandteppich die Attraktion einer geplanten Ausstellung. Schon jetzt sorgt das einzigartige Stück aus dem Hochmittelalter für Rekorde bei den Ticketverkäufen. Zu sehen sind auf dem 68 Meter langen Tuch fast 60 Einzelszenen, unter anderem von Wilhelm, dem Eroberer, und seinem Feldzug durch England. Der Detailreichtum der Stickerei gibt Aufschluss über viele Aspekte des mittelalterlichen Lebens. Aus London, Lisa-Marie Röhling.
15: Das fast 1000 Jahre alte UNESCO-Kulturerbe ist vergangene Nacht mit strengsten Sicherheitsvorkehrungen von Nordfrankreich über den Eurotunnel ins Londoner British Museum gebracht worden. Der Teppich von Bayeux gilt als eines der wichtigsten Bildzeugnisse des Hochmittelalters. Er gehört dem französischen Staat und hat bisher noch nie französisches Staatsgebiet verlassen. Bis zuletzt war unklar, wann genau der Wandteppich in Großbritannien eintreffen wird. Restauratoren und Kunstexperten hatten gewarnt, dass das fragile 70 Meter lange Kunstwerk während des Transports beschädigt werden könne. Für die geplante Ausstellung im British Museum sind schon jetzt Tickets im Wert von fast 3 Millionen Euro verkauft worden.

0: Gleich 15:45.
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0: Silke von Walkow mit dem Nachrichtenüberblick.
2: Berliner CDU braucht neuen Spitzenkandidaten. Der regierende Bürgermeister Wegner hat am Nachmittag seinen Verzicht erklärt. Nur 10 Wochen vor der Wahl zum Berliner Abgeordnetenhaus beugt sich Wegner damit großem Druck. Ihm wird vorgeworfen, er habe die Öffentlichkeit über sein Krisenmanagement beim Sabotagestromausfall im Januar belogen. Bundestag beschließt Reformen der schwarz-roten Koalition. Sowohl die Maßnahmen zur Begrenzung der Krankenkassenbeiträge als auch das veränderte Heizungsgesetz wurden vom Parlament gebilligt. So müssen sich gesetzlich Versicherte darauf einstellen, für Medikamente ab dem Herbst bis zu 15 Euro zuzuzahlen. Ehegatten sind dann nur noch in Ausnahmefällen kostenlos mitversichert. Hausbesitzer könnten schon bald wieder eine neue Gas- oder Ölheizung installieren. Allerdings müssen im Betrieb der Heizungsanlage mehr und mehr erneuerbare Brennstoffe beigemischt sein. Der Bundesrat ließ beide Gesetze passieren. Bundesrat bekräftigt allgemeine Schulpflicht. Die Länderkammer stellt sich damit gegen die Pläne der AfD, auch Unterricht durch die Eltern zu erlauben. Im Bundesrat hieß es, die Schulpflicht müsse als Garant für Chancengerechtigkeit und gesellschaftlichen Zusammenhalt bewahrt werden. Triebwerksschaden war Ursache für Ryanair-Zwischenfall. Nach Angaben der irischen Billig-Airline hat in der Früh kurz nach dem Start in Thessaloniki ein Trümmerteil aus der Turbine eines der Kabinenfenster zerstört. Durch die Öffnung wurde ein 61 Jahre alter Passagier nach außen gesogen. Eine Frau rettete vermutlich sein Leben, indem sie ihn so lange an den Beinen festhielt, bis die Boeing 737 wieder eine Flughöhe mit größerem Außenluftdruck erreicht hatte. Die Maschine sollte nach Memmingen fliegen. Das Wetter in Bayern, sonnig und trocken und bis 32 Grad. Es wird noch wärmer.
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3: mit Nina Pietschmann. 7 Jahre ist es mittlerweile her, dass der Landtag das erfolgreiche Volksbegehren Rettet die Bienen angenommen hat und dazu auch das Begleitgesetz der Staatsregierung abgenickt hat. Was seitdem umgesetzt wurde, das wird einmal im Jahr von den Initiatoren von Grünen, ÖDP und LBV mit einem wissenschaftlichen Monitoring begutachtet. Heute haben sie weitere Zwischenergebnisse veröffentlicht. Simon Plentinger berichtet.
4: Neu entstandene Streuobstwiesen bieten mehr wertvolle Lebensräume in Bayern. Pufferstreifen schützen Gewässer vor Dünger- und Pflanzenschutzmitteln. Und viele Wiesen werden erst nach Mitte Juni gemäht und bieten damit mehr Schutz für viele Arten. So der Bericht im Auftrag des Trägerkreises von Rettet die Bienen. Doch bei einigen Zielen hapere es noch. Noch immer stellen nicht genug Landwirte auf Ökolandbau um, um das Ziel 30% Bio bis 2030 zu erreichen, sagt Agnes Becker, Landesvorsitzende der ÖDP.
5: Nicht, weil die Landwirte das nicht wollen würden, sondern weil die Politik einfach den Landwirten die notwendige Unterstützung und auch die notwendige Perspektive verweigert.
4: Kritik üben die Initiatoren auch beim sogenannten Biotopverbund. Das Ziel, ein Netz von vielen kleinen Lebensräumen auf insgesamt 15% der Offenfläche in Bayern, ist noch lange nicht erreicht. Biotope müssten außerdem noch mehr in Regionen entstehen, in denen auf großen Flächen intensiv Landwirtschaft betrieben wird. Die für die Umsetzung zuständigen Ministerien für Umwelt und für Landwirtschaft sehen die Staatsregierung dagegen insgesamt auf einem guten Weg und versichern, diesen konsequent weiterzugehen.
3: Erst am Mittwoch hieß es aus dem Bundesinnenministerium, es gibt kein Geld für das in Nürnberg geplante Dokuzentrum zur Aufarbeitung der Morde durch den rechtsterroristischen NSU. Jetzt kam die überraschende Kehrtwende. Andreas Schuster berichtet.
6: In den Jahren ab 2028 gibt es für das NSU-Doku-Zentrum zunächst 6,6 Millionen Euro. So steht es in einer Nachricht, die Bundesfinanzminister Lars Klingbeil dem Nürnberger SPD-Landtagsabgeordneten Arif Tarstelen geschickt hat. Und auch der musste die Nachricht zweimal lesen, konnte es erst gar nicht glauben. Doch wie Klingbeil schreibt, sei das NSU-Doku-Zentrum fest eingeplant und die Gelder für Nürnberg auch schon vom Kabinett beschlossen. Woher das Geld jetzt kommt? Klingbeil schreibt von Ausgaberesten, mit denen sein Ministerium für das kommende Jahr rechnet. Geplant wird das NSU-Doku-Zentrum in Nürnberg schon seit Jahren. Arif Tarstelen geht davon aus, dass die Finanzierungszusage jetzt den Knoten gelöst hat und der Weg für das Projekt frei ist.
3: Die Immobilienpreise steigen weiter, allen voran in München. 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
0: mit Oliver Fritzl. Kaum eine Nachrichtensendung, auch bei uns, kommt derzeit ohne das Thema Volkswagen aus. Doch leider sind die Nachrichten keine guten. VW muss sparen, der Aufsichtsrat berät über mögliche Werksschließungen und Stellenabbau. Die Modellpalette wird eingedampft. Und heute dann auch noch die Meldung, der Absatz von Volkswagen ist im zweiten Quartal deutlich zurückgegangen. Weltweit hat der Konzern 8,6% weniger Fahrzeuge verkauft als im Vorjahreszeitraum. In diesem Thema des Tages wollen wir auf den deutschen Automarkt als Ganzen schauen, mit einem Schwerpunkt auf Bayern. Daniela Olivares hat sich für uns im Raum Ingolstadt umgehört, bei Audi und seinen Zulieferern.
7: Mit Fahnen und Trillerpfeifen machen die Audi-Mitarbeiter ihrem Ärger vor den Ingolstädter Werkstoren Luft. Die Krise bei VW wirkt sich direkt auf die Menschen in Ingolstadt aus.
8: Da ist ja sehr viel Unruhe dort durch die Diskussion wegen der gesunden Personaleinsparung, macht natürlich bei uns auch was aus.
9: Sorgen macht uns natürlich allen, dass wir eventuell morgen keinen Job mehr haben.
10: Wie geht's weiter?
7: Gesamtbetriebsratschef Jörg Schlagbauer kritisiert vor allem die Kommunikation des Unternehmens. Aus den Medien habe er und die Belegschaft von den neuen möglichen Sparplänen erfahren.
11: Ich bin stinksauer. Seid ihr es auch?
7: Dass die Sitzung bei VW in Wolfsburg ohne konkrete Aussagen zu den Sparmaßnahmen zu Ende ging, kritisiert er scharf. Was klar ist, VW und Audi verkaufen zu wenige Autos. Die Werke sind nicht ausgelastet. Die Konkurrenz aus China hat stark aufgeholt und ist deutlich günstiger als die deutschen Autobauer. Audi kämpft zudem mit den US-Zöllen. Auch dem Betriebsratschef ist klar, es muss sich was ändern.
12: Ja, wir erkennen auch einen Handlungsbedarf, aber dann bitte nochmal an den Tisch setzen und den Leuten reinen Wein einschenken. Und dann werden wir wie immer einen Weg finden, auch hier bei Audi.
7: In Ingolstadt leidet die gesamte Region unter der Krise, vor allem die zahlreichen Zulieferbetriebe. Zulieferer Franz Schabmüller beschäftigt rund 1200 Menschen und produziert unter anderem Fahrwerks- und Getriebeteile. Als IHK-Vorstand kennt er die Probleme der Betriebe in der Region. Schriftlich teilt er dem BR mit:
13: Die Sorgen sind momentan allgegenwärtig und meist auch berechtigt. Wir erfahren vereinzelt von Stellenabbau und leider auch von Unternehmensaufgaben und Insolvenzen.
7: Auch die Stadt Ingolstadt, die lange als reiche Stadt in Bayern galt, ist in großer Finanznot. Wirtschaftswissenschaftler Thomas Mellmann an der Katholischen Universität in Ingolstadt meint, dass Einschnitte, auch Werksschließungen, möglicherweise den Autostandort Deutschland retten könnten.
14: Wir wollen das Ganze bewahren. Ja, was ist besser? Alles fällt weg oder ein kleiner Teil fällt weg? Wir reden hier über die Kernindustrie in Deutschland.
0: Ein Beitrag aus Ingolstadt von Daniela Olivares war das. Wie geht's weiter mit unserer Automobilindustrie? Was hat sie möglicherweise selbst falsch gemacht? Und wo liegen die Chancen? Das fragen wir Gabriel Wirth aus unserer Wirtschaftsredaktion, der sich intensiv mit der bayerischen Automobilindustrie und der ganzen Branche beschäftigt. Mein Kollege Joachim Dangel hat mit ihm gesprochen.
15: Gabriel, wir haben es gerade im Beitrag aus Ingolstadt gehört, so viel wie möglich retten von Deutschlands Kernindustrie. Nur, das geht ja jetzt schon eine Weile mit der Krise. Welche Weichen wurden denn da bislang offensichtlich falsch gestellt?
16: Einige Hersteller haben sicherlich zu lange am Alten festgehalten, also am Verbrenner. Man hat sicherlich zudem auch Konkurrenten unterschätzt. In erster Linie natürlich die aus China. Die bauen nicht nur günstiger, sondern entwickeln und bauen auch zusehends schneller Autos und die können sich auch qualitativ sehen lassen. Dann haben die Konzerne meines Erachtens zu schnell die Wende eingeleitet. Sie wollten ja dann vor ein paar Jahren nur noch Elektroautos bauen. Doch die Prognosen waren dann zu optimistisch. Die Wende kam dann doch nicht so schnell, wie manch einer sich das gedacht hat. Und dann wurde wieder zurückgerudert. Und das hat jetzt auch erstmal viel Geld gekostet. Aber man muss fairerweise sagen, es gibt auch einige Faktoren, die von Unternehmen kaum beeinflussbar sind. Da ist natürlich in erster Linie mal die Lohnsituation hierzulande zu nennen. Es ist einfach günstiger von den Arbeitskosten her, in China, Ungarn oder Marokko Autos zu bauen. Dazu kommen hierzulande noch die hohen Strompreise. Und man darf nicht vergessen, dass die Autoindustrie in China ja massiv subventioniert wird. Und deshalb gibt es ja hier auch die EU-Ausgleichszölle auf chinesische Elektroautos.
15: Jetzt ist Audi Teil von Volkswagen, leidet sicher auch mit unter den Problemen des Mutterkonzerns. Spielt denn da eigentlich nach wie vor auch der Abgasskandal eine Rolle?
16: Also ja, meines Erachtens spielt das nach wie vor eine Rolle und zwar weniger wegen den Bußgeldern oder den Prozessen, sondern weil dieser Skandal hat die Vorstandsetage, man muss schon sagen, erschüttert und die Nachbeben sind bis heute zu spüren. Da gab es unglaublich viel Bewegung und Unruhe in den Vorstandsetagen. Es gab ja nicht nur hier einige Wechsel an der Spitze, sondern auch Entwicklungsvorstände kamen und gingen, Vertrieb wurde ausgetauscht und so weiter. Und jetzt darf man nicht vergessen, die Fahrzeugindustrie, also die Autoindustrie ist eine Industrie, die sehr viel Vorlauf braucht. Wenn man ein Auto entwickelt, dann braucht man bis zu 7 Jahre, um das zu bauen. Und da sind mehrjährige Zyklen. Und der jetzige Vorstand von Audi, der Gernot Döllner, der seit 3 Jahren im Amt ist, bringt jetzt ja Modelle auf den Markt, die sein Vorgänger noch angestoßen hat.
15: Und was hat denn Audi dann jetzt selbst in der Hand, was man nicht auf Volkswagen schieben kann?
16: Dass hier meines Erachtens der richtige Gamechanger fehlt, wie wir das bei anderen Konkurrenten sehen, bei BMW oder bei Mercedes. Jetzt ganz neu gab es einen Supersportwagen, den Nuvolari. Der wurde hier präsentiert. Der soll im nächsten Jahr auf den Markt kommen. Allerdings ist dieses Auto limitiert auf, ich glaube, 499 Stück. Und die Kosten sind ab 500.000 Euro. Dann für den US-Markt wurde ein richtiges Dickschiff hier entwickelt. Ein Q9 mit Türen, die sind so groß wie unsere Haustür. Und das sieht ein bisschen aus wie aus der Zeit gefallen, wird in Bratislava gebaut und muss dann extra in die USA verschifft und dann auch natürlich hier teuer verzollt werden. Ob das jetzt hier Audi so richtig den Schwung bringt, also das muss man sehen.
15: Dann lass uns mal, du hast es gerade eben schon erwähnt, auf einen weiteren bayerischen Autobauer schauen, auf BMW. Da hat man bislang den Eindruck, dass die sich noch aus der Affäre ziehen können und eigentlich ganz gut dastehen. Heute hat BMW Absatzzahlen vorgelegt. Stimmt der Eindruck noch?
16: Zum Teil nur noch, weil auch BMW kann sich der Realität einfach nicht entziehen. Und das gilt in erster Linie mal für die Entwicklung in China, weil hier kommt der Druck mittlerweile von vielen Seiten. Auf der einen Seite haben wir nach wie vor den gnadenlosen Verdrängungswettbewerb bei den Elektroautos. Da gibt es ja Dutzende chinesische Hersteller. Ich glaube, wir reden hier von 140 Marken, die hier auf dem Markt sind und die mit hohen Rabatten hier in den Markt drücken und dabei auch Verluste hinnehmen. Und Verbrenner verkaufen sich mittlerweile auch deutlich schlechter. Denn auch in China sind die Spritpreise stark gestiegen wie bei uns aufgrund des Irankriegs. Und während BMW im ersten Quartal auf dem weltgrößten Automarkt bereits 10% weniger Autos verkauft hat als im Vorjahreszeitraum, lag das Minus im zweiten Quartal schon bei 20%.
15: Jetzt haben wir viel über Versäumnisse und Probleme gesprochen. Wo liegen denn die Chancen für die bayerischen bzw. die deutschen Autobauer? Was ist jetzt zu tun?
16: Die Unternehmen hierzulande müssen schneller werden bei der Entwicklung und kostengünstiger bauen, wenn sie nicht den Anschluss verlieren wollen. Und viele haben ja auch schon erkannt, das ist jetzt nicht irgendeine Welle, die da kommt, sondern das ist ein richtiger Strukturwandel. Mercedes feiert ja hier gerade größere Erfolge mit seinem CLA. Das ist so ein elektrisches Mittelklasseauto, das unter anderem wegen seiner Effizienz viele überzeugt. Bei BMW gibt es die neue Klasse, dieser neue SUV iX3. Da gibt es schon 100.000 Auftragseingänge, wie die Münchner heute erst bekannt gegeben haben. Und dann wird ja in München der i3 gebaut. Auch von dem verspricht man sich einiges. Und bei VW kann man ja den ID7 zum Beispiel nennen, der hier recht erfolgreich ist. Also so ganz ist es nicht. Also die verstehen schon ihr Handwerk auch.
0: Informationen von Gabriel Wirth aus unserer Wirtschaftsredaktion. Das war unser Thema des Tages. 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
0: 15 Verkehrsmeldungen haben wir für Sie. Die erste von der A3 Würzburg Richtung Nürnberg zwischen Erlangen, Frauenaurach und Nürnberg Nord, 13 Kilometer stockender Verkehr. A3 Nürnberg Richtung Passau zwischen Parsberg und Beratzhausen, 3 Kilometer Stau. Weiter zwischen Schwarzach und Hengersberg, 12 Kilometer Stau nach einem Unfall. Verkehr wird an der Unfallstelle vorbeigeführt. Die A6 Nürnberg Richtung Pilsen ist zwischen Altdorf-Leinburg und Ahlfeld gesperrt. Der Verkehr wird über den Standstreifen geleitet. Es gibt eine Umleitung über die U41A. A7 Füssen Richtung Ulm zwischen Illertissen und dem Dreieck Kittistetten 8 Kilometer stockender Verkehr. Und weiter zwischen dem Dreieck Kittistetten und Niederstotzingen stockender Verkehr. Auf der A7 Fulda Richtung Würzburg zwischen Fuldaer Dreieck und Bad Brückenau Wildflecken 10 Kilometer Stau. Und weiter auf der A7 Richtung Füssen zwischen Niederstotzingen und Nersingen 8 Kilometer Stau und stockend. A7 nochmal, Ulm Richtung Füssen zwischen Nersingen und Illertissen 14 Kilometer Stau und stockender Verkehr nach einem Unfall auf der linken Spur. A8 München Richtung Salzburg zwischen Bad Aibling und Rohrdorf 9 Kilometer stockender Verkehr. Berlin Richtung Nürnberg die A9 zwischen Markt Schorgast und Dreieck bei Ort Kulmbach Stau. A93 Holledau Richtung Regensburg zwischen Bad Abbach und Regensburg Nord 10 Kilometer stockend an einer geräumten Unfallstelle. A96 Lindau Richtung München zwischen Buchloh Ost und Landsberg am Lech Ost Stau. Jetzt noch die A99, zum einen die Ostumfahrung Richtung Nürnberg zwischen Hohenbrunn und Kirchheim stockender Verkehr. Und der 99 Westumfahrung München Richtung Lindau zwischen Neuherberg und dem Dreieck Allach 9 Kilometer Stau und stockend. Kommen Sie gut an. Das Wetter in Bayern. Es gibt viel Sonnenschein heute Nachmittag. Wenn überhaupt, sind nur ein paar lockere Quellwolken unterwegs, vor allem über den Mittelgebirgen und Alpen. Höchstwerte jetzt am Nachmittag 25 Grad im Landkreis Hof, 32 sind es rund um Aschaffenburg und Regensburg. Und in den nächsten Tagen geht es im Großen und Ganzen so sommerlich weiter. Es wird noch ein bisschen heißer, 26 bis 34 Grad.

0: 16.30 Uhr ist es.
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0: Mit diesen Themen. Berlins regierender Bürgermeister Kai Wegner tritt als CDU-Spitzenkandidat zurück. Alles Wichtige dazu gleich hier bei uns. Außerdem, die Krankenkassenreform kann kommen. Nach dem Bundestag hat jetzt auch der Bundesrat diesem Sparpaket zugestimmt. Und es gibt neue Einzelheiten zur mutmaßlichen Amok-Tat von Schongau. Der Verdächtige wollte seine Tat offenbar im Netz streamen. Das und mehr in der nächsten Viertelstunde hier bei uns. Ich bin Hannes Kunz. Ich wünsche Ihnen einen schönen Freitagnachmittag. Gut zwei Monate vor der Wahl muss sich die Berliner CDU einen neuen Spitzenkandidaten suchen. Kai Wegner will nämlich nicht mehr antreten. Das hat der regierende Bürgermeister heute Nachmittag bekannt gegeben. Bis zur Wahl aber will er im Amt als regierender Bürgermeister bleiben. Der Politiker reagiert damit auf die wachsende Kritik an seinem Krisenmanagement während des großen Stromausfalls im Januar. Angela Ulrich berichtet.
2: Die Stadt Berlin sei wichtiger als seine Person, sagte Wegner. Wer ihn als Spitzenkandidat beerben soll, blieb zunächst offen. Die Kritik entzündete sich vor allem an falschen Angaben Wegners zu seiner Kommunikation während des Stromausfalls im Berliner Südwesten. Wegner räumte kommunikative Fehler ein und sagte wörtlich, das war auch Mist. Dies überlagere im Wahlkampf aber die wichtigen Themen, deshalb ziehe er seine Konsequenzen. Er wolle authentisch bleiben, womit er zuletzt nicht mehr durchgedrungen sei, so Wegner. Am Abend werden die Berliner CDU-Kreisvorsitzenden zusammenkommen. Sie beraten über eine neue Spitzenkandidatur. Regierender Bürgermeister will Wegner bis zur Wahl am 20. September aber bleiben. Zuletzt war die CDU im Berlin-Trend des RBB vom 1. auf den 4. Platz abgerutscht. Nur noch 17% der Berlinerinnen und Berliner sprachen sich für die Christdemokraten aus.
0: Seit Jahren geben die Kranken- und Pflegekassen immer mehr Geld aus. Das hat mehrere Gründe. Es gibt immer mehr Pflegebedürftige, Medikamente werden teurer, Personalkosten steigen. Und trotzdem sollen die Beiträge der Versicherten stabil bleiben. Muss also woanders gespart werden. Und jetzt steht auch fest, wie und wo. Die Krankenkassenreform der Bundesregierung ist nämlich unter Dach und Fach. Nach dem Bundestag, heute Vormittag, hat am Nachmittag auch der Bundesrat grünes Licht gegeben. Katrin Aue.
3: Zustimmung zum Sparpaket für die Krankenkassen nun auch in der Länderkammer. Dabei hatten am Vormittag noch Vertreter mehrerer Bundesländer Vorbehalte angemeldet und sich dafür ausgesprochen, den Gesetzentwurf in den Vermittlungsausschuss zu schicken. Saarlands Ministerpräsidentin Rehlinger warnte unter anderem davor, die geplante Reform könne Krankenhäuser weiter in die finanzielle Schieflage treiben. Ähnlich Bremens Gesundheitssenatorin Bernhard. Auch sie befürchte, dass Kliniken künftig auf den Mehrkosten für Tarifsteigerungen sitzen bleiben. Bundesgesundheitsministerin Wagen verteidigte ihre Reform im Bundesrat. Die Lasten seien ausgewogen verteilt. Für die Krankenhäuser kündigte sie zusätzliche 550 Millionen Euro an. Offenbar ein Ergebnis der zahlreichen Verhandlungsrunden der vergangenen Tage. Die Reform soll verhindern, dass die gesetzlichen Krankenkassen weiter in die roten Zahlen rutschen und die versicherten Beiträge noch mehr steigen. Dafür werden ab 2027 allerdings alle mehr belastet. Arztpraxen, Kliniken, Kassen, die Pharmaindustrie und auch die Versicherten, zum Beispiel über höhere Zuzahlungen bei Medikamenten.
0: Und mit diesem Sparpaket hat die Bundesregierung ihre erste große Reform ins Ziel gebracht. Nicht ganz so umfangreich, aber ein für die Union dennoch wichtiges Wahlversprechen ist auch die Reform des sogenannten Heizungsgesetzes. Und auch dieses Gesetz hat der Bundestag heute zugestimmt. Lissy Kaufmann berichtet.
4: Wer künftig neue Öl- und Gasheizungen einbauen will, soll das tun können, und zwar langfristig. Das neue Gebäudemodernisierungsgesetz macht es möglich, unter der Bedingung, dass ab 2029 stufenweise mehr klimafreundliche Brennstoffe zum Einsatz kommen. Die bisherige Vorschrift, dass neue Heizungen mit 65% erneuerbaren Energien betrieben werden müssen, entfällt. Damit setzt die schwarz-rote Koalition ihr Versprechen aus dem Koalitionsvertrag um, das alte Heizungsgesetz abzuschaffen. Von einem guten Gesetz für die Freiheit und den Klimaschutz spricht die CDU. Die SPD verweist auf den Schutz für Mieter, wenn deren Vermieter sich für eine neue Gas- oder Ölheizung entscheiden. Dann müssen Vermieter einen Teil der Heizkosten übernehmen. Der Linkspartei geht das nicht weit genug. Sie warnt davor, dass die, Zitat, vorgegaukelte Freiheit im Heizungskeller zu falschen und teuren Entscheidungen führen könne. Die AfD spricht von einem Heizungshammer 2.0. Sie kritisiert, dass es nicht genügend klimaneutrale Brennstoffe für Öl- und Gasheizungen geben werde, um die Anforderungen zu erfüllen. Die Grünen werfen der Bundesregierung vor, die, Zitat, schlechteste Wirtschaftspolitik aller Zeiten zu machen und die Klimaziele krachend zu verfehlen.
0: Wie umgehen mit der AfD? Seit Jahren wird über ein Verbotsverfahren gegen die in Teilen rechtsextreme Partei diskutiert. Die CSU-Landtagsfraktion hat jetzt ein Teilverbot ins Spiel gebracht, das nur bestimmte Landesverbände treffen würde, zum Beispiel den aus Thüringen mit Landeschef Björn Höcke. CSU-Chef Markus Söder aber hält davon wenig. Achim Wendler.
5: Ein falscher Weg, sagt Markus Söder über ein Teilverbot der AfD. Die Diskussion würde der AfD ernutzen, so der Ministerpräsident und CSU-Chef. Weiteres Argument von ihm, ein Verbot wäre verfassungsrechtlich schwierig. Damit ist klar, Söder bleibt bei der bisherigen Linie der CSU. Kein Verbotsantrag, sondern die AfD nur politisch bekämpfen. Das heißt auch Nein zum Vorstoß von CSU-Fraktionschef Holleczek. Er hatte ein Teilverbot der AfD Thüringen mit ihrem Landeschef Höcke ins Spiel gebracht. Man solle das nicht kategorisch ausschließen. Genauso sieht es auch Landtagspräsidentin Ilse Aigner. Der bayerische AfD-Fraktionsvorsitzende Singer wirft den beiden CSU-Politikern linke Verbotsfantasien vor. Bayerns Grünen-Fraktionschefin Schulze lobt indes den Vorstoß. Es sei gut, dass jetzt auch in der CSU über ein AfD-Verbot nachgedacht werde. Erstmal für die Höcke-AfD, aber immerhin, so Schulze wörtlich. Rechtlich möglich wäre ein Teilverbot der AfD laut Bundesverfassungsgerichtsgesetz. Die AfD Thüringen ist als Fraktion und in Umfragen stärkste Kraft. Laut Verfassungsschutz ist sie gesichert rechtsextremistisch. Ihr Chef Höcke wurde zweimal verurteilt wegen Verwendens einer verbotenen SA-Parole.
0: Zwei Tage nach der mutmaßlichen Amok-Tat in einem Gymnasium in Schongau werden immer mehr Einzelheiten bekannt. Auch wenn das Motiv des Tatverdächtigen noch unklar ist, der 16-Jährige hat die Tat offenbar länger geplant. Dafür spricht ein Manifest, das jetzt im Internet aufgetaucht ist. Und noch etwas deutet in diese Richtung, wie Frank Jordan berichtet.
6: Der Staatsanwaltschaft liegen nach eigenen Angaben Hinweise vor, dass der 16-Jährige seine Tat live streamen wollte. Nach Recherchen des Magazins Spiegel wurde im Internet ein 19-seitiges Dokument veröffentlicht, das möglicherweise von dem Beschuldigten stammt. Dem BR liegt mutmaßlich das gleiche Dokument vor. Darin äußert sich der Verfasser auf Englisch unter anderem rassistisch und frauenfeindlich. Zudem schwärmt er über vorangegangene Amok-Taten. Ein solches Dokument sei Gegenstand der Ermittlungen und werde auf seine Echtheit und Herkunft sowie hinsichtlich eines etwaigen Bezugs zur Tat überprüft, erklärt die Staatsanwaltschaft. Möglicherweise übernimmt die bei der Generalstaatsanwaltschaft München angesiedelte Bayerische Zentralstelle zur Bekämpfung von Extremismus und Terrorismus das weitere Verfahren. Sie stehe in engem Kontakt mit der Staatsanwaltschaft München II, erklärte die Behörde gegenüber dem BR. Die Spezialeinheit wird bei Straftaten mit extremistischen oder terroristischen Bezügen sowie Hasskriminalität aktiv, also etwa bei dem Verdacht eines gezielten Anschlags und nicht etwa bei Amokläufen.
0: Die Ständige Impfkommission STIKO hat ihre Covid-19-Impfempfehlung aktualisiert. Vor 3 Jahren hat die Weltgesundheitsorganisation WHO das Ende der Pandemie verkündet. Nun scheint ein Großteil der Erwachsenen ausreichend immunisiert und dadurch genügend geschützt vor schweren Verläufen. David Enstfellner aus der ARD-Wissenschaftsredaktion über die Lockerungen.
7: Künftig empfiehlt die STIKO die jährliche Auffrischungsimpfung nur noch für Bewohnerinnen und Bewohner von Pflegeeinrichtungen sowie Menschen über 75 Jahren, statt wie bisher für Menschen über 65 Jahren. Außerdem sollen sich Mitarbeiter von Gesundheits- und Pflegeeinrichtungen sowie Menschen mit bestimmten Vorerkrankungen und deren Familienangehörige weiterhin impfen lassen. Bislang hatte die STIKO empfohlen, dass alle Menschen über 18 Jahren eine Grundimmunität aufbauen sollen, sich also bis zu 3-mal impfen lassen. Diese Empfehlung fällt jetzt weg. Ein Grund dafür? Die Herdenimmunität ist erreicht. Es sind also genügend Menschen geimpft oder genesen. Deswegen sinken die Fallzahlen sowie die Krankenhauseinweisungen und Todesfälle kontinuierlich. Auch für die meisten Schwangeren fällt die Impfempfehlung weg. Seit Auftreten der Omikron-Variante von Corona sind sie nicht mehr besonders von schweren Krankheitsverläufen betroffen. Wer sich noch impfen lässt, macht das laut der STIKO am besten im Spätsommer.
0: Es ist ein Albtraum für jeden Flugreisenden. Während des Fluges ist ein Fenster in einer Ryanair-Maschine zerborsten. Das Flugzeug befand sich auf dem Weg von Griechenland nach Bayern, als es plötzlich einen lauten Knall gab. Ein Passagier wurde verletzt. Moritz Pompel berichtet.
8: An Bord der Maschine spielten sich nach Berichten von Passagieren dramatische Szenen ab. Demnach war kurz nach dem Start im nordgriechischen Thessaloniki, kurz vor 6 Uhr Ortszeit, ein lauter Knall zu hören, wie wenn ein Autoreifen zerplatzt. Zeugen berichteten von einem Triebwerksteil, das ein Fenster zerschlug. Ein Passagier, der aus Serbien stammt, wurde daraufhin wohl mit dem Kopf aus der Fensteröffnung gesaugt und verletzt. Durch den Sicherheitsgurt und andere Passagiere neben ihm wurde er aber auf seinem Platz gehalten. Auf einem Foto in den griechischen Medien ist die zerborstene Scheibe zu sehen, Sauerstoffmasken hängen herab. Der Pilot flog die Maschine zurück zum Flughafen Thessaloniki. Der verletzte Passagier kam zur Behandlung ins Krankenhaus. Die Behörden untersuchen den Vorfall. Ryanair schreibt in einer offiziellen Aussage, ein Fenster habe sich während des Flugs bewegt, das Flugzeug sei normal gelandet und Passagiere mit einem Ersatzflug weitergebracht worden.
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0: Im Studio Dirk Filzmeier. Der unter Spardruck stehende Volkswagen-Konzern hat im zweiten Quartal deutlich weniger Autos verkauft als im Vorjahr. Insgesamt ging es um fast 9% bergab, bei der Kernmarke Volkswagen sogar um 14%. Dem Abwärtstrend kann sich aber auch BMW nicht entziehen. Im zweiten Quartal sanken die Verkaufszahlen bei den Marken BMW, Mini und Rolls-Royce um fast 5%. Und hätte es bei der britischen Tochter Mini kein Absatzplus gegeben, wäre das Minus noch größer ausgefallen. Gabriel Wirth.
9: Die deutsche Autoindustrie leidet vor allem unter dem Markteinbruch in China. Dem kann sich auch BMW nicht entziehen. Auf dem weltgrößten Automarkt kommt der Druck mittlerweile von mehreren Seiten. Bei den Elektroautos herrscht nach wie vor ein gnadenloser Verdrängungswettbewerb, bei dem viele chinesische Hersteller hohe Rabatte für ihre Fahrzeuge anbieten und dabei auch Verluste hinnehmen. Hinzu kommt, dass der chinesische Staat seine Subventionen für Elektroautos zurückgefahren hat. Das schwächt die Nachfrage. Und Verbrenner verkaufen sich nun auch deutlich schlechter, denn auch in China sind die Spritpreise stark gestiegen aufgrund des Iran-Kriegs. Das hat die Talfahrt nochmal beschleunigt. Während BMW im ersten Quartal auf dem weltgrößten Automarkt bereits 10% weniger Fahrzeuge verkauft hat als im Vorjahreszeitraum, lag das Minus im zweiten Quartal schon bei 20%. Und da hilft es auch wenig, dass die Verkäufe in Europa und USA gestiegen sind. Der Vorstand rechnet nicht mit einer Verbesserung in den nächsten Monaten. Deshalb hat er vor kurzem auch seine Ziele nach unten korrigiert. Statt mit einem stagnierenden Absatz wird nun mit einem leichten Rückgang bei den Verkäufen gerechnet und einem deutlichen Minus beim Vorsteuergewinn. Mit dem Betriebsrat wird nun an einem Sparprogramm gearbeitet und das könnte auch einen Stellenabbau beinhalten.
0: Die nächste Hitzewelle steht vor der Tür. Vor allem im Südwesten von Deutschland drohen schon wieder Temperaturen von bis zu 36 Grad. Die Hitze ist aber nicht nur eine Belastung für die Gesundheit vieler Menschen. Wenn es so heiß ist, hat das auch Auswirkungen auf die Wirtschaft. Unter anderem müssen Unternehmen mehr in Hitzeschutz investieren. Hohe Temperaturen haben aber auch Einfluss darauf, wie gearbeitet wird. Heidi Radwilas.
10: Extreme Hitze schadet der Wirtschaft. Wie sehr, das hat der Kreditversicherer Allianz Trade kürzlich ausgerechnet. Sollten sich die Hitzewellen des vergangenen Jahrzehnts fortsetzen, könnten in Deutschland ab diesem Jahr bis 2030 wirtschaftliche Verluste von bis zu 131 Milliarden US-Dollar entstehen. Vor allem die Unternehmen

0: Kosten der Unternehmen, sagt Uta Möhl.
1: Und zwar um 1,2% pro Grad. Jetzt kann man sagen, das sind ja kleine Beträge, aber das läppert sich natürlich.
0: Präventiv in Hitzeschutz zu investieren, das ist nicht nur für den Schutz der Gesundheit geboten. Es könnte sich auch als Wettbewerbsvorteil erweisen.

0: 16.45 Uhr.
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0: Nachrichten jetzt mit Silke von Walkow.
2: Regierender Bürgermeister von Berlin zieht sich zurück. Wenige Wochen vor der Wahl zum Abgeordnetenhaus verzichtet Kai Wegner auf eine erneute Spitzenkandidatur für die CDU. Wegen seines Krisenmanagements nach dem tagelangen Berliner Stromausfall im Januar stand er massiv in der Kritik. In einigen Umfragen ist die CDU in Berlin zuletzt auf den vierten Platz hinter Linke, AfD und Grüne abgerutscht. Gesetzlich Krankenversicherte müssen mit Einschnitten rechnen. Nach dem Bundestag hat auch der Bundesrat das sogenannte Beitragsstabilisierungsgesetz passieren lassen. Vorgesehen sind unter anderem höhere Beiträge für Besserverdienende, Einschränkungen bei der kostenlosen Partnermitversicherung und höhere Zuzahlungen für Medikamente. Ziel der Reform ist die Stabilisierung der Finanzlage der Kassen. Länder setzen sich zur Bewahrung der Schulpflicht ein. Auf Betreiben des Bundesrats soll die Regierung allen Vorhaben entgegentreten, die die allgemeine Schulpflicht als tragendes Prinzip des deutschen Bildungssystems schwächen könnten. Hintergrund ist die bevorstehende Landtagswahl in Sachsen-Anhalt, wo die AfD in Umfragen führt und für eine Wahlfreiheit zwischen Schul- und Hausunterricht eintritt. Deutschland-Tourismus steuert auf Rekordjahr zu. Von Januar bis Mai verzeichnete das Statistische Bundesamt mit über 175 Millionen Übernachtungen so viele wie noch nie in diesem Zeitraum. Der Deutsche Tourismusverband sprach von einem starken Signal für die Attraktivität des Reiselandes Deutschland. Bayerische Staatsregierung fördert Mathematikernachwuchs. Für ihr Abschneiden beim Landeswettbewerb haben 9 Schulen Preisgelder von bis zu 1.500 Euro erhalten. Auch die besten Schülerinnen und Schüler wurden ausgezeichnet. Kultusministerin Stolz sagte, Mathematik sei wie ein Berggipfel, den man mit Ausdauer und Cleverness erklimme. Das Wetter in Bayern, bis zum Abend viel Sonne, nachts sternenklar.
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3: mit Nina Pietschmann. Artenvielfalt und Naturschönheit in Bayern rettet die Bienen, ist als erfolgreichstes Volksbegehren in die Geschichte des Freistaats eingegangen. 1,7 Millionen Menschen haben unterschrieben. 7 Jahre ist das jetzt her und es hat zu weitreichenden gesetzlichen Änderungen geführt. Und die haben nicht nur Auswirkungen auf die Artenvielfalt bei den Insekten, sondern auch auf die Vögel in Bayern, wie Simon Plentinger berichtet.
4: Hier singt ein Buchfink. Zwischen 2 Äckern in der Nähe von Aschheim bei München pflegt der Landesbund für Vogelschutz LBV eine Hecke mit Sträuchern und Obstbäumen. Sie bietet Schutz und Lebensraum für viele Vogelarten. Hier finden sich Goldammer, Dorngrasmücke, Zilpzalp und sogar der seltene Neuntöter. Direkt gegenüber eine sogenannte Brachfläche. Dort wurde schon mehrere Jahre nichts mehr angebaut und die Vegetation sich selbst überlassen. Das sieht zwar unspektakulär aus, bietet aber mehr Nahrung und Lebensraum für Insekten als eine einzelne, extra dafür angesäte Pflanzenart, wie die lila blühende Bienenweide direkt nebenan. Sind die Insekten einmal wieder da, sind es ein paar Jahre später auch die Vögel, erklärt der Vorsitzende des LBV Norbert Schäffer. Tatsächlich kreist über der Brache eine Feldlerche. Ein gutes Zeichen für den Vogelschützer. Besonders gut als Gradmesser für die Artenvielfalt eignet sich das Rebhuhn. Der Vogel des Jahres frisst im Sommer Insekten und im Winter Samen.
5: Ich brauche Insekten in der Landschaft und Wildpflanzen. Wenn Rebhühner da sind, dann ist die Welt relativ in Ordnung. Ich kann auch die Insekten zählen, ich kann die Pflanzen zählen, aber ich kann mir einfach den Rebhuhnbestand anschauen. Wie ein Fieberthermometer und das sagt mir, wie es der Natur insgesamt geht.
4: Und wie geht es der Natur insgesamt in Bayern? Gemischt. Viele Artenschutzmaßnahmen zeigen Wirkung, aber nicht überall. Laut Margarete Siering, Leiterin der staatlichen Vogelschutzwarte des Landesamts für Umwelt, geht es den Waldvogelarten in den letzten Jahren besser als den Wiesenvogelarten. Mehr Tod- und Altholz in den Wäldern bietet

0: wertvollen Lebensraum. In der Agrarlandschaft bräuchte es dagegen noch mehr Strukturelemente wie Hecken und Brachen. Doch die Biologin sieht noch eine weitere Ursache.
1: Dass die Feuchtwiesen, aber auch die Moorgebiete relativ trocken sind. Wenn man sich klimatisch eben die letzten Frühjahre und Sommer anschaut, merkt man, dass immer häufiger der Niederschlag ausbleibt.
0: Hier wirkt sich der Klimawandel auf die Artenvielfalt aus. Einige wärmeliebende Arten werden deshalb andererseits häufiger.
1: Als Beispiel hier bei der Bienenfresser oder auch unserer südlichen Reiherarten, wie zum Beispiel der Seidenreiher, Nachtreiher, die treten eben häufiger auf in Bayern.
0: LBV-Vorsitzender Norbert Schäffer sieht wichtige Erfolge beim Artenschutz. So gibt es wieder mehr Stieglitze und Wanderfalken und so viele Weißstörche wie noch nie. Und gerade der gezielte Schutz von Wiesenbrütern zeigt Wirkung.
2: Wir wissen genau, was wir machen müssen. Wir müssen nur mehr davon machen.
0: Wichtig sei, dass die Lebensräume sich in Bayern nicht auf wenige Hotspots konzentrieren, sondern sich über die ganze Landschaft erstrecken. Auch dort, wo viel und intensiv Landwirtschaft betrieben wird.
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5: Dem US-Digitalkonzern Meta drohen hohe Strafen. Die Europäische Kommission ist davon überzeugt, dass der Mutterkonzern von Facebook und Instagram gegen EU-Gesetze für digitale Dienste verstoßen hat. Die Aufmachung und Funktionsweisen der sozialen Netzwerke würden süchtig machen. Und dadurch würden vor allem Kinder und Jugendliche gefährdet, so der Vorwurf. Das Prüfverfahren durch die EU-Behörden läuft bereits seit einiger Zeit. Entweder gelingt es, Meta nun die Vorwürfe zu entkräften, oder es muss Milliardenstrafen zahlen. Das hat die Europäische Kommission heute unterstrichen. Aus Brüssel berichtet Andreas Meyer-Feist.
6: Ein Sprecher der EU-Kommission leitete die Erklärung zu Meta ein mit einer Feststellung aus dem digitalen Alltag.
7: Especially children have already been dragged into endless scrolling on Instagram or Facebook for hours.
6: Insbesondere Kinder hätten sich schon stundenlang in das endlose Scrollen auf Instagram oder Facebook hineinziehen lassen.
7: This is the result of Meta's key features such as autoplay, highly personalized recommender systems and push notifications.
6: Das sei das Ergebnis von bestimmten Schlüsselmerkmalen wie etwa Autoplay, hochgradig personalisierten Empfehlungssystemen und Push-Benachrichtigungen.
7: Our investigation shows that Meta has not properly assessed these risks.
6: Der US-Konzern habe mögliche negative Auswirkungen auf das physische und psychische Wohlbefinden nicht ausreichend bewertet. Nun wartet die EU-Kommission auf entsprechende Änderungen des Angebots, damit es dem EU-Gesetz über digitale Dienste entspricht. Derzeit sei das nicht der Fall. Funktionen wie Autoplay und Push-Benachrichtigungen versetzten das Gehirn in eine Art Autopilot-Modus, heißt es in Brüssel. Die Folge sei eine fast schon zwanghafte Nutzung. Vor allem Kinder und Jugendliche würden immer wieder Neues geboten bekommen und dann nicht loskommen vom Handy. Meta verwies in einer ersten Reaktion auf die sogenannten Teen-Konten. Die würden Kinder und Jugendliche automatisch schützen. Eltern hätten die Kontrolle über diese Zugänge, hieß es in einer Erklärung des Unternehmens. Tatsächlich hatte der Konzern schon bei Beginn der EU-Untersuchungen versucht, die Bedenken der Kommission mit diesen neuen Angeboten zu entkräften. Doch den Brüsseler Prüfern reicht diese Form der Online-Kontrolle nicht aus. Die Einstellungen ließen sich zu leicht wieder deaktivieren. Die Möglichkeiten, die Eltern hätten, seien ebenfalls unwirksam. Man müsse Experte sein, um die Kontrolleinstellungen überhaupt zu finden und tatsächlich zu aktivieren. Das reiche nicht aus, um das EU-Gesetz für digitale Dienste zu erfüllen. Meta wurde aufgefordert, nachzubessern. Endlos Feeds auf Instagram und Facebook müssten standardmäßig ausgeschaltet werden. Weigert sich der Konzern, etwas an den Angeboten zu ändern, droht ein Bußgeld, und das könnte bis zu 6% des weltweiten Jahresumsatzes ausmachen.
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8: Mit Viktor List. Es ist das erfolgreichste Jahr seiner Karriere für Tennisprofi Alexander Zverev. Die deutsche Nummer 1 hat vor wenigen Wochen bei den French Open in Paris den ersten Grand-Slam-Titel seiner Karriere geholt. Und jetzt in Wimbledon, ja, da steht er wieder im Finale. Denn soeben ist das Halbfinale gegen den Briten Arthur Therry zu Ende gegangen. Mit einem guten Ende für Alexander Zverev, Matthias Kammann.
4: Ja, genau so ist es. Alexander Zverev hat es dann doch relativ einfach gehabt heute im Spiel gegen den Briten. Er hat 7-6, 6-2 und 6-4 gewonnen. In diesem Moment wird Arthur Ferry von den 15.000 auf dem Center Court verabschiedet. Er hat es versucht, aber er hat es im Grunde nur bis zum 6-6 im ersten Satz geschafft. Bis dahin war er relativ gleichwertig. Dann hat er aber den Tiebreak mit 0-7 verloren. Und danach war der Widerstand gebrochen, hatte er eigentlich keine Chance mehr gegen den so schnell aufschlagenden Alexander Zverev und auch so schnell von der Grundlinie spielenden. Also es war dann doch ein deutlicher Sieg. So wie es die Zahlen vorhergesagt haben, ist es dann am Ende auch gekommen.
8: Jetzt ist im zweiten Halbfinale Novak Djokovic gegen Jannik Sinner. Wenn du Zverev heute so gesehen hast, wen würde er sich wohl wünschen? Gegen wen sieht er besser aus am Sonntag?
4: Ah, da bin ich mir sicher, dass er sich Novak Djokovic wünschen würde, denn gegen den wird er mit Sicherheit größere Chancen haben zu gewinnen als gegen Jannik Sinner. Jannik Sinner ist ja auch so eine Art Angstgegner von ihm. Gegen den hat er die letzten Matches alle verloren, in diesem Jahr schon 3 oder 4 Mal. Also der ist vielleicht eine kleine Nummer zu groß, auch wenn ich in den Tagen von Wimbledon das Gefühl habe, Alexander Zverev ist der beste Spieler in diesem Turnier gewesen und vielleicht schaffte es ja auch, nachdem er die Serie gegen Taylor Fritz gebrochen hat, dann auch die Serie gegen Jannik Sinner zu brechen. Aber warten wir erstmal ab, wer dann im Endspiel stehen wird, ob Jannik Sinner oder Novak Djokovic der Gegner von Alexander Zverev sein werden.
8: Sagt Matthias Kammann live aus Wimbledon und das zweite Halbfinale dann beginnt im Anschluss. Da sind wir natürlich auch wieder live dabei. Vom Finale in Paris, da sind sie bei der Tour de France noch ein ganzes Stück entfernt. Heute erstmal die 7. Etappe auf dem Programm von Agedmont nach Bordeaux. Und es sind jetzt nur noch 11 Kilometer bis zum Ziel. Holger Gerska, geht langsam die Post ab?
9: Ja, es wird langsam die Post abgehen. Wir hatten bis Kilometer 18 vor dem Ziel 2 Ausreißer vorn. Die sind inzwischen eingeholt worden, hatten nie eine realistische Chance auf diesem flachen Parcours der flachsten Etappe überhaupt mit nicht mal 1000 Höhenmeter bei dieser diesjährigen Rundfahrt. Und dann hat man so ein bisschen das Tempo rausgenommen. Und das ist immer etwas Gefährliches, denn da wittern jetzt tatsächlich noch andere die Chance, den Sprintermannschaften dann doch noch diese schnelle Finale zu verderben. Es ist wieder der norwegische Meister Anders Skarset, der da davongefahren ist. Diese Mannschaft extrem aktiv. Sie hatten ja auch das gelbe Trikot mit Thorstein Tran, der dann gestern auf der Abfahrt vom Tourmalet stürzte, sich einige Rippen und auch das Schlüsselbein brach und heute nicht mehr starten konnte. Aber die anderen haben aufgepasst, sie fahren hinterher. Es sind auch die Mannschaften von Pascal Ackermann, Phil Bauhaus und Max Kanter mit damit beschäftigt, ihre Sprintkapitäne aus Deutschland in die verheißungsvolle Position zu bringen, die sich wünschen. Es geht hier über die Brücke, über die Garonne zwischen Kilometer 5 und 4. Danach kommt eine scharfe Rechtskurve in Richtung der Uferpromenade und die Sprinter haben alle gesagt, da muss man unter den ersten 20 sein, sonst hat man eigentlich das Ding hier schon verloren. Deswegen ist die Hektik jetzt, da es gleich auf die letzten 10 Kilometer geht, bei Tempo 55 auch schon riesengroß. Der nominell beste deutsche Sprinter ist Max Kanter. Er war vor 2 Tagen Zweiter der Etappe nach Po und rechnet sich ein bisschen was aus, aber der Favorit ist der Sieger von Po, ist der Niederländer Olaf Koy.
8: Sagt Holger Gerska live von der 7. Etappe der Tour de France von Agedmont nach Bordeaux.
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11: Mit dem Blick auf die Straßen A3 Würzburg Richtung Nürnberg. Zwischen Schlüsselfeld und Höchstadt Ost 5 Kilometer Stau. Dort steht ein defekter PKW im Baustellenbereich. Zwischen dem Kreuz Fürth Erlangen und dem Kreuz Nürnberg dann stockender Verkehr. Und weiter auf der A3 Richtung Passau zwischen Vielburg und Beratshausen 5 Kilometer Stau. Dort steht ein defekter Wohnwagen. Und zwischen Metten und Hengersberg 12 Kilometer Stau nach einem Unfall. Der Verkehr wird an der Unfallstelle vorbeigeleitet. Die A6 Nürnberg Richtung Pilsen ist zwischen Altdorf, Leinburg und Alfeld gesperrt. Der Verkehr wird über den Standstreifen geleitet. Es staut sich ab Nürnberg-Ost. Es gibt eine Umleitung über die U41A. Dann die A7 Fulda Richtung Würzburg zwischen Fuldaer Dreieck und Bad Brückenau-Wildflecken 9 Kilometer Stau. Weiter auf der A7 Richtung Füssen zwischen Niederstotzingen und Nersingen 8 Kilometer Stau und stockender Verkehr. A7 Ulm Richtung Füssen zwischen Nersingen und Illertissen 14 Kilometer Stau und stockend nach einem Unfall. A8 München Richtung Salzburg zwischen Bad Aibling und Rohrdorf 9 Kilometer stockend. A93 Holledau Richtung Regensburg zwischen Bad Abbach und Regensburg Nord 10 Kilometer stockender Verkehr. Die Unfallstelle da ist mittlerweile geräumt. A96, Lindau Richtung München, zwischen Buchloe Ost und Landsberg am Lech Ost staut sich's. Und zweimal noch die A99, einmal die Ostumfahrung, München Richtung Nürnberg, zwischen Hohenbrunn und Kirchheim stockender Verkehr. Und Westumfahrung, München Richtung Lindau, zwischen Neuherberg und Dreieck Allach, 9 Kilometer Stau. Der Blick aufs Wetter in Bayern. Auch zum Abend hin viel Sonnenschein im Freistaat. Ein paar harmlose Quellwolken sind unterwegs. Es bleibt aber trocken in der Nacht. Tiefstwerte zwischen 17 und 11 Grad und die weiteren Aussichten. Das Wochenende wird hochsommerlich und heiß. Und auch der Montag mit viel Sonnenschein und höchstens ein paar harmlosen Quellwolken. 26 bis 35 Grad die Höchstwerte.

0: 17 Uhr.
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0: Mit diesen Themen. Berlins regierender Bürgermeister Kai Wegner tritt als CDU-Spitzenkandidat zurück. Außerdem, die Krankenkassenreform kann kommen. Nach dem Bundestag hat jetzt auch der Bundesrat diesem Paket zugestimmt. Wir schalten gleich live zu unserer Korrespondentin nach Berlin. Und wie geht's weiter in der deutschen Autobranche? Das ist gleich unser BR24-Thema des Tages um 17.20 Uhr. Das und mehr in der nächsten halben Stunde. Ich bin Hannes Kunz. Schön, dass Sie mit dabei sind. Am Ende war der Druck dann offensichtlich zu groß. 2,5 Monate vor der Abgeordnetenwahl in Berlin hat der regierende Bürgermeister Kai Wegner seinen Rücktritt als CDU-Spitzenkandidat erklärt. Der Politiker reagiert damit auf die wachsende Kritik an seinem Krisenmanagement während des großen Stromausfalls im Januar. Aus Berlin berichtet Angela Ulrich.
2: Die Stadt Berlin sei wichtiger als seine Person, sagte Wegner. Wer ihn als Spitzenkandidat beerben soll, blieb zunächst offen. Die Kritik entzündete sich vor allem an falschen Angaben Wegners zu seiner Kommunikation während des Stromausfalls im Berliner Südwesten. Wegner räumte kommunikative Fehler ein und sagte wörtlich, das war auch Mist. Dies überlagere im Wahlkampf aber die wichtigen Themen, deshalb ziehe er seine Konsequenzen. Er wolle authentisch bleiben, womit er zuletzt nicht mehr durchgedrungen sei, so Wegner. Am Abend werden die Berliner CDU-Kreisvorsitzenden zusammenkommen. Sie beraten über eine neue Spitzenkandidatur. Regierender Bürgermeister will Wegner bis zur Wahl am 20. September aber bleiben. Zuletzt war die CDU im Berlin-Trend des RBB vom 1. auf den 4. Platz abgerutscht. Nur noch 17% der Berlinerinnen und Berliner sprachen sich für die Christdemokraten aus.
0: Die gesetzliche Krankenversicherung in Deutschland steht vor einem Finanzloch von 19 Milliarden Euro. Und seit Monaten streiten Politik, Kassen und Ärzte über Einsparungen und Reformen. Herausgekommen ist das bisher größte Sparpaket im Gesundheitswesen, dem heute Vormittag der Bundestag und am Nachmittag dann auch der Bundesrat zugestimmt haben. Zugeschaltet ist mir jetzt unsere Hauptstadtkorrespondentin Sarah Beham. Hallo nach Berlin.
3: Hallo nach München.
0: Sarah, was heißt das jetzt für alle, die gesetzlich versichert sind? Was kommt auf sie zu?
3: Ja, da kommt einiges auf die Versicherten zu. Vielleicht mal ein paar konkrete Beispiele, wo man das spürt. Beim Gang in die Apotheke mit einem Rezept für Medikamente. Denn die Zuzahlungen da steigen, wobei man sagen muss, seit Jahren sind die nicht mehr gestiegen. Jetzt also der Höchstbetrag von 10 auf 15 Euro. Nächstes Beispiel, der Zahnersatz wird gekürzt. Das kostenlose Hautkrebs-Screening, das fällt für die allermeisten weg. Und die kostenlose Mitversicherung von Ehepartnern wird eingeschränkt. Also an diesen Beispielen erkennt man ja auch den Grundgedanken der zuständigen Gesundheitsministerin Nina Wagen, den sie da verfolgt, und zwar mit dem Geld auskommen, was da ist, und nur das bezahlen, was nutzt. Nichts tun sei für sie da keine Alternative.
0: Das Ziel ist ja, dass die Beiträge nicht weiter steigen. Die Frage ist ja, auf wessen Kosten das Ganze? Krankenhäuser und Ärzte warnen vor den Folgen. Was befürchten die denn konkret?
3: Ja, symbolisch dafür waren heute die Demonstrationen hier in Berlin vor dem Bundestag mit Trillerpfeifen, Plakaten. Es sind zum Beispiel Psychotherapeuten, Gewerkschaften und auch Pflegepersonal auf die Straße gegangen. Ein ganz klares Zeichen gegen diese Reform. Sie warnen vor überlasteten Hausärzten, langen Warteschlangen, kaum Terminen mehr bei Psychotherapeuten. Was da klar ist, Krankenhäuser und Ärzte müssen mit dieser Reform eben auch sparen. Bedeutet auch, die ärztliche Vergütung darf nur noch so stark steigen wie die Einnahmen der Kassen, und viele Arztpraxen erhalten weniger Geld für bestimmte Behandlungen als bisher.
0: Dass diese Reform extrem umstritten ist, du hast gesagt, es ist heute auch auf der Straße deutlich geworden, aber schon auch im Bundestag und im Bundesrat nochmal, oder?
3: Absolut. Und ich muss wirklich sagen, ich habe die Opposition im Bundestag, also Grüne, Linke und AfD, selten inhaltlich so einig gesehen und gehört wie heute. Da haben heute alle angezweifelt, dass mit dem Sparpaket das Ziel erreicht werden kann, also dass die Beiträge wirklich stabil bleiben. Wenn ich auf den Bundesrat schaue, also auf die Bundesländer, da haben heute noch einige gedroht, die Reform zu bremsen, also den Vermittlungsausschuss anzurufen. Das haben sie letztendlich offensichtlich nicht gemacht. Aber daran erkennt man, dieses Sparpaket ist keinem leicht gefallen. Da gab es nächtelange Verhandlungen und die Zustimmung der Länder jetzt hatte auch seinen Preis. Auf den letzten Metern, da gab es noch ein 550 Millionen Euro Angebot vom Bund an die Länder, zwar für die Kliniken, was aber noch völlig unklar ist, woher das Geld jetzt wiederkommen soll. Aber fürs Erste ist dieses Sparpaket jetzt beschlossen.
0: Nun ist es die erste große Reform dieser Bundesregierung. Im Herbst sollen dann weitere folgen. Sarah, was würdest du sagen? Wie steht denn jetzt diese Bundesregierung da? Also können Union und SPD, kann Friedrich Merz zufrieden in die Sommerpause gehen?
3: Na, zumindest dürfte Kanzler Merz und die gesamte schwarz-rote Koalition jetzt erstmal aufatmen. Es war auch das politische Ziel, gerade auch ja für die zuständige Bundesgesundheitsministerin Nina Wagen von der CDU, die eben noch ein Statement abgab und die immer wieder betont hat im Vorfeld und heute den ganzen Tag über, mit dieser beschlossenen Reform jetzt sendet man die Botschaft, ja, man sei handlungsfähig. Und das wollte diese Koalition beweisen, ebenso die Geschlossenheit und dass man kompromissfähig ist. Damit dürfte der Staat in die parlamentarische Sommerpause jetzt erstmal ohne öffentliche Streitereien und Debatten gesichert sein, gerade auch vor den so wichtigen Landtagswahlen im Osten im Herbst. Wie es aber da ja auch auf der Straße, ne, auch bei den Betroffenen weitergeht, ob da wirklich Ruhe einkehrt, setze ich ein Fragezeichen.
0: Danke dir, Sarah.
3: Gern.
0: Informationen und Einschätzungen von unserer Hauptstadtkorrespondentin. Wie umgehen mit der AfD? Seit Jahren wird über ein Verbotsverfahren gegen die in Teilen rechtsextreme Partei diskutiert. Die Landtagsfraktion der CSU hat jetzt ein Teilverbot ins Spiel gebracht, das nur bestimmte Landesverbände treffen könnte. Zum Beispiel den aus Thüringen mit Landeschef Björn Höcke. CSU-Chef Markus Söder aber hält davon wenig, wie Achim Wendler berichtet.
4: Ein falscher Weg, sagt Markus Söder über ein Teilverbot der AfD. Die Diskussion würde der AfD ernutzen, so der Ministerpräsident und CSU-Chef. Weiteres Argument von ihm, ein Verbot wäre verfassungsrechtlich schwierig. Damit ist klar, Söder bleibt bei der bisherigen Linie der CSU. Kein Verbotsantrag, sondern die AfD nur politisch bekämpfen. Das heißt auch Nein zum Vorstoß von CSU-Fraktionschef Holleczek. Er hatte ein Teilverbot der AfD Thüringen mit ihrem Landeschef Höcke ins Spiel gebracht. Man solle das nicht kategorisch ausschließen. Genauso sieht es auch Landtagspräsidentin Ilse Aigner. Der bayerische AfD-Fraktionsvorsitzende Singer wirft den beiden CSU-Politikern linke Verbotsfantasien vor. Bayerns Grünen-Fraktionschefin Schulze lobt indes den Vorstoß. Es sei gut, dass jetzt auch in der CSU über ein AfD-Verbot nachgedacht werde. Erstmal für die Höcke-AfD, aber immerhin, so Schulze wörtlich. Rechtlich möglich wäre ein Teilverbot der AfD laut Bundesverfassungsgerichtsgesetz. Die AfD Thüringen ist als Fraktion und in Umfragen stärkste Kraft. Laut Verfassungsschutz ist sie gesichert rechtsextremistisch. Ihr Chef Höcke wurde zweimal verurteilt wegen Verwendens einer verbotenen SA-Parole.
0: Zwei Tage nach der mutmaßlichen Amok-Tat in einem Gymnasium in Schongau werden immer mehr Einzelheiten bekannt. Und auch wenn das Motiv des Tatverdächtigen noch unklar ist, der 16-Jährige hat die Tat offenbar länger geplant. Dafür spricht einerseits ein Manifest, das jetzt im Internet aufgetaucht ist, und noch etwas deutet in diese Richtung, wie Frank Jordan berichtet.
5: Der Staatsanwaltschaft liegen nach eigenen Angaben Hinweise vor, dass der 16-Jährige seine Tat live streamen wollte. Nach Recherchen des Magazins Spiegel wurde im Internet ein 19-seitiges Dokument veröffentlicht, das möglicherweise von dem Beschuldigten stammt. Dem BR liegt mutmaßlich das gleiche Dokument vor. Darin äußert sich der Verfasser auf Englisch unter anderem rassistisch und frauenfeindlich. Zudem schwärmt er über vorangegangene Amok-Taten. Ein solches Dokument sei Gegenstand der Ermittlungen und werde auf seine Echtheit und Herkunft sowie hinsichtlich eines etwaigen Bezugs zur Tat überprüft, erklärt die Staatsanwaltschaft. Möglicherweise übernimmt die bei der Generalstaatsanwaltschaft München angesiedelte Bayerische Zentralstelle zur Bekämpfung von Extremismus und Terrorismus das weitere Verfahren. Sie stehe in engem Kontakt mit der Staatsanwaltschaft München II, erklärte die Behörde gegenüber dem BR. Die Spezialeinheit wird bei Straftaten mit extremistischen oder terroristischen Bezügen sowie Hasskriminalität aktiv, also etwa bei dem Verdacht eines gezielten Anschlags und nicht etwa bei Amokläufen.
0: Der Hitzesommer im Süden Europas. Er hat inzwischen viele Waldbrände mit sich gebracht, in Südfrankreich, aber vor allem im Süden Spaniens. Am schlimmsten ist es dort in der Provinz Almeria in Andalusien. Feuerwehr und Rettungsdienste kämpfen noch immer dort gegen die Flammen. Mindestens 12 Menschen sind ums Leben gekommen und die Zahl könnte noch steigen, weil noch etliche Personen vermisst werden. Auf der Flucht vor den Flammen blieben manche auch in ihren Autos stecken und die Identifizierung der Toten ist nicht einfach, wie Hans-Günther Kellner schildert.
6: Nach dem verheerenden Feuer in der andalusischen Mittelmeerprovinz Almeria ruft die Polizei nun die Menschen auf, die Angehörige vermissen, DNA-Proben abzugeben. Bislang ist noch keiner der aufgefundenen Toten identifiziert worden. Juanma Moreno, Ministerpräsident der andalusischen Regionalregierung, erklärte, einige der Opfer hätten scheinbar versucht, vor den Flammen aus ihren Häusern auf einem anderen als von den Behörden empfohlenen Weg zu fliehen und wurden dabei von den Flammen in ihren Autos überrascht. 4 Menschen seien tot in einem PKW aufgefunden worden. Eine weitere Gruppe habe ihre Fahrzeuge verlassen und versucht, zu Fuß weiterzukommen und sei dabei ums Leben gekommen. Die Behörden suchten verbrannte Gebäude nach weiteren Todesopfern ab. Das Feuer hat inzwischen mehr als 3000 Hektar Buschland verbrannt. Es war in der Nacht zum Freitag in einem Straßengraben ausgebrochen und breitete sich rasch aus. Starker Wind aus wechselnden Richtungen und Temperaturen von bis zu 38 Grad erschwert die Arbeit der rund 500 Brandbekämpfer, darunter 200 Soldaten des spanischen Militärs. Die Brandursache ist bislang ungeklärt. Die Polizei vermutet, ein vom Mast gefallenes Stromkabel könne das Feuer entfacht haben.
0: Nach der VW-Aufsichtsratssitzung ist die Verunsicherung bei den Mitarbeitenden groß. Im Raum steht, dass womöglich auch Werke in Deutschland geschlossen werden. In Hannover, Emden, Zwickau und Neckarsulm. Eine Bestätigung gibt es dafür noch nicht, aber auch keinen ausdrücklichen Widerspruch aus der Chefetage von VW. Claudia Wulzperger berichtet.
7: Die Betriebsratschefin Daniela Cavallo fordert von Vorstandschef Blume Aufklärung über seine Sparpläne. Dass sich Blume heute tatsächlich zu Wort meldet, damit ist nicht zu rechnen. Cavallo kündigt an, nach der Sommerpause außerordentliche Betriebsversammlungen einzuberufen, um dort die Vorstände auf die Bühne zu zitieren. Es sei respektlos, dass Volkswagen die Beschäftigten im Unklaren ließe und unverantwortlich, die Belegschaft so in den Urlaub zu schicken. Nach der Aufsichtsratssitzung gestern hat Konzernchef Oliver Blume ein Videostatement veröffentlicht. Mit dem Zukunftsplan gehe man den nächsten Schritt in der Transformation, heißt es dort. Unter anderem heißt es in dem Plan, die Modellpalette solle um bis zu 50% gestrafft werden, Überkapazitäten abgebaut werden. Ob das konkret heißt, dass Werke schließen müssen, davon ist keine Rede. Dafür bräuchte es auch im Aufsichtsrat eine Zweidrittelmehrheit, die ist ohne das Land Niedersachsen und die Arbeitnehmerseite nicht zu erreichen. Nach der Sommerpause wird es deshalb wohl weitergehen bei VW, mit Verhandlungen über die Sparpläne und auch mit weiteren Protesten der Belegschaft.
0: Wie geht's bei VW weiter und wie geht's insgesamt in der deutschen und auch bayerischen Autobranche weiter? Das fragen wir gleich in unserem BR24-Thema des Tages um 17.20 Uhr.

0: Gleich 16:45 ist es.
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0: Nachrichten mit Andreas Dirschall.
2: Regierender Bürgermeister von Berlin verzichtet auf Spitzenkandidatur. CDU-Regierungschef Wegner erklärte am Nachmittag seinen Rückzug. Er zieht damit die Konsequenz aus den Vorwürfen, er habe die Öffentlichkeit über sein Krisenmanagement nach einem Sabotageanschlag auf das Berliner Stromnetz belogen. Die CDU sucht nun einen neuen Spitzenkandidaten. Bundestag beschließt Reformen der schwarz-roten Koalition. Sowohl die Maßnahmen zur Begrenzung der Krankenkassenbeiträge als auch das veränderte Heizungsgesetz wurden vom Parlament gebilligt. Der Bundesrat ließ beide Gesetze passieren. Beschlossen haben die Abgeordneten auch einen Verzicht auf die anstehende Erhöhung ihrer Diäten. Angesichts großer Belastungen der Bürger und der Sparmaßnahmen der Regierung wolle man solidarisch sein. Ermittler untersuchen nach Schulattacke von Schongau Internetpamphlet. Ob es vom mutmaßlichen Attentäter stammt, ist den Angaben der Polizei zufolge noch unklar. In dem 19 Seiten langen Text äußert sich der Verfasser rassistisch und frauenfeindlich. Die Staatsanwaltschaft hat außerdem Hinweise, dass der 16-Jährige seine Tat live im Internet zeigen wollte. Ryanair-Flug entgeht knapp einer Katastrophe. Nach Angaben der Fluggesellschaft durchschlug kurz nach dem Start in Thessaloniki heute früh ein Teil des rechten Triebwerks der Boeing 737 ein Passagierfenster. Ein 61 Jahre alter Fluggast wurde in einer Flughöhe von 6000 Metern aus dem Flugzeug gesogen. Der Mann überlebte, weil ihn eine Frau minutenlang festhielt. Die Maschine sollte nach Memmingen fliegen. Alexander Zverev steht im Finale von Wimbledon. Der 29 Jahre alte Hamburger besiegte den Briten Arthur Ferry klar in 3 Sätzen. Im Finale trifft Zverev entweder auf Titelverteidiger Jannik Sinner aus Italien oder Rekord-Grand-Slam-Sieger Novak Djokovic aus Serbien. Das Wetter in Bayern: in der Nacht klar, es kühlt ab bis auf 11 Grad, morgen wieder sonnig und warm.
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3: mit Nina Pietschmann. Die Pegel der Donau haben heute zum Teil historische Tiefststände erreicht. Laut dem Gewässerkundlichen Dienst Bayern lag der Wasserstand der Donau bei Pfelling im Landkreis Straubing-Bogen heute früh bei 2,26 Meter. Das sind 2 Zentimeter weniger als der bisherige Tiefstand von August 2018. Ähnliches gilt für andere Gewässer in Niederbayern, zum Beispiel für den Regen, die Isar oder die Ilz. Auch in anderen Regionen in Bayern haben viele Seen und Flüsse ungewöhnlich wenig Wasser, wie zum Beispiel knapp die Hälfte aller Gewässer in Südbayern. Das zeigt der aktuelle Lagebericht des Niedrigwasserinformationsdienstes Bayern. Betroffen sind unter anderem der Chiemsee, der Starnberger See und der Ammersee. Der Prozess um den Axtangriff in einem ICE bei Straubing vor gut einem Jahr nähert sich dem Ende. Heute haben Staatsanwaltschaft und Verteidigung vor dem Landgericht Regensburg ihre Plädoyers gehalten. Christian Akbarzade war dabei.
4: Staatsanwalt und Verteidiger sind sich einig. Der Beschuldigte soll für unbestimmte Zeit in einer geschlossenen Psychiatrie untergebracht werden. Seine Tat habe er wegen einer paranoiden Schizophrenie begangen. Bis heute leide er unter Wahnvorstellungen und höre Stimmen. Der Verteidiger betonte, sein Mandant sei schwer krank, er müsse weiter behandelt werden. Der Mann könne sich nicht an das Geschehene erinnern, es tue ihm aber extrem leid. Dem damals 20-jährigen Syrer wird vorgeworfen, unter anderem eine syrische Familie mit einer Kleinaxt und einem Zimmererhammer im ICE zwischen Straubing und Straßkirchen angegriffen zu haben. 2 Fahrgäste erlitten eine Schädelfraktur. Vor allem die Mutter der syrischen Familie leidet psychisch bis heute unter der Tat, heißt es. Der Beschuldigte äußerte sich am Ende des Verhandlungstages knapp mit den Worten: "Ich schließe mich meinem Verteidiger an." Das Urteil wird am 20. Juli erwartet.
3: Sommerwetter und dazu brasilianische Klänge. In Coburg ist gerade das internationale Samba-Festival losgegangen. Mehrere 10.000 Menschen werden dieses Wochenende in der Innenstadt erwartet. Andi Ebert.
5: Die Samba-Gruppen kommen aus aller Welt. Kolumbien, Argentinien und natürlich Rio de Janeiro, der Hauptstadt des Samba. 3 Tage verwandelt sich die Coburger Innenstadt ab heute wieder in die Coburg-Cabana. Auf 3 Hauptbühnen und in den Straßen und Gassen wird getrommelt und getanzt. Neben Gruppen, Bands und Tänzerinnen haben die Besucher am Samba-Festival auch Gelegenheit, selbst aktiv zu werden. Es wird Tanz- und Trommel-Workshops geben. Das Samba-Festival findet seit 1992 in Coburg statt. Es gilt als das größte Festival seiner Art außerhalb Brasiliens.
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0: Kaum eine Nachrichtensendung kommt momentan ohne das Thema Volkswagen aus. Doch leider sind die Nachrichten keine guten. VW muss sparen. Der Aufsichtsrat berät über mögliche Werksschließungen und Stellenabbau. Die Modellpalette wird eingedampft. Und heute dann die Meldung, der Absatz von Volkswagen ist im zweiten Quartal weiter deutlich zurückgegangen. Weltweit verkaufte der Konzern 8,6% weniger Fahrzeuge als im Jahr davor. Wir wollen jetzt in unserem Thema des Tages auf den deutschen Automarkt schauen mit Schwerpunkt Bayern. Daniela Olivares hat sich für uns im Raum Ingolstadt mal umgehört bei Audi und seinen Zulieferern.
6: Mit Fahnen und Trillerpfeifen machen die Audi-Mitarbeiter ihrem Ärger vor den Ingolstädter Werkstoren Luft. Die Krise bei VW wirkt sich direkt auf die Menschen in Ingolstadt aus.
7: Da ist ja sehr viel Unruhe da durch die Diskussion wegen der gesunden Personaleinsparung, macht natürlich bei uns auch was aus.
8: Sorgen macht uns natürlich allen, dass wir eventuell morgen keinen Job mehr haben.
9: Wie geht's weiter? Wie viele Jobs sind letztendlich gefährdet?
6: Gesamtbetriebsratschef Jörg Schlagbauer kritisiert vor allem die Kommunikation des Unternehmens. Aus den Medien habe er und die Belegschaft von den neuen möglichen Sparplänen erfahren.
10: Ich bin stinksauer. Seid ihr es auch?
6: Dass die Sitzung bei VW in Wolfsburg ohne konkrete Aussagen zu den Sparmaßnahmen zu Ende ging, kritisiert er scharf. Die Kolleginnen und Kollegen hätten ein Recht auf Klarheit. Wer über Standortschließungen und Personalabbau nachdenke, verspiele Vertrauen. So Schlagbauer. Was klar ist, VW und Audi verkaufen zu wenige Autos. Die Werke sind nicht ausgelastet. Die Konkurrenz aus China hat stark aufgeholt und ist deutlich günstiger als die deutschen Autobauer. Audi kämpft zudem mit den US-Zöllen. Auch dem Betriebsratschef ist klar, es muss sich was ändern.
11: Ja, wir erkennen auch einen Handlungsbedarf, aber dann bitte nochmal an den Tisch setzen, miteinander diskutieren, Betriebsversammlungen nutzen und den Leuten reinen Wein einschenken. Und dann werden wir wie immer einen Weg finden, auch hier bei Audi.
6: In Ingolstadt leidet die gesamte Region unter der Krise, vor allem die zahlreichen Zulieferbetriebe. Zulieferer Franz Schabmüller beschäftigt rund 1200 Menschen und produziert unter anderem Fahrwerke und Getriebeteile. Als IHK-Vorstand kennt er die Probleme der Betriebe in der Region. Schriftlich teilt er dem BR mit:
12: Die Sorgen sind momentan allgegenwärtig und meist auch berechtigt. Wir erfahren vereinzelt von Stellenabbau und leider auch von Unternehmensaufgaben und Insolvenzen.
6: Viele Betriebe würden versuchen, sich umzuorientieren. Auch die Stadt Ingolstadt, die lange als reiche Stadt in Bayern galt, ist in großer Finanznot. Wirtschaftswissenschaftler Thomas Mellmann an der Katholischen Universität in Ingolstadt meint, dass Einschnitte, auch Werksschließungen, möglicherweise den Autostandort Deutschland retten könnten.
13: Wir wollen das Ganze bewahren. Ja, was ist besser? Alles fällt weg oder ein kleiner Teil fällt weg? Wir reden hier über die Kernindustrie in Deutschland.
6: Für die Mitarbeiter an den vielen Standorten der Automobilindustrie bleibt erstmal die Unsicherheit.
0: Ein Beitrag aus Ingolstadt war das von Daniela Olivares. Wie geht's weiter mit unserer Automobilindustrie? Welche Versäumnisse hat's gegeben und wo liegen Chancen? Das fragen wir Gabriel Wirth aus unserer Wirtschaftsredaktion, der sich intensiv mit der bayerischen Automobilbranche beschäftigt. Mein Kollege Joachim Dangl hat mit ihm gesprochen.
14: Gabriel, wir haben es gerade im Beitrag aus Ingolstadt gehört, so viel wie möglich retten von Deutschlands Kernindustrie. Nur, das geht ja jetzt schon eine Weile mit der Krise. Welche Weichen wurden denn da bislang offensichtlich falsch gestellt?
15: Einige Hersteller haben sicherlich zu lange am Alten festgehalten, also am Verbrenner. Man hat sicherlich zudem auch Konkurrenten unterschätzt. In erster Linie natürlich die aus China. Die bauen nicht nur günstiger, sondern entwickeln und bauen auch zusehends schneller Autos und die können sich auch qualitativ sehen lassen. Dann haben die Konzerne meines Erachtens zu schnell die Wende eingeleitet. Sie wollten ja dann vor ein paar Jahren nur noch Elektroautos bauen. Doch die Prognosen waren dann zu optimistisch. Die Wende kam dann doch nicht so schnell, wie manch einer sich das gedacht hat. Und dann wurde wieder zurückgerudert. Und das hat jetzt auch erstmal viel Geld gekostet. Aber man muss fairerweise sagen, es gibt auch einige Faktoren, die von Unternehmen kaum beeinflussbar sind. Da ist natürlich in erster Linie mal hier die Lohnsituation hierzulande zu nennen. Es ist einfach günstiger von den Arbeitskosten her, in China, Ungarn oder Marokko Autos zu bauen. Dazu kommen hierzulande noch die hohen Strompreise. Und man darf nicht vergessen, dass die Autoindustrie in China ja massiv subventioniert wird. Und deshalb gibt es ja hier auch die EU-Ausgleichszölle auf chinesische Elektroautos.
14: Jetzt ist Audi Teil von Volkswagen, leidet sicher auch mit unter den Problemen des Mutterkonzerns. Spielt denn da eigentlich nach wie vor auch der Abgasskandal eine Rolle?
15: Also ja, meines Erachtens spielt das nach wie vor eine Rolle, und zwar weniger wegen den Bußgeldern oder den Prozessen, sondern weil dieser Skandal hat die Vorstandsetage, man muss schon sagen, erschüttert, und die Nachbeben sind bis heute zu spüren. Da gab es unglaublich viel Bewegung, Unruhe in den Vorstandsetagen. Es gab ja nicht nur hier einige Wechsel an der Spitze, sondern auch Entwicklungsvorstände kamen und gingen, Vertrieb wurde ausgetauscht und so weiter. Und jetzt darf man nicht vergessen, die Fahrzeugindustrie, also die Autoindustrie, ist eine Industrie, die sehr viel Vorlauf braucht. Wenn man ein Auto entwickelt, dann braucht man bis zu 7 Jahre, um das zu bauen. Und da sind mehrjährige Zyklen. Und der jetzige Vorstand von Audi, der Gernot Döllner, der seit 3 Jahren im Amt ist, bringt jetzt ja Modelle auf den Markt, die sein Vorgänger noch angestoßen hat.
14: Und was hat denn Audi dann jetzt selbst in der Hand, was man nicht auf Volkswagen schieben kann?
15: Ja, was Audi in der Hand hat und was man nicht auf Volkswagen schieben kann, ist, dass hier meines Erachtens der richtige Gamechanger fehlt, wie wir das bei anderen Konkurrenten sehen, bei BMW oder bei Mercedes. Jetzt ganz neu gab es einen Supersportwagen, den Nuvo Lari. Der wurde hier präsentiert. Der soll im nächsten Jahr auf den Markt kommen. Allerdings ist dieses Auto limitiert auf, ich glaube, 499 Stück, und die Kosten sind ab 500.000 Euro. Dann für den US-Markt wurde ein richtiges Dickschiff hier entwickelt, ein Q9 mit Türen, die sind so groß wie unsere Haustür, und das sieht ein bisschen aus wie aus der Zeit gefallen, wird in Bratislava gebaut und muss dann extra in die USA verschifft und dann auch natürlich hier teuer verzollt werden. Ob das jetzt hier Audi so richtig den Schwung bringt, also das muss man sehen.
14: Dann lass uns mal, du hast es gerade eben schon erwähnt, auf einen weiteren bayerischen Autobauer schauen, auf BMW. Da hat man bislang den Eindruck, dass die sich noch aus der Affäre ziehen können und eigentlich ganz gut dastehen. Heute hat BMW Absatzzahlen vorgelegt. Stimmt der Eindruck noch?
15: Zum Teil nur noch, weil auch BMW kann sich der Realität einfach nicht entziehen. Und das gilt in erster Linie mal für die Entwicklung in China, weil hier kommt der Druck mittlerweile von vielen Seiten. Auf der einen Seite haben wir nach wie vor den gnadenlosen Verdrängungswettbewerb bei den Elektroautos. Da gibt es ja Dutzende chinesische Hersteller, ich glaube, wir reden hier von 140 Marken, die hier auf dem Markt sind und die mit hohen Rabatten hier in den Markt drücken und dabei auch Verluste hinnehmen. Und Verbrenner verkaufen sich mittlerweile auch deutlich schlechter, denn auch in China sind die Spritpreise stark gestiegen, wie bei uns aufgrund des Irankriegs. Und das Ganze hat dann die Talfahrt nochmal beschleunigt im zweiten Quartal, während BMW im ersten Quartal auf dem weltgrößten Automarkt bereits 10% weniger Autos verkauft hat als im Vorjahreszeitraum, lag das Minus im zweiten Quartal schon bei 20%.
14: Jetzt haben wir viel über Versäumnisse und Probleme gesprochen. Wo liegen denn die Chancen für die bayerischen bzw. die deutschen Autobauer? Was ist jetzt zu tun?
15: Was uns Berater sagen und was uns auch Automanager bestätigen, die Unternehmen hierzulande müssen schneller werden bei der Entwicklung und kostengünstiger bauen, wenn sie nicht den Anschluss verlieren wollen. Und viele haben ja auch schon erkannt, das ist jetzt nicht irgendeine Welle, die da kommt, sondern das ist ein richtiger Strukturwandel. Mercedes feiert ja hier gerade größere Erfolge mit seinem CLA. Das ist so ein elektrisches Mittelklasseauto, das unter anderem wegen seiner Effizienz viele überzeugt. Bei BMW gibt es die neue Klasse, dieser neue SUV iX3. Da gibt es schon 100.000 Auftragseingänge, wie die Münchner heute erst bekannt gegeben haben. Und dann wird ja in München der i3 gebaut. Auch von dem verspricht man sich einiges. Und bei VW kann man ja den ID7 zum Beispiel nennen, der hier recht erfolgreich ist. Also so ganz ist es nicht. Also die verstehen schon ihr Handwerk auch.
0: Einschätzungen und Informationen von Gabriel Wirth aus unserer Wirtschaftsredaktion in BR24 Thema des Tages. 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
0: Immer noch viel los auf den Straßen, es wird aber ein bisschen besser. A3 Nürnberg Richtung Passau, zwischen Velburg und Beratshausen 5 Kilometer Stau, dort steht ein defekter Wohnwagen. Und weiter zwischen Metten und Hengersberg 12 Kilometer Stau nach einem Unfall. Der Verkehr wird an der Unfallstelle vorbeigeleitet. Bitte halten Sie hier eine Rettungsgasse offen. Die A6 Nürnberg Richtung Pilsen ist zwischen Altdorf, Leinburg und Ahlfeld gesperrt. Der Verkehr wird über den Standstreifen geleitet. Es staut sich ab dem Kreuz Nürnberg Ost. Es gibt auch eine Umleitung über die U41A. Dann die A7 Ulm Richtung Würzburg. Zwischen Langenau und Heidenheim stocken der Verkehr nach einem Unfall. Nochmal A7 Fulda Richtung Würzburg. Zwischen Fulda Dreieck und Bad Brückenau-Wildflecken 9 Kilometer Stau. Weiter Richtung Füssen zwischen Nersingen und Illertissen 10 Kilometer zäh nach einem Unfall. A9 Berlin Richtung Nürnberg. Zwischen Markt Schorgast und Dreieck Bayreuth-Kulmbach stocken der Verkehr wegen Bergungsarbeiten. A93 Holledau Richtung Regensburg. Zwischen Bad Abbach und Regensburg Nord stocken der Verkehr an einer mittlerweile geräumten zweiten Unfallstelle. Dann nochmal die A99, Ostumfahrung München Richtung Salzburg, zwischen Fröttmanning Nord und Haar immer noch 10 Kilometer stockend. Und auf der Westumfahrung der A99 München Richtung Lindau zwischen Neuherberg und Dreieck Allach 9 Kilometer stockender Verkehr.

Der Blick aufs Wetter in Bayern auch zum Abend hin. Viel Sonnenschein, ein paar harmlose Quellwolken sind unterwegs. Es bleibt trocken. Die Nacht Tiefstwerte zwischen 17 und 11 Grad. Und die weiteren Aussichten, es bleibt so hochsommerlich ungetrübt. Viel Sonnenschein, ein paar Quellwolken sind unterwegs, aber meistens bleibt es trocken. Bei 26 bis 35 Grad. Es wird heiß in den nächsten Tagen.

0: 17.30 Uhr.
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2: Schauen wir kurz auf drei unserer Themen in der nächsten Viertelstunde. Wir schauen nach Berlin. Der regierende Bürgermeister Kai Wegner tritt als CDU-Spitzenkandidat zurück. Dann sind wir im Bundestag und Bundesrat. Da gab es heute jeweils grünes Licht für die Krankenkassenreform der Bundesregierung. Und der Bundestag hat außerdem dem neuen Heizungsgesetz zugestimmt. Das und mehr gleich hier bei uns. Ich bin Hannes Kunz. Ich wünsche Ihnen einen schönen Freitagnachmittag und schon mal ein schönes Wochenende. Gut zwei Monate vor der Wahl muss sich die Berliner CDU einen neuen Spitzenkandidaten suchen. Kai Wegner will nicht mehr antreten. Das hat der regierende Bürgermeister heute Nachmittag bekannt gegeben. Bis zur Wahl will er aber als Regierungschef im Amt bleiben. Der Politiker reagiert damit auf die wachsende Kritik an seinem Krisenmanagement während des großen Stromausfalls im Januar. Aus Berlin berichtet Angela Ulrich.
3: Die Stadt Berlin sei wichtiger als seine Person, sagte Wegner. Wer ihn als Spitzenkandidat beerben soll, blieb zunächst offen. Die Kritik entzündete sich vor allem an falschen Angaben Wegners zu seiner Kommunikation während des Stromausfalls im Berliner Südwesten. Wegner räumte kommunikative Fehler ein und sagte wörtlich, das war auch Mist. Dies überlagere im Wahlkampf aber die wichtigen Themen, deshalb ziehe er seine Konsequenzen. Er wolle authentisch bleiben, womit er zuletzt nicht mehr durchgedrungen sei, so Wegner. Am Abend werden die Berliner CDU-Kreisvorsitzenden zusammenkommen. Sie beraten über eine neue Spitzenkandidatur. Regierender Bürgermeister will Wegner bis zur Wahl am 20. September aber bleiben. Zuletzt war die CDU im Berlin-Trend des RBB vom 1. auf den 4. Platz abgerutscht. Nur noch 17% der Berlinerinnen und Berliner sprachen sich für die Christdemokraten aus.
2: Die Kranken- und Pflegekassen in Deutschland geben seit Jahren immer mehr Geld aus. Das hat mehrere Gründe. Es gibt immer mehr Pflegebedürftige, Medikamente werden teurer, Personalkosten steigen. Und trotzdem sollen die Beiträge der Versicherten stabil bleiben. Muss also woanders gespart werden. Jetzt steht fest, wie und wo. Die Krankenkassenreform der Bundesregierung ist nämlich unter Dach und Fach. Nach dem Bundestag heute Vormittag hat am Nachmittag auch der Bundesrat grünes Licht gegeben. Katrin Aue.
4: Zustimmung zum Sparpaket für die Krankenkassen nun auch in der Länderkammer. Dabei hatten am Vormittag noch Vertreter mehrerer Bundesländer Vorbehalte angemeldet und sich dafür ausgesprochen, den Gesetzentwurf in den Vermittlungsausschuss zu schicken. Saarlands Ministerpräsidentin Rehlinger warnte unter anderem davor, die geplante Reform könne Krankenhäuser weiter in die finanzielle Schieflage treiben. Ähnlich Bremens Gesundheitssenatorin Bernhard. Auch sie befürchte, dass Kliniken künftig auf den Mehrkosten für Tarifsteigerungen sitzen bleiben. Bundesgesundheitsministerin Wagen verteidigte ihre Reform im Bundesrat. Die Lasten seien ausgewogen verteilt. Für die Krankenhäuser kündigte sie zusätzliche 550 Millionen Euro an. Offenbar ein Ergebnis der zahlreichen Verhandlungsrunden der vergangenen Tage. Die Reform soll verhindern, dass die gesetzlichen Krankenkassen weiter in die roten Zahlen rutschen und die versicherten Beiträge noch mehr steigen. Dafür werden ab 2027 allerdings alle mehr belastet. Arztpraxen, Kliniken, Kassen, die Pharmaindustrie und auch die Versicherten, zum Beispiel über höhere Zuzahlungen bei Medikamenten.
2: Ja, mit diesem Krankenkassensparpaket hat die Bundesregierung ihre erste große Reform ins Ziel gebracht. Nicht ganz so umfangreich, aber ein für die Union dennoch wichtiges Wahlversprechen ist auch die Reform des sogenannten Heizungsgesetzes. Und auch diesem Gesetz hat der Bundestag heute zugestimmt. Lissi Kaufmann mit den Einzelheiten.
5: Wer künftig neue Öl- und Gasheizungen einbauen will, soll das tun können, und zwar langfristig. Das neue Gebäudemodernisierungsgesetz macht es möglich. Unter der Bedingung, dass ab 2029 stufenweise mehr klimafreundliche Brennstoffe zum Einsatz kommen. Die bisherige Vorschrift, dass neue Heizungen mit 65% erneuerbaren Energien betrieben werden müssen, entfällt. Damit setzt die schwarz-rote Koalition ihr Versprechen aus dem Koalitionsvertrag um, das alte Heizungsgesetz abzuschaffen. Von einem guten Gesetz für die Freiheit und den Klimaschutz spricht die CDU. Die SPD verweist auf den Schutz für Mieter, wenn deren Vermieter sich für eine neue Gas- oder Ölheizung entscheiden. Dann müssen Vermieter einen Teil der Heizkosten übernehmen. Der Linkspartei geht das nicht weit genug. Sie warnt davor, dass die, Zitat, vorgegaukelte Freiheit im Heizungskeller zu falschen und teuren Entscheidungen führen könne. Die AfD spricht von einem Heizungshammer 2.0. Sie kritisiert, dass es nicht genügend klimaneutrale Brennstoffe für Öl- und Gasheizungen geben werde, um die Anforderungen zu erfüllen. Die Grünen werfen der Bundesregierung vor, die, Zitat, schlechteste Wirtschaftspolitik aller Zeiten zu machen und die Klimaziele krachend zu verfehlen.
2: Wie umgehen mit der AfD? Seit Jahren wird über ein Verbotsverfahren gegen die in Teilen rechtsextreme Partei diskutiert. Die CSU-Landtagsfraktion hat jetzt ein Teilverbot ins Spiel gebracht, das nur bestimmte Landesverbände treffen würde, zum Beispiel den aus Thüringen mit Landeschef Björn Höcke. CSU-Chef Markus Söder hält davon allerdings wenig, wie Achim Wendler berichtet.
0: Ein falscher Weg, sagt Markus Söder über ein Teilverbot der AfD. Die Diskussion würde der AfD ernutzen, so der Ministerpräsident und CSU-Chef. Weiteres Argument von ihm, ein Verbot wäre verfassungsrechtlich schwierig. Damit ist klar, Söder bleibt bei der bisherigen Linie der CSU. Kein Verbotsantrag, sondern die AfD nur politisch bekämpfen. Das heißt auch Nein zum Vorstoß von CSU-Fraktionschef Holleczek. Er hatte ein Teilverbot der AfD Thüringen mit ihrem Landeschef Höcke ins Spiel gebracht. Man solle das nicht kategorisch ausschließen. Genauso sieht es auch Landtagspräsidentin Ilse Aigner. Der bayerische AfD-Fraktionsvorsitzende Singer wirft den beiden CSU-Politikern linke Verbotsfantasien vor. Bayerns Grünen-Fraktionschefin Schulze lobt indes den Vorstoß. Es sei gut, dass jetzt auch in der CSU über ein AfD-Verbot nachgedacht werde. Erstmal für die Höcke-AfD, aber immerhin, so Schulze wörtlich. Rechtlich möglich wäre ein Teilverbot der AfD laut Bundesverfassungsgerichtsgesetz. Die AfD Thüringen ist als Fraktion und in Umfragen stärkste Kraft. Laut Verfassungsschutz ist sie gesichert rechtsextremistisch. Ihr Chef Höcke wurde zweimal verurteilt wegen Verwendens einer verbotenen SA-Parole.
2: Lob und Kritik also für den Vorschlag, Teile der AfD zu verbieten. Wir schauen ausführlich darauf gleich in unserem BR24-Hintergrund um 10 vor 6. Zwei Tage nach der mutmaßlichen Amok-Tat in einem Gymnasium in Schongau werden jetzt immer mehr Einzelheiten bekannt. Und auch wenn das Motiv des Tatverdächtigen noch unklar ist, der 16-Jährige hat die Tat offenbar länger geplant. Dafür spricht ein Manifest, das jetzt im Internet aufgetaucht ist. Und noch etwas deutet in diese Richtung, wie Frank Jordan berichtet.
6: Der Staatsanwaltschaft liegen nach eigenen Angaben Hinweise vor, dass der 16-Jährige seine Tat live streamen wollte. Nach Recherchen des Magazins Spiegel wurde im Internet ein 19-seitiges Dokument veröffentlicht, das möglicherweise von dem Beschuldigten stammt. Dem BR liegt mutmaßlich das gleiche Dokument vor. Darin äußert sich der Verfasser auf Englisch unter anderem rassistisch und frauenfeindlich. Zudem schwärmt er über vorangegangene Amok-Taten. Ein solches Dokument sei Gegenstand der Ermittlungen und werde auf seine Echtheit und Herkunft sowie hinsichtlich eines etwaigen Bezugs zur Tat überprüft, erklärt die Staatsanwaltschaft. Möglicherweise übernimmt die bei der Generalstaatsanwaltschaft München angesiedelte Bayerische Zentralstelle zur Bekämpfung von Extremismus und Terrorismus das weitere Verfahren. Sie stehe in engem Kontakt mit der Staatsanwaltschaft München II, erklärte die Behörde gegenüber dem BR. Die Spezialeinheit wird bei Straftaten mit extremistischen oder terroristischen Bezügen sowie Hasskriminalität aktiv, also etwa bei dem Verdacht eines gezielten Anschlags und nicht etwa bei Amokläufen.
2: Knapp vorbei an einer Katastrophe. In einer Ryanair-Maschine ist während des Fluges ein Fenster zerborsten. Die Maschine befand sich auf dem Weg von Griechenland nach Bayern, als es plötzlich einen lauten Knall gab. Ein Mann wurde verletzt. Moritz Pompel schildert die Einzelheiten.
7: An Bord der Maschine spielten sich nach Berichten von Passagieren dramatische Szenen ab. Demnach war kurz nach dem Start im nordgriechischen Thessaloniki, kurz vor 6 Uhr Ortszeit, ein lauter Knall zu hören, wie wenn ein Autoreifen zerplatzt. Zeugen berichteten von einem Triebwerksteil, das ein Fenster zerschlug. Ein Passagier, der aus Serbien stammt, wurde daraufhin wohl mit dem Kopf aus der Fensteröffnung gesaugt und verletzt. Durch den Sicherheitsgurt und andere Passagiere neben ihm wurde er aber auf seinem Platz gehalten. Auf einem Foto in den griechischen Medien ist die zerborstene Scheibe zu sehen, Sauerstoffmasken hängen herab. Der Pilot flog die Maschine zurück zum Flughafen Thessaloniki. Der verletzte Passagier kam zur Behandlung ins Krankenhaus. Die Behörden untersuchen den Vorfall. Ryanair schreibt in einer offiziellen Aussage, ein Fenster habe sich während des Flugs bewegt. Das Flugzeug sei normal gelandet und Passagiere mit einem Ersatzflug weitergebracht worden.
2: Zum Tennis. Vor nicht einmal 5 Wochen, da hat Alexander Zverev bei den French Open seinen ersten Grand Slam gewonnen. Jetzt steht der deutsche Tennisprofi in Wimbledon erneut im Finale. Gegen den britischen Außenseiter Arthur Ferry gewann Zverev im Halbfinale in 3 Sätzen mit 7:6, 6:2 und 6:4. Ina Kast berichtet aus Wimbledon.
8: Am Anfang wirkte Alexander Zverev ein bisschen nervös, machte einige vermeidbare Fehler. Der 29-Jährige fand aber immer besser ins Match und konnte gut damit umgehen, dass 15.000 Zuschauer am Center Court ihren britischen Spieler Arthur Ferry unterstützten. Wichtig aus Sicht von Zverev, er gewann den ersten Satz im Tiebreak. Je länger das Match dann dauerte, desto dominanter spielte der Deutsche. Die Sätze 2 und 3 gingen dann sehr deutlich an Zverev. Am Sonntag steht er nun zum ersten Mal in seiner Karriere im Finale von Wimbledon. Sein Gegner dann Novak Djokovic oder Jannik Sinner.
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9: Im Studio Dirk Filzmaier. Das Bundeskartellamt geht davon aus, dass Autofahrer im vergangenen Quartal durch Maßnahmen der Bundesregierung entlastet wurden. Konkret untersucht wurden von der Behörde die Absenkung der Spritsteuer um rund 17 Cent pro Liter und die neue 12-Uhr-Regelung für Preiserhöhungen an Tankstellen. Allerdings wurden bei der Untersuchung auch Regelverstöße der Mineralölkonzerne festgestellt. Aus Bonn, Anne Burkhardt.
10: Nur einmal pro Tag um 12 Uhr dürfen die Tankstellen die Preise erhöhen. Die meisten haben sich daran gehalten und wer vor 12 Uhr getankt hat, konnte Geld sparen. Aber rund 2% der Kraftstoffanbieter haben sich nicht an die Regel gehalten, ermittelte das Bundeskartellamt. Sie haben die Preise zu früh angehoben. Ob aus technischen Gründen oder um mehr Gewinn zu machen, das wird nun ermittelt. Bei der Senkung der Energiesteuer um rund 17 Cent pro Liter spricht das Bundeskartellamt von einem Erfolg für die Verbraucher. Der Tankrabatt sei zwar nicht vollständig, aber weitgehend an die Kunden weitergegeben worden. Zusätzlich hätten im Juni auch gesunkene Rohölpreise zu deutlichen Preisrückgängen an den Tankstellen geführt, sagte Kartellamtspräsident Andreas Mund. Mit dem Ende des Tankrabatts am 1. Juli seien die Preise an den Zapfsäulen im Durchschnitt um bis zu 19 Cent gestiegen. Dazu hätten auch Preissteigerungen im Großhandel beigetragen. Die werden vor allem nach 12 Uhr an die Kunden weitergegeben. Das Bundeskartellamt rät deshalb, am besten weiter vormittags zu tanken, um Geld zu sparen.
9: Wer in Deutschland wenig verdient, gehört relativ häufig auch zu denen, die nicht durch einen Tarifvertrag bei ihrer Arbeit geschützt sind. Das hat eine Studie des Instituts für Arbeitsmarkt und Berufsforschung, kurz IAB, ergeben. Aus Nürnberg, Carlo Schintel.
11: Der Studie zufolge waren im Jahr 2021 lediglich 34% der Beschäftigten im untersten Zehntel der Lohnverteilung tarifgebunden. In der Mitte lag dieser Anteil dagegen bei mehr als 60%. Die sehr geringe Tarifbindung im Niedriglohnsektor sei auffällig, sagt der IAB-Chef Bernd Fitzenberger. Gerade dort, wo Beschäftigte die geringste Verhandlungsmacht haben, sei die Tarifbindung niedrig. Tarifverträge würden traditionell dazu beitragen, Lohnunterschiede zu begrenzen und Beschäftigten eine stärkere Verhandlungsposition gegenüber Arbeitgebern zu verschaffen. Wenn die Tarifbindung gerade dort am niedrigsten ist, wo die Löhne besonders gering sind, würden diese Schutzmechanismen an Wirkung verlieren, so die Schlussfolgerung des IAB. Hinzu komme, dass die Tarifbindung in Deutschland rückläufig ist, waren im Jahr 2000 noch rund 68% der Beschäftigten von einem Tarifvertrag erfasst, lag dieser Anteil 2023 nur noch bei 49%.
9: Nach dem Bundestag hat jetzt auch der Bundesrat das neue Kraftwerksgesetz akzeptiert. Im Wesentlichen soll damit der Bau von Gaskraftwerken in den kommenden Jahren ermöglicht werden, die aber nur dann zum Einsatz kommen sollen, wenn die erneuerbaren Energien es nicht schaffen, den Strombedarf zu decken. Als Stichwort gilt hier die sogenannte Dunkelflaute. Insgesamt geht es um rund 11 Gigawatt an Leistung. Das entspricht 11 mittleren Atomkraftwerken oder 11 größeren Kohlemeilern. Stimmt auch die EU-Kommission der geplanten Förderung der Kraftwerke zu, sollen sie Ende 2031 einsatzbereit sein. Potenzielle Kraftwerksbetreiber können sich in einer Auktion dann um einen Auftrag bemühen. Spätestens ab 2045 sollen die Gaskraftwerke dann nur noch mit klimaneutralem Wasserstoff betrieben werden.

0: 17.45 Uhr ist es.
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0: Andreas Dirschall hat jetzt die Nachrichten.
2: CDU muss Spitzenkandidat in Berlin austauschen. Gute zwei Monate vor der Wahl zum Abgeordnetenhaus hat der regierende Bürgermeister Wegner erklärt, nicht erneut anzutreten. Er steht seit Monaten in der Kritik, weil er nach dem massiven Stromausfall in der Hauptstadt einräumen musste, während seines Krisenmanagements gelogen zu haben. Am Abend sollen die Kreisvorsitzenden der CDU einen neuen Spitzenkandidaten suchen. Bundestag und Bundesrat bringen Gesetze auf den Weg. In der letzten Sitzung vor der Sommerpause haben das umstrittene Sparprogramm für die gesetzliche Krankenversicherung und das neue Heizungsgesetz grünes Licht bekommen. Nach der Sommerpause muss sich die Länderkammer mit der Reform des Bundespolizeigesetzes befassen. Im Parlament wurden nämlich bereits eine Reihe neuer Befugnisse beschlossen, vor allem für den Kampf gegen Schwerkriminelle und Cyberangriffe. USA wollen offenbar Gespräche mit Iran fortsetzen. Auf seinem Online-Dienst verkündete US-Präsident Trump, man habe der Bitte des Iran zugestimmt. Die Waffenruhe sei aber beendet, fügte Trump in Großbuchstaben hinzu. Einsatzkräfte suchen Vermisste nach verheerendem Waldbrand in Spanien. Mindestens 12 Menschen sind in den Flammen in der Urlaubsregion Almería in Andalusien ums Leben gekommen. 23 werden noch vermisst. Die Polizei forderte Angehörige auf, DNA-Proben abzugeben, denn bislang ist noch keiner der aufgefundenen Toten identifiziert worden. Dampfer auf dem Chiemsee muss evakuiert werden. Wegen Rauchs im Maschinenraum sind rund 200 Fahrgäste auf ein anderes Schiff in Sicherheit gebracht worden. Ein Großaufgebot an Einsatz- und Rettungskräften rückte am Nachmittag aus. Die Feuerwehr konnte aber Entwarnung geben. Es gab kein offenes Feuer. Offenbar war ein Stromaggregat defekt. Das Wetter bis zum Abend sonnig, in der Nacht sternenklar.
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3: Mit Nina Pietschmann. Bei der Erdbebenkatastrophe in Venezuela vor rund zwei Wochen sind mehr als 3.800 Menschen ums Leben gekommen. Über 16.000 wurden verletzt und fast 18.000 Menschen sind quasi von einer Sekunde auf die andere obdachlos geworden. Aus aller Welt kommen Hilfslieferungen, nicht nur von Organisationen und Vereinen, sondern auch von Privatleuten. Norbert Steiche hat eine gebürtige Venezuelanerin aus dem Landkreis Schweinfurt getroffen. Sie packt jetzt Hilfspakete, um ihren Landsleuten zu helfen.
4: Zum Beispiel hier habe ich diese Trinkwasserreinigung, habe ich auch Feuchttücher, Handschuhe, diese Erste Hilfe, Bandage, alles dabei.
5: Nairobi Bonsanches zeigt all die Utensilien, die sie in große Kartons packt. Dabei sind auch Windeln für Kinder und Senioren oder Desinfektionsmittel. Wir sind im Kosmetikstudio der 48-Jährigen in Poppenhausen. An der Wand prangt die Flagge von Venezuela. Davor hat sie mit ihrem Sohn ein Schild drapiert, auf dem steht SOS Venezuela.
4: Die Spenden kommen in einem Monat. Dauert lang, aber die Leute brauchen das.
5: 80 Euro kostet der Postversand für ein 10-Kilo-Paket in ihre alte Heimat. Nairobi Bonsanches finanziert das und die Inhalte bislang selbst, hofft aber darauf, dass Leute aus Poppenhausen oder wo auch immer in Unterfranken sie finanziell dabei unterstützen. Sie hat auch ganz konkrete Adressen in Venezuela. Einen Arzt, eine Pfarrgemeinde und ein Zentrum, das Hilfe organisiert. Rückblick.
4: Früher Morgen habe ich gesehen die Nachrichten. Das war ein bisschen komisch, dass meine Schwester so mitten in der Nacht mir eine Nachricht geschrieben hat.
5: Mitten in der Erdbebennacht hat sie von ihrer Schwester eine WhatsApp-Nachricht erhalten, dass alles in Ordnung sei. Damit konnte sie zunächst gar nichts anfangen, bis sie am nächsten Morgen die ersten Nachrichten sah. Erleichtert erfährt sie kurz darauf, dass ihre Mutter und ihre Schwester unverletzt sind.
4: Und dann habe ich weiter meine andere Familie, die in Caracas wohnt, keine Kontakte gehabt, weil in verschiedenen Zonen haben keine Elektrizität mehr. Ja, ich war nervös, weil ich hatte nicht gewusst über meine Nichte.
5: Auch ganz in der Nähe ihres Elternhauses sind Hochhäuser eingestürzt.
4: Ein Haus von 10 Etagen total zerstört. Gott sei Dank von meiner Familie, auch die Leute, die in Caracas wohnen, sie sind am Leben.
5: Ich kann keine Minute verbringen, ohne Nachrichten zu verfolgen, sagt Emma Elisa Landa-Keidel. Die gelernte Grafikerin aus Venezuela lebt in Volkach und versucht mit ihren Eltern in Maracay am Lago de Valencia

0: 250 Kilometer westlich von Caracas in Kontakt zu bleiben. Auch dort seien bei dem Erdbeben Hochhäuser eingestürzt, sagt sie.
1: Jeden Tag sorge, jeden Tag gucke ich mein Handy, jeden Tag rufe ich meine Familie. Das ist wirklich sehr schwer, traurig.
0: Von ihrer Familie ist Gott sei Dank niemand verletzt oder vermisst.
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4: Teile der SPD, der Grünen und der Linkspartei fordern schon lange ein Verbot der teilweise als rechtsextrem eingestuften AfD, zumindest zu prüfen. Die CSU hatte sich dem immer entgegengestellt. Doch jetzt gibt's auch aus Bayern Stimmen, die sich zumindest für ein Teilverbot aussprechen. Angestoßen hat das Bayerns CSU-Fraktionschef Klaus Holecek. Mit dem Blick auf einige Landesverbände der AfD könne man ein Teilverbot nicht mehr kategorisch ausschließen. Doch Parteichef und Ministerpräsident Markus Söder bremst die Diskussion. Rebecca Bück berichtet über eine gespaltene CSU.
5: Vom Parteichef gibt es ein klares Nein. Markus Söder lehnt den Vorstoß für ein Teilverbot der AfD ab.
6: Sie wissen, dass ich ein grundsätzlicher Kritiker bin der AfD und jede Kooperation mit der AfD nicht nur ablehne, sondern wie die AfD auch stellen muss, geht. Aber ein Teilverbot wird an der Stelle, eine Diskussion über ein Teilverbot würde der AfD im Moment eher nutzen. Und deswegen glaube ich, ist es der falsche Weg. Und verfassungsrechtlich gibt es kaum Anzeichen dafür, dass das durchsetzbar wäre.
5: Damit stellt sich Söder gegen seinen CSU-Parteikollegen Klaus Holecek. Der äußerte sich am Mittwoch am Rande der Fraktionssitzung auf Herrenchiemsee so.
7: Wir merken ja, dass die AfD natürlich eine Partei ist, die man schon genau beobachten muss. Und ich glaube, wir müssen der AfD gegenüber zeigen, dass wir die Problemlöser im Land sind, dass wir die besseren Rezepte haben. Aber wir müssen auch genau hinschauen. Wenn die Würde der Menschen, die Demokratie oder der Rechtsstaat unter Druck kommen, dann kann man auch nicht kategorisch ausschließen, dass man bestimmte Teile vielleicht sogar der AfD auch verbieten muss.
5: Dem schloss sich Ilse Aigner an, Landtagspräsidentin und Chefin der CSU Oberbayern. Sie sagte auf BR-Anfrage, sie teile Holeceks Haltung, mit Blick auf den Thüringer Landesverband ein Teilverbot nicht auszuschließen. Zwar müsse ein Parteiverbot immer Ultima Ratio sein und ein Verbotsverfahren auf Bundesebene sieht sie als nicht aussichtsreich an. Man müsse aber mögliche Verstrickungen mit Akteuren aus dem Ausland anschauen. Wenn eine Partei den Bestand der Bundesrepublik Deutschland gefährden würde, sähe es mit einem Verbotsverfahren möglicherweise anders aus, so Aigner. Ähnlich äußerte sich Winfried Bausback. Der CSU-Fraktionsvize und ehemalige bayerische Justizminister sagte der deutschen Presseagentur, es sei zu überlegen, einen Verbotsantrag begrenzt auf den Landesverband vorzubereiten. Eine Partei kann nur verboten werden, wenn das Bundesverfassungsgericht ihre Verfassungswidrigkeit festgestellt hat. Die Hürden dafür sind hoch. Der Verfassungsschutz stuft die AfD in Thüringen als gesichert rechtsextremistisch ein. Landeschef Björn Höcke wurde zweimal für die Verwendung einer SA-Parole verurteilt. Bisher hatte die CSU, wie auch ein Großteil der Schwesterpartei CDU, immer deutlich gemacht, dass sie kein Verbotsverfahren anstrebt. SPD und Grüne im Bayerischen Landtag begrüßen die neuen Töne aus der CSU. Die Fraktionsvorsitzende der Grünen, Katharina Schulze, betont,
8: unsere Verfassung verpflichtet uns ja, unsere Demokratie vor ihren Feinden zu schützen. Da müssen wir als Demokratinnen und Demokraten immer zusammenstehen.
5: Die bayerische AfD reagiert deutlich. Ulrich Singer, der Fraktionsvorsitzende im Bayerischen Landtag, warf Aigner und Holecek vor, linke Verbotsparolen zu übernehmen, statt politische Debatten mit Sachargumenten zu führen. Sie disqualifizierten sich so für politische Verantwortung in Bayern. Innerhalb der CSU ist klar, eine Zusammenarbeit mit der AfD kommt nicht in Frage. Die Debatte um ein Teilverbot zeigt, in Teilen der Parteispitze gibt es die Bereitschaft, einen Schritt weiter zu gehen.
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9: Mit Viktor List. Wimbledon und Alexander Zverev, das war bisher überhaupt kein gelungenes Match. Immer war für Deutschlands Nummer 1 im Tennis frühzeitig Schluss auf dem heiligen Rasen in London. Bis heute. Denn gegen den britischen Qualifikanten Arthur Ferry hat Zverev in 3 Sätzen im Halbfinale mit 7:6, 6:2 und 6:4 gewonnen und sein erstes Wimbledon-Endspiel erreicht. Wie dominant dieser Auftritt war, weiß Ina Kast.
10: Also insgesamt war das schon sehr dominant, im Prinzip so, wie wir das auch im Vorfeld erwartet haben, wenn die Nummer 3 der Tenniswelt auf die Nummer 114 trifft. Im ersten Satz, da wirkte Alexander Zverev schon noch ziemlich angespannt, er bewegte sich auch nicht so gut und Arthur Ferry hat da auch ein Breaking Zverev geschafft. Wahnsinnig wichtig war es dann, dass Zverev im Tiebreak ernst gemacht hat und den Souverän mit 7-0 gewonnen hat. Da hat er dem britischen Publikum auch so ziemlich den Stecker gezogen. Die Sätze 2 und 3, die sind dann doch ziemlich klar an den Deutschen gegangen. Ferry hatte irgendwie keine Mittel gegen die schnellen Aufschläge und harten Grundlinienschläge von Zverev. Jetzt hat der 29-Jährige also echt die Chance, am Sonntag hier in Wimbledon den Titel zu holen. Und das, nachdem er ja im vergangenen Jahr hier schon in der ersten Runde rausgeflogen ist und ganz offen über mentale Probleme gesprochen hatte. Was für eine schöne Entwicklung bei Alexander Zverev.
9: Und im Endspiel am Sonntag trifft er entweder auf Novak Djokovic oder Jannik Sinner. Die spielen aktuell das zweite Halbfinale. Es steht im ersten Satz 4-4. Gute Laune bei Zverev, bei den Wintersportlern hingegen dürfte die Stimmung eher gedrückt sein. Das Internationale Olympische Komitee hat in dieser Woche die Sanktionen gegen russische Athleten aufgehoben. Damit könnten sie ab den Olympischen Winterspielen 2030 unter ihrer Flagge starten. Und das, während der russische Angriffskrieg gegen die Ukraine nach wie vor läuft. Klar, dass das für Diskussionen sorgt. Kilian Medele.
11: Der Deutsche Olympische Sportbund äußert Verständnis für die IOC-Entscheidung, russische Athleten wieder zuzulassen. Der Weltsport sei mehr als je zuvor herausgefordert, in seiner Funktion als Brückenbauer zwischen den Menschen wirken zu können, so der DOSB. Ski-Alpin-Olympiasiegerin Viktoria Rebensburg sagt:
12: Also ich finde generell, wenn du einfach Sportler bist aus dem Herzen, dann ist es egal eigentlich, aus welchem Land du kommst. Du machst Sport, weil du einfach das Allerbeste findest, deinen Sport auf höchstem Niveau zu machen und dich mit anderen zu messen. Deswegen ist es für die Sportler, die aus Russland kommen, natürlich extrem schön, die wieder dann teilnehmen können.
11: Johannes Ritzek, Athletensprecher der nordischen Kombinierer, ist da etwas anderer Meinung.
13: Es ist auch vor allem in Russland so, viele der Sportförderungen sind direkt mit dem Militär verbunden und da sehe ich natürlich schon eine Problematik. Klar, am Ende ist es ein Athlet und hat vielleicht gar nicht so viel zu tun, trotzdem steht er für das Militär, für die Sachen, die da verübt werden. Alle Athleten, die in Verbindung mit dem Militär sind, haben da eigentlich nichts verloren.
11: Ob die russischen Athleten und Teams schon bei den Sommerspielen in Los Angeles auch wieder mit eigener Flagge und Hymne starten dürfen, wie schon bei den Winter Paralympics in Italien, solle erst zu einem späteren Zeitpunkt beurteilt werden, heißt es beim IOC. Es dürfte eine Frage der Zeit sein. Stefan Schwarzbach, Vorstandsmitglied beim Deutschen Skiverband, stellt in Frage, ob sich die politischen Rahmenbedingungen tatsächlich so geändert hätten und sieht ganz pragmatisch noch ein anderes Thema.
14: Es geht ja auch darum, wie man sie dann wieder ins System integriert. Stichwort Dopingkontrollen. Also dieses gesamte Anti-Doping-System, das ja wieder bedient werden muss. Man kann ja nicht von 0 auf 100 dann das System wieder hochfahren. Das braucht ja eine gewisse Vorlaufzeit, je nachdem und ohne irgendjemand etwas zu unterstellen, wie dann die zeitliche Abfolge sein soll.
11: Wegen der Skepsis der weltweiten Sportgemeinschaft, wie es heißt, müssen russische Sportler laut IOC vor ihrer Rückkehr zu internationalen Wettbewerben mehrere Dopingtests absolvieren, die von der International Testing Agency überwacht werden.
9: Bei der Tour de France stand heute die 7. Etappe auf dem Programm und den Sprint am Ende hat Tim Merlier aus Belgien für sich entschieden. Bester Deutscher war der Cottbusser Max Kanter auf Rang 4. Das gelbe Trikot des Gesamtführenden trägt weiterhin Tadej Pogacar.
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4: Es war viel los auf den Straßen in den letzten Stunden. Jetzt wird es ein bisschen ruhiger, langsam zumindest. A3 Nürnberg Richtung Passau zwischen Vielburg und Beratshausen. 5 Kilometer Stau, dort steht ein defekter Wohnwagen. Und weiter zwischen Metten und Hengersberg. 12 Kilometer Stau nach einem Unfall. Der Verkehr wird da an der Unfallstelle vorbeigeleitet. Bitte halten Sie hier eine Rettungsgasse offen. Die A6 Nürnberg Richtung Pilsen ist zwischen Altdorf, Leinburg und Ahlfeld gesperrt. Der Verkehr wird über den Standstreifen geleitet. Momentan 3 Kilometer Stau ab dem Kreuz Nürnberg-Ost. Es gibt eine Umleitung über die U41A. Die A7 Würzburg Richtung Fulda ist zwischen Gramschatzer Wald und dem Dreieck Schweinfurt-Werneck nach einem Unfall gesperrt. Dort ist momentan ein Rettungshubschrauber im Einsatz. 4 Kilometer Stau, bitte halten Sie eine Rettungsgasse offen. A7 Ulm Richtung Füssen zwischen Nersingen und Illertissen, stockend nach einem Unfall. A8 München Richtung Salzburg zwischen Anger und Schwarzach, 5 Kilometer Stau. 3 Meldungen haben wir noch. Einmal die A9 München Richtung Nürnberg zwischen Manching und Denkendorf, 10 Kilometer zäh. Dann zweimal die A99, einmal Ostumfahrung München Richtung Salzburg zwischen dem Kreuz München Nord und Haar stockt's. Und Westumfahrung München Richtung Lindau, auch da stockender Verkehr zwischen Neuherberg und Dreieck Allach. Dann der Blick aufs Wetter in Bayern. Bis zum Abend viel Sonnenschein, höchstens ein paar harmlose Quellwolken sind unterwegs. In der Nacht Tiefstwerte zwischen 17 und 11 Grad. Und die weiteren Aussichten, auch das Wochenende und der Montag, wird sonnig und heiß. 26 bis 35 Grad die Höchstwerte.
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5: Uhr.
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5: Mit diesen Themen heute Abend. Der regierende Bürgermeister von Berlin, Kai Wegner, tritt als Spitzenkandidat für die Senatswahlen zurück. Gleich mehr dazu. Die Reform der gesetzlichen Krankenkassen kann in Kraft treten. Bundestag und Bundesrat haben zugestimmt. Und der mutmaßliche Täter von Schongau wollte die Tat offenbar streamen. Die Staatsanwaltschaft untersucht ein Schreiben, das aufgetaucht ist. Am Mikrofon begrüßt Sie Claudia Eichberger. In rund zwei Monaten wird in Berlin ein neuer Senat gewählt und da kommt diese Meldung wie ein Paukenschlag. Der amtierende regierende Bürgermeister Kai Wegner von der CDU verzichtet auf eine Kandidatur. Das hat der 53-Jährige heute Nachmittag bekannt gegeben und er zieht damit die Konsequenz aus der anhaltenden Kritik an seinem Umgang mit dem massiven Stromausfall im Januar. Wegner will auch den Vorsitz des CDU-Landesverbandes abgeben und das alles heute Abend mit den Vorsitzenden der Kreisverbände besprechen. Angela Ulrich berichtet aus Berlin.
15: Die Stadt Berlin sei wichtiger als seine Person, sagte Wegner. Wer ihn als Spitzenkandidat beerben soll, blieb zunächst offen. Die Kritik entzündete sich vor allem an falschen Angaben Wegners zu seiner Kommunikation während des Stromausfalls im Berliner Südwesten. Wegner räumte kommunikative Fehler ein und sagte wörtlich, das war auch Mist. Dies überlagere im Wahlkampf aber die wichtigen Themen, deshalb ziehe er seine Konsequenzen. Er wolle authentisch bleiben, womit er zuletzt nicht mehr durchgedrungen sei, so Wegner. Am Abend werden die Berliner CDU-Kreisvorsitzenden zusammenkommen. Sie beraten über eine neue Spitzenkandidatur. Regierender Bürgermeister will Wegner bis zur Wahl am 20. September aber bleiben. Zuletzt war die CDU im Berlin-Trend des RBB vom 1. auf den 4. Platz abgerutscht. Nur noch 17% der Berlinerinnen und Berliner sprachen sich für die Christdemokraten aus.
5: Nach dem Bundestag hat nun auch der Bundesrat der Gesundheitsreform zugestimmt, trotz der zum Teil heftigen Kritik aus der Gesundheitsbranche. Auf gesetzlich Versicherte kommen höhere Zuzahlungen und Einschnitte bei manchen Leistungen zu. Damit will die Bundesregierung erreichen, dass die Krankenkassenbeiträge möglichst stabil bleiben. Sarah Beham über die Diskussion im Bundestag und die Auswirkungen der Reform.
16: Aufatmen bei der schwarz-roten Koalition. Die erste große Reform ist beschlossen. Das war das politische Ziel auch für die zuständige Bundesgesundheitsministerin Nina Wagen von der CDU.
17: Dann senden wir auch eine entscheidende Botschaft, liebe Kolleginnen und Kollegen. Die Politik der Mitte ist weiterhin entscheidungs- und handlungsfähig. Und das, meine Damen und Herren, ist von unschätzbarem Wert auch für unser Land und unsere Demokratie.
16: Der Start in die parlamentarische Sommerpause ohne öffentliche Streitereien und Debatten dürfte damit gesichert sein, gerade auch vor den so wichtigen Landtagswahlen im Osten im Herbst. Das inhaltliche Ziel der Reform der gesetzlichen Krankenkassen:
17: Wir stabilisieren die Beitragssätze in der gesetzlichen Krankenversicherung. Die finanzielle Lage der gesetzlichen Krankenversicherung ist dramatisch und sie erlaubt auch keinen Aufschub mehr.
16: Allein nächstes Jahr klafft eine Lücke von rund 19 Milliarden Euro bei den gesetzlichen Krankenversicherungen. Das Sparpaket betrifft daher alle: Versicherte, die Pharmaindustrie, Kliniken und Praxen.
18: Diese Reform darf nicht beschlossen werden heute.
16: Vor dem Bundestag demonstrieren deswegen Psychotherapeuten, Pflegepersonal und Gewerkschaften. Auch drinnen im Parlament kommt Widerstand. Die Debatte emotional, hitzig und mit vielen Zwischen- und Ordnungsrufen.
19: Also es ist, glaube ich, nicht ganz so schwer zu verstehen, wenn man eine Frage stellt und die Ministerin die Frage beantwortet, dass man dann auch zuhört, selbst aus der Fraktion, die die Frage gestellt hat. Bitte.
16: Die Opposition ist sich inhaltlich einig wie nie. Britta Hasselmann von den Grünen.
20: Das Gesetz ist mit heißer Nadel gestrickt und es wird keine Effizienzgewinne geben und es wird keine Beitragsstabilität geben, sondern Krankenhausinsolvenzen, überlastete Hausärzte und verratene Psychotherapeutinnen und Therapeuten.
1: Auch Heidi Reicheneck von der Linken glaubt nicht daran, dass die Beiträge nicht weiter steigen.
21: Sie wollen stabile Beiträge. Ich verrate Ihnen, wie Sie die bekommen, wie Sie die sogar senken können. Mit einer Bürgerinversicherung, in die alle einzahlen, auf alle Einkommensarten, ohne Beitragsvermessungsgrenzen. Das wäre der richtige Weg.
1: Nicole Hess von der AfD warnt.
22: Das ist keine Reform, das ist eine Einladung zum Rückzug aus der Versorgung.
1: Das Paket sei nur ein erster Schritt, betont man selbst in der schwarz-roten Koalition. Etwa Dagmar Schmidt von der SPD.
23: Dieses Gesetz ist keine Gesundheitsreform. Dieses Gesetz ist auch kein Gesetz, wonach Verabschiedung die Sektkorken knallen.
1: Denn das Gesetz bedeutet für rund 75 Millionen Versicherte höhere Zuzahlungen bei Medikamenten. Die kostenfreie Mitversicherung von Ehepartnern wird eingeschränkt, beim Zahnersatz gekürzt. Alle sind gefordert. Das waren auch die Bundesländer. Politisch haben Union und SPD an einem Strang gezogen, auch im Bundesrat. Die Bundesländer hätten dort die GKV-Reform noch ausbremsen können, drohten, den Vermittlungsausschuss anzurufen. Aber dann kommt es anders.
24: Wer ist für die Anrufung des Vermittlungsausschusses? Das ist eine Minderheit. Der Vermittlungsausschuss ist nicht angerufen worden.
1: Auch die Hürde im Bundesrat ist genommen. Das hatte seinen Preis. Ein 550 Millionen Euro Angebot vom Bund an die Länder für Kliniken. Unklar bleibt, woher soll das Geld kommen? Fürs Erste ist das Sparpaket beschlossen. Ruhe kehrt damit wohl nicht ein.
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15: Sarah Beham berichtete über die Gesundheitsreform der Bundesregierung, die nach dem Bundestag auch den Bundesrat passiert hat. Und ein weiteres Gesetz ist nun beschlossen, das für einige Diskussionen gesorgt hat. Bundestag und Bundesrat haben kurz vor der Sommerpause auch für das reformierte Heizungsgesetz gestimmt. Es nimmt zentrale Bestandteile des alten Gesetzes aus der Zeit der Ampelregierung zurück, nämlich die Vorschrift, dass Heizungen mit mindestens 65% erneuerbaren Energien betrieben werden müssen, um CO2 zu vermeiden. Dennoch gilt das Ziel, dass Heizungen ab 2045 komplett klimaneutral funktionieren sollen. Lissy Kaufmann berichtet.
26: Wer künftig neue Öl- und Gasheizungen einbauen will, soll das tun können, und zwar langfristig. Das neue Gebäudemodernisierungsgesetz macht es möglich, unter der Bedingung, dass ab 2029 stufenweise mehr klimafreundliche Brennstoffe zum Einsatz kommen. Die bisherige Vorschrift, dass neue Heizungen mit 65% erneuerbaren Energien betrieben werden müssen, entfällt. Damit setzt die schwarz-rote Koalition ihr Versprechen aus dem Koalitionsvertrag um, das alte Heizungsgesetz abzuschaffen. Von einem guten Gesetz für die Freiheit und den Klimaschutz spricht die CDU. Die SPD verweist auf den Schutz für Mieter, wenn deren Vermieter sich für eine neue Gas- oder Ölheizung entscheiden. Dann müssen Vermieter einen Teil der Heizkosten übernehmen. Der Linkspartei geht das nicht weit genug. Sie warnt davor, dass die, Zitat, vorgegaukelte Freiheit im Heizungskeller zu falschen und teuren Entscheidungen führen könne. Die AfD spricht von einem Heizungshammer 2.0. Sie kritisiert, dass es nicht genügend klimaneutrale Brennstoffe für Öl- und Gasheizungen geben werde, um die Anforderungen zu erfüllen. Die Grünen werfen der Bundesregierung vor, die, Zitat, schlechteste Wirtschaftspolitik aller Zeiten zu machen und die Klimaziele krachend zu verfehlen. Deutschland will ab 2045 klimaneutral sein. Die Bundesregierung will, dass dann nur noch klimafreundliche Brennstoffe verkauft werden dürfen. Ein entsprechendes Gesetz soll aber erst nach der Sommerpause erarbeitet werden.
15: Seit Jahren wird über ein Verbotsverfahren gegen die in Teilen rechtsextreme AfD diskutiert. Und da gehen die Meinungen auseinander, ob ein solches Verfahren Erfolg hätte. Teile der CSU in Bayern haben nun ein Verbot ins Spiel gebracht, und zwar ein Teilverbot für bestimmte Landesverbände. Zum Beispiel den aus Thüringen und Landeschef Björn Höcke. Parteichef Söder hat sich da heute dagegen ausgesprochen. Warum, erklärt Achim Wendler.
27: Ein falscher Weg, sagt Markus Söder über ein Teilverbot der AfD. Die Diskussion würde der AfD ernutzen, so der Ministerpräsident und CSU-Chef. Weiteres Argument von ihm, ein Verbot wäre verfassungsrechtlich schwierig. Damit ist klar, Söder bleibt bei der bisherigen Linie der CSU. Kein Verbotsantrag, sondern die AfD nur politisch bekämpfen. Das heißt auch Nein zum Vorstoß von CSU-Fraktionschef Holleczek. Er hatte ein Teilverbot der AfD Thüringen mit ihrem Landeschef Höcke ins Spiel gebracht. Man solle das nicht kategorisch ausschließen. Genauso sieht es auch Landtagspräsidentin Ilse Aigner. Der bayerische AfD-Fraktionsvorsitzende Singer wirft den beiden CSU-Politikern linke Verbotsfantasien vor. Bayerns Grünen-Fraktionschefin Schulze lobt indes den Vorstoß. Es sei gut, dass jetzt auch in der CSU über ein AfD-Verbot nachgedacht werde. Erstmal für die Höcke-AfD, aber immerhin, so Schulze wörtlich. Rechtlich möglich wäre ein Teilverbot der AfD laut Bundesverfassungsgerichtsgesetz. Die AfD Thüringen ist als Fraktion und in Umfragen stärkste Kraft. Laut Verfassungsschutz ist sie gesichert rechtsextremistisch. Ihr Chef Höcke wurde zweimal verurteilt wegen Verwendens einer verbotenen SA-Parole.
0: In Schongau in Oberbayern versuchen die Menschen zu verarbeiten, was da am Mittwochmittag passiert ist. Die mutmaßliche Amoktat eines 16-Jährigen beschäftigt noch viele. Die Kassenärztliche Vereinigung Bayern hat eine Hotline eingerichtet für Betroffene aus dem Landkreis. Warum der Jugendliche mit einer Waffe und einem Messer auf ehemalige Mitschülerinnen und Schüler losgegangen ist, ist noch unklar. Zwei Mädchen wurden dabei schwer verletzt. Die Ermittler prüfen jetzt neue Details in Zusammenhang mit einem Schreiben, das aufgetaucht ist. Frank Jordan berichtet.
2: Der Staatsanwaltschaft liegen nach eigenen Angaben Hinweise vor, dass der 16-Jährige seine Tat live streamen wollte. Nach Recherchen des Magazins Spiegel wurde im Internet ein 19-seitiges Dokument veröffentlicht, das möglicherweise von dem Beschuldigten stammt. Dem BR liegt mutmaßlich das gleiche Dokument vor. Darin äußert sich der Verfasser auf Englisch unter anderem rassistisch und frauenfeindlich. Zudem schwärmt er über vorangegangene Amoktaten. Ein solches Dokument sei Gegenstand der Ermittlungen und werde auf seine Echtheit und Herkunft sowie hinsichtlich eines etwaigen Bezugs zur Tat überprüft, erklärt die Staatsanwaltschaft. Möglicherweise übernimmt die bei der Generalstaatsanwaltschaft München angesiedelte Bayerische Zentralstelle zur Bekämpfung von Extremismus und Terrorismus das weitere Verfahren. Sie stehe in engem Kontakt mit der Staatsanwaltschaft München II, erklärte die Behörde gegenüber dem BR. Die Spezialeinheit wird bei Straftaten mit extremistischen oder terroristischen Bezügen sowie Hasskriminalität aktiv, also etwa bei dem Verdacht eines gezielten Anschlags und nicht etwa bei Amokläufen.
0: Die Corona-Pandemie ist seit 3 Jahren offiziell beendet. Inzwischen scheint ein Großteil der Bevölkerung ausreichend gegen Corona immun zu sein. Eine Basisimpfung gegen Covid-19 wird daher von der Ständigen Impfkommission nicht mehr empfohlen. Die Empfehlungen wurden noch einmal gelockert und aktualisiert. Und was künftig gilt, dazu David Enzfellner aus der ARD-Wissenschaftsredaktion.
6: Künftig empfiehlt die STIKO die jährliche Auffrischungsimpfung nur noch für Bewohnerinnen und Bewohner von Pflegeeinrichtungen sowie Menschen über 75 Jahren, statt wie bisher für Menschen über 65 Jahren. Außerdem sollen sich Mitarbeiter von Gesundheits- und Pflegeeinrichtungen sowie Menschen mit bestimmten Vorerkrankungen und deren Familienangehörige weiterhin impfen lassen. Bislang hatte die STIKO empfohlen, dass alle Menschen über 18 Jahren eine Grundimmunität aufbauen sollen, sich also bis zu 3-mal impfen lassen. Diese Empfehlung fällt jetzt weg. Ein Grund dafür? Die Herdenimmunität ist erreicht. Es sind also genügend Menschen geimpft oder genesen. Deswegen sinken die Fallzahlen sowie die Krankenhauseinweisungen und Todesfälle kontinuierlich. Auch für die meisten Schwangeren fällt die Impfempfehlung weg. Seit Auftreten der Omikron-Variante von Corona sind sie nicht mehr besonders von schweren Krankheitsverläufen betroffen. Wer sich noch impfen lässt, macht das laut der STIKO am besten im Spätsommer.
0: Ein Albtraum war das für jeden Flugreisenden. Während des Fluges ist ein Fenster in einer Ryanair-Maschine zerborsten. Die Maschine befand sich auf dem Weg von Griechenland nach Bayern, als es plötzlich einen lauten Knall gab. Ein Passagier wurde verletzt. Mitreisende mussten den Mann festhalten, der direkt neben der beschädigten Scheibe saß, bis das Flugzeug rund 20 Minuten später in Thessaloniki landen konnte. Unser Athen-Korrespondent Moritz Pompel schildert, was bislang über den Zwischenfall bekannt ist.
7: An Bord der Maschine spielten sich nach Berichten von Passagieren dramatische Szenen ab. Demnach war kurz nach dem Start im nordgriechischen Thessaloniki kurz vor 6 Uhr Ortszeit ein lauter Knall zu hören, wie wenn ein Autoreifen zerplatzt. Zeugen berichteten von einem Triebwerksteil, das ein Fenster zerschlug. Ein Passagier, der aus Serbien stammt, wurde daraufhin wohl mit dem Kopf aus der Fensteröffnung gesaugt und verletzt. Durch den Sicherheitsgurt und andere Passagiere neben ihm wurde er aber auf seinem Platz gehalten. Auf einem Foto in den griechischen Medien ist die zerborstene Scheibe zu sehen. Sauerstoffmasken hängen herab. Der Pilot flog die Maschine zurück zum Flughafen Thessaloniki. Der verletzte Passagier kam zur Behandlung ins Krankenhaus. Die Behörden untersuchen den Vorfall. Ryanair schreibt in einer offiziellen Aussage, ein Fenster habe sich während des Flugs bewegt. Das Flugzeug sei normal gelandet und Passagiere mit einem Ersatzflug weitergebracht worden.

0: 18.15 Uhr.
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0: Andreas Derschall mit Nachrichten.
2: Regierender Bürgermeister von Berlin verzichtet auf Spitzenkandidatur. CDU-Regierungschef Wegner erklärte am Nachmittag seinen Rückzug. Er zieht damit die Konsequenz aus den Vorwürfen, er habe die Öffentlichkeit über sein Krisenmanagement nach einem Sabotageanschlag auf das Berliner Stromnetz belogen. Die CDU sucht nun einen neuen Spitzenkandidaten. Bundestag beschließt Reformen der schwarz-roten Koalition. Sowohl die Maßnahmen zur Begrenzung der Krankenkassenbeiträge als auch das veränderte Heizungsgesetz wurden vom Parlament gebilligt. Der Bundesrat ließ beide Gesetze passieren. Beschlossen haben die Abgeordneten auch einen Verzicht auf die anstehende Erhöhung ihrer Diäten. In den USA sind 8 Männer wegen geplantem Anschlag auf Käfigkampf angeklagt. Laut US-Justizministerium wollten sie bei der Veranstaltung zum 80. Geburtstag von Donald Trump den Präsidenten und Vizepräsident Vance töten. Ihnen droht lebenslange Haft. Ryanair-Flug entgeht knapp einer Katastrophe. Nach Angaben der Fluggesellschaft durchschlug kurz nach dem Start in Thessaloniki heute früh ein Teil des rechten Triebwerks der Boeing 737 ein Passagierfenster. Ein 61 Jahre alter Fluggast wurde in einer Flughöhe von 6000 Metern aus dem Flugzeug gesogen. Der Mann überlebte, weil ihn eine Frau minutenlang festhielt. Die Maschine sollte nach Memmingen fliegen. Tim Merlier aus Belgien gewinnt 7. Etappe der Tour de France. Auf der 175 Kilometer langen Strecke nach Bordeaux wurde der deutsche Sprinter Max Kanter 4. In der Gesamtwertung führt weiter der Slowene Tadej Pogacar vor seinem Konkurrenten Jonas Vingegaard aus Dänemark. Das Wetter in Bayern, in der Nacht klar, es kühlt ab bis auf 11 Grad, morgen wieder sonnig und warm.
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3: mit Nina Pietschmann. 7 Jahre ist es mittlerweile her, dass der Landtag das erfolgreiche Volksbegehren Rette die Bienen angenommen hat und dazu auch das Begleitgesetz der Staatsregierung abgenickt hat. Was seitdem umgesetzt wurde, das wird einmal im Jahr von den Initiatoren von Grünen, ÖDP und LBV mit einem wissenschaftlichen Monitoring begutachtet. Heute haben sie weitere Zwischenergebnisse veröffentlicht, Simon Plentinger berichtet.
4: Neu entstandene Streuobstwiesen bieten mehr wertvolle Lebensräume in Bayern. Pufferstreifen schützen Gewässer vor Dünger- und Pflanzenschutzmitteln. Und viele Wiesen werden erst nach Mitte Juni gemäht und bieten damit mehr Schutz für viele Arten. So der Bericht im Auftrag des Trägerkreises von Rettet die Bienen. Doch bei einigen Zielen hapere es noch. Noch immer stellen nicht genug Landwirte auf Ökolandbau um, um das Ziel 30% Bio bis 2030 zu erreichen, sagt Agnes Becker, Landesvorsitzende der ÖDP.
5: Nicht, weil die Landwirte das nicht wollen würden, sondern weil die Politik einfach den Landwirten die notwendige Unterstützung und auch die notwendige Perspektive verweigert.
4: Kritik üben die Initiatoren auch beim sogenannten Biotopverbund. Das Ziel, ein Netz von vielen kleinen Lebensräumen auf insgesamt 15% der Offenfläche in Bayern, ist noch lange nicht erreicht. Biotope müssten außerdem noch mehr in Regionen entstehen, in denen auf großen Flächen intensiv Landwirtschaft betrieben wird. Die für die Umsetzung zuständigen Ministerien für Umwelt und für Landwirtschaft sehen die Staatsregierung dagegen insgesamt auf einem guten Weg und versichern, diesen konsequent weiterzugehen.
3: Stellen Sie sich vor, Sie gehen in die Sauna und merken plötzlich, dass jemand Sie unbekleidet filmt. Sie wären sicherlich geschockt und wütend und vermutlich würden Sie wollen, dass der Übeltäter dafür bestraft wird. Genau das wollte auch eine von vielen Betroffenen in Bad Reichenhall und hat Strafantrag gestellt. Doch die Staatsanwaltschaft Traunstein hat die Ermittlungen jetzt eingestellt. Warum das, erklärt uns Julia Lei.
6: Über 2 Jahre hinweg hat ein Mitarbeiter der Rupertus-Therme in Bad Reichenhall unzählige Gäste der dortigen Saunalandschaft nackt gefilmt. 1,5 Jahre lang hat die Staatsanwaltschaft die Videos ausgewertet und dann die Ermittlungen eingestellt. Der Mann bleibt straffrei, die Aufnahmen wurden gelöscht. Der Grund? Eine Gesetzeslücke. Laut Paragraf 201a des Strafgesetzbuches macht sich zwar strafbar, wer den höchstpersönlichen Lebensbereich eines anderen durch Bildaufnahmen verletzt, doch eine öffentliche Sauna ist eben kein höchstpersönlicher Lebensbereich. Nur eines war verboten, dass der Mann auf den Videos auch seinen Smalltalk mit den Gästen aufgezeichnet hat. Allerdings waren diese Gespräche so belanglos, dass sich daraus nur eine geringe Schuld ergab. Weil der Täter geständig und kooperativ war und weil die Auswertung der Bilder ohnehin schon so lange gedauert hatte, entschied die Staatsanwaltschaft schließlich, die Ermittlungen einzustellen. Immerhin, die Gesetzeslücke ist erkannt. Einen entsprechenden Gesetzesentwurf gibt es bereits.
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7: Dem US-Digitalkonzern Meta drohen hohe Strafen. Die Europäische Kommission ist davon überzeugt, dass der Mutterkonzern von Facebook und Instagram gegen EU-Gesetze für digitale Dienste verstoßen hat. Die Aufmachung und Funktionsweisen der sozialen Netzwerke würden süchtig machen und dadurch würden vor allem Kinder und Jugendliche gefährdet, so der Vorwurf. Das Prüfverfahren durch die EU-Behörden läuft bereits seit einiger Zeit. Entweder gelingt es Meta, die Vorwürfe zu entkräften, oder es muss Milliardenstrafen zahlen. Das hat die Europäische Kommission heute unterstrichen. Aus Brüssel berichtet Andreas Meyer-Feist.
8: Ein Sprecher der EU-Kommission leitete die Erklärung zu Meta ein mit einer Feststellung aus dem digitalen Alltag.
9: Especially children have already been dragged into endless scrolling on Instagram or Facebook for hours and hours.
8: Insbesondere Kinder hätten sich schon stundenlang in das endlose Scrollen auf Instagram oder Facebook hineinziehen lassen.
9: This is the result of Meta's key features such as autoplay, highly personalized recommender systems and push notifications.
8: Das sei das Ergebnis von bestimmten Schlüsselmerkmalen wie etwa Autoplay, hochgradig personalisierten Empfehlungssystemen und Push-Benachrichtigungen.
9: Our investigation shows that Meta has not properly assessed these risks.
8: Der US-Konzern habe mögliche negative Auswirkungen auf das physische und psychische Wohlbefinden nicht ausreichend bewertet. Nun wartet die EU-Kommission auf entsprechende Änderungen des Angebots, damit es dem EU-Gesetz über digitale Dienste entspricht. Derzeit sei das nicht der Fall. Funktionen wie Autoplay und Push-Benachrichtigungen versetzten das Gehirn in eine Art Autopilot-Modus, heißt es in Brüssel. Die Folge sei eine fast schon zwanghafte Nutzung. Vor allem Kinder und Jugendliche würden immer wieder Neues geboten bekommen und dann nicht loskommen vom Handy. Meta verwies in einer ersten Reaktion auf die sogenannten Teen-Konten. Die würden Kinder und Jugendliche automatisch schützen. Eltern hätten die Kontrolle über diese Zugänge, hieß es in einer Erklärung des Unternehmens. Tatsächlich hatte der Konzern schon bei Beginn der EU-Untersuchungen versucht, die Bedenken der Kommission mit diesen neuen Angeboten zu entkräften. Doch den Brüsseler Prüfern reicht diese Form der Online-Kontrolle nicht aus. Die Einstellungen ließen sich zu leicht wieder deaktivieren. Die Möglichkeiten, die Eltern hätten, seien ebenfalls unwirksam. Man müsse Experte sein, um die Kontrolleinstellungen überhaupt zu finden und tatsächlich zu aktivieren. Das reiche nicht aus, um das EU-Gesetz für digitale Dienste zu erfüllen. Meta wurde aufgefordert, nachzubessern. Endlos Feeds auf Instagram und Facebook müssten standardmäßig ausgeschaltet werden. Weigert sich der Konzern, etwas an den Angeboten zu ändern, droht ein Bußgeld. Und das könnte bis zu 6% des weltweiten Jahresumsatzes ausmachen.
7: Andreas Meyer-Feist war das über das Prüfverfahren gegen den Mutterkonzern von Facebook und Instagram. Das Design von Meta mache süchtig, so der Vorwurf.
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7: Klassikfans zählen schon die Stunden. An diesem Wochenende wird vor historischer Kulisse in der Münchner Innenstadt wieder Hochkarätiges geboten. Die Konzertreihe Klassik am Odeonsplatz geht in eine neue Runde. Seit dem Jahr 2000 treten das PR-Symphonieorchester und die Münchner Philharmoniker stets an einem Wochenende im Juli mit Solisten auf. Diesmal sind der Pianist Kirill Gerstein und die Violistin Maria Dünat zu Gast. Die rund 14.000 Karten sind wieder einmal restlos ausverkauft und die Vorbereitungen sind in vollem Gang, wie Denise Maurer berichtet.
10: Auch wenn es nur eine Probe ist, im Herkulessaal der Münchner Residenz machen Sir Simon Rattle, das Sinfonieorchester des Bayerischen Rundfunks und Pianist Kirill Gerstein 2 Tage vor Klassik am Odeonsplatz Lust auf Gershwin. Genauer gesagt auf sein Klavierkonzert in F-Dur. Solist Kirill Gerstein wird am Samstag zwar zum ersten Mal bei Klassik am Odeonsplatz spielen, aber nicht zum ersten Mal mit Sir Simon Rattle.
11: Und mit Sir Simon, das ist eine lange Freundschaft musikalisch. Ich bewundere ihn und wie das sich zusammenarbeitet mit dem wäre so, da in die Mitte zu sein und Musik zusammen zu machen. Besser geht's nicht.
10: Der Respekt beruht auf Gegenseitigkeit. Für Sir Simon, der Gershwins Musik schon als Kind geliebt hat, ist Kirill Gerstein die Idealbesetzung für dieses Programm.
12: Kirill ist einer der größten lebenden klassischen Pianisten, aber der Jazz steckt immer noch tief in seiner DNA. Ich meine, er spielt dieses Konzert wie kein anderer. Er verbindet beide Welten perfekt miteinander.
10: Beide betonen, dass die Mischung aus Broadway-Musik, klassischer Kompositionstradition, Blues und teils sogar Klezmer das Geniale an Gershwin ist und dass diese Musik einfach gute Laune macht. Gerstein?
11: Wir haben gerade mit Simon auch gesprochen, das wechselt sich wirklich manchmal innerhalb von 4, 5 Noten. Welche 2 oder 3 sind eher so Hommage an Tchaikovsky und welche 2 sind von Broadway und was kommt von Blues. Und trotzdem dann, und das ist eine Seite von seiner Genialität von Gershwin, es wird eine organische Einheit dann.
10: Während die Probe weitergeht, werden am anderen Ende der Residenz Lastwagen mit technischem Equipment auf den Odeonsplatz gelotst. Die Bühne vor der Feldherrenhalle steht bereits und ist im unteren Bereich mit Brettern in Steinoptik verkleidet. Passend zum toskanischen Flair des Odeonsplatzes. Die eigentliche Schallzentrale für die Tontechnik liegt direkt unter der Bühne in der sogenannten Underworld. In einem langen Gang, umgeben von aneinandergereihten Kästen mit komplexer Elektronik, hält Tontechniker Christoph Müller vor und während des Konzertes die Stellung. Hier laufen die rund 100 Signale von ca. 100 Mikrofonen auf der Bühne zusammen und werden unter anderem auf die ca. 160 Lautsprecher auf dem Platz verteilt.
13: Und dann gibt es etwas, was Ästhetik macht in Form von einem zweiten Beschallungssystem, das einen Konzertsaal simuliert. Dadurch wird das Ganze sehr luftig und geht nochmal akustisch in eine andere Dimension.
10: Mit dieser 3D-Akustik hat sich das Tontechniker-Team um Rudolf Pierz sogar weltweit einen Namen gemacht. Beste Voraussetzungen für ein weiteres Sommerhighlight bei Klassik am Odeonsplatz.
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7: A3 Nürnberg Richtung Passau zwischen Metten und Hengersberg. 10 Kilometer Stau nach einem Unfall. Der Verkehr wird an der Unfallstelle vorbeigeführt. Die A6 Nürnberg Richtung Pilsen ist zwischen Altdorf-Leinburg und Ahlfeld gesperrt. Der Verkehr wird über den Standstreifen geleitet. Zurzeit 3 Kilometer Stau ab dem Kreuz Nürnberg. Ost, Umleitung über die U41A. Und in Richtung Heilbronn zwischen Herrieden und Aurach Stau. Dort steht ein defektes Fahrzeug im Baustellenbereich. A7 Würzburg Richtung Fulda zwischen Gramschatzer Wald und Dreieck Schweinfurt-Wennig. 5 Kilometer Stau nach einem Unfall. Bitte halten Sie eine Rettungsgasse offen. Und in Richtung Würzburg zwischen Fulda Dreieck und Bad Brückenau-Wildflecken 8 Kilometer stockender Verkehr. A8 München Richtung Salzburg zwischen Anger und Schwarzbach 6 Kilometer Stau. A9 München Richtung Nürnberg zwischen Manching und Denkendorf stockender Verkehr.

Das Wetter in Bayern. Die Sonne scheint noch überall, nur ein paar lockere Quellwolken sind unterwegs. Die Nacht wird sternenklar und es kühlt ab auf 17 bis 11 Grad. Dann kommt das sonnige Wochenende. Überall scheint die Sonne und es wird hochsommerlich bei 26 bis 34 Grad. Es bleibt trocken. In den Nächten gehen die Temperaturen zurück auf 19 bis 11 Grad. Am Montag soll es noch ein bisschen heißer werden. 29 bis 35 Grad werden erwartet.

0: 18.30 Uhr.
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0: Mit diesen Themen heute Abend. Der regierende Bürgermeister von Berlin, Kai Wegner, tritt als Spitzenkandidat für die Senatswahlen zurück. Gleich mehr dazu. Die Reform der gesetzlichen Krankenkassen kann in Kraft treten. Bundestag und Bundesrat haben zugestimmt. Und Tennisprofi Alexander Zverev steht im Halbfinale von Wimbledon. Am Mikrofon ist Claudia Eichberger. In rund 2 Monaten wird in Berlin ein neuer Senat gewählt und da kommt diese Meldung wie ein Paukenschlag. Der amtierende regierende Bürgermeister Kai Wegner von der CDU verzichtet auf eine Kandidatur. Das hat der 53-Jährige heute Nachmittag bekannt gegeben und er zieht damit die Konsequenz aus der anhaltenden Kritik an seinem Umgang mit dem massiven Stromausfall im Januar. Wegner will auch den Vorsitz des CDU-Landesverbandes abgeben und das alles heute Abend mit den Vorsitzenden der Kreisverbände besprechen. Angela Ulrich berichtet aus Berlin.
2: Die Stadt Berlin sei wichtiger als seine Person, sagte Wegner. Wer ihn als Spitzenkandidat beerben soll, blieb zunächst offen. Die Kritik entzündete sich vor allem an falschen Angaben Wegners zu seiner Kommunikation während des Stromausfalls im Berliner Südwesten. Wegner räumte kommunikative Fehler ein und sagte wörtlich, das war auch Mist. Dies überlagere im Wahlkampf aber die wichtigen Themen, deshalb ziehe er seine Konsequenzen. Er wolle authentisch bleiben, womit er zuletzt nicht mehr durchgedrungen sei, so Wegner. Am Abend werden die Berliner CDU-Kreisvorsitzenden zusammenkommen. Sie beraten über eine neue Spitzenkandidatur. Regierender Bürgermeister will Wegner bis zur Wahl am 20. September aber bleiben. Zuletzt war die CDU im Berlin-Trend des RBB vom 1. auf den 4. Platz abgerutscht. Nur noch 17% der Berlinerinnen und Berliner sprachen sich für die Christdemokraten aus.
0: Die Reform der gesetzlichen Krankenkassen kann kommen. Nach dem Bundestag hat am Nachmittag auch der Bundesrat grünes Licht gegeben. In einer teils hitzigen Debatte verteidigte Gesundheitsministerin Warken ihre Pläne. Nur durch die geplanten Kürzungen von bestimmten Leistungen könnten die Beiträge stabilisiert werden. Katrin Aue berichtet aus Berlin.
3: Zustimmung zum Sparpaket für die Krankenkassen nun auch in der Länderkammer. Dabei hatten am Vormittag noch Vertreter mehrerer Bundesländer Vorbehalte angemeldet und sich dafür ausgesprochen, den Gesetzentwurf in den Vermittlungsausschuss zu schicken. Saarlands Ministerpräsidentin Rehlinger warnte unter anderem davor, die geplante Reform könne Krankenhäuser weiter in die finanzielle Schieflage treiben. Ähnlich Bremens Gesundheitssenatorin Bernhard. Auch sie befürchte, dass Kliniken künftig auf den Mehrkosten für Tarifsteigerungen sitzen bleiben. Bundesgesundheitsministerin Warken verteidigte ihre Reform im Bundesrat. Die Lasten seien ausgewogen verteilt. Für die Krankenhäuser kündigte sie zusätzliche 550 Millionen Euro an. Offenbar ein Ergebnis der zahlreichen Verhandlungsrunden der vergangenen Tage. Die Reform soll verhindern, dass die gesetzlichen Krankenkassen weiter in die roten Zahlen rutschen und die versicherten Beiträge noch mehr steigen. Dafür werden ab 2027 allerdings alle mehr belastet. Arztpraxen, Kliniken, Kassen, die Pharmaindustrie und auch die Versicherten, zum Beispiel über höhere Zuzahlungen bei Medikamenten.
0: Also, da sich keine Mehrheit im Bundesrat fand, musste der Vermittlungsausschuss nicht angerufen werden. Im Vorfeld hatte auch der bayerische Ministerpräsident Söder seine Zustimmung zugesichert. Dabei gab es auch in Bayern vor der Abstimmung Kritik an den Einschnitten, wie Johannes Reichert berichtet.
4: Dieses Gesetz gefährde die wirtschaftlichen Grundlagen psychotherapeutischer Praxen, sagt die Vorsitzende der Bundespsychotherapeutenkammer Andrea Bennecke. Man bekenne sich dazu, die Finanzen der gesetzlichen Krankenversicherungen zu stabilisieren, so die Vertreterin der Psychotherapeuten, aber die Deckelung von Behandlungen führe zu weniger Therapieplätzen. Auch die Gewerkschaft Verdi Bayern kritisiert die geplanten Einsparungen im Gesundheitswesen, allen voran bei den Kliniken. Robert Hinke, Verdi-Bereichsleiter für Gesundheit.
5: 1,4 Milliarden geht den bayerischen Krankenhäusern das nächste Jahr verloren. Schon heute sind über 66% der Krankenhäuser defizitär. Das heißt, die Kommunen werden einspringen müssen, werden an anderer Stelle sparen, insbesondere an der sozialen Infrastruktur in unserem Bundesland.
4: Trotz der berechneten Defizite der Krankenhäuser, Bayerns Ministerpräsident Markus Söder begrüßt, dass im Zuge der Reform die Länder vom Bund kurzfristig nun 500 Millionen Euro für die Krankenhäuser erhalten sollen. Die Reform war aus Sicht der Bundesregierung unumgänglich, um einen weiteren Anstieg der Beiträge bei den gesetzlichen Krankenkassen zu verhindern. Konkret werden mehr Zuzahlungen für Arzneimittel fällig, die kostenlose Mitversicherung des Partners wird eingeschränkt, Krankenhäuser erhalten weniger Geld, auch die Honorare bei Ärzten werden gedeckelt.
0: Der Bundestag hat mit den Stimmen der schwarz-roten Koalition auch ein neues Bundespolizeigesetz beschlossen. Damit erhalten die Beamten der Bundespolizei zusätzliche Befugnisse für die Gefahrenabwehr. Erlaubt ist künftig etwa eine automatische Echtzeit-Gesichtserkennung. Aus Berlin berichtet Dagmar Pepping.
6: Innenminister Dobrindt von der CSU spricht von einem Mammutwerk für die Sicherheit in Deutschland. Die 55.000 Beschäftigten der Bundespolizei erhalten neue Befugnisse und zusätzliche technische Möglichkeiten für ihre Arbeit, etwa an Bahnhöfen und Flughäfen. Dort ist künftig der Einsatz von KI-basierter Videotechnik erlaubt. Die Kameraaufnahmen werden mit Hilfe von künstlicher Intelligenz analysiert. Das soll helfen, Gefahren frühzeitig zu erkennen. Dabei geht es auch um biometrische Gesichtserkennung in Echtzeit. Grüne und Linke kritisieren das als unzulässigen Eingriff in die Grundrechte der Bürger. Weitere Kernpunkte der Reform: Die Bundespolizei kann eigene Drohnen einsetzen, für Aufklärungszwecke oder um Demonstrationen zu überwachen. Außerdem darf sie Flugkörper selber abwehren, zum Beispiel durch GPS-Störungen. Darüber hinaus dürfen die Beamten Mobilfunkkarten lokalisieren, etwa nach Handydiebstählen. Eine bessere Überwachung von verschlüsselter Kommunikation soll insbesondere gegen Schleuserbanden helfen. Ebenfalls geregelt in der Reform: Die Bundespolizei kann künftig ausreisepflichtige Menschen in Abschiebehaft nehmen. Grüne und Linke stimmten gegen den Gesetzentwurf. Die AfD enthielt sich. Nach der Sommerpause muss sich nun noch der Bundesrat mit dem Bundespolizeigesetz beschäftigen.
0: Die Suchtgefahren, die von Social-Media-Plattformen ausgehen, werden seit Monaten diskutiert. Im Gespräch sind Altersgrenzen für Kinder und Jugendliche. Aber auch die Anbieter selbst sollen mehr dafür tun, dass diese Altersgruppe besser geschützt wird. Auch die EU-Kommission ist schon aktiv und hat den US-Digitalkonzern Meta aufgefordert, sein Angebot auf Instagram und Facebook nachzubessern. Meta allerdings widerspricht den Vorwürfen. Mit welchen Argumenten? Dazu Andreas Meyer-Feist aus Brüssel.
7: Meta verwies auf die sogenannten Teen-Konten. Die würden Kinder und Jugendliche automatisch schützen. Eltern hätten die Kontrolle über diese Zugänge, hieß es in einer Erklärung des Unternehmens. Tatsächlich hatte der Konzern schon bei Beginn der Untersuchung versucht, die Bedenken der EU-Kommission mit diesen neuen Angeboten zu entkräften. Doch den Brüsseler Prüfern reicht diese Form der Online-Kontrolle nicht aus. Die Einstellungen ließen sich zu leicht wieder deaktivieren, erklärte eine EU-Sprecherin. Die Möglichkeiten, die Eltern hätten, seien ebenfalls fast unwirksam. Man müsse Experte sein, um die Kontrolleinstellungen überhaupt zu finden und tatsächlich zu aktivieren. Das reiche nicht aus, um das EU-Gesetz für digitale Dienste zu erfüllen. Meta wurde aufgefordert, nachzubessern. Endlos Feeds auf Instagram und Facebook müssten standardmäßig ausgeschaltet werden, weil sie zu einer zwanghaften Nutzung führen könnten. Weigert sich der Konzern, etwas an den Angeboten zu ändern, droht ein Bußgeld. Und das könnte bis zu 6% des weltweiten Jahresumsatzes ausmachen.
0: Die letzte Hitzewelle mit Rekordtemperaturen ist gerade erst überstanden und die nächste steht schon bevor. Vor allem in Frankreich werden in den kommenden Tagen wieder Temperaturen von bis zu 40 Grad erwartet. Während der letzten Hitzewelle starben dort knapp 2000 Menschen. Um das während der nun kommenden Hitze zu verhindern, hat die französische Regierung einen einmaligen Notfallplan in Gang gesetzt. Aus Paris berichtet Kai Rienecker.
8: Bereits für morgen stuft der Wetterdienst Météo France ein Viertel der Departements wieder in die höchste Warnstufe Rot ein. 22 Millionen Französinnen und Franzosen werden davon betroffen sein. Für die Regierung ist das der Zeitpunkt, jetzt einen Notfallplan auf den Weg zu bringen, den es so noch nicht in Frankreich gegeben hat. Im Zentrum des sogenannten Zivilschutzplanes für extreme Hitze stehen alte sowie hilfsbedürftige Menschen. Sie sollen aus ihren Wohnungen oder auch Obdachlose von der Straße an kühlere Orte gebracht werden. Dort sollen spezielle Betten, Notfallsets und eigene Sanitäranlagen bereitstehen. In allen Departements mit der höchsten Warnstufe Rot soll die Maßnahme ab sofort greifen. Viele Einzelheiten sind aber noch nicht kommuniziert. Die französische Regierung sieht sich auch an anderer Front mit einer neuen Dimension der Gefahrenlage konfrontiert. Jeden Tag brennt es an Dutzenden Orten. Seit Jahresanfang ist schon doppelt so viel Fläche verbrannt worden wie im Vorjahreszeitraum. Für mehr als die Hälfte der Departements gilt bereits die zweithöchste Warnstufe für Wald- und Buschbrände.
0: Vor nicht einmal 5 Wochen hat Alexander Zverev bei den French Open seinen ersten Grand Slam gewonnen. Nun steht der deutsche Tennisprofi in Wimbledon erneut in einem Finale. Gegen den britischen Außenseiter Arthur Ferry gewann Zverev im Halbfinale in 3 Sätzen mit 7:6, 6:2 und 6:4. Aus Wimbledon Ina Kast.
9: Am Anfang wirkte Alexander Zverev ein bisschen nervös, machte einige vermeidbare Fehler. Der 29-Jährige fand aber immer besser ins Match und konnte gut damit umgehen, dass 15.000 Zuschauer am Center Court ihren britischen Spieler Arthur Ferry unterstützten. Wichtig aus Sicht von Zverev, er gewann den ersten Satz im Tiebreak. Je länger das Match dann dauerte, desto dominanter spielte der Deutsche. Die Sätze 2 und 3 gingen dann sehr deutlich an Zverev. Am Sonntag steht er nun zum ersten Mal in seiner Karriere im Finale von Wimbledon. Sein Gegner dann Novak Djokovic oder Jannik Sinner.
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10: Im Studio Dirk Filzmeier. Der unter Spardruck stehende Volkswagen-Konzern hat im 2. Quartal deutlich weniger Autos verkauft als im Vorjahr. Insgesamt ging es um fast 9% bergab. Bei der Kernmarke Volkswagen sogar um 14%. Dem Abwärtstrend kann sich aber auch BMW nicht entziehen. Im 2. Quartal sanken die Verkaufszahlen bei den Marken BMW, Mini und Rolls-Royce um fast 5%. Und hätte es bei der britischen Tochter Mini kein Absatz Plus gegeben, wäre das Minus noch größer ausgefallen. Gabriel Wirth.
11: Die deutsche Autoindustrie leidet vor allem unter dem Markteinbruch in China. Dem kann sich auch BMW nicht entziehen. Auf dem weltgrößten Automarkt kommt der Druck mittlerweile von mehreren Seiten. Bei den Elektroautos herrscht nach wie vor ein gnadenloser Verdrängungswettbewerb, bei dem viele chinesische Hersteller hohe Rabatte für ihre Fahrzeuge anbieten und dabei auch Verluste hinnehmen. Hinzu kommt, dass der chinesische Staat seine Subventionen für Elektroautos zurückgefahren hat. Das schwächt die Nachfrage. Und Verbrenner verkaufen sich nun auch deutlich schlechter, denn auch in China sind die Spritpreise stark gestiegen aufgrund des Iran-Kriegs. Das hat die Talfahrt nochmal beschleunigt. Während BMW im 1. Quartal auf dem weltgrößten Automarkt bereits 10% weniger Fahrzeuge verkauft hat als im Vorjahreszeitraum, lag das Minus im 2. Quartal schon bei 20%. Und da hilft es auch wenig, dass die Verkäufe in Europa und USA gestiegen sind. Der Vorstand rechnet nicht mit einer Verbesserung in den nächsten Monaten. Deshalb hat er vor kurzem auch seine Ziele nach unten korrigiert. Statt mit einem stagnierenden Absatz wird nun mit einem leichten Rückgang bei den Verkäufen gerechnet und einem deutlichen Minus beim Vorsteuergewinn. Mit dem Betriebsrat wird nun an einem Sparprogramm gearbeitet und das könnte auch einen Stellenabbau beinhalten.
10: In der sogenannten Metropolregion München bleibt die Lage auf dem Wohnungsmarkt weiterhin angespannt. Das belegt auch der neue Spezialreport München, Augsburg, Ingolstadt, Rosenheim des Immobilienverbands IVD. Der hatte sich die Situation für Wohnungssuchende und Mieter im Frühjahr angeschaut. Felix Linke.
12: Während die Neubautätigkeit weitgehend stagniere, steige der Wohnungsbedarf weiter an, schreiben die IVD-Experten. Das gelte insbesondere für die wirtschaftsstarken Regionen in Bayern. Dass zu wenige neue Wohnungen gebaut werden, liege in den untersuchten Städten München, Augsburg, Ingolstadt und Rosenheim an den gestiegenen Zinsen und an den verschärften Kriterien der Banken für die Kreditvergabe. Auch Bestandsimmobilien verkaufen sich zum Teil schlechter, wenn sie einen hohen Energieverbrauch oder einen Sanierungsstau aufweisen. Mit gutem Wohnwert kosteten Altbauwohnungen in München trotzdem fast 8.000 Euro pro Quadratmeter. Im Neubau seien das sogar um die 10.000 Euro und mehr. Dazu tragen vor allem die hohen Grundstückspreise bei. In Augsburg, Ingolstadt und Rosenheim sind vergleichbare Bestandswohnungen in etwa halb so teuer wie in der Landeshauptstadt. Bei den Mieten liegen die Angebotsmieten in München bei 22 Euro pro Quadratmeter. Für den Erstbezug in einer Neubauwohnung werden hier sogar mehr als 25 Euro Kaltmiete fällig. In Augsburg und Ingolstadt liegen die Mietpreise um etwa 10 Euro pro Quadratmeter unter denen von München.
10: Und noch ein kurzer Blick auf den Aktienmarkt. Nach dem Rekordhoch am Montag und einem deutlichen Rückschlag in den Folgetagen ist der DAX heute mit 25.067 Punkten aus dem Handel gegangen. Auf Tagessicht ein Minus von 0,2% und ein Wochenverlust von 2,8%.

0: Kreisvorsitzenden der CDU einen neuen Spitzenkandidaten suchen. Bundestag und Bundesrat geben grünes Licht für Reform der gesetzlichen Krankenversicherung. In der letzten Sitzung vor der Sommerpause hat das Parlament das sogenannte GKV-Beitragsstabilisierungsgesetz beschlossen. Damit will die Bundesregierung verhindern, dass die Beiträge zur gesetzlichen Krankenversicherung weiter steigen. Hintergrund ist ein Fehlbetrag von 19 Milliarden im kommenden Jahr. Auch der Bundesrat hat trotz Bedenken aus mehreren Ländern zugestimmt. USA wollen offenbar Gespräche mit Iran fortsetzen. Auf seinem Online-Dienst verkündete US-Präsident Trump, man habe der Bitte des Iran zugestimmt. Die Waffenruhe sei aber beendet, fügte Trump in Großbuchstaben hinzu. Bundeswehr will Einsatz im irakischen Erbil reduzieren. Laut Außenminister Wadeful soll das Feldlager am Flughafen der Kurdenmetropole geschlossen werden. Hintergrund ist der Abzug von Truppen der USA und weiterer Staaten. Das deutsche Engagement in Erbil soll aber in verkleinerter Form beibehalten werden. Mit dem Einsatz sei es gelungen, die Terrormiliz Islamischer Staat nachhaltig zu schwächen, so Wadeful. Einsatzkräfte suchen Vermisste nach Waldbrand in Spanien. Mindestens 12 Menschen sind in den Flammen in der Urlaubsregion Almería in Andalusien ums Leben gekommen. 23 werden noch vermisst. Das Wetter in Bayern. In der Nacht klar, es kühlt ab bis auf 11 Grad, morgen wieder sonnig und warm.
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2: Rettet die Bienen. 7 Jahre ist es inzwischen her, dass der Bayerische Landtag das Volksbegehren angenommen und das entsprechende Gesetz der Staatsregierung beschlossen hat. Im Mittelpunkt stand und steht das Ziel, die Artenvielfalt und Naturschönheit Bayerns zu erhalten. Seitdem hat sich landschaftlich einiges verändert im Freistaat. Das wirkt sich nicht nur auf die Vielfalt bei den Insekten aus. Simon Plentinger hat bei verschiedenen Experten nachgefragt.
3: Hier singt ein Buchfink. Zwischen zwei Äckern in der Nähe von Aschheim bei München pflegt der Landesbund für Vogelschutz LBV eine Hecke mit Sträuchern und Obstbäumen. Sie bietet Schutz und Lebensraum für viele Vogelarten. Hier finden sich Goldammer, Dorngrasmücke, Zilpzalp und sogar der seltene Neuntöter. Direkt gegenüber eine sogenannte Brachfläche. Dort wurde schon mehrere Jahre nichts mehr angebaut und die Vegetation sich selbst überlassen. Das sieht zwar unspektakulär aus, bietet aber mehr Nahrung und Lebensraum für Insekten als eine einzelne, extra dafür angesäte Pflanzenart, wie die lila blühende Bienenweide direkt nebenan. Sind die Insekten einmal wieder da, sind es ein paar Jahre später auch die Vögel, erklärt der Vorsitzende des LBV Norbert Schäffer. Tatsächlich kreist über der Brache eine Feldlerche. Ein gutes Zeichen für den Vogelschützer. Besonders gut als Gradmesser für die Artenvielfalt eignet sich das Rebhuhn. Der Vogel des Jahres frisst im Sommer Insekten und im Winter Samen.
4: Ich brauche Insekten in der Landschaft und Wildpflanzen. Wenn Rebhühner da sind, dann ist die Welt relativ in Ordnung. Ich kann auch die Insekten zählen, ich kann die Pflanzen zählen, aber ich kann mir einfach den Rebhuhnbestand anschauen. Wie ein Fieberthermometer und das sagt mir, wie es der Natur insgesamt geht.
3: Und wie geht es der Natur insgesamt in Bayern? Gemischt. Viele Artenschutzmaßnahmen zeigen Wirkung, aber nicht überall. Laut Margarete Siering, Leiterin der staatlichen Vogelschutzwarte des Landesamts für Umwelt, geht es den Waldvogelarten in den letzten Jahren besser als den Wiesenvogelarten. Mehr Tod- und Altholz in den Wäldern bietet wertvollen Lebensraum. In der Agrarlandschaft bräuchte es dagegen noch mehr Strukturelemente wie Hecken und Brachen. Doch die Biologin sieht noch eine weitere Ursache.
5: Dass die Feuchtwiesen, aber auch die Moorgebiete relativ trocken sind. Wenn man sich klimatisch eben die letzten Frühjahre und Sommer anschaut, merkt man, dass immer häufiger der Niederschlag ausbleibt.
3: Hier wirkt sich der Klimawandel auf die Artenvielfalt aus. Einige wärmeliebende Arten werden deshalb andererseits häufiger.
5: Als Beispiel hier bei der Bienenfresser oder auch unserer südlichen Reiherarten, wie zum Beispiel der Seidenreiher, Nachtreiher, die treten eben häufiger auf in Bayern.
3: LBV-Vorsitzender Norbert Schäffer sieht wichtige Erfolge beim Artenschutz. So gibt es wieder mehr Stieglitze und Wanderfalken und so viele Weißstörche wie noch nie. Und gerade der gezielte Schutz von Wiesenbrütern zeigt Wirkung.
4: Wir wissen genau, was wir machen müssen. Wir müssen nur mehr davon machen.
3: Wichtig sei, dass die Lebensräume sich in Bayern nicht auf wenige Hotspots konzentrieren, sondern sich über die ganze Landschaft erstrecken. Auch dort, wo viel und intensiv Landwirtschaft betrieben wird.
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2: Paukenschlag im Berliner Wahlkampf. 2 Monate vor der Abgeordnetenhauswahl hat Berlins regierender Bürgermeister Kai Wegner verkündet, von seiner Spitzenkandidatur für die Berliner CDU zurückzutreten. Er gab damit dem öffentlichen

0: und parteiinternen Druck nach, dem er sich zuletzt verstärkt ausgesetzt sah. Wegner selbst räumte bei einer Pressekonferenz am Nachmittag Fehler ein. Aus Berlin berichtet Thorsten Gabriel.
1: Äußerlich wirkt Kai Wegner etwas angefasst, aber darum bemüht, ruhig wie immer zu erscheinen, als er ans kleine Pult im großen Saal der Parteizentrale der Berliner CDU tritt und in Kameras und Mikrofone sagt, was seit spätestens einer Stunde alle erwartet hatten.
2: Ja, ich habe kommunikative Fehler gemacht. Und das war auch Mist. Und ich ärgere mich am meisten darüber. Aber meine Damen und Herren, wenn ich feststelle, dass ich mit den Themen, die entscheidend sind für die Menschen, nicht mehr durchdringe, dann muss es Konsequenzen geben. Denn die Stadt Berlin ist wichtiger als eine Person und die Stadt Berlin, die Berlinerinnen und Berliner sind mir wichtiger als meine Person.
1: Und so verkündet der 53-Jährige seinen Rückzug von der Spitzenkandidatur für die Berliner CDU. Regierungschef will er bis zu einer neuen Regierung bleiben. Mittelfristig will er auch den Chefposten der Landespartei abgeben. Für Wegner ist es das Ende eines bemerkenswerten Absturzes, der am Jahresbeginn seinen Anfang genommen hatte. Am ersten Tag des Anschlags auf das Berliner Stromnetz zeigte er wenig Präsenz, behauptete aber hinterher zunächst, hinter verschlossenen Türen unermüdlich telefoniert zu haben. Später musste er nicht nur einräumen, dass er zwischendurch auch Tennis gespielt hatte, sondern bis zum Mittag gar keine Telefonate geführt hatte. Weitere Fehlentscheidungen folgten in diesem Jahr und zuletzt schlug dies auch in Umfragen durch. Seine CDU stürzte von Platz 1 auf Platz 4 ab. Der Druck aus den Reihen der Berliner CDU-Kreisvorsitzenden wurde immer stärker. Sie seien es auch, die nun das weitere Vorgehen beraten müssten, sagt Wegner.
2: Das alles Entscheidende ist, dass die CDU sich jetzt sehr, sehr schnell hinter einem Kandidaten oder einer Kandidatin versammelt und dann geschlossen in diesen Wahlkampf geht.
1: Wegner selbst hatte die Kreisvorsitzenden noch zu einem Treffen heute Abend eingeladen. Ursprünglich sollte es da um seine eigene Zukunft gehen. Nun geht es um die Frage, mit wem an der Spitze die Partei jetzt in den Wahlkampf ziehen soll.
2: Unsere Verantwortung heißt, ein linkes Bündnis zu verhindern. Das ist die erste Aufgabe, die wir jetzt leisten müssen. Da schaffe ich heute einen Weg. Und jetzt muss die Partei sagen, wie schnell sie diesen Weg beantworten will. Ich habe dazu eine klare Auffassung, eine klare Meinung, aber die sage ich nachher.
1: Klar ist, niemand hat sich in den vergangenen Wochen um eine mögliche Spitzenkandidaturübernahme gerissen. Als heißer Favorit gilt der Berliner Finanz- und Kultursenator Stefan Evers. Aber auch Justizsenatorin Feloor Badenberg und Fraktionschef Dirk Stettner werden gehandelt. Glaubt man dem, was hinter vorgehaltener Hand von den einflussreichen Kreisvorsitzenden erzählt wird, dann sehen sie mit Evers die größten Chancen, das Ruder für die Berliner CDU in den Umfragen noch einmal herumzureißen.
0: Berlins regierender Bürgermeister Kai Wegner verzichtet auf die Spitzenkandidatur bei der Wahl zum Abgeordnetenhaus im September. Aus Berlin berichtet der Thorsten Gabriel.
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4: Mit Viktor List. Nur noch ein Schritt fehlt. Tennisprofi Alexander Zverev bis zum nächsten Grand Slam. Die deutsche Nummer 1, sie ist heute ins Endspiel von Wimbledon eingezogen, hat im Halbfinale Arthur Ferry klar in 3 Sätzen geschlagen mit 7:6, 6:2 und 6:4. Und im Finale am Sonntag trifft er dann auf Novak Djokovic oder Jannik Sinner. Da steht's 2:0 für Jannik Sinner im nach Sätzen. Er hat nämlich 6:4 und 6:4 die beiden Sätze gewonnen. Also wahrscheinlich geht's wohl gegen den Italiener. Ein Deutscher im Finale, ja, das gibt's aktuell nur beim Tennis und nicht bei der Fußball-WM. Da musste die deutsche Nationalmannschaft ja schon vor fast 2 Wochen die Koffer packen und braucht auch deswegen jetzt einen neuen Bundestrainer. Julian Nagelsmann ist ja zurückgetreten. Jürgen Klopp soll der Nachfolger werden. Nach Information der Sportschau sind DFB-Präsident Neuendorf und sein Stellvertreter Hans-Joachim Watzke jetzt in die USA zu Klopp geflogen. Der ist ja dort TV-Experte. Und was es dort zu besprechen gibt, das weiß Desiree Krause.
5: Ja, sicherlich noch so einiges an Vertragsdetails. Klar ist ja, dass sowohl der DFB als auch Klopp zusammenkommen wollen. Aber einige Dinge müssen schon noch vorher geklärt werden. Sicher wird es da um Gehalt, um den Trainerstaff und ähnliches gehen. Aber vor allem natürlich darum, dass Klopp ja aktuell bei Red Bull unter Vertrag steht. Der läuft bis 2029 und muss jetzt aufgelöst werden. Das kann Klopp logischerweise nicht allein entscheiden. Deswegen soll es auch mit dem RB-Geschäftsführer Oliver Minzlaff Gespräche geben. Und auch da geht es natürlich um Geld. Diese Trainerverpflichtung wird am Ende wohl kein Schnäppchen für den DFB.
4: Heute Abend steigt ab 21 Uhr das zweite Viertelfinale zwischen Belgien und Spanien. Ja, und dann schauen wir noch mal kurz zurück zum Tennis, zu unserer Reporterin, zu Ina Kast. Die beobachtet das Match nämlich Jannik Sinner gegen Novak Djokovic. Und das sieht schon alles nach Jannik Sinner als Finalgegner für Zverev aus, oder?
3: Genau, pfeif mich gleich einfach zurück, wenn ich zu Ende kommen soll. Aber ich kann euch schon mal sagen, dass Jannik Sinner hier wirklich auf der Zielgeraden ist. Der wird hier ins Finale kommen. Sieht zumindest sehr danach aus. 6-4, 6-4, die ersten beiden Sätze gewonnen. Und jetzt im dritten Satz, er hat gerade erst begonnen, dieser dritte Satz. 1,5 Stunden haben wir insgesamt gespielt. Hat er schon wieder 2 Breakbälle. Der 39-jährige Novak Djokovic, der haut echt alles rein. Der im Rahmen seiner Möglichkeiten versucht, da diese druckvollen Schläge von Jannik Sinner irgendwie zurückzubringen. Aber der muss so viel Kraft auch investieren und wirklich sein absolutes Limit spielen, dass er hier die Punkte macht. Und vom Gefühl her glaube ich, dass Jannik Sinner das auch im dritten Satz nach Hause bringen wird.
4: Sagt Ina Kast live aus Wimbledon, also dann wahrscheinlich am Sonntag. Alexander Zverev gegen Jannik Sinner, das wäre dann die Nummer 3 gegen die Nummer 1 der Welt. Das, was für die Tennisspieler ein Grand-Slam-Turnier wie eben Wimbledon ist, das ist für die Radprofis die Tour de France. Die größtmögliche sportliche Bühne. Heute stand die 7. Etappe an und wie die gelaufen ist, sagt uns Steffen Gahr.
6: Aus Erfahrung gut. Tim Merlier, der 33-jährige Belgier, hatte im hektischen Finale von Bordeaux das richtige Timing. Auf den letzten engen und verwinkelten Kilometern kämpften die Top-Leute verbissen um die richtige Position. Mit dabei auch die deutschen Sprinter. Aber keiner machte seine Sache so gut wie Tim Merlier. Er war nicht zu früh im Wind, sondern erwischte den richtigen Moment, um entscheidend vorne zu sein. Am Ende siegte Merlier klar. Max Kanter wurde 4. Nach Platz 2 in Po wieder ein Top-Resultat für den Cottbusser. Phil Bauhaus als 6. und Pascal Ackermann als 12. rundeten das gute deutsche Ergebnis ab. In der Gesamtwertung bleibt alles beim Alten. Tadej Pogacar führt, Florian Lipowitz ist 7.
4: Soweit Steffen Gahr von der Tour de France, von der 7. Etappe. Und wir springen nochmal zum Fußball. Es läuft natürlich weiter in die WM, aber für die Fußballclubs hier, für die Zweitligisten, läuft die Vorbereitung auf die neue Saison. Und da hat Zweitligist Spielvereinigung Greuther Fürth einen weiteren Abgang bekannt gegeben. Abwehrchef Philipp Ziereis verlässt das Kleeblatt nach nur einem Jahr schon wieder. Er spielt zukünftig für Melbourne Victory in Australien. Die Saison in der zweiten Liga, die startet für die Fürther erst am 9. August mit einem Auswärtsspiel in Hamburg am Millerntor beim FC St. Pauli.
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0: A3 Nürnberg Richtung Passau. Zwischen Metten und Hengersberg 9 Kilometer Stau nach einem Unfall. Der Verkehr wird an der Unfallstelle vorbeigeführt. Die A6 Nürnberg Richtung Pilsen ist zwischen Altdorf, Leinburg und Ahlfeld gesperrt. Der Verkehr wird über den Standstreifen geleitet. Zurzeit 4 Kilometer Stau ab dem Kreuz Nürnberg Ost. Umleitung über die U41A. A7 Fulda Richtung Würzburg. Zwischen Fulda Dreieck und Bad Brückenau Wildflecken stockender Verkehr. A8 München Richtung Salzburg. Zwischen Taufkirchen Ost und Holzkirchen stockt der Verkehr. Und weiter zwischen Anger und Schwarzbach 6 Kilometer Stau. A9 München Richtung Nürnberg zwischen Manching und Denkendorf stockender Verkehr.

Das Wetter in Bayern. Die Sonne scheint noch, nur ein paar lockere Quellwolken sind am Himmel. Die kommende Nacht wird sternenklar und es kühlt auf 17 bis 11 Grad ab. Dann kommt ein sonniges Wochenende. Überall scheint die Sonne, es bleibt trocken und es wird hochsommerlich bei 26 bis 34 Grad. In den Nächten gehen die Temperaturen zurück auf 19 bis 11 Grad. Am Montag soll es sogar noch etwas heißer werden bei 29 bis 35 Grad.

0: 19 Uhr.
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0: Mit diesen Themen: Die Reform der gesetzlichen Krankenkassen kann in Kraft treten. Bundestag und Bundesrat haben zugestimmt. Wir haben Reaktionen dazu eingeholt. Auch das neue Heizungsgesetz ist beschlossen. Öl- und Gasheizungen dürfen ab kommendem Jahr wieder eingebaut werden, brauchen aber immer mehr Biobrennstoffe. Und der regierende Bürgermeister von Berlin, Kai Wegner, tritt als Spitzenkandidat für die Senatswahlen zurück. Gleich mehr dazu. Am Mikrofon begrüßt Sie heute Abend Claudia Eichberger. Das Sparprogramm für die gesetzlichen Krankenkassen ist beschlossene Sache. Bundestag und Bundesrat haben das Gesetz von Gesundheitsministerin Warken gebilligt. Die Gesundheitsreform soll vor allem dafür sorgen, dass die Krankenkassenbeiträge weitgehend stabil bleiben. Kritik kam erneut von Ärztevertretern, Sozial- und Wirtschaftsverbänden. Katrin Aue fasst die Reaktionen zusammen.
2: Kanzler Friedrich Merz spricht im Online-Dienst X von einem Meilenstein für stabile Beiträge und von mehr Verlässlichkeit im Gesundheitssystem. Gesundheitsministerin Nina Warken bezeichnet die Entscheidung in Bundestag und Bundesrat als wichtiges Signal für Unternehmen und Versicherte. Es zeige die Handlungsfähigkeit der politisch Verantwortlichen im Land. Auch der Chef des Spitzenverbands der gesetzlichen Krankenkassen, Oliver Blatt, äußert sich erleichtert. Trotz vieler Härten im Gesetz sei damit die Grundlage für stabile Versichertenbeiträge im kommenden Jahr gelegt. Kritik kommt nicht nur von der Opposition, sondern auch von Sozialverbänden und aus der Ärzteschaft. Bundesärztekammerpräsident Klaus Reinhardt spricht von einem erheblichen Solidarbeitrag, den Ärztinnen und Ärzte mit der Reform leisten müssten. Der katholische Krankenhausverband erklärt, das Gesetz erhöhe den wirtschaftlichen Druck auf die Kliniken weiter. Das Sparpaket und seine möglichen Folgen für das Gesundheitssystem und Versicherte sorgen schon seit Wochen für Diskussionen und Proteste. Laut Regierung ist die Reform aber nötig, um ein drohendes 19-Milliarden-Euro-Loch bei den Kassen allein im kommenden Jahr zu verhindern und damit weitere Erhöhungen der Versichertenbeiträge.
0: Nach der Abstimmung im Bundestag ging das Gesetz relativ geräuschlos durch den Bundesrat. Da hat sich keine Mehrheit gefunden, um den Vermittlungsausschuss anzurufen. Im Vorfeld hatte ja der bayerische Ministerpräsident Söder bereits seine Zustimmung zugesichert. Und dabei gab es auch in Bayern vor der Abstimmung Kritik an den Einschnitten. Johannes Reichert berichtet.
3: Dieses Gesetz gefährde die wirtschaftlichen Grundlagen psychotherapeutischer Praxen, sagt die Vorsitzende der Bundespsychotherapeutenkammer Andrea Bennecke. Man bekenne sich dazu, die Finanzen der gesetzlichen Krankenversicherungen zu stabilisieren, so die Vertreterin der Psychotherapeuten, aber die Deckelung von Behandlungen führe zu weniger Therapieplätzen. Auch die Gewerkschaft Verdi Bayern kritisiert die geplanten Einsparungen im Gesundheitswesen, allen voran bei den Kliniken. Robert Hinke, Verdi Bereichsleiter für Gesundheit.
4: 1,4 Milliarden geht den bayerischen Krankenhäusern das nächste Jahr verloren. Schon heute sind über 66% der Krankenhäuser defizitär. Das heißt, die Kommunen werden einspringen müssen, werden an anderer Stelle sparen, insbesondere an der sozialen Infrastruktur in unserem Bundesland.
3: Trotz der berechneten Defizite der Krankenhäuser, Bayerns Ministerpräsident Markus Söder begrüßt, dass im Zuge der Reform die Länder vom Bund kurzfristig nun 500 Millionen Euro für die Krankenhäuser erhalten sollen. Die Reform war aus Sicht der Bundesregierung unumgänglich, um einen weiteren Anstieg der Beiträge bei den gesetzlichen Krankenkassen zu verhindern. Konkret werden mehr Zuzahlungen für Arzneimittel fällig, die kostenlose Mitversicherung des Partners wird eingeschränkt, Krankenhäuser erhalten weniger Geld, auch die Honorare bei Ärzten werden gedeckelt.
0: Und ein weiteres Gesetz ist nun beschlossen, das für einige Diskussionen gesorgt hat. Bundestag und Bundesrat haben kurz vor der Sommerpause auch für das reformierte Heizungsgesetz gestimmt. Es nimmt zentrale Bestandteile des alten Gesetzes aus der Zeit der Ampelregierung zurück. Nämlich die Vorschrift, dass Heizungen mit mindestens 65% erneuerbaren Energien betrieben werden müssen. Dennoch gilt das Ziel, dass die Heizungen ab 2045 komplett klimaneutral funktionieren sollen. Schritt für Schritt sollen sie also immer mehr Biokraftstoffe verbrennen, Lissy Kaufmann berichtet.
5: Wer künftig neue Öl- und Gasheizungen einbauen will, soll das tun können, und zwar langfristig. Das neue Gebäudemodernisierungsgesetz macht es möglich, unter der Bedingung, dass ab 2029 stufenweise mehr klimafreundliche Brennstoffe zum Einsatz kommen. Die bisherige Vorschrift, dass neue Heizungen mit 65% erneuerbaren Energien betrieben werden müssen, entfällt. Damit setzt die schwarz-rote Koalition ihr Versprechen aus dem Koalitionsvertrag um, das alte Heizungsgesetz abzuschaffen. Von einem guten Gesetz für die Freiheit und den Klimaschutz spricht die CDU. Die SPD verweist auf den Schutz für Mieter, wenn deren Vermieter sich für eine neue Gas- oder Ölheizung entscheiden. Dann müssen Vermieter einen Teil der Heizkosten übernehmen. Der Linkspartei geht das nicht weit genug. Sie warnt davor, dass die, Zitat, vorgegaukelte Freiheit im Heizungskeller zu falschen und teuren Entscheidungen führen könne. Die AfD spricht von einem Heizungshammer 2.0. Sie kritisiert, dass es nicht genügend klimaneutrale Brennstoffe für Öl- und Gasheizungen geben werde, um die Anforderungen zu erfüllen.
0: In rund 2 Monaten wird in Berlin ein neuer Senat gewählt und da kommt diese Meldung wie ein Paukenschlag. Der amtierende regierende Bürgermeister Kai Wegner von der CDU verzichtet auf eine Kandidatur. Das hat der 53-Jährige heute Nachmittag bekannt gegeben und er zieht damit die Konsequenz aus der anhaltenden Kritik an seinem Umgang mit dem massiven Stromausfall im Januar. Wegner will auch den Vorsitz des CDU-Landesverbandes abgeben und das alles heute Abend mit den Vorsitzenden der Kreisverbände besprechen. Angela Ulrich berichtet aus Berlin.
6: Die Stadt Berlin sei wichtiger als seine Person, sagte Wegner. Wer ihn als Spitzenkandidat beerben soll, blieb zunächst offen. Die Kritik entzündete sich vor allem an falschen Angaben Wegners zu seiner Kommunikation während des Stromausfalls im Berliner Südwesten. Wegner räumte kommunikative Fehler ein und sagte wörtlich, das war auch Mist. Dies überlagere im Wahlkampf aber die wichtigen Themen, deshalb ziehe er seine Konsequenzen. Er wolle authentisch bleiben, womit er zuletzt nicht mehr durchgedrungen sei, so Wegner. Am Abend werden die Berliner CDU-Kreisvorsitzenden zusammenkommen. Sie beraten über eine neue Spitzenkandidatur. Regierender Bürgermeister will Wegner bis zur Wahl am 20. September aber bleiben. Zuletzt war die CDU im Berlin-Trend des RBB vom 1. auf den 4. Platz abgerutscht. Nur noch 17% der Berlinerinnen und Berliner sprachen sich für die Christdemokraten aus.
0: Teile der SPD, der Grünen und der Linkspartei fordern schon lange ein Verbot der als rechtsextrem eingestuften AfD zu prüfen. Die CSU hatte sich dem immer entgegengestellt. Doch jetzt gibt es auch aus Bayern Stimmen, die sich zumindest für ein Teilverbot aussprechen. Angestoßen hat das Bayerns CSU-Fraktionschef Klaus Holecek. Mit dem Blick auf einige Landesverbände der AfD könne man ein Teilverbot nicht mehr kategorisch ausschließen. Doch Parteichef und Ministerpräsident Söder bremst die Diskussionen. Rebecca Bück berichtet über eine gespaltene CSU.
7: Vom Parteichef gibt es ein klares Nein. Markus Söder lehnt den Vorstoß für ein Teilverbot der AfD ab.
8: Sie wissen, dass ich ein grundsätzlicher Kritiker bin der AfD und jede Kooperation mit der AfD nicht nur ablehne, sondern wie die AfD auch stellen muss, geht. Aber ein Teilverbot wird an der Stelle, eine Diskussion über ein Teilverbot würde der AfD im Moment eher nutzen. Und deswegen glaube ich, ist es der falsche Weg. Und verfassungsrechtlich gibt es kaum Anzeichen dafür, dass das durchsetzbar wäre.
7: Damit stellt sich Söder gegen seinen CSU-Parteikollegen Klaus Holecek. Der äußerte sich am Mittwoch am Rande der Fraktionssitzung auf Herrenchiemsee so.
9: Wir merken ja, dass die AfD natürlich eine Partei ist, die man schon genau beobachten muss. Und ich glaube, wir müssen der AfD gegenüber zeigen, dass wir die Problemlöser im Land sind, dass wir die besseren Rezepte haben. Aber wir müssen auch genau hinschauen. Wenn die Würde der Menschen, die Demokratie oder der Rechtsstaat unter Druck kommen, dann kann man auch nicht kategorisch ausschließen, dass man bestimmte Teile vielleicht sogar der AfD auch verbieten muss.
7: Dem schloss sich Ilse Aigner an, Landtagspräsidentin und Chefin der CSU Oberbayern. Sie sagte auf BR-Anfrage, sie teile Holeceks Haltung, mit Blick auf den Thüringer Landesverband ein Teilverbot nicht auszuschließen. Zwar müsse ein Parteiverbot immer Ultima Ratio sein und ein Verbotsverfahren auf Bundesebene sieht sie als nicht aussichtsreich an. Man müsse aber mögliche Verstrickungen mit Akteuren aus dem Ausland anschauen. Wenn eine Partei den Bestand der Bundesrepublik Deutschland gefährden würde, sähe es mit einem Verbotsverfahren möglicherweise anders aus, so Aigner. Ähnlich äußerte sich Winfried Bausback. Der CSU-Fraktionsvize und ehemalige bayerische Justizminister sagte der deutschen Presseagentur, es sei zu überlegen, einen Verbotsantrag begrenzt auf den Landesverband vorzubereiten. Eine Partei kann nur verboten werden, wenn das Bundesverfassungsgericht ihre Verfassungswidrigkeit festgestellt hat. Die Hürden dafür sind hoch. Der Verfassungsschutz stuft die AfD in Thüringen als gesichert rechtsextremistisch ein. Landeschef Björn Höcke wurde 2-mal für die Verwendung einer SA-Parole verurteilt. Bisher hatte die CSU, wie auch ein Großteil der Schwesterpartei CDU, immer deutlich gemacht, dass sie kein Verbotsverfahren anstrebt. SPD und Grüne im Bayerischen Landtag begrüßen die neuen Töne aus der CSU. Die Fraktionsvorsitzende der Grünen, Katharina Schulze, betont:
10: Unsere Verfassung verpflichtet uns ja, unsere Demokratie vor ihren Feinden zu schützen. Da müssen wir als Demokratinnen und Demokraten immer zusammenstehen.
7: Die bayerische AfD reagiert deutlich. Ulrich Singer, der Fraktionsvorsitzende im Bayerischen Landtag, warf Aigner und Holleczek vor, linke Verbotsparolen zu übernehmen, statt politische Debatten mit Sachargumenten zu führen. Sie disqualifizierten sich so für politische Verantwortung in Bayern. Innerhalb der CSU ist klar, eine Zusammenarbeit mit der AfD kommt nicht in Frage. Die Debatte um ein Teilverbot zeigt, in Teilen der Parteispitze gibt es die Bereitschaft, einen Schritt weiter zu gehen.
0: Auch in der CSU mehren sich also die Stimmen für ein Teilverbot der AfD. Parteichef Söder lehnt das aber ab. Über die Diskussion berichtete Rebecca Bück. In Schongau in Oberbayern versuchen die Menschen zu verarbeiten, was da am Mittwochmittag passiert ist. Die mutmaßliche Amoktat eines 16-Jährigen beschäftigt noch viele. Die Kassenärztliche Vereinigung Bayern hat eine Hotline eingerichtet für Betroffene aus dem Landkreis Weilheim-Schongau. Warum der Jugendliche mit einer Waffe und einem Messer auf ehemalige Mitschülerinnen und Schüler losgegangen ist, ist noch unklar. Zwei Mädchen wurden dabei schwer verletzt. Die Ermittler prüfen jetzt neue Details in Zusammenhang mit einem Schreiben, das aufgetaucht ist. Frank Jordan berichtet.
11: Der Staatsanwaltschaft liegen nach eigenen Angaben Hinweise vor, dass der 16-Jährige seine Tat live streamen wollte. Nach Recherchen des Magazins Spiegel wurde im Internet ein 19-seitiges Dokument veröffentlicht, das möglicherweise von dem Beschuldigten stammt. Dem BR liegt mutmaßlich das gleiche Dokument vor. Darin äußert sich der Verfasser auf Englisch unter anderem rassistisch und frauenfeindlich. Zudem schwärmt er über vorangegangene Amoktaten. Ein solches Dokument sei Gegenstand der Ermittlungen und werde auf seine Echtheit und Herkunft sowie hinsichtlich eines etwaigen Bezugs zur Tat überprüft, erklärt die Staatsanwaltschaft. Möglicherweise übernimmt die bei der Generalstaatsanwaltschaft München angesiedelte Bayerische Zentralstelle zur Bekämpfung von Extremismus und Terrorismus das weitere Verfahren. Sie stehe in engem Kontakt mit der Staatsanwaltschaft München II, erklärte die Behörde gegenüber dem BR. Die Spezialeinheit wird bei Straftaten mit extremistischen oder terroristischen Bezügen sowie Hasskriminalität aktiv, also etwa bei dem Verdacht eines gezielten Anschlags und nicht etwa bei Amokläufen.
0: Die Corona-Pandemie ist seit 3 Jahren offiziell beendet. Inzwischen scheint ein Großteil der Bevölkerung ausreichend gegen Corona immun zu sein. Eine Basisimpfung gegen Covid-19 wird daher von der Ständigen Impfkommission jetzt nicht mehr empfohlen. Was künftig gilt, dazu David Enzfellner aus der ARD-Wissenschaftsredaktion.
12: Künftig empfiehlt die STIKO die jährliche Auffrischungsimpfung nur noch für Bewohnerinnen und Bewohner von Pflegeeinrichtungen sowie Menschen über 75 Jahren, statt wie bisher für Menschen über 65 Jahren. Außerdem sollen sich Mitarbeiter von Gesundheits- und Pflegeeinrichtungen sowie Menschen mit bestimmten Vorerkrankungen und deren Familienangehörige weiterhin impfen lassen. Bislang hatte die STIKO empfohlen, dass alle Menschen über 18 Jahren eine Grundimmunität aufbauen sollen, sich also bis zu 3-mal impfen lassen. Diese Empfehlung fällt jetzt weg. Ein Grund dafür? Die Herdenimmunität ist erreicht. Es sind also genügend Menschen geimpft oder genesen. Deswegen sinken die Fallzahlen sowie die Krankenhauseinweisungen und Todesfälle kontinuierlich. Auch für die meisten Schwangeren fällt die Impfempfehlung weg. Seit Auftreten der Omikron-Variante von Corona sind sie nicht mehr besonders von schweren Krankheitsverläufen betroffen. Wer sich noch impfen lässt, macht das laut der STIKO am besten im Spätsommer.
0: Das ist ein Albtraum für jeden Flugreisenden. Während eines Fluges ist ein Fenster in einer Ryanair-Maschine zerborsten. Die Maschine befand sich auf dem Weg von Griechenland nach Bayern, als es plötzlich einen lauten Knall gab. Ein Passagier wurde verletzt. Mitreisende mussten den Mann festhalten, der direkt neben der beschädigten Scheibe saß, bis das Flugzeug rund 20 Minuten später in Thessaloniki landen konnte. Unser Athen-Korrespondent Moritz Pompel schildert, was bislang über den Zwischenfall bekannt ist.
13: An Bord der Maschine spielten sich nach Berichten von Passagieren dramatische Szenen ab. Demnach war kurz nach dem Start im nordgriechischen Thessaloniki, kurz vor 6 Uhr Ortszeit, ein lauter Knall zu hören, wie wenn ein Autoreifen zerplatzt. Zeugen berichteten von einem Triebwerksteil, das ein Fenster zerschlug. Ein Passagier, der aus Serbien stammt, wurde daraufhin wohl mit dem Kopf aus der Fensteröffnung gesaugt und verletzt. Durch den Sicherheitsgurt und andere Passagiere neben ihm wurde er aber auf seinem Platz gehalten. Auf einem Foto in den griechischen Medien ist die zerborstene Scheibe zu sehen, Sauerstoffmasken hängen herab. Der Pilot flog die Maschine zurück zum Flughafen Thessaloniki. Der verletzte Passagier kam zur Behandlung ins Krankenhaus. Die Behörden untersuchen den Vorfall. Ryanair schreibt in einer offiziellen Aussage, ein Fenster habe sich während des Flugs bewegt. Das Flugzeug sei normal gelandet und Passagiere mit einem Ersatzflug weitergebracht worden.
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0: Andreas Dirschall mit Nachrichten.
14: Bundestag beschließt Reformen der schwarz-roten Koalition. Sowohl die Maßnahmen zur Begrenzung der Krankenkassenbeiträge als auch das veränderte Heizungsgesetz wurden vom Parlament gebilligt. Der Bundesrat ließ beide Gesetze passieren. Beschlossen haben die Abgeordneten auch einen Verzicht auf die anstehende Erhöhung ihrer Diäten. Regierender Bürgermeister von Berlin verzichtet auf Spitzenkandidatur. CDU-Regierungschef Wegner erklärte am Nachmittag seinen Rückzug. Er zieht damit die Konsequenz aus den Vorwürfen, er habe die Öffentlichkeit über sein Krisenmanagement nach einem Sabotageanschlag auf das Berliner Stromnetz belogen. Die CDU sucht nun einen neuen Spitzenkandidaten. In den USA sind 8 Männer wegen geplantem Anschlag auf Käfigkampf angeklagt. Laut US-Justizministerium wollten sie bei der Veranstaltung zum 80. Geburtstag von Donald Trump den Präsidenten und Vizepräsident Vance töten. Ihnen droht lebenslange Haft. Ryanair-Flug entgeht knapp einer Katastrophe. Nach Angaben der Fluggesellschaft durchschlug kurz nach dem Start in Thessaloniki heute früh ein Teil des rechten Triebwerks der Boeing 737 ein Passagierfenster. Ein 61 Jahre alter Fluggast wurde fast aus dem Flugzeug gesogen. Der Mann überlebte, weil ihn eine Frau minutenlang festhielt. Die Maschine sollte nach Memmingen fliegen. Alexander Zverev steht im Finale von Wimbledon. Der 29 Jahre alte Hamburger besiegte den Briten Arthur Ferry klar in 3 Sätzen. Im Finale trifft Zverev entweder auf Titelverteidiger Jannik Sinner aus Italien oder Rekord-Grand-Slam-Sieger Novak Djokovic aus Serbien. Das Halbfinale zwischen beiden läuft noch. Die besseren Karten hat Sinner, er hat die ersten beiden Sätze gewonnen. Das Wetter in Bayern? In der Nacht klar, es kühlt ab bis auf 11 Grad, morgen wieder sonnig und warm.
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15: mit Nina Pietschmann. 7 Jahre ist es mittlerweile her, dass der Landtag das erfolgreiche Volksbegehren Rette die Bienen angenommen hat und dazu auch das Begleitgesetz der Staatsregierung abgenickt hat. Was seitdem umgesetzt wurde, das wird einmal im Jahr von den Initiatoren von Grünen, ÖDP und LBV mit einem wissenschaftlichen Monitoring begutachtet. Heute haben sie weitere Zwischenergebnisse veröffentlicht, Simon Plentinger berichtet.
16: Neu entstandene Streuobstwiesen bieten mehr wertvolle Lebensräume in Bayern. Pufferstreifen schützen Gewässer vor Dünger- und Pflanzenschutzmitteln. Und viele Wiesen werden erst nach Mitte Juni gemäht und bieten damit mehr Schutz für viele Arten. So der Bericht im Auftrag des Trägerkreises von Rettet die Bienen. Doch bei einigen Zielen hapere es noch. Noch immer stellen nicht genug Landwirte auf Ökolandbau um, um das Ziel 30% Bio bis 2030 zu erreichen, sagt Agnes Becker, Landesvorsitzende der ÖDP.
17: Nicht, weil die Landwirte das nicht wollen würden, sondern weil die Politik einfach den Landwirten die notwendige Unterstützung und auch die notwendige Perspektive verweigert.
16: Kritik üben die Initiatoren auch beim sogenannten Biotopverbund. Das Ziel, ein Netz von vielen kleinen Lebensräumen auf insgesamt 15% der Offenfläche in Bayern, ist noch lange nicht erreicht. Biotope müssten außerdem noch mehr in Regionen entstehen, in denen auf großen Flächen intensiv Landwirtschaft betrieben wird. Die für die Umsetzung zuständigen Ministerien für Umwelt und für Landwirtschaft sehen die Staatsregierung dagegen insgesamt auf einem guten Weg und versichern, diesen konsequent weiterzugehen.
15: Stellen Sie sich vor, Sie gehen in die Sauna und merken plötzlich, dass jemand Sie unbekleidet filmt. Sie wären sicherlich geschockt und wütend und vermutlich würden Sie wollen, dass der Übeltäter dafür bestraft wird. Genau das wollte auch eine von vielen Betroffenen in Bad Reichenhall und hat Strafantrag gestellt. Doch die Staatsanwaltschaft Traunstein hat die Ermittlungen jetzt eingestellt. Warum das, erklärt uns Julia Ley.
18: Über 2 Jahre hinweg hat ein Mitarbeiter der Rupertus-Therme in Bad Reichenhall unzählige Gäste der dortigen Saunalandschaft nackt gefilmt. 1,5 Jahre lang hat die Staatsanwaltschaft die Videos ausgewertet und dann die Ermittlungen eingestellt. Der Mann bleibt straffrei, die Aufnahmen wurden gelöscht. Der Grund? Eine Gesetzeslücke. Laut § 201a des Strafgesetzbuches macht sich zwar strafbar, wer den höchstpersönlichen Lebensbereich eines anderen durch Bildaufnahmen verletzt, doch eine öffentliche Sauna ist eben kein höchstpersönlicher Lebensbereich. Nur eines war verboten, dass der Mann auf den Videos auch seinen Smalltalk mit den Gästen aufgezeichnet hat. Allerdings waren diese Gespräche so belanglos, dass sich daraus nur eine geringe Schuld ergab. Weil der Täter geständig und kooperativ war und weil die Auswertung der Bilder ohnehin schon so lange gedauert hatte, entschied die Staatsanwaltschaft schließlich, die Ermittlungen einzustellen. Immerhin, die Gesetzeslücke ist erkannt. Einen entsprechenden Gesetzesentwurf gibt es bereits.
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0: In Frankreich steht am Wochenende der Höhepunkt der bereits dritten Hitzewelle dieses Jahres bevor. Für den Westen Frankreichs und die Hauptstadt Paris gilt ab morgen bei Temperaturen nahe der 40-Grad-Marke die höchste Hitzestufe. Im Rahmen einer Krisensitzung hat die Regierung einen neuen Hitzeplan beschlossen, denn bei unseren Nachbarn wird das Thema Hitze und die damit verbundenen Risiken schon seit langem sehr ernst genommen. Aus Paris berichtet Kai Rienecker.
19: Die Direktorin des staatlichen Wetterdienstes Météo France stimmte ihre Landsleute nach einer Krisensitzung mit dem Premierminister auf weitere heiße Tage ein. Frankreich erreicht gerade den Höhepunkt der bereits dritten Hitzewelle des Jahres. Météo France-Chefin Virginie Schwarz. Sonntag gehen die Temperaturen wieder rauf mit Werten zwischen 38 und 40, örtlich 41 Grad und etwa 35 Grad in einem Großteil des Landes. Bereits für morgen stuft Météo France ein Viertel der Departements wieder in die höchste Warnstufe Rot ein. 22 Millionen Französinnen und Franzosen werden davon betroffen sein. Die verschiedenen Hitzewarnstufen sind eine Lehre aus dem Extremsommer 2003, der in Frankreich dazu geführt hat, dass etwa 15.000 Menschen an den Folgen der Hitze gestorben sind. Auch in diesem Jahr bei der Hitzewelle Ende Juni sind die Todesfälle deutlich angestiegen. Auf dem Höhepunkt der zweiten Hitzewelle in der letzten Juniwoche lag die Zahl der Hitzetoten schon bei gut 2.000. Damit die Zahlen jetzt nicht weiter ansteigen, ergreift die französische Regierung neue Maßnahmen. Regierungssprecherin Maud Brejon. Wir aktivieren den Zivilschutzplan für extreme Hitze. Das ist ein neues Maßnahmenbündel, das heute in Kraft tritt. Im Zentrum des Plans stehen die am stärksten gefährdeten Personen. Alte und hilfsbedürftige Menschen, die alleine zu Hause wohnen, auch Obdachlose auf der Straße. Ende Juni war gerade bei diesen Personen die Sterblichkeit um etwa 90% angestiegen. Der Leiter des französischen Zivilschutzes, Julien Marion, nach der Krisensitzung mit dem Premierminister. Wir haben vorgesehen, diese Personen aus ihren Wohnungen, in denen sie in Gefahr sind, herauszubringen und sie an gekühlten Orten in den Kommunen in Sicherheit zu bringen. Das Ziel ist es, die empfindlichen Bevölkerungsteile zu schützen. Spezielle Betten, Notfallsets und eigene Sanitäranlagen sollen bereits vorgesehen sein. In allen Departements mit der höchsten Warnstufe Rot soll die Maßnahme ab sofort greifen. Wer genau sich um die gebrechlichen Personen kümmert und ob die Maßnahme am Ende verpflichtend ist, bleibt im Unklaren. Die französische Regierung demonstriert zumindest, dass sie die Gefahren der Hitze ernst nimmt und handelt. Die Opposition hatte der Regierung vorgeworfen, lange Zeit so untätig gewesen zu sein. Die französische Regierung hat es auch an anderer Front mit einer neuen Dimension der Gefahrenlage zu tun. Jeden Tag brennt es an Dutzenden Orten. Zivilschutzdirektor Julien Marion. Seit Jahresanfang haben wir bereits 8.000 Feuerausbrüche gehabt. Über 25.000 Hektar sind schon abgebrannt. Das ist in etwa das Doppelte des vergangenen Jahres zur gleichen Zeit. Der bisher größte Waldbrand in den Pyrenäen bei Perpignan schreitet nicht weiter voran. Ein anderes Feuer in den südfranzösischen Voralpen des Departements Drôme soll teilweise eingedämmt sein. An beiden Orten mussten Zivilisten und Urlauber zwischenzeitlich evakuiert werden. Aber die Feuer sind längst nicht mehr auf den Süden Frankreichs begrenzt. Für mehr als die Hälfte der Departements gilt bereits die zweithöchste Warnstufe für Wald- und Buschbrände.
0: Frankreich leidet unter der Hitze und kämpft mit den Folgen, Kai Rienecker berichtete.
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0: 10 Jahre nach dem Animationsfilm kommt Vaiana erneut ins Kino. Diesmal als Realverfilmung mit echten Schauspielern. Wieder geht es um die Abenteuer der polynesischen Häuptlingstochter und ihrer Freunde. Doch die neue Disney-Produktion kann mit der ursprünglichen Zeichentrickfassung kaum mithalten, findet Antje Sieb.
20: Realverfilmungen von erfolgreichen Animationsfilmen sind so eine Sache. Auch Fans und Premierenbesucher in Los Angeles sind da vorab nicht alle einer Meinung. Cosplayerin Emily Ong ist perfekt kostümiert als Krebs-Tamatoa unterwegs, einer der Filmbösewichte, und freut sich auf die vertrauten Songs.
21: I love like all the songs of Moana, so I think I'm looking forward to the songs the most. Yeah.
20: Dani Huerta ist unverkennbar als Maui gekommen.
22: It's the people's demigod. Let's do this.
20: Komplett mit Lockenperücke, die viele Fans vorab ganz schön irritiert hat. Aber Dwayne Johnson, The Rock, der den Maui spielt, kann für Huerta sowieso nichts falsch machen.
23: I don't care what The Rock does. He is killing it. I enjoy it. And you know what? People can say what they want.
20: Emily Young ist bei Realverfilmungen ein bisschen vorsichtiger und hofft ganz generell, dass der Live-Action-Film möglichst nicht zu viel am vertrauten Original verändert hat.
21: I hope they keep the story kind of similar and the character energy and songs and stuff.
20: Und das ist nun wirklich etwas, was man der Vaiana Realverfilmung absolut nicht vorwerfen kann. Der Film bleibt so dicht am Original, dass man sich zwischendurch manchmal daran erinnern muss, dass man ihn gerade zum ersten Mal sieht.
24: Ich kenne ein ganz tolles Mädchen. Sie hebt sich von allen ab.
20: Die polynesische Häuptlingstochter Vaiana lebt auf der Insel Motunui, wo aber das Überleben für ihr Volk immer schwieriger wird. Die Fischer fangen keinen Fisch mehr, die Ernte misslingt. Und zwar deshalb, weil Halbgott Maui vor langer Zeit das Herz von Inselmutter Tefiti geklaut hat. Vaiana muss also lossegeln und mit Maui zusammen ihre Welt retten.
24: Finde Maui, bring das Herz nach Tefiti zurück und rette die Welt.
20: Dwayne Johnson als Maui trägt seine online schon viel beschimpfte Lockenperücke mit Überzeugung. Und mit der grandiosen Selbstüberschätzung des Halbgottes hat er als Originalsprecher natürlich Übung. In der deutschen Version ist wie in Vaiana 2 David Mayonga zu hören.
25: Es heißt korrekt Maui, Formwandler, Halbgott des Windes und des Meeres, Held der Seefahrer.
20: Johnson, die 19-jährige Catherine Lagaia als Vaiana, Rena Owen als ihre Großmutter, alle passen sich großartig in den Abdruck ein, den ihr animierter Vorgänger hinterlassen hat. Und für manche alte oder neue Fans mag eine Realverfilmung den Figuren erst so richtig Leben einhauchen. Das findet jedenfalls Melly De Loro, die dann das Gefühl hat, sie selbst könnte Vaiana sein.
21: See them come alive and like think, oh, that could be me. I mean, I could be Moana. Like, that's pretty amazing.
20: Aber in dieser Realverfilmung gibt es eigentlich nichts, das der Animationsfilm nicht auch zu bieten hätte. Originelle neue Ideen sind offensichtlich riskanter, als eine vorhandene Fangemeinde zuverlässig immer wieder zu reaktivieren. Und solange die Strategie finanziell aufgeht, wird Disney sie vermutlich auch nicht ändern.
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0: A3 Nürnberg Richtung Passau zwischen Metten und Hengersberg. 9 Kilometer Stau nach einem Unfall. Der Verkehr wird an der Unfallstelle vorbeigeführt. Die A6 Nürnberg Richtung Pilsen ist zwischen Altdorf-Leinburg und Alfeld gesperrt. Der Verkehr wird über den Standstreifen geleitet. Zurzeit 3 Kilometer Stau ab dem Kreuz Nürnberg. Ost, Umleitung über die U41A. In München ist der mittlere Ring zwischen Otto-Brunner-Straße und Ramersdorf nach einem Unfall in beiden Richtungen gesperrt. Wenn Sie sich dort auskennen, umfahren Sie das Gebiet bitte weiträumig.

Und jetzt zum Wetter in Bayern. Es ist klar heute Nacht und es kühlt ab auf 17 bis 11 Grad. Dann kommt morgen ein sonniges Wochenende. Überall scheint die Sonne und es wird hochsommerlich bei 26 bis 34 Grad. Es bleibt trocken. In den Nächten gehen die Temperaturen zurück auf 19 bis 11 Grad. Am Montag soll es dann noch heißer werden bei 29 bis 35 Grad.

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2: 19.30 Uhr ist es.
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2: Mit diesen Themen: Die Reform der gesetzlichen Krankenkassen kann in Kraft treten. Bundestag und Bundesrat haben zugestimmt und wir haben Reaktionen eingesammelt. Die Abgeordneten verzichten auf eine Diätenerhöhung, auch das ein Thema gleich. Und der regierende Bürgermeister von Berlin, Kai Wegner, tritt als Spitzenkandidat für die Senatswahlen im September zurück. Am Mikrofon begrüßt Sie heute Abend Claudia Eichberger. Das Sparprogramm für die gesetzlichen Krankenkassen ist beschlossene Sache. Bundestag und Bundesrat haben das Gesetz von Gesundheitsministerin Nina Wagen gebilligt. Die Gesundheitsreform soll vor allem dafür sorgen, dass die Krankenkassenbeiträge weitgehend stabil bleiben. Kritik kam erneut von Ärztevertretern, Sozial- und Wirtschaftsverbänden. Katrin Aue fasst die Reaktionen zusammen.
3: Kanzler Friedrich Merz spricht im Online-Dienst X von einem Meilenstein für stabile Beiträge und von mehr Verlässlichkeit im Gesundheitssystem. Gesundheitsministerin Nina Wagen bezeichnet die Entscheidung in Bundestag und Bundesrat als wichtiges Signal für Unternehmen und Versicherte. Es zeige die Handlungsfähigkeit der politisch Verantwortlichen im Land. Auch der Chef des Spitzenverbands der gesetzlichen Krankenkassen, Oliver Blatt, äußert sich erleichtert. Trotz vieler Härten im Gesetz sei damit die Grundlage für stabile Versichertenbeiträge im kommenden Jahr gelegt. Kritik kommt nicht nur von der Opposition, sondern auch von Sozialverbänden und aus der Ärzteschaft. Bundesärztekammerpräsident Klaus Reinhardt spricht von einem erheblichen Solidarbeitrag, den Ärztinnen und Ärzte mit der Reform leisten müssten. Der katholische Krankenhausverband erklärt, das Gesetz erhöhe den wirtschaftlichen Druck auf die Kliniken weiter. Das Sparpaket und seine möglichen Folgen für das Gesundheitssystem und Versicherte sorgen schon seit Wochen für Diskussionen und Proteste. Laut Regierung ist die Reform aber nötig, um ein drohendes 19-Milliarden-Euro-Loch bei den Kassen allein im kommenden Jahr zu verhindern und damit weitere Erhöhungen der Versichertenbeiträge.
2: Der Bundestag hat mit den Stimmen der schwarz-roten Koalition auch ein neues Bundespolizeigesetz beschlossen. Damit erhalten die Beamten der Bundespolizei zusätzliche Befugnisse für die Gefahrenabwehr. Erlaubt ist künftig etwa eine automatische Echtzeit-Gesichtserkennung. Aus Berlin berichtet Dagmar Pepping.
4: Innenminister Dobrindt von der CSU spricht von einem Mammutwerk für die Sicherheit in Deutschland. Die 55.000 Beschäftigten der Bundespolizei erhalten neue Befugnisse und zusätzliche technische Möglichkeiten für ihre Arbeit, etwa an Bahnhöfen und Flughäfen. Dort ist künftig der Einsatz von KI-basierter Videotechnik erlaubt. Die Kameraaufnahmen werden mit Hilfe von künstlicher Intelligenz analysiert. Das soll helfen, Gefahren frühzeitig zu erkennen. Dabei geht es auch um biometrische Gesichtserkennung in Echtzeit. Grüne und Linke kritisieren das als unzulässigen Eingriff in die Grundrechte der Bürger. Weitere Kernpunkte der Reform: Die Bundespolizei kann eigene Drohnen einsetzen, für Aufklärungszwecke oder um Demonstrationen zu überwachen. Außerdem darf sie Flugkörper selber abwehren, zum Beispiel durch GPS-Störungen. Darüber hinaus dürfen die Beamten Mobilfunkkarten lokalisieren, etwa nach Handydiebstählen. Eine bessere Überwachung von verschlüsselter Kommunikation soll insbesondere gegen Schleuserbanden helfen. Ebenfalls geregelt in der Reform: Die Bundespolizei kann künftig ausreisepflichtige Menschen in Abschiebehaft nehmen. Grüne und Linke stimmten gegen den Gesetzentwurf. Die AfD enthielt sich. Nach der Sommerpause muss sich nun noch der Bundesrat mit dem Bundespolizeigesetz beschäftigen.
2: Und auch in eigener Sache hat der Bundestag heute noch entschieden. Eigentlich hätte den Abgeordneten eine Erhöhung ihrer Bezüge um fast 500 Euro pro Monat zugestanden. Aber die fällige Anpassung der Diäten wurde ausgesetzt. Warum, erklärt Ruth Kirchner.
5: Die Diäten der 630 Bundestagsabgeordneten liegen aktuell bei rund 11.800 Euro pro Monat. Der Betrag wird regelmäßig an die Lohnentwicklung im Land angepasst. Das passiert nach einem festgelegten Verfahren. In diesem Jahr aber fällt die Erhöhung aus. Die Abgeordneten aller Fraktionen stimmten für eine Nullrunde. Damit verzichten sie auf zusätzlich fast 500 Euro pro Monat. Begründet wird der Schritt mit der schwierigen Wirtschaftslage und den geplanten Reformen und Sparmaßnahmen, etwa bei der gesetzlichen Krankenversicherung, die Bürgerinnen und Bürger belasten. Bei der abschließenden Debatte im Bundestag betonten Rednerinnen und Redner von Union und SPD, die Politik könne nicht auf der einen Seite schmerzhafte Sparpakete schnüren und auf der anderen Seite die Bezüge der Abgeordneten erhöhen. Der Verzicht auf die Diätenerhöhung sei ein Signal an die Bürger, wenn alle den Gürtel enger schnallen sollen, gelte das auch für die Abgeordneten.
2: In rund zwei Monaten wird in Berlin ein neuer Senat gewählt und da kommt diese Meldung wie ein Paukenschlag. Der amtierende regierende Bürgermeister Kai Wegner von der CDU verzichtet auf eine Kandidatur. Das hat der 53-Jährige heute Nachmittag bekannt gegeben und er zieht damit die Konsequenz aus der anhaltenden Kritik an seinem Umgang mit dem massiven Stromausfall im Januar. Wegner will auch den Vorsitz des CDU-Landesverbandes abgeben und das alles heute Abend mit den Vorsitzenden der Kreisverbände besprechen. Angela Ulrich berichtet aus Berlin.
6: Die Stadt Berlin sei wichtiger als seine Person, sagte Wegner. Wer ihn als Spitzenkandidat beerben soll, blieb zunächst offen. Die Kritik entzündete sich vor allem an falschen Angaben Wegners zu seiner Kommunikation während des Stromausfalls im Berliner Südwesten. Wegner räumte kommunikative Fehler ein und sagte wörtlich, das war auch Mist. Dies überlagere im Wahlkampf aber die wichtigen Themen, deshalb ziehe er seine Konsequenzen. Er wolle authentisch bleiben, womit er zuletzt nicht mehr durchgedrungen sei, so Wegner. Am Abend werden die Berliner CDU-Kreisvorsitzenden zusammenkommen. Sie beraten über eine neue Spitzenkandidatur. Regierender Bürgermeister will Wegner bis zur Wahl am 20. September aber bleiben. Zuletzt war die CDU im Berlin-Trend des RBB vom 1. auf den 4. Platz abgerutscht. Nur noch 17% der Berlinerinnen und Berliner sprachen sich für die Christdemokraten aus.
2: Die Suchtgefahren, die von Social-Media-Plattformen ausgehen, werden seit Monaten diskutiert. Im Gespräch sind Altersgrenzen für Kinder und Jugendliche, aber auch die Anbieter selbst sollen mehr dafür tun, dass diese Altersgruppe besser geschützt wird. Auch die EU-Kommission ist schon aktiv und hat den US-Digitalkonzern Meta aufgefordert, sein Angebot auf Instagram und Facebook nachzubessern. Meta allerdings widerspricht den Vorwürfen. Mit welchen Argumenten? Dazu Andreas Meyer-Feist aus Brüssel.
7: Meta verwies auf die sogenannten Teen-Konten. Die würden Kinder und Jugendliche automatisch schützen. Eltern hätten die Kontrolle über diese Zugänge, hieß es in einer Erklärung des Unternehmens. Tatsächlich hatte der Konzern schon bei Beginn der Untersuchung versucht, die Bedenken der EU-Kommission mit diesen neuen Angeboten zu entkräften. Doch den Brüsseler Prüfern reicht diese Form der Online-Kontrolle nicht aus. Die Einstellungen ließen sich zu leicht wieder deaktivieren, erklärte eine EU-Sprecherin. Die Möglichkeiten, die Eltern hätten, seien ebenfalls fast unwirksam. Man müsse Experte sein, um die Kontrolleinstellungen überhaupt zu finden und tatsächlich zu aktivieren. Das reiche nicht aus, um das EU-Gesetz für digitale Dienste zu erfüllen. Meta wurde aufgefordert, nachzubessern. Endlos Feeds auf Instagram und Facebook müssten standardmäßig ausgeschaltet werden, weil sie zu einer zwanghaften Nutzung führen könnten. Weigert sich der Konzern, etwas an den Angeboten zu ändern, droht ein Bußgeld. Und das könnte bis zu 6% des weltweiten Jahresumsatzes ausmachen.
2: Im Süden Spaniens sind bei einem verheerenden Waldbrand mindestens 12 Menschen ums Leben gekommen. Die Zahl der Opfer könnte noch steigen, denn 23 Personen werden noch vermisst. Es ist der bislang schlimmste Brand in Andalusien. Und die Identifizierung der Opfer ist schwierig, wie Hans-Günther Kellner berichtet.
8: Nach dem verheerenden Feuer in der andalusischen Mittelmeerprovinz Almeria ruft die Polizei nun die Menschen auf, die Angehörige vermissen, DNA-Proben abzugeben. Bislang ist noch keiner der aufgefundenen Toten identifiziert worden. Juanma Moreno, Ministerpräsident der andalusischen Regionalregierung, erklärte, einige der Opfer hätten scheinbar versucht, vor den Flammen aus ihren Häusern auf einem anderen als von den Behörden empfohlenen Weg zu fliehen und wurden dabei von den Flammen in ihren Autos überrascht. 4 Menschen seien tot in einem PKW aufgefunden worden, eine weitere Gruppe habe ihre Fahrzeuge verlassen und versucht, zu Fuß weiterzukommen und sei dabei ums Leben gekommen. Die Behörden suchten verbrannte Gebäude nach weiteren Todesopfern ab. Das Feuer hat inzwischen mehr als 3000 Hektar Buschland verbrannt. Es war in der Nacht zum Freitag in einem Straßengraben ausgebrochen und breitete sich rasch aus. Starker Wind aus wechselnden Richtungen und Temperaturen von bis zu 38 Grad erschwert die Arbeit der rund 500 Brandbekämpfer, darunter 200 Soldaten des spanischen Militärs. Die Brandursache ist bislang ungeklärt. Die Polizei vermutet, ein vom Mast gefallenes Stromkabel könne das Feuer entfacht haben.
2: Vor nicht einmal 5 Wochen hat Alexander Zverev bei den French Open seinen ersten Grand Slam gewonnen. Nun steht der deutsche Tennisprofi in Wimbledon erneut in einem Finale. Gegen den britischen Außenseiter Arthur Ferry gewann Zverev im Halbfinale in 3 Sätzen mit 7:6, 6:2 und 6:4. Aus Wimbledon berichtet Ina Kast.
9: Am Anfang wirkte Alexander Zverev ein bisschen nervös, machte einige vermeidbare Fehler. Der 29-Jährige fand aber immer besser ins Match und konnte gut damit umgehen, dass 15.000 Zuschauer am Center Court ihren britischen Spieler Arthur Ferry unterstützten. Wichtig aus Sicht von Zverev, er gewann den ersten Satz im Tiebreak. Je länger das Match dann dauerte, desto dominanter spielte der Deutsche. Die Sätze 2 und 3 gingen dann sehr deutlich an Zverev. Am Sonntag steht er nun zum ersten Mal in seiner Karriere im Finale von Wimbledon. Sein Gegner dann Novak Djokovic oder Jannik Sinner.
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10: Im Studio Dirk Filzmeier. Der unter Spardruck stehende Volkswagen-Konzern hat im 2. Quartal deutlich weniger Autos verkauft als im Vorjahr. Insgesamt ging es um fast 9% bergab. Bei der Kernmarke Volkswagen sogar um 14%. Dem Abwärtstrend kann sich aber auch BMW nicht entziehen. Im 2. Quartal sanken die Verkaufszahlen bei den Marken BMW, Mini und Rolls-Royce um fast 5%. Und hätte es bei der britischen Tochter Mini kein Absatz Plus gegeben, wäre das Minus noch größer ausgefallen. Gabriel Wirth.
11: Die deutsche Autoindustrie leidet vor allem unter dem Markteinbruch in China. Dem kann sich auch BMW nicht entziehen. Auf dem weltgrößten Automarkt kommt der Druck mittlerweile von mehreren Seiten. Bei den Elektroautos herrscht nach wie vor ein gnadenloser Verdrängungswettbewerb, bei dem viele chinesische Hersteller hohe Rabatte für ihre Fahrzeuge anbieten und dabei auch Verluste hinnehmen. Hinzu kommt, dass der chinesische Staat seine Subventionen für Elektroautos zurückgefahren hat. Das schwächt die Nachfrage. Und Verbrenner verkaufen sich nun auch deutlich schlechter, denn auch in China sind die Spritpreise stark gestiegen aufgrund des Iran-Kriegs. Das hat die Talfahrt nochmal beschleunigt. Während BMW im 1. Quartal auf dem weltgrößten Automarkt bereits 10% weniger Fahrzeuge verkauft hat als im Vorjahreszeitraum, lag das Minus im 2. Quartal schon bei 20%. Und da hilft es auch wenig, dass die Verkäufe in Europa und USA gestiegen sind. Der Vorstand rechnet nicht mit einer Verbesserung in den nächsten Monaten. Deshalb hat er vor kurzem auch seine Ziele nach unten korrigiert. Statt mit einem stagnierenden Absatz wird nun mit einem leichten Rückgang bei den Verkäufen gerechnet und einem deutlichen Minus beim Vorsteuergewinn. Mit dem Betriebsrat wird nun an einem Sparprogramm gearbeitet und das könnte auch einen Stellenabbau beinhalten.
10: In der sogenannten Metropolregion München bleibt die Lage auf dem Wohnungsmarkt weiterhin angespannt. Das belegt auch der neue Spezialreport München, Augsburg, Ingolstadt, Rosenheim des Immobilienverbands IVD. Der hatte sich die Situation für Wohnungssuchende und Mieter im Frühjahr angeschaut. Felix Linke.
12: Während die Neubautätigkeit weitgehend stagniere, steige der Wohnungsbedarf weiter an, schreiben die IVD-Experten. Das gelte insbesondere für die wirtschaftsstarken Regionen in Bayern. Dass zu wenige neue Wohnungen gebaut werden, liege in den untersuchten Städten München, Augsburg, Ingolstadt und Rosenheim an den gestiegenen Zinsen und an den verschärften Kriterien der Banken für die Kreditvergabe. Auch Bestandsimmobilien verkaufen sich zum Teil schlechter, wenn sie einen hohen Energieverbrauch oder einen Sanierungsstau aufweisen. Mit gutem Wohnwert kosteten Altbauwohnungen in München trotzdem fast 8.000 Euro pro Quadratmeter, im Neubau seien das sogar um die 10.000 Euro und mehr. Dazu tragen vor allem die hohen Grundstückspreise bei. In Augsburg, Ingolstadt und Rosenheim sind vergleichbare Bestandswohnungen in etwa halb so teuer wie in der Landeshauptstadt. Bei den Mieten liegen die Angebotsmieten in München bei 22 Euro pro Quadratmeter. Für den Erstbezug in einer Neubauwohnung werden hier sogar mehr als 25 Euro Kaltmiete fällig. In Augsburg und Ingolstadt liegen die Mietpreise um etwa 10 Euro pro Quadratmeter unter denen von München.
10: Und noch ein kurzer Blick auf den Aktienmarkt. Nach dem Rekordhoch am Montag und einem deutlichen Rückschlag in den Folgetagen ist der DAX heute mit 25.067 Punkten aus dem Handel gegangen. Auf Tagessicht ein Minus von 0,2% und ein Wochenverlust von 2,8%.

0: 19.45 Uhr.
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0: Andreas Derschall mit Nachrichten.
2: Bundestag und Bundesrat geben grünes Licht für Reform der gesetzlichen Krankenversicherung. In der letzten Sitzung vor der Sommerpause hat das Parlament das sogenannte GKV-Beitragsstabilisierungsgesetz beschlossen. Damit will die Bundesregierung verhindern, dass die Beiträge zur gesetzlichen Krankenversicherung weiter steigen. Hintergrund ist ein Fehlbetrag

0: zugestimmt. Die Waffenruhe sei aber beendet, fügte Trump in Großbuchstaben hinzu. Bundeswehr will Einsatz im irakischen Erbil reduzieren. Laut Außenminister Wadefuhl soll das Feldlager am Flughafen der Kurdenmetropole geschlossen werden. Hintergrund ist der Abzug von Truppen der USA und weiterer Staaten. Das deutsche Engagement in Erbil soll aber in verkleinerter Form beibehalten werden. Mit dem Einsatz sei es gelungen, die Terrormiliz Islamischer Staat nachhaltig zu schwächen, so Wadefuhl. Belgien will Straßenmaut für alle Autofahrer einführen. Die Abgabe soll in allen drei belgischen Landesteilen gelten. Betroffen sind Fahrzeuge bis 3,5 Tonnen. Die Maut gilt ab 1. Januar für Belgier und Ausländer. Die Kosten liegen pro Jahr bei 90 bis 125 Euro. Es soll aber auch Vignetten für 24 Stunden oder 10 Tage geben. Das Wetter in Bayern in der Nacht klar. Es kühlt ab bis auf 11 Grad. Morgen wieder sonnig und warm.
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2: Über zwei Wochen ist das verheerende Erdbeben in Venezuela inzwischen her. Doch das Leid der Menschen dort, die neben ihrem Hab und Gut auch noch viele Familienangehörige verloren haben, ist nicht vergessen. Aus vielen Teilen der Welt gehen Hilfslieferungen in der Katastrophenregion ein. Auch aus Bayern, etwa von Nairobi Bon Sanchez. Sie stammt selbst aus Venezuela und lebt heute im unterfränkischen Poppenhausen. Seit dem Erdbeben sammelt sie Hygiene- und Pflegeprodukte, ebenso medizinische Hilfsmittel. Gut verpackt werden sie auf den langen Weg in die Katastrophenregion geschickt, um den Menschen dort zu helfen. Norbert Steiche hat die Helferin getroffen.
3: Zum Beispiel hier habe ich diese Trinkwasserreinigung, habe ich auch Feuchttücher, Handschuhe, diese Erste Hilfe, Bandage, alles dabei.
4: Nairobi Bon Sanchez zeigt all die Utensilien, die sie in große Kartons packt. Dabei sind auch Windeln für Kinder und Senioren oder Desinfektionsmittel. Wir sind im Kosmetikstudio der 48-Jährigen in Poppenhausen. An der Wand prangt die Flagge von Venezuela. Davor hat sie mit ihrem Sohn ein Schild drapiert, auf dem steht SOS Venezuela.
3: Die Spenden kommen in einem Monat. Dauert lang, aber die Leute brauchen das.
4: 80 Euro kostet der Postversand für ein 10-Kilo-Paket in ihre alte Heimat. Nairobi Bon Sanchez finanziert das und die Inhalte bislang selbst, hofft aber darauf, dass Leute aus Poppenhausen oder wo auch immer in Unterfranken sie finanziell dabei unterstützen. Sie hat auch ganz konkrete Adressen in Venezuela. Einen Arzt, eine Pfarrgemeinde und ein Zentrum, das Hilfe organisiert. Rückblick.
3: Früher Morgen habe ich gesehen die Nachrichten. Das war ein bisschen komisch, dass meine Schwester so mitten in der Nacht mir eine Nachricht geschrieben hat.
4: Mitten in der Erdbebennacht hat sie von ihrer Schwester eine WhatsApp-Nachricht erhalten, dass alles in Ordnung sei. Damit konnte sie zunächst gar nichts anfangen, bis sie am nächsten Morgen die ersten Nachrichten sah. Erleichtert erfährt sie kurz darauf, dass ihre Mutter und ihre Schwester unverletzt sind.
3: Und dann habe ich weiter meine andere Familie, die in Caracas wohnt, keine Kontakte gehabt, weil in verschiedenen Zonen haben keine Elektrizität mehr. Ja, ich war nervös, weil ich hatte nicht gewusst über meine Nichte.
4: Auch ganz in der Nähe ihres Elternhauses sind Hochhäuser eingestürzt.
3: Ein Haus von 10 Etagen total zerstört. Gott sei Dank von meiner Familie auch die Leute, die in Caracas wohnen. Sie sind am Leben.
4: Ich kann keine Minute verbringen, ohne Nachrichten zu verfolgen, sagt Emma Elisa Landa-Keidel. Die gelernte Grafikerin aus Venezuela lebt in Volkach und versucht mit ihren Eltern in Maracay am Lago de Valencia, 250 Kilometer westlich von Caracas, in Kontakt zu bleiben. Auch dort seien bei dem Erdbeben Hochhäuser eingestürzt, sagt sie.
5: Jeden Tag sorge, jeden Tag gucke ich mein Handy, jeden Tag rufe ich meine Familie. Das ist wirklich sehr schwer, traurig.
4: Von ihrer Familie ist Gott sei Dank niemand verletzt oder vermisst.
2: Norbert Steiche war das über eine gebürtige Venezolanerin, die in Bayern lebt und ihre Landsleute von hier aus mit Hilfspaketen unterstützt.
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2: Der Unfall in Hürth bei Köln hatte bundesweit für Schlagzeilen und Entsetzen gesorgt. Eine 10-Jährige und ein 25 Jahre alter Schulbegleiter waren im Juni des vergangenen Jahres tödlich verletzt worden, als ein Auto mit hoher

0: Geschwindigkeit über eine rote Ampel fuhr und in eine Schülergruppe raste. Am Steuer saß ein damals 20-Jähriger, der Polizei bereits wegen verschiedener Straftaten bekannt war. Heute wurde der mittlerweile 21-Jährige wegen fahrlässiger Tötung schuldig gesprochen. Das Kölner Landgericht verurteilte den jungen Mann zu 4 Jahren und 6 Monaten Haft nach Jugendstrafrecht. Über den emotionalen Verlauf des Prozesses berichtet Markus Schmitz.
1: Der vorsitzende Richter bringt es am Ende seiner Urteilsbegründung auf den Punkt. Das war der emotionalste Prozess meiner Laufbahn. Bei dem, was wir hier gehört haben, stockte mir und uns der Atem. Auch uns fiel es schwer zu sprechen. Es waren 7 Verhandlungstage, die das Ausmaß dieses dramatischen Unfalls im Juni 2025 deutlich gemacht haben. Ein jetzt 21-Jähriger fuhr in eine Gruppe von Schülern und Begleitern einer Grundschule in Hürth. Passiert ist das durch ein krasses Verkehrsvergehen, wie das Gericht sagt. Der Fahrer hat eine rote Ampel missachtet, sagt der Sprecher des Kölner Landgerichts Hans Logemann.
2: Nach den Ausführungen des Vorsitzenden hat sich der Anklagevorwurf im Wesentlichen bestätigt. Die Kammer ist nach der Beweisaufnahme davon überzeugt, dass der Angeklagte in den Kreuzungsbereich eingefahren ist, als die Ampel bereits 4 Sekunden lang das Rotlicht angezeigt habe. Er habe auch das Rotlicht bewusst überfahren.
1: Der Angeklagte hatte bis zum Schluss behauptet, er sei bei Gelb auf die Ampel zugefahren, habe Gas gegeben, nach links geschaut und dann habe es die Kollision gegeben. Das bezeichnete das Gericht als nicht glaubhaft. Der jetzt Verurteilte sei reifeverzögert, so der vorsitzende Richter. Sein Verhalten sei geprägt von jugendlichem Übermut und er habe einen erheblichen Erziehungsbedarf. Der Bruder der 10 Jahre alten Nawin hat den Vornamen seiner Schwester auf den Unterarm tätowiert. Die Eltern von Nawin wollten sich heute nicht äußern. Eine Bewertung des Urteils sei noch zu früh. Ihre Anwältin Monika Troll fasst die Situation der Familie mit klaren Worten zusammen.
3: Die Familie ist völlig kaputt. Der Prozess war natürlich eine zusätzliche Belastung für sie, hier zu erscheinen und das alles nochmal zu hören.
1: Auch die Eltern des bei dem Unfall ums Leben gekommenen Luis Paulo äußerten sich nach der Urteilsverkündung nicht. Sie ließen Doris Müller, eine Freundin der Familie, schon vor dem Urteil eine Erklärung verlesen. Es sind die Worte der Mutter von Luis Paulo, die an einem Prozesstag direkt den Angeklagten ansprach.
4: Ich habe hier im Gerichtssaal schon einmal gesagt, dass das Schlimmste für eine Mutter ist, ein Kind zu verlieren. Aber ich kann mir vorstellen, dass es auch sehr schmerzlich ist, für eine Mutter ein Kind als Angeklagten bei einem solchen Strafrechtsfall zu haben.
1: Diese Aussage passt zu der Zusammenfassung des vorsitzenden Richters, der in seiner Urteilsbegründung sagte, dass er während des Prozesses von den Angehörigen keine Verbitterung wahrgenommen habe. Er sagte auch, dass er, seine Kollegen und andere Prozessbeteiligte nur nach Hause gehen können und alles sei normal. Das könnten die Eltern und Geschwister der Gestorbenen nicht.
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6: Mit Viktor List an diesem großen Tag für Alexander Zverev, für Deutschlands Nummer 1 im Tennis, denn er hat sein erstes Wimbledon-Endspiel erreicht, hat das Halbfinale gegen Arthur Ferry in 3 Sätzen gewonnen mit 7:6, 6:2 und 6:4. Und seit wenigen Minuten ist klar, er trifft im Finale am Sonntag auf Jannik Sinner. Ina Kast ist mir jetzt zugeschaltet, hat auch das zweite Spiel natürlich gesehen. Ina, wie dominant war denn Sinner?
7: Boah, sehr dominant. Also Novak Djokovic, der Altmeister mit seinen 39 Jahren, der hat da echt nochmal versucht, alles reinzuhauen. Aber das sah oft wirklich sehr, sehr bitter aus für den Serben, weil dieser Jannik Sinner einfach auch so druckvolle Schläge hat von der Grundlinie. Ganz ähnlich wie Alexander Zverev, aber noch ein Müh besser tatsächlich. Er ist ja nicht umsonst die Nummer 1 der Tenniswelt. Und er hat das dann relativ glatt gewonnen in 3 Sätzen mit 6:4, 6:4, 6:4. Das war also ein sehr dankbares Ergebnis für mich als Reporterin, konnte ich mir gut merken. Aber ja, es war schon sehr dominant, was Jannik Sinner da auf den Platz gebracht hat. Und Novak Djokovic, der hatte ja noch diesen großen Traum, seinen 25. Grand-Slam-Titel endlich zu gewinnen, damit alleiniger Rekordhalter zu werden. Aber das muss er erstmal wieder begraben, diesen Traum.
6: Alexander Zverev hat das Match heute sicherlich auch angeschaut. Was kommt denn auf den am Sonntag zu? Wie viel Angst muss er haben?
7: Ja, ich glaube, dem wäre Novak Djokovic als Gegner tatsächlich lieber gewesen, weil die einfach schon öfter in ihrer Karriere auch gegeneinander gespielt haben. Und mit Jannik Sinner hat er jetzt nicht so viele glückliche Erlebnisse gehabt, um es mal so zu sagen. Er hat ja schon mal ein Grand-Slam-Finale gegen Sinner gespielt, damals bei den Australian Open. Und da war aber das Problem, dass Zverev wirklich mit Mühe durchs Turnier gekommen ist, viele Satzverluste auch hatte. Der war nicht ganz bei 100%, was die Fitness anging. Und dieser Jannik Sinner war da viel zu dominant, hat glatt in 3 Sätzen gegen Zverev damals gewonnen. Aber sicherlich ist Alexander Zverev jetzt ja auch selbstbewusster, weil er selbst einen Grand-Slam-Titel gewonnen hat vor einem Monat in Paris. Er ist für mich der leichte Außenseiter, aber er hat natürlich Chancen, am Sonntag Wimbledon zu gewinnen.
6: Am Sonntag ab 17 Uhr sind wir dann schlauer. Soweit Ina Kast live aus Wimbledon. Wir bleiben auf dem Rasen, nehmen aber einen deutlich größeren Ball als die gelbe Filzkugel, nehmen den Fußball. Und die Fußball-WM, da laufen die Viertelfinals und Deutschland ist parallel schon auf der Suche nach einem neuen Bundestrainer. Oder man muss eher sagen, sie sind auf der Suche nach Jürgen Klopp. Darüber kann ich jetzt sprechen mit Ann-Kathrin Rose aus unserem WM-Team. Ann-Kathrin, Thema Klopp, wann ist denn mit weißem Rauch in der Trainerfrage zu rechnen?
8: Ja, das ist ein bisschen wie bei der Papstwahl. Zumindest wirkt es so, ohne dass man das vergleichen möchte. Es erfordert sehr, sehr viel Geduld. Was klar ist, das wissen wir nach Sportschau-Informationen, dass DFB-Präsident Bernd Neuendorf und Hans-Joachim Watzke auf dem Weg nach New York sind, wo Jürgen Klopp ja als TV-Experte gerade im Einsatz ist. Da geht es um Details des Vertrages. Grundsätzlich sind sie sich ja schon einig, aber die Details, die müssen noch geklärt werden.
6: Dann sprechen wir noch über den aktuellen Fußball. Heute Viertelfinale Spanien gegen Belgien. Wird das eine klare Sache oder kann Belgien die Spanier ärgern?
8: Belgien will die Spanier ärgern. Vielleicht müssen wir es so sagen. Der Trainer Rudi Garcia, der hat gesagt, wir spielen ja hier nicht mit, um nach Hause zu fahren. Aber um ehrlich zu sein, die Zeit der goldenen Generation, wie die Belgier ja immer genannt wurden, die ist eigentlich schon längst vorbei. Hier wirken sie gerade seit diesem Sieg gegen die US-Boys im letzten Spiel ein bisschen leichter. Und trotzdem der fußballerische Vorteil, die fußballerische Qualität, die liegt ganz gar klar bei den Spaniern, die als einziges Team bei dieser WM noch ohne Gegentor sind, haben überhaupt noch kein Gegentor kassiert, haben eine ganz starke Defensive, zaubern offensiv, ein bisschen weniger Lamine Yamal, der 19-Jährige, noch nicht so stark, aber die Spanier sind der Favorit.
6: Soweit die Einschätzungen von Ann-Kathrin Rose aus unserem WM-Team. Anstoß zwischen Spanien und Belgien ist um 21 Uhr. Das Ganze gibt's auch live hier in unserem Sportabend. Und zum Schluss noch zwei Meldungen vom Transfermarkt. Der FC Augsburg verstärkt sich mit Sima Suso. Der Abwehrspieler kommt ablösefrei von Drittligist Fortuna Düsseldorf zum FCA. Und es bahnt sich ein richtiger Top-Transfer an. Rund um den gebürtigen Münchner Karim Adeyemi, der ehemalige Hachinger und jetzige Dortmunder, ist sich Medienberichten zufolge mit dem FC Barcelona einig. Die Clubs sollen sich auch auf eine Ablöse von 22 Millionen Euro geeinigt haben.
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0: Und wir schauen auf die Straßen in Bayern. A3 Nürnberg Richtung Passau zwischen Metten und Hengersberg. 9 Kilometer Stau nach einem Unfall. Der Verkehr wird an der Unfallstelle vorbeigeführt. Die A6 Nürnberg Richtung Pilsen ist zwischen Altdorf, Leinburg und Ahlfeld gesperrt. Der Verkehr wird über den Standstreifen geleitet. Zurzeit 3 Kilometer Stau ab dem Kreuz Nürnberg Ost. Umleitung über die U41A. Und in München ist der mittlere Ring zwischen Ramersdorf und Hechtseestraße nach einem Unfall in beiden Richtungen gesperrt. Wenn Sie sich dort auskennen, umfahren Sie das Gebiet bitte weiträumig. Und das Wetter in Bayern. Kommende Nacht wird sternenklar sein. Es kühlt ab auf 17 bis 11 Grad. Dann kommt das sonnige Wochenende morgen und übermorgen. Überall wird die Sonne scheinen. Es wird hochsommerlich warm bei 26 bis 34 Grad. Und es bleibt trocken.
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0: Mit diesen Themen. Die Reform der gesetzlichen Krankenkassen kann in Kraft treten. Bundestag und Bundesrat haben zugestimmt. Auch das neue Heizungsgesetz ist beschlossen. Öl- und Gasheizungen dürfen ab kommendem Jahr wieder eingebaut werden, brauchen aber immer mehr Biobrennstoffe. Und der regierende Bürgermeister von Berlin, Kai Wegner, tritt als Spitzenkandidat für die Senatswahlen zurück. Das und mehr in den kommenden Minuten hier im Programm. Am Mikrofon ist Claudia Eichberger. Nach dem Bundestag hat nun auch der Bundesrat der Gesundheitsreform zugestimmt, trotz der zum Teil heftigen Kritik aus der Gesundheitsbranche. Auf gesetzlich Versicherte kommen höhere Zuzahlungen und Einschnitte bei manchen Leistungen zu. Damit will die Bundesregierung erreichen, dass die Krankenkassenbeiträge möglichst stabil bleiben. Sarah Beham über die Diskussion im Bundestag und die Auswirkungen der Reform.
2: Aufatmen bei der schwarz-roten Koalition. Die erste große Reform ist beschlossen. Das war das politische Ziel auch für die zuständige Bundesgesundheitsministerin Nina Wagen von der CDU.
3: Dann senden wir auch eine entscheidende Botschaft, liebe Kolleginnen und Kollegen. Die Politik der Mitte ist weiterhin entscheidungs- und handlungsfähig. Und das, meine Damen und Herren, ist von unschätzbarem Wert.
2: Das inhaltliche Ziel der Reform der gesetzlichen Krankenkassen.
3: Wir stabilisieren die Beitragssätze in der gesetzlichen Krankenversicherung. Die finanzielle Lage der gesetzlichen Krankenversicherung ist dramatisch und sie erlaubt auch keinen Aufschub mehr.
2: Allein nächstes Jahr klafft eine Lücke von rund 19 Milliarden Euro bei den gesetzlichen Krankenversicherungen. Das Sparpaket betrifft daher alle: Versicherte, die Pharmaindustrie, Kliniken und Praxen.
4: Diese Reform darf nicht beschlossen werden heute.
2: Vor dem Bundestag demonstrieren deswegen Psychotherapeuten, Pflegepersonal und Gewerkschaften. Auch drinnen im Parlament kommt Widerstand. Die Debatte emotional, hitzig und mit vielen Zwischen- und Ordnungsrufen.
5: Also es ist, glaube ich, nicht ganz so schwer zu verstehen, wenn man eine Frage stellt und die Ministerin die Frage beantwortet, dass man dann auch zuhört, selbst aus der Fraktion, die die Frage gestellt hat. Bitte.
2: Die Opposition ist sich inhaltlich einig wie nie. Britta Hasselmann von den Grünen.
6: Das Gesetz ist mit heißer Nadel gestrickt und es wird keine Effizienzgewinne geben und es wird keine Beitragsstabilität geben, sondern Krankenhausinsolvenzen, überlastete Hausärzte und verratene Psychotherapeutinnen und Therapeuten.
2: Auch Heidi Reicheneck von der Linken glaubt nicht daran, dass die Beiträge nicht weiter steigen.
7: Sie wollen stabile Beiträge. Ich verrate Ihnen, wie Sie die bekommen, wie Sie die sogar senken können. Mit einer Bürgerinversicherung, in die alle einzahlen, auf alle Einkommensarten, ohne Beitragsbemessungsgrenzen. Das wäre der richtige Weg.
2: Nicole Hess von der AfD warnt.
8: Das ist keine Reform, das ist eine Einladung zum Rückzug aus der Versorgung.
2: Das Paket sei nur ein erster Schritt, betont man selbst in der schwarz-roten Koalition. Etwa Dagmar Schmidt von der SPD.
9: Dieses Gesetz ist keine Gesundheitsreform. Dieses Gesetz ist auch kein Gesetz, wonach Verabschiedung die Sektkorken knallen.
2: Denn das Gesetz bedeutet für rund 75 Millionen Versicherte höhere Zuzahlungen bei Medikamenten. Die kostenfreie Mitversicherung von Ehepartnern wird eingeschränkt, beim Zahnersatz gekürzt. Politisch haben Union und SPD an einem Strang gezogen, auch im Bundesrat. Die Bundesländer hätten dort die GKV-Reform noch ausbremsen können, aber dann kommt es anders.
10: Wer ist für die Anrufung des Vermittlungsausschusses? Das ist eine Minderheit. Der Vermittlungsausschuss ist nicht angerufen worden.
2: Das hatte seinen Preis. Ein 550 Millionen Euro Angebot vom Bund an die Länder für Kliniken. Unklar bleibt, Woher soll das Geld kommen? Fürs Erste ist das Sparpaket beschlossen. Ruhe kehrt damit wohl nicht ein.
0: Und ein weiteres Gesetz ist beschlossen, das für einige Diskussionen gesorgt hat. Bundestag und Bundesrat haben kurz vor der Sommerpause auch für das reformierte Heizungsgesetz gestimmt. Es nimmt zentrale Bestandteile des alten Gesetzes aus der Zeit der Ampelregierung zurück, nämlich die Vorschrift, dass Heizungen mit mindestens 65% erneuerbaren Energien betrieben werden müssen. Dennoch gilt das Ziel, dass die Heizungen ab 2045 komplett klimaneutral funktionieren sollen. Lisi Kaufmann berichtet.
11: Wer künftig neue Öl- und Gasheizungen einbauen will, soll das tun können, und zwar langfristig. Das neue Gebäudemodernisierungsgesetz macht es möglich, unter der Bedingung, dass ab 2029 stufenweise mehr klimafreundliche Brennstoffe zum Einsatz kommen. Die bisherige Vorschrift, dass neue Heizungen mit 65% erneuerbaren Energien betrieben werden müssen, entfällt. Damit setzt die schwarz-rote Koalition ihr Versprechen aus dem Koalitionsvertrag um, das alte Heizungsgesetz abzuschaffen. Von einem guten Gesetz für die Freiheit und den Klimaschutz spricht die CDU. Die SPD verweist auf den Schutz für Mieter, wenn deren Vermieter sich für eine neue Gas- oder Ölheizung entscheiden. Dann müssen Vermieter einen Teil der Heizkosten übernehmen. Der Linkspartei geht das nicht weit genug. Sie warnt davor, dass die, Zitat, vorgegaukelte Freiheit im Heizungskeller zu falschen und teuren Entscheidungen führen könne. Die AfD spricht von einem Heizungshammer 2.0. Sie kritisiert, dass es nicht genügend klimaneutrale Brennstoffe für Öl- und Gasheizungen geben werde, um die Anforderungen zu erfüllen.
0: Und auch in eigener Sache hat der Bundestag heute noch entschieden. Eigentlich hätte den Abgeordneten eine Erhöhung ihrer Bezüge um fast 500 Euro pro Monat zugestanden. Aber die fällige Anpassung der Diäten wurde ausgesetzt. Warum, erklärt Ruth Kirchner.
12: Die Diäten der 630 Bundestagsabgeordneten liegen aktuell bei rund 11.800 Euro pro Monat. Der Betrag wird regelmäßig an die Lohnentwicklung im Land angepasst. Das passiert nach einem festgelegten Verfahren. In diesem Jahr aber fällt die Erhöhung aus. Die Abgeordneten aller Fraktionen stimmten für eine Nullrunde. Damit verzichten sie auf zusätzlich fast 500 Euro pro Monat. Begründet wird der Schritt mit der schwierigen Wirtschaftslage und den geplanten Reformen und Sparmaßnahmen, etwa bei der gesetzlichen Krankenversicherung, die Bürgerinnen und Bürger belasten. Bei der abschließenden Debatte im Bundestag betonten Rednerinnen und Redner von Union und SPD, die Politik könne nicht auf der einen Seite schmerzhafte Sparpakete schnüren und auf der anderen Seite die Bezüge der Abgeordneten erhöhen. Der Verzicht auf die Diätenerhöhung sei ein Signal an die Bürger, wenn alle den Gürtel enger schnallen sollen. Gelte das auch für die Abgeordneten?
0: Seit Jahren wird über ein Verbotsverfahren gegen die in Teilen rechtsextreme AfD diskutiert, und da gehen die Meinungen auseinander, ob ein solches Verfahren Erfolg hätte. Einige in der CSU in Bayern haben nun ein Teilverbot ins Spiel gebracht, das nur bestimmte Landesverbände treffen würde, zum Beispiel den aus Thüringen mit dem Landeschef Björn Höcke. Parteichef Söder hat sich da heute dagegen ausgesprochen. Warum, das erklärt Achim Wendler.
13: Ein falscher Weg, sagt Markus Söder über ein Teilverbot der AfD. Die Diskussion würde der AfD ernutzen, so der Ministerpräsident und CSU-Chef. Weiteres Argument von ihm, ein Verbot wäre verfassungsrechtlich schwierig. Damit ist klar, Söder bleibt bei der bisherigen Linie der CSU. Kein Verbotsantrag, sondern die AfD nur politisch bekämpfen. Das heißt auch Nein zum Vorstoß von CSU-Fraktionschef Holleczek. Er hatte ein Teilverbot der AfD Thüringen mit ihrem Landeschef Höcke ins Spiel gebracht. Man solle das nicht kategorisch ausschließen. Genauso sieht es auch Landtagspräsidentin Ilse Aigner. Der bayerische AfD-Fraktionsvorsitzende Singer wirft den beiden CSU-Politikern linke Verbotsfantasien vor. Bayerns Grünen-Fraktionschefin Schulze lobt indes den Vorstoß. Es sei gut, dass jetzt auch in der CSU über ein AfD-Verbot nachgedacht werde.
0: In rund 2 Monaten wird in Berlin ein neuer Senat gewählt, und da kommt diese Meldung wie ein Paukenschlag. Der amtierende regierende Bürgermeister Kai Wegner von der CDU verzichtet auf eine Kandidatur. Das hat der 53-Jährige heute Nachmittag bekannt gegeben, und er zieht damit die Konsequenz aus der anhaltenden Kritik an seinem Umgang mit dem massiven Stromausfall im Januar. Wegner will auch den Vorsitz des CDU-Landesverbandes abgeben und das alles heute Abend mit den Vorsitzenden der Kreisverbände besprechen. Angela Ulrich berichtet aus Berlin.
14: Die Stadt Berlin sei wichtiger als seine Person, sagte Wegner. Wer ihn als Spitzenkandidat beerben soll, blieb zunächst offen. Die Kritik entzündete sich vor allem an falschen Angaben Wegners zu seiner Kommunikation während des Stromausfalls im Berliner Südwesten. Wegner räumte kommunikative Fehler ein und sagte wörtlich, das war auch Mist. Dies überlagere im Wahlkampf aber die wichtigen Themen, deshalb ziehe er seine Konsequenzen. Er wolle authentisch bleiben, womit er zuletzt nicht mehr durchgedrungen sei, so Wegner. Am Abend werden die Berliner CDU-Kreisvorsitzenden zusammenkommen. Sie beraten über eine neue Spitzenkandidatur. Regierender Bürgermeister will Wegner bis zur Wahl am 20. September aber bleiben. Zuletzt war die CDU im Berlin-Trend des RBB vom 1. auf den 4. Platz abgerutscht. Nur noch 17% der Berlinerinnen und Berliner sprachen sich für die Christdemokraten aus.
15: Die Corona-Pandemie ist seit 3 Jahren offiziell beendet. Inzwischen scheint ein Großteil der Bevölkerung ausreichend gegen Corona immun zu sein. Eine Basisimpfung gegen Covid-19 wird daher von der Ständigen Impfkommission nicht mehr empfohlen. Was künftig gilt, dazu David Enzfellner aus der ARD-Wissenschaftsredaktion.
16: Künftig empfiehlt die STIKO die jährliche Auffrischungsimpfung nur noch für Bewohnerinnen und Bewohner von Pflegeeinrichtungen sowie Menschen über 75 Jahren, statt wie bisher für Menschen über 65 Jahren. Außerdem sollen sich Mitarbeiter von Gesundheits- und Pflegeeinrichtungen sowie Menschen mit bestimmten Vorerkrankungen und deren Familienangehörige weiterhin impfen lassen. Bislang hatte die STIKO empfohlen, dass alle Menschen über 18 Jahren eine Grundimmunität aufbauen sollen, sich also bis zu 3-mal impfen lassen. Diese Empfehlung fällt jetzt weg. Ein Grund dafür? Die Herdenimmunität ist erreicht. Es sind also genügend Menschen geimpft oder genesen. Deswegen sinken die Fallzahlen sowie die Krankenhauseinweisungen und Todesfälle kontinuierlich. Auch für die meisten Schwangeren fällt die Impfempfehlung weg. Seit Auftreten der Omikron-Variante von Corona sind sie nicht mehr besonders von schweren Krankheitsverläufen betroffen. Wer sich noch impfen lässt, macht das laut der STIKO am besten im Spätsommer.
15: In Schongau in Oberbayern versuchen die Menschen zu verarbeiten, was da am Mittwochmittag passiert ist. Die mutmaßliche Amoktat eines 16-Jährigen beschäftigt noch viele. Die Kassenärztliche Vereinigung Bayern hat eine Hotline eingerichtet für Betroffene aus dem Landkreis Weilheim-Schongau. Warum der Jugendliche mit einer Waffe und einem Messer auf ehemalige Mitschülerinnen und Schüler losgegangen ist, ist noch unklar. 2 Mädchen wurden dabei schwer verletzt. Die Ermittler prüfen jetzt neue Details in Zusammenhang mit einem Schreiben, das aufgetaucht ist. Frank Jordan berichtet.
17: Der Staatsanwaltschaft liegen nach eigenen Angaben Hinweise vor, dass der 16-Jährige seine Tat live streamen wollte. Nach Recherchen des Magazins Spiegel wurde im Internet ein 19-seitiges Dokument veröffentlicht, das möglicherweise von dem Beschuldigten stammt. Dem BR liegt mutmaßlich das gleiche Dokument vor. Darin äußert sich der Verfasser auf Englisch unter anderem rassistisch und frauenfeindlich. Zudem schwärmt er über vorangegangene Amoktaten. Ein solches Dokument sei Gegenstand der Ermittlungen und werde auf seine Echtheit und Herkunft sowie hinsichtlich eines etwaigen Bezugs zur Tat überprüft, erklärt die Staatsanwaltschaft. Möglicherweise übernimmt die bei der Generalstaatsanwaltschaft München angesiedelte Bayerische Zentralstelle zur Bekämpfung von Extremismus und Terrorismus das weitere Verfahren. Sie stehe in engem Kontakt mit der Staatsanwaltschaft München II, erklärte die Behörde gegenüber dem BR. Die Spezialeinheit wird bei Straftaten mit extremistischen oder terroristischen Bezügen sowie Hasskriminalität aktiv, also etwa bei dem Verdacht eines gezielten Anschlags und nicht etwa bei Amokläufen.
15: Im Süden Spaniens sind bei einem verheerenden Waldbrand mindestens 12 Menschen ums Leben gekommen. Die Zahl der Opfer könnte noch steigen, denn 23 Personen werden noch vermisst. Es ist der bislang schlimmste Brand in Andalusien. Die Identifizierung der Opfer ist schwierig, wie Hans-Günther Kellner berichtet.
18: Nach dem verheerenden Feuer in der andalusischen Mittelmeerprovinz Almeria ruft die Polizei nun die Menschen auf, die Angehörige vermissen, den A-Proben abzugeben. Bislang ist noch keiner der aufgefundenen Toten identifiziert worden. Juanma Moreno, Ministerpräsident der andalusischen Regionalregierung, erklärte, einige der Opfer hätten scheinbar versucht, vor den Flammen aus ihren Häusern auf einem anderen als von den Behörden empfohlenen Weg zu fliehen und wurden dabei von den Flammen in ihren Autos überrascht. 4 Menschen seien tot in einem PKW aufgefunden worden. Eine weitere Gruppe habe ihre Fahrzeuge verlassen und versucht, zu Fuß weiterzukommen und sei dabei ums Leben gekommen. Die Behörden suchten verbrannte Gebäude nach weiteren Todesopfern ab. Das Feuer hat inzwischen mehr als 3000 Hektar Buschland verbrannt. Es war in der Nacht zum Freitag in einem Straßengraben ausgebrochen und breitete sich rasch aus. Starker Wind aus wechselnden Richtungen und Temperaturen von bis zu 38 Grad erschwert die Arbeit der rund 500 Brandbekämpfer, darunter 200 Soldaten des spanischen Militärs. Die Brandursache ist bislang ungeklärt. Die Polizei vermutet, ein vom Mast gefallenes Stromkabel könne das Feuer entfacht haben.
15: Vor nicht einmal 5 Wochen hat Alexander Zverev bei den French Open seinen ersten Grand Slam gewonnen. Nun steht der deutsche Tennisprofi in Wimbledon erneut in einem Finale. Gegen den britischen Außenseiter Arthur Ferry gewann Zverev im Halbfinale in 3 Sätzen mit 7:6, 6:2 und 6:4. Aus Wimbledon berichtet Ina Kast.
19: Am Anfang wirkte Alexander Zverev ein bisschen nervös, machte einige vermeidbare Fehler. Der 29-Jährige fand aber immer besser ins Match und konnte gut damit umgehen, dass 15.000 Zuschauer am Center Court ihren britischen Spieler Arthur Ferry unterstützten. Wichtig aus Sicht von Zverev, er gewann den ersten Satz im Tiebreak. Je länger das Match dann dauerte, desto dominanter spielte der Deutsche. Die Sätze 2 und 3 gingen dann sehr deutlich an Zverev. Am Sonntag steht er nun zum ersten Mal in seiner Karriere im Finale von Wimbledon. Sein Gegner dann Novak Djokovic oder Jannik Sinner.

Soweit noch einmal die wichtigsten Nachrichten des Tages von BR24 Radio aus dem neuen Sendezentrum in München-Freimann. Hier geht's jetzt gleich weiter mit dem ARD-Sportabend und der kommt aus Berlin von den Kollegen des RBB24 Inforadios. Heute unter anderem mit der WM-Viertelfinalpartie Spanien gegen Belgien. Anpfiff ist um 21 Uhr.

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1: Einen wunderschönen guten Abend wünscht Ihnen Nikolaus Hillmann. Wie immer Sportschau live am Freitagabend aus den Studios des RBB in Berlin. Wir haben ein tolles Programm für Sie. Heute Abend natürlich ist das Viertelfinale, das zweite bei der Fußballweltmeisterschaft, ein großes Thema zwischen Spanien und Belgien. In gut 45 Minuten geht's los. Und wir reden auch über Tennis, über den Einzug Alexander Zverevs ins Finale von Wimbledon. Und das tun wir mit unserer Kollegin, die das alles sehr gut beobachtet hat, mit Ina Kast. Schönen guten Abend.
2: Schönen guten Abend, hallo.
1: Wie war denn das Spiel Zverevs gegen diesen bislang noch sehr unbekannten jungen englischen Mann, der eigentlich in Frankreich geboren ist? Das hörte sich alles nach einer sehr eindeutigen Angelegenheit an.
2: Ja, war es auch. Also Zverev hat das wirklich glatt in drei Sätzen geschafft. Aber das war am Anfang gar nicht so einfach. Er wirkte da schon ein bisschen aufgeregt, ein bisschen angespannt, als er hier reingelaufen ist auf den Center Court mit den 15.000 Zuschauern, die natürlich mehrheitlich mit 99% wahrscheinlich für Arthur Ferry, für den krassen Außenseiter waren. Das musste Zverev schon erstmal klarkriegen für sich, da die Nervosität ein bisschen in den Griff zu bekommen. Er wirkte im ersten Satz so ein bisschen angespannt noch, hat sich auch nicht ganz so gut bewegt wie in anderen Matches bei diesem Turnier, hat es dann aber geschafft, den ersten Satz im Tiebreak zu gewinnen, und die Sätze 2 und 3 sind dann relativ deutlich an den Deutschen gegangen. Wichtig für Zverev, dass er hier keinen Satz abgegeben hat. Das heißt, er hat auch ein bisschen Kraft geschont fürs Finale am Sonntag.
1: Bislang war Wimbledon ja nicht so unbedingt das Turnier des Alexander Zverev. Andere Belege haben ihm eher gelegen. Was ist in diesem Jahr anders?
2: Ja, da kommen viele Dinge zusammen. Vor genau einem Jahr hier in Wimbledon, da hat er in der ersten Runde einen ausverkraften müssen und hat auf der Pressekonferenz zur Überraschung der deutschen Journalisten darüber gesprochen, dass er wirklich mentale Probleme hat und dass er sich da erstmal psychologische Hilfe auch suchen will. Und er wirkt jetzt einfach ganz anders. Er hat offensichtlich die Freude in seinem Leben wiedergefunden, und dazu kommt natürlich auch der sportliche Erfolg, weil er seinen Spielstil umgestellt hat. All die Jahre galt seine Rückhand immer als stärkste Waffe sozusagen, als stärkster Schlag. Er hat aber auch einen sehr guten ersten Aufschlag und hat jetzt aber auch geschafft, dass die Vorhand wirklich richtig gut ist und die Gegner regelmäßig in die Bredouille bringt. Und wenn man einen sehr guten ersten Aufschlag hat, plus dann von der Grundlinie auf beiden Seiten so druckvoll spielen kann wie Alexander Zverev in diesem Jahr, dann kommen eben die Erfolge. Vor einem Monat schon die French Open in Paris und jetzt das Wimbledon-Finale.
1: Sein Gegner am Sonntag ist kein geringer als Jannik Sinner. Der hat heute auch in drei Sätzen gegen Novak Djokovic gewonnen. Das klingt auch nach einer sehr eindeutigen Angelegenheit.
2: Ja, das hat auch nur 2:20 circa gedauert. Auch glatt in drei Sätzen ist Sinner hier ins Finale gekommen gegen Novak Djokovic. Und Djokovic, der hat das aber wieder als ganz fairer Sportsmann gerade dann auch anerkennend gesagt. Er hat gesagt, ich habe wirklich alles versucht gegen diesen Jannik Sinner, aber ich war immer einen halben Schritt zu spät dran. Ich konnte da einfach heute nichts ausrichten. Und so sah das dann tatsächlich auch unten auf dem Center Court aus. Jannik Sinner so druckvoll von der Grundlinie gespielt. Djokovic hat gemacht und getan und hat gekämpft mit seinen 39 Jahren. Das muss man sich ja auch immer wieder mal vor Augen führen. Das ist ja wirklich schon ein sehr, sehr fortgeschrittenes Sportleralter, also im Hochleistungssport. Aber er hat da einfach keinen Stich gesehen. Ich muss es wirklich so sagen. Sinner hat 6:4, 6:4 und 6:4 gewonnen. Ein sehr dankbares Ergebnis für mich als Reporterin, konnte ich mir gut merken. Und damit haben wir jetzt also das Finale am Sonntag. Die Nummer 1 Jannik Sinner und die Nummer 2 des Turniers Alexander Zverev. Übrigens ist Alexander Zverev durch den Finaleinzug jetzt auf jeden Fall wieder die Nummer 2 der Tennis-Weltrangliste, wenn die am kommenden Montag rauskommt.
1: Vielleicht hilft ihm das ja am Sonntag. Mit was für einem Spiel rechnest du in den vergangenen, ich glaube, 9 Partien, hat Zverev ja immer den Kürzeren gezogen gegen Sinner.
2: So ist es. Sinner ist da schon der Favorit in diesem Endspiel, aber mit diesem French Open-Sieg im Rücken von Alexander Zverev. Er weiß jetzt, er kann auch mal ein Grand-Slam-Finale gewinnen, wird das eine neue Sache sein. Das wird neu gemischt, die Karten. Und ich traue Zverev auf jeden Fall zu, dass er Jannik Sinner hier besiegen kann in Wimbledon.
1: Ina Kast war das aus Wimbledon über das Herrenfinale am Sonntag, Alexander Zverev gegen Jannik Sinner. Herzlichen Dank. Wir wechseln zum Fußball und haben aus deutscher Sicht etwas Erfreuliches, denn die U19 der deutschen Frauen, die hat es tatsächlich bei der Europameisterschaft ins Finale geschafft. In Sarajevo hat da allerdings gegen den Favoriten, gegen Spanien, mit 0:1 in diesem Finale verloren durch ein Tor von Dorado in der 60. Minute. Die deutschen Männer, was den U19-Bereich angeht, die spielen übrigens morgen Abend um 20 Uhr in Wales ebenfalls gegen Spanien um den Europameisterschaftstitel. Apropos Spanien, die spielen ja in gut 40 Minuten ihr WM-Viertelfinale bei den Männern gegen Belgien. Und man denkt eigentlich, sollten die Leute in Spanien doch schon sehr aufgeregt sein, was die Fußball-WM angeht. Aber man merkt so richtig noch nichts davon. Public Viewings sind zwar gut besucht, es gibt hohe Einschaltquoten, aber generell begleitet man die Nationalmannschaft in Spanien eher mit Zurückhaltung durchs Turnier.
3: WM-Begeisterung in Spanien ist wie eine Dampflokomotive, die langsam Fahrt aufnimmt. In einem derart fußballverrückten Land mag das überraschen, aber betrachtet man Spaniens jüngere WM-Geschichte etwas genauer, dann wirkt diese anfängliche Zurückhaltung durchaus plausibel. Seit 16 Jahren hat Spanien kein WM-Viertelfinale mehr erreicht, umso größer die Begeisterung nach dem späten Siegtreffer gegen Portugal. Jetzt sei auch das Finale drin, freuen sie sich in Madrid, nachdem diese psychologisch wichtige Hürde genommen war. Andere greifen gleich nach den Sternen bzw. dem zweiten Stern. Verglichen mit anderen großen Mannschaften wie den bereits ausgeschiedenen Brasilianern 5 WM-Titel, den deutschen 4-fach Weltmeistern oder den ebenfalls im Viertelfinale vertretenen Argentiniern, immerhin 3 WM-Titel, wirkt der eine kleine Stern auf der Brust des spanischen Trikots ein wenig verloren. 2010 hatten die Spanier ihn mit dem Titelgewinn in Südafrika erhalten. Und vom zweiten Sternchen träumen sie jetzt alle, Fans und Spieler.
1: Franka Welz berichtete, also um 21 Uhr geht's los, natürlich komplett live hier bei uns in den Programm oder unter sportschau.de zu hören. Apropos Spanien, die sind deswegen so gut in diesem Turnier, weil sie noch kein Gegentor kassiert haben. Defensive ist immer wichtig, aber auch mannschaftliche Geschlossenheit, meint Anne van Eickels.
4: Die Nationalmannschaft hat in den vergangenen Jahren etwas geschafft, das die Politik in Spanien nie vermochte. Sie hat ein Land geeint. Spanier, Katalonier, Basken zusammen in einem Team, das erfolgreich ist, sich als Gemeinschaft versteht, auch wenn einer herausragt, wie Torwart Unai Simon.
5: Diese individuellen Auszeichnungen machen für mich ehrlich gesagt nicht viel Sinn. Fußball ist ein Mannschaftssport, bei dem jeden Tag 26 Spieler das Tor verteidigen, um zu verhindern, dass der Gegner trifft.
4: Unai Simon ist Baske und gehört zu diesem stolzen, eigenständigen Volk, das heimatverbunden und traditionsbewusst ist. Und natürlich spielt Unai Simon für Athletic Bilbao, dem Club, der mehr ist als ein Fußballverein, der in La Liga für baskische Unabhängigkeit und Identität steht und offenbar eine sehr gute Torwartschule hat. Aus Bilbao stammen Torhüterlegenden wie José Ángel Iribar oder Andoni Zubizarreta und jetzt eben auch Unai Simon, die Nummer 1 von Nationaltrainer Luis de la Fuente.
5: Ich kenne seine Familie sehr gut und bin für ihn fast schon wie ein Familienmitglied, nicht nur sein Trainer. Unai hat hart für den Rekord gearbeitet. Er hat es verdient und es zeigt, dass er einer der besten Torhüter der Welt ist.
4: Unai Simon ist in Murcia aufgewachsen. Hier leben rund 1000 Einwohner, etwa 45 Minuten entfernt von Bilbao. Sein Vater wurde dorthin versetzt als Beamter der spanischen Guardia Civil, die bei den Basken nicht gerade beliebt ist, weil sie in der Vergangenheit die Separatistenorganisation ETA bekämpfen sollte. Doch die Familiengeschichte der Simons zeigt, dass ein Miteinander möglich ist, denn Papa Simon lernte Mama Simon kennen und lieben, eine Angestellte der baskischen Polizei. Ein Miteinander, das sich auch auf die spanische Nationalmannschaft übertragen lässt, dort, wo Unai Simon im Tor steht.
5: Ich glaube, es geht darum, füreinander da zu sein, von Oyarzabal bis zu mir. Am Ende des Tages bin ich zwar das sichtbare Gesicht, das die Anerkennung bekommt, aber das ist ein Verdienst der gesamten Mannschaft und ihrer überragenden Arbeit.
4: Seit 609 Minuten hat Unai Simon bei einer WM kein Gegentor mehr bekommen und damit den Rekord des Italieners Walter Senga aus dem Jahr 1990 gebrochen. Simon strahlt große Ruhe aus, musste aber auch noch nicht viel halten. Erst 8 Schüsse kamen während der Weltmeisterschaft auf das spanische Tor. Die Spielidee von Trainer Luis de la Fuente funktioniert.
5: Unser Offensiv- und Defensivspiel ist das Ergebnis einer geschlossenen Mannschaftsleistung. Wir stehen sehr kompakt, wir haben einen großen Zusammenhalt, wir haben Opferbereitschaft, ganz nach dem Motto, ich laufe jetzt für dich und du läufst später. Vorreiter für mich. Das zeigt unseren großartigen Teamgeist.
4: Es ist die Gemeinschaft, die die spanische Nationalmannschaft bei dieser WM stark macht und das ganze Land eint. Auch wenn Unai Simon nicht nur wegen seiner 1,90 Meter Körpergröße ein bisschen herausragt.
1: Wir bleiben noch ein bisschen beim Fußball. Einige Meldungen, zum Beispiel diese: Werder Bremen hat den österreichischen Nationaltorhüter Alexander Schlager verpflichtet. Wie die Bremer mitteilten, wechselt der 30-Jährige aus seiner Heimat von RB Salzburg an die Weser. Über die Vertragsdauer und die Ablöseformalitäten und das Gehalt sowieso haben beide Vereine stillschweigen vereinbart. Und es scheint auch inzwischen eine Vereinbarung zu geben zwischen Borussia Dortmund und dem FC Barcelona, was einen Wechsel des Nationalspielers Karim Adeyemi nach Katalonien angeht. Eine mündliche Einigung zwischen dem Spieler und dem spanischen Meister und auch Borussia Dortmund soll es wohl geben. Sockelablöse um die 22 Millionen Euro plus Bonuszahlungen bei einem eventuellen Weiterverkauf. Jetzt kommen wir zur Tour de France. Heute die 7. Etappe, die war ziemlich flach und deswegen gab es eine Sprintankunft.
6: Die braune Garonne döste in stoischer Ruhe vor sich hin. Am Flussufer dagegen tobte der hektische und nervöse Kampf der Topsprinter. Schon auf den letzten 5 Kilometern kämpften sie verbissen, Schulter an Schulter um die beste Position, bis zum Zielstrich am Ufer der Garonne.
7: Philipsen drängelt so ein bisschen und dann kommen auch andere und außerdem Max Kanter von hinten, aber da kommt auch Tim Merlier und das wird ein ganz knappes Finale. Max Kanter liegt vielleicht ein bisschen zu weit zurück. Tim Merlier hat die Führung übernommen. Tim Merlier gewinnt die Etappe.
6: Der 33-jährige Belgier spielte seine ganze Erfahrung aus mit dem richtigen Timing zum Sieg. Die deutschen Sprinter waren gut dabei. Max Kanter wurde 4. und Phil Bauhaus am Ende 6.
8: Es war ein bisschen Gegenwind und ich war dann im letzten Kilometer auf mich alleine gestellt und habe dann nicht so richtig die Lücke gefunden. Ich glaube, ein Max kam vor mir ins Ziel, da kam ich nicht vorbei. Ein Philipsen kam dann von vorne, kam ich immer näher und dann habe ich nicht so die Lücke gefunden, vorbeizukommen.
6: Das ging auch Kanter so. Wieder hat er den Etappensieg verpasst, aber nach Platz 2 in Po erneut ein Top-Ergebnis für den Cottbusser. In der Gesamtwertung führt weiter Tadej Pogacar, Florin Lipowitz ist weiterhin 7. Die Topfahrer hatten diesmal einen ruhigen Tag, fast so wie die Garonne.
1: Steffen Gar berichtete, jetzt geht's weiter mit den Nachrichten.

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1: Um 20.30 Uhr mit Steve Neuwirth. Guten Abend. Die Reform der gesetzlichen Krankenkassen ist beschlossen. Nach dem Bundestag hat am Nachmittag auch der Bundesrat zugestimmt. Auch die Versicherten kommen nun höhere Zuzahlungen und Einschnitte zu. Praxen, Apotheken und die Pharmabranche sollen weniger Geld ausgeben. Hauptstadtkorrespondentin Katrin Auer.
2: Zustimmung zum Sparpaket für die Krankenkassen nun auch in der Länderkammer. Dabei hatten am Vormittag noch Vertreter mehrerer Bundesländer Vorbehalte angemeldet und sich dafür ausgesprochen, den Gesetzentwurf in den Vermittlungsausschuss zu schicken. Bundesgesundheitsministerin Wagen verteidigte ihre Reform im Bundesrat. Die Lasten seien ausgewogen verteilt.
1: Bundestag und Bundesrat haben das neue Heizungsgesetz gebilligt. Damit wird der Einbau von neuen Öl- und Gasheizungen weiter erlaubt. Sie müssen aber schrittweise immer mehr mit klimaneutralen Brennstoffen betrieben werden. Kritik kam unter anderem von Umweltschutzorganisationen. Fridays for Future hat heute bundesweit auf zahlreichen Demonstrationen die Entlassung von Wirtschaftsministerin Reiche gefordert. Der Berliner Finanz- und Kultursenator Evers soll CDU-Spitzenkandidat für die Abgeordnetenhauswahl werden. Darauf haben sich die Kreisvorsitzenden der Partei am Abend geeinigt. Am Nachmittag hatte der regierende Bürgermeister Wegner mitgeteilt, dass er von der Kandidatur zurücktritt. Zur Begründung sagte er, die Debatte über seine Person habe andere, wichtigere Themen überlagert. Bis zur Wahl will er das Amt aber weiterführen.
3: Ich bin als regierender Bürgermeister gewählt und selbstverständlich werde ich diese Regierungsgeschäfte auch fortsetzen. Diese Amtszeit endet dann mit einer neuen Koalition und mit der Wahl eines neuen regierenden Bürgermeisters.
1: Der regierende Bürgermeister von Berlin, Kai Wegner, CDU. In Frankreich hat die Regierung einen Hitzenotfallplan aktiviert, den es in dieser Form noch nicht gab. Der Plan soll vor allem älteren Menschen und Obdachlosen helfen, mit der Einrichtung von Abkühlzentren beispielsweise. Dort werde es auch Übernachtungsmöglichkeiten geben, teilte das Büro des Premierministers mit. In weiten Teilen Frankreichs werden für das kommende Wochenende wieder Temperaturen von über 40 Grad erwartet. Tennisprofi Alexander Zverev hat zum ersten Mal das Finale von Wimbledon erreicht. Das Halbfinale gegen den Briten Ferri gewann er in 3 Sätzen. Im Endspiel trifft er auf den Weltranglisten-Ersten Sinner. Soweit die Nachrichten. Das Wetter. In der Nacht meist klar oder nur leicht bewölkt. Im Norden und Osten Deutschlands ist es auch mal wolkiger. Örtlich gibt es Nebel. Tiefstwerte zwischen 20 und 13 Grad. In den Tälern des Erzgebirges 8 Grad. Morgen viel Sonne. Im Nordosten ein paar Wolken. Im Osten auch mal größere Quellwolken. Meist trocken. Es wird warm bis heiß. 22 Grad im Norden, 36 Grad in Süddeutschland. Die Zeit 20.33 Uhr.
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4: Nikolaus Hillmann im Studio begrüßt Sie noch einmal ganz herzlich. In gut einer halben Stunde geht es los mit dem zweiten Viertelfinale bei der Fußball-Weltmeisterschaft. Spanien gegen Belgien. Darüber wollen wir jetzt sprechen und zwar mit unserem Reporter, mit Michael Augustin. Schönen guten Abend.
5: Ja, hallo, Mahlzeit, sagt man hier um kurz vor 11:30 in Los Angeles. Aber auch guten Abend ist okay.
4: Und das Wetter ist auch okay.
5: Wetter ist auch okay, 26 Grad draußen und das Stadion, dieses SoFi Stadium, das ja mehrere Milliarden Dollar gekostet hat, hat ein lichtdurchlässiges Dach, übrigens aus dem gleichen Kunststoff wie die Allianz Arena in München. Das Dach ist geschlossen, es ist sehr warm hier unterm Dach.
4: Keine Klimaanlage an, also dennoch werden wir jetzt mal ein bisschen über die Aufstellungen der beiden Mannschaften reden. Ich könnte mir vorstellen, was die Belgier angeht, hast du eine kleine Überraschung. Kevin De Bruyne hat ja im Verlauf des Turniers eher wenig gespielt bislang und heute Abend ist er dabei. Wie kommt's?
5: Ja, er wurde gegen den Senegal ausgewechselt im 16. Finale und gegen die Amerikaner zuletzt im Achtelfinale saß er komplett draußen. Jetzt ist er wieder dabei in der Startelf, wie übrigens auch Jeremy Doku. Rudi Garcia, der etwas kauzige belgische Nationaltrainer, ist schwer zu durchdringen. Der hatte ja nach dem 4:1 gegen die USA, das war die beste Turnierleistung der Belgier, gesagt, wir haben Kevin nicht gebraucht, wir haben Tore geschossen. Das war eine etwas patzige Antwort auf die vielen, vielen Fragen, die sich auf die Abwesenheit De Bruynes in dieser Partie bezogen. Jetzt ist er dabei, wahrscheinlich deshalb, weil er eben eine Legende ist. Der Mittelfeldstar in seinem 124. Länderspiel für Belgien. 38 Tore erzielt, 54 Treffer vorbereitet. Und ich glaube, die Zahlen belegen, wie wichtig De Bruyne für diese belgische Mannschaft sein kann und heute gegen die Spanier auch sein soll.
4: Und einige andere ältere Herren, die sind ja auch nicht von Anfang an dabei am heutigen Abend. Stichwort Lukaku oder Luke Bacchio, die sitzen erstmal auf der Bank. Das hört sich für mich so ein bisschen an nach schwerer Defensive bei den Belgiern.
5: Nee, gar nicht. Also Dodi Luke Bacchio, der wurde auf die Bank gesetzt. Für ihn spielt Jeremy Doku, den halte ich auch für den besseren Spieler. Der hat den höchsten Marktwert im belgischen Team, 75 Millionen Euro. Und Romelu Lukaku, ja, dessen Weg war ja zuletzt von vielen, vielen Verletzungen gezeichnet. Er ist inzwischen der Joker für die Belgier und zwar ein sehr erfolgreicher und zuverlässiger. Hat 3 Tore als Einwechselspieler bei dieser WM für Belgien erzielt, 1 Treffer vorbereitet in nur 200 Minuten Einsatzzeit. Also Romelu Lukaku ist alle 50 Minuten an einem Tor beteiligt und diese Qualität könnte dann auch später im Verlauf der Partie wieder von der Bank kommen.
4: Gegen Spanien Tore zu erzielen ist verdammt schwer, zumindest bei diesem Weltmeisterschaftsturnier. Womit rechnest du heute Abend, was die Spanier angeht, mit welcher Art von Taktik sie spielen werden?
5: Sie spielen wie immer. Sie sind unwahrscheinlich ballsicher, treiben den Gegner ja mit sehr viel Geduld lange Zeit vor sich her, um dann im entscheidenden Moment zuzuschlagen. Und dieser Moment kann eben auch in der Nachspielzeit sein. So war es ja im Achtelfinale, als Mikel Merino zu Beginn der Nachspielzeit das 1-0-Siegtor gegen Portugal erzielte. Trainer Luis de la Fuente übrigens mit einer Veränderung in der Startelf im zentralen Mittelfeld. Fabien Ruiz von Champions-League-Sieger Paris Saint-Germain anstelle von Petri. Aber das wird das Spiel der Spanier in keiner Weise verändern. Sie sind so geduldig, sie sind so ballsicher und sie erinnern mich so ein bisschen an die Weltmeister-Elf von 2010. Da hat Spanien ja in der K.O.-Runde jedes Spiel mit 1-0 gewonnen. Und du hast es gesagt, bei diesem Turnier haben die Spanier noch kein Gegentor kassiert. Und darauf werden sie heute auch großen Wert legen gegen die Belgier, dass das auch so bleibt.
4: Alle reden bei den Spaniern von Jüngster Lamine Yamal. Welche Spieler außer ihm findest du wichtig und entscheidend im Team der Spanier?
5: Ja, Rodri, vor allen Dingen der wahrscheinlich weltbeste Sechser im defensiven Mittelfeld mit den meisten Ballkontakten aller bei dieser WM eingesetzten Spieler. Er hat außerdem eine geniale Passquote, eine super Zweikampfquote. Er ist der wichtigste Spieler bei den Spaniern. Er sortiert das Mittelfeld, orchestriert die Angriffe, die oft dann über Dani Olmo laufen, der auch ein gutes Turnier spielt. Der zentrale Mittelfeldspieler rechts von ihm, Lamine Yamal, der noch so ein bisschen an den Folgen seines Muskelrisses im April leidet. Und auf der linken Seite hat Alex Beiner sich reingespielt in die Mannschaft, weil ja Nico Williams, einer der Entdeckungen der EM 2024, lange Zeit angeschlagen war. Aber Williams ist auch wieder im Kader, hat ungefähr Luft für 20 Minuten, so hört man aus dem Umfeld der Spanier, könnte also dann auch noch in der zweiten Halbzeit eingewechselt werden.
4: Michael Augustin war das aus Los Angeles, gut 20 Minuten bevor es losgeht mit dem zweiten Viertelfinale dieser WM. Spanien gegen Belgien, das Spiel können Sie komplett bei uns im Programm hören ab 21 Uhr. Und es gibt da noch 2 weitere Viertelfinalspiele, morgen Abend und in der Nacht von Sonnabend auf Sonntag. Und über diese beiden Spiele wollen wir sprechen mit unserer Kollegin Ann-Kathrin Rose, die es sich in Miami schon gemütlich gemacht hat. Guten Abend.
6: Hallo, guten Abend.
4: Dann fangen wir doch mal mit dem Spiel am Sonnabendabend an. England gegen Norwegen. Wie klingt das für dich?
6: Das klingt für mich nach einem der spannendsten Duelle, die wir hier ehrlicherweise haben. Heute hier in Miami, wo ja die Norweger und die Engländer schon sind, ist das spürbar. Am Strand von Miami Beach, da haben sich die norwegischen Fans, ich will nicht sagen breit gemacht, aber da steht ein großer norwegischer Fußball, der vor allen Dingen Erling Haaland und seine Teamkollegen begrüßt. Und dann die Engländer, die viele zu Beginn vielleicht gar nicht so auf dem Zettel hatten, die aber für mich eine erstaunliche Entwicklung während dieses Turniers gemacht haben. Allen voran auch in den vergangenen Jahren der deutsche Trainer Thomas Tuchel, der vielleicht in der Bundesliga nicht immer als kommunikativ beispielhaft galt, aber der große Schritte gemacht hat und der hier sehr beeindruckend zeigt, was mit diesem Team möglich sein kann.
4: Was zeichnet denn diese beiden Mannschaften England und Norwegen aus?
6: Ja, die Norweger, da dreht sich viel um den Superstar, tatsächlich um Erling Haaland von Manchester City, 1,95 Meter groß, 7 Tore bei dieser WM. Und es gibt einen richtigen Haaland-Hype und den gibt es nicht nur im Internet, wo sich Leute fragen, wo hat er seine Cowboy-Stiefel gekauft, warum macht er jetzt auch noch eigene Musik und wie geht es eigentlich mit dem Zopf, den alle genauso hinkriegen wollen? Nee, den gibt's auch hier in den USA, also wirklich physisch. Hier in Miami gibt's Haaland-Trikots zu kaufen und Haaland selbst hat darauf sehr gelassen reagiert und hat gesagt, naja, die Amerikaner seien ebenso hilarious wie er selbst, also hat da drüber lachen können. Und diese Mannschaft, die zeichnet aus, dass sie gar nicht so eine starke Defensive hat, aber eben so viel nach vorne bringt und das mit einer großen Wucht, mit einer großen, ja, Gemeinschaft, kann man fast sagen. Und die Engländer, die haben die Superstars ja quasi in der Breite. Die haben natürlich Harry Kane, aber die haben auch Spieler wie Jude Bellingham, der so ein bisschen im Schatten von Harry Kane sich unglaublich entwickelt hat. Und die beiden, deren Verhältnis vor dieser WM noch als so ein bisschen suboptimal galt, die sind jetzt absolute Teamplayer. Die legen sich gegenseitig Bälle auf. Und ich glaube, das wird ein sehr, sehr spannendes Spiel, aber auch ein sehr langer Abend für alle Fußballfans in Deutschland.
4: Du rechnest also mindestens mit einer Verlängerung, höre ich da heraus. Wer ist denn für dich der Favorit, wenn man sich so den bisherigen Turnierverlauf der beiden Teams anschaut?
6: Ja, der Favorit ist für mich ganz klar England, denn dieses Team ist eben herausragend stark besetzt in der Breite und die Norweger, die haben zwar jetzt zuletzt Brasilien geschlagen, sind aber, glaube ich, selbst noch ein bisschen überrascht, dass sie so weit gekommen sind und dass das alles so gut funktioniert.
4: Dann kommen wir zum zweiten Spiel in der Nacht auf Sonntag. 3 Uhr, glaube ich, ist Anstoß deutscher Zeit. Argentinien gegen die Schweiz. Da werden viele Leute spontan wahrscheinlich denken oder sagen, ist doch eine klare Angelegenheit, dass Argentinien die Schweizer wegmachen wird. Ist das für dich auch so?
6: Ja, auf dem Papier ist es das auf jeden Fall. Vor allen Dingen, wenn man sich das letzte Spiel der Argentinier anschaut, das habe ich hier im Stadion live sehen können gegen Ägypten, da lag das argentinische Team 0-2 zurück und dann fingen sie an zu zaubern und vor allen Dingen Messi fing an zu zaubern. Sie haben das Spiel gedreht, haben diese Dominanz eben dann auch ausgespielt, die es bis dahin in dieser Partie gar nicht gab und sich so auch durchgesetzt. Aber was für die Schweizer spricht, ist vielleicht genau der erste Teil dieser Partie und auch insgesamt die letzten Spiele der Argentinier, weil die nicht immer so wahnsinnig sattelfest wirkten. Und vielleicht hat deshalb auch der Schweizer Trainer gesagt, wir wissen, wo die Argentinier verwundbar sind. Ist erstmal überraschend, denn die Schweizer sind sicher eines der Teams, die viele nicht in diesem Viertelfinale erwartet haben. Die haben keinen herausragenden Superstar, wenn man es so sagen will, aber sind unglaublich geschlossen, agieren als Team sehr geschlossen und genau das ist es, was die Schweizer so stark macht.
4: Sie galten ja mal als so eine Art goldene Generation, aber viele Spieler sind, glaube ich, ein bisschen in die Jahre gekommen. Wie hat es die Schweiz dennoch geschafft, jetzt ins Viertelfinale zu kommen?
6: Ja, in Jahre gekommen, das ist ein gutes Stichwort, nämlich Granit Xhaka etwa, das ist einer, wo viele, glaube ich, dachten, boah, dessen Zeit ist eigentlich rum. Aber es ist eben dieser Teamgeist, dieser Teamwille und dass sich auch ein Spieler wie Granit Xhaka mal zurücknehmen kann und den Erfolg der Mannschaft quasi unter seinen persönlichen Vorteil stellen kann.
4: An Katrin Rose über die beiden noch ausstehenden Viertelfinalspiele morgen und in der Nacht auf Sonntag. Wir sprechen gleich weiter mit ihr über den Deutschen Fußballbund und die leidige Trainerfrage. Aber Julian Nagelsmann ist ja nicht der einzige Trainer, der während oder nach der Weltmeisterschaft seinen Hut nehmen und gehen musste. Da gibt es so einige Beispiele bei diesem Turnier in den USA, Kanada und Mexiko. Felix Mansel.
7: Noch nie haben so viele Trainer noch während eines Turniers ihren Job verloren, entweder durch Kündigung oder Rücktritt. Der erste war Sabri Lamouchi. Und das zu einem Zeitpunkt, als sein Team noch gar nicht ausgeschieden war, Chancen auf ein Weiterkommen hatte. Nach der tunesischen 1-5 Niederlage gegen Schweden.
8: Das ist eine harte Niederlage, sehr schmerzhaft. Mit so einer Niederlage in das Turnier zu starten, das tut wirklich weh.
7: Lamouchis Schmerzen waren dann aber auch schnell vorbei. Er wurde noch vor der zweiten Partie Tunesiens gefeuert. Stilvoll und würdig Südkoreas Trainer Hong Myung-bo. Er nahm die Vordertür. Nach dem enttäuschenden Vorrunden aus Südkoreas übernahm er die Verantwortung ohne Wenn und Aber.
9: Ich möchte mich aufrichtig bei den Menschen entschuldigen, die den koreanischen Fußball lieben und uns immer unterstützt haben. Hiermit trete ich von meinem Amt als Cheftrainer zurück.
7: Die Niederlande galt nach der Vorrunde als ein durchaus ernstzunehmender Titelaspirant. Das Aus im 16. Finale traf die Nation mitten ins Herz. Auf der Pressekonferenz direkt nach dem Spiel gegen Marokko lieferte sich ein Journalist mit Bondscoach Roland Koeman ein Rededuell.
8: Wann trittst du zurück?
9: Ich werde mir in aller Ruhe Gedanken über meine Zukunft machen.
8: Du willst doch nicht warten, bis du gefeuert wirst.
9: Nein, ich werde die Dinge erstmal ordnen und damit fange ich morgen an.
7: Koeman wirkte angefressen.
8: Ihr habt nicht mal das Achtelfinale erreicht.
9: Nur weil ich jetzt nicht das sage, was du hören willst, heißt das doch nicht, dass ich mich aus der Verantwortung stehlen werde, oder?
7: Koeman schlief eine Nacht drüber und trat zurück. Keine Nebengeräusche, kein Gezacker um Geld, nichts. So, und jetzt kommen wir zu Deutschland und Julian Nagelsmann. Aus, genau wie die Niederlande im 16. Finale, im Elfmeterschießen gegen Paraguay. Julian Nagelsmann wirkte nach der Partie aber trotzig und suchte Fehler, aber nicht bei sich. 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
10: Wir müssen in der ersten Spielminute in Führung gehen. Da stehen wir zu viert allein vorm Tor und müssen einfach nur querspielen, dann schiebt man ins leere Tor. Da chippt der Dennis den irgendwie auf den zweiten Pfosten.
7: Andere Trainer wussten, wann ihre Zeit gekommen war. Der Bundestrainer erstmal nicht.
11: Ja, ich stehe zur Verfügung. Wenn der DFB das möchte, mache ich die EM28. Wenn nicht, dann müssen Sie es mir sagen. Ich bin keiner, der wegläuft.
7: Die Halbwertszeit dieses Satzes betrug dann nur ganze 3.

0: Bernd Neuendorf vom DFB, um mit Jürgen Klopp zu sprechen. Sind die in der Zwischenzeit schon angekommen?
1: Wir wissen auf jeden Fall, dass sie auf dem Weg sind, ob sie tatsächlich gelandet sind. Dafür sind dann meine Kenntnisse des genauen Flugweges nicht groß genug. Aber sie sind auf dem Weg und das ist eben diese Delegation, die da Gespräche mit Jürgen Klopp, aber auch ganz wichtig, auch mit dessen Berater führen soll und das im Bestfall, zumindest aus DFB-Sicht, eintüten soll.
0: Worum geht's denn jetzt genau? Was muss denn geklärt werden? Es gab ja in den vergangenen Tagen und auch heute schwerste Kritik teilweise. Zum Beispiel vom ehemaligen DFB-Präsidenten Theo Zwanziger, der gesagt hat, es geht eigentlich gar nicht, weil da zu viele Dinge verklammert werden, die nicht zusammengehören. Sprich, es geht da auch um irgendwelche Werbegeschichten, mit denen Jürgen Klopp da noch in Verbindung gebracht wird, aber auch von ehemaligen Spielern wie Philipp Lahm gab es Kritik, die gesagt haben, es geht ja jetzt erstmal nicht um Personen, sondern darum, grundsätzlich mal zu schauen, was schief gelaufen ist und was man anders machen müsste. Wie ist denn da so der Stand der Dinge?
1: Da, das ist eine Sache auf mehreren Ebenen. Also zum einen wird es jetzt darum gehen, eben diese grundsätzliche Einigkeit, die es ja gibt, und das haben ja auch alle Beteiligten gesagt, sozusagen fix zu machen. Und da geht es genau darum, dass Jürgen Klopp ja eigentlich bei Red Bull als Head of Global Soccer noch einen Vertrag hat bis 2029 und da sozusagen rausgelöst werden muss. Aktuell scheint die Tendenz zu sein, dass keine Ablöse gezahlt werden soll. Und er dafür weiterhin Markenbotschafter bei dem Konzern bleibt. Und genau daran gab es eben Kritik, übrigens nicht nur von Menschen, die selbst mal Macht beim DFB hatten, sondern auch von den Fans, die gesagt haben, dass die Schwierigkeit, wenn ein Bundestrainer eben dann noch diese Werbedeals hat oder das Gesicht einer internationalen Marke ist, dass das schwierig zu vereinbaren ist, auch weil Klopp da als Persönlichkeit und als Trainer eine erstaunliche Wendung hingenommen hat. Also in Dortmund immer noch diese Betonung des ehrlichen Fußballs, auch später in Liverpool. Und viele haben ihm diesen Schritt in dieses Red Bull-Universum dann tatsächlich übel genommen. Und die zweite Ebene, das ist die mit der Kritik der ehemaligen, sagen wir mal, Spieler, die, glaube ich, sich an der einen oder anderen Stelle gewünscht hätten, dass es mehr Flexibilität erst einmal gibt, zu schauen, wer wäre denn noch eine Option und nicht diese frühe Festlegung auf Jürgen Klopp. Selbst wenn es Jürgen Klopp wird, das müssen wir, glaube ich, auch ganz klar sagen, wird es darum gehen, nicht nur diese Personale zu besetzen, sondern auch an die strukturellen Probleme zu gehen. Denn sonst wird auch das nächste Turnier eines mit einem frühen Ende.
0: Du hast mir die Frage, die nächste, schon vorweggenommen. Die wäre nämlich gewesen, und jetzt stelle ich sie natürlich auch. Warum will der DFB sozusagen keine Alternativen sich selber eröffnen? Warum hat man so schnell und sofort gesagt, es muss unbedingt Jürgen Klopp sein? Gibt es keine Alternativen?
1: Na, in meiner Wahrnehmung haben sie sozusagen mit Julian Nagelsmann ein bisschen mehr gewagt damals, einen jungen, einen sehr guten Trainer, aber eben mehr Wagnis. Und ich glaube, Jürgen Klopp stand beim DFB vermutlich schon das ein oder andere Mal auf dem Zettel und der Zeitpunkt war nie so richtig korrekt oder hat nie so richtig gepasst. Und jetzt ist eben nach den vergangenen Desastern, vielleicht drücken wir es mal so aus, klar, ein großer Verband wie der DFB kann sich das auf Dauer nicht leisten. Er muss den Umbruch schaffen. Es gibt da in Europa Beispiele. Die Franzosen, denen ist das sehr gut gelungen. Und der DFB hält Klopp, glaube ich, für ein geringes Wagnis. Und die Kritiker von außen, die sehen das anders.
0: Das heißt, womit rechnet ihr? Ihr sprecht ja auch viel in den USA im Team und mit anderen Kollegen, die vielleicht auch einen anderen Blick auf die ganze Sache haben. Glaubt ihr, dass das jetzt während der Weltmeisterschaft alles noch eingetütet wird oder wird sich das doch noch ein bisschen ziehen?
1: Ich glaube, dass das während der Weltmeisterschaft fix wird. Jürgen Klopp ist ja hier noch in den USA. Es wird auch für den Experten oder in seiner Expertentätigkeit das Finale begleiten. Für mich sind das tatsächlich Details und dadurch, dass eben so viel schon bekannt ist, glaube ich, wollen alle Beteiligten nicht so lange die Bälle in der Luft halten. Es wird dann noch um andere Personalien gehen. Also beispielsweise Per Mertesacker, der da gehandelt wird, ob der sozusagen in Klopps erweitertes Team beziehungsweise in die Reihen des DFB kommt. Also um solche Dinge wird es gehen. Es sind aber, glaube ich, nur noch Details. Und in meiner Wahrnehmung wären, glaube ich, alle froh, wenn die Tinte dann trocken ist oder ja die Sache besiegelt.
0: Sagt unsere Reporterin Ann-Kathrin Rose. Vom Fußball wechseln wir zum Radsport. Die Tour de France läuft seit gut einer Woche. Heute die 7. Etappe, eine Flachetappe in Richtung Bordeaux.

0: Gestern hat Tadej Pogacar, der große Favorit auf den Gesamtsieg, die ganze Konkurrenz geschockt in den Pyrenäen. Und ich habe unseren Radsportexperten Holger Gerske gefragt, was hat denn Tadej Pogacar heute veranstaltet?
1: Viel getrunken vor allem unterwegs und sich aus allem Stress rausgehalten. Den gab es zwar kaum auf einer ereignisarmen Etappe, aber es war wirklich, wirklich heiß. So ein bisschen Schwüle ist noch dazugekommen zu den ohnehin schon deutlich über 30 Grad. Es gab teilweise Sonnentemperaturen von 49 Grad, die gemessen wurden. Im Schatten im Ziel 37 Grad. Und das ist natürlich eine Tortur, auch wenn das gelbe Trikot auf einer solchen Flachetappe eigentlich gar nicht im Mittelpunkt steht.
0: Das heißt, heute gab es eine Sprintankunft. Wer hat gewonnen und wie ist das verlaufen?
1: Es gab erfreulicherweise eine Sprintankunft erneut ohne ganz großen Sturz. Es ist ohnehin eine fast sturzfreie Tour de France, von Kleinigkeiten mal abgesehen. Das nötigt mal erstmal allen Beteiligten Respekt ab. Und klar gewonnen hat der erfahrenste unter den Sprintern, der schon 33-jährige ehemalige Europameister. Den Titel hat er sich vor 3 Jahren gesichert. Tim Merlier aus Belgien, 2 Längen Vorsprung vor dem Sieger der Deutschlandtour des vergangenen Jahres. Søren Varenschot aus Norwegen, dann kam Biniam Girmay aus Eritrea, ganz weit weg, der Sieger der ersten Sprintankunft, Olaf Koy als 23. Und im Dunstkreis der Besten die 3 Deutschen zu dritt unter den besten 12. Wieder sehr, sehr gut der Cottbusser Max Kanter als 4. Der war so ein bisschen eingebaut am Beginn, kam viel zu spät nach vorn mit einer gigantischen Endgeschwindigkeit, hat noch einen kleinen Rempler bekommen, deswegen 4., 6. für Bauers und 12. Pascal Ackermann.
0: Was hat denn heute Florian Lipowitz gemacht? Gestern gab es ja im Team, glaube ich, noch eine Aussprache mit seinem Co-Kapitän, mit Remco Evenepoel. Was ist dabei rausgekommen und wie haben die sich heute verhalten?
1: Also Remco Evenepoel war der fröhlichste Mensch der Welt, hat immer mal wieder die Kamera gesucht, um zu winken, um zu scherzen, mit anderen imaginäre gelbe Karten zu verteilen. Keine Ahnung, was wirklich hinter den Kulissen passiert ist. Die offizielle Lesart ist, die beiden haben sich vertragen. Remco Evenepoel hatte ja Florian Lipowitz dafür gerüffelt, dass er ihm den Sprint nicht angefahren hat. Gestern in den Pyrenäen, Lipowitz selber sagte, das hätte er gar nicht verstanden. Und dann haben sie sich ausgesprochen. Aber was davon bleibt, ist die Tatsache, dass Remco Evenepoel für diese an und für sich Kleinigkeit die Öffentlichkeit gesucht hat und einen eigenen Teamkollegen in aller Öffentlichkeit vor Kameras und Mikrofonen an den Pranger zu stellen, das deutet darauf hin, dass in dieser Mannschaft nicht alles zum Besten bestellt ist, um es mal vorsichtig auszudrücken.
0: Hat sich denn am Gesamtstand heute Wesentliches verändert? Ich denke mal nicht, ne?
1: Gar nichts. Also die Top Ten sind in derselben Reihenfolge. Das heißt, Tadej Pogacar hat diese 2 Minuten 42 Sekunden Vorsprung auf Jonas Vingegaard und Florian Lipowitz ist aktuell auf der 7. Position. Das sind 33 Sekunden hinter Platz 3. Es wird in den nächsten Tagen, glaube ich, nur leichte Verschiebungen geben. Dann erst am kommenden Wochenende, also an dem Wochenende, das wir dann in 8 Tagen erleben werden. Dann in vor allem den Vogesen und natürlich vor allem in den Alpen in der letzten Woche. Da wird es dann nochmal neue Minutenabstände geben.
0: Du hast es ja schon so ein bisschen angedeutet. Am Montag ist der erste Ruhetag der diesjährigen Tour de France. Was erwartet die Fahrer morgen und übermorgen noch?
1: Morgen gibt's die Revanche für das, was heute war mit dieser Sprintankunft in Bordeaux. Die Sprinter haben nur wenige Chancen bei dieser Rundfahrt. Die 3. folgt sogleich nach der Ankunft in Po vor 2 Tagen und jetzt Bordeaux. Ist allerdings die Anfahrt nach Bergerac eine ganz andere. Heute gab es ja kaum Kurven unterwegs. Es ging eigentlich nur geradeaus. Morgen landschaftlich fantastisch im Périgord. Und dann auf den letzten 1200 Metern gibt es 2 Kurven von 90 Grad. Also da werden ganz andere Sprintertypen bevorteilt, die nämlich nochmal aus der Kurve raus sehr gut beschleunigen können. Und am Sonntag geht es dann so langsam in Richtung Zentralmassiv. Nicht die schwerste Etappe im Zentralmassiv, aber da geht es dann wieder ein bisschen bergiger zu. In Ussel ist das Ziel und für beide Tage sind Temperaturen von deutlich über 35 Grad angesagt.
0: Holger Gerske über die 7. Etappe der Tour de France und wir bleiben in gewisser Weise dort in der Gegend. Es geht nach Monaco, allerdings wird da nicht Fahrrad gefahren, sondern Leichtathletik betrieben beim Diamond League Meeting in Monaco. Es ist das 10. in dieser Saison und es sind ziemlich viele Topstars dabei, wie zum Beispiel im Stabhochsprung. Darüber möchte ich sprechen mit unserer Kollegin vor Ort, Irina Knepp. Guten Abend.
2: Guten Abend.
0: Armand Duplantis im Stabhochsprung ist angesagt worden, ist auch mit dabei. Wie läuft denn der Stabhochsprung bislang?
2: Auch bisher läuft das für ihn soweit ganz gut und vor allem ohne Probleme. Er hat die 5,70 und die 5,85 hier ohne Probleme im ersten Versuch überwältigt. Es sind auch nur noch 3 Stabhochspringer bei der Höhe von 6 Metern dabei. Also da geht es jetzt langsam Richtung die 6 Meter und er möchte ja hier natürlich auch einen Weltrekord aufstellen, seine eigene Bestmarke knacken. Aber da kommen wir gleich vielleicht noch zu, wenn er an den Start geht. Wir haben hier nämlich heute schon einen uralt Weltrekord, der gebrochen worden ist, über die 1000 Meter bei den Männern durch den Kenianer Emmanuel Wanyonyi. Der flog quasi in 2 Minuten 11,83 bei seinem Debüt auf dieser Strecke zu einer neuen Bestmarke. Die alte, die war 27 Jahre alt und er hat es jetzt um 1300stel unterboten.
0: Immerhin, das ist ja eine Strecke, die nicht so oft gelaufen wird. Aber wenn man einen neuen Weltrekord aufstellt, dann gibt's ja auch ein bisschen Geld immer, gerade bei solchen Meetings. Für viele der Athletinnen und Athleten, die heute hier starten, ist Monaco vielleicht auch so ein kleiner Fingerzeig in Richtung der Europameisterschaften, die in gut einem Monat in Birmingham in England ausgetragen werden. Wer von den deutschen Starterinnen und Startern hat sich denn schon in guter Form gezeigt bislang?
2: Ja, bisher war erst ein Deutscher am Start. Das war der Hochspringer Tobias Pottje. Und da muss man sagen, er ist der Erste, der hier gerade aus dem Wettbewerb ausgeschieden ist. Die ersten beiden Höhen, die hat er noch ohne Probleme gemeistert. Und dann ist es aber jetzt gerade bei der Höhe von 2,20 Meter war Schluss mit für ihn im Wettbewerb. Er ist damit raus. Aber wir haben hier noch 2 deutsche Vertreter. Wir haben gleich um kurz nach 9 Niklas Buchholz über die 3000 Meter Hindernis. Er wird jetzt wahrscheinlich auch nicht ganz vorne mitlaufen können. Aber er hat dieses Jahr schon gute Leistung gezeigt, ist bei dem Rennen in Doha unter anderem Fünfter geworden. Also da hat er schon eine sehr gute Performance gehabt. Und dann sind natürlich später am Abend beim Highland die 100 Meter Sprint der Männer, sind alle Augen auf den deutschen schnellsten Sprinter aller Zeiten gerichtet, auf Owen Unser. Er ist ja der einzige Deutsche, der unter 10 Sekunden jemals geblieben ist. Und er geht hier heute auch an den Start. Ob er da einen neuen deutschen Rekord aufstellen kann, das werden wir dann später sehen können.
0: Herzlichen Dank für die Information an Irina Knepp in Monaco, Diamond League Meeting. Jetzt mal wieder weg von der Leichtathletik. Jetzt geht es bald los mit dem zweiten Viertelfinale bei der Fußball-Weltmeisterschaft. Spanien gegen Belgien in Los Angeles. Wer wird der Halbfinalgegner der Franzosen, die den Sprung ins Halbfinale ja schon gestern geschafft haben? Der Gegner wird zwischen diesen beiden Mannschaften ermittelt. Reporter vor Ort im Stadion in Los Angeles ist Michael Augustin. Viel Spaß!
3: Willkommen aus L.A., aus dem Los Angeles Stadium. Es ist die Stadt der Stars und Celebrities. Ridley Scott ist hier, Noel Gallagher ist hier, Courtney Love Cobain ist hier und Brad Pitt. Sie alle sind gespannt, wer ins Halbfinale einzieht. Spanien oder Belgien? Bevor dieses Viertelfinale gleich losgeht, wird es noch eine Schweigeminute geben. Der Grund, die 12 Toten bei Waldbränden in Andalusien, in der Provinz Almeria, gab es eben 12 Tote, viele Verletzte, 23 Menschen werden noch vermisst. Und deswegen hält das Stadion hier einmal ganz kurz den Atem an. Die Spieler haben sich auf die Schultern gefasst und am Mittelkreis aufgereiht. Die Spanier in ihren blauen Hosen und roten Trikots und die Belgier in den weiß-hellblauen Ausweichtrikots. Ein bisschen rosa ist auch mit dabei. Und die Mannschaft, bei der Kevin De Bruyne wieder in die Startelf zurückgekehrt ist, wird anstoßen. Mit Thibaut Courtois im Tor, vierer Abwehrkette, De Kuyper auf links außen, Castagne auf rechts außen, Ngoy und Mechele im Abwehrzentrum, Tielemans und Rasquin, das ist die Doppelsechs. De Bruyne ist der Mittelfeldstratege, der Spielmacher. Rechts von ihm auf dem offensiven Flügel Trossard, links von ihm Doku und De Ketelare ist der Stürmer. Und jetzt beginnt dieses Viertelfinale zwischen Spanien und Belgien. Und natürlich werfen wir auch noch mal einen Blick auf die Aufstellung des Europameisters Unai Simon. Seit 609 Minuten bei Weltmeisterschaften ohne Gegentor. Heute im Tor, vor eben der Viererabwehrkette. Cucurella ist Linksverteidiger, Pietro Porro ist Rechtsverteidiger. Kubasi und Laporte sind im Abwehrzentrum. Doppelsechs mit Rodri und Fabian Ruiz. Er ist neu dabei. Der Mann, der zuletzt zweimal in Folge mit Paris Saint-Germain die Champions League gewonnen hat, Fabian Ruiz für Petri. Und dann haben wir Lamine Yamal, der in 3 Tagen 19 wird, auf dem rechten Flügel. Alex Baena auf dem linken Flügel. Dani Olmo auf der Spielmacherposition. Und Mikel Oyarzabal, der Mann aus San Sebastian. Er ist die einzige Sturmspitze der Spanier. Der Ball ist im Seitenaus Und es gibt einen Einwurf für die Spanier Pedro Porro, der gegen Österreich in der Vorrunde beim 3:0-Sieg ein Tor erzielt hatte, wird den Einwurf für die Spanier in der eigenen Hälfte ausführen zu Rodri. Und dann geht es über Kubasi, den 19-jährigen Innenverteidiger des FC Barcelona, weiter. Ball wieder im Seitenaus, zuletzt berührt von einem Belgier. Also kann Pedro Porro gleich nochmal von der rechten Seite den nächsten Einwurf für die spanische Nationalmannschaft ausführen. Die Spanier kommen jetzt nach vorne mit Yamal, aber der kommt nicht mal bis zur Mittellinie, wird dann ausgebremst. Und so ist dann auch die erste Minute rum hier im Stadion, in Los Angeles Stadium vor 70.000 Zuschauern. 0:0 zwischen Spanien, dem Europameister, und Belgien. Die Belgier überraschend nach schwachem Start dann doch ins Viertelfinale dieser WM eingezogen mit De Bruyne und Doku in der Startelf. Bei Spanien Fabian Ruiz anstelle von Pedri in der Anfangself. Und die Spanier mit Euer Sabal im Mittelkreis verteilt den Ball auf die linke Seite. Die Spanier kommen über die linke Seite. Cucurella ist schon fast an der Grundlinie, versucht den Ball reinzuspielen ins Sturmzentrum. Aber da sind dann die belgischen Abwehrspieler, gehen dazwischen. Und es gibt in diesem Fall Abstoß von Thibaut Courtois. Es gibt keinen Real Madrid-Spieler im spanischen WM-Kader, aber er, der belgische Torhüter, ist eine Real-Legende seit 2018 bei den Königlichen. Und demnächst hat er ja auch dann einen spanischen Nationalspieler in seinem Team, denn Marc Cucurella wechselt nach der WM vom FC Chelsea zu Real Madrid. Der Linksverteidiger mit den langen, wehenden, dunklen Haaren. Die Fans der deutschen Nationalmannschaft kennen ihn, weil er ja im EM-Viertelfinale 2024 seine Hand unerlaubterweise zur Hilfe nahm. Aber das wurde dann nicht geahndet, dieses Handspiel kurz vor der Torlinie. Apropos Schiedsrichter, das ist heute nicht Anthony Taylor, wie damals im EM-Viertelfinale 2024, sondern Michael Oliver, auch ein Engländer. Einer der besten Schiedsrichter der Welt, aber wir sind ja hier auch bei einer Fußball-Weltmeisterschaft. Der hat mehr als 400 Spiele in der Premier League geleitet und pfeift jetzt sein viertes Spiel bei dieser WM. War auch schon bei den Europameisterschaften 2021 und 2024 dabei und auch bei der WM 2022 in Katar. So, zurück in die Gegenwart, ins Hier und Heute. Pedro Porro für die Spanier auf Dani Olmo. Der setzt sich an der Mittellinie durch, hat Platz, sieht auf der linken Seite dann Alex Baena. Und der spielt dann erstmal weiter. Da kommt der Ball zu Rodri, der Sechser. Passt den Ball nochmal links außen raus zu Cucurella. Der ist am Strafraum-Eck der Belgier. Flanke rein, abgewehrt von Brandon Mechele. 33 Jahre, spielt sein erstes großes Turnier. Erfahrener Mann, hat mehr als 500 Spiele für den Club Brügge, für eine der besten belgischen Mannschaften bestritten. Und die Spanier ziehen das Spiel wieder auf. Über die rechte Seite, Lamine Yamal. Kurzer Kontakt, lässt den Ball abtropfen zu Pedro Porro. Geht den Weg in den Strafraum. Yamal wird aber nicht optimal eingesetzt von Pedro Porro. Wieder geht Mechele, der belgische Innenverteidiger, dazwischen und spielt den Ball ins Seiten aus, sodass die Spanier jetzt auf Höhe des belgischen Strafraums da in der 5. Minute einen Einwurf ausführen dürfen. Pedro Porro macht das. Abstiegskampf mit Tottenham Hotspur, also hat bei einem großen Namen in England gegen den Abstieg gespielt. Das hier ist für ihn jetzt die Weltmeisterschaft und da ist er Stammspieler bei den Spaniern, die sich mit viel Ballbesitz jetzt an der Mittellinie erstmal einen neuen Versuch gönnen, nachdem die Belgier nach diesem Einwurf abwehren konnten. Dani Olmo hat den rechten Halbraum besetzt, ist schon wieder am Strafraum der Belgier aufgetaucht, setzt Lamine Yamal ein auf der rechten Seite. Der will Olmo am Strafraum dann wieder anspielen, aber die Belgier gehen dazwischen. Und jetzt kann es schnell nach vorne gehen mit Doku. Aber der ist den Ball los. Das Gegenpressing der Spanier funktioniert, aber nur ganz kurz. Jetzt geht er wieder dazwischen, Doku. Spielverlagerung auf die rechte Seite, auf Castagne. Und jetzt versuchen die Belgier mit ihren Innenverteidigern Ngoy und Mechele das Spiel erstmal zu beruhigen. Längere Ballbesitzphasen, das ist keine Überraschung in der Anfangsphase für die Spanier. Kevin De Bruyne bietet sich da auf der linken Seite an der Mittellinie an. Den hätte ich eigentlich zentraler auf der Spielmacherposition erwartet. ist da eher so ein linker Achter. Die Belgier spielen erstmal hinten rum, zwischenzeitlich auch über den Torhüter Courtois. Dann kommt der lange Schlag nach vorne. De Ketelare wird gesucht. Er hat ja 2 Tore beim 4:1-Sieg im Achtelfinale gegen die USA erzielt. Aber den konnten die Belgier in dieser Szene nicht ins Spiel bringen. Ballbesitz der Spanier. Rodri hat den Ball im Anstoßkreis und Kubasi macht auch mit. Der 19-jährige Abwehrspieler vom FC Barcelona, Pedro Porro, hat den Ball auf der rechten Seite, versucht am Strafraum Dani Olmo anzuspielen. Erstmal abgewehrt von den Belgiern über Fabian Ruiz. Kommt der Ball wieder ins letzte Angriffsdrittel. Auf der linken Seite bietet sich Marc Cucurella an. Direkte Entfernung zum Tor, 23, 24 Metern. Sie versuchen den Ball mit vielen flachen Pässen Richtung Strafraum zu tragen. Rodri verlagert das Spielgeschehen jetzt auf die rechte Seite. Lamine Yamal nimmt den Ball an. Das war schwierig, denn der kam halb hoch und dann springt die Kugel so ein bisschen vom Fuß des noch 18-Jährigen. In 3 Tagen wird Lamine Yamal 19 und deswegen konnte ein belgischer Verteidiger, und zwar in diesem Fall Maxime de Kuyper, der linke Außenverteidiger der Belgier, dazwischen gehen und den Ball in Seitenaus spielen. Und von da haben die Spanier inzwischen den Einwurf ausgeführt und versuchen es wieder über Emerick Laporte, der Innenverteidiger. Der stand unter Didier Deschamps 3-mal im Kader der französischen Nationalmannschaft. Ein gebürtiger Franzose, kam aber für die Equipe Tricolore nie zum Einsatz und bestreitet heute sein 52. Länderspiel für Spanien. Er 32 und Kubasi 19 Jahre jung. Das ist der Abwehrblock, das ist das Abwehrzentrum. Auch die sind mit dafür verantwortlich, dass Spanien noch nicht ein einziges Gegentor bei dieser Weltmeisterschaft kassiert hat. Ging ja schleppend los mit einem 0:0 gegen Kap Verde. Aber in den weiteren Tagen des Turniers haben wir gemerkt, wie stark Kap Verde sein kann. Wer es nicht glaubt, fragt mal nach bei den Argentiniern. Dann gab es ein 4:0 gegen Saudi-Arabien, ein 1:0 gegen Uruguay. Das war die Vorrunde. Ein lockeres 3:0 im 16-Finale gegen Österreich und eben das 1:0 gegen Portugal. Ein Geduldsspiel, das Mikel Merino, der Joker, durch sein Tor zu Anfang der Nachspielzeit für die Spanier entschied. Die haben den Ball wieder mit Kubasi noch in der eigenen Hälfte. Olmo lässt sich fallen, zurück in die eigene Hälfte, bietet sich als Anspielstation an, bekommt auch den Ball. Dann der Pass zu Pedro Porro und über Kubasi und Laporte bauen die Spanier neu auf. Emerick Laporte geht mit dem Ball ein paar Meter Richtung Mittellinie. Da wartet Rodri, der fordert den Ball, der bekommt auch den Ball. Aber die Belgier schnappen sich die Kugel. Kevin De Bruyne, kein guter zweiter Kontakt. Deswegen verspringt der Ball. De Bruyne, da war ja schon so ein bisschen davon die Rede, dass seine Karriere mehr oder weniger ausläuft jetzt in der belgischen Nationalmannschaft. Ja, er wird wahrscheinlich nicht mehr ganz so viele Länderspiele bestreiten. Das ist heute sein 124. Aber er ist zurück im Team, back in the game. Nachdem er ja 90 Minuten draußen saß beim 4:1 im Achtelfinale gegen die Amerikaner. Rudi Garcia hat heute seinen Star, seine Legende, und das ist er, eine belgische Fußballlegende, Kevin De Bruyne, wiedergebracht. Aber De Bruyne mit wenig Ballkontakten, weil der Ball fast nur an den Füßen der Spanier klebt. Jetzt am linken Fuß von Marc Cucurella. Der verteilt die Kugel nach links außen auf Alex Baena. Und dann läuft einer durch und wird gefoult. Das ist Lamine Yamal gewesen, der von der rechten Seite auf dem linken Flügel auftauchte. Und da weiß sich dann Leandro Trossard nur mit einem taktischen Foul zu helfen, greift Yamal an den Arm. Und das ist logischerweise ein Freistoß und möglicherweise die erste Standardsituation. Während wir jetzt Noel Gallagher eingeblendet sehen, der sitzt da auf der VIP-Tribüne. Weißes T-Shirt, goldene Kette, graumelierte Haare, dunkle Sonnenbrille. Ein lockerer Star und der Jubelorkan, der blieb aus. Man ist es gewöhnt, wenn man in Los Angeles ist, dass man hin und wieder mal Stars sieht. Noel Gallagher ist einer von vielen, die sich dieses Spiel heute live angucken wollen. Und den Freistoß kommt rein auf den zweiten Pfosten. Cucurella wäre da gewesen, abgeblockt. Aber Rodri bringt den Ball nochmal gefällig Richtung Elfmeterpunkt. Der Schuss wieder abgeblockt. Cucurella köpft den Ball nochmal Richtung Elfmeterpunkt. Und jetzt müssen die Belgier die Kugel irgendwie aus dem 16-Meter-Raum schlagen. Und das schaffen sie auch. Es war ein Befreiungsschlag. In diesem Fall von Maxime de Kuyper vom Linksverteidiger, planlos Richtung Mittellinie in der Hoffnung, dass die Belgier da irgendwie rankommen an die Kugel. Aber da waren die Spanier schon wieder. Deren neuer Versuch ist dann aber auch nicht besser gewesen, sodass Belgien jetzt vielleicht mal mit etwas mehr Ruhe von hinten aufbauen kann. Da haben es die Innenverteidiger Mechele und Ngoy mit Olmo und Oyarzabal mit den beiden Spaniern, die da ins Pressing gehen, zu tun. Dann ein Foul im Spielaufbau an Doku. Jeremy Doku von Manchester City, der Spieler mit dem höchsten Marktwert in dieser belgischen Mannschaft. Auf seinem Trikot klebt ein Preisschild und darauf steht 75 Millionen Euro. Steht dann natürlich nicht wirklich, aber man muss sich das so vorstellen. Thibaut Courtois hat den Ball. Der belgische Keeper, 2 Meter groß, 34 Jahre alt, 115. Länderspiel. Ein ganz erfahrener Mann, wie gesagt, Stammtorhüter bei Real Madrid. Der einzige echte Realspieler heute auf dem Rasen. Cucurella wird ja erst noch einer nach seinem Wechsel vom FC Chelsea zu den Königlichen nach der Weltmeisterschaft. Wieder Balleroberung der Spanier. Laporte hat die Kugel in der eigenen Hälfte, spielt sie auf den Sechser, auf Rodri. Vielleicht der beste defensive Mittelfeldspieler der Welt, der so wichtig ist nach 2 solchen Jahren. Kreuzbandriss, mehrere Folgeverletzungen. Er ist der Mann mit den meisten Ballkontakten bei dieser Weltmeisterschaft und zwar mit den meisten Ballkontakten aller Spieler, die bei dieser WM bisher zum Einsatz gekommen sind. Er hat eine geniale Passquote und auch eben super Zweikampfwerte. Und auf der rechten belgischen Angriffsseite, da wurde es mal ein bisschen lauter, weil sich De Ketelaere da fast, aber eben nur fast durchgesetzt hätte. 4 Meter vor dem spanischen Strafraum. Aber jetzt haben die Spieler in den roten Trikots und den blauen Hosen wieder den Ball. Das sind die Spanier. Kubasi, der Abwehrspieler an der Mittellinie. Jetzt überquert er die Linie, passt den Ball dann auf die linke Seite zu Fabian Ruiz und auch Emerick Laporte. Der marschiert jetzt aus der Abwehr in die halblinke Seite, in die belgische Spielhälfte. Die Belgier schließen die Reihen, 4er Abwehrkette davor. Wenig Raum, die Mannschaftsteile sind dicht beisammen. Dann kommt der Platz in den Strafraum, Schuss abgeblockt. In diesem Fall von Nathan Ngoy vom belgischen Innenverteidiger. Er hat die Hände hinter dem Rücken, dass es da ja keinen Elfmeter, keinen Handelfmeter geben kann. Und er blockt diesen Schuss von Alex Baena ab. So schnell kann es dann gehen. Ein Chipball und dann wäre sie fast da gewesen. Die erste wirklich große Chance für Spanien. Fast 13 Minuten gespielt im Los Angeles Stadium vor 70.000 Zuschauern. Ich weiß nicht, wie es Ihnen und euch geht. Ich höre die gerade nicht so. Liegt daran, dass viele hier so ein bisschen unter der Wärme des Dachs dämmern und sich erstmal unterhalten lassen wollen. Let me entertain you. Ja, auch oft das Motto, gerade in Hollywood. Jetzt sind die Belgier auf der linken Seite mit De Kuyper an der Grundlinie am spanischen Strafraum. Aber der ist dann Bedrängnis, will den Ball dann in den 5-Meter-Raum spielen. Macht er auch, aber Unai Simon, der spanische Keeper, hat keine Schwierigkeiten, den Ball zu fangen und aufzunehmen. Er hat erst 8 Schüsse auf sein Tor bekommen. 8 Schüsse bei der gesamten WM. War das Schuss Nummer 9? Für mich war das eher eine verunglückte Flanke. Meinetwegen, mit viel Fantasie, war das Schuss Nummer 9. Also er hat natürlich nicht nur deshalb so wenig zu tun, weil er so ein super Keeper ist und alles mit Stellungsspiel wettmacht. Nein, vor ihm in der 4er-Abwehrkette und auch davor im defensiven Mittelfeld mit dem weltweit besten Sechser Rodri funktioniert das Spiel der Spanier einfach perfekt. Das hat Luis de la Fuente, der 65-jährige Trainer, seit 2023 Nationaltrainer Spaniens wirklich richtig gut hinbekommen. Und die Spanier mit Oyarzabal, eigentlich Mittelstürmer, holt sich den Ball aus dem zentralen Mittelfeld, verteilt ihn auf Cucurella, macht ihn dann den Weg Richtung Strafraum. Da wird Oyarzabal auch angespielt, bekommt den Ball, passt ihn dann zu Cucurella, zurück auf die linke Seite. Jetzt geht's durchs Mittelfeldzentrum. Daniel Olmo, die Lücke war kurz mal da, aber er spielt weiter. Über einmal ein Kontakt weitergespielt Richtung Pedro Porro. Der war da an der Strafraummarkierung. Und jetzt gibt's die Umschaltmöglichkeit für die Belgier. Die sind mit Jeremy Doku auf der linken Seite. Schon in der Hälfte der Spanier setzt sich gegen den ersten durch. Jetzt muss man noch Pedro Porro irgendwie abschütteln. Hält den Ball. Passt den Ball auf De Ketelaere. Der ist im Strafraum. De Ketelaere, Schuss von Cucurella abgeblockt. So schnell kann es gehen. Chance lebt noch. De Ketelaere passt den Ball auf die rechte Seite. Leandro Trossard. Und dann gibt es erstmal einen Einwurf für Belgien. Gutes Umschaltspiel. Das war die Aktion der Belgier nach 15 Minuten, die mir bislang am besten gefallen hat. Und nach diesem Einwurf sind die Belgier weiterhin im Ballbesitz mit Ngoy, der Innenverteidiger. Alle 10 belgischen Feldspieler jetzt in der Hälfte der Spanier. Mechele bekommt den Ball, passt ihn dann weiter und die Kugel landet auf der Linksaußenposition bei Doku. Der will Pedro Porro anschießen, da einen Einwurf rausholen, aber der lässt ihn nicht locken. Jamal ist es. Lamine Jamal marschiert mit dem Ball nach vorne, ist bereits in der belgischen Hälfte, aber dann wird sein Pass auf die linke Seite abgeblockt, aber Rodri passt auf und hat die Übersicht, sieht, dass der Kukureya auf der Linksaußenposition völlig frei ist, aber er ist viel dichter an der Mittellinie dran als am gegnerischen Strafraum und deswegen beschleunigt er nicht, sondern die Spanier schalten in ihren ja manchmal etwas statisch wirkenden Modus, aber das gehört eben auch zu ihrer DNA. Jetzt hat Olmo den Ball im Strafraum, Olmo hat den Ball mit der Hacke, will er sich den Ball irgendwie in eine bessere Position legen, wurde im Rücken angespielt, das sah technisch trotzdem noch hoch anspruchsvoll aus, was er gemacht hat. Dani Olmo, der ja auch mal 4,5 Jahre für RB Leipzig in der Bundesliga gespielt hat, aber einen Abschluss gibt es dann doch nicht. Jetzt wird ein Influencer eingeblendet, Speed heißt der, und jetzt drehen sie durch. Den kenne ich ehrlich gesagt nicht, aber viele jüngere Fans hier im Stadion in Los Angeles kennen den. Es ist immer wirklich schön zu beobachten, wie viele, viele Prominente auch aus anderen Sportarten, American Football, Basketball, aktive Spieler, ehemalige Spieler bei diesen Spielen eingeblendet werden. Und das hebt die Stimmung, wenn auf dem Rasen, so wie jetzt aktuell gerade zwischen den beiden Mannschaften, nicht so viel passiert. 16 Minuten sind rum, es steht 0-0 in diesem Viertelfinale zwischen Spanien und Belgien. Und der Ball ist bei Paul Cubarsí, beim spanischen Abwehrspieler, noch in der eigenen Hälfte. Die Spanier haben ja zum ersten Mal seit 2010 wieder ein WM-Viertelfinale erreicht. Damals sind sie dann anschließend Weltmeister geworden. Und es muss beinahe ein Sprint einlegen, um den Ball dann noch kurz, bevor er dann über die Grundlinie ins Austrudel zu erreichen. Schafft er nicht. Der Spieler vom linken Angriffsflügel der Spanier. Also, die Spanier sind 2010 Weltmeister geworden mit 0-0 Siegen. 1-0 war das Standardergebnis in der K.O.-Phase. Damals bei der Endrunde in Südafrika gab es noch kein 16-Finale. Also 1-0 im Achtelfinale, im Viertelfinale, im Halbfinale und auch im Finale gegen die Niederlande. Damals in Joburg in Johannesburg. Und irgendwie bekommt man den Eindruck, dass sich das auch in eine ähnliche Richtung entwickeln könnte. Aber zur Wahrheit gehört auch, der nächste Gegner wäre dann am Dienstag in Dallas Frankreich im Halbfinale. Und das ist ja auch einer der absoluten Top-Favoriten, Frankreich. Die Belgier auf der rechten Seite am Strafraum. Flanke kommt rein, da ist Mechele mit vorne, der Abwehrspieler. Und knallt dann mit dem Kopf, mit Petro Porros Kopf zusammen. Ich meine, er hätte ihn angeköpft, den spanischen Außenverteidiger, aber auch seinen Schädel berührt. Und das wird ihn dann auch als Stürmerfoul abgepfiffen, wenn ich das richtig sehe. Aber bei Petro Porro geht's weiter. Orientiert sich wieder auf die rechte Abwehrseite, bekommt den Ball auch, also war dann halb so wild. Aber Branden Mechele, der Abwehrspieler, 1,90 groß, tauchte da plötzlich mal im spanischen Strafraum auf. Und da waren sicherlich auch einige spanische Nationalspieler überrascht, die jetzt aber schnell wieder die von ihm gewohnte Ruhe hergestellt haben. Cucurella hat den Ball auf der linken Seite in der eigenen Hälfte. Fabian Ruiz zurück Richtung eigenen Strafraum zu Aymeric Laporte. Die Belgier gehen mit de Ketelare und de Bruyne nicht wirklich ins Pressing. Sie versuchen, aus einem tiefen, kompakten Block zu verteidigen, erwarten teilweise die Spanier mit 8 bis 10 Spielern in der eigenen Hälfte, verdichten vor allen Dingen so den Raum vor dem eigenen Strafraum. Da ist das defensive Mittelfeld und die Viererabwehrkette sehr eng beieinander. Und da können die Spanier sich natürlich mit ihren Fähigkeiten, mit ihrem Kombinationsfußball Chancen kreieren. Hat aber noch nicht so richtig geklappt. Jetzt spielen sie sich erstmal da am 16er frei, die Spanier, nachdem die Belgier mit 3 Spielern dann doch mal ausnahmsweise ins Pressing gegangen sind. Aber die Spanier sehr ballsicher. Daniel Olmo hat den Ball jetzt auf der rechten Seite. Geht da am ersten Spieler vorbei. Andoku ist jetzt in der gegnerischen Hälfte. Passt den Ball auf die rechte Seite. Petro Porro auf der rechten Seite. Flach Richtung Jamal. Der rutscht aus. Lamine Jamal rutscht 17 Metern vor dem Tor aus. Guckt noch zum Schiedsrichter. Ja, aber was soll der machen? Wenn bei Lamine Jamal irgendwie der Halt nicht gestimmt hat oder die Bodenhaftung nicht gestimmt hat. Noch ein schwieriges Turnier für ihn im April in einer ja wirklich sehr wichtigen Saisonendphase. Also was den Vereinsbetrieb angeht, hat er sich eine schwere Muskelverletzung zugezogen, Muskelriss. Und er hat bei dieser WM erst ein Tor erzielt beim 4-0 gegen Saudi-Arabien. In dieser Partie in der Vorrunde hat er auch einen Treffer vorbereitet. Die meisten gefährlichen Offensivaktionen entstehen bei Spanien nicht über seine rechte Seite, sondern über die linke Seite mit Marc Cucurella, der ja auf dem Papier ein linker Außenverteidiger ist, aber bei Spanien oft so ein verkappter Spielmacher ist und hat ja auch schon Tore vorbereitet. 2 unter anderem beim 3-0 gegen Österreich im 16. Finale. Jetzt sind 20 Minuten rum in Los Angeles. Noch immer keine Tore. Spanien mit deutlich mehr Ballbesitz. Das war zu erwarten. Und noch mit sehr viel Geduld. Rodri hat die Kugel jetzt an der Mittellinie. Passt den Ball dann weiter zu Kubasi. Der geht mit dem Ball am Fuß durch den Anstoßkreis. Wird nicht attackiert. Also in Sachen Spieltempo ist das teilweise Zeitlupe. Aber dann kommen halt so schnelle Pässe wie gerade eben in die Spitze zu Dani Almo. Jetzt hat Yamal die Möglichkeit, schießt links am Tor vorbei. Lamine Yamal zieht mit dem Ball Richtung Strafraum, zentrale Position. Und mit dem linken Fuß schießt er ungefähr einen Meter links am Tor von Thibaut Courtois vorbei. Das ging dann ruckzuck und schnell. Und er beschwert sich bei Schiedsrichter Michael Oliver, der spanische Superstar Lamine Yamal. Seiner Meinung nach war da ein belgischer Verteidiger noch am Ball. Yamal hätte also gerne eine Ecke gesehen. Ich habe das nicht so gesehen, der Schiedsrichter auch nicht. Und deswegen ging es weiter mit Abstoß für Belgien. De Bruyne hat den Ball. KDB bietet sich immer wieder auf der linken Seite an. Und es gibt immerhin Höhe der Mittellinie einen Einwurf für die Belgier. De Bruyne in seinem 124. Länderspiel. 38 Tore, 54 Treffer vorbereitet. Das sind Werte, die natürlich ganz klar unterstreichen, weshalb er heute auch in diesem wichtigen K.O.-Spiel, in diesem Viertelfinale gegen Spanien, gegen den Europameister wieder von Beginn an ran darf. Die Belgier haben aber nicht viel aus dem Ballbesitz machen können. Spanien bekam einen Einwurf auf der rechten Seite am eigenen Strafraum und arbeitet sich jetzt mit Lamine Yamal und auch mit Mikel Oyarzabal nach vorne. Aber dann gab es ein leichtes Foulspiel an Oyarzabal an der Mittellinie. Und deshalb gibt es jetzt Freistoß für Spanien. Ausgeführt Rodri auf Laporte. Laporte zu Kubasi. Das Ganze noch in der eigenen Hälfte. Nicht weit entfernt von der Mittellinie. Jetzt hat Olmo den Ball in der belgischen Hälfte bekommen. Ist auf der halbrechten Seite. Spielt Petro Porro ab. Macht den Weg in den Strafraum. Und er will Olmo den Ball mit der Hacke weiterleiten. Auf, ja, Richtung Grundlinie zu Lamine Yamal. Super Trick. Aber Yamal geht ein bisschen zu spät drauf. Ein sprintet Richtung Torauslinie und kann den Ball dann nicht mehr erobern. Geschweige denn im Spiel halten. Da fing Dani Olmo kurz mal an zu zaubern. Wenn das funktioniert hätte, ja, dann wäre es toll gewesen. Hat aber nicht funktioniert. Und so bleibt es hier beim 0-0, auch nach 22,5 Minuten. Wir sind kurz vorm Hydration Break. Ja, und jetzt? Jetzt kommt schon das Zeichen von Schiedsrichter Michael Oliver. Trinkpause, Hydration Break. Es ist noch nicht so viel passiert. Das war aber über weite Strecken auch so beim Spiel in Dallas, dass die Spanier ja gegen Portugal gewann. Ich rede über das 1-0 im Achtelfinale gegen die Portugiesen. Sehr viel Ballbesitz der Spanier, ganz viel Kontrolle und dann haben sie kurz vor Schluss zugestochen. Luis de la Fuente, der spanische Nationaltrainer, hat die Spieler um sich herum versammelt, nicht nur die, die jetzt so knapp 22, 23 Minuten mitgewirkt haben, sondern auch die Reservisten in ihren violetten Aufwärmleimchen. Darunter muss es auch ziemlich heiß sein. De La Fuente steht da im dunklen Sakko in der Mitte. Die Spieler rücken ganz dicht an ihn heran. Er geht, man kennt solche Bilder vom Basketball oder auch vom Handball, wenn da Timeout ist. Er geht in die Knie, holt sich die Spieler noch dichter an sich ran. Und sowas Ähnliches erleben wir auch, wenn wir jetzt von mir aus gesehen auf die rechte Seite gucken. Bei Rudi Garcia, der belgische Nationaltrainer, nutzt diese Trinkpause auch, um nochmal eine Ansprache zu halten und um nochmal mit Worten auf seine Spieler einzuwirken. Rudi Garcia ist ja erst seit etwas mehr als einem Jahr, seit März 2025, belgischer Nationaltrainer und hat von seinen ersten 19 Länderspielen, also von seinen bisherigen 19 Länderspielen, nur das erste verloren, damals gegen die Ukraine. Und seitdem 12 Siege, 6 Unentschieden, keine Niederlage. Wir haben ja viel über die spanische Erfolgsserie, die beträgt inzwischen 35 Spiele ohne Niederlage, gesprochen. Aber auch die Belgier sind 18 Mal in Folge ungeschlagen unter ihrem noch relativ neuen Trainer Rudi Garcia. Ein Franzose mit spanischen Vorfahren. Während des Bürgerkrieges in den 30er Jahren sind seine Eltern nach Frankreich ausgewandert. Und da kam dann auch Rudi Garcia vor 62 Jahren zur Welt. Und warum heißt er Rudi? Weil sein Vater großer Radsportfan ist. Rudi Altig-Fan. Die deutsche Radsportlegende hat ihn inspiriert und deswegen heißt Rudi Garcia eben Rudi mit Vornamen. Es gibt auch im belgischen Fußball neuerdings einen Rudi, der ein bisschen kauzig ist, der nicht vor Stars zurückschreckt. Wie gesagt, De Bruyne im Achtelfinale gegen die Amerikaner 90 Minuten auf die Bank gesetzt hatte, der sich auch gerne mal verbale Auseinandersetzungen mit den Journalisten liefert, aber der erfolgreich ist, ich sag's nochmal, 18 Spiele ungeschlagen und nach einer dann ja wirklich sehr ruckeligen Vorrunde hat er mit den Siegen gegen den Senegal nach 0-2 Rückstand und 3-2 in der Verlängerung und diesem überzeugenden 4-1 gegen die USA dann tatsächlich das Viertelfinale dieser WM erreicht. Aber ich bin ja immer noch der Meinung, das Spiel gegen die USA, das hatte natürlich ganz andere Vorzeichen. Die Belgier waren sicherlich auch ein bisschen angestachelt, weil vorher ja Donald Trump Eingriff in die WM zum Telefonhörergriff sich bei FIFA-Boss Gianni Infantino über die Rotsperre für den amerikanischen Stürmer Balogun beschwerte, mit dem Ergebnis, dass der dann plötzlich spielberechtigt war im Achtelfinale gegen Belgien. Und daraus haben die Belgier sehr viel Motivation gezogen und haben den Gastgeber aus dem Turnier gekickt und mit 4-1 gewonnen. Gekickt wird jetzt auch wieder. Die Trinkpause ist vorbei, die 3 Minuten sind rum und Unai Simon hat den Ball, der spanische Torhüter, der grüne Stutzen trägt, eine grüne Hose, ein grünes Torhüter-Trikot, orangefarbene Handschuhe und er steht da jetzt 5-6 Meter vor seinem eigenen Strafraum und schießt den Ball hoch auf die rechte Angriffsseite, wo sich Jamal nicht gegen De Kuyper durchsetzen kann, weil der belgische Außenverteidiger den Ball erstmal in Seiten ausköpft. Da hat bei Spanien schon Pedro Porro den Einwurf ausgeführt, hat den Ball zurück in die eigene Hälfte geworfen zu Kubasi. Und da sehe ich Torhüter Simon immer noch vor dem eigenen Strafraum aufhält, bekommt er den Ball auch nochmal, verteilt ihn auf Laporte. Rodri lässt sich dann zwischen die beiden Abwehrspieler Kubasi und Laporte fallen, bekommt den Ball. Erster Mann im Spielaufbau. Jetzt versuchen es die Spanier mit einem langen Pass nach vorne. Problem, im Strafraum ist niemand. Lamine Yamal ist gar nicht auf die Idee eingegangen und Mikel Oyarzabal ist zu spät auf die Idee eingegangen. Und deswegen tippt der Ball einmal im Strafraum der Belgier auf und dann hat Thibaut Courtois, der Torhüter, die Kugel aufgenommen. Wenn Simon der grüne Mann ist, dann ist Courtois heute der gelbe Mann. Gelbe Stutzen, gelbe Hose, gelbes Torhüter-Trikot, weiße Handschuhe. Und die Belgier sind mit Doku auf der linken Angriffsseite. Der verzettelt sich, da wird gedoppelt, also von 2 spanischen Verteidigern bedrängt. Deswegen war das ein leichtes Spiel für die Spanier, sich den Ball zurückzuerobern. Und Rodri treibt ihn wieder durch die eigene Hälfte, passt den Ball dann auf Fabian Ruiz. Und über Cucurella geht es jetzt über die Linksaußenposition. Cucurella hat da viel Platz, macht Meter nach vorne, bremst ab, spielt dann wieder Fabian Ruiz an. Auf der linken Achterposition schon in der Mitte der belgischen Hälfte. Und auch Kubasi, der Abwehrspieler, schiebt mit nach vorne. Rechts ist Yamal, der bekommt den Ball. Lamine Yamal, sein Gegenspieler bleibt noch passiv. Dann kommt die Flanke in den 5-Meter-Raum. Da war einer durchgelaufen. Ich glaube, es war Fabian Ruiz. Aber Courtois ist vor ihm an den Ball gekommen und fängt den Ball, bevor Ruiz den Ball mit dem Kopf hätte berühren können. Die Belgier kommen nur bis zur Mittellinie und dann sind sie den Ball schon wieder los. Das ist offensiv, so ehrlich müssen wir sein, eine harmlose Vorstellung der Belgier, die ja ihr 22. großes Turnier spielen. 15 Mal sind sie jetzt bei Weltmeisterschaften dabei gewesen, 7 Mal bei Europameisterschaften und sie haben nie einen Titel geholt. Kein anderes Land aus Europa wartet so lange auf einen großen Titel wie die belgische Nationalmannschaft. Und so ehrlich müssen wir auch sein, Topfavorit sind die Belgier auch bei diesem Turnier nicht und schon gar nicht in diesem Viertelfinale gegen den Europameister Spanien. Aber jetzt sind die Belgier auf der halbrechten Seite, haben den Ball, vorne bietet sich De Ketelare an. De Bruyne bietet sich da im Mittelfeldzentrum ungefähr 5 Meter vom Strafraum entfernt an. Aber über Ngoy und Mechele, die beiden Innenverteidiger, lassen sich die Belgier immerhin mit dem Ball am Fuß immer weiter zurückdrängen. Mittlerweile auch wieder in der eigenen Hälfte. Nicolas Rasquin, der Sechser an der Seite von Tielemans, Kapitän Yuri Tielemans, der war auch eben kurz am Ball. Und dann versuchen sie es aus dem zentralen Mittelfeld mit einem Chipball hinter die spanische Viererkette. Aber da ist keiner. Also ich kann nur noch mal das Adjektiv harmlos wiederholen. So ist das, das Offensivspiel der Belgier. Eine andere Beschreibung fällt mir dafür nicht ein. Pedro Porro, der Spanier auf der rechten Seite im Zusammenspiel mit Yamal. Gute gemacht. Porro ist im 16er, spielt aber quer. Olmos Schuss, der halt den Nachschuss. Tor! Fabian Ruiz! Spanien führt gegen Belgien mit 1-0. Und Lamine Yamal, zack, zack, Doppelpass gespielt haben. Dann kommt der Pass ins Sturmzentrum. Und Fabian Ruiz scheint demnächst Vater zu werden. Hat sich den Ball geschnappt, den Ball unter seinem Trikot versteckt und sich dann den Daumen Daumen in den Mund gesteckt. Das war der sogenannte Schnullerjubel. Aber das war toll vorbereitet. Olmo scheitert erst mit seinem Schuss am Thibaut Courtois. Dann ist der Ball frei, dann reagieren die Belgier nicht früh genug. Aber Fabian Ruiz ist da, 6-7 Meter vor der Torlinie. Der Mann von Paris Saint-Germain für Petri in die Startelf gekommen, macht das erste Tor in diesem Spiel. Es ist die verdiente Führung für Spanien. Das 1-0 für den Europameister Fabian Ruiz mit seinem 7. Länderspieltor für die Spanier. Und das war ihm eine besondere Mitteilung wert, zu zeigen, dass er demnächst Vater wird. Schöner Torjubel, schöner Moment für ihn. Die Führung für Spanien, ich kann es nochmal ganz dick unterstreichen, die absolut verdiente Führung für Spanien in diesem Viertelfinale, in dem den Belgiern fast gar nichts eingefallen ist in diesen ersten mittlerweile gespielten 31 Minuten. Also nach einer guten halben Stunde hat es dann zum ersten Mal geklingelt. Erst Olmo, Courtois war noch da, gute Parade des 2 Meter großen Torhüters, aber weil Ruiz so frei war, ungedeckt war, hatte er keine Schwierigkeiten, den Nachschuss im Tor der Belgier unterzubringen. Verletzungsunterbrechung jetzt in der gegnerischen Hälfte. Einen Belgier hat es erwischt. Ich kann gerade nicht erkennen, wer es war, weil ich noch bei der Zeitlupe war. Da werden logischerweise nach dem Tor sowohl auf der großen Anzeigetafel als auch hier auf dem kleinen Monitor, der sich an meinem Reporterplatz befindet, immer wieder Zeitlupen eingespielt. Und Tore ja so selten vorkommen im Fußball, gucke ich da gerne hin. Und deswegen habe ich nicht mitbekommen, welchen Belgier es da erwischt hat. Aber das werden wir nachreichen. Da wird jemand noch weit weg von mir, wahrscheinlich 80, 90 Meter Luftlinie von meinem Reporterplatz entfernt, jetzt an der Seitenlinie behandelt. Die Belgier also aktuell nicht nur in Rückstand, sondern auch mit einem Mann weniger in Unterzahl. Die Spanier sind mit Rodri in Ballbesitz. Pass auf die linke Seite, Alex Baena nimmt den Ball mit der Brust an. Aber dann kommt da Castagne, der belgische Rechtsverteidiger, nochmal dazwischen. Ball im Seitenaus, Einwurf für Spanien schon ausgeführt. Und wieder ist es Rodri, defensiver Mittelfeldspieler, auf Pedro Porro. Der hat ja gemeinsam mit Lamine Yamal und mit Dani Olmo dieses Tor eingeleitet. Und die spielen sich den Ball da wieder auf der rechten Angriffsseite zu. Pedro Porro zu Lamine Yamal, Lamine Yamal zurück zu Pedro Porro. Und jetzt sind die Spanier mit Ruiz, mit Fabian Ruiz, dem Torschützen, auf der halblinken Seite. Belgien übrigens immer noch in Unterzahl. Spanien hat sich am Strafraum der Belgier festgesetzt. Spiel muss erstmal unterbrochen werden, beziehungsweise der Schiedsrichter muss sagen, wann der Spieler wieder rein darf. Noch hat er ihn nicht gesehen. Lamine Yamal hat den Ball auf der rechten Seite. Zwei Belgier sind an ihm dran. Er wählt den Weg Richtung Grundlinie. Da spielt er den Ball nochmal in den Strafraum. Flanke, Rodri, rausgeköpft von Ngoy. Das ist der belgische Verteidiger. Aber er köpft den Ball zu Kobasi. Abwehrspieler auch weit mit nach vorne aufgerückt, tief drin in der belgischen Hälfte. So sofort wieder die nächste lange Ballbesitzphase der Spanier. Lamine Yamal wird da kurz vorm Strafraum. 1-2 Meter vor dem belgischen 16-Meter-Raum gefoult, hat Tempo aufgenommen, war gerade auf dem Weg da, mit dem Ball am Fuß in den Strafraum zu laufen. Und dann wird er gefoult. Das gibt also gleich eine richtig gute Freistoßmöglichkeit für die Spanier. In dem Fall war es Jeremy Doku. Der konnte dem Tempo jamals nicht folgen, war rechts von ihm. Und dann parkte er ganz kurz mal seinen linken Arm auf der Schulter des 18-Jährigen. Und dann war er mal am Boden. Und jetzt gibt's einen Freistoß. Zentrale Position, so ein bisschen leicht rechts versetzt. Ich würde mal sagen, das sind, wenn überhaupt, 20 Meter Torentfernung. Thibaut Courtois stellt sich 5 Spieler in die Mauer, mit Doku jetzt sogar 6. Der ist sozusagen das äußere Glied der Mauer, also der Linksaußen aus Sicht des Torhüters der Mauer. Und Lamine Yamal ist da, Mikel Oyarzabal und auch Alex Baena. Einer von denen wird den Freistoß ausführen. Die spanische Mauer, die sich quasi vor die der Belgier stellt, die wird auch nochmal beordert. Macht es Yamal, sieht fast so aus. Yamal hat jetzt die Möglichkeit, den Ball mit links aufs Tor zu bringen. Macht er auch, gehalten! Gute Parade von Courtois. Gibt es die Nachschussmöglichkeit? Nein, erstmal nicht. Und dann klären die Belgier den Ball. Also, Lamine Yamal kommt immer besser an in dieser Partie. Und Courtois hat keine Schwierigkeiten, seine 2 Meter auf den Boden zu bringen. Aus Sicht des Torhüters rechts runtergegangen. Tolle Parade von Thibaut Courtois. Und jetzt gibt es die Ecke für Spanien von der rechten Seite ausgeführt. Fabian Ruiz, der Torschütze, hat den Ball auf der halbrechten Seite, spielt weiter zu Dani Olmo. Und er prallt mit dem Schiedsrichter zusammen. Da wollte Olmo noch ein paar Meter nach links gehen, aber da steht Michael Oliver, der Schiedsrichter. Und Olmo läuft auf und Michael Oliver entschuldigt sich. Das war kein gutes Stellungsspiel des Referees. Es gibt dann gleich Schiedsrichterball auf Pfiffe des Publikums. Ja, der Schiedsrichter fault, so kann man es tatsächlich sagen. Dani Olmo, und sofort hebt er beide Hände, der Engländer, weil er auch weiß, Mist, da habe ich nicht gut gestanden. Und da habe ich den Spanier möglicherweise eine Torchance genommen, aber Olmo hat sich nicht verletzt. Das ist die gute Nachricht. Und es gibt den Schiedsrichterball, der wird dann gleich von Michael Oliver fallen gelassen und wird dann wieder in den Reihen der Spanier landen. Aber ja, das ist jetzt passiert. Die Spanier haben den Ball, wie eigentlich fast immer, heute Mittag hier in Los Angeles Ortszeit. 12.36 Uhr Lunchtime. Noch nicht die Crunchtime in dieser Partie. Aber jetzt vielleicht der nächste Treffer. Langer, hoher Ball, Chipball, Alex Baena von links außen. Bringt den Ball ans Außennetz und hat ihn dann auch mit der Hand mitgenommen. Mit der Hand gespielt. Deswegen bekommt Alex Baena diese Aktion abgepfiffen. Der rechte Oberarm war dran, mit dem hat er den Ball geführt. Aber diese Chipbälle, die die Spanier auch hin und wieder mal einstreuen, die sind gefährlich. So kann man natürlich auch diese dicht gestaffelte belgische Abwehr knacken. Aber auch so hat der Europameister hier alles unter Kontrolle. Es läuft die 37. Minute in Los Angeles. Spanien führt gegen Belgien durch das Tor, das es vor 6-7 Minuten gab, durch den Treffer von Fabian Ruiz mit 1-0. Und hat hier leichtes Spiel, so muss man es sagen. Ich weiß nicht, wie die Belgier irgendwie den Weg in diese Partie finden wollen. Aber so wie sie es versuchen, wird es höchstwahrscheinlich nicht klappen. Die Spanier haben den Ball am eigenen Strafraum. Unai Simon wird da jetzt mal angelaufen von De Ketelaere. Aber passt den Ball dann weit Richtung Mittellinie. Ein belgischer Verteidiger köpft die Kugel wieder nach vorne in die spanische Hälfte. Und dann ist es Dani Olmo, der sie kriegt und wieder nach vorne spielt in die belgische Hälfte zu De Kuyper. Und der passt den Ball zurück zu Torta Courtois, der zwei starke Aktionen hatte. Den Schuss von Olmo hat er auch gehalten. Aber beim Nachschuss, den Fabian Ruiz versenkt hat, war er, der 34-jährige belgische Nationalkeeper, dann machtlos. Pedro Porro hat den Ball für Spanien an der Mittellinie. Und dann ist es in diesem Fall Laporte, der Cucurella einsetzt auf der linken Seite. Links an der Seitenauslinie, fast schon an der Kreidelinie, kommt Alex Baena an den Ball. Ruiz spielt mit der Hacke weiter zu Baena. Der setzt dann Oyarzabal am Strafraum als Wandspieler an. Der will mit der Hacke weiterleiten zu Dani Olmo. Der war da im Strafraum der Belgier aufgetaucht. Also das sieht richtig gut aus, wie die Spanier den Ball jetzt hier in der 38. Minute laufen lassen. Tolle Kombination. Fast ein bisschen selbstverliebt, könnte man auch negativ das Ganze bewerten, weil eben kein Tor daraus entsteht. Aber sie finden Gefallen an diesem Spiel und sie finden vor allen Dingen auch Gefallen an ihrem Spiel. Und sie wissen auch, dass sie sich heute eigentlich nur selbst schlagen können, weil sie so überlegen sind. Dani Olmo, wieder der Steckpass nicht angekommen. Olmo lauerte da 2-3 Meter vor dem belgischen Strafraum. Und die Belgier kommen ja, wenn sie dann mal so wie eben gerade kurz am Ball sind, gar nicht raus aus der eigenen Hälfte. Es versucht Castagne, den Ball nach vorne zu schlagen zu De Ketelaere. Der wird in ein Laufduell mit Laporte geschickt. Die beiden sind jetzt an der linken Seitenauslinie angekommen. Der Ball ist im Seitenaus. Und wer war zuletzt dran? Vielleicht Charles De Ketelaere. Ja, genau, er war zuletzt dran, hat da gegen Laporte den Einwurf rausgeholt. Der Mann, der ja am liebsten auf der De Bruyne-Position hinter den Spitzen spielt, aber die ist ja belegt, diese Position. Heute vor allen Dingen, weil ja auch De Bruyne wieder mitmachen darf. Deswegen ist De Ketelaere der Mittelstürmer. Aber ich bin mir sehr sicher bei diesem Spielstand und bei dieser Spielentwicklung, dass wir Lukaku dann, den großen Romelu Lukaku, in der zweiten Halbzeit wiedersehen werden. Erstmal sehen wir die Spanier, Pedro Porro auf der rechten Seite in der belgischen Hälfte. Lamine Yamal diesmal halb rechts, kurft mit dem Ball nach innen, bricht ab, orientiert sich wieder auf die rechte Seite, spielt dann Pedro Porro an. Das Ganze nur 4-5 Meter vom belgischen Strafraum entfernt. Rodri auf Cucurella, da ist jetzt wieder der verkappte Spielmacher im Mittelfeldzentrum, passt den Ball zu Dani Olmo. Dani Olmo zu Rodri, Rodri nach rechts außen. So Lamine Yamal geht da schön vorbei an seinem Gegenspieler. Essen wird hinter Lamine Yamal den Schuss, knapp vorbei! Knapp vorbei! Lamine Yamal diesmal trifft er das rechte Außennetz. Er dreht mit zunehmender Spieldauer auf. Der Superstar, dessen Stern als 16-Jähriger ja vor 2 Jahren bei der EM in Deutschland aufging und der so gut ist und der sich jetzt allmählich von seinen ja, körperlichen Defiziten, die man logischerweise nach einer längeren Verletzung hat, erholt. Ich sagte es vorhin mal, im April hat er sich einen Muskelriss zugezogen. Das ist hier annähernd schon der Jamal, in den sich viele, viele Fußballfans während der Euro 2024 verliebt haben. Doku jetzt für die Belgier, Pass in den Strafraum, das haben die Spanier nicht gut geklärt. Gibt es die Möglichkeit für Trossard, der fackelt zu lange, spielt den Ball nochmal auf die rechte Seite. Dann kommt die Flanke raus, geschlagen erstmal von Fabian Ruiz. Die Belgier bleiben im Ballbesitz, gute Übersicht von De Bruyne auf die rechte Seite. In der Mitte ist die Kette, der Kopfball, Tor! Ausgleich! Ausgleich! Ausgleichstor für Belgien! Chance. Genau die eben. Und sie machen das Tor. Sie machen das völlig überraschende 1:1 hier in Los Angeles. Und es ist Charles de Ketelare, der Doppelpacker gegen die USA. Der 1,92 Meter große Stürmer, der versenkt die Hereingabe von der rechten Seite. Trossard kam im Mittelfeldzentrum an den Ball, hat dann die Übersicht behalten. Auf der rechten Seite, da sind die Spanier zu passiv. Dann blocken sie die erste Flanke ab, dann kommt der Ball nochmal zu De Bruyne. De Bruyne spielt, der eine super Pass in die Schnittstelle. Von der rechten Seite kommt die Flanke und dann ist da De Ketelare besser positioniert als Paul Cubarsí, als der spanische Verteidiger. Er springt nicht hoch zum Kopfball, er geht eher so ein bisschen in die Knie zum Kopfball und dann köpft sie den Ball an Cubarsí vorbei. Der Ball setzt vor Unai Simon auf und der kassiert jetzt hier sein allererstes Gegentor bei dieser WM. Torschütze Charles de Ketelare, hätte ich nie mit gerechnet, überhaupt nicht, hat sich zu keinem Zeitpunkt, nicht mal eine Sekunde angedeutet, dass die Belgier hier zum Ausgleich kommen könnten, aber sie haben getroffen. Es steht 1:1 und der Torschütze wieder mal Charles de Ketelare. Viele fragen sich, was ist denn mit Lukaku, warum spielt denn der nicht? Der hat doch so eine super Quote, ja, der funktioniert als Einwechselspieler, als Joker. Hat in dieser Funktion schon dreimal getroffen bei dieser WM. De Ketelare ist der Startspieler und er ist jetzt auch der Torschütze. Wieder so ein Move von Trainer Rudi Garcia, der aufgegangen ist. Der funktioniert. Und Belgien hat in dieser Szene funktioniert. Ich bin fast geneigt zu sagen, zum ersten Mal heute in der Offensive funktioniert. Denn bis dato, ich glaube, man konnte es meinen Schilderungen entnehmen, hat hier nur eine Mannschaft gespielt. Das waren die Spanier. Aber Belgien hat getroffen. Verrückt, absolut verrückt. 1:1, aber ich kann mir vorstellen, dass die Spanier überhaupt nicht von ihrer Linie abweichen. Weiter geduldig bleiben. Dann müssen sie aber erstmal den Ball in den eigenen Reihen halten. Schaffen sie nicht. Foul von Pedro Porro. Der Ball versprang ihn und er sieht jetzt von Schiedsrichter Michael Oliver die gelbe Karte. Oder war es Cubarsí? Cubarsí oder Pedro Porro? Einer von beiden hat die gelbe Karte gesehen. Cubarsí war es. Der lag am Boden und zog dann im Liegen Kevin De Bruyne an der Hose. Und auch das ist nicht erlaubt. Trikot ziehen ist nicht erlaubt, an der Hose ziehen ebenso wenig. Cubarsí mit der ersten gelben. Yellow Card, Paul Cubarsí. Wir sehen das auch hier an der Anzeigetafel. Wir sind in der Schlussphase der ersten Halbzeit. Es steht 1:1 nach 43 Minuten zwischen Spanien und Belgien. Und dieser Ausgleich ist eine riesengroße Überraschung. Die Belgier schon wieder auf der rechten Seite. Diesmal ist es De Ketelare, der da rechts arbeitet. Im Sturmzentrum hat jemand anderes gewartet in diesem Fall. Und die Belgier haben aber jetzt gesehen, dass da kein Durchkommen ist. Und spielen erstmal hinten rum, haben jetzt tatsächlich eine längere Ballbesitzphase. Castagne, der Rechtsverteidiger, holt da wenige Meter von der Mittellinie entfernt in der spanischen Hälfte. Ein Einwurf für Belgien raus. Einwurf ausgeführt auf Leandro Trossard. Der passt den Ball zurück in die eigene Hälfte auf Brandon Mechele, auf den 33-jährigen Innenverteidiger. Und der mit einem Fehler im Spielaufbau. Alex Baena geht dazwischen und Pedro Porro hat den Ball. Jamal ist es, aber Foul oder kein Foul? Ja, da klebte in dem Fall der belgische Verteidiger zu eng an ihm dran. Die Spanier kriegen einen Freistoß Mitte der belgischen Hälfte. Dani Olmo hat den Freistoß ausgeführt, den Ball flach zu Pedro Porro gespielt und über ihn ist die Kugel bei Lamine Yamal gelandet auf der rechten Seite am belgischen Strafraum. Yamal deutet ein Dribbling an, macht keins über Pedro Porro, geht der Ball zurück zu Cubarsí. Kubasi zu Laporte, alle 10 Spieler der Spanier, alle Feldspieler in der Hälfte der Belgier. Jetzt bietet sich Olmo an, kriegt den Ball aber nicht, sondern Pedro Porro auf der halbrechten Seite. Der weiter nach rechts außen zu Lamine Yamal, wird gedoppelt. 2 Belgier sind an ihm dran. De Kuyper und auch Doku, der links außen, der eigentliche Offensivspieler, hilft damit. Und jetzt die Schussmöglichkeit, Pedro Porro aus 16 Metern. Zieht den Ball mit dem linken Fuß links am Tor vorbei. Aber er hat die Lücke kurz gesehen, hat sie genutzt. Und jetzt sind wir gleich in der Nachspielzeit angelangt. 3 Minuten wird es logischerweise geben wegen der Trinkpause und dann sicherlich auch noch mal 1-2 Minuten obendrauf, weil ja auch 2 Tore gefallen sind. Das 1-0 für Spanien durch Fabian Ruiz und das 1-1 für Belgien durch Charles de Ketelaere. 5 Minuten Nachspielzeit sind jetzt gerade angezeigt worden hier im Los Angeles Stadium und die ersten 20 Sekunden davon sind abgelaufen. Spanien hat den Ball in der eigenen Hälfte. Laporte und Kubasi, die beiden Innenverteidiger, passen Kugel von links nach rechts und wieder von rechts nach links, nähern sich so ein bisschen der Mittellinie. Kubasi überschreitet jetzt mit der Kugel am Fuß die Mittellinie, schippt Ball auf Dani Olmo, will den Ball mit der rechten Fußspitze annehmen, verspringt und dann klärt da Brandon Mechele, der belgische Abwehrspieler, knallt den Ball sicherheitshalber Richtung Eckfahne. Seitenaus oder Toraus ist die Frage. Es war das Toraus, sodass die Spanier jetzt in der 2. Minute der Nachspielzeit die Ecke ausführen können. Von der linken Seite Torhüter Unai Simon. Der steht übrigens im Mittelkreis und hat die Hände auf die Oberschenkel gestützt. Guckt sich von da aus das Geschehen an und hofft natürlich, dass hier kurz vor der Pause noch eine Chance entsteht. Bestenfalls der 2-1 Führungstreffer für die Spanier. Ecke kommt da rein, rausgeköpft von der

0: auf der linken Seite. Baena, Flanke in den 5-Meter-Raum. Der ist unbesetzt. Der Ball tippt auf im 5-Meter-Raum und hoppelt dann am Tor von Thibaut Courtois vorbei. 3 Minuten noch in der Nachspielzeit. 1:1. Der überraschende Spielstand. Der Ausgleich der Belgier kam unerwartet. Die Spanier haben aus ihrer Dominanz zu wenig Tore erzielt. Es gab ja diesen Freistoß von Lamine Yamal in der 35. Minute. Kurz darauf sein Schuss ans Außennetz. Das hätten auch Treffer werden können für die Spanier. Aber es ist eben nur dieser eine gewesen nach 30 Minuten von Fabian Ruiz. Und Charles de Ketelare dann mit dem Ausgleich für Belgien in der 41. Spielminute. Der Ball ist im Seitenaus. Pedro Porro führt für Spanien den Einwurf an der Mittellinie aus. Dann knallen zwei Spanier zusammen. Aua, das tat weh schon beim Hingucken. Es waren in dem Fall Oyarzabal und Olmo, die sich da an der Mittellinie nach diesem Einwurf von Pedro Porro beide zum Ball orientiert hatten. Der eine übersieht den anderen und dann macht es Krach. Und dann sitzen sie da beide. Und ich weiß gar nicht, wer da Schuld hatte. Es war einfach nur unglücklich. Bei möglichen Kopfverletzungen kommen natürlich sofort die Ärzte auf den Rasen. War dann aber doch nicht so heftig. Sowohl Oyarzabal als auch Olmo stehen wieder und sie werden auch weitermachen können. Und es geht weiter mit einem Schiedsrichterball. Michael Oliver hat die Kugel unter den linken Arm geklemmt. Jetzt redet er kurz mal mit den Beteiligten, wie es gleich weitergeht. Dann lässt er den Ball auftropfen. Und weil ja die Spanier zusammengerauscht sind, werden gleich die Belgier den Ballbesitz kriegen. Das wird noch ausdiskutiert. Dann ist die Sache doch klar. Ball ist wieder im Spiel. Und jetzt der Rückpass von Mechele zu Courtois, zum belgischen Torhüter, der den Ball nochmal in die gegnerische Hälfte schießt, über die Mittellinie. De Ketelare gegen Kubasi. De Ketelare setzt sich durch. De Bruyne hat den Ball auf der halblinken Seite. Links ist Doku. Doku ist schon am Strafraum. Jetzt muss er reingehen in den Strafraum. Da ist er auch. Doku, schönes Dribbling, schöne Körpertäuschung. Jetzt muss er mal den Ball abspielen oder noch weiter ins 1 gegen 1 gehen. Doku mit der linken, mit dem linken Fuß. Flankt er den Ball zum Tor oder wollte er ihn über Torhüter Unai Simon lupfen? Das war von vielen Optionen die schlechteste, für die sich Jeremy Doku entschieden hatte. Hat den Ball zu lange gehalten, hat natürlich die komplette Aufmerksamkeit auf sich gezogen. Aber da muss am Ende auch ein bisschen mehr bei rumkommen als in dieser Aktion. Jetzt sind es noch 30 Sekunden, die diese Nachspielzeit zu bieten hat. Und Unai Simon, der zum ersten Mal nach mehr als 609 Minuten, es waren da 649, 650 Minuten ungefähr, bezwungen wurde bei einer Fußball-Weltmeisterschaft. Seine Superserie ist zu Ende gegangen, weil de Ketelare gegen Kubasi im Kampf um den Ball besser postiert war und sich cleverer angestellt hat als der spanische Verteidiger und weil die linke Abwehrseite der Spanier die Flanke von der rechten belgischen Angriffsseite nicht verhindern konnte. Also de Ketelare ist der Spieler, der diese Super-Torwart-Serie beendet hat. Und jetzt beendet Schiedsrichter Michael Oliver die erste Halbzeit. Vom Ergebnis her alles offen in Los Angeles. Es steht 1:1 zwischen Spanien und Belgien.
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2: Ja, und das war die erste Hälfte zwischen Spanien und Belgien. Wir bleiben aber noch in der Pause bei euch, denn es gibt einiges nachzutragen. Gestern Abend nämlich das andere Highlight des Tages, Frankreich gegen Marokko in Boston. Unser Reporter Thomas Kunze war live vor Ort im Stadion und hat die Partie für uns bei Sportschau Live kommentiert. Direkt im Anschluss haben wir bei ihm nachgehakt. Ist dieses Frankreich überhaupt noch zu stoppen?
3: Tja, es sieht so aus, als wäre das nicht möglich oder wenn dann nur schwer oder nur mit Hilfe der Franzosen höchst selbst. Gestern, das war so eine runde, souveräne Leistung, dass alle anderen wirklich Angst bekommen müssen. Auch der verschossene Elfmeter von Kylian Mbappé in Halbzeit 1 konnte das Team nicht stoppen. Auch das 0:0 zur Pause hat für null Stress gesorgt. Die spielen einfach extrem cool ihr Ding runter. Und man hat auch immer das Gefühl, da ist noch ganz viel Sprit im Tank und sie müssen nur einen Gang hochschalten. Marokko war ja nun wirklich nicht schlecht bei diesem Turnier und trotzdem waren sie in Boston nur Zuschauer. Und so richtig hart wird's ja dann erst, wenn der Trainer Didier Deschamps dann auch noch frische Leute bringt, wie Barcola, Emery, Cherki, Mateta und wie sie alle heißen. Ein paar Sorgen gab's allerdings, und zwar um die Ferse von Kylian Mbappé, der jetzt 8 Turniertore hat. Nach einem Foul musste er dann wenig später runter, aber der Meister selbst hat schon für Entwarnung gesorgt. Der Schlag auf die Ferse ist, O-Ton, nichts Ernstes. Frankreich steht jetzt zum dritten Mal in Folge in einem WM-Halbfinale, wartet jetzt auf Spanien oder Belgien. Und man muss davon ausgehen, dass diese Mannschaft auch wieder den Sprung ins Endspiel schafft.
2: Also Entwarnung in Sachen Mbappé, da dürften gerade alle in Frankreich aufatmen. Denn eins ist klar, wenn du einen Kylian Mbappé hast, machst du dir einfach keine Sorgen. Das

0: oder auch Didier Deschamps so unterschreiben. Wie wichtig der französische Superstar für sein Team ist und welche Bedeutung so ein Tor wie gestern gegen Marokko auch über den Sport hinaus für Frankreich hat, das hat sich Sportschau-Reporter Burkhard Huppe mal genauer angeschaut.
1: Vor kurzem wurde Kylian Mbappé gefragt, ob er sich vorstellen könne, eines Tages zum Präsidenten seines Landes gewählt zu werden. Mbappés Antwort kam ziemlich schnell und ließ tief blicken. Er sagte nur, nein, ich bin schon unbeliebt genug. Und nach gut einer halben Stunde Spielzeit im Viertelfinale gegen Marokko hätten diesen Satz sicherlich etliche Franzosen unterschrieben.
2: Jetzt ist der Ball freigegeben, zwei Schritte, drei Schritte, Schuss, gehalten! Herrje Mbappé!
1: Doch Kylian Mbappé, aufgewachsen im ärmsten Departement von Paris, die Mutter aus Algerien, der Vater aus Kamerun, sorgte selbst dafür, dass die rassistische Häme in seiner Heimat erst einmal keine weitere Nahrung erhielt. Das Tor zum 1:0 gegen Marokko nach gut einer Stunde erzielte er mit einer solchen Leichtigkeit, Präzision, Wucht und Selbstverständlichkeit aus einiger Entfernung, dass man wieder einmal aus dem Staunen kaum herauskam. Mbappé trägt nach Toren wie diesem fast immer ein selbstgewisses Lächeln zur Schau, das ihm oft als Arroganz ausgelegt worden ist. Auch mit Nationaltrainer Didier Deschamps ist Superstar Mbappé nicht immer ein Herz und eine Seele. Vor 18 Monaten stand sogar mal der Rücktritt aus der Nationalmannschaft im Raum. Das Tischtuch zwischen Trainer und Kapitän schien zerschnitten, aber jetzt wirkt Deschamps fast ein bisschen altersmilde.
3: Es war kompliziert, der verschossene Elfmeter, aber das ist das Gute an Kiel. Kylian, er zweifelt nie. Und jetzt sind wir da, wo wir hinwollten.
1: Das Spiel, der Erfolg, der Einzug ins WM-Halbfinale, das alles unterlag einer gewissen Selbstverständlichkeit, an der es kein Rütteln gab. Auch die rassistischen Beleidigungen und Entgleisungen einer Senatorin aus Paraguay haben daran nichts ändern können. Mbappé ist und bleibt der Fixstern im französischen Spiel.
3: Wir dürfen nicht nachlassen. Jetzt stehen wir im Halbfinale. Wir sind zufrieden, aber es liegt noch ein langer Weg vor uns. Und wir wissen, dass es ab jetzt nur noch schwieriger wird. Aber wir sind bereit für jeden Gegner.
1: Und wenn Mbappé seine Mannschaft in gut einer Woche tatsächlich zum dritten WM-Titel führt, dann sollte er sich die Sache mit dem Präsidentenjob vielleicht nochmal überlegen.
0: Ja, und von Kylian Mbappé ist der Weg gar nicht so weit zum nächsten Superstar dieser Weltmeisterschaft. Blonde, lange Haare, ein Kerl wie ein Baum und schon 7 Buden auf dem Konto. Ich glaube, ihr wisst, wen ich meine.
4: Guys, no matter what happens, just smile and enjoy it. I don't know, I think it's my speciality to score goals.
5: 2:0, es ist der Wikinger Wahnsinn!
6: No way! No way! No way! We love no way!
7: Erling Braut Haaland is a freak. He's a freak.
8: Er ist eine Maschine!
9: To win against Brazil and qualify for the quarterfinal, incredible.
8: Unglaublich!
0: Ja, und diese Haaland-Maschine hat sein Heimatland Norwegen in einen riesigen Rausch gespielt. Einige hatten die Wikinger ja als Geheimfavorit auf dem Zettel. Aber dass sie tatsächlich bis ins Viertelfinale rudern, wer hätte das gedacht? Und morgen kommt's, beziehungsweise Norwegen steht wieder vor einem rauschenden Nacht. Christian Stichler über ein Land in bester WM-Party-Laune.
10: Dieser Song geht derzeit viral in Norwegen und weit darüber hinaus.
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10: Ein YouTube-Video aufgenommen vom 15-jährigen Erling Haaland mit zwei Fußballkumpels vor mehr als 10 Jahren. Inzwischen hat das Video mehr als 21 Millionen Aufrufe allein auf YouTube und eine Fortsetzungsstory. Denn als Beat diente Haaland und seinen Freunden damals ein Song von Kygo, einem international bekannten norwegischen DJ. Und dieser hatte prompt angekündigt, wenn Norwegen gegen Brasilien trifft, produziert er einen Remix. Seit dieser Woche ist der Remix raus und schon Platz 1 der norwegischen Streaming-Charts. Der Haaland-Song ist nur ein Beispiel, das zeigt, was der Erfolg der norwegischen Nationalmannschaft zu Hause im eigenen Land ausgelöst hat. Norwegen erlebt einen wahren Rausch, ein Sommermärchen, meint auch Sportjournalist Jan-Petter Saltvedt, der für den norwegischen Rundfunk NRK arbeitet. Norwegen hat als Land so etwas Großes noch nie erlebt wie diese Fußball-WM. Das ist schon jetzt das größte Ereignis in der norwegischen Sportgeschichte. Und dann natürlich die Ruder-Wikinger-Euphorie. Selbst Kronprinz Håkon kam nach dem Sieg gegen Brasilien vor das Schloss und setzte sich rudernd in die Menge. Auf der Tour de France wurde gerudert, in der Arktis, im Parlament, in der Luft. Im Mittelpunkt stets der Superstar Erling Braut Haaland. Erling hat eine Entwicklung durchgemacht, vom kalten, etwas zynischen, gefühllosen Wikinger-Macho hin zu einem Star, der auf einmal auch seine privaten Seiten zeigt. Er hat einen eigenen YouTube-Kanal, in dem er sich von einer ganz anderen Seite präsentiert. Klar, da steckt auch sein Manager dahinter, aber man sieht ihn nun zu Hause, auch mal in seiner Küche, auch als ruhigen Typ. Und auf seinem Kanal gibt sich der 25-Jährige mitunter auch als Fußball- und Lebensphilosoph. Alles immer von Musik unterlegt. Du weißt nie, was in deinem Leben passiert. Du weißt nicht, was übermorgen passiert. Deshalb lebe im Hier und Jetzt. Genieße den Moment und denke nicht daran, was morgen kommt.
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10: Druck soll vor dem Spiel gegen England erst gar nicht aufkommen. Trotzdem hofft natürlich ein ganzes Land darauf, dass der WM-Traum am frühen Sonntagmorgen nicht ausgeträumt ist, sondern weitergeht. Sportjournalist Jan-Petter Saltvedt jedenfalls legt sich fest. Wir müssen jetzt optimistisch sein, auch wenn England natürlich der Favorit ist. Aber ich sage jetzt einfach mal, Norwegen gewinnt 2-1 und spielt dann gegen die Schweiz im Halbfinale. Wenn es tatsächlich so kommt, dann könnte dieser Song sich noch deutlich länger auf Platz 1 der norwegischen Charts halten.
12: Achtung, wir haben einen Falschfahrer. Wir haben eine wichtige Nachricht von den Autobahnen, von der A4 Köln-Aachen. Zwischen Kreuz Köln-Süd und Köln-Eiffeltor. Hier werfen Personen Steine auf die Fahrbahn. Das betrifft die A4 Köln-Aachen zwischen Kreuz Köln-Süd und Köln-Eiffeltor. Hier werden Steine auf die Fahrbahn geworfen.
0: Topstürmer und Anführer in ihren Reihen. Aber wir schauen uns jetzt mal einen an, der bei England mindestens genauso im Boss-Modus ist wie King Kane. Luise Kropf über Jude Bellingham.
13: Nach dem Spiel hatte er Schweißperlen auf der Stirn, angestrengte Gesichtszüge. Müde sah er aus, der Jude Bellingham. Der Mann, der England gegen Mexiko im Alleingang ins Viertelfinale gewuchtet hatte.
14: To do something incisive, here's the cross and a diving header!
13: Spiel gegen den Co-Gastgeber zeigte Bellingham eine Bossleistung. Bellingham, der Boss im Mittelfeld, der defensiv die Engländer in Unterzahl stabil gehalten hatte. Und Bellingham, der Boss, der mit seinem Doppelpack die Tür zum Viertelfinale kraftvoll aufgestoßen hatte. Für den jungen Engländer wurde zu Recht gesungen und zu Recht wurde er gelobt. Zum Beispiel von England-Legende Gary Neville bei Sky Sports News.
15: I think in this tournament, Jude Bellingham, if I didn't think he was world class before the tournament, I think he's absolutely smashed through that ceiling.
13: Noch vor einigen Wochen war der Zungenschlag in England in Sachen Bellingham ein anderer. Die Daily Mail forderte, den 23-Jährigen nicht mit zur WM zu nehmen. Es galt als ergebnisoffen, ob er überhaupt in der Startelf der Engländer stehen würde. Zuletzt ist Bellingham zum wichtigsten Spieler von Trainer Thomas Tuchel geworden. Bellingham, der Mann, dem man Star-Allüren nachsagt, stellte nach dem Spiel gegen Mexiko und seiner wohl besten Leistung, die er je im England-Trikot gezeigt hatte, das Team in den Mittelpunkt.
16: Ich bin stolz, ein Teil dieser England-Mannschaft zu sein. Es geht darum, das jetzt zu genießen, weil solche Nächte gibt es nicht so oft.
13: Ein paar Tage hatte Bellingham nach seiner Boss-Leistung unter großer Anstrengung Zeit zum Erholen. Das ist eine gute Nachricht für England, denn diesen Bellingham werden die Engländer gegen Norwegen und einen gewissen Erling Haaland brauchen.
17: Ja, und wenn es dann für England und Norwegen ins Elfmeterschießen geht, ist gar nicht so lange her, da hat man sich darüber lustig gemacht, dass England diese Disziplin so gar nicht drauf hat, weiß auch Sportreporter Felix Gerhardt. Aber ist das immer noch so unser Nice to Know?
18: Es war eins der ungeschriebenen Gesetze im Weltfußball. Wenn England ins Elfmeterschießen muss, scheidet England aus. Zwischen 1990 und 2018 war 6-mal Schluss. Nur ein einziges Mal kam England vom Punkt weiter. Doch dann begann Nationaltrainer Gareth Southgate systematisch Elfmeterschießen zu trainieren. Videoanalysen, Atemtechnik, sogar der Gang vom Mittelkreis zum Punkt, all das üben die Three Lions seitdem regelmäßig. Trainer Thomas Tuchel sagt, er müsse die Spieler nicht fragen, es sei von vornherein klar, wer beim Elfmeterschießen antreten würde. Mit dem Training kam auch der Erfolg. Seit der WM 2018 hat England 3 seiner 4 Elfmeterschießen gewonnen, verlor nur das EM-Finale 2021 vom Punkt. Übrigens, Southgate, der Erfinder des englischen Elfer-Trainings, war selbst ein tragischer Held. Im Halbfinale der Heim-Europameisterschaft 1996 verschoss er den entscheidenden Elfer gegen Deutschland. Nice to know.
17: Ja, und jetzt gehen wir rein in die Analyse mit unserem Reporter vor Ort, Michael Augustin. Michael, steht 1:1 nach den ersten 45 Minuten zwischen Spanien und Belgien. Für dich ein leistungsgerechtes Unentschieden stand jetzt?
19: Nee, total überrascht bin ich von diesem Ergebnis, weil die Spanier hoch überlegen waren im ersten Durchgang. Hatten 60% Ballbesitz, 9:2 Torschüsse aus Sicht der Spanier. Und die X-Goals sind ja auch immer so ein kleiner Gradmesser, was so Überlegenheit angeht. 1:3 to 0.3 für Spanien, aber es steht 1:1, weil Fabian Ruiz für Spanien getroffen hat und weil Charles de Ketelare für Belgien getroffen hat. Kopfballtor von ihm, der erste Gegentreffer für Unai Simon bei diesem Turnier. Und weil die Spanier eben auch gute Möglichkeiten, 2 gab es für Lamine Yamal, ungenutzt ließen. Sie sind so überlegen, aber sie hätten aus meiner Sicht noch mehr Tore aus ihrer Überlegenheit erzielen müssen.
17: Jetzt sind wir natürlich total gespannt auf den zweiten Durchgang. Kippt da jetzt das Momentum komplett auf die belgische Seite oder kann Spanien diesen Nackenschlag schnell wegstecken? Was sagst du?
19: Ich glaube, so schnell lassen sich die Spanier nicht irritieren. Es ist ja nicht die 89. Minute. Das Tor von der Ketelare fiel nach 41. Die Spanier stehen ja dafür, dass sie mit ganz viel Ruhe, mit ganz viel Sorgfalt auch spielen. Sehr dominant. Sie sind so vertraut in ihren Abläufen. Die haben alle noch einen Ruhepuls. Die lassen sich so schnell nicht aus der Fassung bringen.
17: Also wir sind gespannt, ob du recht behalten wirst. Vielen Dank, Michael Augustin. Ich gebe ab zu dir. Ich bin Julia Kleine. Und jetzt geht's weiter mit der zweiten Halbzeit. Wir hören uns später wieder. Tschüss. Bis gleich.
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19: Welcome back in Los Angeles. Noch sind die Mannschaften nicht auf dem Rasen, aber kaum sage ich es, traben die Spanier zurück, die hier nicht führen zur Pause gegen Belgien, obwohl sie das klar bessere Team gewesen sind im ersten Durchgang. 1:1 steht es in diesem zweiten Viertelfinale der Fußball-Weltmeisterschaft. Der Sieger trifft am Dienstag in Dallas auf Frankreich. Und bis zur 41. Minute hätte ich gedacht, so klar, wer hier das Spiel gewinnen würde. Die Spanier, warum auch nicht? Von Belgien kam ja gar nichts. Und dann kam doch was in der 41. Minute. Da kam Charles de Ketelare mit dem Kopf an den Ball. In seinen ersten 25 Länderspielen traf er nur 2-mal für Belgien, aber dann in seinen 10 vergangenen 7-mal. Und dieser 7. Treffer war der Ausgleichstreffer für Belgien. Und die Mannschaft um Kevin De Bruyne, der heute von Beginn an ran durfte und auch immer noch weiterspielen darf, hat inzwischen auch wieder den Rasen betreten. Die Spanier werden gleich anstoßen. Die Ränge sind, ich würde mal sagen, zu maximal 50% gefüllt. Jetzt haben sich die Zuschauer mal so einen Hydration Break genommen in der Halbzeitpause. Und es dauert ja immer sehr lange, bis die dann wieder von den Getränkeständen oder von den Toiletten zurück auf ihre Sitzplätze kehren. Schiedsrichter Michael Oliver wird darauf selbstverständlich keine Rücksicht nehmen. Der Ball liegt schon wieder auf dem Anstoßpunkt. Ich sehe keine Wechsel. Rudi Garcia wird mit der Entwicklung des ersten Durchgangs zufrieden sein. Der belgische Nationaltrainer Luis de la Fuente wird mit der Performance seiner Mannschaft grundsätzlich auch zufrieden sein, aber eben nicht mit dem Ergebnis. Der Countdown läuft. 3, 2, 1 und damit hinein in die zweite Halbzeit. Mikel Oyarzabal spielt den Ball zu Rodri in die eigene Hälfte. Und die Spanier, die müssen im Grunde genommen einfach nur so weitermachen. Vielleicht ein bisschen konsequenter ihre Torchancen nutzen. Es war jetzt ja nicht so, dass sie 6 oder 7 Gelegenheiten gehabt hätten im ersten Durchgang. Aber 3 waren es dann schon. Vielleicht sogar 4 mit etwas Fantasie. Lamine Yamal, Freistoß. Einmal scheiterte er an Courtois. Einmal schoss er den Ball ans Außennetz. Und wenn einer der beiden gesessen hätte, einer der beiden Versuche, dann wäre das ein Ergebnis, das auch dem Spielverlauf des ersten Durchgangs entsprochen hätte. Die Spanier haben den Ball mit Fabian Ruiz. Er ist Torschütze gewesen an der Mittellinie. Hat die Kugel erstmal zurückgepasst zu Alex Baena, der dann zu Cucurella. Cucurella ist auf der linken Seite, soll da angespielt werden. Aber Trossard macht den Weg zurück und Stürmerfoul von Cucurella. Er rennt Leandro Trossard um, der beim FC Arsenal spielt. Trossard wurde 2-mal Vizemeister mit den Gunners. Und dann im Mai, endlich nach langer Zeit, englischer Meister in der Premier League. Leandro Trossard, 31 Jahre. Er ist einer der wichtigsten Spieler der Belgier und er hat diesen Freistoß rausgeholt. Die Belgier sind jetzt auf der rechten Angriffsseite am Strafraum. Der Spanier können sich in diesem Moment aber nicht durchsetzen. Fahne oben, Abseitsentscheidung und die Spanier haben das Spiel wieder eröffnet. Unai Simon bekommt den Ball nochmal von Kubasi zurückgespielt. Rodri macht mit, geht da fast bis an den Elfmeterpunkt zurück und beteiligt sich aktiv am Spielaufbau. Dann leichtes taktisches Foul von einem Belgier an Dani Olmo. Es gibt einen Freistoß für Olmo. Es war Mechele, der Innenverteidiger, der da weit rausgerückt war. Jetzt sich aber wieder nach hinten orientiert in die eigene Hälfte. Fehler der Spanier im Spielaufbau. Doku kommt an die Kugel. Doku geht mit dem Ball Richtung Tor. Will ihn dann in den Strafraum spielen. Schmeißt sich da Unai Simon vor Leandro Trossard vor die Füße. Und vor allen Dingen auf die Kugel. Das war wichtig. Das haben wir ja eigentlich kaum gesehen bei dieser WM, dass die Spanier in dieser gefährlichen Situation, also in einer Phase, in einer vor allen Dingen Gegend auf dem Spielfeld, in der man besser den Ball nicht herschenkt, sprich vor dem einen Strafraum, ein Fehlpass spielen, völlig ungewohnt, ist gerade eben vor wenigen Sekunden passiert und ja, fast hätten die Belgier was draus gemacht, aber Unai Simon, sehr umsichtig, war im richtigen Moment draußen, gutes Torwartspiel und jetzt ist der Ball wieder da, wo er meistens war im ersten Durchgang. Bei den Spaniern, bei Kubasi. Schnittstellenpass in den Lauf von Yamal, macht er gut. Yamal, Fahne ist unten, er scheitert dann kurz war. Und dann geht die Fahne, verzögert doch hoch. Die Fahne des Schiedsrichterassistenten. Lamine Yamal macht den Weg, stand im Abseits. Toller Schnittstellenpass, aber kurz war super tot das Spiel. Macht sich ganz groß und er ist groß, nämlich 2 Meter groß. Und da kann Yamal den Ball nicht flach am belgischen Torhüter vorbeispielen. Aber wenn er es geschafft hätte, hätte der Treffer eh nicht gezählt, weil Lamine Yamal für mich einer der auffälligsten Spieler des ersten Durchgangs im Abseits war. Ich habe nicht alle Spiele der Spanier bei dieser WM live und in voller Länge über 90 Minuten gesehen. Aber ich würde mal sagen, das hier ist heute sein bester Auftritt bei dieser Weltmeisterschaft. In 3 Tagen wird Yamal 19 und er hatte vor diesem Spiel 17 Torschüsse. Jetzt dürfte er so bei 20, 21 stehen. Ein Tor hat er erzielt gegen Saudi-Arabien beim 4:0 in der Vorrunde. Ein Treffer hat er vorbereitet. Heute gefällt mir der Mann vom FC Barcelona richtig gut. Bekommt vielleicht Zuwachs aus der Bundesliga. Barcelona mit Hansi Flick soll ja vor der Verpflichtung von Karim Adeyemi stehen, von dem Dortmunder Nationalspieler, der nicht im WM-Kader war. Ich will es nicht sagen, Adeyemi ist dann ein neuer Konkurrent für Yamal. Wer so gut ist wie Yamal, der ist eigentlich konkurrenzlos, aber zumindest jemand, der auch seine Position spielen könnte. 4 Minuten rum im zweiten Durchgang hier in Los Angeles. Immer noch 1:1 zwischen Spanien und Belgien. Der Ball ist bei Marco Correa, dem spanischen Linksverteidiger. In der eigenen Hälfte zurückgespielt zu Laporte. Laporte, dann zu Rodri und der mit einem Fehlpass. Rodri, auch das kommt vor. De Bruyne hat den Ball auf die rechte Seite gespielt zu Doku. Doku nimmt es mit 2 Spaniern auf und einer ist dann letzten Endes, an dem er vorbeikommt, Rodri gewesen. Und in dem Fall kam er eben nicht an dem anderen vorbei. Das war in diesem Fall Laporte, aber der soll den Ball zuletzt berührt haben, bevor er ins Tor ausging. Und deswegen gibt es jetzt in der 50. Spielminute Eckstoß für Belgien. Kevin De Bruyne, 35 Jahre, spielt nach vielen, vielen Jahren in England bei Manchester City, inzwischen in der Serie A für den SSC Neapel. Die Legende mit der Nummer 7 bringt den Ball rein von der rechten Seite, rausgeköpft von Petro Porro. Und dazwischen lag der Pfiff des Schiedsrichters. Es gab ein Stürmerfoul. Als der Ball in der Luft war, hatte der Schiedsrichter ein Stürmerfoul identifiziert. Und zwar gegen dieses Stürmerfoul von Nicolas Rasquin aus, der dort einen spanischen Verteidiger zu Boden gedrückt hat. Der Mann aus dem defensiven Mittelfeld spielt in Schottland bei den Glasgow Rangers. Da ist das vielleicht erlaubt, aber bei dieser WM ist es nicht erlaubt. Deswegen Freistoß Spanien und Ballbesitz Spanien in der eigenen Hälfte. Auf der rechten Seite ist das Petro Porro. Jetzt versuchen sie über Jamal Doppelpass zu spielen. Petro Porro geht durch bis zum Strafraum, aber da rückt dann Nathan Ngoy raus, der Innenverteidiger, hat den Ball in Seitenhaus gespielt. Einwurf der Spanier schnell ausgeführt. Flanke von Lamine Yamal aus dem rechten Halbfeld auf die andere Seite. Diagonaler Ball sozusagen zu Alex Baena. Auf der halblinken Seite hat Cucurella den Ball, der dann wieder auf Alex Baena. Der ist in Linksaußenposition am belgischen Strafraum. Über Fabian Ruiz ist es Rodri, der den Ball bekommt. Zu Petro Porro auf der halbrechten Seite. Rechts wird Yamal angespielt. Yamal geht in den Strafraum. Yamal hat den Ball auf dem linken Fuß, zieht zur Mitte. Spielt er nochmal ab. Rodri, der schießt nicht, der spielt weiter auf Marc Cucurella. 17 Meter Torentfernung. Die Belgier müssen viel verschieben. Die Spanier bringen die Gegenspieler ins Laufen. Und jetzt haben sie erstmal den Ball wieder so ein bisschen vom belgischen Strafraum wegbefördert. Oyarzabal, eigentlich Mittelstürmer als Linksaußen, spielt den Ball zu Alex Baena. Sie variieren viel, wechseln auf die Position. Baena, eigentlich der Linksaußen, taucht da im Mittelfeldzentrum auf. Cucurella, der Linksverteidiger, lässt durch für Fabian Ruiz. Oyarzabal nochmal. Cucurella am Strafraum. Cucurella am Strafraum. Der Schuss kommt dann nicht von ihm, sondern von Ruiz. Jamal war es. Von Lamine Yamal. Abgefälscht. Rechts vorbei. Und weil ein belgischer Verteidiger dran war, gibt es eine Ecke für Spanien. Und wieder war es Lamine Yamal, der diesen Angriff, die Angriffe ziehen sich bei den Spaniern ja gerne mal in die Länge, abschließt und den Ball gefährlich aufs Tor bringt. Ecke ausgeführt, kurz auf Yamal, der flankt den Ball in den Strafraum der Belgier. Erstmal rausgeköpft. Dani Olmo zieht dann ab aus 18 Metern und jagt den Ball rechts am Tor von Thibaut Courtois vorbei. Also da hat Olmo die Kugel nicht optimal getroffen. Und Luis de la Fuente, der spanische Nationaltrainer, wird gleich zwei frische Kräfte bringen. Ein Doppelwechsel deutet sich an bei den Spaniern. Ganz so weit sind wir noch nicht. Bei der nächsten Unterbrechung wird das dann passieren. Auf jeden Fall sehe ich da, das kann ich schon mal sagen, am Seitenrand ist es Nico Williams mit der 17, könnte sein. Nee, ist er nicht. Kommen wir gleich zu. Erstmal gucken wir, was Rodri so einfällt im zentralen Mittelfeld. Spielt den Ball zu Cucurella. Cucurella passt flach in den Strafraum. Aber da kommt keiner mehr ran. Vor allen Dingen nicht Fabian Ruiz. Das war der Zielspieler von Cucurella. Und Ferran Torres wird gleich kommen mit der Nummer 7. Er war es ja, der als Joker das Joker-Tor von Mikel Merino zu Beginn der Nachspielzeit gegen Portugal vorbereitet hatte. Merino ist übrigens nicht der Zweite, der kommen wird, sondern Pedri, zentraler Mittelfeldspieler. Torres ist ein Stürmer oder einer, der verschiedene Offensivpositionen spielen kann. Der jetzt ist ja auch beim FC Barcelona oft nur Joker, hat mehr als 200 Spiele für Barca bestritten und in der Hälfte war er Einwechselspieler, weil es so viele Stars gibt und ja auch immer neue verpflichtet werden bei Barca, muss er Ferran Torres dann halt irgendwo da aushelfen, wo Platz ist. Aber er ist immer noch bei Barca und gleich Mitglied in diesem Viertelfinale, das mittlerweile 54 Minuten alt ist. Die Belgier haben den Ball jetzt, aber in dem Fall ist es Mechele, der Innenverteidiger in der eigenen Hälfte. Rasquin bietet sich an über Ngoy. Der zweite Innenverteidiger verlagern die Belgier das Spiel auf die rechte Seite. Castagne auf Trossard in der eigenen Hälfte noch zu Mechele. Mechele geht mit dem Ball am Fuß über die Mittellinie, spielt dann De Bruyne an, auf der linken Achterposition nach links außen gelegt zu Doku. Doku ist auf Höhe des spanischen Strafraums. Doku zu De Bruyne. Doku kriegt den Ball wieder, legt ihn quer. Gut gespielt. Schussmöglichkeit aus Netz. Schuss ans Außennetz von Maxim de Kuyper vom Linksverteidiger. Schöner Kombinationsfußball. Das haben sie super gemacht. Und jetzt kommt der Wechsel bei Spanien. Alex Baena hat Feierabend. Für ihn kommt Ferran Torres. Und dann wird ja auch Petri den Rasen betreten für Fabian Ruiz. Vor dem Spiel gab es den Wechsel rückwärts. Da hatte ja Petri in der Startelf den Vorzug vor Fabian Ruiz erhalten. der Torschütze, der Spanier, der nach 30 Minuten das 1:0 für den Europameister erzielte. Nach 41 war es der Ketelare, der zum überraschenden Ausgleich für Belgien traf. Und es steht immer noch 1:1. Jubel für Petri, der hinter Lamine Yamal den zweithöchsten Marktwert aller Spanier hat. 150 Millionen Euro. Ich habe es ja vorhin mal gesagt in der ersten Halbzeit. Doku ist mit 75 Millionen Euro der wertvollste belgische Spieler. Petri mit 150 Millionen Euro der zweitwertvollste spanische Spieler. Jetzt sein erster Ballkontakt. Petri, aber dann gleich ein Fehlpass. Wollte den Ball da in den Strafraum stecken, wo euer Ball gewesen ist. Auch Ferran Torres sofort lauerte. Aber Nathan Ngoy, der belgische Verteidiger, ist dazwischen gegangen, hat den Ball etwas unkontrolliert nach vorne gespielt, sodass die Spanier die Kugel wieder haben und sie erstmal zurückgespielt haben zu Torhüter Unai Simon. Der ist da viele Meter vor seinem 16-Meter-Raum. Und der Spielaufbau läuft. Die Belgier erwarten die Spanier in der eigenen Hälfte. Olmo hat den Ball auf der halblinken Seite zu Cucurella. Der ist jetzt links außen wieder zu Dani Olmo gespielt. Olmo weiter zu Rodri. Rodri dann zu Petri. Petri im Mittelfeldzentrum. 30 Meter Torentfernung auf die halbrechte Seite verlagert zu Pedro Porro. Jetzt ist es Lamine Yamal, der den Ball auf rechts außen hat. Ndoku ist bei ihm. Yamal spielt ab zu Petri. Petri 25 Meter vom Tor entfernt auf rechts außen gespielt zu Pedro Porro. Flanke auf den zweiten Pfosten. Was war das denn? Der Ball fliegt übers Tor. Da hat Pedro Porro den Ball nicht optimal getroffen. Rauft sich seine schwarzen Haare, weiß auch, dass er da, salopp gesagt, Mist gebaut hat und somit diesen Angriff zerstört hat. Der Ball ist bei Thibaut Courtois. Ich guck mal zur belgischen Bank, da deuten sich noch keine Wechsel an. Rudi Garcia, der belgische Nationaltrainer, der ja auch die Spannungen in den Griff bekommen hat, die es jahrelang immer wieder gab zwischen den belgischen Spielern. Sein Vorgänger Domenico Tedesco hatte damit große Probleme. Rudi Garcia, das wollte ich eigentlich sagen, ist also nach wie vor mit dem Auftritt seiner Mannschaft zufrieden. Vor allen Dingen mit dem Ergebnis 1:1 der Spielstand in Los Angeles. 57 Minuten sogar sind vorüber in diesem Viertelfinale. Der Ball ist bei Pedro Porro auf der halbrechten Seite, auf der halbrechten Angriffsseite der Spanier. Lamine Yamal wird da gesucht, hält seine Position, flankt den Ball mit links rein und kurz war es da. Faustet den Ball erstmal raus. Cucurella kann den Abpraller nicht kontrollieren, aber Rodri läuft die Lücke zu und bringt die Spanier sofort wieder in Ballbesitz. Immer wieder Rodri. Rodri zu Dani Olmo ins Mittelfeldzentrum. Der Mann mit den blondierten Haaren. Inzwischen ja auch beim FC Barcelona aktiv. 4,5 Jahre stand er bei RB Leipzig unter Vertrag. War einer der besten Bundesligaspieler jahrelang. Dani Olmo. Jetzt sind die Spanier im Mittelkreis mit Petri und Kubasi. Kubasi auf rechts außen zu Lamine Yamal. Der wird nicht gedoppelt, nur De Kuyper bei ihm. Kaum sage ich es, geht auch Doku den Weg mit in Laufrichtung. Und deswegen hat sich Yamal vom Ball getrennt. Bekommt ihn aber wieder. Dann will er im Zwischenraum Petri anspielen, aber Jeremy Doku geht dazwischen. Taktisches Foul im Rückwärtslaufen von Lamine Yamal. Da kann man auch mal über eine gelbe Karte nachdenken. Michael Oliver sagt, nee, mache ich mal nicht. Aber ich finde, das wäre klassisches taktisches Foul. Schubser gegen Doku gelbwürdig gewesen, was sich Lamine Yamal da erlaubt hat. Freistoß Belgien in der eigenen Hälfte. Gibt es jetzt doch einen Wechsel? Jawohl, es gibt einen Wechsel. Romelu Lukaku. Und schwer zu erkennen, dieser bullige 1,90 große Stürmer mit der Rücknummer 9 wird kommen. Aber erst bei der nächsten Unterbrechung. Es wird einen Dreifachwechsel geben. Lukaku erkenne ich da auf jeden Fall. Den werden wir gleich sehen. Auch Axel Witzel, der ehemalige Dortmunder, inzwischen 37 Jahre alt. Jemand fürs defensive Mittelfeld wird auch gleich das Spielfeld betreten. Wie gesagt, erst bei der nächsten Spielunterbrechung noch läuft das Spiel. Dani Olmo hat den Ball, legt ihn sich mit dem Kopf vorbei an einem Belgier, marschiert von der eigenen in die belgische Hälfte, ist auf der halblinken Seite angekommen, dann bremst er ab, nimmt Tempo raus und guckt, welcher Spieler die beste Option wäre. Es ist mal wieder Rodri, der sich da anbietet. Rodri flach zu Yamal, Yamal auf links außen weiter zu Cucurella. Flache Hereingabe geklärt von Ngoy, der hat den Ball in Seitenhaus geschossen. Und jetzt könnte Rudi Garcia den Wechsel vornehmen. Ist auch so, Spiel unterbrochen. Joaquin Seis wird auch kommen, der Linksverteidiger, der dann möglicherweise De Kuyper auf der linken Abwehrseite ersetzen wird. Lukaku, Witzel und Seis sind diejenigen, die kommen. Es geht auf jeden Fall bei Belgien. Trossard runter. Leandro Trossard. Der wird den Rasen verlassen. Axel Witzel kommt. Die fünfte, Kuiper geht auch. Das ist dann die Position, die Joaquin Seis einnehmen wird. Der Linksverteidiger Jubel, weil Lukaku jetzt mitspielt, ist doch klar. Der steht für Tore, vor allen Dingen für Joker-Tore. War viermal Joker bei dieser WM, hat dreimal getroffen, hat ein Tor vorbereitet. Und er ist auch deshalb Joker, weil er oft verletzt gewesen ist. Van Aken kommt übrigens mit der Nummer 20. Hans Van Aken ist gekommen. Das ist auch eine ganz wichtige Hereinnahme, denn der war gegen die USA auch ein Top-Joker mit einem Assist und mit einem Treffer, den er gemacht hat. Alle 115 Minuten ist er an einem Tor beteiligt. Da kam er ja für Onana nach dessen Kreuzbandriss in die Partie. Und bei Lukaku wollte ich noch sagen, der ist sogar bei dieser Weltmeisterschaft alle 50 Minuten an einem Tor beteiligt. Die Spanier sind aber jetzt am belgischen Strafraum, können sich da erstmal nicht durchsetzen. Doku schnappt sich den Ball und marschiert mit der Kugel nach vorne, ist bis zur Mittellinie gekommen, kommt vielleicht noch ein bisschen weiter. In der Mitte ist Lukaku, der Ball ist auf der linken Seite, Flanke kommt rein und zwei spanische Verteidiger sind da. Laporte klärt erstmal mit einer Kerze, hat er nicht gut gemacht, dann kommt der Schuss und den hält Unai Simon ohne Probleme. Ja, trotzdem, das ging schnell. Lukaku bindet sofort zwei spanische Gegenspieler. Ist natürlich ein richtig wuchtiger Mann, den da Rudi Garcia gebracht hat. Der belgische Nationaltrainer, der hat Axel Witzel für Leandro Trossard gebracht. Romelu Lukaku für Hans Van Aken und Joaquin Seis für Maxim de Kuiper. Ging ein bisschen durcheinander gerade. Deswegen waren das nochmal die Wechsel, die es gerade gegeben hat. Drei neue also bei Belgien, während es jetzt auf der Gegenseite einen Wechsel gibt. Einen Wechsel, eine Ecke gibt für Spanien von der rechten Seite. Die Spanier führen die Ecke kurz aus. Im Angriff, im Strafraum lauerten sie zur 5. Pedro Porro hat den Ball, 25 Meter Mittelstürmerposition, spielt sich den Ball zu mit Dani Olmo hin und her, zieht er nach innen auf der linken Seite, ist es Ferran Torres. Ferran Torres geht ins 1 gegen 1, kommt in den Strafraum. Ferran Torres überlässt den Ball dann in diesem Fall Pedri. Pedri versucht dann nochmal Rodri anzuspielen, bekommt die Kugel von Rodri wieder, ist auf der linken Angriffsposition und trabt den Ball mit dem Ball am Fuß jetzt erstmal Richtung Mittellinie zu Pedro Porro. Also, nächster Anlauf. Wir sind in der 63. Minute. Es steht 1:1 in diesem Viertelfinale zwischen Spanien und Belgien. Lamine Yamal auf der rechten Seite zu Ferran Torres. Yamal bekommt den Ball wieder. Yamal nimmt es mit zwei Spaniern auf, kommt aber nicht vorbei. Und die könnten jetzt mit Lukaku einen Konter fahren, aber der muss erstmal an die Kugel kommen. Dani Olmo hat was dagegen und sichert sich Mitte der belgischen Hälfte den Ball. Dann wird er gefoult. Und dann gibt es Freistoß für Spanien. Freistoß für Spanien. Das ist die Entscheidung und der Freistoß ist inzwischen ausgeführt worden. Cucurella hat den Ball auf der linken Seite. Cucurella zu Pedri. Cubarsí in der eigenen Hälfte, der Abwehrspieler. Und Dani Olmo wird da auf der rechten Seite im Achterraum angespielt. Passt den Ball nach rechts außen. Aber da stellen sie gut ihren Körper rein. Das macht Joaquin Seis, der neue Linksverteidiger. Einer von nur drei Spielern aus dem WM-Kader, die ihr Geld in der heimischen Liga, und zwar beim Club Brügge, verdienen. 21 Jahre, macht sein sechstes Länderspiel und hat da gut den Körper reingestellt. Also eine erste gelungene Defensivaktion für Seis, der ja für de Kuiper eingewechselt worden ist. Und Thibaut Courtois führt jetzt den Abstoß aus, bringt den Ball weit in die gegnerische Hälfte. De Bruyne verlängert den Ball mit seinen rotblonden Haaren in einen Raum, der aber nicht von Belgiern besetzt war. Die Spanier haben den Ball zu ihrem Torhüter Unai Simon zurückgespielt. Und deswegen ist der Ball jetzt wieder in Reihen der Spanier, die überhaupt keinen Stress haben, die geduldig spielen, die auf lange Ballbesitzphasen setzen, die auch mal einen Diagonalball einstreuen, wie jetzt gerade eben auf die linke Seite zu Cucurella, und die so gute Fußballer in ihren Reihen haben, wie Petri, der Oyarzabal auf der halblinken Seite angespielt hat. Oyarzabal dann zu Cucurella. Oyarzabal geht den Weg nicht in den Strafraum, sondern nur bis zur Strafraummarkierung. Ferran Torres kommt an die Kugel, Mitte des 16er, spielt den Ball auf rechts außen. Lamine Yamal, Flanke bleibt hängen, weil wieder Joaquin Saez im gemeinsamen Zusammenspiel mit Ngoi dazwischen geht. Und bei der Balleroberung dann ein Stürmerfoul von Ferran Torres an Jeremy Doku. Das finden die spanischen Fans nicht gut, dass Schiedsrichter Michael Oliver mit seinem Team jetzt hier auf Freistoß für Belgien entschieden hat. Deswegen gibt es Pfiffe vom Publikum. Unter den 70.000 Zuschauern in Los Angeles sind mehr Spanier als Belgier. Natürlich auch viele neutrale Fans, viele Promis. Brad Pitt ist hier, der trägt ein USA-Trikot. Und was macht denn Thibaut Courtois jetzt? Der belgische Torhüter plumpst auf den Boden und sitzt da jetzt. Und der Schiedsrichter muss das Spiel unterbrechen. Michael Oliver geht auch mal zu Courtois, fragt, alles in Ordnung? Und wenn der Torwart am Boden liegt, dann kommen sofort die Betreuer. Hat er da möglicherweise einen Krampf? Sitzt er auf dem Hosenboden? Hat das linke Bein angewinkelt? Zieht die Hose jetzt ein bisschen hoch? Und da sieht man, dass er irgendwas am Oberschenkel hat. Da wird er jetzt auch behandelt. Die beiden Betreuer beugen sich so über Courtois, dass ich auf dem Bildschirm nicht erkennen kann, wo genau er behandelt wird. Aber offenbar ist es irgendwie ein Schmerz, der da in seinen linken Oberschenkel reingezogen ist. Bei einer der Paraden vielleicht, als er den Schuss vor wenigen Augenblicken von Oyarzabal gehalten hat. Möglicherweise hat er sich da so ein bisschen überstreckt. Und er ist ja als Keeper so, so wichtig für diese belgische Mannschaft. Steht jetzt wieder. Das Ganze mündet übrigens im Hydration Break. Also der Schiedsrichter hat jetzt aus dieser Verletzungsunterbrechung, der Behandlungspause für den belgischen Torhüter, auch eine Trinkpause gemacht. Bei Courtois geht's weiter. Er läuft jetzt dahin, wo seine Mitspieler eh schon alle sind und warten, nämlich in den Kreis, den Rudi Garcia, der belgische Trainer, wieder um sich gebildet hat, um da ein paar Anweisungen auszusprechen an seine Spieler, die sich um ihn versammeln. Genauso ist es auf der anderen Seite. Luis de la Fuente mit der etwas nach vorne gebeugten Haltung, die wir auch während der Trinkpause im ersten Durchgang schon beobachten konnten, spricht da in der Mitte stehend zu seinen Spielern, gestikuliert mit der linken Hand, mit der rechten Hand. Da geht der Zeigefinger hoch und dann, ja, lauschen sie seinen Worten. Sie hängen an seinen Lippen und während sich die Spieler auch erholen und natürlich dann auch Trinkflaschen zu sich nehmen, darf sich auch der Rasen erholen. 8 Rasensprenger gehen an und einer will nicht so richtig, der ist schon wieder ausgegangen. Jetzt sind es gerade 7, 3 in der einen Hälfte und 4 in der anderen Hälfte. Also auch der Rasen profitiert vom Hydration Break und bekommt ein bisschen Wasser. 1 Minute und 15 Sekunden dauert sie noch, diese Spielunterbrechung. Und es steht immer noch 1:1 zwischen Spanien und Belgien. Fabian Ruiz brachte die im ersten Durchgang hochüberlegenen Spanier in Führung. Das war nach 30 Minuten. Er ist inzwischen gegen Pedri ausgetauscht worden. Und Charles de Ketelare, er erzielte per Kopf in der 41. Minute das 1:1 für Belgien. Im zweiten Durchgang ist die Partie ein bisschen ausgeglichener. Das muss man fairerweise sagen. Im ersten Durchgang waren die Spanier hochüberlegen. Das ist jetzt nicht mehr so. Belgien ist ein bisschen mutiger. Belgien ist ein bisschen häufiger auch im letzten Angriffsdrittel. Und diese drei Wechsel verändern ja auch so ein bisschen die Statik des Spiels. Auf so einen bulligen Stürmer wie Romelu Lukaku muss man sich natürlich ganz anders einstellen als auf Ketelare. Zwei klassische Mittelstürmer sind da jetzt auf dem Platz, wobei de Ketelare jetzt meistens eine Position weiter hinter ihm spielt. Aber da haben wir jetzt 1,92 Meter de Ketelare und 1,90 Meter in vorderster Linie, wenn die dann mal an den Ball kommen. Und da müssen sich natürlich die ebenfalls natürlich bestens eingespielten Abwehrspieler der Spanier, Emerick Laporte, der ist 1,89 groß, und Pau Cubarsí, sein Nebenmann, der ist nur in Anführungsstrichen 1,84 groß, da müssen die sich jetzt erstmal drauf einstellen auf Romelu Lukaku, der in 131 Länderspielen 93 Tore für Belgien erzielt hat. Was für eine Quote. Die Trinkpause ist übrigens beendet, das Spiel läuft wieder. Wir sind in der 70. Minute und es steht 1:1 zwischen Spanien und Belgien. Und die Spanier haben den Ball mit Cubarsí, mit dem Innenverteidiger, im eigenen Strafraum. Passt die Kugel zu Laporte. Der ist jetzt inzwischen nicht mehr im eigenen Strafraum. Und so nähern sich die Spanier im gemächlichen Tempo Stück für Stück der Mittellinie. Wieder der Pass von Cubarsí zu Laporte. Laporte ist bei der Mittellinie angekommen, spielt zu Ferran Torres. Der lässt sich fallen, passt dann den Ball in den Mittelkreis zurück zu Rodri. Und er verteilt die Kugel auf die rechte Seite zu Pedro Porro. Pedro Porro, langer, diagonaler Schlag auf die linke Seite zu Cucurella. Der kommt kurz vor der Grundlinie an den Ball, spielt den Ball dann zu Oyarzabal in den Strafraum. Oyarzabal wieder zurück auf die linke Seite zu Cucurella. Und über Pedri kommt der Ball zu Rodri. Chipball von Rodri, Cucurella, Kopfballlage, Kopfball! Übers Tor, Ferran Torres, der im Abseits war. Das ist dann ein schnelles Direktspiel. Manchmal wirkt es so, die Spanier wollten mit ihren Ballbesitzphasen den Gegner einschläfern, aber dann, zack, zack, kommt die Torchance und jetzt gibt es einen Torhüterwechsel bei Belgien. Thibaut Courtois hat sich dann doch offensichtlich ein bisschen heftiger wehgetan. Er kann nicht weitermachen und für ihn kommt jetzt Senne Lammens, die Nummer 2 der Belgier. 24 Jahre Stammtorwart bei Manchester United in der englischen Premier League. Für Courtois ist dieses Viertelfinale und vielleicht auch die WM vorbei, sollte Spanien ins Halbfinale einziehen. Torwartwechsel nach rund 70 Minuten. Senne Lammens erst in seinem dritten Länderspiel. Und Courtois wird da von fast allen vor der belgischen Bank und auf der belgischen Bank in den Arm genommen. Viele streicheln seinen Kopf, sie fühlen mit ihm, weil er natürlich so ein hervorragender Keeper ist und weil er jetzt dieses Viertelfinale gegen Spanien nicht zu Ende spielen kann. Offenbar dann doch wegen dieser Verletzung kurz vorm Hydration Break. Da ließ er sich ja auf den Rasen fallen, hielt sich den linken Oberschenkel, wurde da behandelt und hat nach der Trinkpause versucht weiterzuspielen. Aber offenbar ist der Schmerz zu groß, sodass Courtois, einer der weltbesten Torhüter, jetzt ausgewechselt werden muss. Und Senne Lammens, drittes Länderspiel, ich habe es gesagt, jetzt mit seinem ersten Ballkontakt, Rückpass von Ngoi zu Lammens. Er ist derjenige, der jetzt diese 20 Minuten, und wer weiß, vielleicht sehen wir ja noch eine Verlängerung, vielleicht sogar ein Elfmeterschießen, der auf jeden Fall das Spiel zu Ende bringen muss, der das Spiel für Belgien ins Ziel bringen muss. 1:1 der aktuelle Spielstand. Rodri hat sich mal wieder fallen lassen zwischen Cubarsí und Laporte, die beiden spanischen Innenverteidiger. Wir sind Mitte der spanischen Hälfte. Rodri passt den Ball zu Cubarsí. Der geht jetzt Richtung Mittellinie und spielt Olmo auf der halbrechten Seite an. Der zu Lamine Yamal. Pedro Porro wieder zurück Richtung Mittellinie zu Pau Cubarsí. Cubarsí flach zu Ferran Torres. Ferran Torres, 23 Meter Torentfernung, Mittelstürmerposition, rechts rausgespielt zu Lamine Yamal. Lamine Yamal geht an Cés vorbei, aber dann wird die Flanke geblockt und landet nicht im Strafraum. Und er war auch gar nicht mehr dran, Joachim Cés, der belgische Linksverteidiger. Jetzt wird es wieder laut, weil Courtney Love eingeblendet wird. Sie sitzt mit einem bunten T-Shirt auf der VIP-Tribüne, winkt ins Publikum. Ein Star-Auflauf hier in Los Angeles, aber wenn nicht hier, wo sonst? Einige Stars spielen ja auch gerade Fußball. Die Spanier mit Weltstars wie Lamine Yamal, Kevin De Bruyne, Romelu Lukaku bei Belgien und all die anderen. Marco Correa, inzwischen ja auch ein international bekannter und erfolgreicher Star, der jetzt gerade am Ball gewesen ist. Pedri für die Spanier auf Dani Olmo. Dani Olmo, schöner Pass. Oyarzabal bekommt den Ball in die Hacken. Sonst wäre er durch gewesen. Sonst wäre er auf dem Weg in den belgischen Strafraum gewesen. Was für ein Pech für Mikel Oyarzabal. Da war ganz viel Pech dabei. Aber die Spanier haben die Kugel wieder. Lamine Yamal am rechten Flügel auf die halbrechte Seite zu Pedro Porro. Flach in den Strafraum. Doppelpassversuch. Aber Brandon Merle klärt den Ball nach links ins Seitenaus. Lamine Yamal führt den Einwurf für Spanien sofort aus. Der Ball ist jetzt bei Pedro Porro auf der halbrechten Angriffsseite. Pedri hat den Ball jetzt auf der halbrechten Seite. Flach zu Dani Olmo, der ist am Strafraum. Dani Olmo, jetzt ist er im Strafraum. Dani Olmo zu Lamine Yamal, der ist auch im Strafraum. Flanke abgeblockt und dann klärt dort Raskin. Schießt den Ball nach vorne. Aber die Spanier, die jetzt sehr viel Druck aufbauen, holen sich den Ball an der Mittellinie wieder. Kaum Entlastung in dieser Phase. Wir sind in der 75. Minute für die belgische Elf, die aber jetzt wieder mit Linksverteidiger Cés am eigenen Strafraum an den Ball kommt und sich jetzt irgendwie mal vom Strafraum wegbewegen muss. Die Spanier gehen ins Gegenpressing und sie zwingen die Belgier zu einem langen Schlag nach vorne. Lukaku kann sich da nicht gegen Laporte an der Mittellinie durchsetzen, sodass die Spanier den Ball erneut haben. Rodri im Mittelkreis. Rodri auf die rechte Seite zu Pedro Porro. Lamine Yamal bietet sich auf der halbrechten Seite an, bekommt den Ball, spielt ihn zum Strafraum zu Mikkel Oyarzabal. Oyarzabal gegen Mechele. Oyarzabal lässt sich auf die rechte Seite abdrängen, spielt den Ball zu Lamine Yamal. Der verlässt mit dem Ball am Fuß den Strafraum. Passt dann die Kugel zu Pedro Porro. Der ist auf der halbrechten Seite. Wieder zu Lamine Yamal. Hat den Ball am linken Fuß, flankt ihn herein. Daniel Olmo mit dem Kopf will eine Kopfballablage machen. Der Weg zum Tor war ihm verstellt, aber die Kopfballablage ins Nirgends. Ja, nirgends deshalb, weil dort kein Spanier war. Aber die Spanier, sofort kommen sie an der Mittellinie mit ihren weit aufgerückten Innenverteidigern Kubasi und Laporte wieder an die Kugel. Und sie lassen den Belgiern gerade wenig Luft zum Atmen. Währenddessen wird hier auf der riesengroßen Anzeigetafel, das ist ja in allen Stadien dieser Fußballweltmeisterschaft so, dass die Anzeigetafeln groß sind, die offizielle Zuschauerzahl angesagt. 70.492. Wer hat's nicht getippt? Wussten wir doch, dass das Stadion voll ist und dass hier wieder mehr als 70.000 Zuschauer sein würden. Die Stimmung ist hoffnungsvoll, erwartungsvoll. Es ist jetzt kein permanenter Roar, kein permanenter Support hier im Stadion. Aber vielleicht liegt das daran, dass eben dann auch nicht so viele Fans aus Spanien und Belgien hier sind. Und die neutralen Zuschauer, überwiegend die amerikanischen Fans, die lassen sich dann berieseln. Die wollen unterhalten werden, die gucken sich das an und die haben keine Lust, die Mannschaften lautstark zu unterstützen. Lamine Yamal hat den Ball auf der rechten Seite. Ist im Strafraum der Belgier. Cés ist bei ihm. Yamal mit der Hacke weiter zu Pedro Porro. Pedro Porro flach hinein. Da ist er dann.
12: Achtung in beiden Richtungen auf der A3 Köln-Oberhausen. Zwischen Kreuz Leverkusen und Leverkusen-Opladen werden Steine auf die Fahrbahn geworfen. Das betrifft die A3 Köln-Oberhausen. Zwischen Kreuz Leverkusen und Leverkusen-Opladen. Hier werden Steine auf die Fahrbahn geworfen. Das betrifft beide Richtungen.
19: Gefault bei Pedro Porro mal ganz kurz. Dann ist und Nicolas Rasquin, der defensive Mittelfeldspieler der Belgier, nimmt das Danken an. Und es gibt Freistoß für die Belgier. Halblinke Seite. Freistoß ausgeführt auf Cés. Cés zu Mechele. Dann ist es Ngoy. Der sah rot gegen den Iran beim 0:0 in der Vorrunde. Jetzt hat er noch nicht mal gelb gesehen, obwohl er statistisch gesehen in der französischen Liga, da spielt er für den OSC Lille, jedes dritte Spiel im Durchschnitt eine gelbe Karte sieht. Wir reden über Nathan Ngoy, aber heute sehr fair. Kubasi hat die gelbe Karte gesehen, von den Spielern, die gerade noch dabei sind. Sonst von den hier Anwesenden keiner. Kubasi, der Spanier. Die Spanier haben auch den Ball. Auf der rechten Seite Lamine Yamal. Mit links flankt er den Ball herein. Mechele klärt ihn nach links außen. Aber sofort sind die Spanier wieder in Ballbesitz gekommen. Rodri auf die linke Seite zu Cucurella. Cucurella sieht dann, dass sich dort Pedri anbietet. Er bekommt den Ball auf der halblinken Position wieder zu Rodri. Weiter Richtung Zentrum. Pedro Porro ist im Zentrum. Lamine Yamal bietet sich auf der rechten Seite an. Am Strafraum bekommt den Ball auch. Passt ihn da wieder flach zu Pedro Porro. Der zu Rodri. Rodri zu Pedri mit sehr viel Geduld. Versuchen die Spanier da irgendwie eine Lücke in die belgische Abwehr zu reißen. Lamine Yamal hat den Ball jetzt. Die Belgier sind da bis auf Lukaku mit allen. Entweder im eigenen 16-Meter-Raum oder an der Strafraummarkierung. Ball immer noch bei Lamine Yamal. Aber der verliert die Kugel an Joaquin Cés. Und der knallt den Ball nach vorne in der Hoffnung, dass Lukaku als einzige Option an den Ball kommt. Ja, der kräftige belgische Angreifer war auch kurz am Ball, aber eben nur ganz kurz, weil die Spanier sofort wieder in Überzahl waren. Wir sind in der 79. Minute in Los Angeles. Es steht 1:1 in diesem WM-Viertelfinale zwischen Spanien und Belgien. Ferran Torres zu Mikkel Oyarzabal. Lamine Yamal, Torres, Doppelpass, Doppelpass und immer wieder ein Doppelpass. Warum sucht Ferran Torres nicht mal den Abschluss? Er wollte den Laufweg von Lamine Yamal aufnehmen und Lamine Yamal den Ball optimal in die Füße spielen. Aber die belgischen Abwehrspieler sind dazwischen gegangen. Ich glaube, sie müssten, vor allen Dingen, wenn sie schon in der Box sind, also im gegnerischen Strafraum, und das ist der Vorwurf, den sich Ferran Torres gefallen lassen muss, sie müssten einfach mal häufiger den Abschluss suchen. Jetzt gibt es einen Wechsel, das Comeback von Nico Williams bei Spanien. Er kommt für Mikel Oyarzabal. Mikkel Williams, der seit seinem 13. Lebensjahr gemeinsam mit seinem Bruder bei Athletic Bilbao spielt und der ja so ein bisschen gemeinsam mit Yamal, nicht nur ein bisschen, sondern definitiv die offensive Entdeckung der Spanier bei der Europameisterschaft 2024 war. Yamal über rechts, Williams über links, das war richtig gut, aber Williams war verletzt, war angeschlagen, stand zuletzt gar nicht im Aufgebot, hat jetzt wieder ein paar Mal mittrainiert und hat Luft für 20 Minuten, vielleicht, so hört man. Jetzt sind es 10, aber vielleicht kommt zu den 10 ja noch 2x15 hinzu. Dann gäbe es Verlängerung. Aber noch haben die Spanier genau 10 Minuten Zeit, um das Spiel hier in der regulären Spielzeit zu klären. Die Belgier natürlich auch, aber sie tun nichts dafür. Sie verteidigen. Erster Ballkontakt Nico Williams auf der linken Seite, zieht Richtung Grundlinie, flankt den Ball dann aber übers Tor. Aber an diesen schnellen Bewegungen sieht man, dass mit ihm natürlich jetzt auch eine andere Herausforderung im 1 gegen 1 auf Timothy Castagne, auf den belgischen Rechtsverteidiger, zukommt, dass er schnelle Bewegungen hat, dass er einfach auch ein super Techniker ist und dass das sicherlich auch die Hauptüberlegung von Luis de la Fuente, vom spanischen Nationaltrainer, gewesen ist, mit Williams da jetzt nochmal eine andere Qualität auf den Platz zu bringen. Mikel Oyarzabal, eher so ein klassischer Mittelstürmer, der sich natürlich auch mal in die Halbräume fallen lässt oder auch gelegentlich auf die Flügel hat fallen lassen, aber der seine Stärken natürlich im Sturmzentrum hat. Hat ja auch zweimal zwei Tore geschossen hier bei der WM, also zwei Doppelpacks erzielt. Oyarzabal steht also insgesamt bei 4 Treffern, aber heute gegen Belgien werden keine weiteren Tore dazukommen. Kevin De Bruyne hat sich hingesetzt an der Mittellinie. Er hat einen Krampf, muss erstmal das linke Bein dehnen und strecken. Aber jetzt steht er wieder. Offenbar ging es dann doch schnell. Kevin De Bruyne könnte auch noch wichtig werden. Der Mann, der ja in den letzten Spielen eine merkwürdige Rolle hatte, wurde gegen Senegal ausgewechselt ohne Enlifis. Da drehten die Belgier einen 0:2 Rückstand in einen 3:2 Sieg nach Verlängerung im 16. Finale. Und im Achtelfinale bei diesem Jahr teilweise berauschenden 4:1 gegen einen der Gastgeber, gegen die USA, war De Bruyne gar nicht dabei. Nicht mal eine Minute, nicht mal eine Sekunde. Da war er 90 Minuten draußen. Und heute ist er überwiegend, zumindest in dieser Spielphase, mit Defensivaufgaben beschäftigt. Die Spanier kommt wieder mit Cucurella. Er ist auf der linken Seite bereits am gegnerischen Strafraum. Petri macht mit. Nico Williams hat den Ball. Nico Williams will Petri nochmal anspielen. Auf engstem Raum spielen sich den Ball zu. Immer noch in Linksaußenposition. Rodri jetzt auf der halblinken Seite. Zieht am rechten Strafraum weg. Lamine Yamal nimmt den Ball an mit dem linken Fuß. Will ihn wieder reinpassen. Aber immer wieder kriegt der Joaquin Saez, der neue Linksverteidiger, der wurde ja für De Kuyper eingewechselt, den Fuß dazwischen. Die Flanken von Yamal alle abgeblockt. Alle so, dass sie eben ansatzweise oder auch vollständig geklärt werden. Ballverlust der Belgier, die Spanier wieder mit Lamine Yamal auf der rechten Angriffsseite, bereits wieder angekommen am belgischen Strafraum, nimmt Petro Porro mit, Petro Porro zu Rodri, dann hoher Schlag auf die linke Seite zu Nico Williams, nimmt den Ball mit der Brust an, lässt die Kugel auf den rechten Fuß tropfen, dann Petri, Chipball in den Strafraum, wo Nico Williams inzwischen aufgetaucht ist, aber die Belgier stellen ihm den Weg zu, das macht zum einen Castagne und zum anderen Ngoy sehr clever. Und dann geht der Ball von Nico Williams zuletzt berührt, beziehungsweise vom Passgeber zuletzt berührt, ins Tor aus. Und da kann Senne Lammens jetzt den Abstoß ausführen. Der wurde ja für den verletzten Thibaut Courtois eingewechselt. Die Nummer 2 im Tor der Belgier, die noch nichts zu tun hatte. Aber das wird sie noch ändern. Spätestens zum Elfmeterschießen. Auch das kann uns ja heute noch drohen. Vielleicht hat auch manch einer Lust auf ein Elfmeterschießen. Die Spanier, so schätze ich sie ein, würden das gerne in der regulären Spielzeit regeln. Es ist im Prinzip die Kopie des Achtelfinals gegen Portugal. Da hatte Spanien auch mehr vom Spiel und hat dann 90+1, also in der ersten Minute der Nachspielzeit, durch ein Tor des eingewechselten Mikel Merino die Partie entschieden. Langer Ball jetzt in den Strafraum zu Lamine Yamal, aber Saez macht das gut. Baut sich vor ihm auf, versperrt ihm den Weg, wartet, bis dann Senne Lammens ein paar Schritte aus seinem Tor macht und den Ball aufnehmen kann. Gutes Stellungsspiel des neuen belgischen Linksverteidigers. Aber Lamine Yamal, der hat natürlich einen Antritt, der gefährlich ist. Langer Ball auf der anderen Seite, Lukaku wird gesucht und Unai Simon geht aus seinem Tor, spielt den Ball De Bruyne in die Füße. Der will den Ball dann aus 40 Metern direkt aufs Tor schießen, aber trifft nur den Spanier Rodri, der sich dafür ihm aufgebaut hatte, während Unai Simon immer noch außerhalb des Strafraums war. Also gut, dass Rodri sich da vor Kevin De Bruyne aufgebaut hatte. Sonst wäre das möglicherweise richtig schief gegangen. Die Belgier sind ja mit ihrer ersten Torchance durch De Ketelare in der 41. Minute zum Ausgleich gekommen. Ja, der spielt übrigens immer noch mit, aber ist eigentlich unsichtbar. Ist da jetzt auf der rechten Offensivseite, während Lukaku jetzt der klassische Mittelstürmer ist. Aber De Ketelare und auch Lukaku bringen die Belgier gar nicht mehr in Position, weil die Spanier eben so viel Druck auf die belgische Abwehr ausüben. Die Belgier spielen jetzt hinten raus mit Ngoy, sind noch am eigenen Strafraum. Und jetzt versuchen sie sich mit Castagne ein bisschen Platz zu verschaffen. Der Rechtsverteidiger hat den Ball jetzt auf der rechten Seite. Dann macht Rasquin mit. Rasquin will dann Witzel anspielen an der Mittellinie. Die Spanier gehen dazwischen. Das ist ein Foul von De Bruyne an Petri. Der reißt Petri um. Der Schiedsrichter hat schon die gelbe Karte in der Hand. Und ihr seht, Kevin De Bruyne völlig zu Recht ist das Gelb für den belgischen Superstar, der seit fast 16 Jahren Nationalspieler ist, hängt da mit der linken Hand am Hals von Petri und mit der rechten Hand umklammert er Petris Hüfte. Und von hinten reißt er dann den spanischen Mittelfeldspieler zu Boden und es gibt es erneut einen Wechsel bei Belgien. Es ist De Bruyne, der runter muss. Und das ist bestimmt nicht nur wegen dieses Fouls und wegen der gelben Karte. Möglicherweise war das schon länger eine Überlegung von Belgiens Nationaltrainer Rudi Garcia. Also, nach 85 Minuten ist für Kevin De Bruyne die Partie vorbei. Alexi Tsimikas kommt, der ein klassischer Flügelspieler ist, der auch schon

Hohe Flanke hinein. Mikel Merino wäre da gewesen am 5-Meter-Raum. Die Belgier klären erstmal. Nico Williams hat den Ball außerhalb des Strafraums auf der linken Seite. Kukurea bietet sich halblinks an, bekommt den Ball auf Kukurea zu Petri. Petri dann ins Zentrum. Rodri auf der rechten Seite, Lamine Yamal. Mit einem Kontakt lässt er weiterleiten zu Petro Porro. Geht in den Strafraum. Yamal macht das super. Will noch einen Haken schlagen, aber dahin, wo bereits zwei Belgier waren. Dahin, wo die belgischen Abwehrspieler ihm den Weg versperrt hatten, da wählt er den falschen Move. Lamine Yamal, der immer noch mal das Dribbling sucht und der oft gedoppelt wird. Nico Williams auf der linken Seite wird jetzt nicht gedoppelt, nur Castagnes bei ihm. Flacher Pass ins Sturmzentrum und Raskin klärt für Belgien. Schießt den Ball nach vorne, Lukaku war kurz mal dran, aber kann sich gegen Laporte nicht durchsetzen. Er spielt den Ball zurück und über Kubasi landet die Kugel bei Unai Simon beim spanischen Torhüter. Jetzt gehen De Ketelare und Lukaku ins Pressing. Unai Simon spielt dann Laporte auf der halblinken Seite an, vor der eigenen Abwehr. Laporte zu Kukurea und Kukurea zu Mikel Merino, der Matchwinner gegen Portugal. Mikel Merino weiter zu Pedri. Petri hat den Ball an der Mittellinie. Links bietet sich Kukurea an. Petri treibt den Ball nach vorne. Jetzt kommt der Pass zu Kukurea. Der ist auf der linken Seite am Strafraum der Belgier. Dann hat Petri den Ball wieder bekommen, hat den Kopf oben, sieht, dass sich da eine Möglichkeit ergibt. Schuss von Kubasi! Tor, der hält den Ball nicht fest, aber Tor! Tor! 2-1, weil Sede Lammens den Schuss von Merino. Es war auf jeden Fall in der Schlussphase das 2-1 für Spanien. Mikel Merino, wieder Merino, wieder Merino, immer wieder Merino. Er macht das 2-1 nach diesem Torwartfehler von Senne Lammens in seinem dritten Länderspiel. Wurde für den verletzten Courtois eingewechselt. Schuss des Abwehrspielers, des 19-jährigen Innenverteidigers Kubasi, zentral. Eigentlich keine große Schwierigkeit für einen Torhüter in einem WM-Viertelfinale. Ja, Lammens hält den Ball auch, aber er hält ihn nicht fest. Der Ball flutscht dann Merino vor die Füße und er taucht da auf im 5-Meter-Raum und schießt den Ball mit dem linken Fuß über den sich aufrappelnden Torhüter Senne Lammens. Er war der Matchwinner gegen Portugal im Achtelfinale, ist auch der Matchwinner heute in diesem Viertelfinale gegen Belgien. Es sieht fast so aus. Es sieht fast so aus. Ich weiß nicht, wie lange er auf dem Feld war. 3 Minuten, 4 Minuten, maximal 5 Minuten. Merino braucht keine Anlaufzeit. Der ist sofort da, sofort auf Sendung, sofort on fire. Er ist sofort wieder der möglicherweise spielentscheidende Spieler. 2-1 in diesem Viertelfinale. Wieder zahlt sich die Geduld der Spanier aus. Sie spielen ihren Stiefel runter. Sie üben einen enormen Druck aus, ohne jetzt den gegnerischen Torhüter unter Dauerbeschuss zu nehmen. Aber sie finden die Lücke oder sie haben auch Glück. In diesem Fall Glück, weil Lammens den Schuss von Kubasi nicht festgehalten hat, was er zwingend hätte tun sollen, was er hätte machen müssen. Das war nämlich kein wirklich harter Schuss. Und jetzt sind es nur noch 30 Sekunden. Dann ist hier die offizielle Spielzeit zu Ende. Klar, es gibt 3 Minuten plus x Nachspielzeit, vielleicht in Summe 5 oder 6 Minuten. Die Belgier müssen jetzt in der Schlussphase dieser Partie anfangen, sich eine völlig neue Spielidee auszudenken. Ihre ganze Taktik war auf Ergebnis halten, auf Absicherung ausgelegt. Und jetzt muss es Switch machen. Jetzt müssen sie umschalten, jetzt müssen sie ihre Offensivqualitäten, die sie ja vielleicht sogar haben, die sie hatten im Achtelfinale beim 4-1 gegen die USA, diese Qualitäten müssen sie jetzt auf den Platz bringen, aber sie haben nicht mehr viel Zeit dafür. Nachspielzeit 7. 7 Minuten Nachspielzeit. 7 Minuten trennen Spanien noch vorm Halbfinaleinzug. Das wäre dann am Dienstag in Dallas das Duell gegen Frankreich. Ein Top-Favorit gegen einen anderen Top-Favoriten. Was wird das denn für ein Spiel? Spanien-Frankreich, das klingt ja schon nach Endspiel. Ist aber nur, wenn es so kommen sollte, das Halbfinale dieser Weltmeisterschaft. Die Belgier haben den Ball. Mechelen, der Innenverteidiger, ist jetzt mit der Kugel am Fuß über die Mittellinie vorne rein sich. Lukaku und Witzel, jawohl, der Sechser, Axel Witzel da als Mittelstürmer vor dem spanischen Strafraum auf. Doku hat den Ball auf der halblinken Seite zu De Ketelare. Doku bekommt den Ball wieder, wurschtelt sich da irgendwie.

0: durch, dann klemmt er den Ball ein, weil er ihn nicht sauber angenommen hat und dann gibt es Freistoß für Spanien. Da stellen sie sich ungeschickt an und mal ganz ehrlich, es darf eigentlich nur eine Mannschaft dieses Spiel gewinnen und zwar ist das aktivere Team, das sind die Spanier, die was dafür tun, dass es eben Torchancen gibt, dass hier Tore fallen. Belgien ist nur auf Abwehrarbeit eingestellt. Gelegentliche Umschaltmomente, aber in die sind sie auch selten gekommen. Das ist dann unterm Strich zu wenig in einem WM-Viertelfinale. Und jetzt sind 1 Minute 30 der 7 Minuten Nachspielzeit schon abgelaufen. Und der Ball ist bei Rasquin in der spanischen Hälfte auf Doku. Dann kommt der Pass. Unai Simón, was macht er denn? Da geht er zu einem Tor. Und dann klärt Rodri die Hereingabe. Eieieiei, der verschätzt sich Unai Simón. Und dann kommt der Schuss, ich glaube, es war Salemakers war's, der hat's geschossen. Und Unai Simón, kein gutes Stellungsspiel. Das wäre fast schief gegangen. Durchatmen bei Spanien. Und schon ist der Ball wieder in der gegnerischen Hälfte und dann rutscht, auch das soll vorkommen, Petri aus und bringt die Belgier wieder im Ballbesitz. Es ist noch nicht vorbei, 5 Minuten sind noch auf der Uhr. Jeremy Doku, der links außen, kommt durchs Zentrum und wird ausgebremst. Bleibt aber gar nicht lange am Boden liegen, weil er natürlich auch auf der Anzeigetafel, und die ist wirklich groß genug hier in diesem Stadion, in allen WM-Stadien sehen kann, dass die Zeit verstreicht und dass die Zeit logischerweise für die Spanier und gegen die Belgier läuft. Es gibt Freistoß für Belgien. 40 Meter Torentfernung. De Bruyne ist nicht mehr da, aber es ist Alexis Salemakers da, der Mann vom AC Mailand, der den Freistoß gleich reinbringen wird. Alle reihen sich vor dem Strafraum auf und da bringt ihr den Ball auch hin. Lukaku köpft aber nicht Richtung Tor und die Spanier klären. Können sie auch kontern. 3 gegen 2, kein gutes Anspiel, nicht gut gelöst, überhaupt nicht gut gelöst. Saiz, der Linksverteidiger, der da im Zentrum ausgeholfen hatte, schießt den Ball nach vorne und in diesem Fall ganz weit weg ins Seitenhaus. Es gibt Einwurf für die Spanier. In der eigenen Hälfte gibt es nochmal einen Wechsel. Ich gucke mal da unten in die Coaching-Zone. Nee, die Spanier lassen sich einfach nur Zeit, den Einwurf auszuführen. Jetzt ist der Ball wieder im Spiel. Jetzt wird ein Spanier gefoult, kurz vor der Mittellinie. Es gibt Freistoß für den Europameister, der zwar die Null ausnahmsweise mal nicht halten konnte, wie bis dato in allen Spielen dieser WM, aber der auch imstande ist, aus einem 1:1 ein 2:1 zu machen. Mikel Merino. Was für Joker-Qualitäten von ihm. 12. Tor im 49. Länderspiel. Siegtorschütze gegen Portugal. Und jetzt vielleicht auch Siegtorschütze in diesem Achtelfinale gegen Belgien. Senne Lammens, der natürlich mit seinem Fehler auch drin hängt. Der Torhüter hat den Ball und schießt ihn aus dem belgischen Strafraum in den Mittelkreis. Da ist Williams an die Kugel gekommen. Nico Williams spielt den Ball auf die linke Seite. Leichter Schubser gegen Petri von Axel Witzel. Lässt der Schiedsrichter durchgehen. Aber das Foul danach, das es an Rodri gegeben hat, lässt er nicht durchgehen. Er wedelt schon mit der gelben Karte in der Hand. Und ihr seht Axel Witzel, der vor 18 Jahren sein Debüt gegeben hat in der belgischen Nationalmannschaft, der mittlerweile beim FC Girona in Spanien spielt, mit dem Club aus der ersten spanischen Liga abgestiegen ist, aber der auch mehr als 100 Bundesligaspiele für Borussia Dortmund bestritten hat. Sein Markenzeichen sind die langen, lockigen Haare. Diese Frisur tut er schon zu Dortmunder Zeiten und auch immer noch im Alter von 37 Jahren. Axel Witzel hat die gelbe Karte gesehen und der Ball ist bei Unai Simón. Beim spanischen Torhüter vom eigenen Strafraum. Da will er Laporte anspielen und spielt den Ball ins Seitenhaus. Unai Simón zeigt jetzt hier fußballerische Defizite. Warum macht er sowas in einer Phase, in der es so wichtig ist, lange Ballbesitzphasen zu haben und der Gegner vom Tor weg zur Flanke kommt? Rein Lukaku, umzingelt von 3 spanischen Verteidigern, kann den Kopfball nicht anbringen. Die Spanier schlagen den Ball erstmal raus aus dem Strafraum und dann gibt es die Kontermöglichkeit. Nein, sie gibt es nicht. Lamine Yamal kann sich da im Mittelkreis auch nicht durchsetzen. Und die Belgier versuchen es nochmal mit Rasquin. Der Sechser kommt über die rechte Seite, Flanke des Strafraums, muss Simón haben, hat ihn auch. Ball ist frei, aber weil er attackiert worden ist. Er ist von Lukaku weggerammt worden und deswegen ist Unai Simón der Ball dann aus den Händen gefallen. Und deswegen gibt es Freistoß für die Spanier. 2 Spieler liegen am Boden, offenbar auch mit muskulären Problemen. Emerick Laporte sehe ich da, der rappelt sich wieder auf. Und auch Kubasi, auch der steht wieder. Es ist nur noch eine Minute auf der Uhr. Dann ist dieses Viertelfinale zu Ende. Dann stünde Spanien im Halbfinale. Spanien führt mit 2:1 gegen Belgien. Und Unai Simon, der nach dieser etwas zu robusten und körperbetonten Aktion von Romelu Lukaku den Freistoß bekommen hat, kann jetzt in der letzten Minute der Nachspielzeit den Freistoß für Spanien ausführen. Im eigenen Strafraum macht er auch, schießt den Ball weit nach vorne auf die rechte Seite in die belgische Hälfte. Der Ball kommt bei den Spaniern an, bei Rodri, der immer wieder gesucht wird. Cucurella, der Linksverteidiger, als zentraler Mittelfeldspieler, marschiert mit dem Ball Richtung Tor, dann schießt er und diesmal hält Senne Lammens den Schuss. Und diesmal hat er den Ball. Und dann schießt er ihn nach vorne, klar, nach vorne, weil er es eilig hat. Aber Duketelare kommt nicht an die Kugel, weil bei den Spaniern Laporte, der Innenverteidiger, rausgerückt ist und seine Mannschaft wieder in Ballbesitz bringt. Rodri hat den Ball und er kann ihn ja fast gar nicht verlieren, weil er so gut ist. Weil er ein so toller Fußballer ist, weil er ein exzellenter Stratege ist. Es sind noch 10 Sekunden der Nachspielzeit auf der Uhr. Die Spanier sind auf dem Weg in den belgischen Strafraum. Pedro Porro ist dort angekommen und dann wird er nicht fündig in der Mitte, wo zwei Mitspieler warten. Goy schießt den Ball raus. Das Spiel ist aus! Das Spiel ist aus! Spanien hat es geschafft! Spanien steht im Halbfinale der Fußball-Weltmeisterschaft. Durch das späte Tor von Merino schlägt Belgien mit 2:1 und trifft am Dienstag in Dallas auf Frankreich.
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2: Der Spanien steht im Halbfinale und diesmal war es, ja, weiß Gott, kein Spaziergang. Trotzdem ist das die Bestätigung. Diese Mannschaft hat auch dann eine Antwort, wenn der Gegner mal nicht nur mitspielt, sondern richtig zurückschlägt. Für Belgien dagegen ist es das Ende einer richtig ordentlichen Turnierentwicklung unter Rudi Garcia. Von einem holprigen Start bis zu diesem mutigen, kämpferischen Auftritt gegen den EM-Titelverteidiger. Die Roten Teufel fahren mit erhobenem Haupt nach Hause. Und jetzt gehen wir rein in die Analyse mit Michael Augustin. Michael, Spanien am Ende verdient im Halbfinale?
0: Ja, absolut. Also sie haben das Spiel bestimmt, die Spanier. Sie hatten auch viele gute Ballbesitzphasen, sehr viel Geduld. Das Spiel hat ja dann in der letzten Hälfte der zweiten Halbzeit fast ausschließlich im letzten Angriffsdrittel, also vorm belgischen Strafraum stattgefunden. Dann wechselt Luis de la Fuente wieder einen entscheidenden Spieler ein, Mikel Merino, wie auch schon gegen Portugal. Der erzielt kurz nach der Einwechslung in der 88. Minute das 2:1 Siegtor, wie wir inzwischen wissen. Der Treffer hat gereicht, um gegen Belgien zu gewinnen. Die Belgier haben darauf gehofft, dass sie die Spanier verhindern und dass sie irgendwie in Umschaltmomente kommen. Aber das ist dann unterm Strich zu wenig gewesen, um ein WM-Halbfinale zu erreichen.
2: Ja, du hast es gerade gesagt, am Dienstag geht es dann gegen Frankreich im Halbfinale. Auf was für ein Duell können wir uns dann freuen?
0: Boah, da freue ich mich total drauf. Auf der einen Seite diese unfassbare Qualität in der französischen Offensive mit Mbappé, mit Dembélé, mit Olise, mit Bakola und Doku und wie sie alle heißen. Und dann diese Spanier, die ja auch immer noch erst ein einziges Gegentor bei dieser WM hinnehmen mussten. Diese Passmaschinen, bei denen die Abläufe so stimmen, die wahrscheinlich auch versuchen werden, das Spiel nicht hektisch werden zu lassen, die mit langen Ballbesitzphasen vielleicht auch versuchen werden, sich Torchancen gegen Frankreich zu erarbeiten. Aber der Plan der Franzosen ist ja auch auf die individuelle Qualität dieser Weltklasse-Spieler in der Offensive ausgerichtet. Das ist, glaube ich, ein Spiel, auf das sich jeder Fußballfan, egal ob man für Frankreich oder für Spanien ist, freuen darf, weil da so viel Weltklasse zusammenkommt. Und ich freue mich definitiv auf diese Partie.
2: Apropos Weltklasse, wie geht's jetzt für dich als Reporter weiter?
0: Ja, genau, nicht mit dem Spiel, von dem ich gerade gesprochen habe. Aber ich darf nach Atlanta weiter. Da findet ja auch ein Halbfinale statt. Wir wissen noch nicht, wer da gegen wen spielt. Es könnte Argentinien gegen England werden. Es könnte aber auch die Schweiz gegen Norwegen werden. Oder auch andere Konstellationen wären möglich. Da werde ich dann sein in der kommenden Woche.
2: Und du hast jetzt erstmal für heute Feierabend. Vielen Dank, Michael Augustin. Und damit verabschieden wir uns vom zweiten Viertelfinalabend dieser Weltmeisterschaft. Aber die WM, die schläft natürlich nicht. Schon morgen Morgen Abend geht's weiter. Um 23 Uhr deutscher Zeit steht das nächste Viertelfinale an, wenn Norwegen auf England trifft. Zwei Mannschaften mit großem Anspruch und wir sind natürlich auch wieder mit dabei. 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Ich bin Julia Kleine, kommt gut durch die Nacht. Bis morgen bei Sportschau Live, wenn es heißt Norwegen gegen England.
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3: Und da haben wir zunächst die A1 Osnabrück Richtung Bremen. Die ist in Höhe Osnabrück Nord bis Sonntagnacht wegen Brückenarbeiten gesperrt. Die Umleitung führt über die U3. Noch einmal A1 jetzt Bremen Richtung Osnabrück zwischen Bremen-Brinkum und Dreieckstur. 3 Kilometer stockender Verkehr. A3 Köln Richtung Frankfurt. Zwischen Bad Honnef-Linz und Neustadt-Wied 3 Kilometer Stau. A3 jetzt Nürnberg Richtung Passau, zwischen Metten und Hengersberg 6 Kilometer Stau. Die A4 Köln Richtung Aachen ist zwischen Frechen-Nord und Kreuz-Kerpen wegen Brückenarbeiten bis Montag früh gesperrt. In der Gegenrichtung ist die Fahrbahn zwischen Kreuz-Kerpen und Köln-Eifeltor gesperrt. Auf der A6 Nürnberg Richtung Pilsen wird zwischen Altdorf, Leinburg und Alfeld der Verkehr über den Standstreifen geleitet. Die Umleitung führt über die U41A. A7 Hannover Richtung Kassel zwischen Dreieck Hannover Süd und Hildesheim-Drispenstedt. 3 Kilometer Stau. Die A27 Bremerhaven Richtung Bremen ist zwischen Hagen und Utlede wegen Bergungsarbeiten gesperrt. Die Umleitung führt in Richtung Bremen über Rechtenfledermoor und Utlede. Die A30 Bad Oeynhausen Osnabrück ist zwischen Melle Ost und West wegen Brückenarbeiten bis Montag früh in beiden Richtungen gesperrt. Die A37 Hannover Messe Richtung Burgdorf ist zwischen Kreuz Hannover Kirchhorst und Beinhorn wegen einer Nachtbaustelle bis 5 Uhr gesperrt. Eine Umleitung ist hier eingerichtet. Die A42 Kamp-Lindfort Richtung Dortmund ist zwischen Oberhausen Zentrum und Kreuz Essen Nord wegen Brückenarbeiten bis um 5 Uhr gesperrt. Und die A94 München Richtung Passau ist zwischen Altötting und Neuötting Ost wegen Bauarbeiten bis um 5.30 Uhr gesperrt.
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3: Die kommt heute aus Hamburg vom NDR mit Jochen Fischer im Studio. Einen schönen guten Tag. Bundestag und Bundesrat haben das umstrittene Sparprogramm der Bundesregierung für die gesetzliche Krankenversicherung beschlossen. Und damit kann die Reform nun in Kraft treten. Mit ihr soll eine Finanzlücke bei den Krankenkassen verhindert werden. Das Paket sieht auf der einen Seite weniger Ausgaben vor bei Praxen, Kliniken, Apotheken oder bei der Pharmabranche, auf der anderen Seite mehr Einnahmen durch höhere Zuzahlungen bei Medikamenten, nur noch in Ausnahmefällen eine kostenlose Mitversicherung von Ehepartnern oder einen kleineren Leistungskatalog. Sarah Beham fasst nun die Entscheidung im Bundestag und Bundesrat zusammen.
4: Aufatmen bei der schwarz-roten Koalition. Die erste große Reform ist beschlossen. Das war das politische Ziel auch für die zuständige Bundesgesundheitsministerin Nina Wagen von der CDU.
5: Dann senden wir auch eine entscheidende Botschaft, liebe Kolleginnen und Kollegen. Die Politik der Mitte ist weiterhin entscheidungs- und handlungsfähig. Und das, meine Damen und Herren, ist von unschätzbarem Wert auch für unser Land und unsere Demokratie.
4: Der Start in die parlamentarische Sommerpause ohne öffentliche Streitereien und Debatten dürfte damit gesichert sein, gerade auch vor den so wichtigen Landtagswahlen im Osten im Herbst. Das inhaltliche Ziel der Reform der gesetzlichen Krankenkassen:
5: Wir stabilisieren die Beitragssätze in der gesetzlichen Krankenversicherung. Die finanzielle Lage der gesetzlichen Krankenversicherung ist dramatisch und sie erlaubt auch keinen Aufschub mehr.
4: Allein nächstes Jahr klafft eine Lücke von rund 19 Milliarden Euro bei den gesetzlichen Krankenversicherungen. Das Sparpaket betrifft daher alle: Versicherte, die Pharmaindustrie, Kliniken und Praxen.
6: Diese Reform darf nicht beschlossen werden heute.
4: Vor dem Bundestag demonstrieren deswegen Psychotherapeuten, Pflegepersonal und Gewerkschaften. Auch drinnen im Parlament kommt Widerstand. Die Debatte emotional, hitzig und mit vielen Zwischen- und Ordnungsrufen.
7: Also es ist, glaube ich, nicht ganz so schwer zu verstehen, wenn man eine Frage stellt und die Ministerin die Frage beantwortet, dass man dann auch zuhört, selbst aus der Fraktion, die die Frage gestellt hat. Bitte.
4: Die Opposition ist sich inhaltlich einig wie nie. Britta Hasselmann von den Grünen.
8: Das Gesetz ist mit heißer Nadel gestrickt und es wird keine Effizienzgewinne geben und es wird keine Beitragsstabilität geben, sondern Krankenhausinsolvenzen, überlastete Hausärzte und verratene Psychotherapeutinnen und Therapeuten.
4: Auch Heidi Reicheneck von der Linken glaubt nicht daran, dass die Beiträge nicht weiter steigen.
9: Sie wollen stabile Beiträge. Ich verrate Ihnen, wie Sie die bekommen, wie Sie die sogar senken können. Mit einer Bürgerinversicherung, in die alle einzahlen, auf alle Einkommensarten, ohne Beitragsvermessungsgrenzen. Das wäre der richtige Weg.
4: Nicole Hess von der AfD warnt.
10: Das ist keine Reform, das ist eine Einladung zum Rückzug aus der Versorgung.
4: Das Paket sei nur ein erster Schritt, betont man selbst in der schwarz-roten Koalition. Etwa Dagmar Schmidt von der SPD.
11: Dieses Gesetz ist keine Gesundheitsreform. Dieses Gesetz ist auch kein Gesetz, wonach Verabschiedung die Sektkorken knallen.
4: Denn das Gesetz bedeutet für rund 75 Millionen Versicherte höhere Zuzahlungen bei Medikamenten. Die kostenfreie Mitversicherung von Ehepartnern wird eingeschränkt, beim Zahnersatz gekürzt. Alle sind gefordert. Das waren auch die Bundesländer. Politisch haben Union und SPD an einem Strang gezogen, auch im Bundesrat. Die Bundesländer hätten dort die GKV-Reform noch ausbremsen können, drohten, den Vermittlungsausschuss anzurufen. Aber dann kommt es anders.
12: Wer ist für die Anrufung des Vermittlungsausschusses? Das ist eine Minderheit. Der Vermittlungsausschuss ist nicht angerufen worden.
4: Auch die Hürde im Bundesrat ist genommen. Das hatte seinen Preis. Ein 550 Millionen Euro Angebot vom Bund an die Länder für Kliniken. Unklar bleibt, woher soll das Geld kommen? Fürs Erste ist das Sparpaket beschlossen. Ruhe kehrt damit wohl nicht ein.
3: Der Bericht von Sarah Beham. Eugen Brisch ist Vorsitzender der Deutschen Stiftung Patientenschutz. Mein Kollege Tim Krohn hat ihn gefragt, auf was sich die Mitglieder einer gesetzlichen Krankenversicherung denn nun einstellen müssen.
13: Naja, auf alle Fälle werden wir uns alle darauf einstellen, dass bestimmte Zuzahlungen höher sind. Wir werden uns darauf einstellen, dass wir mehr zu zahlen als Mitglieder zu haben. Das heißt, die Beiträge werden erhöht und was wirklich umgesetzt wird dann in der Praxis, wird sich zeigen, weil wir alle haben von Drohungen der Krankenhäuser gehört oder auch der Praxen, dass jetzt weniger Patienten tatsächlich einen Termin bekommen. Im Kern geht es um die Frage, ein Plus von 28% in den letzten 5 Jahren, haben das die Patientinnen und Patienten verursacht oder war es die Pharmaindustrie, die Krankenhäuser und die Praxen selbst, die das verursacht haben? Und genau an dem Kern, nämlich, dass wir weggaloppierende Ausgaben haben, die nichts mit den Einnahmen mehr zu tun haben, an diesem Kern hat leider das Gesetz nichts geändert.
14: Die Arztpraxen selber, die müssen sparen und möglicherweise kann ja auch einigen Krankenhäusern das Geld ausgehen. Also was käme da womöglich auf die Patienten zu?
13: Ich weiß gar nicht, ob die Arztpraxen so viel sparen müssen, weil tatsächlich...
14: Sie warnen immer davor, ne? Sie schlagen ja, ja laut Alarm.
13: Wir können jetzt mal auf den Kern gehen und der Kern ist, dass der Arzt die Patientinnen und Patienten in der Regel einbestellt und er bekommt für jeden Kontakt Geld. Das bedeutet nicht, die Qualität spielt eine Rolle, sondern wie oft kommt ein Patient in ein und dieselbe Praxis. Und genau das ist der Irrsinn an der Sache, an der Qualität. Das messen wir Leistungen überhaupt nicht, sondern wie oft ein Mensch zu einem Arzt geht. Und an diesem Grundproblem haben wir sowohl bei den Praxen als auch im Krankenhaus nichts geändert. Und genau das ist das Problem. Und deswegen galoppieren uns die Kosten weg, obwohl wir tatsächlich gerade den Krankenhäusern heute deutlich weniger Patienten versorgen als noch vor 5 Jahren.
14: Herr Brisch, wir haben ja schon ausführlich mal über die Arbeit in einer unabhängigen Patientenberatung berichtet. Welche Sorgen hören Sie denn aus solchen Einrichtungen?
13: Also das ist eine sehr interessante Frage, weil wir uns natürlich mit den Menschen beschäftigen, die hochbetagt sind. Und da stellen wir fest, dass das Gesundheitssystem genau für diese Gruppe ja am meisten auch aufbringen muss, was in der Natur der Sache ist. Wenn ich 80 plus bin, habe ich chronische Krankheiten, habe ich ganz bestimmte Entwicklungen, die letztendlich mich fordern. Und genau das Problem ist, dass die GKV auch nicht darauf eingegangen ist. Auch in diesem Reformgesetz gibt es keine strukturellen Verbesserungen, sondern es wurde nur gespart und gehofft, dass wir uns jetzt über eine Zeit retten, von denen ich heute schon weiß, wir werden spätestens in 2 Jahren die gleiche Diskussion führen, weil wir nicht nach Qualität bezahlen, sondern nach Quantität. Und das war nie gut.
14: Aber bei all dem, Herr Brisch, das Problem bleibt ja doch, wie es ist, wenn ich es richtig verstehe. Also wenn wir nicht sparen, dann steigen eben die Beiträge. Das ist ja auch bei der Pflege so. Also nochmal, was tun, wenn es nach Ihnen ginge?
13: Wenn die Ausgaben nicht gekoppelt werden an Qualität, sondern man sie letztendlich selber bestimmen kann als Leistungsanbieter, beispielsweise die Pharmaindustrie, dann wird uns das immer weggaloppieren. Wir haben die höchsten Kosten für Medikamente in ganz Europa, sogar fast auf der Welt. Und das hat alles die Gründe, dass wir ein teilweise Selbstversorgungssystem haben. Und da müssen wir uns nicht wundern, wenn wir jetzt etwas Wasser aus dem Teich lassen, dass die ganzen Frösche anfangen zu quaken. Die haben nämlich keine Lust, dass Wasser abgelassen wird.
3: Meint Eugen Brisch, er ist Vorsitzender der Deutschen Stiftung Patientenschutz.
15: Wir brauchen einen Einstieg, der die Leute reinzieht, damit sie nicht direkt weiter swipen.
16: Ich bin Simone Nebelsieg und arbeite in der Social-Media-Redaktion von NDR Info. Gerade auf sozialen Netzwerken kann ja jeder etwas als Information verbreiten, was vielleicht haltlos ist.
15: Ja, ich glaube, ich habe die Studie gefunden. Die muss ich mir jetzt erstmal durchlesen.
16: Und da finde ich, ist es total wichtig, dass es Nachrichten- und Informationsangebote wie uns gibt.
15: Genau, das wäre eine Möglichkeit, das als Presenter-Reel zu machen.
17: Oh. Mhm, super Thema.
15: Ich schreibe dann ein Skript.
17: Ja.
15: Gucken wir nochmal, wo wir es nochmal nachschärfen können.
17: So.
15: Mhm. Willst du das mit reinnehmen?
17: Das mit dem Durchschnitt? Da verstehe ich jetzt den Übergang nicht. Übergang nicht, genau.
16: Ja, also KI prüft keine Fakten, dafür sind wir da.
17: Gut, und dann, wo zeichnest du jetzt auf? Gehst du in das Studio?
15: Ja.
17: Cool.
15: Was haltet ihr davon? Wenn Medien
16: deswegen wird die KI meinen Job nicht so schnell ersetzen.
15: Schreibt's uns in die Kommentare.
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0: Es ist 23.15 Uhr.
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0: Er tritt nicht sofort zurück, aber nicht wieder an. Berlins regierender Bürgermeister Kai Wegner zieht die Spitzenkandidatur zurück. Im September wird in Berlin ein neues Abgeordnetenhaus gewählt und Hintergrund ist sein Krisenmanagement beim Blackout in der Hauptstadt im Winter. Im Wahlkampf kamen nun neue Details heraus. So hatte Wegner am ersten Tag des Stromausfalls nicht so schnell telefoniert, wie er zunächst behauptet hatte. Er war ja auch Tennis spielen gegangen und hatte sich nicht um die Betroffenen gekümmert. Und daran gab es große Kritik und Rücktrittsforderungen auch aus der Jungen Union. Aus Berlin berichtet Thorsten Gabriel.
2: Äußerlich wirkt Kai Wegner etwas angefasst, aber darum bemüht, ruhig wie immer zu erscheinen, als er ans kleine Pult im großen Saal der Parteizentrale der Berliner CDU tritt und in Kameras und Mikrofone sagt, was alle erwartet hatten.
3: Ja, ich habe kommunikative Fehler gemacht. Und das war auch Mist. Und ich ärgere mich am meisten darüber. Aber meine Damen und Herren, wenn ich feststelle, dass ich mit den Themen, die entscheidend sind für die Menschen, nicht mehr durchdringe, dann muss es Konsequenzen geben. Denn die Stadt Berlin ist wichtiger als eine Person und die Stadt Berlin, die Berlinerinnen und Berliner sind mir wichtiger als meine Person.
2: Und so verkündet der 53-Jährige seinen Rückzug von der Spitzenkandidatur für die Berliner CDU. Regierungschef will er bis zu einer neuen Regierung bleiben. Mittelfristig will er auch den Chefposten der Landespartei abgeben. Für Wegner ist es das Ende eines bemerkenswerten Absturzes, der am Jahresbeginn seinen Anfang genommen hatte. Am ersten Tag des Anschlags auf das Berliner Stromnetz zeigte er wenig Präsenz, behauptete aber hinterher zunächst, hinter verschlossenen Türen unermüdlich telefoniert zu haben. Später musste er nicht nur einräumen, dass er zwischendurch auch Tennis gespielt hatte, sondern bis zum Mittag gar keine Telefonate geführt hatte. Weitere Fehlentscheidungen folgten in diesem Jahr und zuletzt schlug dies auch in Umfragen durch. Seine CDU stürzte von Platz 1 auf Platz 4 ab. Der Druck aus den Reihen der Berliner CDU-Kreisvorsitzenden wurde immer stärker. Sie seien es auch, die nun das weitere Vorgehen beraten müssten, sagt Wegner.
3: Das alles Entscheidende ist, dass die CDU sich jetzt sehr, sehr schnell hinter einem Kandidaten oder einer Kandidatin versammelt und dann geschlossen in diesen Wahlkampf geht. Unsere Verantwortung heißt, ein linkes Bündnis zu verhindern.
0: Der regierende Bürgermeister von Berlin gibt seine CDU-Spitzenkandidatur auf, Thorsten Gabriel berichtete. Es ging eigentlich nicht darum, dass Wegner während des Stromausfalls Tennis gespielt hat. Es ging darum, dass Wegner die Unwahrheit gesagt hat. Im RBB-Fernsehen hat Leonie Schwarzer die Politikwissenschaftlerin Julia Reuschenbach gefragt, ob Wegner unterschätzt hat, wie wichtig Glaubwürdigkeit ist.
4: Ich weiß nicht, ob er es unterschätzt hat. Vielleicht ist es ein tragisches Gesamtbild gewesen, aber es ist auf jeden Fall ein Zeichen davon, dass an entscheidenden Stellen im Grunde die Sensibilität und auch der Instinkt dafür gefehlt haben, was solche Krisensituationen eben auch mit Menschen machen und was Menschen deshalb auch von denen, die Verantwortung tragen, erwarten. Und wie Sie sagen, ich glaube, es ist nicht der Fehltritt an sich, dass man was macht, wie es nicht sein soll und sich dafür womöglich auch entschuldigt, sondern Lügen und falsche Angaben deuten eben an, da fehlt es an Integrität, da fehlt es an Verlässlichkeit. Und letztlich, wie im Privatleben auch, stellen sich Menschen die Fragen, kann das dann nicht jedes Mal wieder passieren, wenn der uns auch weiter regiert, wenn wir vielleicht die nächste Krise erleben oder wenn irgendwas in Berlin los ist. Und das schädigt sozusagen ist wie so ein Erosionsprozess. Der hat im Januar eingesetzt, hat sich über andere Ereignisse fortgesetzt und irgendwann kann man das nicht mehr stoppen. Und das wäre ein großer Malus, also ein richtiger Rucksack gewesen, mit dem man jetzt versucht hätte, diesen Wahlkampf zu bestreiten. Insofern würde ich sagen, kam das jetzt gerade noch rechtzeitig womöglich, aber vielleicht auch schon einen Moment zu spät.
5: Was bedeutet das jetzt für die Wahlkämpfer in dieser Zeit? Die haben jetzt nur noch wenige Wochen. Was bedeutet das für den Wahlkampf?
4: Ja, das ist natürlich eine Bürde für den Wahlkampf, weil das Thema, also dieser Wechsel jetzt natürlich auch erstmal die Wahlkampfstände dominieren wird. Das ist eine spannende Aufgabe, die vor diesen Menschen liegt, die jetzt an den Wahlkampfständen stehen.
0: Die Politikwissenschaftlerin Julia Reuschenbach. Stefan Evers soll es wuppen und für Kai Wegner einspringen als CDU-Frontmann für die Abgeordnetenhauswahl. Das empfehlen jedenfalls die mächtigen Berliner CDU-Kreisvorsitzenden. Und damit hätte Evers noch einen dritten Job, denn Finanz- und Kultursenator ist der 46-Jährige ja sowieso schon. Jetzt also noch CDU-Spitzenkandidat. Wer ist dieser Mann, der sich davon nicht abschrecken lässt? Angela Ulrich.
6: Stress lässt sich Stefan Evers selten anmerken. Als der Finanzsenator unverhofft noch die Kulturverwaltung dazu bekommt, im April wegen Rücktritt von Vorgängerin Wedel Wilson, da lächelt er.
7: Die Aufgabe ist noch spannender als vorher, die Themenvielfalt noch größer, aber damit natürlich auch der Reiz.
6: Ironisch gemeint, Stefan Evers kann witzig sein, aber er ist auch einer, der Arbeit nicht scheut, auch an ungewöhnlichen Orten, zum Beispiel in einem Fast-Food-Restaurant in Neukölln. Parteikollege Christoph Förster hatte im Mai zum Burger-Dialog eingeladen. Klare Sache, das ist was für Evers.
7: Das mache ich gerne und ich mache es auch mit guter Tradition, schon gar nicht nur vor Wahlen oder dergleichen. Ich denke, für uns ist wichtig, dass wir eine gute Erdung haben und auch wissen, was die Menschen bewegt, wenn wir für sie Politik machen sollen.
6: Geerdet ist Stefan Evers. Der 46-Jährige wuchs im tiefschwarzen Paderborn auf. In Potsdam hat er dann Jura studiert. Seit mehr als einem Vierteljahrhundert lebt er in Berlin. Dass er schwul ist, stellt Evers nicht ins Schaufenster, versteckt sich aber auch nicht. Im Abgeordnetenhaus sitzt er seit 15 Jahren, mal als Vizefraktionschef, dann als Fraktionsgeschäftsführer. In der Landes-CDU war er Generalsekretär und hat die CDU-Kampagne verantwortet, die bei der Wiederholungswahl 2023 den Sieg und Kai Wegner ins Rote Rathaus gebracht hat. Also immer Jobs mit einiger Verantwortung, aber nicht ganz in der ersten Reihe. Dabei sagt sein Parteifreund Förster, der ihn zum Bürgerdialog holte,
8: brillant, eines der größten politischen Talente innerhalb der CDU Berlin.
6: Als Finanzsenator versucht Evers, Berlins Megaschulden in den Griff zu kriegen.
9: Glauben Sie keinem, der irgendwas verspricht, was zusätzliches Geld kostet. Ich kann mit Sicherheit versprechen, dass es nicht da sein wird.
6: Evers bringt zwei Doppelhaushalte über die Bühne, fordert Einsparungen. Als Kultursenator legt sich Evers aber auch für Projekte ins Zeug. Ein neuer Ort für die ZLB, die Zentral- und Landesbibliothek am Alex, die Verhandlungen laufen.
9: Also ich verbreite auch gerne gute Laune, aber meist bin ich dann derjenige, der doch den ein oder anderen Tropfen Wasser in den Wein zu gießen hat.
6: Stefan Evers gilt als klug, integer, fix, vor allem extrem loyal. Schon länger wurde sein Name genannt, wenn es um die Nachfolge von Kai Wegner ging. Ob ihm das schmeichelt oder es ihn nervt?
7: Mich nervt.
6: Das hat Evers noch im Mai gesagt. Jetzt hat er sich in die Verantwortung nehmen lassen und zum Doppeljob Finanz- und Kultursenator noch den als CDU-Spitzenkandidaten dazu bekommen. Kommissarischer Landesparteichef könnte er auch noch werden. Die Berliner CDU setzt mit Volldampf auf Stefan Evers und mit einer großen Portion Hoffnung.
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0: Rund zwei Monate vor der Abgeordnetenhauswahl hat Berlins regierender Bürgermeister Kai Wegner also die Reißleine gezogen. Wegner tritt nicht mehr als Spitzenkandidat für die Berliner CDU an. Jan Menzel kommentiert.
10: Für diesen Stunt der Berliner CDU gibt es kein Drehbuch und auch keine Garantie auf ein Happy End. Dafür wabern die Affäre um den regierenden Bürgermeister und sein Krisenmanagement beim Mega-Stromausfall zu Jahresanfang schon zu lange durch die Stadt. Immer wieder kamen neue, verstörende Details ans Licht, die das Vertrauen in Kai Wegner nachhaltig erschütterten. Wer einmal lügt, dem glaubt man nicht, trompetet die Linke lustvoll und trifft damit nicht nur den Ton bei den eigenen Anhängern. Auch CDU-Wählerinnen und Wähler wenden sich in Scharen ab. Die letzten Umfragen waren für die Partei, ihre mächtigen Mandatsträger und nicht zuletzt Kai Wegner ein Weckruf, den sie nicht länger überhören konnten. Der regierende Bürgermeister und CDU-Landesvorsitzende hat mit seinem Rückzug von der Spitzenkandidatur das einzig Richtige getan, wenn auch viel zu spät. Mit einer Mischung aus Sturheit, mangelnder Einsicht und Realitätsverlust hat er sich an das Amt geklammert und darauf gehofft, dass es mit dem Durchwursteln schon klappt und seine Partei vor dem Risiko zurückschreckt, ihn gut zwei Monate vor der Abgeordnetenhauswahl aus dem Rennen zu nehmen. Doch auch die Mächtigen in der Berliner CDU müssen sich fragen lassen, warum sie eigentlich so lange zu oder doch eher weggeschaut haben. Vor einem Monat noch wurde Wegner auf einem Landesparteitag beklatscht, bejubelt und mit einem rekordverdächtigen Ergebnis zum Spitzenkandidaten gekürt. Dabei lagen schon damals alle Ungereimtheiten, Halbwahrheiten und Versäumnisse auf dem Tisch. Es gehe darum, Schaden von der Demokratie abzuwenden, haben mehrere CDU-Mitglieder nun im Entwurf eines offenen Briefes geschrieben, der mit dafür sorgte, dass Wegner seinen Rückzug erklärte. Schaden für die Demokratie, das klingt vielleicht etwas abstrakt, tatsächlich ist aber genau das die Gefahr. Anders als von der CDU und auch von Wegner noch im Abgang behauptet, bedroht nicht eine Linkspartei im Höhenflug, die dem Mietenwahnsinn notfalls mit der Enteignung großer Immobilienkonzerne begegnen will, die Demokratie. Die eigentliche Gefahr geht von der extremen AfD aus. Sie hat sich schon jetzt im Windschatten der Affäre gemausert und hätte sehr wahrscheinlich davon profitiert, wenn sich noch mehr bürgerliche und konservative Wählerinnen und Wähler bitterlich enttäuscht von der CDU abgewendet hätten. Mit Kai Wegner an der Spitze wäre die CDU bei der Wahl im September unweigerlich auf einen politischen Totalschaden zugesteuert. Das Risiko, kurz vor knapp den Spitzenkandidaten zu wechseln, ist dagegen geradezu überschaubar. Und nicht nur für die CDU, sondern auch für Berlin eine Chance.
0: Die Meinung von Jan Menzel.
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11: Mit Mads Nicholson. Diese Spanier sind wirklich unglaublich. Schon wieder mit einem ganz späten Tor durch Mikel Merino eine Runde weiter. Spanien hat Belgien im WM-Viertelfinale mit 2:1 besiegt und steht im Halbfinale. Michael Augustin berichtet aus Los Angeles.
12: Wie schon gegen Portugal im Achtelfinale hat auch Mikel Merino als Joker dieses Spiel entschieden. Sein Tor in der 88. Minute war das 2:1 gegen Belgien. Ein verdienter Erfolg vor mehr als 70.000 Zuschauern in Los Angeles. Spanien war dominant, Belgien versuchte nur den eigenen Strafraum zu verteidigen. Der Europameister war nach 30 Minuten durch Fabian Ruiz in Führung gegangen. Der Ausgleich für Belgien überraschend in der 41. Minute durch das Kopfballtor von Charles de Ketelare. Da musste Belgien auswechseln. Courtois, der Supertorhüter, da musste verletzt runter. Die Nummer 2 Lammens kam und die ließ einen doch recht harmlosen Schuss abprallen. Und da war Merino per Abstauber zur Stelle in der 88. Minute Matchwinner zum 2:1.
11: Am Dienstag um 21 Uhr deutscher Zeit treffen Spanien und Frankreich dann im Halbfinale aufeinander. Vorher stehen noch 2 Viertelfinalpartien an. England trifft auf Norwegen, Weltmeister Argentinien spielt gegen die Schweiz. 31 Jahre lang hat es gedauert, bis mal wieder ein deutscher Tennisprofi ins Herrenfinale von Wimbledon einzieht. Boris Becker war 1995 der Letzte. Jetzt folgt ihm Alexander Zverev, der das wohl beste Jahr seiner Karriere spielt und sich damit Anrufe von höchster Stelle verdient hat. Ina Kast berichtet vom Halbfinale aus Wimbledon.
13: Seit fast 2 Wochen ist Alexander Zverev offline. Sein Handy ist aus. Nichts kommt an, nichts geht raus. Und trotzdem hat Bundeskanzler Friedrich Merz einen...
0: Achtung, es gibt einen Falschfahrer auf der A4 Görlitz Richtung Dresden. Zwischen Ohorn und Pulsnitz kommt Ihnen ein Falschfahrer entgegen. Fahren Sie äußerst rechts, überholen Sie nicht. Auf der A4 Görlitz Richtung Dresden zwischen Ohorn und Pulsnitz ist ein Falschfahrer unterwegs. Vorsicht hier bitte in beiden Richtungen.
13: Dabei sein. Und dass die Atmosphäre dort ganz besonders ist, hat Zverev schon beim Einlaufen im Halbfinale gegen Arthur Ferry gemerkt. Das britische Publikum wurde aber irgendwann immer leiser. Zverev einfach zu stark für den britischen Außenseiter. Das Match hat nur etwas mehr als 2 Stunden gedauert. Zverevs Jubel nach dem verwandelten Matchball fiel erstaunlicherweise ziemlich verhalten aus.
14: Also ich bin im Finale, ich habe das Turnier noch nicht gewonnen. Deswegen bin ich natürlich sehr glücklich, im Finale zu sein, aber das Turnier geht weiter. Und am Sonntag ist das größte Match.
13: Und damit er topfit ist, wird er wieder versuchen, 10 Stunden Schlaf pro Nacht zu kriegen. Und auch am Tag vor dem Finale soll alles weiter genau nach Plan laufen.
14: 11 frühstücken, um 3 Mittagessen oder um 3.30 Uhr Mittagessen und dann irgendwie 8:30 Abendessen. Also das ist jetzt für mich so der normale Tag. Ich werde aufschlafen, ich morgen in Ruhe wahrscheinlich von 1 am Nachmittag trainieren und meine Sachen vernünftig machen.
13: Das Handy bleibt natürlich auch aus. Sollte Zverev im Finale tatsächlich gegen Jannik Sinner gewinnen, kann der Bundeskanzler ja auch persönlich gratulieren.
11: Der belgische Radprofi Tim Mellier hat eine der wenigen Chancen für die Sprinter bei der Tour de France genutzt. Er gewann die 7. Etappe im Massensprint. Die deutschen Hoffnungen haben sich nicht erfüllt. Holger Gersker ist ARD-Reporter bei der Tour. Warum hat es mit dem deutschen Etappensieg nicht geklappt?
15: Ja, irgendwie hat man das Gefühl, irgendwas Kleines fehlt dann immer. Bei Max Kanter war es auf dieser Etappe nach Bordeaux definitiv die Positionierung. Er war schlicht und ergreifend zu weit hinten, als diese schnelle Finale begann. Dann eine wirklich, wirklich gute Endgeschwindigkeit entwickeln, wurde er leicht aufgehalten durch einen Rempler eines Franzosen, Dorian Godin. Und dann wäre er vielleicht noch Zweiter oder Dritter geworden, aber zum Sieg fehlte halt die Positionierung. Er ist trotzdem sehr konstant mit Platz 2 und Platz 4. Für Bauhaus war gut positioniert, er ist Sechster geworden, aufsteigende Tendenz. Und bei Pascal Ackermann, der wirklich eine sehr aussichtsreiche Position hatte, vor dem letzten Kilometer, muss man sagen, da fehlt die Geschwindigkeit. Deswegen ist er eben Zwölfter geworden.
11: Das gelbe Trikot des Gesamtführenden behält der große Dominator und Tourfavorit Tadej Pogacar aus Slowenien.

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1: Um 23.30 Uhr mit Gabriela Kühne. Gut zwei Monate vor der Abgeordnetenhauswahl tauscht die Berliner CDU ihren Spitzenkandidaten aus. Jetzt soll Finanzsenator Evers die Partei in den Wahlkampf führen. Dafür haben sich am Abend die Kreisvorsitzenden der Hauptstadt-CDU ausgesprochen, wie Fraktionschef Stettner im RBB bestätigte. Zuvor hatte der regierende Bürgermeister Wegner seinen Rückzug bekannt gegeben. Wegner gab damit dem Druck nach, der durch die Diskussionen über seine widersprüchlichen Angaben zu seinem Krisenmanagement während des großen Stromausfalls Anfang des Jahres entstanden war. Die Abholzung des Regenwalds im brasilianischen Amazonasgebiet hat in der ersten Jahreshälfte offenbar den niedrigsten Stand seit Beginn der Aufzeichnungen erreicht. Diese hatten 2016 begonnen. Aus der Nachrichtenredaktion Jonas Valentin Weber.
2: Von Januar bis Ende Juni wurden fast 1300 Quadratkilometer Regenwald gerodet, erklärte das Nationale Institut für Weltraumforschung. Laut den Wissenschaftlern entspricht das einem Rückgang von 38% im Vergleich zum Vorjahreszeitraum. Der linksgerichtete Präsident Lula hatte angekündigt, die illegale Abholzung des Amazonaswaldes bis 2030 komplett zu stoppen. Im Oktober stellt er sich zur Wiederwahl. Der Amazonas gilt als grüne Lunge des Planeten. Sein Regenwald nimmt in gigantischen Mengen Kohlendioxid aus der Erdatmosphäre auf und wirkt damit der Erderwärmung durch dieses Treibhausgas entgegen.
1: Nach dem Tod einer rechtspopulistischen Politikerin in Großbritannien geht die Polizei von einem Tötungsdelikt aus. Ein Tatverdächtiger wurde festgenommen. Aus London Lisa Maria Röhling.
3: Die Gründe für die Tat sind aktuell noch unklar. Die 78-jährige Anne Widdecombe war am Donnerstag tot in ihrem Haus im Süden Englands gefunden worden. Laut den Ermittlern habe sie heftige Verletzungen erlitten. Die Polizei teilte nun mit, ein 26-jähriger weißer Brite sei im Zusammenhang mit der Tat festgenommen worden. Ein terroristisches Motiv sei ausgeschlossen worden. Auch Anhaltspunkte für eine politisch motivierte Tat gebe es derzeit nicht. Die Ermittlungen dauern an. Anne Widdecombe war seit 2023 Sprecherin für Immigration und Justiz der rechtspopulistischen Partei Reform UK.
1: Die drei belgischen Landesteile haben sich darauf geeinigt, eine Maut für Fahrzeuge bis 3,5 Tonnen einzuführen. Der zuständige wallonische Minister erklärte, jeder, der die Straßen des Landes nutze, müsse einen fairen Beitrag zu deren Unterhalt leisten. Die Maut soll ab 1. Januar 2027 für alle Autofahrer gelten, egal ob Belgier oder Ausländer. Die Vignette kostet zwischen 90 und 125 Euro pro Jahr. Das Wetter in Deutschland. Nachts bleibt es trocken, gebietsweise Nebel, Tiefstwerte 19 bis 10 Grad. Morgen überwiegend sonnig, im Norden und Osten Wolken, im Osten einzelne Schauer, Höchstwerte 22 Grad an der Nordsee bis 35 Grad im Südwesten. Am Sonntag heiter, im Osten vereinzelt Schauer bei 25 bis 35 Grad. Das waren die Nachrichten.
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4: Und da haben wir weiterhin den Falschfahrer auf der A4 Görlitz Richtung Dresden. Zwischen Ohorn und Pulsnitz kommt Ihnen ein Falschfahrer entgegen. Fahren Sie äußerst rechts, überholen Sie nicht. Auf der A4 Görlitz Richtung Dresden zwischen Ohorn und Pulsnitz ist ein Falschfahrer unterwegs. Vorsicht hier bitte in beiden Richtungen. A3 Köln Richtung Frankfurt zwischen Bad Honnef-Linz und Neustadt-Wied 3 Kilometer Stau. A3 jetzt Nürnberg Richtung Passau zwischen Metten und Hengersberg 4 Kilometer Stau. A5 Frankfurt Richtung Kassel zwischen Nordwestkreuz Frankfurt und Bad Homburger Kreuz 7 Kilometer Stau wegen Fahrbahnerneuerungsarbeiten noch bis 7 Uhr. Auf der A6 Nürnberg Richtung Pilsen wird zwischen Altdorf, Leinburg und Ahlfeld der Verkehr über den Standstreifen geleitet. Es gibt einen Stau an der Stelle, die Umleitung führt über die U41A. A7 Hannover Richtung Kassel zwischen Dreieck Hannover Süd und Hildesheim-Drispenstedt 3 Kilometer Stau. Die A27 Bremerhaven Richtung Bremen ist zwischen Hagen und Uttlede wegen Bergungsarbeiten gesperrt. Die Umleitung führt in Richtung Bremen über Rechtenfleter Moor und Uttlede. Die A37 Hannover-Messe Richtung Burgdorf ist zwischen Kreuz Hannover-Kirchhorst und Weinhorn wegen einer Nachtbaustelle gesperrt.
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4: mit Jochen Fischer im Studio. Das Schloss Bellevue ist Teil jeder Stadtrundfahrt durch Berlin. Hier mitten im Tiergarten residiert der Bundespräsident, oder besser gesagt residierte. Denn das Gebäude muss saniert werden und deshalb hat das deutsche Staatsoberhaupt jetzt eine neue Bleibe, ein neues Bürogebäude, nur gut einen Kilometer vom Schloss Bellevue entfernt. Eine Architekturkritik von Dietrich Karl Meurer.
5: Modern, mit bunten Fassadenelementen und direkt an der Spree gelegen, zwischen Berliner Hauptbahnhof und Kanzleramt. Der neue Amtssitz des Bundespräsidenten wirkt eher nüchtern als repräsentativ. Manch Passant rätselt noch über das Gebäude.
6: Man könnte sich eher denken oder vorstellen, dass es vielleicht eine Jugendherberge ist oder Krankenkassenzentrale.
7: Eher nichtssagend im Vergleich zu dem, wo er sonst residiert.
8: Ich meine, die Lage gegenüber vom Kanzleramt, das hat auf jeden Fall viele Vorteile, glaube ich.
9: Entspricht halt unserer Republik. Bescheiden.
5: Das neue Domizil unterscheidet sich deutlich vom 1785 erbauten Schloss Bellevue. Protokollchefin Maike Liebschner erklärt:
10: Es ist kein Schloss, es ist kein Stuck, es ist kein Gold, es ist kein Prunk, sondern es ist ein modernes, zeitgemäßes Gebäude.
5: Sichtbeton prägt viele Bereiche. In dem Bau sollen Staatsgäste empfangen werden, Ministerinnen und Minister sollen hier vereidigt werden. Auch der Weg der Besucher unterscheidet sich von Bellevue.
10: Im Schloss mussten die Gäste in das erste Obergeschoss gehen, genau 34 Stufen über eine sehr repräsentative Treppe nach oben gehen. Hier fahren wir in eine sehr schöne Etage, in die sechste Etage und haben dafür 3 Fahrstühle zur Verfügung.
5: In der sechsten Etage liegt ein halbrunder Veranstaltungssaal. Er gehört zu den wichtigsten Räumen des neuen Amtssitzes. Hier sind Empfänge, Konzerte und Ordensverleihungen geplant. Von dort aus reicht der Blick über das Regierungsviertel.
10: Man sieht das Kanzleramt, man sieht den Reichstag, man sieht eine Botschaft, man sieht ein Ministerium, man sieht die Bundespressekonferenz. Mehr als hier im politischen Berlin geht nicht.
5: Hinter den Kulissen lief der Umzug seit Wochen. Möbel, Akten, Computer, Kunstwerke und Küchenausstattung mussten an den neuen Standort gebracht werden. 900 Umzugskartons. Auch der Weinkeller mit rund 5000 Flaschen zog um, erzählt Chefkoch Jan-Göran Barth.
11: Wir haben aus allen Weinanbaugebieten Weine da, ob es aus Sachsen ist, aus Württemberg, aus Rheinhessen, von der Hessischen Bergstraße. Also wir wollen ja das gesamte Land präsentieren und nicht nur einzelne Weingüter.
5: Der Umzug wurde notwendig, weil Schloss Bellevue und das Bundespräsidialamt nach mehr als 30 Jahren grundlegend saniert werden müssen. Die Arbeiten kosten mehrere 100 Millionen €. Einschließlich Reserven für Risiken und steigende Baupreise nähert sich das Vorhaben der Milliardengrenze. Rund 8 Jahre sind für die Sanierung eingeplant. So lange arbeitet der Bundespräsident vom Spreebogen aus. Danach soll Schloss Bellevue wieder Sitz des Staatsoberhaupts werden. Für Frank-Walter Steinmeier ist der Abschied von Bellevue allerdings endgültig. Seine Amtszeit endet nächstes Jahr.
4: Das waren Informationen aus Berlin von Dietrich Karl Meurer.
0: Wirtschaft.
4: Die Europäische Kommission geht gegen den US-Digitalkonzern Meta vor. Das Unternehmen habe gegen das EU-Gesetz über digitale Dienste verstoßen, teilte die Brüsseler Behörde mit. Die Designs von Instagram und Facebook würden süchtig machen. Das Prüfverfahren läuft schon einige Zeit und nun hat der Konzern Gelegenheit, die Vorwürfe aus Brüssel zu entkräften oder muss mit finanziellen Konsequenzen rechnen. Andreas Meyer-Feist berichtet.
12: Ein Sprecher der EU-Kommission leitete die Erklärung zu Meta ein mit einer Feststellung aus dem digitalen Alltag.
13: Especially children have already been dragged into endless scrolling on Instagram or Facebook for hours and hours.
12: Insbesondere Kinder hätten sich schon stundenlang in das endlose Scrollen auf Instagram oder Facebook hineinziehen lassen.
13: This is the result of Meta's key features such as autoplay, highly personalized recommender systems and push notifications.
12: Das sei das Ergebnis von bestimmten Schlüsselmerkmalen wie etwa Autoplay, hochgradig personalisierten Empfehlungssystemen und Push-Benachrichtigungen.
13: Our investigation shows that Meta has not properly assessed these risks.
12: Der US-Konzern habe mögliche negative Auswirkungen auf das physische und psychische Wohlbefinden nicht ausreichend bewertet. Nun wartet die EU-Kommission auf entsprechende Änderungen des Angebots, damit es dem EU-Gesetz über digitale Dienste entspricht. Derzeit sei das nicht der Fall. Funktionen wie Autoplay und Push-Benachrichtigungen versetzten das Gehirn in eine Art Autopilot-Modus, heißt es in Brüssel. Die Folge sei eine fast schon zwanghafte Nutzung. Vor allem Kinder und Jugendliche würden immer wieder Neues geboten bekommen und dann nicht loskommen vom Handy. Meta verwies in einer ersten Reaktion auf die sogenannten Teen-Konten. Die würden Kinder und Jugendliche automatisch schützen. Eltern hätten die Kontrolle über diese Zugänge, hieß es in einer Erklärung des Unternehmens. Tatsächlich hatte der Konzern schon bei Beginn der EU-Untersuchungen versucht, die Bedenken der Kommission mit diesen neuen Angeboten zu entkräften. Doch den Brüsseler Prüfern reicht diese Form der Online-Kontrolle nicht aus. Die Einstellungen ließen sich zu leicht wieder deaktivieren. Die Möglichkeiten, die Eltern hätten, seien ebenfalls unwirksam. Man müsse Experte sein, um die Kontrolleinstellungen überhaupt zu finden und tatsächlich zu aktivieren. Das reiche nicht aus, um das EU-Gesetz für digitale Dienste zu erfüllen. Meta wurde aufgefordert, nachzubessern. Endlos Feeds auf Instagram und Facebook müssten standardmäßig ausgeschaltet werden. Weigert sich der Konzern, etwas an den Angeboten zu ändern, droht ein Bußgeld. Und das könnte bis zu 6% des weltweiten Jahresumsatzes ausmachen.
4: EU-Kommission droht Meta mit harten Strafen, der Bericht von Andreas Meyer-Feist. 5 Monate lang bis zum 12. Dezember will die Deutsche Bahn die Strecke auf der rechten Rheinseite sanieren. Dann fahren auf 160 Kilometern zwischen Troisdorf und Wiesbaden nur noch dieselbetriebene Baustellen und Zulieferzüge statt der üblichen Güter- und Personenzüge. Himmlische Ruhe im Bahnlärm geplagten Mittelrheintal, könnte man meinen. Aber Andreas Kriesam hat auch andere Stimmen gehört. Am Bahnhof in Kamp-Bornhofen klang es Anfang der Woche noch so.
14: In der Bahnhofstraße zerrt der Hund von Svenja Schlepper an der Leine. Er will heim, in sein Körbchen, da wo es etwas ruhiger ist. Die 26-Jährige hofft, dass es insgesamt ein bisschen weniger laut wird, wenn die Strecke erstmal stillgelegt ist.
15: Für uns, weil wir direkt an der Bahn wohnen, wird es wahrscheinlich vielleicht wirklich ein bisschen ruhiger. Dadurch, dass dann eben keine Güterzüge mehr fahren, dann wird hier nicht mehr so viel Lärm auf jeden Fall sein bei uns direkt an der Wohnung. Von der anderen Seite wird es auf jeden Fall auch rüberkommen. Also da wird man auf jeden Fall noch was hören.
14: An himmlische Ruhe glaubt auch Bahnanlieger Herbert Weinand nicht.
16: Ich bin ja jetzt Anwohner, 50 Meter von der Bahn weg. Die Züge fahren ja wahrscheinlich irgendwo anders. Ich nehme an, auf der anderen Rheinseite. Da wird der Lärm nicht viel weniger werden. Vielleicht ein bisschen gedämpfter, weil er ein bisschen weiter weg ist. Aber das wird genauso laut sein wie jetzt momentan auch. Durch das Tal, das schallt hoch von einer Bergseite an die andere und ist im Dorf genauso zu hören.
14: Skeptisch bleibt auch Willi Pusch. Er kämpft mit einer Bürgerinitiative schon seit Jahren gegen den Bahnlärm im Mittelrheintal. Es würden während der Bauarbeiten künftig zwar keine Züge im Minutentakt mehr fahren, aber
17: der eine Lärm löst den anderen ab. Bei so einem Bauzug hat eine Länge von ungefähr 1 Kilometer und hinten dran sind Schwellen, Schienen, alles ist auf diesen Zug drauf und da werden die Schwellen rausgeholt. Die neuen Schwellen werden eingefügt und anschließend die Schienen oben drauf. Also da entsteht schon sehr viel Lärm, vor allen Dingen in den Nachtstunden. Die arbeiten ja rund um die Uhr.
14: Mehr Lärm fürchten die Anwohner auf der linken Rheinseite, denn über diese Strecke werden Güter- und Personenzüge umgeleitet. Helga und Hans-Josef Gärtner vom Hotel Lorelei Blick in St. Goa sind nicht begeistert.
18: Wir schauen, was wir dann zu hören bekommen im wahrsten Sinne des Wortes und auch was wir spüren werden, denn die Bahn macht ja nicht nur Lärm, sondern bringt ja auch Bewegung ins Haus.
19: Erstmal eine akustische Belastung. Darüber hinaus ist es auch so, dass alles am Vibrieren ist. Und wenn jetzt noch mehr Güterzüge kommen, erwarte ich davon nicht viel Gutes.
14: 20 Kilometer reinabwärts in Spey wohnt Hanna Deilig. Wie wird es denn werden, wenn auf der anderen Seite gebaut wird?
20: Sehr laut. Wir können es aber nicht ändern. Es muss ja sein. Drüben die Strecke ist ja total kaputt und kann ja nur gemacht werden, indem das über unsere Seite rübergeleitet wird.
14: Lärmtechnisch verheißt die Zukunft nichts Gutes. Wenn die rechte Rheinseite fertig ist, kommt die linke dran. Und die Befürchtung von Willi Pusch?
17: Also es wird die nächsten 2 Jahre hier sehr heftig werden.
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4: Robert Habecks Heizhammer ist Geschichte. Die schwarz-rote Koalition hat heute die Regelungen der Vorgängerregierung zum Heizen zurückgenommen und durch neue Bestimmungen ersetzt. Kritiker sagen, damit verspiele die Bundesregierung wertvolle Zeit beim Klimaschutz. Doch am Ende sagten Bundestag und Bundesrat ja. Jetzt heißt das ganze Gebäudemodernisierungsgesetz, mit dem der Weiterbetrieb und Neueinbau von Gas- und Ölheizungen erlaubt wird. Lissi Kaufmann.
21: Wer künftig neue Öl- und Gasheizungen einbauen will, soll das tun können. Und zwar langfristig. Das neue Gebäudemodernisierungsgesetz macht es möglich, unter der Bedingung, dass ab 2029 stufenweise mehr klimafreundliche Brennstoffe zum Einsatz kommen. Die bisherige Vorschrift, dass neue Heizungen mit 65% erneuerbaren Energien betrieben werden müssen, entfällt. Damit setzt die schwarz-rote Koalition ihr Versprechen aus dem Koalitionsvertrag um, das alte Heizungsgesetz abzuschaffen. Der stellvertretende Vorsitzende der Unionsfraktion Müller verteidigt das Gesetz. Man ersetze Bevormundung durch Wahlfreiheit.
2: Das ist ein gutes Gesetz für Deutschland, ein gutes Gesetz für den Klimaschutz und ein gutes Gesetz für die Freiheit.
21: Die SPD verweist auf den Schutz für Mieter, wenn deren Vermieter sich für eine neue Gas- oder Ölheizung entscheiden. Dann müssen Vermieter einen Teil der Heizkosten übernehmen. Der Linkspartei geht das nicht weit genug. Sie warnt davor, dass die, Zitat, vorgegaukelte Freiheit im Heizungskeller zu falschen und teuren Entscheidungen führen könne. Die AfD spricht von einem Heizungshammer 2.0. Sie kritisiert, dass es nicht genügend klimaneutrale Brennstoffe für Öl- und Gasheizungen geben werde, um die Anforderungen zu erfüllen. Die Grünen-Abgeordnete Verlinden wirft der Bundesregierung vor, die, Zitat, schlechteste Wirtschaftspolitik aller Zeiten zu machen und die Klimaziele krachend zu verfehlen.
3: Sie sind klimapolitisch nicht zu langsam unterwegs. Nein, Sie sind im Rückwärtsgang unterwegs. Wachen Sie endlich auf!
21: Deutschland will ab 2045 klimaneutral sein. Die Bundesregierung will, dass dann nur noch klimafreundliche Brennstoffe verkauft werden dürfen. Ein entsprechendes Gesetz soll aber erst nach der Sommerpause erarbeitet werden.
4: Deutschland steht in den kommenden Tagen wieder eine Hitzewelle bevor. Ganz so heiß wie Ende Juni wird es nicht werden, aber im Südwesten sind Temperaturen bis 38 Grad vorhergesagt. Ende Juni gab es durch die Rekordtemperaturen nach Schätzungen des Robert-Koch-Institutes 5100 Hitzetote. Über die Gefahren von Hitze hat mein WDR-Kollege Robert Meyer mit Christoph Specht gesprochen. Er ist Arzt und Medizinjournalist. Wie berechnet man eigentlich die Zahl der Hitzetoten?
22: Ja, der Laie stellt sich natürlich vor, da läuft jemand rum und hat so eine Glatte in der Hand und notiert dann immer einen Strich, wenn irgendwo auf einem Totenschein vielleicht Hitze drauf stand als Todesursache. So ist es natürlich nicht. Hier muss man auch ein bisschen vorsichtig sein. Das sind Schätzwerte, statistische Werte, die sich errechnen, und zwar in diesem Fall im Vergleich dazu, wie viele Tote hätte es in einem bestimmten Zeitraum gegeben, wenn die Temperatur bei 20 Grad gelegen hätte. Also hier zählt keiner wirklich exakt die einzelnen Tote, sondern er rechnet am Computer sozusagen und hat Schätzwerte darin und kommt so auf die Zahl.
23: Das ist diese Übersterblichkeit, ne? Die kennen wir zum Beispiel aus der Corona-Pandemie.
22: Ganz genau, es hat sehr viel mit der Übersterblichkeit zu tun. Es ist nicht die reine Übersterblichkeit, weil es auch sonst noch Übersterblichkeit geben kann. Aber völlig richtig, was in Ihrer Frage anklingt, man kann hieraus natürlich jetzt nicht hundertprozentig sagen, ja, das sind alles Menschen, die tatsächlich jetzt unmittelbar an der Hitze gestorben sind.
23: Ja.
22: Aber statistisch gesehen kommt das eben hin.
23: Das sind Kommentare, die ich auch gelesen habe aus dem medizinischen Bereich teilweise, nach dem Motto, also der Zusammenhang zwischen einem Todesfall und Hitze, der lässt sich nicht klar nachweisen. Woran sterben Hitzetote denn genau?
22: Sie müssen sich vorstellen, Hitze ist wie vieles andere auch ein Stressfaktor für den Körper. Kann alles Mögliche sein, Anstrengungen, heiße Temperaturen, kalte Temperaturen, alles Mögliche, Krankheiten selbst auch. Und wenn es nun sehr heiß ist, dann, das wissen wir alle,

0: stellen, wie vielleicht irgendwo in Afrika, dass man an der Straßenecke dann an Wassermangel verstorbene Hitzetote hat. So ist das nicht.
1: Ich habe aber noch zum Beispiel ein Posting der Feuerwehr in Köln im Kopf. Die haben extra geschrieben, mitten in der Hitzewelle, das betrifft nicht nur Ältere und Kranke. Sie hätten auch gesunde 40-Jährige aus völlig überhitzten Dachwohnungen gezogen und die sind dann später im Krankenhaus gestorben.
0: Das gibt es. Es ist natürlich möglich, an einem Hitzschlag zu sterben. Das sind aber doch eher seltenere Fälle.
1: Aber wie groß ist das Thema nicht klimatisierte Krankenhäuser?
0: Ein Riesenthema, wenn Sie mich fragen. Man macht sich ja gar keine Vorstellung, wie viele Menschen in Krankenhäusern, aber auch Altenheime, Pflegeheime, ihre Zeit verbringen bei diesen Temperaturen vollkommen unklimatisiert. Das sind Bedingungen, die gerade für vorgeschädigte Menschen, also Belastete, die eben eine Erkrankung haben, das sind ja die Menschen im Krankenhaus, eine Zumutung. Da sind wir ja aus der Vergangenheit, aus verschiedenen Gründen, einer falschen Vorstellung aufgesessen, dass wir gedacht haben, entweder wir bräuchten diese Klimaanlagen nicht oder zum Teil auch Klimaanlagen sind irgendwie bäh, da hat man noch aus den vergangenen Jahrzehnten die Kühlmittel im Blick und denkt, das sind doch alles Treibhausgase. Bei den neueren befüllten Klimaanlagen ist das überhaupt nicht mehr der Fall. Und denken Sie auch daran, dass Klimaanlagen ja immer dann gebraucht werden, wenn auch die Sonneneinstrahlung sehr stark ist. Wer also dann noch ein Solarpanel, mehrere natürlich, auf dem Dach hat, das ist ja auch bei vielen öffentlichen Einrichtungen, Krankenhäusern der Fall, der kann ja genau diese Energie nutzen, also eigentlich eine Win-Win-Situation.
1: Wenn wir jetzt mal in unsere Wohnungen gehen, auch weil es in den nächsten Tagen wieder heißer werden soll, haben Sie zum Schluss noch einen Alltagstipp für meine Wohnung, nicht für meine persönlich, insgesamt, vor allem wenn die Temperaturen nachts auch nicht mehr richtig runtergehen?
0: Das ist unser großes Problem. So ein paar Tage geht ja, aber wenn die Hitze schon mal drin ist, dann haben Sie nicht mehr viele Möglichkeiten. Vielleicht als Tipp, was man tatsächlich machen kann, kaltes Wasser an den Unterarmen ungefähr für eine Minute jeweils rechts und links lang laufen lassen, kühlt die Gefäße sehr schön, dann kühlt das Blut und wenn Sie es machen, merken Sie schon nach 10 Minuten doch eine recht angenehme Abkühlung.
2: Sagt der Arzt und Medizinjournalist Christoph Specht.
3: Kultur.
2: Der Teppich von Bayeux ist in der vergangenen Nacht in London eingetroffen. Das fast 1000 Jahre alte, knapp 70 Meter lange UNESCO-Kulturerbe ist mit strengsten Sicherheitsvorkehrungen von Nordfrankreich über den Eurotunnel ins Londoner British Museum gebracht worden. Dort soll er ab September für ein Jahr ausgestellt werden. Der Teppich gehört dem französischen Staat. Die Leihgabe hatte Frankreichs Präsident Macron vergangenes Jahr nach einem Treffen mit Premier Keir Starmer angekündigt. Lisa Marie Röhling berichtet nun aus London.
4: Es ist kurz vor 3 Uhr nachts in Großbritannien, als ein gelber Lastwagen am British Museum in London vorfährt. Im Rückwärtsgang bewegt er sich auf den Hintereingang des Museums zu. Was relativ unspektakulär klingt, ist tatsächlich ein historischer Moment. In dem Lastwagen ist der Wandteppich von Bayeux geladen, fast 1000 Jahre alt und knapp 70 Meter lang. Museumskuratorin Millie Horton-Inch wird bei dem Anblick emotional. Es klingt wahrscheinlich komisch, dass ich so aufgeregt bin, nur weil hier ein Lastwagen zur Laderampe fährt und eine Kiste rausgeholt wird. Aber wenn man sich überlegt, wie alt dieses Objekt ist, das ist wirklich bedeutend. Ich hatte feuchte Augen, als der Lastwagen ankam und ich werde wahrscheinlich in Tränen ausbrechen, wenn ich den Teppich wirklich sehe. Auch Nicholas Cullinan, der Leiter des British Museum, ist in der Nacht dabei. Wir erleben hier gerade etwas Außergewöhnliches. Die Ankunft des Wandteppichs von Bayeux im British Museum, aber auch, dass dieser Teppich das erste Mal in 1000 Jahren nach Großbritannien zurückkehrt. Es ist großartig, ein Teil dieser Rückkehr zu sein, aber auch jetzt hier dabei zu sein. Und vor allem freue ich mich, dass wir dieses Werk bald mit möglichst vielen Menschen teilen können. Denn der Wandteppich ist nicht nur UNESCO-Kulturerbe, sondern auch ein ganz besonderes Kulturgut der französisch-britischen Geschichte. Gestickt im englischen Canterbury zeigt der Teppich die Geschichte der normannischen Eroberung Großbritanniens inklusive ihres Höhepunktes, der Schlacht von Hastings im Jahr 1066. Das letzte Mal, dass Großbritannien eingenommen wurde, betonen die Briten. Seit seiner Entstehung im 11. Jahrhundert war der Teppich stets im französischen Bayeux aufbewahrt worden. Anfragen der Briten, den Teppich auszuleihen, hatten keinen Erfolg. Dann kam der französische Präsident Emmanuel Macron vor einem Jahr zum Staatsbesuch nach Großbritannien und da verkündete er, der Wandteppich von Bayeux, französischer Staatsbesitz, wird erstmals Frankreich verlassen und in London ausgebracht.

0: gestellt werden. Es folgten mehrere Monate Planung. Schon im September war der Teppich in Millimeterarbeit aus seiner Vitrine im französischen Bayeux genommen und für die Reise vorbereitet worden. Restauratoren und Kunstexperten beobachteten das mit Sorge. Zu fragil sei der Teppich. Der Transport könnte eines der wichtigsten erhaltenen Objekte des Hochmittelalters zerstören. Nun ist der Transport anscheinend gelungen. Für die französische Botschafterin in Großbritannien, Hélène Trieu-Duchesne, ist die Ausleihe ein besonderer Moment in den französisch-britischen Beziehungen.
1: Former enemy, because it was about battle.
0: Auf dem Wandteppich geht es um eine Schlacht. Das heißt, ehemals verfeindete Nationen haben jetzt das Vertrauen zueinander, dass sie eine solche Ausleihe des Wandteppichs von Bayeux möglich machen. Für das British Museum ist die Leihgabe schon jetzt in einem ganz anderen Sinne ein historischer Moment. Als Anfang Juli die ersten Tickets für die Ausstellung im September in den Verkauf gingen, waren sie in kurzer Zeit ausverkauft. Schon jetzt hat das Museum knapp 3 Millionen Euro damit eingenommen. Damit bricht die Ausstellung des Wandteppichs von Bayeux schon Rekorde, bevor sie überhaupt angefangen hat.
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3: Mitten im Wahlkampf hat Berlins regierender Bürgermeister Kai Wegner seine Spitzenkandidatur zurückgezogen. Der CDU-Politiker reagiert damit auf massive Kritik an seinem Krisenmanagement nach dem großen Stromausfall in der Hauptstadt Anfang Januar. Für den Tagesspiegel ist die Sache eindeutig.
4: Es geht in dieser Affäre weder um eine Stunde Tennis noch darum, ob Wegner am Morgen des Stromausfalls einfach mal ausschlafen wollte oder mit der Familie frühstücken. Es geht um die Grundpfeiler unserer Demokratie. Es geht darum, dass Amtsträger und öffentliche Stellen in einer rechtsstaatlichen Demokratie zur Wahrheit verpflichtet sind. Zutreffende Angaben aus der Regierung bilden die Grundlage für informierte Wahlentscheidungen der Bürger. Lügen im Amt ist deshalb tabu und beschädigt das Grundvertrauen in Institutionen. Ein Staat, der Fake News liefert, schafft sich ab.
3: Die Berliner Morgenpost kommentiert:
4: Kai Wegner konnte nicht mehr. Der Druck von außen, aber auch von innen war zu groß. Er hat sich verstrickt in Unwahrheiten und Täuschungen rund um den großen Stromausfall im Januar im Südwesten Berlins. Wegner wurde mehr und mehr zur Belastung für die Berliner CDU. Er zog die Partei mit seinem PR-Desaster mit herunter. Laut Umfrage ist die CDU zurzeit nur noch viertstärkste Kraft in Berlin.
3: Lars Petersen von der Welt zeigt sich überrascht, dass gerade Wegner sich eine solche Affäre erlaubt hat.
5: Kai Wegner ist schon jemand, der sich wirklich von unten auch hochgearbeitet hat. Der hatte wirklich über viele Jahre ein wirklich sehr, sehr gutes und sehr respektiertes Gespür dafür, wie Leute eigentlich ticken, was man machen sollte. Der wirklich ein politisches Naturtalent war, der ja schon einmal vor dem Aus war und sich wieder zurückgekämpft hat und dann sogar die Wahl gewonnen hat. Sich so in einen Strudel aus Halbwahrheiten und Lügen zu begeben, ist für viele ja auch in der CDU wirklich überhaupt nicht nachvollziehbar gewesen. Jetzt ist nochmal wirklich sehr klar geworden, dass am Morgen des Stromausfalltages, dass da bis kurz vor seinem Tennisspiel er nicht ein Telefonat geführt hat. Das war einfach ein unfassbar schlechtes Kommunikationsmanagement.
3: Meint Lars Petersen von der Welt. Die Frankfurter Allgemeine Zeitung sieht die Amtszeit von Wegner kritischer.
4: Wegners Regierungsstil mochte anfangs erfrischend unkonventionell daherkommen. Am Ende haftet ihm jedoch mehr als ein Hauch von hemdsärmeliger Selbstherrlichkeit an. Wie groß der Unmut über Wegner in der Berliner Union zuletzt war, lässt sich am Zeitpunkt seiner Ankündigung ermessen. 2 Monate vor der Wahl galt es eigentlich als zu riskant, auf ein neues Pferd zu setzen. Es sei denn, man traut dem Alten gar nichts mehr zu. Für die deutsche Hauptstadt, in der so vieles im Argen liegt, bedeutet dieses Ende der Amtszeit Wagners einen weiteren Zeitverlust.
3: Der Spiegel meint, Wegners Rückzug kommt viel zu spät.
4: Gerade einmal 10 Wochen bleiben dem mutmaßlichen neuen CDU-Spitzenkandidaten Stefan Evers jetzt, um das Schlimmste für seine Partei zu verhindern. Viel schlechter können Startbedingungen eigentlich nicht sein. Sollte das Rote Rathaus für die CDU verloren gehen, wird man das dem bisherigen Finanzsenator jedenfalls nicht anlasten können. Wegner selbst geht als Witzfigur mit Tennisschläger in die Berliner Stadtgeschichte ein.
3: Auch die Taz lenkt den Blick auf den wahrscheinlichen Nachfolger Wegners auf Stefan Evers und zeigt sich wenig begeistert.
4: Als Finanzsenator hat dieser einen Haushalt aufgestellt, der viel Schaden angerichtet hat. Ohne Kompass wurden Kürzungen angekündigt, die mit den Betroffenen im sozialen und kulturellen Bereich kaum kommuniziert, dann unter Druck zum Teil wieder zurückgenommen wurden. Doch die finanziellen Reserven der Stadt sind aufgebraucht. Die CDU ist inhaltlich ausgehöhlt. Nichts spricht dafür, dass Evers daran etwas ändern könnte.
3: Das waren Standpunkte, heute zusammengestellt von Jonas Valentin Weber.

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1: Um 0 Uhr mit Gabriela Kühne. Spanien steht im Halbfinale der Fußball-Weltmeisterschaft. Die Spanier gewannen ihr Viertelfinale gegen Belgien mit 2:1. Aus dem ARD-WM-Team Michael Küster.
2: Wie schon im Achtelfinale gegen Portugal hat der eingewechselte Mikel Merino das Siegtor für Spanien erzielt. Und wieder fiel es kurz vor dem Schlusspfiff. Zuvor ging der Favorit nach großer Überlegenheit durch Fabian in Führung. Belgien konnte noch vor der Pause durch De Ketelaere ausgleichen. Spanien bestimmte die Partie und war insgesamt auch die bessere Mannschaft. Das Team von Trainer Luis de la Fuente bekommt es im Halbfinale nun mit Frankreich zu tun. Gespielt wird am kommenden Dienstag in Dallas.
1: Berlins regierender Bürgermeister Wegner tritt bei der Abgeordnetenhauswahl im September nicht erneut als Spitzenkandidat für die CDU an. Als Nachfolger haben die CDU-Kreisvorsitzenden Finanz- und Kultursenator Evers nominiert. Aus der Nachrichtenredaktion Johannes Zuber.
3: Zuvor hatte Wegner seinen Rückzug angekündigt. Damit reagiert er auf die zunehmende Kritik auch aus der eigenen Partei. Im Zentrum stehen falsche Angaben zu seinem Krisenmanagement während des großen Stromausfalls im Berliner Südwesten im Januar. Wegner hatte unter anderem verschwiegen, dass er am ersten Tag der Krise eine Stunde lang Tennis gespielt hatte. Die Affäre hatte den Wahlkampf der CDU zuletzt stark belastet. In Umfragen liegt sie teilweise nur noch bei 17% hinter Linken, Grünen und AfD.
1: US-Präsident Trump hat sich im Konflikt mit dem Iran zu weiteren Gesprächen bereit erklärt. Zugleich drohte Trump mit weiteren Angriffen. Der US-Präsident erklärte, die Islamische Republik habe Washington gebeten, weiter miteinander zu sprechen. Die Vereinigten Staaten hätten dem zugestimmt, aber auch unmissverständlich mitgeteilt, dass die Waffenruhe vorbei sei. Trump hatte am Mittwoch beim NATO-Gipfel in der Türkei das vorläufige Abkommen zur Beendigung des Iran-Krieges für nichtig erklärt. Die USA machen Teheran für den Beschuss von 3 Öltankern verantwortlich und griffen daraufhin iranische Stellungen an. Die 3 belgischen Landesteile haben sich darauf geeinigt, eine Maut für Fahrzeuge bis 3,5 Tonnen einzuführen. Laut Verkehrsministerium soll die Maut ab 1. Januar 2027 für alle Autofahrer gelten, egal ob Belgier oder Ausländer. Die Kosten für eine Vignette variieren je nach Fahrzeugmodell und Schadstoffausstoß. Sie beginnen bei 90 Euro pro Jahr und reichen bis zu 125 Euro. Das waren die Nachrichten. Das Wetter in Deutschland. Heute Nacht fast überall klar bei 18 bis 12 Grad. Tagsüber viel Sonne, vor allem im Osten. Auch ein paar Wolken, aber trocken. 27 bis 34 Grad, an der Nordsee etwas kühler. Auch am Sonntag sonnig, im Osten wieder ein paar Wolken bei 27 bis 33 Grad. Und am Montag fast überall Sonne und bis 34 Grad. Es ist 0:03 Uhr.
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4: Da gibt es zunächst die Entwarnung für die A4 Görlitz Richtung Dresden. Kein Falschfahrer mehr zwischen Ohorn und Pulsnitz. Die A1 Osnabrück Richtung Bremen ist in Höhe Osnabrück Nord bis Sonntagnacht wegen Brückenarbeiten gesperrt. Die Umleitung führt über die U3. A3 Köln Richtung Frankfurt zwischen Bad Honnef-Linz und Neustadt-Wied 3 Kilometer Stau. A3 jetzt Nürnberg Richtung Passau zwischen Metten und Hengersberg 4 Kilometer Stau. Die A4 Köln Richtung Aachen ist zwischen Frechen Nord und Kreuzkerpen wegen Brückenarbeiten bis Montag früh gesperrt. In der Gegenrichtung ist die Fahrbahn zwischen Kreuzkerpen und Köln-Eiffeltor gesperrt. A5 Frankfurt Richtung Kassel zwischen Nordwestkreuz Frankfurt und Bad Homburger Kreuz 7 Kilometer Stau wegen Fahrbahnerneuerungsarbeiten bis um 7 Uhr. Auf der A6 Nürnberg Richtung Pilsen wird zwischen Altdorf-Leinburg und Ahlfeld der Verkehr über den Standstreifen geleitet. Dadurch staute sich. Die Umleitung führt über die U41A. A7 Hannover Richtung Kassel zwischen Dreieck Hannover Süd und Hildesheim-Drispenstedt 3 Kilometer stockender Verkehr. Die A27 Bremerhaven Richtung Bremen ist zwischen Hagen und Utlede wegen Bergungsarbeiten gesperrt. Die Umleitung führt in Richtung Bremen über Rechtenfletermoor und Utlede. Die A30 Bad Oeynhausen-Osnabrück ist zwischen Melle Ost und West wegen Brückenarbeiten bis Montag früh in beiden Richtungen gesperrt. Die A37 Hannover-Messe Richtung Burgdorf ist zwischen Kreuz Hannover-Kirchhorst und Beinhorn wegen einer Nachtbaustelle bis um 5 Uhr gesperrt. Eine Umleitung ist eingerichtet. Die A42 Kamp-Lindfort Richtung Dortmund ist zwischen Oberhausen Zentrum und Kreuz Essen Nord wegen Brückenarbeiten bis um 5 Uhr gesperrt. Und die A94 München Richtung Passau ist zwischen Altötting und Neuötting Ost wegen Bauarbeiten bis um 5.30 Uhr gesperrt.
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4: Heute aus Hamburg mit Jochen Fischer im Studio. Wie geht es bei Volkswagen weiter? Klar ist im Moment wohl eigentlich nur, der Konzern muss sparen. Die Pläne von VW-Chef Oliver Blume für einen grundlegenden Umbau des Wolfsburger Autobauers stoßen im eigenen Aufsichtsrat auf Widerstand. Die Gespräche werden vermutlich erst nach der Sommerpause fortgesetzt. Claudia Wolfsberger war am VW-Werk in Hannover und hat Stimmen und Stimmungen gesammelt.
5: Ja, alle schauen nach Wolfsburg, alle wollen wissen, wie es weitergeht. Wir hoffen natürlich, dass es weitergeht, weil das wäre auch der Tod für die Region, ne? Das muss man ganz klar sehen. Es sind ja nicht nur wir von VW, es sind ja alle, die so drumherum liegen, Zulieferer, der kleine Bäckermann, alle.
6: Man muss erstmal abwarten, was kommt. Also ich finde, dass da die Presse mal ein bisschen viel macht. Und solange da nichts von unserer Führung kommt und von der Gewerkschaft und Betriebsrat, sehe ich das alles erstmal ganz locker. Gespart werden muss, auf jeden Fall, aber immer ruhig bleiben.
7: Also ich muss sagen, ich finde es schade, dass man so ein bisschen im Unwissen dann noch weiterhin bleibt und dass man so in den Urlaub geschickt wird. Ja, im Endeffekt, also wir Produktionsarbeiter vor allem, wir machen halt das, was wir immer können. Wir bauen Autos und wir hoffen, dass wir so einfach entgegenwirken können, indem wir einfach da sind.
8: Die Werke gelten als zu teuer und sie sind nicht ausgelastet. Volkswagen verkauft viele Autos, aber nicht mehr so viele wie zu Hochzeiten. Dafür kaufen auch hier immer mehr Menschen Elektroautos aus China. Die Konkurrenz ist mittlerweile in Europa angekommen. Für die veränderte Marktlage reichen die bisherigen Sparpläne offenbar nicht mehr aus. In einer Videobotschaft hat sich Konzernchef Oliver Blume geäußert.
9: Wir machen den Volkswagen-Konzern schneller, robuster und wettbewerbsfähiger. Wir reduzieren Komplexität, fokussieren unsere Technologien, richten Produkte, Entwicklung und Produktion noch regionaler in den Märkten aus, bauen Überkapazitäten ab, straffen unser Beteiligungsportfolio und verschlanken unsere Strukturen.
8: Kein konkretes Wort zu der Frage, ob Werke schließen müssen. Das hält Automobilexperte Stefan Bratzel vom Center for Automotive Management zwar für notwendig, aber nicht ausreichend.
10: Volkswagen hat keine Chance, wenn man sich nicht auf die Zukunftsthemen, auf neue Technologien fokussieren kann. Insofern hat auch die Arbeitnehmerseite durchaus recht. Werksschließungen allein werden Volkswagen längerfristig nicht helfen.
8: Möglicherweise würde es auch reichen, nur 2 der 4 in Frage kommenden Werke zu schließen. Auch die Vorschläge, die Zahl der Automodelle zu reduzieren, hält er für sinnvoll. Neben dem reinen Sparen geht es in Blumes Zukunftsvision aber noch um was anderes. Er will den Konzern so umbauen, dass möglicherweise der Einfluss des Landes Niedersachsens und des mächtigen Betriebsrats eingeschränkt wird. Dieser Einfluss ist im VW-Gesetz geregelt. Das Gefüge zu ändern, lehnt Niedersachsens Ministerpräsident Olaf Lies weiter ab. Er sitzt selbst im Aufsichtsrat von VW.
11: Wir haben ein Erfolgsmodell mit dem VW-Gesetz. Wir haben ein Erfolgsmodell mit der Marke Volkswagen innerhalb des Konzerns. Und auch das hat für mich nicht nur in der Vergangenheit eine Grundlage geschaffen, zukunftsfähig zu sein, sondern auch für die Zukunft. Insofern gibt es schon, ich glaube, ein paar klare Linien, die wir alle haben.
8: Klar ist bisher vor allem eins. Bis es bei Volkswagen eine Lösung gibt und einen ausgehandelten Kompromiss, wird noch einige Zeit vergehen.
4: Der Bericht von Claudia Wolfsberger. Die Betriebsratsvorsitzende Carvalho hatte gefordert, dass VW-Aufsichtsratschef Blume noch am Freitag seine Pläne erläutern sollte. Doch es gab keine Reaktion. Daniel Friedrich ist Bezirksleiter der IG Metall Küste. Meine Kollegin Birgit Langhammer hat ihn gefragt, wie die Konzernkommunikation oder Nichtkommunikation bei ihm ankommt.
12: Ich halte es für unverantwortlich, wie der Vorstand hier mit den Menschen, die für ihn arbeiten, seine Belegschaften nicht kommuniziert. Man muss doch jetzt, nachdem da schon seit Wochen Schlagzeilen, man liest über Werke, die geschlossen werden, so ein Personalabbau etc., alles Gerüchte, alles irgendwelche geleakte Unterlagen etc., der Vorstand ist hier dringend geboten, endlich sich zu erklären, die Menschen haben das verdient. Damit jetzt in den Urlaub zu gehen, das ist nicht akzeptabel, aber ich befürchte, da hat man Angst vor der eigenen Courage und deswegen werden wir nichts aus Wolfsburg hören.
13: Aber ab heute, Sie haben es gerade gesagt, Werksferien, Urlaub, wie geht's dann konkret nach den Ferien weiter?
12: Naja, wir werden weiter die Informationen einfordern müssen. Wir planen ja in der Regel unsere Betriebsversammlung über das Jahr und dann wird man nach dem Urlaub aber außerordentliche Betriebsversammlung machen müssen. Sagen müssen, Vorstand, kommt her, kommt in die Werke, erklärt den Menschen, was eure Pläne sind. Gerüchte, Informationen, die man nicht benutzen kann oder ähnliches, das muss vorbei sein. Der Vorstand ist dann gefordert. Aber klar ist auch, diese Pläne, wie sie da jetzt in den Nachrichten zu lesen sind, sind nicht akzeptabel. Man muss mit den Menschen Lösungen machen. Wir schließen ja nicht die Augen davor, dass wir Probleme haben. Aber das, was da zurzeit diskutiert wird, ist nicht akzeptabel.
13: Da kommen wir gleich nochmal dazu. Aber vielleicht erst noch konkreter der Blick auch nach Emden. Was haben Sie als Bezirksleiter für die IG Metall gehört von der Belegschaft?
12: Naja, die Menschen sind natürlich verängstigt. Das heißt ja, das Werk soll komplett geschlossen werden. Das muss man sich immer vorstellen. Heute fahren sie dahin, da arbeiten mehrere tausend Menschen. Man ist da sozusagen in den letzten 40, 50 Jahren gewohnt gewesen, dass man von Volkswagen Emden redet, mit all den Vorteilen. Menschen haben Arbeitsplätze aufgegeben, weil sie eine Chance hatten, zu VW zu kommen. Und dass das alles auf einmal in Frage steht, das schockiert viele, das macht Angst. Das macht Angst vor der Zukunft, macht Angst auch vor einer abgeschnittenen Region. Und wir müssen aufpassen, dass die Menschen nicht resignieren, sondern dass sie sagen, nein, das akzeptieren wir so nicht. Und da sind wir mit der Mannschaft, mit den Kolleginnen und Kollegen im engen Kontakt, wirklich zu sagen, wir werden für die Zukunft in Emden und an den anderen Standorten gemeinsam antreten.
13: Es sei für die Region wichtig, die Arbeitsplätze zu halten, weil sonst tote Region. Ist das für Emden eigentlich anders als für die anderen Standorte?
12: Nein, Sie können das ja so durchgehen, auch wenn Sie nach Osnabrück gucken, wenn Sie nach Zwickau gucken. Das sind ja alles Werke, die in der Region eine besondere Verantwortung haben. Gute tarifliche Arbeitsplätze, gute Produkte, die man gefertigt. Ein Stolz, der ja auch da war. Die Menschen sagen ja nicht nur, ich arbeite bei VW, sondern wir bauen sozusagen die besten Autos. Und da wollen wir wieder hin. Und das ist eben so ein Punkt, wo wir sehen, Ostfriesland oder eben auch in Sachsen, wenn wir da VW wegdenken würden, dann hat das natürlich für die ganze Region einen enormen Schaden. Und deswegen können wir diese Pläne auch nicht akzeptieren.
13: Sie haben es schon angesprochen, Herr Friedrich. Klar, allen ist bewusst, der Volkswagen-Konzern ist im Schlingern. Jetzt haben wir noch die Quartalszahlen dazu, also gespart werden muss. Was ist Ihr Entwurf? Wo sollte man ansetzen?
12: Nee, wir haben ja einen Vertrag geschlossen vor 2 Jahren und der heißt, wir gehen in die Werke, wir machen sie fit für die Zukunft. Das passiert in Emden, aber auch in anderen Werken. Aber der Vorstand hat auch zugesagt, dann auch neue Produkte, neue Autos in die Fabriken reinzuholen. Das heißt, man muss sich an Verträge halten. Der zweite Punkt ist, wir müssen natürlich auch schauen, wo können wir besser werden. Wir haben, glaube ich, kein gutes Konzept für die ganze Frage, wie bauen wir Autos für und in Nordamerika. Wir müssen gucken, wie wir den europäischen Automarkt sozusagen neu sozusagen gestalten. Und wir haben auch keine Antwort auf die Frage, wie gehen wir mit China um. Das heißt, wir sagen nicht, dass wir keine Lösungen brauchen. Man muss verändern, man muss neue Konzepte machen. Aber Entschuldigung, wenn ich sehe, wie in den letzten 15 Jahren dieses Management ein Fehler nach dem anderen gemacht hat, die Milliarden gekostet. Ich sage nur dieses Skandal, ich sage nur die Frage E-Mobilität, Umstellung, etc. Was da verpennt worden ist, beziehungsweise wo da Geld vernichtet worden ist. Und da muss man jetzt auch die Verantwortung dafür übernehmen und sagen, wir wollen mit den Menschen jetzt auch langfristig eine Zukunft aufbauen. Und dafür muss man jetzt die Konzepte gemeinsam erarbeiten und nicht so eine Kahlschlagpolitik machen, wie die ja durch die Medien gerade geht.
13: Und da hören wir aber ja auch, dass es offenbar Ideen gibt, das VW-Gesetz zu ändern. Kritiker sagen, es braucht mehr Freiheit für unternehmerische Entscheidungen. Das VW-Gesetz ja eben auch eine Besonderheit, dass das Land Niedersachsen einen großen Anteil hält. Würden Sie den Änderungen mittragen?
12: Nein, das ist absolut nicht akzeptabel. Ich meine, Entschuldigung, wir haben über 70 Jahre perfekt in Volkswagen mit einzelnen Krisen, aber perfekt bewiesen, wie Mitbestimmung, gemeinsames Handeln, Verantwortung gemeinsam zu übernehmen, mit zu dem erfolgreichsten Autohersteller der Welt geführt hat. Und jetzt in Krisenzeiten kann man das doch nicht einfach zur Seite schieben und sagen, das funktioniert nur, wenn es gut läuft. Wie gesagt, wir verweigern uns nicht den Blick darauf, dass wir Probleme haben, nicht nur bei VW Automobil insgesamt, aber die Lösung, die muss eine andere sein.
4: Sagt Daniel Friedrich, Bezirksleiter der IG Metall Küste.
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4: Die südspanische Provinz Almería ist bei Touristen sehr beliebt. Mehr als 2,7 Millionen erholen sich dort jedes Jahr und genießen das Meer, die wüstenähnlichen Landschaften und die Naturparks. Es gibt auch einige, die dauerhaft dort wohnen, vor allem Briten, Franzosen, Belgier. Am Donnerstag nun ist in der Region ein großes Feuer ausgebrochen und durch den Brand sind mindestens 12 Menschen ums Leben gekommen. Es werden noch 23 weitere vermisst. Die Behörden gehen davon aus, dass es sich bei den meisten oder sogar bei allen um Urlauber handelt.
14: Apokalyptische Szenen bei Beda im Waldbrandgebiet. Löschtrupps kämpfen verzweifelt gegen die Flammen, doch für zahlreiche Menschen hier kommt schon jetzt jede Hilfe zu spät. Der Bürgermeister von Beda erklärt Journalistinnen und Journalisten am Morgen, wie 7 der Todesopfer in seinem Ort ums Leben kamen. Wir haben an jede Tür geklopft, um alle Nachbarn zu alarmieren. Eine Gruppe von 9 Menschen wollte ihre Häuser nicht verlassen. 7 davon sind leider verstorben. Die restlichen sind auf dem Weg nach Sevilla. König Felipe VI. Meldete sich aus dem gut 200 Kilometer nordöstlich von der Waldbrandzone gelegenen Murcia zu Wort und sprach den Betroffenen sein Mitgefühl und allen Einsatzkräften seine Anerkennung aus. Unsere Gedanken, Unterstützung und unser Mitgefühl sind bei allen, die geliebte Menschen bei dieser Tragödie verloren haben und bei denjenigen, die noch um ihre Lieben bangen. Größte Anerkennung für Kraft, Einsatz, Opferbereitschaft aller Männer und Frauen, die an den Löscharbeiten mitwirken oder sich um evakuierte Menschen kümmern. Spaniens König war nach Murcia gekommen, um an der dortigen Luftwaffenakademie den Abschluss der militärischen Ausbildung von Kronprinzessin Leonor zu feiern. Den im Anschluss an die Verleihung des Leutnantrangs an Leonor sagte Felipe VI. Jedoch aus Respekt gegenüber den Opfern des Waldbrandes in der Region Almería ab. Mehr als 460 Einsatzkräfte bekämpfen das Feuer nahe der Gemeinde Los Gallardos in der andalusischen Provinz, das sich schnell auf mehr als 3.100 Hektar ausgebreitet hatte. Darunter Feuerwehr, Waldbrandspezialisten und auch die Katastrophenschutzeinheit des spanischen Militärs UME ist mit Einheiten vor Ort. Wind, hohe Temperaturen und die extreme Trockenheit erschweren die Löscharbeiten. Einige der Todesopfer wurden in ausgebrannten Fahrzeugen gefunden. Es steht zu befürchten, dass sie versucht hatten, auf eigene Faust aus dem Brandgebiet herauszukommen und dabei eine falsche Fluchtroute gewählt hatten. Die Anweisungen der Rettungskräfte seien keine Vorschläge, sondern lebensrettende Befehle, erklärte der erfahrene Waldfeuerwehrmann Ramon Garcia im spanischen Fernsehen. Häuser, Vieh und anderer Besitz seien ersetzbar, ein Menschenleben dagegen nicht. Es ist der bisher tödlichste Waldbrand in Andalusien und einer der schwersten in der Geschichte Spaniens. 1979 kamen in einer Siedlung in Lloret de Mar im Nordosten Spaniens 21 Menschen ums Leben.
4: Tote bei Feuern in Andalusien, ein Beitrag von unserer Spanien-Korrespondentin Franka Wels. Der deutsche Atomausstieg ist für Kanzler Merz inzwischen ein so wörtlich schwerer strategischer Fehler. Auch mehr als die Hälfte der Deutschen sieht das so, so zeichnet es die Umfragen nach. Allerdings einen Wiedereinstieg wollen deutlich weniger. Dabei wird in Europa längst an einem Revival der Atomkraft gearbeitet, in Tschechien zum Beispiel. Das Land gilt als das kernkraftfreundlichste in der EU. Bei der Weiterentwicklung der Nukleartechnologie wollen unsere Nachbarn Pioniere sein. Neue konventionelle Reaktoren sind geplant, genau wie neuartige Mini-AKWs. Die ersten kleinen modularen Reaktoren in Kontinentaleuropa sollen in Tschechien entstehen, an der Grenze zu Bayern und Sachsen. Marianne Allweis berichtet.
15: Rund 1,5 Stunden sind es mit dem Auto von Prag nach Temelin im Südwesten von Tschechien. Die Grenze zu Bayern liegt nur etwa 60 Kilometer entfernt vom größten Atomstandort des Landes. Und der soll weiter wachsen, erklärt Marek Svitak, der Sprecher des Kernkraftwerks. Auf diesem Feld wird ein kleiner modularer Reaktor entstehen, denn der Standort eignet sich für die Kernenergie. Das wurde bereits mehrfach untersucht. Dennoch müssen neue Erkundungen durchgeführt werden. Fertig sein soll das Mini-AKW in der zweiten Hälfte der 2030er Jahre. Als erstes auf dem europäischen Kontinent nach einem Pilotprojekt in Großbritannien. Ein zweites Modularkraftwerk ist in Tuschimitze geplant, in der Region Ustinad-Labem, nur 16 Kilometer Luftlinie entfernt von Sachsen. In Prag arbeiten bereits rund 100 Menschen an der Umsetzung in der Zentrale der ČEZ. Der teilstaatliche Energiekonzern ist einer der größten in Ostmitteleuropa und betreibt alle Atomkraftwerke in Tschechien. Petr Třešňák leitet die Abteilung für kleine modulare Reaktoren. Er spricht aber eher von Mittelklasse-Meilern. Große Kraftwerke haben viele Vorteile, weil sie an einem Ort hohe Leistung erbringen. Sie sind aber oft langwierig. Der Vorteil der kleineren Reaktoren liegt in ihrer Modularität. Die Serienproduktion dürfte den Bauprozess erheblich beschleunigen. Im April wurden Vorverträge mit dem britischen Hersteller Rolls-Royce SMA unterzeichnet. Heute wird Energiegeschichte geschrieben. Bereits im Jahr 2019 haben wir ein neues Atomprogramm ins Leben gerufen. Damals wurden wir von vielen ausgelacht. Wir haben nicht nur auf große Blöcke gesetzt, sondern auch schon auf kleine modulare Reaktoren. Mit diesen wollen wir buchstäblich ganz Europa erobern. Der tschechische Industrieminister Karel Havlíček bietet Deutschland Entwicklungshilfe bei den modularen AKWs an, sollte die Bundesregierung Interesse haben. Deutsche Unternehmen beteiligen sich bereits, etwa Siemens Energy. Eine große Mehrheit der Bevölkerung in Tschechien unterstützt den Atomkurs, auch hier in Temelín. Die herausforderndste Zeit wird die Bauphase sein, glaubt Bürgermeister Josef Váca. Aber wenn der neue Reaktor in Betrieb ist, wird niemand mehr so richtig was davon mitbekommen. Das AKW biete Arbeitsplätze, der Betreiber bezahle den Ort. Nur ein Endlager, das will Temelín nicht auch noch in der Nähe haben. Erneuerbare Energien werden nur stockend ausgebaut. Die rechtspopulistische Regierung bremst nun zusätzlich. Zurzeit liegt Tschechien auf dem letzten Platz in der EU. Dabei ist der Ausstieg aus der klimaschädlichen Kohle bis 2033 geplant. Neue Atomreaktoren kämen dazu zu spät, kritisiert der Klimaexperte Stjepan Wisi, wenn sie sich überhaupt rentieren und realisiert werden.
16: Wenn wir dasselbe Geld in erneuerbare Energie investieren würden, dann sehen wir die Ergebnisse diese ganze Zeit. Ja, also wir müssen nicht 15 Jahre warten. In den letzten 20 Jahren ist Kernkraft auch viel teurer geworden, ja, also im Kontrast zu erneuerbaren Energien. Und das ist etwas, was in Tschechien in der politischen Debatte noch nicht wirklich reflektiert wurde.
4: Tschechien will Vorreiter in Europa bei der Kernkraft werden, der Bericht von Marianne Allweis. Fast 7 Millionen Menschen in Deutschland haben einen oder mehrere Minijobs. Maximal 603 Euro können sie dabei pro Monat verdienen. Der Arbeitgeber zahlt keine Sozialabgaben, aber eine Pauschale von etwa 30%. Der Arbeitnehmer zahlt nichts und bekommt brutto für netto. Für viele ist das attraktiv auf beiden Seiten. Jetzt hat die Rentenkommission der Bundesregierung aber empfohlen, Minijobs abzuschaffen zugunsten von sozialversicherungspflichtigen Jobs, auch mit Blick auf die spätere Rente. Was würde das für Arbeitgeber und Arbeitnehmer bedeuten? Amelie Ernst mit einem Beispiel aus Potsdam.
17: Eine Classic Pizza, eine größere, dann eine Teriyaki Chicken Bowl, eine Mini Pizza und Knoblauch-Käse-Ecken.
18: Christine Friedrich streift sich ein paar schwarze Einweghandschuhe über und macht sich dann an die Bestellung. Die Teigrohlinge liegen schon bereit und müssen einer nach dem anderen ausgerollt werden. Auch eine Pizza mit Meeresfrüchten ist dabei. Routiniert verteilt Christine Friedrich die Garnelen auf dem Pizzateig. Seit über 4 Jahren hat die 40-Jährige den Minijob beim Lieferdienst World of Pizza in Potsdam neben ihrem 35-Stunden-Hauptjob im öffentlichen Dienst.
17: Ich bin alleinerziehend. Ich brauchte eine Alternative, wie ich mir mein Leben finanzieren kann. Dadurch, dass wir das Wechselmodell haben, sich da finanziell über Wasser zu halten, weil alles teurer wird. Wir haben getrennte Haushalte, für das Kind jeweils auch einzeln Kleidung, Schulmaterialien etc. Ja, da muss man sich was dazu verdienen.
18: In den Wochen, in denen ihre Tochter beim Vater ist, jobbt sie 2 bis 3 Mal abends nach Feierabend beim Pizzaservice. Um ausreichend Geld zu verdienen, hätte sie auch gern ihren Hauptjob ausgeweitet.
17: Das funktioniert nicht, weil ein Arbeitgeber niemals diesen Ausgleich bringen könnte, was ein Minijob netto bringt. Ich habe das versucht und der Arbeitgeber sagt dann, nein, dann bist du zu teuer.
18: Thorsten Kaldun, der Gründer und Geschäftsführer von World of Pizza, hat viele Minijobber wie Christine Friedrich im Team. Etwa 500 Mitarbeitende sind es in ganz Deutschland, davon über die Hälfte im Minijob, also nicht sozialversicherungspflichtig. Denn sein Geschäft lebt davon, dass Mitarbeitende auch kurzfristig und zu Spitzenzeiten wie mittags oder abends nur für einige Stunden einsetzbar sind.
19: Wenn es wirklich diesen Minijob nicht mehr geben würde, wäre das für uns eine Katastrophe. Also weil wir genau diese Peakstunden ja dann nicht mehr abdecken können und dadurch auch kein sozialversicherungspflichtiges Beschäftigungsverhältnis einsetzen können. Wir können ja nicht für, wo wir nichts zu tun haben, eben Leute einsetzen. Das funktioniert nicht. Also das ist nicht durchdacht, aber so richtig beschlossen ist es ja auch noch nicht. Von daher hoffen wir mal, dass wir noch ein bisschen Einfluss nehmen können.
18: Thorsten Kaldun hofft, dass die Politik noch nachsteuert und die Minijobs nicht komplett abschafft. Günstiger seien sie für ihn als Arbeitgeber jedenfalls nicht. Dafür flexibler.
19: Besser wäre es eigentlich, den Sozialversicherungspflichtigen zu entlasten und die Minijobler-Status so zu lassen, wie es momentan ist.
18: Auch Christine Friedrich hofft, dass der Vorschlag der Rentenkommission nochmal überarbeitet wird. Alternativen zum Minijob sieht sie im Moment nicht.
17: Also ich habe auch eine sehr kleine Wohnung. Das sind nur 48 Quadratmeter mit anderthalb Zimmer für mich und meine Tochter, weil einfach mehr nicht möglich ist. Das wäre eine Katastrophe für eine alleinerziehende Mutter oder jeden anderen, der darauf angewiesen ist.
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20: Mit Stefanie Lavoie und dem ersten deutschen Wimbledon-Finalisten seit 1995. Hollywood-Stars wie Dustin Hoffman und Rami Malek saßen auf der Tribüne, als Deutschlands bester Tennisspieler Alexander Zverev in London den Einzug ins Finale feierte. In einem einseitigen Match hatte er Wildcard-Wunder Arthur Ferry mit 7:6, 6:2 und 6:4 besiegt. Im Endspiel des Rasenklassikers trifft der Hamburger morgen auf den Italiener Jannik Sinner. Ina Kast berichtet.
21: Die Nummer 1 und die Nummer 2 haben es also ins Finale geschafft und das eindrucksvoll. Alexander Zverev hat gegen den britischen Außenseiter Arthur Ferry nur im ersten Satz wirklich Mühe gehabt, konnte diesen Durchgang dann aber im Tiebreak für sich entscheiden. Zverevs Jubel fiel nach dem verwandelten Matchball verhalten aus. Hinterher erklärte er, er habe schließlich noch ein weiteres Match, das er hier gewinnen will. Durch den Finaleinzug wird Zverev am kommenden Montag nun auf jeden Fall wieder Weltranglistenzweiter sein. Für das Finale hat sich bei Zverev nun auch Unterstützung aus Deutschland angekündigt. Bundeskanzler Friedrich Merz gratulierte Zverev am Telefon und sagte, er werde beim Endspiel dabei sein. Zverevs Finalgegner, Titelverteidiger Jannik Sinner, hat in seinem Halbfinale Altmeister Novak Djokovic in seine Schranken verwiesen. Sinner gewann alle drei Sätze mit 6:4 und spielte sehr druckvoll. Djokovic sagte nach dem Match ehrlich und anerkennend, ich bin rausgeflogen, weil ich einfach nichts gegen Sinner tun konnte. Ich bin immer einen halben Schritt zu spät gewesen.
20: Spanien heißt der Halbfinalgegner der Franzosen bei der Fußball-Weltmeisterschaft. Wie schon in der Runde der letzten 16 gegen Portugal war es Joker Mikel Merino, der die Spanier im Viertelfinale gegen Belgien spät auf die Siegerstraße brachte. Besonders bitter für die Belgier, der eingewechselte Torhüter Senne Lammens sah beim Gegentreffer schlecht aus.
22: Schuss von Kubasi, Tor der Andy Murray, Fist aber Tor! Tor! 2:1, weil Senne Lammens den Schuss von Paul Kubasi nicht festhalten kann. Und dann ist es ein Abstauber-Tor.
20: Die Spanier hatten mehr vom Spiel und waren in der 30. Minute durch Ruiz in Führung gegangen. Belgien hatte in der 41. durch De Ketelare ausgeglichen. Der Europameister trifft nun am Dienstag in Arlington auf Les Bleus. Bei der Tour de France steht heute die 8. Etappe auf dem Programm. Holger Gerska schaut voraus.
23: Für die Sprinter gibt es nach dem gestrigen Finale in Bordeaux mit dem Triumph des Belgiers Tim Mellier gleich die Chance zur Revanche. Das Teilstück durchs Périgord wird aber deutlich abwechslungs- und kurvenreicher als die gestrige Geradeaus-Etappe nach Bordeaux. Vielleicht ist es landschaftlich die spektakulärste Etappe dieser Tour. Auch die Zielanfahrt mit zwei Kurven auf den letzten 1200 Metern wird ganz anders als gestern. Der Favoritenkreis aber hat sich nicht verändert. Max Kanter gehört nach Platz 2 in Po und Rang 3 in Bordeaux dazu, während Phil Bauhaus mit seinem gestrigen 6. Platz auch ein erstes starkes Zeichen gesetzt hat.
20: Für Mondo Duplantis war es ein Heimspiel. Der schwedische Stabhochsprung-Weltmeister residiert mittlerweile in Monaco. Und dort fand am Abend das Diamond League-Meeting statt. Ein wichtiger Formtest auf dem Weg zur Europameisterschaft. Irina Gneb hat die Einzelheiten.
24: Während Stabhochsprungstar Amont Duplantis erneut nicht die große Show bot, zeigte Owen Unser ein ganz starkes Rennen. In 10,01 Sekunden kam der deutsche 100-Meter-Rekordhalter in einem Weltklassefeld auf Rang 4 und präsentierte sich mit der drittschnellsten Zeit seiner Karriere in EM-Form. Weit weg von seiner Bestleistung war Duplantis. Der Schwede gewann zwar mit Meeting-Rekord, verfehlte mit für ihn bescheidenen 6,7 Meter seinen 16. Weltrekord aber deutlich. Die große Rekordshow bot dieses Mal Emmanuel Wanyonyi. Der Kenianer flog über die 1000 Meter in 2 Minuten 11,83 ins Ziel und unterbot nach über einem Vierteljahrhundert die bisherige Weltbestmarke um 13 Hundertstel.
20: Die Leichtathletik-Europameisterschaften werden vom 10. bis 16. August in Birmingham ausgetragen.

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1: Um 0.30 Uhr mit Gabriela Kühne. Gut zwei Monate vor der Abgeordnetenhauswahl tauscht die Berliner CDU ihren Spitzenkandidaten aus. Jetzt soll Finanzsenator Evers die Partei in den Wahlkampf führen. Dafür haben sich am Abend die Kreisvorsitzenden der Hauptstadt-CDU ausgesprochen, wie Fraktionschef Stettner im RBB bestätigte. Zuvor hatte der regierende Bürgermeister Wegner seinen Rückzug bekannt gegeben. Wegner gab damit dem Druck nach, der durch die Diskussionen über seine widersprüchlichen Angaben zu seinem Krisenmanagement während des großen Stromausfalls Anfang des Jahres entstanden war. Die Abholzung des Regenwalds im brasilianischen Amazonasgebiet hat in der ersten Jahreshälfte offenbar den niedrigsten Stand seit Beginn der Aufzeichnungen erreicht. Diese hatten 2016 begonnen. Aus der Nachrichtenredaktion Jonas Valentin Weber.
2: Von Januar bis Ende Juni wurden fast 1300 Quadratkilometer Regenwald gerodet, erklärte das Nationale Institut für Weltraumforschung. Laut den Wissenschaftlern entspricht das einem Rückgang von 38% im Vergleich zum Vorjahreszeitraum. Der linksgerichtete Präsident Lula hatte angekündigt, die illegale Abholzung des Amazonaswaldes bis 2030 komplett zu stoppen. Im Oktober stellt er sich zur Wiederwahl. Der Amazonas gilt als grüne Lunge des Planeten. Sein Regenwald nimmt in gigantischen Mengen Kohlendioxid aus der Erdatmosphäre auf und wirkt damit der Erderwärmung durch dieses Treibhausgas entgegen.
1: Bei einem russischen Luftangriff auf die ostukrainische Frontstadt Kramatorsk sind nach Behördenangaben 4 Menschen getötet worden. Unter den Opfern sei auch ein Jugendlicher, teilte der Gouverneur der Region Donetsk mit. Zudem gäbe es mindestens 9 Verletzte. Die russischen Streitkräfte hätten 7 Bomben auf die Stadt abgeworfen. Der Gouverneur warf Russland erneut vor, Zivilisten ins Visier zu nehmen. Bei dem Angriff wurden demnach ein Wohnblock, ein Geschäft und mehrere Privathäuser beschädigt. Nach dem Tod einer rechtspopulistischen Politikerin in Großbritannien geht die Polizei von einem Tötungsdelikt aus. Ein Tatverdächtiger wurde festgenommen. Aus London Lisa Maria Röhling.
3: Die Gründe für die Tat sind aktuell noch unklar. Die 78-jährige Anne Widdecombe war am Donnerstag tot in ihrem Haus im Süden Englands gefunden worden. Laut den Ermittlern habe sie heftige Verletzungen erlitten. Die Polizei teilte nun mit, ein 26-jähriger weißer Brite sei im Zusammenhang mit der Tat festgenommen worden. Ein terroristisches Motiv sei ausgeschlossen worden. Auch Anhaltspunkte für eine politisch motivierte Tat gebe es derzeit nicht. Die Ermittlungen dauern an. Anne Widdecombe war seit 2023 Sprecherin für Immigration und Justiz der rechtspopulistischen Partei Reform UK.
1: Das Wetter in Deutschland. Heute Nacht fast überall klar bei 18 bis 12 Grad. Tagsüber viel Sonne, vor allem im Osten, auch ein paar Wolken, aber trocken bei 27 bis 34 Grad, an der Nordsee etwas kühler. Auch am Sonntag sonnig, im Osten wieder ein paar Wolken, 27 bis 33 Grad. Das waren die Nachrichten.
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4: Achtung, es gibt einen Falschfahrer auf der A70 Bayreuth-Schweinfurt-Werneck. Zwischen Rostorf am Berg und Bamberg kommt Ihnen ein Falschfahrer entgegen. Fahren Sie äußerst rechts, überholen Sie nicht. Auf der A70 Bayreuth-Schweinfurt-Werneck zwischen Rostorf am Berg und Bamberg ist ein Falschfahrer unterwegs. Vorsicht hier bitte in beiden Richtungen. Die A1 Osnabrück Richtung Bremen ist in Höhe Osnabrück-Nord bis Sonntagnacht wegen Brückenarbeiten gesperrt. Die Umleitung führt über die U3. A3 Köln Richtung Frankfurt zwischen Bad Honnef, Linz und Neustadt-Wied 3 Kilometer Stau. A3 jetzt Nürnberg Richtung Passau zwischen Metten und Hengersberg 4 Kilometer Stau. A5 Frankfurt Richtung Kassel zwischen Nordwestkreuz Frankfurt und Bad Homburger Kreuz 7 Kilometer Stau wegen Fahrbahnerneuerungsarbeiten. Auf der A6 Nürnberg Richtung Pilsen wird zwischen Altdorf, Leinburg und Ahlfeld der Verkehr über den Standstreifen geleitet. Es staut sich an der Stelle. Die Umleitung führt über die U41A. A7 Hannover Richtung Kassel zwischen Dreieck Hannover Süd und Hildesheim-Drispenstedt 3 Kilometer stockender Verkehr. Die A42 Kamp-Lindfahrt Richtung Dortmund ist zwischen Oberhausen Zentrum und Kreuz Essen Nord wegen Brückenarbeiten noch bis um 5 Uhr gesperrt.
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4: Mit Jochen Fischer im Studio. Brauchen wir mehr geöffnete Geschäfte am Sonntag oder reicht das, was es heute schon gibt? Genau darüber diskutiert Deutschland zurzeit mal wieder. Auslöser sind Pläne der Bundesregierung, die Bäckereien und Bibliotheken an Sonn- und Feiertagen längere Arbeitszeiten erlauben will. Dem Einzelhandel reicht das nicht. Er fordert, das Öffnungsverbot an Sonntagen komplett zu streichen. Die Debatte ist nicht neu. Was könnte diesmal am Ende herauskommen? André Seifert berichtet.
5: Der Wunsch nach mehr Sonntagsshopping erscheint in Leipzig nicht besonders groß zu sein. Die Menschen, die wir für eine kleine Umfrage in der Innenstadt getroffen haben, kommen offenbar auch ohne extra Öffnungszeiten klar. Viele fragen sich sogar, wofür es die überhaupt bräuchte.
6: Weil es haben ja genug Läden, sag ich mal, auch am Wochenende auf, die auch am Sonntag aufhaben. Also ich jetzt persönlich nicht.
7: Frische Brötchen für Notfall gibt es an der Tankstelle. Also
8: auch verschiedene Sorten. Milch gibt's, Wasser gibt's, Getränke.
5: Einige Handelsverbände sowie Politiker von Union und FDP drängen derzeit auf mehr Sonntagsöffnungen. Einkaufen sei auch ein Freizeiterlebnis und halte Innenstädte attraktiv, heißt es vom Handelsverband Deutschland. Die Gewerkschaft Verdi lehnt das dagegen strikt ab, sagt Thorsten Fugol von Verdi Sachsen, Sachsen-Anhalt und Thüringen.
9: Wir betrachten den Sonntagsschutz, die Sonntagsruhe als soziokulturelles Erbe. Wenn es Menschen gibt, die dann sagen, naja, guck mal, ringsrum kannst auch überall einkaufen, auch im katholischen Polen etc. Ja, das mag so sein, aber wenn man sich immer nur dann den Fokus ins Ausland richtet, wenn es einem gerade passt, das ist auch irgendwie Rosinenpickerei.
5: Rückenwind erhalten die Handelsverbände derzeit von der Bild-Zeitung, die das Thema zuletzt mehrfach aufgegriffen hat. Dabei zitierte die Zeitung auch den Hauptgeschäftsführer des Handelsverbands Sachsen, René Glaser. Gegenüber MDR Aktuell stellt Glaser jedoch klar, er sei ja gar nicht für eine vollständige Sonntagsfreigabe.
10: Ich möchte gern die aktuelle Debatte über die Sonntagsöffnungen im Einzelhandel, zumindest für Sachsen und Mitteldeutschland, wieder auf das zurückführen, um was es uns eigentlich geht. Hier hat sich nämlich unsere Position der vergangenen Jahre nicht geändert. Uns geht es nicht um eine generelle Freigabe der Sonntagsöffnungen, sondern es geht um gelegentliche, ausnahmsweise zuzulassende Sonntagsöffnungen in den Städten, die dann aber auch rechtssicher möglich sein sollen.
5: Rechtssicher sind verkaufsoffene Sonntage zurzeit oft nicht, denn die Ladenöffnung muss an einen Anlass gekoppelt sein, wie ein Stadtfest oder ein Markt. Ob dieser Anlass gegeben ist, darüber wird immer wieder vor Gericht gestritten. Die aktuelle Debatte könnte deshalb auch in einem Kompromiss enden, sagt der BWL- und Marketingprofessor Erik Meyer von der TU Chemnitz.
11: Dementsprechend könnte ich mir vorstellen, dass vielleicht hier es zu einem größeren Pragmatismus kommt. Also dass man vielleicht eher besonderen Sonntagsöffnungen begrenzt in ihrer maximalen Anzahl und dann aber den Anlassbezug streicht, um das Ganze rechtssicher zu machen.
5: Einfach wäre die Sonntagsöffnung übrigens nicht. Zum einen steht die Sonntagsruhe unter dem Schutz des Grundgesetzes, zum anderen entscheidet der Bund zwar über das Arbeitszeitrecht, über die Öffnungszeiten aber die Länder. Und ob die Öffnung an Sonntagen erlauben würden, ist unklar.
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4: Jeden Tag verschwinden in Deutschland 10.000 bis 15.000 Arbeitsplätze in der Industrie. Das hängt immer stärker damit zusammen, dass China deutsche Produkte verdrängt, und zwar weltweit. Ob bei Elektronik, technischen Anlagen oder E-Mobilität, China ist mittlerweile vielfach Weltmarktführer. In Deutschland führt das zu Jobverlusten in Traditionsbranchen, etwa in der Autoindustrie und im Maschinenbau. Was macht das mit der deutschen Wirtschaft und wie sollte die Politik darauf reagieren? Alfred Schmidt berichtet.
12: Volker Hellmeier, Chefvolkswirt der Netfonds AG, sieht in Chinas Stärke einen Trend, der sich verstärkt. Das zeige sich auch an der Vorhersage des Internationalen Währungsfonds IWF.
13: Die chinesische Wirtschaft läuft gut. Wenn wir die aktuelle IWF-Prognose einmal zugrunde lesen, für das laufende Jahr wächst China mit 4,4%. In China liegt der Anstieg der Verbraucherpreise bei 1,2%, also mehr Stabilität. Stabilität ist gut.
12: Mehr Wachstum, weniger Inflation. Aus chinesischer Sicht mag das gut sein, aber es geht verstärkt auf Kosten anderer Volkswirtschaften. Das merkt man in Deutschland und Europa. Seit dem jüngsten EU-Gipfel Ende Juni erwägen die Mitgliedstaaten gemeinsame Gegenmaßnahmen, um China in die Schranken zu weisen. Ob es nun Ausgleichszölle oder andere Handelsbeschränkungen sind, in jedem Fall müssten solche Maßnahmen aus Brüssel kommen. Die chinesische Führung in Peking sieht ihrerseits am Horizont aufziehen, was die EU möglicherweise plant. Und sie hat schon klargestellt, was sie von solchen Maßnahmen halten würde. Gar nichts. Stattdessen droht China unverhohlen mit Gegenmaßnahmen. Und Peking streitet ab, den Welthandel zu seinen eigenen Gunsten zu beeinflussen. Außenamtssprecherin Mao Ning Ende Mai dazu in Peking.
14: Ob wir nun von Risikostreuung reden oder vom Abbau von Abhängigkeiten oder einer sogenannten Balance des gegenseitigen Handels, im Kern geht es um Protektionismus. Solche Maßnahmen würden sich nur gegen die Interessen europäischer Verbraucher wenden, die Kosten für Unternehmen erhöhen und langfristig die Konkurrenzfähigkeit von Industriefirmen schwächen. Die EU sollte ihre Wirtschaftsbeziehungen mit China umfassend und objektiv sehen und ihre eigenen Bekenntnisse zum Freihandel beachten. China beobachtet sehr genau, wie sich die EU verhält und wird legitime Mittel einsetzen, um seine eigenen Interessen und Rechte zu schützen. In Deutschland und Europa wird das anders gesehen und die Stimmen mehren sich, dass jetzt die Zeit ist zu handeln. Janka Oertel von der außenpolitischen Denkfabrik European Council on Foreign Relations.
15: Weil die Bewegung einfach wahnsinnig schnell geht auf chinesischer Seite und sie Fakten schaffen. Wenn wir diese Fakten nicht in den nächsten Monaten beantworten, werden wir vor einer Situation stehen, wo es noch schwieriger und noch teurer wird, für uns zu handeln.
14: Dabei ist auch klar, viele gerade deutsche Firmen werden mit Forderungen nach Zöllen und Handelsbarrieren nicht glücklich sein. Deutsche Manager dürfte die Angst umtreiben, dass China seine Drohungen wahrmachen und Gegenmaßnahmen starten könnte.
4: Das gute Wetter wird viele Leute jetzt am Wochenende wieder ans Wasser ziehen. Freibäder, Flüsse und Seen stehen hoch im Kurs. Natürlich kommen auch Nord- und Ostsee in Frage. Und für so einen Ausflug braucht man mal mehr, mal weniger Zubehör. Julian Marxen war nun an der Ostsee am Strand von Scharbeutz unterwegs und hat mal nachgesehen, was die Leute so alles mit an die Ostsee schleppen.
16: Ja, also es ist tatsächlich total unterschiedlich, ne? Also manche kommen hier mit einem Bollerwagen an, total verschwitzt, und dann ist der so voll, da fällt schon die Hälfte runter, wenn die hier auf den Strand fahren. Und dann gibt's andere, die sind, ich sag mal, ein bisschen minimalistischer unterwegs. So wie Angelika. Moin, grüß dich.
17: Moin, hallo.
16: Ja, du liegst hier auf deinem Handtuch und hast gar nicht so viel dabei.
17: Nein, nur das Notwendigste. Was zu trinken, ein Buch und mein...
16: Was gibt's denn zu lesen?
17: Ich hab dich im Gefühl.
16: Okay, so ein bisschen Rosamunde-Pilcher-Feeling am Strand.
17: Was fürs Herz, genau.
16: Und das reicht dir?
17: Ja, das reicht mir. Zu viel Schlepperei.
16: Mit leichtem Gepäck am Strand und du genießt es ganz unbeschwert hier.
17: Ja, genau.
16: Dann viel Spaß dabei.
17: Dankeschön.
16: Ja, und dann jetzt ein paar Schritte weiter. Da genau das Gegenteil. 9 Quadratmeter und so einen kleinen Campingplatz aufgebaut. Ganz viel Spielzeug und einmal unter den Schirm durch. Moin, hallo, wer seid ihr?
18: Wir sind Familie und Freunde, ja, alle dabei.
16: Erste Frage. Muss das sein, mit so viel Gepäck hier am Strand?
18: Das kannst du ja mal die Kinder fragen.
16: Ach, deswegen?
18: Deswegen, ja.
16: Was habt ihr denn alles dabei? Erzähl mal.
18: Ja, ich würde sagen, um die 200 Eimer in verschiedensten Größen. Gießkannen, Bälle, Matratzen, Schwimmringe, Schaufeln, 3 Sonnenschirme, 2 Strandkörbe, Handtücher, Stühle, Wechselkleidung, alles.
16: Ich sehe jetzt hier noch diesen schwarzen Bollerwagen. Kleine Inspektion. Meine Güte, der ist ja aber auch bis oben hin voll. Was gibt's denn hier? Wasser, Brötchen. Und dann, oha, hier die Gläser, da habt ihr noch einiges vor, oder was? Gibt's hier noch nachher?
18: Weinflasche in der Kühltasche ist auch da.
16: Kühltasche auch?
18: Ja, klar. Unter der Sonnencreme ist der Wein.
16: Aber es ist gut, dass du weißt, wo noch alles ist.
18: Alles unter Kontrolle hier.
16: Ja, dann bleibe ich noch ein bisschen bei euch. Ihr könnt mich ja mitversorgen, oder?
18: Oh, gar kein Problem. Wir sind auf Gäste eingestellt. Möchtest du einen Wein?
16: Nö, aber ich leg mich jetzt mal hier mit hin. Ja.
18: Aber dann bist du auch gleich dran mit Kinderbetreuung, ne?
16: Ja, ich muss jetzt noch mal weiter. Viel Spaß euch.
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4: 100.000 Euro brutto im Jahr, das ist die bisherige Grenze, die in Deutschland gilt, ab wann Kinder für die Pflege ihrer Eltern aufkommen müssen. Doch die soll im Rahmen der Pflegereform gekippt werden. Erwachsene Kinder sollen in Zukunft bei der Pflege ihrer Eltern wieder stärker finanziell einbezogen werden. Wie genau das in Zukunft aussehen soll, ist aber noch unklar. In Indien, da gibt es bereits seit 2007 theoretisch die Verpflichtung, dass Kinder sich um ihre pflegebedürftigen Eltern kümmern müssen. Das war bisher aber nur schwer durchzusetzen. Nun hat der südliche Bundesstaat Telangana einen Vorstoß gemacht, der es deutlich einfacher macht, Kinder zur Kasse zu bitten. Helene Buchholz berichtet aus Neu-Delhi.
19: Mein Name ist Anjan Amar. Meine Identität von meinem eigenen Sohn verlassen.
20: Anjan Amar ist 79 Jahre alt und lebt in einem Vorort außerhalb der Stadt Hyderabad im indischen Bundesstaat Telangana in einem Pflegeheim. Ihr einziger Sohn und seine Frau, sagt Anjan Amar, haben vergessen, dass sie existiert.
19: Mein diabetischer Fuß hat sich vor einem Jahr entzündet, aber sie haben mich nicht einmal besucht. Es ist ihnen egal, ob ich lebe oder tot bin. Ich weiß nicht, wie sie so herzlos sein können.
20: Seitdem Anjan Ammas Mann vor 15 Jahren gestorben ist, lebt sie allein. Und sie war so isoliert, dass sich ihre Nachbarn gezwungen sahen, einzugreifen. Sie waren es, die Anjan Amma in das Priscilla-Altenheim gebracht haben, eine Einrichtung, die ausschließlich auf Spendenbasis betrieben wird.
19: Auch wenn sich hier um mich gekümmert wird, brauche ich Geld für meine Gesundheitsversorgung. Das ist seine Verantwortung. Ich kann ohne nicht überleben. Es ist traurig, aber das hier ist nun das einzige Zuhause, das ich habe.
20: Rente, Sozialhilfe und Krankenversicherung gibt es in Indien nicht. Zumindest nicht vergleichbar mit dem System in Deutschland. Aber es gibt ein Gesetz, den sogenannten Maintenance and Welfare of Parents and Senior Citizens Act. Das besagt, dass Kinder dazu verpflichtet sind, sich um ihre Eltern zu kümmern. Mindestens finanziell müssen sie dafür aufkommen. Da das Gesetz aber schwer durchzusetzen ist, hat der Bundesstaat Telangana jetzt dafür gesorgt, dass es zumindest dort einfacher wird, Kinder zur Kasse zu bitten, sagt der Anwalt Potu Kushil Kumar.
2: Der Gesetzentwurf zur Überprüfung der Mitarbeiter und zur Rechenschaftspflicht in Telangana besagt, dass 15% oder 10.000 Rupien, je nachdem, was niedriger ist, vom Gehalt der Kinder abgezogen und direkt an die Eltern überwiesen werden können, wenn die alt und bedürftig sind. Wenn die Kinder im staatlichen Bereich arbeiten, wird das Geld direkt von ihrem Gehalt abgezogen. Wenn sie im Privatsektor arbeiten, kümmert sich der staatliche Verwaltungsdienst darum.
20: Mit diesem neuen Gesetz der Landesregierung in Telangana ist es für Eltern deutlich leichter geworden, gegen ihre Kinder vorzugehen. Sie müssen nur einen Antrag bei ihrer Regionalbehörde stellen und nicht mehr zwingend vor Gericht ziehen, so Kumar.
2: Wenn sie einfach nicht bezahlen, dann können sie sogar suspendiert werden.
20: Auch überregional macht das Modell aus Telangana Schlagzeilen, so wie bei diesem indischen privaten Nachrichtensender WION.
21: The bill is basically aimed at ensuring dignity for senior citizens.
20: In Neu-Delhi ist es schwül. Vor ein paar Tagen haben endlich die Monsunregenfälle eingesetzt. In einem staatlichen Freizeitzentrum für Senioren im Süden der Stadt diskutieren alte Männer beim Kartenspielen den Vorstoß aus dem südlichen Bundesland kontrovers. Bernd Singh Monga ist 76 Jahre alt und war Fahrer von Beruf. Er lebt zwar mit seiner Frau bei seinem Sohn und dessen Familie, hat aber nicht das Gefühl, dass die sich gut um sie kümmern. Vor Gericht würde er trotzdem nicht ziehen, aus Angst, dass sich das Verhältnis dann noch weiter verschlechtert.
22: Warum sollte ich das tun? Auch die Kinder haben nicht so viel. Und wenn der Fall abgeschlossen ist, dann werden wir ganz auf uns allein gestellt sein. Wer wird sich dann um uns kümmern? Ich mache es durch, ich sehe es, ich höre es, ich leide darunter.
20: Anders sieht es Man Singh. Der 68-Jährige kommt gerade von seinem Morgenspaziergang. Er sagt, er lebe glücklich mit seiner Frau, seinen Kindern und seinen Enkelkindern zusammen. Für die, die dieses Glück nicht haben, findet er das neue Gesetz von Telangana sinnvoll.
23: Wir bringen unsere Kinder zur Welt, wir ziehen sie groß und wenn wir alt werden, kümmern sich unsere Kinder um uns. Wir haben uns 60 Jahre lang um sie gekümmert, jetzt ist es die Pflicht der Kinder, sich um uns zu kümmern.
20: Zurück zu Anjan Amma, weiter im Süden des Landes. Als sie jung war, erzählt sie, habe sie hart gearbeitet, damit es ihr Sohn einmal besser hat. Sie sei es gewesen, die dafür gesorgt hat, dass er die Chance hatte, sich ein erfolgreiches Leben aufzubauen. Und es habe sich ausgezahlt.
19: Ich habe mich wirklich abgemüht, meinen Sohn großzuziehen. Heute verdient er sein Geld und führt dank meiner Bemühungen ein gutes Leben. Jetzt kümmert sich seine Familie nicht mehr um mich. Seit 2 Jahren schon.

0: Druck ausüben, sodass ihr Sohn jetzt zumindest einen kleinen Teil an Unterhalt zahlt. Und Anjan Ammer ist nicht die Einzige, die seit der Einführung des sogenannten Teams Bill vor etwas mehr als 3 Monaten eine Unterhaltszahlung von ihren Kindern durchsetzen konnte, so Anwalt Kumar.
1: In dieser Angelegenheit wurden laut der Umfrage und den Daten, die uns aus den Medien und aus anderen Quellen vorliegen, bis heute fast 385 bis 400 Fälle abgeschlossen.
0: Auch wenn die finanzielle Unterstützung bescheiden ist, Anjan Ammer kann jetzt wenigstens ihre Medikamente bezahlen, sagt sie. Und, was vielleicht noch wichtiger ist, sie hat das Gefühl, dass ihr zumindest ein kleines bisschen Gerechtigkeit widerfahren ist.
2: Ein Gesetz wie dieses ist die Rettung für hilflose, verlassene Eltern wie mich.
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1: New Adult, so heißen diese Bücher mit den meist pastellfarbenen und sehr dunklen Covern mit schnörkeliger Schrift und schönen Farbschnitten, die eine junge weibliche Zielgruppe ansprechen. Haben Sie bestimmt schon mal gesehen in Ihrer Buchhandlung. Diese Bücher verkaufen sich extrem gut, aber der Druck innerhalb der Branche, immer mehr und immer wieder zu liefern, der ist enorm hoch. Julia Herzka berichtet.
4: Endlich! Junge Menschen lesen wieder. Dank dem Genre New Adult. Leicht verdauliche Belletristik, Eskapismus pur. In den Büchern geht es oft um Liebe und Selbstfindung, meist spielt aber auch der sogenannte Spice eine Rolle, also die Beschreibung expliziter Sexszenen. Die Bücher sind die Hoffnung für die Buchbranche. Das Genre lässt den Umsatz im Belletristikmarkt in den vergangenen Jahren ansteigen. Doch mit dem Erfolg geht auch ein enormer Druck einher, erzählt New Adult-Autorin Isabel Herzog.
5: Alles, was in dem Bereich passiert, ist halt enorm messbar, dadurch, dass sich das meiste auf Social Media abspielt. Also du kannst alles vergleichen, deine Bücher, deine Zahlen, deine Veredelung, deine Farbschnitte. Du bist permanent diesem Druck ausgesetzt, dich ja gespiegelt zu sehen, und das können sehr, sehr viele Leute gar nicht ertragen.
4: Getrieben wird die New Adult-Szene vor allem durch BookTok. Das ist eine Community auf der Plattform TikTok. Userinnen und User tauschen sich über Bücher aus, bewerten diese, unterhalten sich über die neuesten Trends. Ein digitaler Raum für junge, lesebegeisterte Menschen. Das ist zunächst großartig, sagt Herzog.
5: Also ich sehe wirklich auch die positiven Seiten. Die Leser finden sich, sie connecten sich, sie tauschen sich aus, sie finden wirklich Freundschaften. Also auch viele meiner Freundschaften sind daraus entstanden, um auch mal so was Positives dazu zu sagen. Die andere Seite ist halt einfach, und die kann ich vor allem aus Autorensicht spiegeln, dass du immer einen gewissen Anspruch daran haben musst, Inhalte zu bieten, die potenziell skandalös sind oder die Leute einfach empören oder schockieren.
4: Denn anders bleibt man nicht sichtbar auf Social Media. Und ohne Sichtbarkeit keine Relevanz, also weniger Verkäufe. Es ist ein knallhartes Business, das Isabel Herzog beschreibt und das sie in ihrer aktuellen Buchreihe verarbeitet. Bookish Game und Bookish Fame sind aus dieser Reihe bereits erschienen. In Bookish Game treten Autorinnen in einem Wettbewerb gegeneinander an. Die Community stimmt auf einer Art Social Media Plattform ab, wer gewinnt. Es ist wie in einer Reality-Show. Intrigen, Hass, Inszenierung, ein Spiegelbild für die New Adult-Szene. Ein Thema, das Herzog dabei sehr umtreibt: Wie können in einem so übersättigten Markt noch spannende und relevante Geschichten stattfinden?
5: Die Buchthemen an sich sind halt auch relativ ähnlich. Und du kaufst dir ja nicht im gleichen Monat 5-mal das gleiche Buch mit dem gleichen Inhalt, sondern du musst ja abwägen als Leser, welches Buch kaufst du jetzt, wenn du einen bestimmten Trope lesen möchtest.
4: Tropes sind ein wichtiger Begriff in der Szene. Sie geben die Geschichte vor. Die Leserinnen wissen also bereits beim Kauf des Buches, was passiert. Es gibt zum Beispiel den Trope Enemy to Lover, heißt, die Figuren hassen sich zu Beginn und werden dann ein Liebespaar. Oder den Trope Age Gap. Der Leser weiß vorher, dass es ein Liebespaar mit einem großen Altersunterschied geben wird. Schubladen, die durch das Vorhersehbare ein entspanntes Leseerlebnis versprechen, aber auch einengen können.
5: Das ist für viele Autorinnen dann schon die Drucksituation, wo sie Angst haben, okay, ihr Buch kommt dann zu kurz. Du bist aber in dem Bereich auch gezwungen, diese Tropes zu schreiben, weil du sonst einfach völlig untergehst.
4: Es ist ein enorm schnelllebiges Genre. Eines mit einem großen Potenzial auszubrennen. Ein Genre, das mit so viel Druck verbunden ist, dass Isabel Herzog sich lossagen möchte. Ihr nächstes Buch soll ein gesellschaftskritischer Roman rund um das Thema Kindesmissbrauch werden. Doch ihre Abrechnung in der Bookish-Reihe sollte bewusst ein letztes Mal die New Adult-Zielgruppe ansprechen.
5: Bevor ich gehe, wollte ich der Branche schon den Spiegel noch einmal hinhalten und auch zeigen, hey, schaut mal, ihr kauft Bücher nicht, wenn sie keinen Farbschnitt haben, oder ihr kauft Bücher nicht, wenn sie keinen Skandal haben.
4: Und so skandalisiert sie ihr Buch selbst. Ein cleverer Schachzug, verbunden aber mit einer sehr positiven Aussage über die New Adult-Welt.
5: Der Kern ist ja, dass junge Autorinnen für junge Leserinnen schreiben und deren Lebensrealität abbilden. Und das an sich ist ja ein wunderschöner Kern. Also warum soll man den nicht beibehalten? Man muss nur gewisse Mechanismen wieder rausnehmen, um halt diesen schönen Kern auch wieder in den Fokus stellen zu können.
1: Sie können ein vollständiges

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0: Mitten im Wahlkampf hat Berlins regierender Bürgermeister Kai Wegner seine Spitzenkandidatur zurückgezogen. Der CDU-Politiker reagiert damit auf massive Kritik an seinem Krisenmanagement nach dem großen Stromausfall in der Hauptstadt Anfang Januar. Für den Tagesspiegel ist die Sache eindeutig.
2: Es geht in dieser Affäre weder um eine Stunde Tennis noch darum, ob Wegner am Morgen des Stromausfalls einfach mal ausschlafen wollte oder mit der Familie frühstücken. Es geht um die Grundpfeiler unserer Demokratie. Es geht darum, dass Amtsträger und öffentliche Stellen in einer rechtsstaatlichen Demokratie zur Wahrheit verpflichtet sind. Zutreffende Angaben aus der Regierung bilden die Grundlage für informierte Wahlentscheidungen der Bürger. Lügen im Amt ist deshalb tabu und beschädigt das Grundvertrauen in Institutionen. Ein Staat, der Fake News liefert, schafft sich ab.
0: Die Berliner Morgenpost kommentiert:
2: Kai Wegner konnte nicht mehr. Der Druck von außen, aber auch von innen war zu groß. Er hat sich verstrickt in Unwahrheiten und Täuschungen rund um den großen Stromausfall im Januar im Südwesten Berlins. Wegner wurde mehr und mehr zur Belastung für die Berliner CDU. Er zog die Partei mit seinem PR-Desaster mit herunter. Laut Umfrage ist die CDU zurzeit nur noch viertstärkste Kraft in Berlin.
0: Lars Petersen von der Welt zeigt sich überrascht, dass gerade Wegner sich eine solche Affäre erlaubt hat.
3: Kai Wegner ist schon jemand, der sich wirklich von unten auch hochgearbeitet hat. Der hatte über viele Jahre ein sehr, sehr gutes und sehr respektiertes Gespür dafür, wie Leute eigentlich ticken, was man machen sollte. Der wirklich ein politisches Naturtalent war, der ja schon einmal vor dem Aus war und sich wieder zurückgekämpft hat und dann sogar die Wahl gewonnen hat. Sich so in einen Strudel aus Halbwahrheiten und Lügen zu begeben, ist für viele ja auch in der CDU wirklich überhaupt nicht nachvollziehbar gewesen. Jetzt ist nochmal wirklich sehr klar geworden, dass am Morgen des Stromausfalltages, dass da bis kurz vor seinem Tennisspiel er nicht ein Telefonat geführt hat. Das war einfach ein unfassbar schlechtes Kommunikationsmanagement.
0: Meint Lars Petersen von der Welt. Die Frankfurter Allgemeine Zeitung sieht die Amtszeit von Wegner kritischer.
2: Wegners Regierungsstil mochte anfangs erfrischend unkonventionell daherkommen. Am Ende haftet ihm jedoch mehr als ein Hauch von hemdsärmeliger Selbstherrlichkeit an. Wie groß der Unmut über Wegner in der Berliner Union zuletzt war, lässt sich am Zeitpunkt seiner Ankündigung ermessen. 2 Monate vor der Wahl galt es eigentlich als zu riskant, auf ein neues Pferd zu setzen. Es sei denn, man traut dem Alten gar nichts mehr zu. Für die deutsche Hauptstadt, in der so vieles im Argen liegt, bedeutet dieses Ende der Amtszeit Wagners einen weiteren Zeitverlust.
0: Der Spiegel meint, Wegners Rückzug kommt viel zu spät.
2: Gerade einmal 10 Wochen bleiben dem mutmaßlichen neuen CDU-Spitzenkandidaten Stefan Evers jetzt, um das Schlimmste für seine Partei zu verhindern. Viel schlechter können Startbedingungen eigentlich nicht sein. Sollte das Rote Rathaus für die CDU verloren gehen, wird man das dem bisherigen Finanzsenator jedenfalls nicht anlasten können. Wegner selbst geht als Witzfigur mit Tennisschläger in die Berliner Stadtgeschichte ein.
0: Auch die Taz lenkt den Blick auf den wahrscheinlichen Nachfolger Wegners, auf Stefan Evers, und zeigt sich wenig begeistert.
2: Als Finanzsenator hat dieser einen Haushalt aufgestellt, der viel Schaden angerichtet hat. Ohne Kompass wurden Kürzungen angekündigt, die mit den Betroffenen im sozialen und kulturellen Bereich kaum kommuniziert, dann unter Druck zum Teil wieder zurückgenommen wurden. Doch die finanziellen Reserven der Stadt sind aufgebraucht. Die CDU ist inhaltlich ausgehöhlt. Nichts spricht dafür, dass Evers daran etwas ändern könnte.
0: Das waren die Standpunkte, heute zusammengestellt von Jonas Valentin Weber.
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1: Um 1 Uhr mit Gabriela Kühne. Bei der Fußball-Weltmeisterschaft steht Spanien im Halbfinale. Die Spanier gewannen ihr Viertelfinale gegen Belgien mit 2:1. Aus dem ARD-WM-Team Michael Küster.
2: Trotz großer Überlegenheit haben die spanischen Fans lange warten müssen auf das erlösende Tor. Der Siegtreffer zum 2:1 über Belgien fiel erst in der 88. Minute durch den kurz zuvor eingewechselten Mikel Merino. Voraus ging ein Fehler des belgischen Torwarts. Spanien war dennoch die stärkere Mannschaft in dieser Partie und ging in der ersten Halbzeit durch Fabian in Führung. Noch vor der Pause gelang De Ketela der Ausgleich. Es war gleichzeitig der erste Gegentreffer der Spanier bei diesem Turnier. Im Halbfinale wartet am kommenden Dienstag das Team aus Frankreich.
1: In Nürnberg ist ein Open-Air-Konzert wegen eines Waldbrandes abgebrochen worden. Der Veranstalter haben wir wegen der großen Rauchwolke entschieden, das Konzert zu beenden, sagte ein Polizeisprecher dem BR. Feuerwehr und Polizei sind im Großeinsatz. Auch ein nahegelegener Campingplatz in Nürnberg wurde geräumt. Angaben über mögliche Verletzte gibt es noch nicht. Die Waldbrandgefahr ist in Franken wegen der Trockenheit groß. Wegen der starken Rauchentwicklung gilt eine amtliche Gefahrenmeldung. Berlins regierender Bürgermeister Wegner tritt bei der Abgeordnetenhauswahl im September nicht erneut als Spitzenkandidat für die CDU an. Als Nachfolger haben die CDU-Kreisvorsitzenden Finanz- und Kultursenator Evers nominiert. Aus der Nachrichtenredaktion Johannes Zuber.
3: Zuvor hatte Wegner seinen Rückzug angekündigt. Damit reagierte er auf die zunehmende Kritik auch aus der eigenen Partei. Im Zentrum stehen falsche Angaben zu seinem Krisenmanagement während des großen Stromausfalls im Berliner Südwesten im Januar. Wegner hatte unter anderem verschwiegen, dass er am ersten Tag der Krise eine Stunde lang Tennis gespielt hatte. Die Affäre hatte den Wahlkampf der CDU zuletzt stark belastet. In Umfragen liegt sie teilweise nur noch bei 17% hinter Linken, Grünen und AfD.
1: Der US-IT-Konzern Apple hat eine Klage gegen den ChatGPT-Hersteller OpenAI eingereicht. Das Unternehmen wirft dem Konkurrenten vor, Firmengeheimnisse gestohlen zu haben. Es geht um 2 ehemalige Apple-Mitarbeiter, die inzwischen für OpenAI tätig sind. Beide haben nach Apple-Angaben an hochsensiblen Stellen gearbeitet, bevor sie zum Konkurrenten gewechselt sind. OpenAI entwickelt derzeit ein Gerät, das speziell darauf ausgerichtet sein soll, künstliche Intelligenz zu nutzen. Das waren die Nachrichten. Das Wetter in Deutschland. Heute Nacht fast überall klar bei 18 bis 12 Grad. Tagsüber viel Sonne, vor allem im Osten, auch ein paar Wolken, aber trocken. 27 Grad in Sachsen und Brandenburg und zu 34 Grad im Südwesten, an der Nordsee etwas kühler. Auch am Sonntag sonnig, im Osten wieder ein paar Wolken. Es ist 1.03 Uhr.
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4: Entwarnung auf der A70 Bayreuth-Schweinfurt-Werneck. Kein Falschfahrer mehr zwischen Rostorf am Berg und Bamberg. Die A1 Osnabrück Richtung Bremen ist in Höhe Osnabrück Nord bis Sonntagnacht wegen Brückenarbeiten gesperrt. Die Umleitung führt über die U3. A3 Köln Richtung Frankfurt zwischen Bad Honnef-Linz-Neustadt-Wied 3 Kilometer Stau. Die A4 Köln Richtung Aachen ist zwischen Frechen-Nord und Kreuzkerpen wegen Brückenarbeiten bis Montag früh gesperrt. In der Gegenrichtung ist die Fahrbahn zwischen Kreuzkerpen und Köln-Eifeltor gesperrt. Die A30 Bad Oeynhausen-Osnabrück ist zwischen Melle-Ost und West wegen Brückenarbeiten bis Montag früh in beiden Richtungen gesperrt. Die A37 Hannover-Messe Richtung Burgdorf ist zwischen Kreuz Hannover-Kirchhorst und Beinhorn wegen einer Nachtbaustelle bis um 5 Uhr gesperrt. Hier ist eine Umleitung eingerichtet. Die A42 Kamp-Lindfort Richtung Dortmund ist zwischen Oberhausen-Zentrum und Kreuz-Essen-Nord wegen Brückenarbeiten bis 5 Uhr gesperrt. Und die A94 München Richtung Passau ist zwischen Altötting und Neuötting Ost wegen Bauarbeiten bis um 5.30 Uhr gesperrt.
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4: kommt heute vom NDR in Hamburg mit Jochen Fischer im Studio. Bundestag und Bundesrat haben das umstrittene Sparprogramm der Bundesregierung für die gesetzliche Krankenversicherung beschlossen. Damit kann die Reform nun in Kraft treten. Mit ihr soll ja eine Finanzlücke bei den Krankenkassen verhindert werden. Das Paket sieht auf der einen Seite weniger Ausgaben vor bei Praxen, Kliniken, Apotheken oder der Pharmabranche. Auf der anderen Seite mehr Einnahmen durch höhere Zuzahlungen bei Medikamenten und nur noch in Ausnahmefällen eine kostenlose Mitversicherung von Ehepartnern oder einen kleineren Leistungskatalog. Sarah Beham fasst die Entscheidung im Bundestag und Bundesrat zusammen.
5: Aufatmen bei der schwarz-roten Koalition. Die erste große Reform ist beschlossen. Das war das politische Ziel auch für die zuständige Bundesgesundheitsministerin Nina Wagen von der CDU.
6: Dann senden wir auch eine entscheidende Botschaft, liebe Kolleginnen und Kollegen. Die Politik der Mitte ist weiterhin entscheidungs- und handlungsfähig. Und das, meine Damen und Herren, ist von unschätzbarem Wert auch für unser Land und unsere Demokratie.
5: Der Start in die parlamentarische Sommerpause ohne öffentliche Streitereien und Debatten dürfte damit gesichert sein, gerade auch vor den so wichtigen Landtagswahlen im Osten im Herbst. Das inhaltliche Ziel der Reform der gesetzlichen Krankenkassen:
6: Wir stabilisieren die Beitragssätze in der gesetzlichen Krankenversicherung. Die finanzielle Lage der gesetzlichen Krankenversicherung ist dramatisch und sie erlaubt auch keinen Aufschub mehr.
5: Allein nächstes Jahr klafft eine Lücke von rund 19 Milliarden Euro bei den gesetzlichen Krankenversicherungen. Das Sparpaket betrifft daher alle: Versicherte, die Pharmaindustrie, Kliniken und Praxen.
7: Diese Reform darf nicht beschlossen werden heute.
5: Vor dem Bundestag demonstrieren deswegen Psychotherapeuten, Pflegepersonal und Gewerkschaften. Auch drinnen im Parlament kommt Widerstand. Die Debatte emotional, hitzig und mit vielen Zwischen- und Ordnungsrufen.
8: Also es ist, glaube ich, nicht ganz so schwer zu verstehen, wenn man eine Frage stellt und die Ministerin die Frage beantwortet, dass man dann auch zuhört, selbst aus der Fraktion, die die Frage gestellt hat. Bitte.
5: Die Opposition ist sich inhaltlich einig wie nie. Britta Hasselmann von den Grünen.
9: Das Gesetz ist mit heißer Nadel gestrickt und es wird keine Effizienzgewinne geben und es wird keine Beitragsstabilität geben, sondern Krankenhausinsolvenzen, überlastete Hausärzte und verratene Psychotherapeutinnen und Therapeuten.
5: Auch Heidi Reicheneck von der Linken glaubt nicht daran, dass die Beiträge nicht weiter steigen.
10: Sie wollen stabile Beiträge. Ich verrate Ihnen, wie Sie die bekommen, wie Sie die sogar senken können. Mit einer Bürgerinversicherung, in die alle einzahlen, auf alle Einkommensarten, ohne Beitragsvermessungsgrenzen. Das wäre der richtige Weg.
5: Nicole Hess von der AfD warnt:
11: Das ist keine Reform, das ist eine Einladung zum Rückzug aus der Versorgung.
5: Das Paket sei nur ein erster Schritt, betont man selbst in der schwarz-roten Koalition. Etwa Dagmar Schmidt von der SPD.
12: Dieses Gesetz ist keine Gesundheitsreform. Dieses Gesetz ist auch kein Gesetz, wonach Verabschiedung die Sektkorken knallen.
5: Denn das Gesetz bedeutet für rund 75 Millionen Versicherte höhere Zuzahlungen bei Medikamenten. Die kostenfreie Mitversicherung von Ehepartnern wird eingeschränkt, beim Zahnersatz gekürzt. Alle sind gefordert. Das waren auch die Bundesländer. Politisch haben Union und SPD an einem Strang gezogen, auch im Bundesrat. Die Bundesländer hätten dort die GKV-Reform noch ausbremsen können, drohten, den Vermittlungsausschuss anzurufen. Aber dann kommt es anders.
13: Wer ist für die Anrufung des Vermittlungsausschusses? Das ist eine Minderheit. Der Vermittlungsausschuss ist nicht angerufen worden.
5: Auch die Hürde im Bundesrat ist genommen. Das hatte seinen Preis. Ein 550 Millionen Euro Angebot vom Bund an die Länder für Kliniken. Unklar bleibt, woher soll das Geld kommen? Fürs Erste ist das Sparpaket beschlossen. Ruhe kehrt damit wohl nicht ein.
4: Der Bericht von Sarah Beham. Eugen Brisch ist Vorsitzender der Deutschen Stiftung Patientenschutz. Mein Kollege Tim Krohn hat ihn gefragt, auf was sich die Mitglieder einer gesetzlichen Krankenversicherung denn nun einstellen müssen.
14: Naja, auf alle Fälle werden wir uns alle darauf einstellen, dass bestimmte Zuzahlungen höher sind. Wir werden uns darauf einstellen, dass wir mehr zu zahlen als Mitglieder zu haben. Das heißt, die Beiträge werden erhöht und was wirklich umgesetzt wird dann in der Praxis, wird sich zeigen, weil wir alle haben von Drohungen der Krankenhäuser gehört oder auch der Praxen, dass jetzt weniger Patienten tatsächlich einen Termin bekommen. Im Kern geht es um die Frage, ein Plus von 28% in den letzten 5 Jahren. Haben das die Patientinnen und Patienten verursacht? Oder war es die Pharmaindustrie, die Krankenhäuser und die Praxen selbst, die das verursacht haben? Und genau an dem Kern, nämlich, dass wir weggaloppierende Ausgaben haben, die nichts mit den Einnahmen mehr zu tun haben, an diesem Kern hat leider das Gesetz nichts geändert.
15: Die Arztpraxen selber, die müssen sparen und möglicherweise kann ja auch einigen Krankenhäusern das Geld ausgehen. Also was käme da womöglich auf die Patienten zu?
14: Ich weiß gar nicht, ob die Arztpraxen so viel sparen müssen, weil tatsächlich...
15: Sie warnen immer davor, ne? Sie schlagen ja, ja laut Alarm.
14: Wir können jetzt mal auf den Kern gehen und der Kern ist, dass der Arzt die Patientinnen und Patienten in der Regel einbestellt und er bekommt für jeden Kontakt Geld. Das bedeutet nicht, die Qualität spielt eine Rolle, sondern wie oft kommt ein Patient in ein und dieselbe Praxis. Und genau das ist der Irrsinn an der Sache, an der Qualität. Das messen wir Leistungen überhaupt nicht, sondern wie oft ein Mensch zu einem Arzt geht. Und an diesem Grundproblem haben wir sowohl bei den Praxen als auch im Krankenhaus nichts geändert. Und genau das ist das Problem. Und deswegen galoppieren uns die Kosten weg, obwohl wir tatsächlich gerade den Krankenhäusern heute deutlich weniger Patienten versorgen als noch vor 5 Jahren.
15: Herr Brisch, wir haben ja schon ausführlich mal über die Arbeit in einer unabhängigen Patientenberatung berichtet. Welche Sorgen hören Sie denn aus solchen Einrichtungen?
14: Also das ist eine sehr interessante Frage, weil wir uns natürlich mit den Menschen beschäftigen, die hochbetagt sind. Und da stellen wir fest, dass das Gesundheitssystem genau für diese Gruppe ja am meisten auch aufbringen muss, was in der Natur der Sache ist. Wenn ich 80 plus bin, habe ich chronische Krankheiten, habe ich ganz bestimmte Entwicklungen, die letztendlich mich fordern. Und genau das Problem ist, dass die GKV auch nicht darauf eingegangen ist. Auch in diesem Reformgesetz gibt es keine strukturellen Verbesserungen, sondern es wurde nur gespart und gehofft, dass wir uns jetzt über eine Zeit retten, von denen ich heute schon weiß, wir werden spätestens in 2 Jahren die gleiche Diskussion führen, weil wir nicht nach Qualität bezahlen, sondern nach Quantität. Und das war nie gut.
15: Aber bei all dem, Herr Brisch, das Problem bleibt ja doch, wie es ist, wenn ich es richtig verstehe. Also wenn wir nicht sparen, dann steigen eben die Beiträge. Das ist ja auch bei der Pflege so. Also nochmal, was tun, wenn es nach Ihnen ginge?
14: Wenn die Ausgaben nicht gekoppelt werden an Qualität, sondern man sie letztendlich selber bestimmen kann als Leistungsanbieter, beispielsweise die Pharmaindustrie, dann wird uns das immer weggaloppieren. Wir haben die höchsten Kosten für Medikamente in ganz Europa, sogar fast auf der Welt. Und das hat alles die Gründe, dass wir ein teilweise Selbstversorgungssystem haben. Und da müssen wir uns nicht wundern, wenn wir jetzt etwas Wasser aus dem Teich lassen, dass die ganzen Frösche anfangen zu quaken. Die haben nämlich keine Lust, dass Wasser abgelassen wird.
4: Meint Eugen Brisch, er ist Vorsitzender der Deutschen Stiftung Patientenschutz.
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16: Die Bundesregierung hatte keine Wahl. Sie musste ein Sparpaket beschließen, denn ansonsten schießen die Krankenkassenbeiträge in den nächsten Jahren durch die Decke. Das werden weder Versicherte noch Arbeitgeber wollen. Aber wenn der Kanzler dieser Reform schon das Label historisch verleiht, wenn Unionsfraktionschef Jens Spahn von einer Jahrzehntreform spricht, dann hätte dieses Sparpaket ein anderes Verfahren verdient gehabt. Keine umfangreichen Änderungen auf den letzten Metern, kein Feilschen um hunderte Millionen Euro bis tief in die Nacht. Letztlich hat sich der Bund die Zustimmung zu diesem Gesetz teuer erkauft. Und das nur, weil es unbedingt vor der Sommerpause beschlossen werden sollte. Jetzt muss dieses Geld an anderer Stelle im Gesundheitssystem eingespart werden. Wo? Das ist noch völlig unklar. Damit bleibt auch offen, ob das Gesetz sein Ziel überhaupt erreichen wird, nämlich dass die Zusatzbeiträge für die Krankenversicherung in den nächsten Jahren tatsächlich nicht steigen. Soweit das Formale. Inhaltlich verlangt dieses Sparpaket vielen etwas ab. Und es ist richtig, dass jeder seinen Teil dazu beitragen muss, auch die Versicherten selbst. Zumutbar ist etwa, dass Zuzahlungen in der Apotheke steigen. Falsch hingegen ist, dass die Pharmabranche sich mit massivem Druck und Drohungen durchgesetzt hat. Ja, die Pharmabranche ist wichtig für Deutschland. Aber bitte keine Wirtschaftsförderung mit Beitragsgeldern der Versicherten betreiben. Stattdessen sollte die Bundesregierung für bessere Standortbedingungen und für bessere Forschungsbedingungen sorgen. Dieses Sparpaket darf jetzt trotz allem nur der erste Schritt sein. Jetzt müssen echte Strukturreformen folgen. Fraglich ist aber, ob die Koalition noch mal die Kraft hat, sich mit all den starken Playern im Gesundheitswesen und mit den Bundesländern so auseinanderzusetzen, wie es nötig ist. Aber auch hier bleibt ihr eigentlich keine andere Wahl.
4: Die Meinung von Birte Sönnigsen aus dem ARD-Hauptstadtstudio.
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4: Weißt du noch, wo du damals warst? Es gibt ja Ereignisse, die sich so einbrennen, dass alle die Frage auch noch Jahre später beantworten können. Für viele Menschen in Rheinland-Pfalz und in Nordrhein-Westfalen ist die Flutkatastrophe im Ahrtal ein solches Ereignis. Bevor wir dazu kommen, noch eine dringende Warnmeldung in der ARD-Infonacht. Es gibt wieder einen Falschfahrer auf der A1 zwischen Köln-Nord und Kreuz-Köln-West. Dort kommt Ihnen ein Falschfahrer entgegen. Fahren Sie äußerst rechts, überholen Sie nicht. Auf der A1 zwischen Kreuz Köln Nord und Kreuz Köln West ist ein Falschfahrer unterwegs. Vorsicht dort bitte in beiden Richtungen. Wir sind bei der Flut in Rheinland-Pfalz und in Nordrhein-Westfalen. Die Flutkatastrophe im Ahrtal war ein Ereignis, an das sich viele noch genau erinnern können und sagen können, wo sie an diesem Zeitpunkt waren. Überflutete Eifelstädte, Dörfchen, Bachtäler, zerstörte Häuser, Straßenzüge, Brücken und Schienenstrecken. Viele Menschen verloren ihr Zuhause und mehr als 180 kamen ums Leben. Bis heute sind noch nicht alle Spuren beseitigt, stehen zerstörte Häuser verlassen da. Jan Koch hat diese unfassbaren Szenen mit eigenen Augen gesehen. Er war als Reporter für den WDR im Einsatz. Und im Gespräch mit WDR-Moderatorin Katrin Schmick erinnert er sich an seine ersten Eindrücke damals.
17: Also ich in meinem Fall, ich bin nach Bad Münstereifel gefahren. Es war dann schon, als ich das erste Mal da war, gedämmert, weil ich den ganzen Tag hier erstmal so im Sender Dinge organisiert habe. Und als ich da hingefahren bin, habe ich halt gesehen, wie diese ganze Innenstadt aufgerissen ist. Also wirklich kein Stein mehr lag da auf einem anderen. Häuser waren zerstört, ganze Straßenzüge weggerutscht und sich dann da langsam in dieser Stadt so voranzubewegen und das zu sehen und zu checken, was hier passiert ist, das ist mir sehr nah gegangen. Also ja. Da habe ich auch gedacht, wo bin ich hier gelandet? Wie geht's den Menschen hier überhaupt? Ja.
18: Warst du vorher schon mal in Bad Münstereifel gewesen?
17: Nein, noch nie. Ich kannte es nur von Fotos. Dieses schöne Panorama. Meine Großeltern haben immer davon erzählt,
18: ja, dass sie damals Heino-Café, ne?
17: Genau, dass sie da zum Kaffee trinken mal waren oder mal zum Shoppen oder zum Flanieren. Und ich wusste, dass das eigentlich eine sehr blühende, richtig schöne Altstadt mit Kopfsteinpflastern ist. Und dann da hinzukommen und da ist
18: Krieg.
17: Ja, alles durcheinander mindestens mal und Katastrophenzustand.
18: Ja. Jetzt kommst du da in dieses eigentlich pittoreske Kleinstädtchen als Reporter in einer unfassbaren Krise, in einer Katastrophe, die bei den Menschen hineingebrochen ist. Hat sich da irgendjemand für dich interessiert? Waren die nicht alle total busy mit sich selbst? Steht man da nicht einfach im Weg?
17: Nee, also ehrlicherweise war mein Empfinden in den ersten Tagen vor allem viele froh, dass wir gekommen sind, um zu zeigen, was passiert. Viele wollten mit uns reden, wollten zeigen, was ihnen geschehen ist. Klar, man fühlt sich dann so ein bisschen komisch, weil man ist dann da trotzdem ja nebenan und beobachtet das. Und es ist ja dann auch nicht so richtig unsere Aufgabe, da mitzuhelfen. Unsere Aufgabe ist ja zu berichten und zu zeigen, was ist passiert. Aber alle wollten reden, alle wollten erzählen. Und als ich da angekommen bin, gab es auch so zwei, ich würde mal sagen, die waren vielleicht 17, 18 und die sind direkt auf uns zugekommen und haben gesagt, komm, ich führe dich mal hier durch, ich zeig dir mal, wo was ist. Und die haben mir dann auch gezeigt, normalerweise da wäre noch das Haus, das sah noch so und so aus. Und da vorne, da wäre eigentlich noch dies und das gewesen. Die haben mich da wirklich in so einer kleinen Stadttour mitgenommen und mir dann erzählt, was in ihrer Heimatstadt alles kaputt gegangen ist.
18: Wichtig ist ja auch als Reporter, Reporterin, dass man sich so Protagonisten schnappt, ne? Mhm. Also Leute, an denen man die Geschichte dann festmachen kann. Mhm. Da sucht man sich wahrscheinlich auch Leute aus, ne? Und das ist natürlich auch ein bisschen komisch, ne? Können die gut reden und so? Und das in so einer schrecklichen Situation. Aber du hast tatsächlich Protagonisten auch gefunden, an denen du ganz eng dran warst, ne?
17: Ja, die habe ich jetzt über die 5 Jahre ein paar Mal auch getroffen. Das ist eine Familie Reinhardts in Bad Münstereifel. Die haben da 2020 ein Café eröffnet, also sich nochmal eine ganz neue Existenz aufgebaut. Mhm. Die Eltern sind beide so Ende 50. Und hatten dann ja in Corona-Zeiten damals schon aufgehört. Genau. Die Herausforderung gab es ja auch schon. Und dann ein Jahr später wird ihr ganzes Café, weil das halt auch direkt neben der Erft in so einem alten, schönen, gelb-schwarzen Fachwerkhaus ist, wurde das halt komplett verwüstet und zerstört. Und ein Jahr danach komplett ist ihre Existenz wieder im Arsch, ehrlicherweise. Und okay, die waren sehr verzweifelt. Und die haben sich aber zurückgekämpft, waren aber auf dem Weg immer mal wieder mit der Herausforderung konfrontiert, schaffen wir das halt wirklich, ne?
18: Ja, ja.
17: Der Vater, Rolf heißt der, der war von Tag 1 eigentlich da mit der Meinung, naja, was haben wir zu verlieren, wir haben alles verloren, wir ziehen es jetzt durch. Aber Christiane, die Mutter, war dann zwischendrin schon an dem Punkt, dass sie sagt, oh, ich glaube, das ist zu viel, das schaffen wir nicht. Dann gab es auch den Punkt, wo sie wirklich kurz vor der Privatinsolvenz standen und so Sachen, also
18: Wahnsinn.
17: Und dann muss die ganze Familie noch mitziehen. Die haben 4 Kinder, die waren alle noch im jugendlichen Alter. Heute sind die so Anfang 20, Mitte 20. Die sagen aber heute, hat mir Sarah, die Tochter, erst vor 2 Wochen erzählt, als ich sie nochmal getroffen habe für einen Dreh, dass sie als Familie jetzt sehr eng zusammengewachsen sind, was sie da durchgemacht haben und dass sie auch wissen, was sie einander zu schätzen haben.
18: Ja.
17: Wo man als Jugendlicher manchmal denkt, oh, Eltern, geht mir nicht auf den Sack. Ist jetzt halt eher das Gefühl so, nee, als Familie können wir so eine Krisensituation überstehen.
18: Es ist wahrscheinlich entweder oder, ne? Es hätte auch alles anders kommen können, auch
17: klar,
18: für die Eltern. Wahrscheinlich hatten die auch ihre persönlichen Krisen in ihrer Beziehung.
17: Ja,
18: und so,
17: die haben
18: ne?
17: sich auch natürlich mentale Hilfe gesucht, also psychische Hilfe. Ich kenne eigentlich fast niemanden, mit dem ich in den letzten Jahren mal in der Flut zu tun hatte, der zumindest nicht mal überlegt hat, Hilfe sich zu holen oder auch Hilfe genommen hat.
18: Mhm.
17: Es gäbe ja auch noch genügend Beispiele auch von wirklich ja noch Leuten, die wirklich noch ein krasses Trauma haben.
18: Ja, sicher. Mhm.
17: Und überhaupt nicht klarkommen auf die Situation, die auch immer ja noch Angst haben, wenn es regnet.
18: Ja,
17: damit muss man ja auch klarkommen.
18: Genau, absolut. Was mich total fasziniert hat mit dem Blick auf, was damals passiert ist, was ja ganz schnell funktioniert hat, war diese Hilfe, ne?
17: Mhm.
18: Diese Hilfsbereitschaft, hast du das auch schnell gespürt, als du vor Ort warst?
17: Ja, also ich war am Anfang in Bad Münstereifel, dann waren die Kollegen ja aber woanders. Ich war dann die Woche danach auch mal in Erftstadt und so. Mein Eindruck war, vor allem in den ersten Tagen und Wochen danach, war die Hilfe enorm. Es kamen so viele Menschen von außerhalb.
18: Ja.
17: Ich habe es ja eben schon gesagt. Und ich finde, ehrlicherweise, da können wir als Land schon sehr gut sein, dass wir so ersthilfemäßig schon immer sehr gut am Start sind und es immer Leute gibt, die dann anpacken wollen, wenn sie sehen, dass es anderen Leute scheiße geht. War ja am Anfang in der Krise mit den Geflüchteten 2015 auch so. Hat sich alles anders entwickelt jetzt, aber
18: ja,
17: ich finde in so im ersten Moment, und das habe ich bei der Flut auch gemerkt, dann halten wir doch irgendwie alle zusammen und alle kommen und man ist nicht alleine mit der Situation.
18: Mhm.
17: Das fände ich dann immer wieder auch sehr rührend, dass man sich darauf verlassen kann, dass eben der Nachbar oder auch der Nachbarort dann trotzdem irgendwie mit anpackt und man nicht wegguckt.
19: WDR-Reporter Jan Koch im Gespräch mit der Moderatorin Katrin Schmick.
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19: Heute vor 190 Jahren, da fand auf der Bahnstrecke von Nürnberg nach Fürth der erste deutsche Gütertransport auf der Schiene statt. Axel Rowoldt blickt zurück.
21: Zur Geburtsstunde des schienengebundenen Güterverkehrs in Deutschland waren erforderlich ein höchst innovativer Bierbrauer, ein robuster Ackergaul und einwandfreie Vetternwirtschaft. Aber eben genau kein Adler, keine Dampflokomotive dieses Namens. Der Reihe nach bitte. Also, der Bierbrauer. Christian Lederer hat das richtige Gespür. Nach den napoleonischen Kriegen inklusive Hungersnot Anfang des 19. Jahrhunderts wollen die Menschen Bier, die Nürnberger allemal, wo Lederer kurz zuvor ein Brauhaus erworben hatte.
22: Bier, Herr, oder ich fall um, juchhe.
21: Und Lederer hat zweimal das richtige Gespür. Die Eisenbahn, das Verkehrsmittel der Zukunft, ist genau das Richtige für den Bierexport aus Nürnberg in alle Welt. Etwa in die benachbarte Biermetropole Fürth, volle 6 Kilometer entfernt. Etwas Hipperes hat Deutschland kaum gesehen. Die erste Eisenbahnstrecke wird eröffnet, Nürnberg-Fürth 1835. Diesen Hype will Braumeister Lederer so schnell wie möglich nutzen. Sein Bier auf Promotion-Tour im Zug.
23: Nein, so etwas ist nicht vorgesehen.
21: Ungefähr so wird der Antrag auf Beförderung zweier Fässer Bier abgelehnt. Vom ersten Direktor der königlich privilegierten Ludwigs-Eisenbahngesellschaft Georg Zacharias Plattner. Man habe auch gar keine Güterwagen. Doch es gibt da noch einen Vizedirektor namens Johannes Scharrer. Seine Halbschwester ist die Vollgattin des Bierbrauers Lederer. Kannst du da nicht mal, also ich meine, nee, klar.
23: Dem Bierbrauer Herrn Lederer wird gestattet,
21: schreibt Vizebahnchef und Halbschwager Scharrer,
23: mit dem ersten Wagen 2 Fässchen Bier gegen Vergütung von 6 Kreuzern per Fässchen für Transportlohn zu senden.
21: Umgehend durften also die Bierfässer in einem Dritte-Klasse-Abteil Platz nehmen und auf Reisen gehen. Gezogen von eben nicht der berühmten Lokomotive Adler, sondern von einem namenlosen, aber kräftigen Pferd. Der Adler war nur einmal am Tag im Einsatz, wegen der teuren Kohle. Die Bahn boomt, Bier auch, und bald lässt jeder Brauer, der was auf sich hält, seine Fässer per Zug transportieren.
22: Herr Ober, ein helles, aber ein schnelles.
21: Also ein Prosit auf die familiär geschmeidige Genehmigung des ersten deutschen Gütertransports auf der Schiene. Am 11. Juli 1836, heute vor 190 Jahren.
19: Der Stichtag von Axel Rowold.
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1: Mit Mads Nicholson. Diese Spanier sind wirklich unglaublich. Schon wieder mit einem ganz späten Tor durch Mikel Merino eine Runde weiter. Spanien hat Belgien im WM-Viertelfinale mit 2:1 besiegt und steht im Halbfinale. Michael Augustin berichtet aus Los Angeles.
2: Wie schon gegen Portugal im Achtelfinale hat auch Mikel Merino als Joker dieses Spiel entschieden. Sein Tor in der 88. Minute war das 2:1 gegen Belgien. Ein verdienter Erfolg vor mehr als 70.000 Zuschauern in Los Angeles. Spanien war dominant, Belgien versuchte nur den eigenen Strafraum zu verteidigen. Der Europameister war nach 30 Minuten durch Fabian Ruiz in Führung gegangen. Der Ausgleich für Belgien überraschend in der 41. Minute durch das Kopfballtor von Charles de Ketelare. Da musste Belgien auswechseln. Kurz war der Super-Tor. Da musste verletzt runter. Die Nummer 2 Lammens kam und die ließ einen doch recht harmlosen Schuss abprallen. Und da war Merino per Abstauber zur Stelle in der 88. Minute Matchwinner zum 2:1.
1: Am Dienstag um 21 Uhr deutscher Zeit treffen Spanien und Frankreich dann im Halbfinale aufeinander. Vorher stehen noch 2 Viertelfinalpartien an. England trifft auf Norwegen, Weltmeister Argentinien spielt gegen die Schweiz. 31 Jahre lang hat es gedauert, bis mal wieder ein deutscher Tennisprofi ins Herrenfinale von Wimbledon einzieht. Boris Becker war 1995 der Letzte. Jetzt folgt ihm Alexander Zverev, der das wohl beste Jahr seiner Karriere spielt und sich damit Anrufe von höchster Stelle verdient hat. Ina Kast berichtet vom Halbfinale aus Wimbledon.
3: Seit fast 2 Wochen ist Alexander Zverev offline. Sein Handy ist aus. Nichts kommt an, nichts geht raus. Und trotzdem hat Bundeskanzler Friedrich Merz einen Weg gefunden, den Wimbledon-Finalisten zu erreichen.
6: Der hat meinen Manager angerufen. Ich habe mit ihm kurz gesprochen und er hat gesagt, er kommt mit seiner Frau. Wenn jetzt irgendwie kurzfristig was passiert in Europa, dann wahrscheinlich nicht, aber...
3: Der Bundeskanzler konnte Zverev also sprechen und will beim Finale am Center Court von Wimbledon dabei sein. Und dass die Atmosphäre dort ganz besonders ist, hat Zverev schon beim Einlaufen im Halbfinale gegen Arthur Ferry gemerkt. Das britische Publikum wurde aber irgendwann immer leiser. Zverev einfach zu stark für den britischen Außenseiter. Das Match hat nur etwas mehr als 2 Stunden gedauert. Zverevs Jubel nach dem verwandelten Matchball fiel erstaunlicherweise ziemlich verhalten aus.
6: Also ich bin im Finale, ich habe das Turnier noch nicht gewonnen. Deswegen bin ich natürlich sehr glücklich, im Finale zu sein, aber das Turnier geht weiter. Und am Sonntag ist das größte Match.
3: Und damit er topfit ist, wird er wieder versuchen, 10 Stunden Schlaf pro Nacht zu kriegen. Und auch am Tag vor dem Finale soll alles weiter genau nach Plan laufen.
6: 11 Frühstücken, um 3 Mittagessen oder um 3.30 Uhr Mittagessen und dann irgendwie 8:30 Abendessen. Also das ist jetzt für mich so der normale Tag. Ich werde aufschlafen, ich morgen in Ruhe wahrscheinlich von 1 am Nachmittag trainieren und meine Sachen vernünftig machen.
3: Das Handy bleibt natürlich auch aus. Sollte Zverev im Finale tatsächlich gegen Jannik Sinner gewinnen, kann der Bundeskanzler ja auch persönlich gratulieren.
1: Der belgische Radprofi Tim Mellier hat eine der wenigen Chancen für die Sprinter bei der Tour de France genutzt. Er gewann die 7. Etappe im Massensprint. Die deutschen Hoffnungen haben sich nicht erfüllt. Holger Gerska ist ARD-Reporter bei der Tour. Warum hat es mit dem deutschen Etappensieg nicht geklappt?
7: Ja, irgendwie hat man das Gefühl, irgendwas Kleines fehlt dann immer. Bei Max Kanter war es auf dieser Etappe nach Bordeaux definitiv die Positionierung. Er war schlicht und ergreifend zu weit hinten, als diese schnelle Finale begann. Dann eine wirklich, wirklich gute Endgeschwindigkeit entwickeln, wurde er leicht aufgehalten durch einen Rempler eines Franzosen, Dorian Godin. Und dann wäre er vielleicht noch Zweiter oder Dritter geworden, aber zum Sieg fehlte halt die Positionierung. Er ist trotzdem sehr konstant mit Platz 2 und Platz 4. Für Bauhaus war gut positioniert, er ist Sechster geworden, aufsteigende Tendenz. Und bei Pascal Ackermann, der wirklich eine sehr aussichtsreiche Position hatte, vor dem letzten Kilometer muss man sagen, da fehlt die Geschwindigkeit. Deswegen ist er eben Zwölfter geworden.
1: Das gelbe Trikot des Gesamtführenden behält der große Dominator und Tourfavorit Tadej Pogacar aus Slowenien.

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1: Um 1.30 Uhr mit Gabriela Kühne. Viele Firmen in Deutschland sind nicht bereit, hier zu investieren. Laut einer Konjunkturumfrage des Instituts der deutschen Wirtschaft verzichtet jedes fünfte Unternehmen vollständig auf Investitionen. Die Umfrage liegt der Welt am Sonntag vor. Die meisten gaben an, dass vor allem hohe Arbeitskosten, Regulierung, hohe Steuern und hohe Energiekosten sie daran hindern, zu investieren. Berlins regierender Bürgermeister Wegner tritt 2,5 Monate vor der Wahl als CDU-Spitzenkandidat zurück. Grund ist die wachsende Kritik an seinem Krisenmanagement beim Stromausfall im Januar. Aus Berlin, Angela Ulrich.
2: Die Stadt Berlin sei wichtiger als seine Person, sagte Wegner. Wer ihn als Spitzenkandidat beerben soll, blieb zunächst offen. Die Kritik entzündete sich vor allem an falschen Angaben Wegners zu seiner Kommunikation während des Stromausfalls im Berliner Südwesten. Wegner räumte Fehler ein und sagte wörtlich, das war auch Mist. Dies überlagere im Wahlkampf aber die wichtigen Themen, deshalb ziehe er seine Konsequenzen. Am Abend werden die Berliner CDU-Kreisvorsitzenden zusammenkommen. Sie beraten über eine neue Spitzenkandidatur. Regierender Bürgermeister will Wegner bis zur Wahl am 20. September aber bleiben.
1: Die Abholzung des Regenwalds im brasilianischen Amazonasgebiet hat in der ersten Jahreshälfte offenbar den niedrigsten Stand seit Beginn der Aufzeichnungen erreicht. Diese hatten 2016 begonnen. Aus der Nachrichtenredaktion Jonas Valentin Weber.
3: Von Januar bis Ende Juni wurden fast 1300 Quadratkilometer Regenwald gerodet, erklärte das Nationale Institut für Weltraumforschung. Laut den Wissenschaftlern entspricht das einem Rückgang von 38% im Vergleich zum Vorjahreszeitraum. Der linksgerichtete Präsident Lula hatte angekündigt, die illegale Abholzung des Amazonaswaldes bis 2030 komplett zu stoppen. Im Oktober stellt er sich zur Wiederwahl. Der Amazonas gilt als grüne Lunge des Planeten. Sein Regenwald nimmt in gigantischen Mengen Kohlendioxid aus der Erdatmosphäre auf und wirkt damit der Erderwärmung durch dieses Treibhausgas entgegen.
1: Das Militär in Nigeria hat 39 Schüler und ihre Lehrer aus der Gewalt islamistischer Terroristen befreit. Das teilte ein Regierungssprecher mit. Fast 2 Monate verbrachten sie in Gefangenschaft. Bei dem Einsatz sollen 8 mutmaßliche Entführer festgenommen und mehrere weitere getötet worden sein. Massenentführungen, auch von Schulkindern, sind in Nigeria verbreitet. Die Entführer sind meistens dschihadistische Gruppen wie Boko Haram oder kriminelle Gruppierungen, die Lösegeld erpressen. Das Wetter in Deutschland. Heute Nacht fast überall klar bei 18 bis 12 Grad. Tagsüber viel Sonne, vor allem im Osten, auch ein paar Wolken, aber trocken. 27 bis 34 Grad an der Nordsee, etwas kühler. Auch am Sonntag sonnig im Osten, wieder ein paar Wolken, 27 bis 33 Grad. Und am Montag fast überall Sonne, bis zu 34 Grad. Das waren die Nachrichten.
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4: Zunächst die Entwarnung für die A1. Es gibt keinen Falschfahrer mehr zwischen Kreuz Köln-Nord und Kreuz Köln-West. Die A1 Osnabrück Richtung Bremen ist in Höhe Osnabrück-Nord bis Sonntagnacht wegen Brückenarbeiten gesperrt. Die Umleitung führt über die U3. A3 Köln Richtung Frankfurt zwischen Bad Honnef-Linz und Neustadt-Wied 3 Kilometer Stau. Die A4 Köln Richtung Aachen ist zwischen Frechen-Nord und Kreuz-Kerpen wegen Brückenarbeiten bis Montag früh gesperrt. In der Gegenrichtung ist die Fahrbahn zwischen Kreuz-Kerpen und Köln-Eiffeltor gesperrt. Die A30 Bad Oeynhausen-Osnabrück ist zwischen Melle Ost und West wegen Brückenarbeiten bis Montag früh in beiden Richtungen gesperrt. Die A37 Hannover-Messe Richtung Burgdorf ist zwischen Kreuz Hannover-Kirchhorst und Beinhorn wegen einer Nachtbaustelle bis um 5 Uhr gesperrt. Hier ist eine Umleitung eingerichtet. Die A42 Kamp-Lindfort Richtung Dortmund ist zwischen Oberhausen-Zentrum und Kreuz Essen-Nord wegen Brückenarbeiten bis um 5 Uhr gesperrt. Und die A94 München Richtung Passau ist zwischen Altötting und Neuötting-Ost wegen Bauarbeiten bis 5.30 Uhr gesperrt.
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4: Mit Jochen Fischer im Studio. Das Schloss Bellevue ist Teil jeder Stadtrundfahrt durch Berlin. Hier mitten im Tiergarten residiert der Bundespräsident. Oder besser gesagt, er residierte. Denn das Gebäude muss saniert werden. Und deshalb hat das deutsche Staatsoberhaupt jetzt eine neue Bleibe, ein neues Bürogebäude, nur gut 1 Kilometer vom Schloss Bellevue entfernt. Eine Architekturkritik nun von Dietrich Karl Meurer.
5: Modern, mit bunten Fassadenelementen und direkt an der Spree gelegen, zwischen Berliner Hauptbahnhof und Kanzleramt. Der neue Amtssitz des Bundespräsidenten wirkt eher nüchtern als repräsentativ. Manch Passant rätselt noch über das Gebäude.
6: Man könnte sich eher denken oder vorstellen, dass es vielleicht eine Jugendherberge ist oder Krankenkassenzentrale.
7: Eher nichtssagend im Vergleich zu dem, wo er sonst residiert.
8: Ich meine, die Lage gegenüber vom Kanzleramt, das hat auf jeden Fall viele Vorteile, glaube ich.
9: Entspricht halt unserer Republik. Bescheiden.
5: Das neue Domizil unterscheidet sich deutlich vom 1785 erbauten Schloss Bellevue. Protokollchefin Maike Liebschner erklärt:
10: Es ist kein Schloss, es ist kein Stuck, es ist kein Gold, es ist kein Prunk, sondern es ist ein modernes, zeitgemäßes Gebäude.
5: Sichtbeton prägt viele Bereiche. In dem Bau sollen Staatsgäste empfangen werden, Ministerinnen und Minister sollen hier vereidigt werden. Auch der Weg der Besucher unterscheidet sich von Bellevue.
10: Im Schloss mussten die Gäste in das erste Obergeschoss gehen, genau 34 Stufen über eine sehr repräsentative Treppe nach oben gehen. Hier fahren wir in eine sehr schöne Etage, in die sechste Etage und haben dafür 3 Fahrstühle zur Verfügung.
5: In der sechsten Etage liegt ein halbrunder Veranstaltungssaal. Er gehört zu den wichtigsten Räumen des neuen Amtssitzes. Hier sind Empfänge, Konzerte und Ordensverleihungen geplant. Von dort aus reicht der Blick über das Regierungsviertel.
10: Man sieht das Kanzleramt, man sieht den Reichstag, man sieht eine Botschaft, man sieht ein Ministerium, man sieht die Bundespressekonferenz. Mehr als hier im politischen Berlin geht nicht.
5: Hinter den Kulissen lief der Umzug seit Wochen. Möbel, Akten, Computer, Kunstwerke und Küchenausstattung mussten an den neuen Standort gebracht werden. 900 Umzugskartons. Auch der Weinkeller mit rund 5000 Flaschen zog um, erzählt Chefkoch Jan-Göran Barth.
11: Wir haben aus allen Weinanbaugebieten Weine da, ob es aus Sachsen ist, aus Württemberg, aus Rheinhessen, von der Hessischen Bergstraße. Also wir wollen ja das gesamte Land präsentieren und nicht nur einzelne Weingüter.
5: Der Umzug wurde notwendig, weil Schloss Bellevue und das Bundespräsidialamt nach mehr als 30 Jahren grundlegend saniert werden müssen. Die Arbeiten kosten mehrere 100 Millionen €. Einschließlich Reserven für Risiken und steigende Baupreise nähert sich das Vorhaben der Milliardengrenze. Rund 8 Jahre sind für die Sanierung eingeplant. So lange arbeitet der Bundespräsident vom Spreebogen aus. Danach soll Schloss Bellevue wieder Sitz des Staatsoberhaupts werden. Für Frank-Walter Steinmeier ist der Abschied von Bellevue allerdings endgültig. Seine Amtszeit endet nächstes Jahr.
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4: Die Europäische Kommission geht gegen den US-Digitalkonzern Meta vor. Das Unternehmen habe gegen das EU-Gesetz über digitale Dienste verstoßen, teilte die Brüsseler Behörde mit. Die Designs von Instagram und Facebook würden süchtig machen. Das Prüfverfahren läuft schon einige Zeit. Nun hat der Konzern Gelegenheit, die Vorwürfe aus Brüssel zu entkräften oder muss mit finanziellen Konsequenzen rechnen. Andreas Meyer-Feist berichtet.
12: Ein Sprecher der EU-Kommission leitete die Erklärung zu Meta ein mit einer Feststellung aus dem digitalen Alltag.
13: Especially children have already been dragged into endless scrolling on Instagram or Facebook for hours and hours.
12: Insbesondere Kinder hätten sich schon stundenlang in das endlose Scrollen auf Instagram oder Facebook hineinziehen lassen.
13: This is the result of Meta's key features such as autoplay, highly personalized recommender systems and push notifications.
12: Das sei das Ergebnis von bestimmten Schlüsselmerkmalen wie etwa Autoplay, hochgradig personalisierten Empfehlungssystemen und Push-Benachrichtigungen.
13: Our investigation shows that Meta has not properly assessed these risks.
12: Der US-Konzern habe mögliche negative Auswirkungen auf das physische und psychische Wohlbefinden nicht ausreichend bewertet. Nun wartet die EU-Kommission auf entsprechende Änderungen des Angebots, damit es dem EU-Gesetz über digitale Dienste entspricht. Derzeit sei das nicht der Fall. Funktionen wie Autoplay und Push-Benachrichtigungen versetzten das Gehirn in eine Art Autopilot-Modus, heißt es in Brüssel. Die Folge sei eine fast schon zwanghafte Nutzung. Vor allem Kinder und Jugendliche würden immer wieder Neues geboten bekommen und dann nicht loskommen vom Handy. Meta verwies in einer ersten Reaktion auf die sogenannten Teen-Konten. Die würden Kinder und Jugendliche automatisch schützen. Eltern hätten die Kontrolle über diese Zugänge, hieß es in einer Erklärung des Unternehmens. Tatsächlich hatte der Konzern schon bei Beginn der EU-Untersuchungen versucht, die Bedenken der Kommission mit diesen neuen Angeboten zu entkräften. Doch den Brüsseler Prüfern reicht diese Form der Online-Kontrolle nicht aus. Die Einstellungen ließen sich zu leicht wieder deaktivieren. Die Möglichkeiten, die Eltern hätten, seien ebenfalls unwirksam. Man müsse Experte sein, um die Kontrolleinstellungen überhaupt zu finden und tatsächlich zu aktivieren. Das reiche nicht aus, um das EU-Gesetz für digitale Dienste zu erfüllen. Meta wurde aufgefordert, nachzubessern. Endlos Feeds auf Instagram und Facebook müssten standardmäßig ausgeschaltet werden. Weigert sich der Konzern, etwas an den Angeboten zu ändern, droht ein Bußgeld. Und das könnte bis zu 6% des weltweiten Jahresumsatzes ausmachen.
4: 5 Monate lang bis zum 12. Dezember will die Deutsche Bahn die Strecke auf der rechten Rheinseite sanieren. Dann fahren auf 160 Kilometern zwischen Troisdorf und Wiesbaden nur noch dieselbetriebene Baustellen und Zulieferzüge statt der üblichen Güter- und Personenzüge. Himmlische Ruhe am bahnlärmgeplagten Mittelrheintal, könnte man meinen. Aber Andreas Kriesam hat auch andere Stimmen gehört. Am Bahnhof in Kamp-Bornhofen klang es Anfang der Woche noch so.
14: In der Bahnhofstraße zerrt der Hund von Svenja Schlepper an der Leine. Er will heim, in sein Körbchen, da wo es etwas ruhiger ist. Die 26-Jährige hofft, dass es insgesamt ein bisschen weniger laut wird, wenn die Strecke erstmal stillgelegt ist.
15: Für uns, weil wir direkt an der Bahn wohnen, wird es wahrscheinlich vielleicht wirklich ein bisschen ruhiger. Dadurch, dass dann eben keine Güterzüge mehr fahren, dann wird hier nicht mehr so viel Lärm auf jeden Fall sein bei uns direkt an der Wohnung. Von der anderen Seite wird es auf jeden Fall auch rüberkommen. Also da wird man auf jeden Fall noch was hören.
14: An himmlische Ruhe glaubt auch Bahnanlieger Herbert Weinand nicht.
16: Ich bin ja jetzt Anwohner, 50 Meter von der Bahn weg. Die Züge fahren ja wahrscheinlich irgendwo anders. Ich nehme an, auf der anderen Rheinseite. Da wird der Lärm nicht viel weniger werden. Vielleicht ein bisschen gedämpfter, weil er ein bisschen weiter weg ist. Aber das wird genauso laut sein wie jetzt momentan auch. Durch das Tal, das schallt hoch von einer Bergseite an die andere und ist im Dorf genauso zu hören.
14: Skeptisch bleibt auch Willi Pusch. Er kämpft mit einer Bürgerinitiative schon seit Jahren gegen den Bahnlärm im Mittelrheintal. Es würden während der Bauarbeiten künftig zwar keine Züge im Minutentakt mehr fahren, aber
17: der eine Lärm löst den anderen ab. Bei so einem Bauzug hat eine Länge von ungefähr 1 Kilometer und hinten dran sind Schwellen, Schienen, alles ist auf diesen Zug drauf und da werden die Schwellen rausgeholt. Die neuen Schwellen werden eingefügt und anschließend die Schienen oben drauf. Also da entsteht schon sehr viel Lärm, vor allen Dingen in den Nachtstunden. Die arbeiten ja rund um die Uhr.
14: Mehr Lärm fürchten die Anwohner auf der linken Rheinseite. Denn über diese Strecke werden Güter- und Personenzüge umgeleitet. Helga und Hans-Josef Gärtner vom Hotel Lorelei Blick in St. Goa sind nicht begeistert.
18: Wir schauen, was wir dann zu hören bekommen im wahrsten Sinne des Wortes und auch was wir spüren werden. Denn die Bahn macht ja nicht nur Lärm, sondern bringt ja auch Bewegung ins Haus.
19: Erstmal eine akustische Belastung. Darüber hinaus ist es auch so, dass alles am Vibrieren ist. Und wenn jetzt noch mehr Güterzüge kommen, erwarte ich davon nicht viel Gutes.
14: 20 Kilometer reinabwärts in Spey wohnt Hanna Deilig. Wie wird es denn werden, wenn auf der anderen Seite gebaut wird?
20: Sehr laut. Wir können es aber nicht ändern. Es muss ja sein. Drüben die Strecke ist ja total kaputt und kann ja nur gemacht werden, indem das über unsere Seite rübergeleitet wird.
14: Lärmtechnisch verheißt die Zukunft nichts Gutes. Wenn die rechte Rheinseite fertig ist, kommt die linke dran. Und die Befürchtung von Willi Pusch?
17: Also wird die nächsten 2 Jahre hier sehr heftig werden.
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4: Robert Habecks Heizhammer ist Geschichte. Die schwarz-rote Koalition hat die Regelungen der Vorgängerregierung zum Heizen zurückgenommen und durch neue Bestimmungen ersetzt. Kritiker sagen, damit verspiele die Bundesregierung wertvolle Zeit beim Klimaschutz. Doch am Ende sagten Bundestag und Bundesrat ja. Jetzt heißt das ganze Gebäudemodernisierungsgesetz, mit dem der Weiterbetrieb und der Neueinbau von Gas- und Ölheizungen erlaubt wird. Lissi Kaufmann.
21: Wer künftig neue Öl- und Gasheizungen einbauen will, soll das tun können. Und zwar langfristig. Das neue Gebäudemodernisierungsgesetz macht es möglich, unter der Bedingung, dass ab 2029 stufenweise mehr klimafreundliche Brennstoffe zum Einsatz kommen. Die bisherige Vorschrift, dass neue Heizungen mit 65% erneuerbaren Energien betrieben werden müssen, entfällt. Damit setzt die schwarz-rote Koalition ihr Versprechen aus dem Koalitionsvertrag um, das alte Heizungsgesetz abzuschaffen. Der stellvertretende Vorsitzende der Unionsfraktion Müller verteidigt das Gesetz. Man ersetze Bevormundung durch Wahlfreiheit.
2: Das ist ein gutes Gesetz für Deutschland, ein gutes Gesetz für den Klimaschutz und ein gutes Gesetz für die Freiheit.
21: Die SPD verweist auf den Schutz für Mieter, wenn deren Vermieter sich für eine neue Gas- oder Ölheizung entscheiden. Dann müssen Vermieter einen Teil der Heizkosten übernehmen. Der Linkspartei geht das nicht weit genug. Sie warnt davor, dass die, Zitat, vorgegaukelte Freiheit im Heizungskeller zu falschen und teuren Entscheidungen führen könne. Die AfD spricht von einem Heizungshammer 2.0. Sie kritisiert, dass es nicht genügend klimaneutrale Brennstoffe für Öl- und Gasheizungen geben werde, um die Anforderungen zu erfüllen. Die Grünen-Abgeordnete Verlinden wirft der Bundesregierung vor, die, Zitat, schlechteste Wirtschaftspolitik aller Zeiten zu machen und die Klimaziele krachend zu verfehlen.
3: Sie sind klimapolitisch nicht zu langsam unterwegs. Nein, Sie sind im Rückwärtsgang unterwegs. Wachen Sie endlich auf!
21: Deutschland will ab 2045 klimaneutral sein. Die Bundesregierung will, dass dann nur noch klimafreundliche Brennstoffe verkauft werden dürfen. Ein entsprechendes Gesetz soll aber erst nach der Sommerpause erarbeitet werden.
4: Deutschland steht in den kommenden Tagen wieder eine Hitzewelle bevor. Ganz so heiß wie Ende Juni wird es nicht, aber im Südwesten sind Temperaturen bis 38 Grad vorhergesagt. Ende Juni gab es durch die Rekordtemperaturen nach Schätzungen des Robert-Koch-Institutes 5100 Hitzetote. Über die Gefahren von Hitze hat mein WDR-Kollege Robert Meyer mit Christoph Specht gesprochen. Er ist Arzt und Medizinjournalist. Wie berechnet man eigentlich die Zahl der Hitzetoten?
22: Ja, der Laie stellt sich natürlich vor, da läuft jemand rum und hat so eine Glatte in der Hand und notiert dann immer einen Strich, wenn irgendwo auf einem Totenschein vielleicht Hitze drauf stand als Todesursache. So ist es natürlich nicht. Hier muss man auch ein bisschen vorsichtig sein. Das sind Schätzwerte, statistische Werte, die sich errechnen, und zwar in diesem Fall im Vergleich dazu, wie viele Tote hätte es in einem bestimmten Zeitraum gegeben, wenn die Temperatur bei 20 Grad gelegen hätte. Also hier zählt keiner wirklich exakt die einzelnen Tote, sondern er rechnet am Computer sozusagen und hat Schätzwerte darin und kommt so auf die Zahl.
23: Das ist diese Übersterblichkeit, ne? Die kennen wir zum Beispiel aus der Corona-Pandemie.
22: Ganz genau, es hat sehr viel mit der Übersterblichkeit zu tun. Es ist nicht die reine Übersterblichkeit, weil es auch sonst noch Übersterblichkeit geben kann. Aber völlig richtig, was in Ihrer Frage anklingt, man kann hieraus natürlich jetzt nicht hundertprozentig sagen, ja, das sind alles Menschen, die tatsächlich jetzt unmittelbar an der Hitze gestorben sind.
23: Ja.
22: Aber statistisch gesehen kommt das eben hin.
23: Das sind Kommentare, die ich auch gelesen habe aus dem medizinischen Bereich teilweise, nach dem Motto, also der Zusammenhang zwischen einem Todesfall und Hitze, der lässt sich nicht klar nachweisen. Woran sterben Hitzetote denn genau?
22: Sie müssen sich vorstellen, Hitze ist wie vieles andere auch ein Stressfaktor für den Körper. Kann alles Mögliche sein, Anstrengungen, heiße Temperaturen, kalte Temperaturen, alles Mögliche, Krankheiten selbst auch. Und wenn es nun sehr heiß ist, dann, das wissen wir alle, verschlechtern sich bestehende Krankheiten. Wenn jetzt Menschen schon Herz-Kreislauf-Erkrankungen haben, Krebserkrankungen, welche Erkrankungen auch immer, dann können die sich eben in solchen Hitzeperioden natürlich verschlechtern. Das heißt, man geht davon aus, dass in dieser vielleicht zunächst alarmierenden Zahl viele Menschen mit eingerechnet sind, die tatsächlich in einer absehbaren Zeit, Wochen oder Monate, auch gestorben wären. Man darf auch nicht vergessen, die meisten waren sehr alt, über 85 Jahre. Das heißt, hier kommen einfach mehrere Faktoren zusammen. Man darf sich bitte nicht so vorstellen, wie vielleicht irgendwo in Afrika, dass man an der Straßenecke dann an Wassermangel verstorbene Hitzetote hat. So ist das nicht.
23: Ich habe aber noch zum Beispiel ein Posting der Feuerwehr in Köln im Kopf. Die haben extra geschrieben, mitten in der Hitzewelle, das betrifft nicht nur Ältere und Kranke, sie hätten auch gesunde 40-Jährige aus völlig überhitzten Dachwohnungen gezogen und die sind dann später im Krankenhaus gestorben.
22: Das gibt es. Es ist natürlich möglich, an einem Hitzschlag zu sterben. Das sind aber doch eher seltenere Fälle.
23: Aber wie groß ist das Thema nicht klimatisierte Krankenhäuser?
22: Ein Riesenthema, wenn Sie mich fragen. Man macht sich ja gar keine Vorstellung, wie viele Menschen in Krankenhäusern, aber auch Altenheime, Pflegeheime, ihre Zeit verbringen bei diesen Temperaturen vollkommen unklimatisiert. Das sind Bedingungen, die gerade für vorgeschädigte

0: noch ein Solarpanel, mehrere natürlich, auf dem Dach hat, das ist ja auch bei vielen öffentlichen Einrichtungen, Krankenhäusern der Fall, der kann ja genau diese Energie nutzen, also eigentlich eine Win-Win-Situation.
1: Wenn wir jetzt mal in unsere Wohnungen gehen, auch weil es in den nächsten Tagen wieder heißer werden soll, haben Sie zum Schluss noch einen Alltagstipp für meine Wohnung, nicht für meine persönlich, insgesamt, vor allem wenn die Temperaturen nachts auch nicht mehr richtig runtergehen?
0: Das ist unser großes Problem. So ein paar Tage geht ja, aber wenn die Hitze schon mal drin ist, dann haben Sie nicht mehr viele Möglichkeiten. Vielleicht als Tipp, was man tatsächlich machen kann, kaltes Wasser an den Unterarmen ungefähr für eine Minute jeweils rechts und links lang laufen lassen, kühlt die Gefäße sehr schön, dann kühlt das Blut und wenn Sie es machen, merken Sie schon nach 10 Minuten doch eine recht angenehme Abkühlung.
2: Sagt der Arzt und Medizinjournalist Christoph Specht.
3: Kultur.
2: Der Teppich von Bayeux ist in der vergangenen Nacht in London eingetroffen. Das fast 1000 Jahre alte, knapp 70 Meter lange UNESCO-Kulturerbe ist mit strengsten Sicherheitsvorkehrungen von Nordfrankreich über den Eurotunnel ins Londoner British Museum gebracht worden. Dort soll er ab September für ein Jahr ausgestellt werden. Der Teppich gehört dem französischen Staat. Die Leihgabe hatte Frankreichs Präsident Macron vergangenes Jahr nach einem Treffen mit Premier Keir Starmer angekündigt. Lisa-Marie Röhling berichtet aus London.
4: Es ist kurz vor 3 Uhr nachts in Großbritannien, als ein gelber Lastwagen am British Museum in London vorfährt. Im Rückwärtsgang bewegt er sich auf den Hintereingang des Museums zu. Was relativ unspektakulär klingt, ist tatsächlich ein historischer Moment. In dem Lastwagen ist der Wandteppich von Bayeux geladen, fast 1000 Jahre alt und knapp 70 Meter lang. Museumskuratorin Millie Horton Inch wird bei dem Anblick emotional. Es klingt wahrscheinlich komisch, dass ich so aufgeregt bin, nur weil hier ein Lastwagen zur Laderampe fährt und eine Kiste rausgeholt wird. Aber wenn man sich überlegt, wie alt dieses Objekt, das ist wirklich bedeutend. Ich hatte feuchte Augen, als der Lastwagen ankam und ich werde wahrscheinlich in Tränen ausbrechen, wenn ich den Teppich wirklich sehe. Auch Nicholas Cullinan, der Leiter des British Museum, ist in der Nacht dabei. Wir erleben hier gerade etwas Außergewöhnliches. Die Ankunft des Wandteppichs von Bayeux im British Museum, aber auch, dass dieser Teppich das erste Mal in 1000 Jahren nach Großbritannien zurückkehrt. Es ist großartig, ein Teil dieser Rückkehr zu sein, aber auch jetzt hier dabei zu sein. Und vor allem freue ich mich, dass wir dieses Werk bald mit möglichst vielen Menschen teilen können. Denn der Wandteppich ist nicht nur UNESCO-Kulturerbe, sondern auch ein ganz besonderes Kulturgut der französisch-britischen Geschichte. Gestickt im englischen Canterbury zeigt der Teppich die Geschichte der normannischen Eroberung Großbritanniens inklusive ihres Höhepunktes, der Schlacht von Hastings im Jahr 1066. Das letzte Mal, dass Großbritannien eingenommen wurde, betonen die Briten. Seit seiner Entstehung im 11. Jahrhundert war der Teppich stets im französischen Bayeux aufbewahrt worden. Anfragen der Briten, den Teppich auszuleihen, hatten keinen Erfolg. Dann kam der französische Präsident Emmanuel Macron vor einem Jahr zum Staatsbesuch nach Großbritannien und da verkündete er, der Wandteppich von Bayeux, französischer Staatsbesitz, wird erstmals Frankreich verlassen und in London ausgestellt werden. Es folgten mehrere Monate Planung. Schon im September war der Teppich in Millimeterarbeit aus seiner Vitrine im französischen Bayeux genommen und für die Reise vorbereitet worden. Restauratoren und Kunstexperten beobachteten das mit Sorge. Zu fragil sei der Teppich. Der Transport könnte eines der wichtigsten erhaltenen Objekte des Hochmittelalters zerstören. Nun ist der Transport anscheinend gelungen. Für die französische Botschafterin in Großbritannien, Hélène Trieux-Duchesne, ist die Ausleihe ein besonderer Moment in den französisch-britischen Beziehungen.
5: Former enemy, because it was about battle.
4: Auf dem Wandteppich geht es um eine Schlacht. Das heißt, ehemals verfeindete Nationen haben jetzt das Vertrauen zueinander, dass sie eine solche Ausleihe des Wandteppichs von Bayeux möglich machen. Für das British Museum ist die Leihgabe schon jetzt in einem ganz anderen Sinne ein historischer Moment. Als Anfang Juli die ersten Tickets für die Ausstellung im September in den Verkauf gingen, waren sie in kurzer Zeit ausverkauft. Schon jetzt hat das Museum knapp 3 Millionen Euro damit eingenommen. Damit bricht die Ausstellung des Wandteppichs von Bayeux schon Rekorde, bevor sie überhaupt angefangen hat.
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2: Mitten im Wahlkampf hat Berlins regierender Bürgermeister Kai Wegner seine Spitzenkandidatur zurückgezogen. Der CDU-Politiker reagiert damit auf massive Kritik an seinem Krisenmanagement nach dem großen Stromausfall in der Hauptstadt Anfang Januar. Für den Tagesspiegel ist die Sache eindeutig.
6: Es geht in dieser Affäre weder um eine Stunde Tennis noch darum, ob Wegner am Morgen des Stromausfalls

0: einfach mal ausschlafen wollte oder mit der Familie frühstücken. Es geht um die Grundpfeiler unserer Demokratie. Es geht darum, dass Amtsträger und öffentliche Stellen in einer rechtsstaatlichen Demokratie zur Wahrheit verpflichtet sind. Zutreffende Angaben aus der Regierung bilden die Grundlage für informierte Wahlentscheidungen der Bürger. Lügen im Amt ist deshalb tabu und beschädigt das Grundvertrauen in Institutionen. Ein Staat, der Fake News liefert, schafft sich ab.
1: Die Berliner Morgenpost kommentiert:
0: Kai Wegner konnte nicht mehr. Der Druck von außen, aber auch von innen war zu groß. Er hat sich verstrickt in Unwahrheiten und Täuschungen rund um den großen Stromausfall im Januar im Südwesten Berlins. Wegner wurde mehr und mehr zur Belastung für die Berliner CDU. Er zog die Partei mit seinem PR-Desaster mit herunter. Laut Umfrage ist die CDU zurzeit nur noch viertstärkste Kraft in Berlin.
1: Lars Petersen von der Welt zeigt sich überrascht, dass gerade Wegner sich eine solche Affäre erlaubt hat.
2: Kai Wegner ist schon jemand, der sich wirklich von unten auch hochgearbeitet hat. Der hatte über viele Jahre ein sehr, sehr gutes und sehr respektiertes Gespür dafür, wie Leute eigentlich ticken, was man machen sollte. Der wirklich ein politisches Naturtalent war, der ja schon einmal vor dem Aus war und sich wieder zurückgekämpft hat und dann sogar die Wahl gewonnen hat. Sich so in einen Strudel aus Halbwahrheiten und Lügen zu begeben, ist für viele ja auch in der CDU wirklich überhaupt nicht nachvollziehbar gewesen. Jetzt ist nochmal wirklich sehr klar geworden, dass am Morgen des Stromausfalltages, dass da bis kurz vor seinem Tennisspiel er nicht ein Telefonat geführt hat. Das war einfach ein unfassbar schlechtes Kommunikationsmanagement.
1: Meint Lars Petersen von der Welt. Die Frankfurter Allgemeine Zeitung sieht die Amtszeit von Wegner kritischer.
0: Wegners Regierungsstil mochte anfangs erfrischend unkonventionell daherkommen. Am Ende haftet ihm jedoch mehr als ein Hauch von hemdsärmeliger Selbstherrlichkeit an. Wie groß der Unmut über Wegner in der Berliner Union zuletzt war, lässt sich am Zeitpunkt seiner Ankündigung ermessen. 2 Monate vor der Wahl galt es eigentlich als zu riskant, auf ein neues Pferd zu setzen. Es sei denn, man traut dem Alten gar nichts mehr zu. Für die deutsche Hauptstadt, in der so vieles im Argen liegt, bedeutet dieses Ende der Amtszeit Wagners einen weiteren Zeitverlust.
1: Der Spiegel meint, Wegners Rückzug kommt viel zu spät.
0: Gerade einmal 10 Wochen bleiben dem mutmaßlichen neuen CDU-Spitzenkandidaten Stefan Evers jetzt, um das Schlimmste für seine Partei zu verhindern. Viel schlechter können Startbedingungen eigentlich nicht sein. Sollte das Rote Rathaus für die CDU verloren gehen, wird man das dem bisherigen Finanzsenator jedenfalls nicht anlasten können. Wegner selbst geht als Witzfigur mit Tennisschläger in die Berliner Stadtgeschichte ein.
1: Auch die Taz lenkt den Blick auf den wahrscheinlichen Nachfolger Wegners, auf Stefan Evers, und zeigt sich wenig begeistert.
0: Als Finanzsenator hat dieser einen Haushalt aufgestellt, der viel Schaden angerichtet hat. Ohne Kompass wurden Kürzungen angekündigt, die mit den Betroffenen im sozialen und kulturellen Bereich kaum kommuniziert, dann unter Druck zum Teil wieder zurückgenommen wurden. Doch die finanziellen Reserven der Stadt sind aufgebraucht. Die CDU ist inhaltlich ausgehöhlt. Nichts spricht dafür, dass Evers daran etwas ändern könnte.
1: Das waren Standpunkte, heute zusammengestellt von Jonas Valentin Weber. Und das war die NDR-Infonacht, die ARD-Infonacht bis hierhin mit Jochen Fischer. Nach den 2 Uhr Nachrichten macht hier Detlef Karg weiter.

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1: Um 2 Uhr mit Gabriela Kühne. Bei der Fußball-Weltmeisterschaft steht Spanien im Halbfinale. Die Spanier gewannen ihr Viertelfinale gegen Belgien mit 2:1. Aus dem ARD-WM-Team Michael Küster.
2: Trotz großer Überlegenheit haben die spanischen Fans lange warten müssen auf das erlösende Tor. Der Siegtreffer zum 2:1 über Belgien fiel erst in der 88. Minute durch den kurz zuvor eingewechselten Mikel Merino. Vorausging ein Fehler des belgischen Torwarts. Spanien war dennoch die stärkere Mannschaft in dieser Partie und ging in der ersten Halbzeit durch Fabian in Führung. Noch vor der Pause gelang De Ketelaere der Ausgleich. Es war gleichzeitig der erste Gegentreffer der Spanier bei diesem Turnier. Im Halbfinale wartet am kommenden Dienstag das Team aus Frankreich.
1: Viele Firmen in Deutschland sind nicht bereit, hier zu investieren. Laut einer Konjunkturumfrage des Instituts der deutschen Wirtschaft verzichtet jedes 5. Unternehmen vollständig auf Investitionen. Die Umfrage liegt der Welt am Sonntag vor. Die meisten gaben an, dass vor allem hohe Arbeitskosten, Regulierung, hohe Steuern und hohe Energiekosten sie daran hindern, zu investieren. Der US-IT-Konzern Apple hat den ChatGPT-Hersteller OpenAI verklagt. Es geht um 2 ehemalige Apple-Mitarbeiter, die inzwischen zum Konkurrenten gewechselt sind. Aus San Francisco, Nils Damz.
3: Der Vorwurf von Apple, die beiden sollen bei ihrem Wechsel zu OpenAI streng geheime Informationen mitgenommen haben. Über Designs, den Herstellungsprozess oder die Lieferketten von Apple-Geräten. Dafür soll einer der Mitarbeiter einen Arbeitslaptop mit vertraulichen Daten nicht zurückgegeben haben. Apple hat bei einem Bundesgericht in Kalifornien eine 40-seitige Anklageschrift eingereicht. Demnach soll OpenAI ehemalige Apple-Mitarbeiter in Vorstellungsgesprächen auch nach geheimen Apple-Projekten befragt haben. Die Kandidaten sollten auch Prototypen der Geräte mitbringen. Eine Stellungnahme von OpenAI lag zunächst nicht vor. OpenAI ist vor allem für seinen KI-Chatbot ChatGPT bekannt, entwickelt aber schon länger auch mindestens ein Gerät, das möglicherweise eine Konkurrenz für Apples iPhone werden könnte.
1: In Nürnberg ist ein Open-Air-Konzert wegen eines Waldbrandes abgebrochen worden. Der Veranstalter habe wegen der großen Rauchwolke entschieden, das Konzert zu beenden, sagte ein Polizeisprecher dem BR. Feuerwehr und Polizei waren im Großeinsatz. Auch ein nahegelegener Campingplatz in Nürnberg wurde geräumt. Mittlerweile ist das Feuer gelöscht, es gibt aber noch ein paar Glutnester. Die Waldbrandgefahr ist in Franken wegen der Trockenheit derzeit sehr groß. Das waren die Nachrichten. Das Wetter in Deutschland. Heute Nacht fast überall klar bei 18 bis 12 Grad. Tagsüber viel Sonne, vor allem im Osten auch ein paar Wolken, aber trocken. 27 bis 34 Grad, an der Nordsee etwas kühler. Auch am Sonntag sonnig, im Osten wieder ein paar Wolken. 27 bis 33 Grad. Es ist 2:03 Uhr.
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4: Die A1 Osnabrück Richtung Bremen ist in Höhe Osnabrück Nord bis Sonntagnacht wegen Brückenarbeiten gesperrt. Die Umleitung führt über die U3. Die A4 Köln Richtung Aachen ist zwischen Frechen Nord und Kreuz Kerpen wegen Brückenarbeiten bis Montag früh gesperrt. In der Gegenrichtung ist die Fahrbahn zwischen Kreuz Kerpen und Köln Eiffeltor gesperrt. Die A30 Bad Oeynhausen Richtung Osnabrück ist zwischen Melle Ost und West wegen Brückenarbeiten bis Montag früh in beiden Richtungen gesperrt. Die A37 Hannover Messe Richtung Burgdorf ist zwischen Kreuz Hannover Kirchhorst und Beinhorn wegen einer Nachtbaustelle bis 5 Uhr früh gesperrt. Eine Umleitung ist eingerichtet. Die A42 Kamp-Lindfort Richtung Dortmund ist zwischen Oberhausen Zentrum und Kreuz Essen Nord wegen Brückenarbeiten bis 5 Uhr gesperrt. Und die A94 München Richtung Passau ist zwischen Altötting und Neuötting Ost wegen Bauarbeiten bis 5.30 Uhr gesperrt. Das war's vom Verkehr. Ihnen eine gute Fahrt.
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4: 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Im Studio ist Detlef Karg mit aktuellen Infos und Hintergründen in dieser Nacht bis 6 Uhr. Mal Hand aufs Herz, einen Volkswagen baut VW schon lange nicht mehr. Immer teurer wurden die Modelle, sodass ein Golf heute kaufkraftbereinigt etwa doppelt so viel kostet wie einst ein Käfer. Damals produzierten viele Hersteller in Europa günstige Modelle, um nach dem Krieg die Volksmotorisierung anzuschieben. Heute übernehmen andere Hersteller die Preisführerschaft.